0: Die nächsten gemeinsamen US-südkoreanischen Militärmanöver. Die Führung in Nordkorea hatte diese als Vorbereitung auf einen Angriffskrieg bezeichnet und mit Konsequenzen gedroht. Südkorea reagierte und erklärte, die gemeinsamen Militärmanöver würden wie geplant stattfinden. In mehreren europäischen Ländern wüten weiterhin Waldbrände. Auf der griechischen Insel Salamis, nahe Athen, sind mindestens 2 Menschen ums Leben gekommen. 8 weitere seien verletzt worden, melden die Behörden. Auch andernorts in Griechenland ist die Feuerwehr im Einsatz. Seit Samstagmittag seien 34 neue Brände ausgebrochen. Im Osten von Belgien, nahe der Grenze zu Deutschland, brennt es ebenfalls weiter. Die Situation sei noch immer nicht unter Kontrolle, sagen die Einsatzkräfte. Sie sprechen vom größten Brand in der Geschichte Belgiens. Dort wurden 2 Ortschaften evakuiert und am späten Abend ordneten auch die Behörden der deutschen Stadt Monschau eine teilweise Evakuierung an. Und auch in Spanien bleibt die Waldbrandgefahr hoch. In der nordöstlichen Region Aragon ist ein Soldat bei der Bekämpfung eines Waldbrandes ums Leben gekommen. Derzeit ist der Schwiegersohn von US-Präsident Donald Trump, Jared Kushner, im Nahen Osten, um über die Zukunft des Gazastreifens zu verhandeln. Er hat sich mit Vertretern der Vermittlerstaaten Ägypten, Katar und Türkei getroffen. Dabei kam es in Ägypten auch zu einem 2-stündigen Treffen mit dem Chef der islamistischen Hamas, Khalil al-Hayya, wie Nachrichtenagenturen melden. Als nächstes trifft sich Kushner mit dem israelischen Regierungschef Benjamin Netanyahu. Gestern hatten mehrere arabische Staaten Netanyahu kritisiert, weil er den US-Friedensplan für Gaza ablehnt. Das Wetter wird wechselnd bewölkt und stellenweise gibt es kräftige Schauer und Gewitter, im Norden bei 24, im Süden bis 30 Grad. Das waren Nachrichten von Radio SRF, verantwortlich Konrad Muschk.
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2: Und jetzt geht's weiter auf der schwedischen Insel Gotland in der Sendung International.
3: Die Ostsee, das größte Brackwassermeer der Welt. Wegen ihrer einzigartigen Mischung aus Salz- und Süßwasser schmeckt sie ganz anders als viele andere Meere dieser Erde. Das Wasser der Ostsee tauscht sich nur einmal alle 30 Jahre aus. Und auch geopolitisch erlebt das Meer mit seinen 9 Anrainerstaaten in diesen Abständen einen großen Wandel. Ein solcher findet gerade statt auf der größten Insel der Ostsee, auf Gotland. Seit Russland die Ukraine angegriffen hat, ist das Leben hier nicht mehr dasselbe. Auf Gotland üben an diesem Tag schwedische und ausländische Soldatinnen und Soldaten einen möglichen Drohnenangriff aus dem Osten. Mit dem Beitritt Schwedens zur NATO vor 2 Jahren hat sich die Stellung und Rolle von Gotland über Nacht verändert, sagt der stellvertretende Chef des neu eingerichteten Regimentes der schwedischen Armee auf der Insel, Joakim Marklund.
4: Wir haben eine neue Situation. Jetzt muss Gotland nicht einfach verteidigt werden, sondern als offensiver Stützpunkt für Aktionen in Richtung Osten dienen.
3: Die populäre Ferieninsel Gotland mitten in der Ostsee gerät ins Fadenkreuz der Geopolitik. Was heißt das für diesen abgelegenen Teil Schwedens? Und wie reagieren die Gotländerinnen und Gotländer auf die plötzliche Zeitenwende? International. Ich heiße Bruno Kaufmann. Die Anfahrt in das kleine Dorf Katamarsvik von der Hauptstadt Stockholm aus nimmt fast einen ganzen Tag in Anspruch. Zuerst mit dem Zug an den Hafen auf dem Festland. Dann 4 Stunden mit der Fähre nach Visby, dem Hauptort von Gotland. Und dann mit dem Überlandbus quer über die Insel, die etwas kleiner ist als der Kanton Watt. Ich bin der einzige Fahrgast an diesem Nachmittag und steige im Zentrum von Katamarsvik aus. Hier gibt es neben einer Bushaltestelle auch ein Anschlagbrett sowie ein kleines Lebensmittelgeschäft. Und ein Bygdegård, ein Gemeinschaftszentrum für die knapp 1000 Einwohnerinnen und Einwohner der Ortschaft.
5: Hey! Hey. Ja.
3: Bruno. Aus einem parkierten Auto steigt eine freundliche Frau mit kräftigem Händedruck, Brille und blonden Haaren. Sie stellt sich als Ulrika vor und nimmt mich auf ihren Hof.
5: Ja, noch alte denkt, das geht wo hast du.
6: Schon als Kind stellte ich mir vor, hier auf diesem Bauernhof zu wohnen. Damals waren wir oft in den Ferien auf Gotland. Später kauften meine Eltern den Hof und jetzt haben wir diesen übernommen.
5: Barnen ville ta över så de frågade om de inte kunde köpa av honom.
3: Das war vor 3 Jahren. Zusammen mit ihren 3 Kindern bewirtschaften Ulrika und Henrik Sundberg jetzt das 42 Hektaren große Gut mit Weiden und Gemüsegärten. Es gibt Gänse und Hühner, die frei auf dem Gelände herumschreiten. Der 13 Jahre alte Vigo schaut jeden Tag nach der Schule zum Rechten im Gelände, wo sich die Schafe aufhalten.
4: Ich brauche etwa eine Stunde, um zu sehen, wo alle Schafe sind. Das mache ich mit meinem Velo.
3: Vigo besucht eine Sekundarschule etwa 40 Minuten entfernt von Katamaschwik. Sein 4 Jahre älterer Bruder Vidar fährt täglich ins fast 2 Stunden entfernte Visby. Nur die gerade 10 Jahre alte Daisy kann noch eine Primarschule im Dorf besuchen. Hier unterrichtet auch Vater Henrik. Mutter Ulrika betreibt auf dem Hof eine Sattlerei und arbeitet 2 Tage in der Woche in einem Gesundheitszentrum als Krankenschwester in Visby.
6: Wir wohnen nicht hier, weil wir Geld sparen wollen. Alles auf Gotland ist teuer. Aber wir haben diesen Lebensstil selber gewählt, weil es uns hier so gut gefällt und wir viele Freiheiten haben.
3: Tatsächlich liegen die Boden- und Hauspreise auf Gotland weit über dem schwedischen Durchschnitt. Das hat nicht zuletzt mit dem hohen Anteil an Zweitwohnungen zu tun. In Katamaschwik liegt dieser bei fast 75%. Gotland gilt als Ferienparadies. 60.000 Menschen leben hier fix. Der Traum vom Eigenheim auf der sonnigen Ostseeinsel lockt nicht nur junge Familien wie die Sundbergs an, sondern eben auch viele gut betuchte Festlandschwedinnen und Schweden, die für ein paar Monate jeden Sommer die Einwohnerzahl Gotlands vervielfachen. In diesem Jahr aber begann sich dieses gewohnte Bild zu verändern. Denn zusätzlich zu den Fährschiffen vom schwedischen Festland, mit denen Wohnmobile und vollgepackte Volvos auf die Insel gelangen, kommen immer öfters auch Marinefahrzeuge in gotländischen Häfen an. Mit diesen gelangen Panzer, Transporter und Rettungswagen nach Gotland. Und Tausende von Soldatinnen und Soldaten, die den Ernstfall proben. Nach Jahrzehnten der Demilitarisierung ist das Militär zurück. Und es macht sich auch deutlich bemerkbar. Zudem fällt auf, dass bei Grossmanövern, wie zuletzt vor dem Sommer bei Aurora 26, nicht mehr Schwedisch, sondern Englisch gesprochen wird. Für den erfahrenen Berufsoffizier Oberstleutnant Joachim Marklund, den ich am Rande einer Stabsübung im Inselninnern treffe, kam dieser Wechsel sehr rasch.
4: Alle unsere Befehle und Aufträge werden heute in Englisch kommuniziert. Noch vor einem Jahr war Schwedisch die Verkehrssprache. Das ist schon eine große Veränderung.
3: Joachim Marklund leitet stellvertretend das neu etablierte Regiment der schwedischen Armee auf Gotland. Seine Karriere widerspiegelt die geopolitischen Veränderungen der letzten Jahrzehnte. Von der schwedischen Neutralität zu NATO-geführten Einsätzen bis hin zur vollen NATO-Mitgliedschaft. Marklund diente zunächst als Berufsoffizier in einer nordschwedischen Kaserne, machte dann bei Auslandeinsätzen in Afghanistan mit, bevor er in die Zivilwirtschaft wechselte. Jetzt ist er wenige Jahre vor der Pensionierung zurück in Uniform und möchte dazu beitragen, dass Gotland seiner neuen Rolle als militärische NATO-Front gerecht werden kann.
7: Dann veränderte Rollen.
4: Nicht alle in Schweden haben verstanden, welche neue Rolle Gotland im Rahmen unserer NATO-Mitgliedschaft bekommt, nämlich als Ausgangsort für Einsätze in Richtung Osten.
7: Und denke, das ist wie gewöhnlich.
3: Um dies zu ermöglichen, werden nun Milliarden in den Aufbau einer umfassenden militärischen Infrastruktur auf der Insel investiert. Einige Kilometer südlich vom Hauptort Visby ist ein riesiges ehemaliges Naturschutz- und Naherholungsgebiet für militärische Zwecke eingezäunt worden. Hier habe ich bei manchen früheren Besuchen auf Gotland gewandert oder Velotouren unternommen.
8: Ja, und da stehen wir hier, der du war vor, was blir det,
9: noch 8 år.
8: 8 år sedan.
3: Jetzt zeigt mir ein stolzer Armeesprecher bei einem Rundgang die neu eingerichteten Anlagen, welche bis zum Jahre 2030 bis zu 4.500 Militärpersonen beherbergen sollen. Diese Aufrüstung bringt zwar Gotland neue Einwohner, die das ganze Jahr über auf der Insel sind, und auch viel neues Geld, aber auch zusätzliche Belastungen. Das ist auch auf dem Hof der Familie Sundberg in Katamaschwig zu spüren, wie Ulrika erzählt.
6: Das Wasser wird immer knapper. Wir müssen jeden Tropfen sparen. Überall stehen bei uns Eimer mit gesammeltem Regenwasser herum, das wir fürs Händewaschen brauchen. An lange Duschen ist nicht zu denken. Für die Tiere nutzen wir entsalztes Wasser aus der Ostsee.
3: Die Wasserkrise auf Gotland hat sich in den letzten Jahren zusätzlich verschärft. Dazu hat vor allem der Klimawandel mit längeren Trockenperioden, aber auch der zunehmende Tourismus, vor allem im Sommer, beigetragen. Die rasante Militarisierung der Insel und der damit verbundene zusätzliche Wasserbedarf hat die Krise noch verschärft. In diesem Sommer haben die Behörden nun Touristinnen und Touristen aufgefordert, wenn immer möglich, sich im Meer statt unter der Dusche zu waschen.
10: Hey, hey.
11: Journalist,
10: ne? Ja, Journalist, ja. Er ist
11: mit.
10: Ja, hey, hey.
11: Hey.
10: Ja, sama. Tack.
3: Der Sitz der Inselregierung ist in der ehemaligen, zur Jahrtausendwende stillgelegten Militärkaserne in Visby untergebracht. Damals glaubte man, die Gefahr aus Russland sei vorbei. Heute macht sich hier die gotländische Regierungschefin Maid Folin Gedanken dazu, wie die Insel die neuen Herausforderungen durch die erneute Militarisierung auch längerfristig bewältigen könnte.
6: Noch nie ist ein Minister der Regierung in Stockholm zu uns gekommen und hat gefragt, was wir brauchen, um unsere Rolle als geopolitischer Brennpunkt für die Sicherheit des Landes besser wahrnehmen zu können. Immer müssen wir uns bei den nationalen Behörden melden, wenn wir etwas brauchen. So geht das nicht.
5: Die absolut ingen som samlar oss.
3: Die sozialdemokratische Inselpräsidentin weist darauf hin, dass zwar Schweden mit über 250.000 Inseln das Land der Welt mit den meisten Inseln ist, aber gleichzeitig keine Inselpolitik habe. Stattdessen müsse ihre Regierung Aufgaben im Transport-, Gesundheits- und Bildungswesen übernehmen, welche in anderen Teilen des Landes auf verschiedene politische Ebenen verteilt sind und für welche es verschiedene Steuerquellen gibt. In Gotland aber fielen alle diese Aufgaben einer einzigen Behörde zu, der Inselregierung, betont die 54 Jahre alte Spitzenpolitikerin.
6: Die nationale Regierung übergeht uns in vielen Fragen. Zum Beispiel bei der Verteilung von Abbaulizenzen für die Zementproduktion. Hier wurde vor kurzem eine 30 Jahre dauernde Lizenz erteilt für eine Produktion hier in Gotland, welche unser Trinkwasser gefährdet. Das sei für die nationale Sicherheit und Selbstversorgung wichtig. Aber wer kümmert sich um unsere eigene Versorgungssicherheit?
3: Maid Folin weist zudem darauf hin, dass die Militärbehörden auf Gotland immer öfters gegen Gesuche der zivilen Inselbehörden ein Veto einlegten. Etwa bei der Zulassung von Windkraftwerken, welche die nachhaltige Energiesicherheit stärken würde, oder dem Ausbau von Schulgebäuden im Umfeld von Übungsplätzen der Armee. Für die Inselpräsidentin ist deshalb klar, dass Gotland in Zukunft eine fairere Behandlung durch Stockholm erhalten muss um als größte Insel der Ostsee mit einer ständigen Wohnbevölkerung eine Zukunft zu haben.
6: Ich sehe, dass zumindest die Führung der Armee beginnt, unsere Situation zu erkennen. Dort heißt es jetzt, dass das Gesundheitswesen hier auf der Insel nicht nur eine regionale Angelegenheit für Gotland sei, sondern auch eine Aufgabe im Rahmen der nationalen Sicherheitspolitik und der NATO-Zusammenarbeit.
3: Wenige Wochen vor den Wahlen vom 13. September, an dem sämtliche lokale und regionale Parlamente, wie auch das nationale Parlament Schwedens, neu gewählt werden, hat die bürgerliche Regierung von Ministerpräsident Ulf Kristersson beschlossen, Gotland mit zusätzlichen Mitteln zu unterstützen. Unter anderem werden nun die Fährtransporte zwischen dem Festland und der Insel subventioniert. Und auch die Militärführung ist nun verstärkt bestrebt, den Dialog mit der Bevölkerung auf Gotland zu suchen. Bei einer öffentlichen Veranstaltung auf dem Marineschiff HMS Karlskrona unterstreicht Oberbefehlshaber Michael Claesson die Möglichkeiten der militärischen Expansion auf Gotland.
4: Es gibt natürlich Probleme. Aber wir sehen auch, dass sich immer mehr junge Menschen für eine Karriere in der schwedischen Armee entscheiden. Und viele, die hier in Gotland ihren Dienst versehen, wollen auch einen Beitrag zur Entwicklung der Insel leisten.
3: Beim anschließenden Interview auf der Kommandobrücke der HMS Karlskrona wird Oberbefehlshaber Michael Claesson etwas konkreter zu den Hürden, die es in Gotland noch zu überwinden gilt. Der 60-Jährige ist Schwedens höchster Militär. Er hatte 3 Jahre lang an der Bundeswehrakademie in Hamburg studiert und spricht deshalb auch Deutsch.
9: Wir führen auch eine gute und starke Dialoge mit der Region, also mit Vertretung, politische Vertretung und die Verwaltung auf den Inseln, damit wir ein gutes Verständnis über die Lage haben und versuchen, soweit wir können, zu vermeiden, dass wir ein zusätzliches Druck auf den Inseln ausüben.
11: Wo sehen Sie die größten Interessenkonflikte hier?
9: Vielleicht zum Thema Wasser, zum Thema Zugang zu zum Beispiel die Übungsfelder und so weiter, über was wir verfügen. Aber am meisten lösen wir das in gutem Verständnis mit der Verwaltung und mit der Bevölkerung.
3: Im Gespräch mit der Bevölkerung geht der Kommandeur der schwedischen Streitkräfte immer wieder auf die Begründung ein, weshalb das über 2 Jahrhunderte lang neutrale Schweden nun plötzlich mit dem Beitritt zur NATO eine sicherheitspolitische Kehrtwende mit weitreichenden Folgen gemacht hat.
9: Das heißt Russland und die Entwicklung nach dem Angriff auf die Ukraine wurde es sehr deutlich und klar für alle in Finnland und Schweden, dass wir müssen etwas machen, wir müssen uns kollektiv verteidigen, weil die Entwicklung geht in die falsche Richtung und es gibt zurzeit keine Hoffnung auf eine schnelle und bessere Entwicklung und deswegen ist es besser, dass wir die Allianz stärker machen und Schweden und Finnland sicher machen gleichzeitig.
3: In dieser Entwicklung spielt laut Oberbefehlshaber Claesson Gotland inmitten der Ostsee eine ganz wichtige Rolle.
9: Ungefähr 400'000 kleine Inseln und größere Inseln, schwedische, finnische, baltische und mehr als die Hälfte der russischen Schifffahrt fährt jeden Tag durch den Baltischen Meer. Wir haben die baltische Flotte, die russische baltische Flotte hier. Wir haben den Exklav Kaliningrad in der Nähe. Und wenn man militärisch den Baltischen See dominieren möchte, dann spielen alle diese kleinen Inseln eine sehr wichtige Rolle.
3: Vor den Küsten Gotlands passieren täglich Dutzende Schiffe der sogenannten russischen Schattenflotte. Diese Schiffe sind für Moskau sehr wichtig bei der Umgehung der westlichen Sanktionen für den Öl- und Gasexport. Manche dieser Schiffe, die unter sogenannten Billigflaggen unterwegs sind, dienen der Führung in Moskau auch in der hybriden Kriegsführung gegen die NATO. Mittels Störsender der GPS-Systeme, Spionage gegen fremde Staaten und in Sabotageaktionen gegen wichtige Seekabel. Entsprechend verletzlich sind denn auch die Unterwasserverbindungen zwischen dem schwedischen Festland und Gotland, denn in der Ostsee beträgt die durchschnittliche Meerestiefe gerade einmal 50 Meter. Seit über 800 Jahren sind die Glocken der Domkirche von Visby zu hören. Das imposante Kirchengebäude im Zentrum der mittelalterlichen Altstadt wurde einst von deutschen Händlern der Hanse gebaut und überstand dann Konflikte und Kriege unversehrt bis heute. Diese Geschichte und auch diese Beständigkeit tragen sicherlich auch zur differenzierten Art und Weise bei, wie viele Gotländerinnen und Gotländer mit der jetzigen Situation umzugehen versuchen. Die beiden 17 Jahre alten Mittelschüler Felix Prax und Valentina Gaschi, die ich bei einem Spaziergang an der Strandpromenade treffe, können der aktuellen Entwicklung auf Gotland Negatives wie auch Positives abgewinnen.
12: Es ist wirklich unsicherer. Seit Sverige gick med i NATO kan jag säga att Gotland är en måltavla.
6: Mit dem Beitritt zur NATO hat Schweden Gotland zu einer Zielscheibe in einem bewaffneten Konflikt gemacht. Ich bin überzeugt davon, dass Russland plant, Gotland anzugreifen. Ich weiß nicht richtig, was wir dagegen machen können.
12: So, jag vet inte riktigt vad man ska svara.
3: Für Valentina steht gegenwärtig das Bedrohungsszenario im Mittelpunkt. Anders die Perspektive des Schulkollegen Felix, dessen Vater aus Deutschland nach Gotland einwanderte und der deshalb auch Deutsch spricht. Zur verstärkten militärischen Präsenz, meint er.
13: Ich denke, es belebt die Insel und macht es ein bisschen mehr aktiv, auch im ganzen Jahr. Und ich denke, es ist ein bisschen ein Unterschied, dass vom Touristen und Militär, das Militär auch weiß, die Probleme mit Gotland und dann auch davor Rücksicht nimmt, so viel wie Militär machen kann. Aber und Touristen sind nur hier im Sommer und dann kommen sie, nehmen alles und dann gehen sie wieder.
3: Felix könnte sich gut vorstellen, seine Wehrpflicht in Gotland zu erfüllen. Valentina hingegen möchte keine Waffe in die Hände nehmen, sondern sich vor allem politisch für die Zukunft der Insel engagieren. Die Mittelschülerin und der Mittelschüler sehen einen Bedarf für bessere Freizeitangebote für Jugendliche. Dabei sei Gotland wirklich ein guter Platz zum Aufwachsen, sagt Felix.
4: Ich finde es sehr gut, sehr ruhig und sicher. Aber es braucht vielleicht etwas mehr für die Jungen, etwas mehr Konzerte, etwas mehr Jugendgärten. Da gibt es etwas mehr Platz für die Jugendlichen. Nicht nur in der Stadt oder auf den Spielplätzen in der Nacht.
3: Ein anderes Problem für junge Menschen ist der Umstand, dass außerhalb der belebten Sommersaison viele Cafés und Geschäfte auf Gotland geschlossen sind, betont Valentina.
6: Hier in der Stadt sind Restaurants und alles in der Stadt nur im Sommer offen. Es gibt also nichts für die jungen Menschen. Es müssen mehr Dinge für die Jungen eröffnet werden, vielleicht mehr Aktivitäten.
12: Mehr Aktivitäten, kanske, und sånt.
3: Zurück auf dem Bauernhof von Ulrika und Henrik Sömberg in Katamaschwieg im Osten Gotlands. Es stellt sich die Frage im Gespräch, ob die jetzige Entwicklung der Militarisierung der Insel mit dem Leben, das die Familie führen will, überhaupt noch vereinbar ist, betont Ulrika.
6: Diese Entwicklung macht mir schon große Sorgen. Können wir unter diesen Bedingungen noch ein normales Leben führen?
3: Ein erstes Zeichen hat die Armee auf dem Grundstück der Sömbergs bereits gesetzt, erzählt Henrik.
4: Wir haben ja ein paar hundert Meter entfernt so eine große Radaranlage bekommen. Jetzt haben wir das Gefühl, es wäre nicht gerade günstig, wenn es zum Krieg kommt. Dann sind wir hier ein Ziel. Zudem dürfen wir jetzt im Umfeld der Anlage keine Solaranlagen mehr errichten, weil diese den Radar stören könnten.
3: Einfach machen es sich die Sömbergs in ihrem Umgang mit den großen Herausforderungen jedoch nicht. Henrik?
4: In gewisser Weise sind wir aber trotzdem positiv eingestellt zum schwedischen NATO-Beitritt. Früher war ich klar dagegen, aber seit Russland die Ukraine angegriffen hat, muss ich sagen, dass wir diese Lebensversicherung brauchen.
3: Und auch Ulrika kommt letztlich zu einer Schlussfolgerung.
6: Auch ich bin im Grunde ganz gegen diese Entwicklung. Gleichzeitig muss ich sagen, dass genau hier, wo wir wohnen, es sich ganz okay anfühlt, diese Maßnahmen unserer Armee.
3: Am Strand der Ostsee haben Schweden, Gotland und auch die Bauernfamilie Sundberg in Katamaschwieg damit begonnen, sich mit der neuen, sicherheitspolitisch so herausfordernden Situation im Nordosten Europas zu arrangieren. Dazu gehört nach über 200 Jahren friedlicher Neutralität die Akzeptanz einer größeren militärischen Präsenz, auch vor der eigenen Haustür.

0: Das war die Sendung International von Bruno Kaufmann. 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Bankschalter, das war gestern. Immer mehr Menschen nutzen die Dienstleistungen von Online-Banken oder besser Smartphone-Banken. Diese neuen Banken machen den traditionellen Banken zunehmend Konkurrenz. Eine der ganz großen ist Revolut. Das britische Finanzinstitut wächst rasant und wird zunehmend auch zur klassischen Bank. So hat Revolut nun eine Banklizenz für Frankreich. Salvador Atasoy hat Wirtschaftsredaktorin Susanne Schmugge gefragt, was denn das Spezielle an diesen Online-Banken ist.
1: Sie brauchen keine Filiale, keine Schalter, es braucht sowieso kein Papier mehr, es läuft ja alles digital über eine App auf dem Smartphone. Und das ist eben günstig, schnell und schlank, spricht immer mehr Leute an, vor allem eben auch junge Leute.
2: Wenn es so gut läuft, warum braucht Revolut dann überhaupt eine Bankenlizenz?
1: Zum Beispiel für das für Banken eben sehr wichtige Kreditgeschäft und Hypothekargeschäft. Dafür braucht eine Bank eine lokale Banklizenz und dazu gibt es dann auch mehr Sicherheiten für die Kundinnen und Kunden. Also das wird den Banken dann auch abverlangt. Zum Beispiel, falls solch ein Unternehmen jetzt pleite ginge, dass das Geld dann bis zu einer gewissen Höhe eben für die Kunden, Kundinnen sicher ist. Einlagensicherung im Jargon heißt das.
2: Die Revolut-App, die kennen ja auch die Schweizerinnen und Schweizer. Viele haben sie auf ihrem Smartphone. Wie ist denn die Situation bei uns?
1: Gemäß Angaben von Revolut hat diese Neobank mittlerweile mehr als 1 Million Kundinnen und Kunden in der Schweiz. Und übrigens, als Kunde gilt man, sobald man die App heruntergeladen hat, sich registriert hat und man muss sich dann auch einer Identitätsprüfung unterziehen. Also gut 1 Million Kundinnen und Kunden und es werden stetig mehr. Aber in der Schweiz hat Revolut keine Banklizenz. Man bekommt als Kundin zwar eine Schweizer Bankadresse, also eine IBAN, die mit CH beginnt, aber die kommt eben von PostFinance und das ist die hiesige Partnerin von Revolut. Und keine Banklizenz in der Schweiz bedeutet auch keine Einlagensicherung. Also für dich als Kunde ist dein Geld dann nicht bis 100.000 Franken geschützt.
2: Aber so eine Banklizenz in der Schweiz, wäre das denn erstrebenswert?
1: Ja, vermutlich früher oder später schon. Also am Weltwirtschaftsforum in Davos im Januar, da hatte ein Geschäftsleitungsmitglied von Revolut so etwas angetönt, weil der Schweizer Markt, der sei zwar klein, aber sehr, sehr interessant. Und vor allem brächte hier die Banklizenz eben diesen erwähnten Zugang zum Hypothekargeschäft. Und der ist in der Schweiz enorm attraktiv, sprich lukrativ. Und das würde den Zulauf von Kundinnen und Kunden hierzulande sicher noch weiter erhöhen.
0: Das Gespräch mit Wirtschaftsredaktorin Susanne Schmucke.

0: Die Nachrichten von SRF um 2.30 Uhr mit Konrad Muschk. US-Präsident Donald Trump hat seine Unzufriedenheit über die gemeinsamen Militärmanöver mit Südkorea ausgedrückt, zu denen sich die USA vor Jahren verpflichtet hat. Auf seinem sozialen Netzwerk schrieb Trump, er habe Verteidigungsminister Pete Hegseth angewiesen, die gemeinsamen Militärübungen, welche die USA viel Geld kosteten, drastisch zu reduzieren. Diese sendeten ein unangemessenes und feindliches Signal an Nordkorea, das sich als nicht bedrohlich und respektvoll gezeigt habe, schrieb Trump. Zudem betonte er seine guten Beziehungen zum nordkoreanischen Machthaber Kim Jong-un und kritisierte Südkorea dafür, sich nicht am Krieg gegen den Iran zu beteiligen. Heute beginnen die gemeinsamen US-südkoreanischen Militärmanöver. Die Führung in Nordkorea hatte diese als Vorbereitung auf einen Angriffskrieg bezeichnet und mit Konsequenzen gedroht. Südkorea reagierte und erklärte, die gemeinsamen Militärmanöver würden wie geplant stattfinden. In mehreren europäischen Ländern wüten weiterhin Waldbrände. Auf der griechischen Insel Salamis nahe Athen sind mindestens 2 Menschen ums Leben gekommen. 8 weitere seien verletzt worden, melden die Behörden. Auch andernorts in Griechenland ist die Feuerwehr im Einsatz. Seit Samstagmittag seien 34 neue Brände ausgebrochen. Im Osten von Belgien, nahe der Grenze zu Deutschland, brennt es weiter. Die Situation sei noch immer nicht unter Kontrolle, sagen die Einsatzkräfte. Sie sprechen vom größten Brand in der Geschichte des Landes. In Belgien sind 2 Ortschaften evakuiert worden. Am späten Abend ordneten auch die Behörden der deutschen Stadt Monschau eine teilweise Evakuierung an. Und auch in Spanien bleibt die Waldbrandgefahr hoch. In der nordöstlichen Region Aragon ist ein Soldat bei der Bekämpfung eines Waldbrands ums Leben gekommen. Derzeit ist der Schwiegersohn von US-Präsident Donald Trump, Jared Kushner, im Nahen Osten, um über die Zukunft des Gazastreifens zu verhandeln. Er hat sich mit Vertretern der Vermittlerstaaten Ägypten, Katar und der Türkei getroffen. Dabei kam es in Ägypten auch zu einem 2-stündigen Treffen mit dem Chef der islamistischen Hamas, Khalil al-Hayy, wie Nachrichtenagenturen melden. Als nächstes trifft sich Kushner mit dem israelischen Regierungschef Benjamin Netanyahu. Gestern hatten mehrere arabische Staaten Netanyahu kritisiert, weil er den US-Friedensplan für Gaza ablehnt. Das Wetter wechselnd bewölkt und stellenweise kräftige Schauer und Gewitter, im Norden um 24, im Süden bis 30 Grad. Das waren Nachrichten von Radio SRF, verantwortlich Konrad Muschk.
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3: Seit dieser Woche sind die Schweizer Gewerkschaften nervös. Die Wirtschaftskommission vom Ständerat hat entschieden gefällt, wo der Kompromiss zwischen Gewerkschaften und Arbeitgeber zum Lohnschutz in der Schweiz und damit das geplante Vertragspaket mit der EU in Frage stellt. Geben die Gewerkschaften jetzt ihre Unterstützung für das Vertragspaket auf? Das diskutiere ich mit einem der einflussreichsten Gewerkschafter der Schweiz, Adrian Wüthrich. Er ist Präsident des zweitgrössten Dachverbands, die KWI Suisse, wo 10 Gewerkschaften mit rund 130'000 Mitgliedern zusammengeschlossen sind. Seit 11 Jahren ist er an der Spitze von KWI Suisse und bei den Verhandlungen zum Lohnschutz immer dabei gewesen. Er ist also ein profunder Kenner von diesem Dossier. Herzlich willkommen zur Samstagsrundschau, Herr Wüthrich. Merci vielmals, dass ihr heute mein Gast seid.
4: Grüß dich, Herr Burkhardt.
3: Wir schwitzen alle in diesen Tagen, Herr Wüthrich, aber als ihr Anfangswoche vom Entscheid von der Ständeratskommission gehört habt, hat euch das der Schweiß noch mehr aus den Poren getrieben oder ist ein kalter Rücken abgelaufen?
4: Ja, es war mehr der Schweiß gewesen, natürlich diese Woche. Die Entscheidungen von der WAK-Ständerat sind für uns unverständlich, dass man nach so einer langen Diskussionsrunde, und WAK, muss man sagen, ist ja nicht informiert gewesen in dieser neue Verhandlungsphase ist das Parlament, wie mein Sozialpartner, Dachverband, sehr gut involviert. Sie haben genau gewusst, um was es geht. Und dass man nachher am Schluss der Bundesrat mit dem Paket kommt und mit der Lösung, dass man nachher sagt, oh, die Kaution haben wir gar nicht verschlechtern wollen. Das hat mich überrascht und ist für mich unverständlich.
3: Die Hörerinnen und Hörer wissen wahrscheinlich weniger gut, um was es geht. Darum erklären wir es schnell. Es geht um ein Paket von 14 Massnahmen, wo der Schutz der Löhne in der Schweiz auch mit dem geplanten neuen Vertragspaket mit der EU garantieren soll. Auf 13 von diesen Massnahmen haben sich die Sozialpartner, also Gewerkschaften und Arbeitgeber, in einen Kompromiss geeinigt. Die 14. Massnahme wollen nur Gewerkschaften. Der Bundesrat hat sie trotzdem im Parlament unterbreitet. Und jetzt hat die Kommission, die WAK, die gesagt hat die 14. Massnahme gestrichen und bei den 13 Massnahmen 2 abgeändert. Und die Gewerkschaften tun jetzt so, als wäre das eine totale Zumutung. Aber es ist nicht das Recht vom Parlament, eine Vorlage vom Bundesrat halt anzupassen, Herr Rüder.
4: Absolut. Und als ehemaliger Nationalrat weiss ich genau, dass das Parlament hier so mitreden soll. Das ist seine Aufgabe. Hier muss man aber sagen, die Sozialpartnerschaft wird immer wieder hochgehalten in diesem Land, auch vom Parlament. Das Parlament ist immer wieder froh, dass Sozialpartner Probleme lösen, wo sie eben nicht müssen mit Gesetz kommen. Und das hat ja die Schweiz auch erfolgreich gemacht. Und in den letzten Jahren haben wir ja uns wirklich sehr intensiv mit diesem Thema befasst. Das Parlament ist, wie wir vorhin schon gesagt haben, regelmässig informiert worden über den Stand der Arbeiten, wo die Probleme sind. Dass die Massnahme 14 für das Parlament, das haben wir auch gewusst, dass sie dort kritisch sind. Aber für uns war immer klar, wir wollen ein gutes Verhältnis mit der Europäischen Union, aber am Schluss sollen nicht die Arbeitnehmenden aus der Schweiz die Zeche dafür zahlen. Sonst braucht es ein ausgewogenes Paket.
3: Aber
4: und mit dem Lohnschutzpaket haben wir das jetzt gehabt.
3: Das Parlament war informiert, aber hat natürlich bis jetzt noch nichts zu sagen gehabt. Und der SVP-Ständerat Werner Salzmann aus dem Kanton Bern, der die Anpassungen der Kommission beantragt hat von diesem Paket und auch so durchgebracht hat, sagt, ja, wenn das Parlament gar nicht mehr an einer Vorlage darf ändern, dann braucht man sie ja gar nicht mehr ins Parlament zu bringen.
4: Das, wie gesagt, das ist dem Herrn Ständerat sein gutes Recht. Das tue ich auch anerkennen. Bei der 14. Massnahme kann man effektiv darüber diskutieren. Für uns ist klar, und für den Bundesrat ja auch, selbstverständlich auch für Arbeitgeber von Swissmem. Sie also die Arbeitgeber sind auch grosser mehrheitlich auch dafür. Sie können es auch nicht genau so sagen. Aber für das gute, grosse Ganze, für bilaterale 3, müssen wir zusammen eine Lösung finden. Und hier haben wir uns sehr intensiv, Sozialpartnerschaft, intensiv gerungen, zusammen mit dem Bundesrat für dem Parlament eine Lösung aufzuzeigen, dass es möglich ist, das Problem vom Lohnschutz zu lösen. Wir haben, wie wir immer gesagt, der Lohnschutz darf nicht schlechter werden. Es braucht Massnahmen, die Verschlechterungen kompensieren. Am Schluss braucht es gute Lösungen. Und da sind wir bereit gewesen, wir sind kompromissbereit gewesen, wir sind weit gegangen. Wir haben auch bei der 14. Massnahme noch einen Kompromiss ausgehandelt. Ich glaube, jetzt haben wir eine Lösung, wo wir eben auch die internationalen Verpflichtungen können erfüllen. Das ist nicht etwas, wo Gewerkschaften sich einfach so wünschen, den besseren Kündigungsschutz für gewerkschaftlich aktive Kolleginnen und Kollegen, sondern das ist etwas, was die Schweiz gegenüber von der Internationalen Arbeitsorganisation in der Konvention auch zugegeben hat, ein bisschen vereinbart hat, dass wir die umsetzen in
3: der Schweiz. Schnell erklären, was die 14. Massnahme ist für die, die zulassen. Da haben wir eine Forderung, die ich gesagt habe, jahrelang eigentlich schon von der Gewerkschaft auf den Tisch gebracht hat, nämlich einen besseren Kündigungsschutz für Gewerkschafterinnen und Gewerkschafter. Also etwas sehr Spezifisches, was euch zugutekommt. Gegner sagen, das Thema habe gar nichts zu tun mit dem Lohnschutz. Grenzt nicht ein bisschen an Erpressung, wenn Gewerkschaften sagen, wir stimmen dem Vertragspaket nur zu und dem Kompromiss, wenn noch etwas drin ist, das eigentlich nicht reingehört?
4: Überhaupt nicht. Das war eine Verhandlung, eine Diskussion. Wir haben entsprechend mitgemacht in der Verschlechterung des Lohnschutzes aufgrund der Forderungen der Europäischen Union. Und der Bundesrat gesagt hat, das tut der Bundesrat attestieren. Und dann hat er gesagt, wir müssen aber inländisch eine Lösung suchen. Das war die Forderung, die auch im Rossparlament mitgetragen hat, dass wir im Inland eine Lösung suchen. Und das war jetzt Gegenstand von intensiven Diskussionen. Und die 14. Massnahme gehört eben auch dazu, weil es ja darum geht, erstens eine internationale Verpflichtung, die die Schweiz eingegangen ist, zu erfüllen. Wir sind auf einer schwarzen Liste gewesen, oder kommen wieder drauf, wenn wir es nicht umsetzen, dass wir die Lösung herbringen. Und zweitens ist es so, dass ja der Lohnschutz auch muss gut können umgesetzt werden. Und ich höre von vielen Kolleginnen und Kollegen, dass ihnen droht wird als Personalvertreter, als Vertreterin von der Chefin und von der Chefin, wenn sie mit Forderungen kommen. Und die sich exponieren, solche Personalvertreterinnen und Vertreter. Und darum ist es so gerechtfertigt, dass sie einen gewissen Schutz haben. Und wir reden hier ja nicht von einem absoluten Kündigungsschutz, sondern wir wollen, dass zwei Monate eine zweimalige Frist eingeführt wird, wo, wenn man solche Leute, die sich einsetzen für Kolleginnen und Kollegen am Arbeitsplatz, dass man denen die Möglichkeit gibt, dass man Die Arbeitgeber müssen helfen, in diesen 2 Monaten eine Lösung zu finden, dass sie nicht müssen entlassen werden, dass man eine andere Lösung findet oder eben einen anderen Arbeitsplatz außerhalb vom beim anderen Unternehmen findet. Das ist einfach der kleine Grund, oder? Und wir haben hier von einer Handvoll Leute, die es betreffen im Jahr. Es betrifft auch nur Unternehmen, die mehr als 50 Mitarbeitende, also alle KMU, werden hier nicht betroffen sein. Also aufgrund von Mitwirkungsgesetzen. Also wir haben es sehr eingeschränkt und es ist ein kleiner Punkt, wo wir einfach auch internationale Verpflichtungen müssen erfüllen.
3: Bei den anderen Massnahmen, was darum geht, betrifft es deutlich mehr. Schauen wir die noch an. Da geht es um die sogenannten Kautionen. Heute muss ein Unternehmen in der Schweiz in vielen Branchen zuerst eine sogenannte Kaution zahlen, bevor es überhaupt einen Auftrag darf ausführen. Das ist eine Garantie, dass der Buß so tatsächlich gezahlt wird, wenn das Unternehmen gegen Lohnvorschriften verstößt. Und auf Druck von der EU hat der Bundesrat die Kautionspflicht massiv abgeschwächt. Eine Kaution müssen nur noch Unternehmen zahlen in Zukunft, wenn das Vertragspaket durchkommt mit der EU, wo schon einmal gegen Lohnvorschriften verstoßen hat. Das sind natürlich deutlich weniger. Die Ständeratskommission will bei der strengeren Regelung bleiben. Eigentlich bei der gewerkschaftsfreundlicheren, würde ich jetzt mal sagen. Und der Gewerkschaftsdachverband KWS hat der Medienmitteilung geschrieben, das sei nicht nachvollziehbar. Also das müsst ihr mir jetzt mal erklären.
4: Ja, das mache ich. Das mache ich gerne. Das ist wirklich das, was ich nicht verstehe.

0: Paket können wir den Lohnschutz halten. Und vor allem ein wichtiger Punkt, wir können modernisieren mit diesen 14 Massnahmen. Aber eben Kaution, da können wir drüber reden. Das Problem ist einfach, wenn wir die Kaution jetzt nicht so umsetzen, wie es in den Verhandlungen zugesichert ist worden gegenüber von der EU, wissen wir eben genau nicht, wie die EU wird reagieren.
1: Und also wir gehen eigentlich einen Druck von der EU nachher und verzichten auf eine gute Massnahme für Gewerkschaften. Verkürzt gesagt,
0: kann man es so sagen. Mhm. Wie gesagt, Kaution per se haben wir eigentlich immer behalten. Das Problem ist einfach, dass wir mit der Lösung das gute Verhältnis mit der Europäischen Union so nicht bekommen. Mhm. Weil das war eine Hauptforderung im Bereich des Lohnschutzes der EU, dass wir die Kaution anpassen. Das haben wir uns immer gesagt. Und jetzt bin ich erstaunt, dass wir nach diesen langen Diskussionen plötzlich vom Parlament gesagt haben, ja, das wollen wir gar nicht anpassen. Darum ist es nicht nachvollziehbar.
1: Was heisst das jetzt für die Unterstützung der Gewerkschaften für das Vertragspaket? Wenn das so durchkäme, wie die Kommission das beantragt, es hat ja noch eine andere Kommission diese Woche entschieden, die aussenpolitische, die sieht es wie dir. Aber wenn sich jetzt die Wirtschaftskommission durchsetzt, dann sind Gewerkschaften nicht mehr hinter diesem Vertragspaket.
0: Wir haben gesagt, wir unterstützen das Paket, aber nicht um jeden Preis. Wir haben gesagt, mit diesen 14 Massnahmen, integral, die 14 Massnahmen, dann können wir unsere Zusicherung geben. Wenn die 14 Massnahmen nicht durchkommen, werden unsere Gremien, wir sind eine demokratische Organisation, ihr habt es gesagt, wir haben 10 Mitgliedsorganisationen bei uns, werden wir das selbstverständlich so oder so noch einmal diskutieren, wie wir uns am Schluss positionieren.
1: Aber eine Ablehnung wäre dann eine Option?
0: Selbstverständlich. Das müssen wir ja nicht so sagen. Aber auf der anderen Seite, wir sehen natürlich, und darum haben wir auch immer von der Anweisweise eine Lösung finden, weil wir sehen die Entwicklung, wir sehen, dass die Länder, insbesondere die Amerika, wie aber jetzt auch die Europäische Union, protektionistischer werden. Wir sind ein Land, wo sehr viele Arbeitsplätze darauf basieren, dass wir exportieren können. Das ist massiv. Da sind sehr viele Arbeitsplätze betroffen, wenn wir das nicht mehr können. Gerade die Industrie, wo wir sehr viele Mitglieder haben, ist hier betroffen. Und die Europäische Union jetzt sagt, nur noch «Made in Europe», kann man auch der Schweiz nicht selber dazugehören besitzen. Frau von der Leyen hat jetzt zum Glück gesagt, mal die Schweiz gehört ja auch dazu bei Buy European.
1: Sie hat es allerdings erst nur gesagt und noch nicht gemacht.
0: Richtig. Und darum jetzt eben kommt es darauf an, was die Schweiz macht. Mhm. Und wenn wir hier natürlich jetzt sagen, wir wollen die bilateralen drei nicht, dann wird die Keule zurückschlagen und dann wird es für unsere Wirtschaft und die Arbeitsplätze in der Schweiz schwierig. Und das wissen wir auch. Und das weiss auch die Wirtschaft. Darum ist es so unverständlich, dass man so schwierig tut jetzt so in der WACS, wo ja die Wirtschaftskommission ist von diesem Land, wo ja alles Interesse sollte haben, dass wir also ein Wachstum haben, dass wir den Wohlstand können halten können. Und das ist auch das, was wir versuchen. Darum haben wir immer gesagt, wir wollen helfen, eine Lösung zu finden, aber nicht, dass die Arbeitnehmenden müssen den Preis zahlen.
1: Verlassen wir das Vertragspaket mit der EU, bleiben aber beim Thema Löhne, Herr Wüthrich. Man kann es kaum glauben, zwar wenn man zum Fenster raus schaut, aber der Herbst steht bevor. Ja. Und damit auch ein Ritual, das immer bei dieser Jahreszeit stattfindet, nämlich dass Gewerkschaften ihre Lohnforderungen formulieren. Was, Herr Wüthrich, verlangt die Travail Suisse in Sachen Löhne für 2027?
0: Wir wollen, dass die Löhne steigen. Wir haben in den letzten 10 Jahren leider müssen feststellen, dass die Löhne real nicht gestiegen sind, sondern sie stagnieren. Sie bleiben etwa dort, sind wir heute, wo wir im Jahr 2016 waren. Darum werden wir am Ende unsere Lohnforderung präsentieren. Ich sage heute natürlich noch keine Zahl, aber es ist klar, die Lohnforderung setzt sich zusammen daraus, dass wir Produktivität haben, die enorm gestiegen ist letztes Jahr. Dass die Arbeitnehmenden erarbeitet und darum sollen sie auch etwas von dem bekommen, in Form von höheren Löhnen. Und zweitens wird die Teuerung steigen. Wir gehen davon aus, durch die Dürre, durch die Trockenheit, dass nicht nur die Energiepreise noch einmal steigen, auch mit der geopolitischen Lage, sondern dass auch die Lebensmittelpreise werden steigen. Und durch das gehen wir von einer deutlich höheren Teuerung aus. Und darum sind unsere Lohnforderungen klar, dass wir dort eine anständige Lohnerhöhung brauchen. Zumal wir eben wirklich Rückstand haben.
1: Mhm. Ich probiere es jetzt trotzdem. Wie viele Franken sollten die ein Jahr mehr in einer Lohntüte drin sein im nächsten Jahr? Multiple 100?
0: Multiple 100 wäre schön, natürlich. Das können sich die leisten, die sehr viel Vermögen haben. Das sehen wir leider auch. Dass vor allem die Vermögen haben in der Schweiz, die haben enorm Zuwachs gehabt. Also wer Immobilien besitzt, wer Aktien besitzt, denen geht es gut. Letztes Jahr ein Rekordjahr von Dividenden. Wir haben letztes Jahr 64 Milliarden Franken allein an Dividenden, die ausgezahlt wurden. Diese Summe, die fehlen bei den Löhnen, oder? Das geht zu den Aktionärinnen und Aktionären.
1: Letztes Jahr wieder 2% im Durchschnitt mehr gefordert. Fordert jetzt mehr oder weniger als die 2%?
0: Wir haben 2% gefordert.

0: letztes Jahr war es sehr gut gewesen, also es ist gut gewesen mit 1,6% real. In die Richtung muss es sicher wieder gehen, weil wir gesagt haben, wir haben Rückstand. Wir haben gesehen, dass Mittelstandslöhne, Löhne zwischen 5'000 und 7'000 Franken, haben in den letzten 10 Jahren die schwächsten Zuwächse gehabt. Also sie sind gestiegen, nominal, sie sind gestiegen, aber wenn man die Teuerung näher rechnet, sieht man, dann sind die Löhne zwar gestiegen, aber sie sind, nicht, sind höher als 2016, wenn man die Teuerung zurücknimmt. Und wenn man jetzt eben schaut, wo sie gestiegen sind, sehen wir, die tieferen Löhne sind zum Glück gestiegen, das hat so sicher auch mit den Mindestlöhnen, die wir haben erhöhen können, zu tun, und die höheren Löhne sind gestiegen, aber auch dort im Mittelstandbereich, also unsere Leute, die wir vertreten, dort sind die schwächsten Zuwächse gewesen, und das müssen wir korrigieren.
1: Aber die Arbeitgeberseite sagt, wenn man es international anschaut, sind die Schweizer Löhne auf Rekordhöhe und die Arbeitgeber, die Unternehmen, sind in einem wirtschaftlich immer noch sehr schwierigen Umfeld. Stichwort US-Zoll, Stichwort Konflikte, Ukraine, Iran, das kümmert euch nicht.
0: Das sagen sie immer, der Lohnherbst kommt. Jetzt war es lange Corona, wo ein Argument war. Die Schweizer Wirtschaft, das ich muss so ein bisschen mehr sagen. Die Schweizer Wirtschaft läuft so gut wie schon lange nicht mehr im längerfristigen Vergleich. Wir haben jetzt wieder gehört vom SECO, im zweiten Quartal ist die Wirtschaft um 1,5% gestiegen. Wir sehen, wie die Produktivität steigt. Auf der anderen Seite einfach die Löhne bleiben gleich. Real. Und das kann nicht sein, dass der Produktivitätszuwachs, dass das, was wir als Volkswirtschaft Schweiz arbeiten, gängig weniger bei den Arbeitnehmern nachkommt. Und für das hoffe ich auch, dass viel mehr Leute Mitglied werden von einer Gewerkschaft, dass wir noch viel mehr miteinander das können fordern. Es kann eigentlich nicht sein, dass nur Leute, die Aktien haben, die Immobilien haben, die Boden besitzen, dass die den Wohlstand überkommen und die anderen haben einfach Löhne, die stagnieren. Und da müssen wir ein Zeichen haben. Und das heisst, unsere Forderung, wo wir jetzt in Lohnherbst reingehen mit unseren Verbänden.
1: Aber wenn man die Teuerung anschaut, hat er gleich eher schlechte Karte. Oder? Im letzten Jahr war sie so tief gewesen, wie so seit 5 Jahren nicht mehr. Und jetzt im Juli zum Beispiel gegen einem Vorjahr 0,4%. Das ist also weit weg von den 2%, die er fordert.
0: Ich habe nicht gesagt, wir werden 2% fordern, aber wir haben wirklich effektiv Teuerung, wo ich vorhin gesagt habe, wir gehen davon aus mit der Dürre, wo jetzt, wir sehen, die Bauern müssen Heu kaufen zu teuren Preisen. Das wird generell in Europa, das wird die Lebensmittelpreise erhöhen, mit Energiepreisen, die wahrscheinlich noch ins werden steigen. Also die Teuerung, die ihr jetzt gesagt habt, 0,4, ist eine Momentaufnahme. Wir gehen davon aus, dass es höher wird. Und vor allem eins, Herr Burkhardt, ist natürlich, wo wir in der Teuerung nicht drin haben, sind Krankenkassenprämien. Mhm. Und das sagen uns die Leute, unsere Kolleginnen und Kollegen sagen uns ganz klar, Krankenkassenprämien sind für uns ein Problem. Die sind so gestiegen in den letzten Jahren, die haben alle Lohnerhöhungen wieder weggefressen. Wir sehen so in den Konsumentinnenbefragungen, die Leute stellen Investitionen zurück. Und das ist letztlich auch das Problem für die Schweizer Volkswirtschaft. Wenn die Leute in unserem Land nicht mehr investieren, nicht mehr konsumieren, dann hat das eine Auswirkung auf den Wohlstand, auf das Wachstum von der Schweiz. Und dann muss man reagieren, weil sonst werden dort Unternehmen ein Problem haben. Und diesen Zusammenhang muss man einfach sehen. Und darum ist unsere Forderung am Ende sicher bedeutend, dass die Löhne müssen steigen im Herbst.
1: Das ist die Samstagsrundschau mit dem Adrian Wüthrich, dem Präsident vom Gewerkschaftsdachverband Travail Suisse, live aus dem Studio Bern von Radio SRF. Vielleicht braucht es in der Verwaltung noch ein paar Stellen mehr, wenn die Familienzeitinitiative zustande kommt, die Travail Suisse mitlanciert hat. Ich möchte jetzt am Schluss von der Sendung noch kurz mit euch anschauen, Herr Wüthrich. Ihr seid ja persönlich im Initiativkomitee. Die Initiative fordert für beide älteren Teile eine Familienzeit von je 18 Wochen, also 36 Wochen total, wobei nur ein Viertel dürfte gleichzeitig beansprucht werden. In der Schweiz gibt es zurzeit einen Mutterschaftsurlaub von 14 Wochen, seit 5 Jahren noch einen Vaterschaftsurlaub von 2 Wochen, also 16 Wochen. Und die verlangen jetzt mehr als das Doppelte. Ist das nicht doch ein bisschen masslos?
0: Ja, warum nicht? Das ist ja etwas, was wir unbedingt brauchen. Familienzeit, also Elternzeit, ist ein wichtiger Punkt. Wir sehen, dass heute Familien Schwierigkeiten haben. Wir haben viel weniger Kinder in der Schweiz. Die Demografie hat auch Schwierigkeiten. Wir sehen es selber am Schluss bei der AV. Wir sehen auch, dass heute Väter, präsente Väter sein wollen. Wir wollen, dass Mütter, Frauen auch im Arbeitsmarkt sind. Wir brauchen alle im Thema Fachkräftemangel. Und entsprechend brauchen wir Massnahmen. Und hier der Vaterschaftsurlaub, haben wir immer gesagt, ist der erste Schritt. Jetzt braucht es den zweiten Schritt, das ist die Familienzeit. Wo nämlich ermöglicht...
1: Ja, von 16 auf 36 Wochen?
0: Es braucht... es braucht eine Lösung, wo beide ältere Teile gleich lang weg sind vom Arbeitsplatz. Wenn nämlich die Väter mit immerhin jetzt 2 Wochen nachher wieder an den Arbeitsplatz kommen, Frauen viel länger weg sind, ist das einfach heute immer noch ein Nachteil für die Gleichstellung in diesem Land. Und das ist einfach ein Fakt, den das Gesetz vorschreibt. Und wenn wir schauen, was rundherum passiert in Europa, ist so, dass alle EU-Länder müssen seit etwa 3 Jahren ihre System so anpassen, dass alle Eltern, beide Elternteile je 8 Wochen ältere Zeit bekommen, zusätzlich zum Mutterschafts- und zum Vaterschaftsurlaub. Wir schlagen jetzt vor, dass man eigentlich eben eine Lösung macht, dass man Mutterschafts- und Vaterschaftsurlaub eben nicht mehr hat, dafür beide 18 Wochen Elternzeit, Familienzeit, wie wir damit sagen, mit der Initiative.
1: Und ich sehe, dass
0: das ist auch das, die Lösung. Darum ist es einfach etwas, wo man die heutigen Familien unbedingt braucht.
1: Die Frist läuft noch bis zum 1. Oktober, oder können die Unterschriften sammeln. Und offenbar hat er extrem müde. Er hat nämlich vor ein paar Tagen bekannt gegeben, dass noch 15'000 Unterschriften fehlen. Zeigt das eben nicht, dass die Initiative offensichtlich über das Ziel rausschießt, wenn er auf der Straße die Leute gar nicht überzeugen
0: könnte? Ja, wir haben sehr viel zu tun. Ja, damit, wir müssen Referenden ergreifen, weil das Parlament beispielsweise bei den Mindestlöhnen kann drei Funken und Entscheide treffen, die nicht haltbar sind.
1: Gut, der hat schon vorher keine Unterschriften sammeln.
0: Wir haben eine breite Koalition, wir sind jetzt intensiv dran, ich bin zuversichtlich, dass wir es schaffen. Aber es braucht einfach Ressourcen. Es zeigt einiges mehr, Initiativen, 100'000 Unterschriften sammeln sich einfach nicht so einfach. Also man muss auf die Strasse, das haben wir vielleicht am Anfang auch ein bisschen unterschätzt. Man muss auf die Strasse, man muss gehen, mit den Leuten reden. Aber meine Erfahrung ist, wenn ich mit den Leuten rede und über unsere Familienpolitik rede in der Schweiz, unterschreiben am Schluss eigentlich alle. Weil unsere Familienpolitik ist so gerade schlecht. Wir sind wirklich familienpolitische Wüste in der Schweiz. Darum braucht es die Familienzeit. Und wer noch nicht unterschrieben hat, darf natürlich noch unterschreiben. Sonst funktioniert es nicht. Und das Parlament wartet auf unsere Initiative. Das macht jetzt uns noch besonderen Druck, weil sämtliche Vorstöße, kantonale Initiativen, die lanciert wurden, sind jetzt im Parlament, in der Kommission. Und die Kommission hat gesagt, wir warten, bis die Initiative kommt. Aha. Und darum sind wir auch von dem her sehr gefordert, dass wir die Diskussion über Familienzeit weiterführen können. Und es braucht es für eine bessere Vereinbarkeit und letztlich auch für einen besseren Wiedereinstieg der Eltern in den Arbeitsplatz.
1: Aber kommt es ein zu einem blöden Zeitpunkt, wir haben es vorhin angesprochen, die AHV muss jetzt finanziert werden, die Initiative kostet ja auch, da soll der Erwerbsersatzordnung mehr Geld bekommen, das heisst mehr Lohnabzüge, weniger Lohn. Kommt es zu einem dummen Zeitpunkt?
0: Nein, es ist eine Investition, die wichtig ist in die Zukunft der Schweiz. Wir haben aufgezeigt, dass wir mit dieser Initiative mehr Leute in den Arbeitsmarkt bringen. Vor allem Frauen, Mütter, die heute lang warten, bis sie wieder einsteigen oder überhaupt eben nicht mehr arbeitstätig bleiben. Mit dieser Initiative werden wir schaffen, dass 2'500 Personen wieder mehr in den Arbeitsmarkt kommen und auch wieder Lohn versteuern, die Sozialabgaben werden zusätzlich zahlen. Wenn wir das aufrechnen, mehr Studien machen, dann sind die Ausgaben, die DEO hat in mehreren Jahren, sind die dann wieder kompensiert. Also das ist eine Investition in die Zukunft und darum ist es wichtig, dass wir die Diskussion führen können.
1: Wir sind am Ende von unserer Sendezeit angelangt, Herr Wüthrich. Mit was verbringen Sie den Rest des Tages? Mit Familienzeit?
0: Mit Familienzeit. Mein Junior ist am Schutten bei diesem heissen Wetter. Und ich freue mich, auf meine Kolleginnen und Kollegen zu treffen.
1: Dann wünsche ich viel Vergnügen mit der Familienzeit, Herr Wüthrich. Ganz herzlichen Dank, dass Sie mein Gast waren.
0: Merci, Herr Burkhard.
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0: Die Nachrichten von SRF um 3 Uhr mit Konrad Muschk. Der derzeitige Ausbruch der Krankheit Ebola in Kongo-Kinshasa ist der tödlichste in der Geschichte des Landes. Das meldet die Nachrichtenagentur Reuters unter Berufung auf neue Daten der Gesundheitsbehörden im Kongo. Die Zahl der bestätigten Infektionen stieg demnach auf fast 5.000. Am Wochenende seien innerhalb 24 Stunden über 100 neue Fälle entdeckt worden. Beim derzeitigen Ausbruch seien bisher über 2.300 Menschen gestorben, melden die Behörden. Das seien mehr als während der Epidemie von 2018 bis 2020. Für die aktuelle Version von Ebola gibt es keine zugelassenen Medikamente oder Impfstoffe. Etwa ein Fünftel aller Infektionen verläuft tödlich. US-Präsident Donald Trump ist unzufrieden mit den gemeinsamen Militärmanövern mit Südkorea. Auf seinem sozialen Netzwerk schrieb Trump, er habe Verteidigungsminister Pete Hegseth angewiesen, die Manöver, welche die USA viel Geld kosteten, drastisch zu reduzieren. Diese sendeten ein unangemessenes und feindliches Signal an Nordkorea, das sich als nicht bedrohlich und respektvoll gezeigt habe, schrieb Trump. Er betonte seine guten Beziehungen zum nordkoreanischen Machthaber Kim Jong-un und kritisierte Südkorea dafür, sich nicht am Krieg gegen den Iran zu beteiligen. Südkoreas Verteidigungsministerium erklärte, die gemeinsamen Militärmanöver würden wie geplant stattfinden. Die 11-tägigen Übungen beginnen heute. Rund 18.000 südkoreanische Soldaten nehmen daran teil. Die Führung in Nordkorea hatte die Manöver am Freitag als Vorbereitung auf einen Angriffskrieg bezeichnet und mit Konsequenzen gedroht. Im US-Bundesstaat Hawaii waren während des Tropensturms Lala am Sonntag zeitweise mehr als 200.000 Haushalte ohne Strom. Mindestens 100 Häuser seien ganz oder teilweise zerstört worden, sagte der Gouverneur vor den Medien. Er warnte die Menschen davor, ins Freie zu gehen. Ein Mensch sei bei einem Autounfall gestorben. Für Teile der Hauptinsel warnten die Behörden vor Hangrutschen und Sturzfluten. Obwohl sich der Sturm von einem Hurricane zu einem tropischen Sturm abgeschwächt habe, sei die Gefahr noch nicht vorüber. Das Wetter: wechselnd bewölkt und stellenweise gibt es kräftige Schauer und Gewitter, im Norden um 24, im Süden bis 30 Grad. Das waren Nachrichten von Radio SRF, verantwortlich Konrad Muschk.
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4: Möglichst alle Kinder sollen einen Platz haben in einer Regelschule. Integration statt Separation. Das ist der Grundsatz von der integrativen Schule, wie wir sie in der Schweiz haben. Das Modell steht in Kritik, es ist zum politischen Zankäpfel geworden. Aber was sagen eigentlich die Lehrerinnen und Lehrer, die Integration konkret jeden Tag umsetzen? Jetzt sind sie genau das gefragt worden vom Dachverband der Lehrerinnen und Lehrer. Und es zeigt sich, die Lehrerschaft in der Deutschschweiz, die ist komplett gespalten. Die Präsidentin des Lehrerverbandes ist jetzt in meinem Gast. Herzlich willkommen, Dagmar Rösler im Tagesgespräch.
5: Grüße, Frau Holliger.
4: Die Hälfte der Lehrerinnen und Fachpersonen findet die integrative Schule schwierig, ist kritisch eingestellt. Ein Grossteil der Lehrpersonen fühlt sich belastet oder überlastet. Die andere Hälfte, die ist positiv dem Modell gegenüber. Ist das für euch, man hat euch ja auch schon als führende Vertreterin von der integrativen Schule bezeichnet, ist das für euch auch ein bisschen eine Ernüchterung?
5: Es ist nicht ganz ein schwieriges, ganz ein einfaches Resultat, muss ich sagen. Aber wir haben gewusst, dass wir gespaltene Lehrerschaft haben. Und gerade aus diesem Grund haben wir ja die Umfrage mit GFS Bern gemacht, um genau zu wissen, was ist eigentlich los, wo drückt der Schuh und was sind differenzierte Aussagen von Lehrerinnen und Lehrern bezüglich integrativer Schule.
4: Und die wollen wir anschauen. Ich sage, es ist nicht ganz einfach. Warum? Einfach, weil ihr jetzt gar nicht so recht wisst, was mit dem anfangen, weil es halt so gespalten ist.
5: Ja, ich glaube, was auch immer wir sagen, irgendjemand wird sagen, es ist die falsche Antwort. Und das ist jetzt einfach ein Zustand oder eine Tatsache, die wir uns mit müssen auseinandersetzen. Wichtig in dieser Geschichte ist aber, was die Studie deutlich aussagt, ist, dass es von der Lehrerschaft nicht ein komplettes Nein gegenüber der pädagogischen Idee ist, die Gespaltenheit, sondern es geht darum, dass die Umsetzung, um an die Ziele an die Ziele zu gelangen, die wir ja müssen erreichen, komplett ungenügend ist. Oder einfach so ungenügend, dass man vor Ort nicht zufriedenstellend arbeiten kann.
4: Also die Umsetzung, die vor allem kritisiert wird, nicht unbedingt das Konzept dahinter. Und gleich fast die Hälfte der Befragten sagt, die integrative Schule sei gescheitert. Das ist schon eine krasse Aussage.
5: Ja, das ist eine krasse Aussage. Und die Frage haben wir natürlich gestellt. Und dann muss man auch nicht Angst haben vor der Antwort. Man muss so vielleicht auch sagen, Meinung von Lehrpersonen werden, oder ja, doch, Meinung von Lehrpersonen werden nicht nur in der Schule gebildet, sondern sie werden auch von der Gesellschaft geprägt und von politischen Aussagen. Ich würde jetzt einfach mal sagen, es ist eine Momentaufnahme von dieser Frage, die wir dann gestellt haben. Und die Lehrpersonen haben auf die jetzige Situation geschaut und gesagt, in der jetzigen Situation, wenn das so weitergeht, dann kann man sagen, es ist gescheitert. So kann man tun, ich persönlich das interpretieren. Aber es ist eigentlich schon auch ein Warnsignal.
4: Also quasi etwas muss gehen, es braucht mehr Ressourcen. Über das reden wir Dagmar Rösler. Eben euer Verband, der Dachverband der Lehrerinnen und Lehrer, hat beim Forschungsinstitut GFS eine Befragung in Auftrag gegeben. Befragt wurden sie im März über 10'000 Lehrerinnen und Lehrer, aber auch Fachpersonen, also Schulleiterinnen oder Heilpädagogen. Und eben, der hat es schon angetönt, die pädagogische Idee, die wird im Grundsatz mitgetragen. Kritik gibt es vor allem bei der Umsetzung. Über die Hälfte sagt, wir werden zu wenig unterstützt. Was belastet die Lehrpersonen am meisten?
5: Ja, ich glaube, es ist nicht etwas, was man dort auswählen kann. Es ist eine Ansammlung von Punkten, die Lehrerinnen und Lehrer belastet. Ich glaube, es geht zuerst mal darum, um das Erleben in der Klasse. Also ich habe 22 Kinder vor mir, vielleicht haben 6 von denen eine Diagnose mit Unterstützung durch Heilpädagogik, Logopädie oder Psychomotorik. Und dann hat es noch andere, die ein bisschen stärker sind und ein bisschen schwächer. Und allen, all denen ohne Diagnose, möchten wir, das ist ja unser pädagogischer Auftrag und auch unser pädagogisches Denken, gerecht werden. Wir möchten sie fördern, unterstützen und sie gut begleiten, durch das Schuljahr durch oder durch die Schuljahr durch. Und wenn man eben zu wenig Unterstützung hat oder zu wenig Ressourcen, also auch, sprich auch zu wenig Zeit, dann erlebt man eben einen grossen Druck, manchmal auch zu wenig Wirksamkeit. Und wenn das sich durch die Ohren durchzieht, dann ist es tatsächlich, kommt man wahrscheinlich auch an einen kritischen Punkt.
4: Es ist ja eben noch verrückt, 70%, also mehr als die Hälfte, haben gesagt, sie werden eigentlich den starken Schülerinnen und Schülern nicht gerecht.
5: Das ist mega auffällig. Das hört man ja immer so ein bisschen als anekdotische Evidenz. Und dass das jetzt so eine klare Aussage hat von Seiten Lehrerinnen und Lehrer, zeigt ja eben, und da wiederhole ich mich, dass man zu wenig Zeit hat für alle. Oder man hat grosse Klassen in der Regel, man hat viele verschiedene Diagnosen, also viele verschiedene Situationen in der Klasse und gleichzeitig muss man eben für alle Zeit haben und das reicht manchmal einfach. Das reicht einfach nicht.
4: Und warum fehlt die Zeit bei den Starken? Kann man sich das erklären?
5: Man hat tatsächlich zu Beginn von diesem Projekt Integrative Schule, das ist ja gestartet im 2004, hat man wahrscheinlich schon ein bisschen zu fest auf die Kinder geschaut mit Förderbedarf oder auf die schwächeren Kinder. Weil man es wollte besser machen als früher, wo man ja noch gesagt hat, ich kann mich noch erinnern als Junglehrerin, ja, die kann das einfach nicht, die nimmst einfach mit. Oder das will man ja auf keinen Fall in der heutigen Zeit irgendwie noch hören und erleben. Also hat man halt sich stark auf die Schwächeren oder auf die mit Förderbedarf konzentriert und merkt jetzt, dass es ja genauso wichtig ist, auch für die Starken, für die Leistungsstarken etwas zu machen. Es gibt in einzelnen Kantonen oder Gemeinden Begabungsförderung. Es gibt aber auch Kantone, die sagen, wir haben keine Ressourcen für das. Gemeinden müssen selber schauen. Und dann müssen wir von Chancengerechtigkeit reden, wenn es Gemeinden gibt, die das anbieten und Gemeinden, die das einfach nicht können anbieten. Also es ist eine recht grosse Geschichte, die man wahrscheinlich nicht in 20 Minuten kann erklären.
4: Und lösen sowieso auch nicht, sowieso wahrscheinlich. Nicht. Ihr habt vorhin die Diagnose angesprochen. Ihr habt in dieser Umfrage auch so eine Durchschnittsklasse aufgelistet, eben aufgrund von der Angaben von den befragten Lehr- und Fachpersonen. Eine Durchschnittsklasse mit 18 Kindern, da haben 5 eine Diagnose, 2 einen besonderen Förderbedarf ohne Diagnose. Dann gibt es jemanden mit einer Anpassung der Lernziele und eine verstärkte Fördermassnahme. Also 9 besondere Situationen in einer Klasse von 18 Schülerinnen und Schülern. Also, ihr habt heute an der Medienkonferenz gesagt, Integration ist nicht ein Spezialfall, sondern das ist die Normalität.
5: So sollte es eigentlich sein, ja genau. Und das ist ja
4: aber so sollte es sein, so viele Kinder mit einer speziellen Situation, oder so ist es einfach?
5: Ja, das ist eine gute Frage. Oder ich werde viel gefragt, warum stellt denn dir so viele Diagnosen aus? Nehmen doch die Kinder einfach, wie sie sind, und dann kommt es gut. Aber das System ist eben so aufgestellt, dass man nur zum Beispiel heilpädagogische Unterstützung bekommt oder nur dürfen Logopädin in Anspruch nehmen, wenn man eine Diagnose hat. Also muss man schauen, dass man die Diagnose überkommt. Und ich möchte darauf hinweisen, dass es bis zu einer Diagnose ein mega langer Weg ist. Also man schaut nicht am 2. Schultag das Kind an und sagt, Diagnose. Sondern man probiert zuerst ganz lang, man redet mit Eltern und Schulleitung und irgendwann wird der Entscheid gefällt. Doch wir müssen für das Kind eine Diagnose haben, um ihm weiterzuhelfen. Das ist das eine. Und das zweite ist, dass man ja als Lehrerin oder als Lehrer auch nicht möchte, den Vorwurf hören, dass man nicht hergeschaut hat. Die Kinder gehen weiter, gehen in die nächste Klasse und man möchte ja helfen, dass die irgendwie gut weiterkommen. Und oft, wenn dann keine Diagnose da steht und das Kind hat aber gewisse Herausforderungen, dann wird man sehr schnell mit dem Vorwurf konfrontiert, du hast ja einfach nicht hergeschaut, was hast du gemacht? Und das möchte man ja dann sich auch nicht gefallen als abgebende Lehrerin oder Lehrer.
4: Was da sicher jetzt viele fragen, ist eben die Heterogenität in diesen Klassen. Und das sagt ihr ja auch, die hat zugenommen, ob mit oder ohne Diagnose. Das stellt ihr als Lehrpersonen so fest. Warum eigentlich? Könnt ihr das beantworten?
5: Ich glaube, das hat nicht mal gross, oder nicht nur mit der Schule zu tun, weil wenn man in die Gesellschaft schaut, was in diesen 20 Jahren passiert ist, ist ja auch wahnsinnig viel Individualisierung passiert in der Gesellschaft innen. Also Kinder haben ganz ein anderes familiäres Umfeld als früher oder ganz viele verschiedene familiäre Umfelder. Andere Kulturen, andere Religionen, andere Settings. Es ist einfach vielfältiger geworden an unserer Gesellschaft und das spüren wir in der Schule ganz deutlich. Aber es ist auch nicht nur immer negativ, weil Vielfalt ist ja manchmal eben auch mega toll.
4: Und es sieht ja aber auch nicht alle gleich. Es gibt ja auch Bereiche, schulische quasi Abschnitte, wo die Lehrerinnen und Lehrer weniger kritisch sind. Kritischer sind sie hingegen in der 6. Stufe 1. Also es ist 7., 8., 9. Klasse. Warum sind die Lehrpersonen dort der integrativen Schule kritischer gegenüber eingestellt?
5: Also das muss ich jetzt interpretieren. Ja, das müssen wir wirklich mal noch so ein bisschen herausfinden, was dahinter steckt. Ich vermute, weil es erstens ein anderes System ist. Es ist ein Fachlehrersystem und nicht wie die Primarschule, wo man ein Klassenlehrersystem hat. Also die Kinder, die Jugendlichen, die gehen in einzelnen Fächern zu anderen Lehrern. Das bedeutet, es braucht sehr viel Abspruch und meines Wissens hat Sekundarstufe 1 noch weniger Ressourcen als Primarstufe, weil man vermutlich ja davon ausgegangen ist, dass sie ja auf der Sekundarstufe dann in ihrem Leistungsniveau sind und dass es dann nicht mehr wahnsinnig viel heilpädagogische Stunden braucht. Und das spüren sie ja sicher. Gerade auch, weil man weiss, es gibt viele Sekundarstufen, die sich abwenden von diesen Leistungsgruppen, die jetzt versuchen, Niveauunterricht zu machen. Und dort ist natürlich dann auch wieder die grosse Vielfalt da und die grossen Unterschiede, wo es einfach Unterstützung braucht. Das kann man alleine als eine Person vor einer Klasse heute nicht mehr leisten.
4: Sagt Dagmar Rösler im Tagesgespräch, die oberste Lehrerin von der Schweiz, Präsidentin vom Dachverband der Lehrerinnen und Lehrer. Und der Verband hat eben heute eine Umfrage veröffentlicht. Die Lehrerinnen und Lehrer sind gefragt worden, was sie von der integrativen Schule halten, wie sie zu dieser Schule stehen. Und was auffällt, Dagmar Rösler, Zustimmung zu dieser integrativen Schule ist auch kantonal recht unterschiedlich. Im Kanton Aargau zum Beispiel, dort sind die Lehrerinnen und Lehrer weniger zufrieden, also am wenigsten zufrieden, nehmen die Belastung als besonders hoch wahr. Das andere Beispiel auf der anderen Seite wäre der Kanton Appenzell Ausserrhoden, wo zufriedener ist mit dieser integrativen Schule. An was liegt das? Also macht Appenzell etwas besser?
5: Ich glaube, wir können in unserem föderalen System gar nicht Kantone miteinander vergleichen. Also das ist auch, die Darstellung ist auch nicht als Ranking gedacht, sondern es gibt einfach subjektive Aussagen von Lehrerinnen und Lehrern wieder. Und man kann nicht den Kanton Aargau mit dem Kanton Appenzell Ausserrhoden vergleichen. Und das sind Aussagen in Bezug auf zeitliche, personelle Ressourcen und in Bezug auf Unterstützung, wie man sie selber kann im Schulzimmer auch ein bisschen gestalten oder im Schulhaus. Jetzt wissen wir vom Kanton Aargau, dass sie tatsächlich, also ich habe gerade eine Medienmitteilung von Bildung Aargau gelesen, dass sie tatsächlich schwach aufgestellt sind. Wir wissen, dass sehr viele...
4: Also mit den Ressourcen, Unterstützungsressourcen.
5: Genau, mit den starken Ressourcen, also mit personellen, finanziellen, zeitlichen Ressourcen. Und wir wissen auch, dass sehr viele Sonderschüler keinen Platz mehr haben in der Sonderschule und wegen dem in die Regelschule kommen. Ich würde jetzt das nicht als Belastung bezeichnen, aber die brauchen einfach auch wieder Ressourcen und Zeit und Personal. Und ich tue jetzt das so deuten, dass das im Kanton Aargau zu wenig vorhanden ist.
4: Der Kanton Aargau steht ja, oder Politik kritisch gegenüber dieser integrativen Schule, hat ja auch wieder eine separate Förderklasse bereits schon eingeführt, oder?
5: Ja, ich bin leider nicht über jeden Kanton absolut top informiert, was sie gerade aktuell haben, aber tatsächlich ist die politische Diskussion ja schon oft prägt, dass sie gescheitert ist und dass man wegen dem zurück zur Separation muss und will. Ich tue da einfach warnen, das wird nicht billiger, das wird nicht günstiger. Und dann muss man ja auch Diskussion führen, ja, welche Kinder gehen denn in eine kleine Klasse oder in eine separate Klasse. Aber ich bin absolute Verfechterin dafür, dass es zeitlich befristete, geografisch nahe Gefäße gibt, wo man Kinder kann schicken kann, die im Moment in der Regelklasse einfach nicht das bekommen, was sie brauchen. Das ist absolut richtig. Wir sagen ja immer so viel Integration wie möglich und so viel Separation wie nötig. Also ohne separative Gefäße wird es wahrscheinlich nie gehen.
4: Aber das ist auch eine von euren Forderungen, die ihr stellt jetzt im Zusammenhang mit dieser Umfrage. Separative Gefäße. Aber kann man das nicht ein bisschen lesen, als in diesem Fall hat das integrative Modell eben gleich ein bisschen versagt? Oder es hat seine Grenzen?
5: Ja, das habe ich auch immer gesagt, es hat seine Grenzen. Und da sind wir jetzt wahrscheinlich genau angekommen. Das zeigt jetzt die Studie mit GFS Bern sehr gut. Mit diesen Ressourcen, mit diesem Setting, in diesem System wird es nicht ohne separative Gefäße gehen. Weil wir einfach wahnsinnig auch herausfordernde Situationen haben. Von Kindern, die sich nicht wohlfühlen in einer grossen Klasse. Oder wo, das kann ja unterschiedliche Probleme sein. Man sagt auch immer, die Schule muss wahrscheinlich das Problem sein. Aber oft ist es eine Kombination von familiärer Herausforderung, von Klassenzusammensetzung, die nicht geht, wo man einfach muss auch für die anderen, für den Rest der Klasse, muss Spannungen können rausnehmen können. Und zwar niederschwellig und einfach.
4: Wie könnten denn so separative Gefäße, das klingt so theoretisch, wie könnte es aussehen?
5: Ja, es ist tatsächlich ein schwieriger Begriff. Man redet auch viel von Schulinseln. Das ist so ein geläufigerer Begriff. Also es gibt Visionen, die sagen, es gibt ein Schulhaus und dort findet die Schule statt für alle Kinder, egal wo sie hergehören. Also zum Beispiel auch für Sonderschüler. Aber die sind nicht immer in der gleichen Klasse, sondern es gibt Schulzimmer, die sind ringsherum angeordnet und dann kann man miteinander etwas machen. Man kann zusammen eine Projektwoche machen oder man kann zusammen irgendwie singen. Und das sind einfach alle integriert. Und die Schulinseln sehe ich so, dass sie auch in einem Schulzimmer sein, im Schulhaus selber. Und wenn ein Kind, ein Schüler oder eine Schülerin besonderen Bedarf hat, besonderen Betreuungsbedarf, dann darf er in die Schulinsel. Und er weiss, wenn es ihm besser geht, kann er wieder zurück in die Regelklasse. Und er kann aber gleich mit seinen Kolleginnen und seinen Kollegen schutten oder spielen auf dem Pausenplatz. Es darf nicht eine Bestrafung sein.
4: Und wo ist der Unterschied zu einer Kleinklasse? Echt, dass es temporär ist?
5: dass es temporär ist, dass er Chancen hat, immer wieder in der Regelklasse mitzumachen, dass er auch zeigen kann, ich kann es oder ich kann Leistung zeigen, wenn es darauf ankommt oder ich kann mich so verhalten, dass es für alle angenehm ist. Es ist einfach nicht so, es ist nicht eine Schublade. Und KleinklassenschülerInnen früher waren in einer Schublade und man wusste, aha, ja, das sind die. Und die Wirtschaft war nicht interessiert an KleinklassenschülerInnen.
6: Also Bildungschancen sind deutlich kleiner bei Kindern, die in diesen separaten Klassen sind. Es gibt ja schon Schulen, die so Sachen machen, oder? Also die so Schulinseln ausprobieren.
5: Es gibt viele Schulen, die auf das reagiert haben. Genau, nicht überall heissen sie Schulinseln. Aber ich würde jetzt mal sagen, die Lehrerinnen und Lehrer, die nicht hören, zu diesem Thema etwas sagen, für die ist das eine gute Lösung.
6: Das ist ja sowieso etwas, das auch rauskommt aus dieser Umfrage. Es kommt sehr auch darauf an, wie man das Modell umsetzt. Und da machen es eben wahrscheinlich alle Schulen wieder ein bisschen anders. Und es ist mir auch aufgefallen, es gibt so pädagogische Konzepte, die Schulen haben. Aber viele Lehrerinnen und Lehrer kennen das Konzept nicht oder wissen gar nicht, dass es das gibt, haben sie in eurer Umfrage angegeben. Also es ist ja eigentlich auch noch speziell. Also haben die Schulen kein Konzept oder kümmern sich Lehrerinnen und Lehrer nicht so darum?
5: Es kann beides sein. Ich weiss es auch nicht. Es kann auch sein, dass man sich im Schulalltag, dass man einfach so wie in die Wäschtrummel reinkommt und dann geht der Schulalltag los und man bereitet vor und nach und ist für das Kind da und macht Projektgruppen und Weiterbildung und so. Und dann ist das pädagogische Konzept verschwindet vielleicht ein bisschen, weil es ja auch oft kantonale Vorgaben gibt, wie man umgeht bei einem Anlauf für eine Diagnose. Und Ich kann es nicht wirklich befriedigend beantworten.
6: Aber es kommt schon sehr darauf an, in welche Schule man kommt. Je nachdem wird das integrative Modell so oder so gelebt.
5: Ja, es kommt natürlich auch auf die Situation darauf an. Nicht jedes Schulhaus hat die gleichen Situationen. Wir lesen aus dieser Studie daraus, dass städtische Schulen ganz eine andere Bedingung haben als eine ländliche Schule oder als eine periphere Schule.
6: Und wegen also mehr dem, Kinder mit Diagnosen
5: ja,
6: im städtischen Umfeld.
5: Umfeld. Und wegen dem ist es auch richtig, dass man als Team, als Schule auf die Situation richtig reagiert.
6: Okay, eben, wir waren bei der Frage schon, was wäre zu tun. Ihr sagt eben, eine Forderung ist separative Gefäße. Wie habt ihr es gesagt?
5: Separative und befristete Gefäße.
6: Ja, genau, befristete und Gefäße wieder einführen. Und was ihr auch fordert, eine andere Forderung, flexible Ressourcen. Ihr habt vorhin beschrieben, jetzt ist es so, Ressourcen gibt es meistens dann, wenn ein Kind eine Diagnose hat. Und da wettet ihr eine Aufweichung. Was stellt ihr euch denn da genau vor?
5: Also wette ist vielleicht ein bisschen stark ausgedrückt. Wir haben Lösungsvorschläge gesucht, um aus dieser Belastungsfalle rauszukommen, wenn man es ein bisschen so krass ausdrücken will. Und wir merken einfach, wenn man erst Ressourcen überkommt, bevor ein Kind eine Diagnose hat, und es kann Monate gehen, bis man eine Diagnose hat, das ist ein Vorwurf von gar niemand, dann hat man ja das Kind Monate ohne Unterstützung und muss irgendwie selber schauen, dass es irgendwie vorwärts geht und dass das Kind irgendwie angemessen gefördert wird. Und das belastet ja dann auch noch zusätzlich. Jetzt, wenn man pro Klasse irgendwie einen Ressourcenpool hat, wo man könnte sagen, ich brauche das, und ich tue das einsetzen, so wie es mir dünkt. Wir sind ja Fachpersonen, die das gut einschätzen können. Dann wäre der Weg einfach viel kürzer, bis man wirklich zu einer Unterstützung kommt.
6: Und von was hängt es ab, wie gross der Pool ist?
5: Also von dem Pool, den ich jetzt rede?
6: Ja,
5: oder von dem,
6: ja, wenn man nicht mehr auf Diagnosen abschützt, dann wäre jede Klasse hat irgendwie den gleich grossen Pool, oder?
5: Und ich frage mich Sachen. Wir sind hier im operativen Bereich, aber ja, wir probieren es. Ja, man muss wahrscheinlich schon schauen, was kommen für Kinder, was haben die für einen Hintergrund. Vielleicht kann man das auch gar nicht am ersten Schultag schon bereits zuordnen, sondern laufend. Also dann braucht es vielleicht auch einen Ressourcenpool für die Schule und dann muss es die Schule gut verteilen. Klar kann es dann wieder zu einem Machtkampf kommen und so weiter und wahrscheinlich sind es auch dann weniger Ressourcen. Aber es ist einfach ein Ruf nach Entschlackung, nach weniger Bürokratie, nach einfacheren Wegen, dass die Unterstützung direkt dem Kind gut kommt.
6: Und dann gäbe es vielleicht auch wieder weniger Diagnosen, die gestellt werden.
5: Das wäre genau. Die Fehlanreize wären dann vielleicht auch vermindert, ja.
6: Und eben, was der auch fordert, ist mehr Ressourcen, zeitliche Ressourcen, auch personelle Ressourcen. Ist natürlich schwierig im aktuellen finanzpolitischen Umfeld.
5: Total. Wir wissen die angespannten finanziellen Situationen von Kantonen und Gemeinden. Das ist uns absolut bewusst. Und gleichzeitig tut man ja PISA und Überprüfung der Grundkompetenzen abfragen und fragt sich, warum es denn einen Leistungsabfall gibt. Ich möchte jetzt nicht die integrative Schule total als Sündenbock darstellen, aber es ist schon, also eine gute Schule kann man machen, wenn man gute Unterstützung hat und gute Ressourcen und wenn man für jedes einzelne Kind Zeit hat. Und dann muss man, wenn man Integration bestellt, muss man auch die entsprechenden Rahmenbedingungen zur Verfügung stellen.
6: Und man muss motivierte Lehrpersonen haben. Sind sie denn das noch, wenn ich uns die Zahlen anschaue?
5: Ja, also das kann natürlich einem schon ein bisschen den Eindruck geben, dass die sagen, ja, die Integration ist gescheitert, wir gehen jetzt nicht mehr gerne arbeiten. Ich würde dem vehement widersprechen. Was ich von Lehrerinnen und Lehrern höre, auch die sich eher kritisch äußern gegenüber der integrativen Schule, ist beeindruckend, was sie leisten vor Ort. Obwohl sie ja dann eben erleben, zu wenig Ressourcen zu haben. Und das ist ja auch eine Aussage von der Studie, die sagt, dann versucht man im Team, sich zu unterstützen. Dann versucht man, sich weiterzubilden. Dann versucht man, andere Gefäße zu finden, wie man sich gegenseitig unterstützen kann. Und das ist eine wichtige Aussage in der Schule, dass Lehrer andere Wege suchen, die Situation ein bisschen zu entschärfen.
6: Machen wir hier einen Punkt. Dagmar Rösler, kommen wir noch zum Thema, das sehr viel auch beschäftigt. Das ist die Hitze. Die Kinder kommen ja wieder zurück in die Schulzimmer. Die Schulzimmer sind heiss. Und das ist auch eine Forderung von euch, dass man die Schulzimmer, die Schulinfrastruktur in der Schweiz ein bisschen genauer anschaut. Die passen nicht mehr ins 21. Jahrhundert, sagt ihr vom Dachverband der Lehrerinnen und Lehrer. Ihr sagt ja auch, es müsste oder ihr empfehlt, dass es in den Schulzimmern eine Obergrenze gibt von 26 Grad. Was ist denn das? Wärmer wird da drinnen.
5: Ja, wir haben so einen 5-Punkte-Plan ausgeschafft, also auch als Richtlinie. Weil man weiss, wenn es heiss ist, geht es uns Erwachsenen auch so, dann wird man so ein bisschen matschig, das Hirn will nicht mehr so richtig denken. So ein 5-Punkte-Plan, wo man einfach verschiedene Massnahmen machen kann, aber bei 30 Grad, wir reden von Innentemperaturen, ist einfach der reguläre Unterricht nicht mehr machbar.
6: Also hitzefrei?
5: Nein, dann geht es zum Betreuung. Also dann versucht man andere Sachen zu machen mit Kindern. Man kann von mir aus in Party und in den Wald oder irgendetwas machen, aber nicht mehr regulären Unterricht, wie man sich das so vorstellt. Und es braucht eben auch passive und aktive Massnahmen bei den Gebäuden. Weil die Zimmer werden immer viel heisser. Es ist ein Paradesommer in diesem Jahr.
6: Der Bildungsdirektor vom Kanton Bern hat gesagt, die Kinder müssen sich an die Hitze gewöhnen, man darf sie verwöhnen, wenn man jetzt da zu fest auf die Bedürfnisse eingegangen. Was sagt ihr da kurz noch?
5: Okay, ja, also wir halten unsere Schulzimmer auf und sind zum Teil 24 Personen. Alle haben heiss. Man kann das Fenster nicht mehr aufmachen, weil es draussen wie in einem Backofen ist. Also ich glaube, das kann man sich nicht gewöhnen, wenn man noch richtig arbeiten sollte.
6: Dagmar Rösler, vielen Dank für das Gespräch.
5: Sehr gern geschehen.
2: Das war das Tagesgespräch vom Donnerstag. Und hier bei SRF 4 News geht es in wenigen Augenblicken weiter mit Aktualität.
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0: Die Nachrichten von SRF um 3.30 Uhr mit Konrad Muschk. Der derzeitige Ausbruch der Krankheit Ebola in Kongo-Kinshasa ist der tödlichste in der Geschichte des Landes. Das meldet die Nachrichtenagentur Reuters unter Berufung auf neue Daten der Gesundheitsbehörden im Kongo. Die Zahl der bestätigten Infektionen stieg demnach auf fast 5.000. Am Wochenende seien innerhalb 24 Stunden über 100 neue Fälle entdeckt worden. Beim derzeitigen Ausbruch seien bisher über 2.300 Menschen gestorben, melden die Behörden. Das seien mehr als während der Epidemie von 2018 bis 2020. Für die aktuelle Version von Ebola gibt es keine zugelassenen Medikamente oder Impfstoffe. Etwa ein Fünftel aller Infektionen verläuft tödlich. US-Präsident Donald Trump ist unzufrieden mit den gemeinsamen Militärmanövern mit Südkorea. Auf seinem sozialen Netzwerk schrieb Trump, er habe Verteidigungsminister Pete Hegseth angewiesen, die Manöver, welche die USA viel Geld kosteten, drastisch zu reduzieren. Diese sendeten ein unangemessenes und feindliches Signal an Nordkorea, das sich als nicht bedrohlich und respektvoll gezeigt habe, schrieb Trump. Er betonte seine guten Beziehungen zum nordkoreanischen Machthaber Kim Jong-un und kritisierte Südkorea dafür, sich nicht am Krieg gegen den Iran zu beteiligen. Südkoreas Verteidigungsministerium erklärte, die gemeinsamen Militärmanöver würden wie geplant stattfinden. Die 11-tägigen Übungen beginnen heute. Rund 18.000 südkoreanische Soldaten nehmen daran teil. Die Führung in Nordkorea hatte die Manöver am Freitag als Vorbereitung auf einen Angriffskrieg bezeichnet und mit Konsequenzen gedroht. Im US-Bundesstaat Hawaii waren während des Tropensturms Lala am Sonntag zeitweise mehr als 200.000 Haushalte ohne Strom. Mindestens 100 Häuser seien ganz oder teilweise zerstört worden, sagte der Gouverneur vor den Medien. Er warnte die Menschen davor, ins Freie zu gehen. Eine Person sei bei einem Autounfall gestorben. Für Teile der Hauptinsel warnten die Behörden vor Hangrutschen und Sturzfluten. Obwohl sich der Sturm von einem Hurricane zu einem tropischen Sturm abgeschwächt habe, sei die Gefahr noch nicht vorüber. Das Wetter. Es wird wechselnd bewölkt und stellenweise gibt es kräftige Schauer und Gewitter, im Norden um 24, im Süden bis 30 Grad. Das waren Nachrichten von Radio SRF, verantwortlich Konrad Muschk.
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2: Politiker, die beichten. Diebe, die alte Uhren klauen. Und Schweizer Feuerwehrleute, die in Frankreich aushelfen. Der Sommer 2026 hat es im Tessin und auch in der Westschweiz in sich.
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2: Das ist die erste Folge, die Woche in den Schweizer Sprachregionen nach den Sommerferien. Und es gibt viel zu besprechen, denn es ist viel los gewesen. Und das machen wir heute mit Eva Hirschi. Sie ist freie Journalistin in der Westschweiz. Bonjour, Eva Hirschi.
6: Bonjour à toutes et à tous.
2: Und wir sprechen auch mit Ivan Santoro, Tessin-Korrespondent von Radio SRF. Buongiorno, Ivan Santoro.
7: Buongiorno a tutti.
2: Und mein Name ist Peter Hanselmann. Grüezi miteinander. Ja, Ivan Santoro, beginnen wir mit Ihnen. Im Tessin ist diesen Sommer viel passiert. Als Journalist im Tessin hatten Sie wohl keine Sommerferien.
7: Ja, man kann sagen, das Timing war diesbezüglich perfekt. Ich hatte Ferien Ende Mai und war dann anfangs Juni zurück und schon bald begann dann diese Affäre Claudio Zali ins Rollen. Und am 29. Juli, so praktisch auf dem Höhepunkt der saure Gurkenzeit, kündigte Zali den Rücktritt an und das war dann eigentlich auch schon der Wahlkampfauftakt. Wir wissen es vielleicht, im Frühling 2027 wird im Tessin gewählt und das hat nun auch einige spannende Nachwehen. Eine davon ist sicher auch, dass sich andere Tessiner Politiker gezwungen sahen, ihre Verfehlungen öffentlich zu machen, so quasi zu beichten.
2: ja, auf die beichtenden Politiker. Und ich glaube, wir können da von Politiker sprechen und müssen nicht extra auch PolitikerInnen erwähnen. Kommen wir später zu reden. Gern würde ich erst bei Staatsrat Claudio Zali von der Lega bleiben. Zali ist eine prägende Figur in der Tessiner Politik. Er ist Lega-Politiker und er ist noch Mitglied in der Tessiner Regierung. Sie haben es gesagt, Zali hat seinen Rücktritt angekündigt. Und für alle, die jetzt im Sommer weg waren, die nicht durch News-Apps gescrollt haben und auch kein Radio gehört haben, Ivan Santoro, warum ist Claudio Zali zurückgetreten?
7: Ja, es sind eigentlich drei Affären, die ihm zum Verhängnis wurden. Zum einen wurde eine Strafuntersuchung gegen ihn eingeleitet wegen möglichen Amtsmissbrauchs und versuchter Nötigung. Er hatte sich nämlich in ein Verfahren eingemischt, weil der minderjährige Sohn einer Bekannten von Zali sich in Untersuchungshaft befand. Zali leitet notabene Justiz und Polizei. Zum anderen wurde ein heimlich aufgezeichneter Telefonmitschnitt veröffentlicht, in dem zu hören war, wie Zali einer Bekannten riet, eine Stalkerin zu verprügeln. Er habe dies auch getan. Und dann noch die dritte Episode. Claudio Zali hatte sich persönlich wiederum für eine Bekannte eingesetzt, welche bei einer Bewerbung beim Kanton nicht eingestellt wurde. Er hatte daraufhin den entsprechenden Stellen mitgeteilt, dass man bitte diese Frau, eben seine Bekannte, einstellen soll und stattdessen halt einen Grenzgänger entlassen. Zuerst gab Claudio Zali wegen der Strafuntersuchung nur die Justiz und die Polizei vorübergehend ab, aber die Rücktrittsforderungen, die wurden immer lauter, und zwar vor allem wegen diesem heimlich aufgezeichneten Telefongespräch mit dem Gewaltaufruf von Zali gegen eine Frau, sodass dann der Lega-Regierungsrat Ende Juli auf Ende September seinen Rücktritt angekündigt hatte.
2: Und jetzt hat ja Zalis Rücktritt ziemlich einschneidende Folgen für seine Partei, für die Lega dei Cinese.
7: Genau, denn die Lega verliert mit dem Rücktritt von Zali einer ihrer beiden Staatsratssitze, also Regierungsratssitze, und zwar an die SVP. Denn im Tessin wird auch die Regierung im Proporz gewählt, also es gibt eine fünfköpfige Liste für den fünfköpfigen Regierungsrat. Und wenn eben jemand zurücktritt, dann rückt einfach der Nächste auf dieser Liste nach. Wir kennen das sonst von Parlament, also von der Legislative. Die Lega hat mit der SVP zusammen eine Liste gemacht im 2023 und deshalb rückt jetzt mit Piero Marchesi ein SVPler nach. Dieser ist also dank dem Rücktritt von Zali ab Oktober erstmals überhaupt in der Tessiner Regierung vertreten. Und das dürfte natürlich Zali gar nicht gefallen, denn er und die SVP, die können es gar nicht miteinander. Ja, Zali ist eigentlich auch der Hauptgrund, weshalb die SVP schon vorher, vor all diesen Affären, eine gemeinsame Liste mit der Lega für die Wahlen ausgeschlossen hat. Und Zali machte auch nie einen Hehl aus seiner Abneigung gegen den eigentlichen Bündnispartner, die SVP. In einem Interview sagte er einmal, er fühle sich den Grünen näher als der SVP. Und im letzten Winter kanzelte Zali im Parlament die SVP regelrecht ab, und zwar mit diesen Worten. Wir hören da mal rein.
1: Lasciatevelo dire, e mi dispiace che ci siano solo le signore a sentirlo. Siete nulli, va bene? Siete nulli. E riferitelo ai vostri colleghi.
7: Es ging da um einen Einwand der SVP gegen ein Geschäft von Zali, und er beschimpfte die SVP-Fraktion eben mit den Worten, wir haben es gehört, er müsse es sagen und es täte ihm leid, dass jetzt nur die Frauen das hören würden. Die männlichen SVP-Vertreter waren anscheinend nicht im Saal. Er sagte, ihr seid Nullen, sagt das euren Kollegen weiter.
2: Und was bedeutet dieser Bruch jetzt in der Tessiner Rechten für die Lega?
7: Keine Listenverbindung, das bedeutet, Lega und SVP gehen getrennt in die kantonalen Wahlen. Also man muss präzisieren, vielleicht keine gemeinsame Liste. Ab Oktober heißt es, 5 Sitze in der Tessiner Regierung, 5 Parteienvertreter. Die Lega hat also sicher nur noch einen Sitz in der Regierung, aber es ist nicht mal ganz sicher, dass sie diesen im April dann verteidigen kann, auch wenn sie mit ihrem beliebten Regierungsrat Norman Gobbi wieder antritt. Denn die Lega verliert seit etwa 10 Jahren deutlich Wählerinnen und Wähler an die SVP, und gut möglich, dass diese eben die Lega überholt und sich dann ihren Regierungssitz sichern kann, die Lega aber eben nicht. Chancen bestehen aber auch, dass die FDP, die größte Partei im Kanton Tessin, wieder einen zweiten Regierungssitz holt Und auch nicht ganz ausgeschlossen ist, dass sogar die Linke einen zweiten Sitz holen könnte. Vor allem sollte die grüne Nationalrätin Greta Gysin antreten. Die ist sehr populär und sehr bekannt. Aber man muss schon sagen, das wäre eine riesige Sensation, wenn die Linke im erzbürgerlichen Kanton Tessin hier einen zweiten Sitz gewinnen würde. Das Ganze zeigt einfach, es dürfte wohl einer der spannendsten Regierungsratswahlkämpfe in der Geschichte des Kantons Tessin werden. Und eigentlich nicht nur da, sondern auch, wenn man die ganze Schweiz ansieht, bei den nächsten Kantonsratswahlen wird das sehr spannend werden hier im Süden.
2: Ja, und dann ist ja dann im nächsten Jahr nach den Wahlen vor den Wahlen, denn im Herbst im nächsten Jahr sind ja eidgenössische Wahlen. Hat da das Zerwürfnis unter der Tessiner Rechten auch allfällige Auswirkungen darauf?
7: Ja, denn weil die SVP nicht mehr mit der Lega kantonal will, hat diese gesagt, dann wollen wir auch nicht mehr eidgenössisch. Also man will dann keine gemeinsame Listenverbindung mehr für den Herbst machen. Und bei den Nationalratswahlen ist es eben schon so, dass die SVP das letzte Mal von der Listenverbindung mit der Lega massiv profitiert hat. Sie hat zwei Sitze, die Lega hat nur noch einen. Und wenn jetzt die SVP getrennt geht, dann muss sie massiv gewinnen, dass sie diese zwei Sitze im Nationalrat halten kann. Aber bis zu den Wahlen geht es noch über ein Jahr und es ist gut möglich, dass sich die Rechte hier im Tessin dann nach den Kantonsratswahlen im Tessin dann doch wiederfindet.
2: Claudia Zahle hat diesen Sommer als ein ziemliches Politbeben ausgelöst im Tessin, sorgt dafür, dass die Regierungsratswahlen, die Stadtratswahlen im Tessin spannend werden. Da ist ziemlich was los gewesen und das mit Folgen für seine Partei. Aber irgendwie scheint es, dass die Fehler, die Zahle gemacht hat, und die dafür gesorgt haben, dass er eben zurückgetreten ist, dass die auch auf andere Politiker abgefärbt haben, die, Sie haben es gesagt, jetzt ihre Fehler beichten. Oder Ivan Santoro, sehe ich das falsch?
7: Nein, ich glaube wirklich nicht, dass es ein Zufall ist, dass der Tessiner SP-Co-Präsident Fabrizio Sirica sich diesen Sommer über soziale Medien als Raser

0: in der 50er-Zone. Das hat er dann so ein bisschen noch als Entschuldigung dazu gesagt. Und auch Lega-Politiker Andrea Cenci gestand vor ein paar Wochen über die sozialen Medien einen Selbstunfall mit seinem Roller. Er war dabei alkoholisiert.
1: Kann man denn im Tessin als Politiker einfach beichten, wenn man mit dem TÜV rast oder auch angetrunken einen Unfall mit dem Roller baut und dann vergibt und vergisst das Tessiner Stimmvolk?
0: Ja, es ist schon ein bisschen so, solche Verkehrsdelikte, die werden schon vielfach hier noch als ein bisschen ein Kavaliersdelikt angesehen. Wir erinnern uns, der ehemalige CVP-Ständerat und mittlerweile Mitte-Stadtrat von Lugano, Filippo Lombardi, dem wurde mehrfach der Fahrausweis entzogen. Er wurde sogar erwischt, als er angetrunken und ohne Führerausweis unterwegs war. Und das Wahlvolk hat ihn immer wieder verziehen, hat ihn immer wieder bestätigt. Er wurde dann ganz am Schluss nicht mehr gewählt, aber aus anderen Gründen. Nun, beim jetzigen SP-Verkehrssünder Sirica ist es ein bisschen anders. Er verzichtet zwar auf eine mögliche Kandidatur als Regierungsrat, will aber weiterhin Co-Präsident bleiben und auch wieder für das Tessiner Parlament kandidieren. Zum einen erfährt er Solidarität, so aus der linken Szene eher. In einem offenen Brief wird sogar aufgerufen, man solle ihn trotzdem als Regierungsratskandidaten nominieren. Zum anderen gibt es aber auch viele böse Kommentare in den sozialen Medien. Sie sagen, er sei ein SPler, die SP, die kämpfe für härtere Strafen bei Rasern und das nun sei ein quasi ein bisschen wie Doppelmoral, dass man dann selbst so rast. Also man kann sagen, wenn man solche Delikte als Politiker beichtet im katholischen Tessin, dann wird einem vergeben. Wenn man aber Wasser predigt und Wein trinkt, um beim Religiösen zu bleiben, dann hat man dann doch eher Mühe.
1: Vor den Wahlen und vielleicht auch wegen Claudio Zali beichten also Tessiner Politiker ihre Verkehrssünden. Claudio Zali ist ja immer mal wieder Thema gewesen hier bei uns in der Woche in den Schweizer Sprachregionen. Eine andere Politikerin, die immer wieder Thema ist, ist die Waadtländer Staatsrätin Valerie Dietli. Und auch von ihr hat es Neues gegeben diesen Sommer. Eva Hirschi, bevor wir aber über Valerie Dietli sprechen, wie waren Ihre Sommerferien?
2: Ich kann sagen, der Sommer von mir und von Valerie Dietli war sehr ähnlich, nämlich heiß, heiß, heiß. Bei ihr auch politisch, bei mir nur, was das Wetter angeht. Neben dem Kanton Tessin verzeichnet nämlich der Kanton Waadt dieses Jahr die meisten Tropennächte, also Nächte, in denen das Thermometer nicht unter 20 Grad fällt. Politisch heiß wurde es dann auch noch. Letzte Woche hat Valerie Dietli ein Gutachten präsentiert, das quasi, wenn ich bei diesem Bild bleiben darf, das Feuer im Waadtländer Staatsrat wieder angezündet hat.
1: Ja, und über dieses Gutachten sprechen wir jetzt. Eva Hirschi, eben dieses Gutachten, das Sie angesprochen haben, um was für ein Gutachten handelt es sich da?
2: Valerie Dietli hat ein Rechtsgutachten in Auftrag gegeben zum Mailand-Bericht. Sie erinnern sich, das ist dieser Bericht, der zum Schluss kam, Dietli habe einem Kommissionspräsidenten 10.000 Franken aus der öffentlichen Hand bezahlt, damit dieser im Gegenzug auf eine Strafanzeige verzichte. Im Gutachten, das Dietli nun in Auftrag gegeben hatte, haben zwei Rechtsprofessoren das Vorgehen der Waadtländer Regierung untersucht. Und sie sind zum Schluss gekommen, Dietlis Recht auf Anhörung wurde schwerwiegend verletzt. Auch die Fristen seien zu kurz gewesen und die Regierungsrätin sei in ihrer Menschenwürde verletzt worden.
1: Und wie kommt dieser Bericht jetzt im Kanton Waadt an?
2: Bei den anderen Mitgliedern des Regierungsrats kommt dieses Gutachten natürlich gar nicht gut an. Sie haben kurz danach ein Kommuniqué verschickt, worin sie diese Ergebnisse bestreiten. Dabei stützen sie sich auch auf einen Bericht, und zwar auf eine interne rechtliche Analyse. Es ist nicht ganz klar, was Dietli mit diesem Gutachten bezwecken wollte. Wollte sie sich als Opfer darstellen? Wollte sie Gerechtigkeit herstellen? Gegenüber Westschweizer Medien sagte sie auf jeden Fall, sie habe sehr gelitten in dieser Zeit und sich ungerecht behandelt gefühlt. Es tue ihr gut zu sehen, dass gemäß dem Gutachten tatsächlich einiges schiefgelaufen war.
1: Eva Hirsch in der Westschweiz hat diese Woche aber nicht nur Valerie Dietli für Schlagzeilen gesorgt, sondern auch Uhren. Ja, besser gesagt, eigentlich nicht die Uhren selbst, sondern Uhrendiebe. Was ist da genau passiert?
2: In Le Locle im Kanton Neuenburg haben am Sonntagmorgen kurz nach 6 Uhr vier schwarz gekleidete und vermummte Täter eine Eingangstür am Uhrenmuseum aufgebrochen. In zwei Sälen des Museums zerschlugen sie Glasabdeckungen und stahlen mehrere historische Pendeluhren, daneben auch einige Gedenkmünzen und einen antiken Vogelkäfig. Das erzählte mir der Staatsanwalt Nicolas Aubert. Hier hören wir ihn beim

0: Fernsehsender Canal Alpha, denen er auch ein Interview gegeben hat.
1: Alors, il y a eu une ouverture par effraction d'une porte du musée. Et puis après, il y a eu d'autres portes qui ont été aussi forcées avant de pénétrer dans des salles où il y a eu des vitrines qui ont été brisées pour prendre le matériel.
0: Die ganze Aktion dauerte weniger als 5 Minuten. Der durch den Alarm ausgelöste Polizeieinsatz kam zu spät.
2: Sie haben jetzt gesagt, gestohlen worden sind Pendeluhren. Wie wertvoll sind diese Uhren, die da gestohlen worden sind?
0: Es handelt sich um historische Pendeluhren. Der Kanton Neuenburg ist ja sehr bekannt für seine großen Pendeluhren, die früher auch in manchen Deutschschweizer Wohnzimmern standen. Der materielle Wert ist nicht wahnsinnig hoch. Der Staatsanwalt ging beim gesamten Diebesgut von einem Wert von mehreren tausend Franken aus. Doch für den Kanton Neuenburg, der stolz auf sein historisches Vermächtnis der Uhrenindustrie ist, ist dieser Diebstahl ein herber Verlust. Die Staatsanwaltschaft hat nun eine Untersuchung eröffnet.
2: Pendeluhren sind Uhren, die man aufziehen muss, oder? Und die dann so ein Pendel haben, das unten im Sekundentakt hin und her schwingt, damit sie laufen. Kann denn eigentlich die Staatsanwaltschaft schon was zu den Tätern sagen, die da eingebrochen sind und diese Uhren gestohlen haben?
0: Man weiß nur, dass es sich um 4 Männer handelt, die mit einem Auto mit französischem Kennzeichen in Richtung Grenze geflohen sind. Der Staatsanwalt geht aber davon aus, dass es sich um eine organisierte Bande handelt.
1: Alors le modus operandi laisse penser que ce n'était en tout cas pas leur premier cambriolage. Il y a une certaine habitude, une certaine habileté dans l'opération. Après, pour le reste, à ce stade de l'enquête, on ne peut rien en déduire.
0: Er sagt, an der angewendeten Methode könne man sehen, dass die Täter das nicht zum ersten Mal gemacht hätten. Sie seien sehr geschickt vorgegangen. Mehr könne er aber auch nicht sagen. Das werde dann die Untersuchung zeigen.
2: Also eben die Staatsanwaltschaft hat gesagt, das Vorgehen habe eine gewisse Routine. Kommen denn Einbrüche und Diebstähle in der Westschweiz in Museen häufiger vor?
0: Erst im November gab es einen spektakulären Einbruch, und zwar im Römischen Museum in Vidi, Lausanne. Dort haben sich 2 Personen als belgische Touristen ausgegeben, ein Billett gekauft und sich die Ausstellung angeschaut. Dann aber haben sie den Wachtmann überwältigt, gefesselt, brachen eine gesicherte Vitrine auf und haben einen wertvollen Münzschatz gestohlen, einen der bedeutendsten archäologischen Funde der Schweiz. In der Westschweiz sind solche Fälle sonst aber eher selten. Es kommt alle paar Jahre vor, dass in ein Museum eingebrochen wird, aber nicht viel mehr. Anders sieht es inzwischen aber in Frankreich aus. Für den größten Medienrummel sorgte dort natürlich der Einbruch im Louvre in Paris vom letzten Oktober. Seither ist es im Nachbarland zu vielen weiteren Einbrüchen in Museen gekommen, sowohl in verschiedenen Städten als auch auf dem Land.
2: Sie haben gerade den Einbruch in den Louvre in Paris im letzten Herbst angesprochen. Das war ein spektakulärer Museumseinbruch. In eins der berühmtesten Museen der Welt hat man dann jetzt in der Westschweiz Angst, dass diese Einbruchswelle, die Sie auch erwähnt haben, aus Frankreich nun in die Schweiz rüberschwappt.
0: Ich habe mit mehreren Personen von Westschweizer Museen gesprochen und ja, diese Befürchtung gibt es durchaus, nicht zuletzt eben wegen dieser 2 Fälle in Lausanne und in Le Locle. In Lausanne hat die Stadt ein Audit erstellt zur Sicherheit. In Neuenburg ist die Kantonspolizei mit den Museen in Kontakt und macht Präventionsarbeit zum Thema Sicherheit. Aber ganz so einfach ist es nicht. Die Alarmanlage in Le Locle hatte ja funktioniert, nur waren die Täter extrem schnell. In Lausanne kamen die Diebe am helllichten Tag als normale Gäste ins Museum. Und was man auch nicht vergessen darf, in der Schweiz gibt es viele kleine Museen, die häufig nicht in extra dafür konzipierten Gebäuden untergebracht sind, sondern in historischen Häusern. Und die sind natürlich viel schwieriger zu sichern. Was mir die Vertreter der Museen aber auch gesagt haben, es gibt kein Nullrisiko. Ein Museum ist keine Bank und die Mission eines Museums sei es, die Kulturgüter der Öffentlichkeit zugänglich zu machen und nicht sie in irgendwelche Safes zu stecken.
2: Ja, man muss halt die Museumsstücke ausstellen und kann sie nicht wegschließen. Ivan Santoro, im Tessin gibt es auch Museen. Ist das auch ein Thema im Tessin, dass Einbrecher über die Grenze kommen und in Museen einbrechen?
3: Ja, also das Tessin hat zwar die größte Museumsdichte in der Schweiz pro Kopf, aber mir sind jetzt keine spektakulären Einbrüche der letzten Zeit bekannt. Dagegen sind hier die Friedhöfe im Fokus von Dieben. Kupferdiebe nämlich sind dort unterwegs und machen diese Ruhestätten unsicher. Da wurden vor allem in letzter Zeit Bronzestatuen und andere Figürchen gestohlen. Diese haben zwar an sich keinen Wert, außer eben dem Materialwert, eben der Bronze oder dem Kupfer. Und gemäß der Tessiner Kantonspolizei schmelzen diese Banden dann das gestohlene Metall ein und verkaufen es auf dem Schwarzmarkt.
2: Und was macht man im Tessin dagegen?
3: Ja, bisher eigentlich nichts. Das Perfide ist ja, dass die Diebe es auf Friedhöfe abgesehen haben, unter anderem auch, weil es dort keine Überwachung gibt. Auch bei diesen Einbrüchen hat man nun Angst, dass diese vermehrt in die Schweiz überschwappen, denn in Italien sind diese Kupferdiebstähle auf Friedhöfen und in Kirchen ein riesiges Thema. Da sind von Süd bis Nord gut organisierte Diebesbanden unterwegs und diese stehlen eigentlich fast alles. Da wird von Grabinschriften über bronzene Figürchen bis zu Glocken wird da gestohlen. Ja, selbst vor bronzenen Madonnen machen diese Diebe nicht Halt. Und deshalb überlegt man sich jetzt in Italien, Friedhöfe auch mit Kameras zu überwachen, was dann aber für viele fast schon einem Sakrileg gleichkommt.
2: Ivan Santoro, was ich Sie noch fragen wollte, wir hier in der Deutschschweiz, wir ächzen ja unter der Hitze in diesem Sommer und wir leiden unter der Trockenheit. Wie ist das eigentlich für Sie im Tessin?
3: Ja, ich muss sagen, es ist noch unerträglicher als in der Deutschschweiz. Und Eva hat es bereits angesprochen, das große Problem hier sind die Tropennächte. Also es kühlt nicht mehr ab. Und jetzt wurden neue Rekorde veröffentlicht in Locarno. Und Lugano hat man bereits über 50 Tropennächte gemessen und es ist noch nicht vorbei. Und da reden wir nicht von Nächten so von 20 Grad, sondern von Nächten von 25, gar 26 Grad. Also es wird nie kühler als 25, 26 Grad. Also an Abkühlung und Erholung war jetzt im Juli und August hier wirklich nicht zu denken. Also ich kann mich nicht erinnern, dass ich mal wieder eine kühle Nacht erlebt habe. Und auch hier gibt es halt noch wenige Klimaanlagen und es gibt sogar erste Gäste, also Touristen, die sind gerade im Rahmen des Filmfestivals in Locarno frühzeitig abgereist, weil sie die Hitze in den Hotels, weil ich eben keine Klimaanlagen haben, nicht mehr ertragen haben.
2: Und wie sieht es im Tessin mit der Trockenheit aus?
3: Auch hier ist es natürlich sehr trocken, allerdings ein bisschen weniger prekär als in vielen anderen Teilen der Schweiz, weil es hier im Frühling sehr viel geregnet hat. Aber trotzdem, jetzt wird es langsam immer schwieriger. Erste Gemeinden haben auch bereits Vorschriften erlassen, wann und wie viel Wasser man nur noch gebrauchen kann. Und noch trockener ist es in Norditalien. Und deshalb hat die Tessiner Regierung jetzt dem Hilferuf Italiens Folge geleistet und lässt nun mehr Wasser aus dem Lugarner See, der dann via Lago Maggiore nach Italien fließt und dort wird das dann von der Landwirtschaft verbraucht, das Wasser, das diese dringend benötigen. Es geht allerdings dabei nur um wenige Kubikmeter, das muss man schon sagen. Also Kritiker sagen, dass jetzt diese Maßnahme mit dem Luganosee ein Tropfen auf die verdorrten italienischen Reisfelder sei. Das bringe nicht viel, aber es geht hier eher um die Geste. Noch im Juli hat nämlich die Tessiner Regierung ein Gesuch des Piemonts abgelehnt. Man wollte mehr Wasser aus dem Lago Maggiore freimachen. Nun aber also diese Geste mit dem Lago di Lugano. Der Meerabfluss aus dem Lago di Lugano übrigens, der gilt jetzt noch eine Woche. Dann schaut man weiter und hoffen wir nun mal, dass nun die lang ersehnten Regenfälle wirklich eintreffen werden in den nächsten Tagen.
2: Und Eva Hirschi, Sie haben es auch angetönt, eingangs der Sendung, die Hitze und die Trockenheit, die hat die Westschweiz fest im Griff. Wie haben Sie den Sommer bisher erlebt?
0: Ja, die ganze Jurakette war oder ist von der Hitzewelle betroffen. Man nennt sie hier Canicule. Also wirklich von Basel bis nach Genf war die Wetterkarte tiefrot eingefärbt, teilweise auch das Wallis. Und die Trockenheit ist ebenfalls ein großes Problem. Einige Älpler haben die Kühe bereits jetzt ins Tal gebracht, weil es in den Bergen schlicht zu wenig Wasser gab für die Kühe. Im Kanton Freiburg ist sogar die Armee angerückt. Mit Super Pumas, also Helikoptern, haben sie Wasser auf die Alp gebracht, damit die Kühe nicht verdursten.
2: Was mir diesen Sommer ja noch aufgefallen ist, eine Meldung aus der Westschweiz, dass Westschweizer Feuerwehrleute nach Frankreich gereist sind, um dort ihren Kolleginnen und Kollegen bei den Waldbränden in Bordeaux zu helfen, die Brände unter Kontrolle zu bringen. Wie kommt das eigentlich in der Westschweiz an, dass Westschweizer Feuerwehrleute in Frankreich aushelfen?
0: Ja, die Westschweiz ist sehr stolz darauf. Die Genfer Berufsfeuerwehr hat zusammen mit ihren Kollegen in Neuenburg und in der Waadt Frankreich selber Hilfe angeboten im Kampf gegen die Waldbrände. Mehrere Personen aus der Berufs- und aus der Freiwilligen Feuerwehr sind dann mit Schweizer Löschfahrzeugen nach Bordeaux gefahren und haben dort mitgeholfen. Es besteht nämlich bereits eine enge Zusammenarbeit zwischen den drei Kantonen und dem Nachbarland, insbesondere in der Ausbildung. So können unter anderem Schweizer Offiziere und Feuerwehrkader spezialisierte Schulen im Nachbarland besuchen. Frankreich gilt als eines der führenden Länder in der Brandbekämpfung und Ziel dieser Kooperation ist unter anderem eine Vereinheitlichung der Einsatzmethoden, sodass die Feuerwehrleute eben an verschiedenen Orten einsetzbar sind. Der Bund schickte dann auch noch Fachkräfte nach Frankreich, aber in der Westschweiz war man dann doch auch stolz, dass man schneller reagiert hatte.
2: Die Westschweiz hilft Frankreich mit Feuerwehrleuten aus und das Tessin hilft Italien mit Wasser aus. Damit sind wir für diese Woche am Ende der Sendung «Die Woche in den Schweizer Sprachregionen». Merci beaucoup et au revoir. Eva Hirschi, freie Journalistin in der Westschweiz.
0: Merci beaucoup et au revoir.
2: Und grazie mille e arrivederci, Tessin-Korrespondent Ivan Santoro.
3: Arrivederci e alla prossima.
2: Am Mikrofon verabschiedet sich Peter Hanselmann. Danke vielmals fürs Zuhören.

0: Die Nachrichten von SRF vom 4 mit Konrad Muschk. Der derzeitige Ausbruch der Krankheit Ebola in Kongo-Kinshasa ist der tödlichste in der Geschichte des Landes. Das meldet die Nachrichtenagentur Reuters unter Berufung auf neue Daten der Gesundheitsbehörden im Kongo. Die Zahl der bestätigten Infektionen stieg demnach auf fast 5000. Am Wochenende seien innerhalb 24 Stunden über 100 neue Fälle entdeckt worden. Beim derzeitigen Ausbruch seien bisher über 2300 Menschen gestorben, melden die Behörden. Das seien mehr als während der Epidemie von 2018 bis 2020. Im US-Bundesstaat Hawaii waren wegen des Tropensturms Lala am Sonntag zeitweise mehr als 200.000 Haushalte ohne Strom. Mindestens 100 Häuser seien ganz oder teilweise zerstört worden, sagte der Gouverneur vor den Medien. Er warnte die Menschen davor, ins Freie zu gehen. Eine Person sei bei einem Autounfall gestorben. Für Teile der Hauptinsel warnten die Behörden vor Hangrutschen und Sturzfluten. Obwohl sich der Sturm von einem Hurricane zu einem tropischen Sturm abgeschwächt habe, sei die Gefahr noch nicht gebannt. Gegenseitige Angriffe zwischen der Ukraine und Russland haben auf beiden Seiten zivile Todesopfer gefordert. Gemäß der Nachrichtenagentur AFP liegt die Zahl der Toten auf beiden Seiten bei 19. Laut den russischen Behörden hat die Ukraine Ziele in der russischen Hauptstadt Moskau ins Visier genommen. Es sei einer der größten ukrainischen Angriffe gewesen, mit Hunderten von Drohnen. In verschiedenen Regionen Russlands sind bei den Angriffen Zivilpersonen getötet worden. In Wohngebieten in der südlichen Region Rostov etwa seien 5 Menschen getötet worden. Bei russischen Angriffen in der Ukraine sind ebenfalls mehrere Zivilistinnen und Zivilisten ums Leben gekommen. In der Hauptstadt Kiew wurde auch ein bekannter Buchmarkt zerstört. Die japanische Wirtschaft ist im zweiten Quartal schwächer gewachsen als erwartet. Das Bruttoinlandsprodukt stieg von April bis Juni auf das Jahr hochgerechnet um 1,1%, wie offizielle Daten zeigen. Fachleute hatten mit einem Wachstum von rund 2% gerechnet. Insbesondere der private Konsum stagnierte, dies wegen gestiegener Rohstoffpreise und Lieferengpässen im Zusammenhang mit dem Krieg im Nahen Osten. Gestützt wurde das Wachstum durch Exporte und der hohen Nachfrage nach japanischen Hybridautos in den USA. Der Blick aufs Wetter. Es wird wechselnd bewölkt und stellenweise gibt es kräftige Schauer und Gewitter. Im Norden um 24, im Süden bis 30 Grad. Das waren Nachrichten von Radio SRF. Verantwortlich Konrad Muschk.
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2: Und jetzt geht's weiter auf der schwedischen Insel Gotland in der Sendung International.
3: Die Ostsee, das größte Brackwassermeer der Welt. Wegen ihrer einzigartigen Mischung aus Salz- und Süßwasser schmeckt sie ganz anders als viele andere Meere dieser Erde. Das Wasser der Ostsee tauscht sich nur einmal alle 30 Jahre aus. Und auch geopolitisch erlebt das Meer mit seinen neuen Anrainerstaaten in diesen Abständen einen großen Wandel. Ein solcher findet gerade statt auf der größten Insel der Ostsee, auf Gotland. Seit Russland die Ukraine angegriffen hat, ist das Leben hier nicht mehr dasselbe. Auf Gotland üben an diesem Tag schwedische und ausländische Soldatinnen und Soldaten einen möglichen Drohnenangriff aus dem Osten. Mit dem Beitritt Schwedens zur NATO vor 2 Jahren hat sich die Stellung und Rolle von Gotland über Nacht verändert, sagt der stellvertretende Chef des neu eingerichteten Regimentes der schwedischen Armee auf der Insel, Joachim Marklund.
4: Wir haben eine neue Situation. Jetzt muss Gotland nicht einfach verteidigt werden, sondern als offensiver Stützpunkt für Aktionen in Richtung Osten dienen.
3: Die populäre Ferieninsel Gotland mitten in der Ostsee gerät ins Fadenkreuz der Geopolitik. Was heißt das für diesen abgelegenen Teil Schwedens? Und wie reagieren die Gotländerinnen und Gotländer auf die plötzliche Zeitenwende? International. Ich heiße Bruno Kaufmann. Die Anfahrt in das kleine Dorf Katamarsvik von der Hauptstadt Stockholm aus nimmt fast einen ganzen Tag in Anspruch. Zuerst mit dem Zug an den Hafen auf dem Festland, dann 4 Stunden mit der Fähre nach Visby, dem Hauptort von Gotland, und dann mit dem Überlandbus quer über die Insel, die etwas kleiner ist als der Kanton Watt. Ich bin der einzige Fahrgast an diesem Nachmittag und steige im Zentrum von Katamarsvik aus. Hier gibt es neben einer Bushaltestelle auch ein Anschlagbrett sowie ein kleines Lebensmittelgeschäft und ein Bygdegård, ein Gemeinschaftszentrum für die knapp 1000 Einwohnerinnen und Einwohner der Ortschaft.
5: Hey.
3: Aus einem parkierten Auto steigt eine freundliche Frau mit kräftigem Händedruck, Brille und blonden Haaren. Sie stellt sich als Ulrika vor und nimmt mich auf ihren Hof.
5: Ja, noch alte denkte, das geht aber durch.
6: Schon als Kind stellte ich mir vor, hier auf diesem Bauernhof zu wohnen. Damals waren wir oft in den Ferien auf Gotland. Später kauften meine Eltern den Hof und jetzt haben wir diesen übernommen.
5: Barn schon ville ta över, så de frågade om de inte kunde köpa av honom.
3: Das war vor 3 Jahren. Zusammen mit ihren 3 Kindern bewirtschaften Ulrika und Henrik Sundberg jetzt das 42 Hektaren große Gut mit Weiden und Gemüsegärten. Es gibt Gänse und Hühner, die frei auf dem Gelände herumschreiten. Der 13 Jahre alte Vigo schaut jeden Tag nach der Schule zum Rechten im Gelände, wo sich die Schafe aufhalten.
4: Ich brauche etwa 1 Stunde, um zu sehen, wo alle Schafe sind. Das mache ich mit meinem Velo.
3: Vigo besucht eine Sekundarschule etwa 40 Minuten entfernt von Katamarsvik. Sein 4 Jahre älterer Bruder Vidar fährt täglich ins fast 2 Stunden entfernte Visby. Nur die gerade 10 Jahre alte Daisy kann noch eine Primarschule im Dorf besuchen. Hier unterrichtet auch Vater Henrik. Mutter Ulrika betreibt auf dem Hof eine Sattlerei und arbeitet 2 Tage in der Woche in einem Gesundheitszentrum als Krankenschwester in Visby.
6: Wir wohnen nicht hier, weil wir Geld sparen wollen. Alles auf Gotland ist teuer. Aber wir haben diesen Lebensstil selber gewählt, weil es uns hier so gut gefällt und wir viele Freiheiten haben.
3: Tatsächlich liegen die Boden- und Hauspreise auf Gotland weit über dem schwedischen Durchschnitt. Das hat nicht zuletzt mit dem hohen Anteil an Zweitwohnungen zu tun. In Katamarsvik liegt dieser bei fast 75%. Gotland gilt als Ferienparadies. 60.000 Menschen leben hier fix. Der Traum vom Eigenheim auf der sonnigen Ostseeinsel lockt nicht nur junge Familien wie die Sundbergs an, sondern eben auch viele gut betuchte Festlandschwedinnen und Schweden, die für ein paar Monate jeden Sommer die Einwohnerzahl Gotlands vervielfachen. In diesem Jahr aber begann sich dieses gewohnte Bild zu verändern. Denn zusätzlich zu den Fährschiffen vom schwedischen Festland, mit denen Wohnmobile und vollgepackte Volvos auf die Insel gelangen, kommen immer öfters auch Marinefahrzeuge in gotländischen Häfen an. Mit diesen gelangen Panzer, Transporter und Rettungswagen nach Gotland. Und Tausende von Soldatinnen und Soldaten, die den Ernstfall proben. Nach Jahrzehnten der Demilitarisierung ist das Militär zurück. Und es macht sich auch deutlich bemerkbar. Zudem fällt auf, dass bei Großmanövern, wie zuletzt vor dem Sommer bei Aurora 26, nicht mehr Schwedisch, sondern Englisch gesprochen wird. Für den erfahrenen Berufsoffizier Oberstleutnant Joachim Marklund, den ich am Rande einer Stabsübung im Inselninnern treffe, kam dieser Wechsel sehr rasch.
4: Alle unsere Befehle und Aufträge werden heute in Englisch kommuniziert. Noch vor einem Jahr war Schwedisch die Verkehrssprache. Das ist schon eine große Veränderung.
3: Joachim Marklund leitet stellvertretend das neu etablierte Regiment der schwedischen Armee auf Gotland. Seine Karriere widerspiegelt die geopolitischen Veränderungen der letzten Jahrzehnte. Von der schwedischen Neutralität zu NATO-geführten Einsätzen bis hin zur vollen NATO-Mitgliedschaft. Marklund diente zunächst als Berufsoffizier in einer nordschwedischen Kaserne, machte dann bei Auslandeinsätzen in Afghanistan mit, bevor er in die Zivilwirtschaft wechselte. Jetzt ist er wenige Jahre vor der Pensionierung zurück in Uniform und möchte dazu beitragen, dass Gotland seiner neuen Rolle als militärische NATO-Front gerecht werden kann.
7: Dann veränderte Rollen.
4: Nicht alle in Schweden haben verstanden, welche neue Rolle Gotland im Rahmen unserer NATO-Mitgliedschaft bekommt, nämlich als Ausgangsort für Einsätze in Richtung Osten.
7: Und denke, das ist so wahnsinnig.
3: Um dies zu ermöglichen, werden nun Milliarden in den Aufbau einer umfassenden militärischen Infrastruktur auf der Insel investiert. Einige Kilometer südlich vom Hauptort Visby ist ein riesiges ehemaliges Naturschutz- und Naherholungsgebiet für militärische Zwecke eingezäunt worden. Hier habe ich bei manchen früheren Besuchen auf Gotland gewandert oder Velotouren unternommen.
8: Ja, ja, men då står vi här där ja. Du var för, vad blir det, några
9: åtta år
8: sedan. Ja, ja. Och då...
3: Jetzt zeigt mir ein stolzer Armeesprecher bei einem Rundgang die neu eingerichteten Anlagen, welche bis zum Jahre 2030 bis zu 4.500 Militärpersonen beherbergen sollen. Diese Aufrüstung bringt zwar Gotland neue Einwohner, die das ganze Jahr über auf der Insel sind, und auch viel neues Geld, aber auch zusätzliche Belastungen. Das ist auch auf dem Hof der Familie Sundberg in Katamaschvik zu spüren, wie Ulrika erzählt.
6: Das Wasser wird immer knapper. Wir müssen jeden Tropfen sparen. Überall stehen bei uns Eimer mit gesammeltem Regenwasser herum, das wir fürs Händewaschen brauchen. An lange Duschen ist nicht zu denken. Für die Tiere nutzen wir entsalztes Wasser aus der Ostsee.
3: Die Wasserkrise auf Gotland hat sich in den letzten Jahren zusätzlich verschärft. Dazu hat vor allem der Klimawandel mit längeren Trockenperioden, aber auch der zunehmende Tourismus, vor allem im Sommer, beigetragen. Die rasante Militarisierung der Insel und der damit verbundene zusätzliche Wasserbedarf hat die Krise noch verschärft. In diesem Sommer haben die Behörden nun Touristinnen und Touristen aufgefordert, wenn immer möglich, sich im Meer statt unter der Dusche zu waschen.
9: Hey, hey.
10: Are you
9: Journalist? Ja, Journalist, ja. Are you me?
10: Yeah.
9: Ja, hey, hey.
10: Hey.
9: Ja, sama. Tack.
3: Der Sitz der Inselregierung ist in der ehemaligen, zur Jahrtausendwende stillgelegten Militärkaserne in Visby untergebracht. Damals glaubte man, die Gefahr aus Russland sei vorbei. Heute macht sich hier die gotländische Regierungschefin Maid Folin Gedanken dazu, wie die Insel die neuen Herausforderungen durch die erneute Militarisierung auch längerfristig bewältigen könnte.
6: Noch nie ist ein Minister der Regierung in Stockholm zu uns gekommen und hat gefragt, was wir brauchen, um unsere Rolle als geopolitischer Brennpunkt für die Sicherheit des Landes besser wahrnehmen zu können. Immer müssen wir uns bei den nationalen Behörden melden, wenn wir etwas brauchen. So geht das nicht.
3: Die sozialdemokratische Inselpräsidentin weist darauf hin, dass zwar Schweden mit über 250.000 Inseln das Land der Welt mit den meisten Inseln ist, aber gleichzeitig keine Inselpolitik habe. Stattdessen müsse ihre Regierung Aufgaben im Transport-, Gesundheits- und Bildungswesen übernehmen, welche in anderen Teilen des Landes auf verschiedene politische Ebenen verteilt sind und für welche es verschiedene Steuerquellen gibt. In Gotland aber fielen alle diese Aufgaben einer einzigen Behörde zu, der Inselregierung, betont die 54 Jahre alte Spitzenpolitikerin.
6: Die nationale Regierung übergeht uns in vielen Fragen, zum Beispiel bei der Verteilung von Abbaulizenzen für die Zementproduktion. Hier wurde vor kurzem eine 30 Jahre dauernde Lizenz erteilt für eine Produktion hier in Gotland, welche unser Trinkwasser gefährdet. Das sei für die nationale Sicherheit und Selbstversorgung wichtig. Aber wer kümmert sich um unsere eigene Versorgungssicherheit?
3: Maid Folin weist zudem darauf hin, dass die Militärbehörden auf Gotland immer öfters gegen Gesuche der zivilen Inselbehörden ein Veto einlegten. Etwa bei der Zulassung von Windkraftwerken, welche die nachhaltige Energiesicherheit stärken würde, oder dem Ausbau von Schulgebäuden im Umfeld von Übungsplätzen der Armee. Für die Inselpräsidentin ist deshalb klar, dass Gotland in Zukunft eine fairere Behandlung durch Stockholm erhalten muss, um als größte Insel der Ostsee mit einer ständigen Wohnbevölkerung eine Zukunft zu haben.
6: Ich sehe, dass zumindest die Führung der Armee beginnt, unsere Situation zu erkennen. Dort heißt es jetzt, dass das Gesundheitswesen hier auf der Insel nicht nur eine regionale Angelegenheit für Gotland sei, sondern auch eine Aufgabe im Rahmen der nationalen Sicherheitspolitik und der NATO-Zusammenarbeit.
5: Måste vi kunna ha förväntningar på.
3: Wenige Wochen vor den Wahlen vom 13. September, an dem sämtliche lokale und regionale Parlamente, wie auch das nationale Parlament Schwedens, neu gewählt werden, hat die bürgerliche Regierung von Ministerpräsident Ulf Kristersson beschlossen, Gotland mit zusätzlichen Mitteln zu unterstützen. Unter anderem werden nun die Fährtransporte zwischen dem Festland und der Insel subventioniert. Und auch die Militärführung ist nun verstärkt bestrebt, den Dialog mit der Bevölkerung auf Gotland zu suchen. Bei einer öffentlichen Veranstaltung auf dem Marineschiff HMS Karlskrona unterstreicht Oberbefehlshaber Michael Claesson die Möglichkeiten der militärischen Expansion auf Gotland.
4: Es gibt natürlich Probleme. Aber wir sehen auch, dass sich immer mehr junge Menschen für eine Karriere in der schwedischen Armee entscheiden. Und viele, die hier in Gotland ihren Dienst versehen, wollen auch einen Beitrag zur Entwicklung der Insel leisten.
3: Beim anschließenden Interview auf der Kommandobrücke der HMS Karlskrona wird Oberbefehlshaber Michael Claesson etwas konkreter zu den Hürden, die es in Gotland noch zu überwinden gilt. Der 60-Jährige ist Schwedens höchster Militär. Er hatte 3 Jahre lang an der Bundeswehrakademie in Hamburg studiert und spricht deshalb auch Deutsch.
10: Wir führen auch eine gute und starke Dialoge mit der Region, also mit Vertretung, politische Vertretung und die Verwaltung auf den Insel, damit wir ein gutes Verständnis über die Lage haben und versuchen, soweit wir können, zu vermeiden, dass wir ein zusätzliches Druck auf den Insel ausüben.
11: Wo sehen Sie die größten Interessenkonflikte hier?
10: Vielleicht zum Thema Wasser, zum Thema Zugang zu zum Beispiel die Übungsfelder und so weiter, über was wir verfügen. Aber am meisten lösen wir das in gutem Verständnis mit der Verwaltung und mit der Bevölkerung.
3: Im Gespräch mit der Bevölkerung geht der Kommandeur der schwedischen Streitkräfte immer wieder auf die Begründung ein, weshalb das über 2 Jahrhunderte lang neutrale Schweden nun plötzlich mit dem Beitritt zur NATO eine sicherheitspolitische Kehrtwende mit weitreichenden Folgen gemacht hat.
10: Das heißt Russland und die Entwicklung nach dem Angriff auf die Ukraine wurde es sehr deutlich und klar für alle in Finnland und Schweden, dass wir müssen etwas machen, wir müssen uns kollektiv verteidigen, weil die Entwicklung geht in die falsche Richtung und es gibt zurzeit keine Hoffnung auf eine schnelle und bessere Entwicklung und deswegen ist es besser, dass wir die Allianz stärker machen und Schweden und Finnland sicher machen gleichzeitig.
3: In dieser Entwicklung spielt laut Oberbefehlshaber Claesson Gotland inmitten der Ostsee eine ganz wichtige Rolle.
10: Ungefähr 400'000 kleine Inseln und größere Inseln, schwedische, finnische, baltische und mehr als die Hälfte der russischen Schifffahrt fährt jeden Tag durch den Baltischen Meer. Wir haben die baltische Flotte, die russische baltische Flotte hier. Wir haben den Exklav Kaliningrad in der Nähe. Und wenn man militärisch den Baltischen See dominieren möchte, dann spielen alle diese kleinen Inseln eine sehr wichtige Rolle.
3: Vor den Küsten Gotlands passieren täglich Dutzende Schiffe der sogenannten russischen Schattenflotte. Diese Schiffe sind für Moskau sehr wichtig bei der Umgehung der westlichen Sanktionen für den Öl- und Gasexport. Manche dieser Schiffe, die unter sogenannten Billigflaggen unterwegs sind, dienen der Führung in Moskau auch in der hybriden Kriegsführung gegen die NATO. mittels Störsender der GPS-Systeme, Spionage gegen fremde Staaten und in Sabotageaktionen gegen wichtige Seekabel. Entsprechend verletzlich sind denn auch die Unterwasserverbindungen zwischen dem schwedischen Festland und Gotland, denn in der Ostsee beträgt die durchschnittliche Meerestiefe gerade einmal 50 Meter. Seit über 800 Jahren sind die Glocken der Domkirche von Visby zu hören. Das imposante Kirchengebäude im Zentrum der mittelalterlichen Altstadt wurde einst von deutschen Händlern der Hanse gebaut und überstand dann Konflikte und Kriege unversehrt bis heute. Diese Geschichte und auch diese Beständigkeit tragen sicherlich auch zur differenzierten Art und Weise bei, wie viele Gotländerinnen und Gotländer mit der jetzigen Situation umzugehen versuchen. Die beiden 17 Jahre alten Mittelschüler Felix Prax und Valentina Gaschi, die ich bei einem Spaziergang an der Strandpromenade treffe, können der aktuellen Entwicklung auf Gotland Negatives wie auch Positives abgewinnen.
12: Ich fühle mich wirklich unsicherer. Seit Sverige ich mit dem NATO kann ich sehen, dass Gotland eine Måltavla.
6: Mit dem Beitritt zur NATO hat Schweden Gotland zu einer Zielscheibe in einem bewaffneten Konflikt gemacht. Ich bin überzeugt davon, dass Russland plant, Gotland anzugreifen. Ich weiß nicht richtig, was wir dagegen machen können.
12: So, ich weiß nicht richtig, was ich sagen soll.
3: Für Valentina steht gegenwärtig das Bedrohungsszenario im Mittelpunkt. Anders die Perspektive des Schulkollegen Felix, dessen Vater aus Deutschland nach Gotland einwanderte und der deshalb auch Deutsch spricht. Zur verstärkten militärischen Präsenz, meint er.
13: Ich denke, es belebt die Insel und macht es ein bisschen mehr aktiv, auch im ganzen Jahr. Und ich denke, es ist ein bisschen Unterschied dass vom Touristen und Militär. Das Militär auch weiß die Probleme mit Gotland und dann auch davor Rücksicht nimmt, so viel wie Militär machen kann. Aber Touristen sind nur hier im Sommer und dann kommen sie, nehmen alles und dann gehen sie wieder.
3: Felix könnte sich gut vorstellen, seine Wehrpflicht in Gotland zu erfüllen. Valentina hingegen möchte keine Waffe in die Hände nehmen, sondern sich vor allem politisch für die Zukunft der Insel engagieren. Die Mittelschülerin und der Mittelschüler sehen einen Bedarf für bessere Freizeitangebote für Jugendliche. Dabei sei Gotland wirklich ein guter Platz zum Aufwachsen, sagt Felix.
4: Ich finde es sehr gut, sehr ruhig und sicher. Aber es braucht vielleicht etwas mehr für die Jungen, etwas mehr Konzerte, etwas mehr Jugendgärten. Da gibt es etwas mehr Platz für die Jugendlichen. Nicht nur in der Stadt oder auf den Spielplätzen in der Nacht.
3: Ein anderes Problem für junge Menschen ist der Umstand, dass außerhalb der belebten Sommersaison viele Cafés und Geschäfte auf Gotland geschlossen sind, betont Valentina.
6: Hier in der Stadt sind Restaurants und alles in der Stadt nur im Sommer offen. Es gibt also nichts für die jungen Menschen. Es müssen mehr Dinge für die Jungen eröffnet werden, vielleicht mehr Aktivitäten.
12: Mehr Aktivitäten, kanske, und sånt.
3: Zurück auf dem Bauernhof von Ulrika und Henrik Sömberg in Katamaschwig im Osten Gotlands. Es stellt sich die Frage im Gespräch, ob die jetzige Entwicklung der Militarisierung der Insel mit dem Leben, das die Familie führen will, überhaupt noch vereinbar ist, betont Ulrika.
6: Diese Entwicklung macht mir schon große Sorgen. Können wir unter diesen Bedingungen noch ein normales Leben führen?
3: Ein erstes Zeichen hat die Armee auf dem Grundstück der Sömbergs bereits gesetzt, erzählt Henrik.
4: Wir haben ja ein paar hundert Meter entfernt so eine große Radaranlage bekommen. Jetzt haben wir das Gefühl, es wäre nicht gerade günstig, wenn es zum Krieg kommt. Dann sind wir hier ein Ziel. Zudem dürfen wir jetzt im Umfeld der Anlage keine Solaranlagen mehr errichten, weil diese den Radar stören könnten.
3: Einfach machen es sich die Sömbergs in ihrem Umgang mit den großen Herausforderungen jedoch nicht. Henrik?
4: In gewisser Weise sind wir aber trotzdem positiv eingestellt zum schwedischen NATO-Beitritt. Früher war ich klar dagegen, aber seit Russland die Ukraine angegriffen hat, muss ich sagen, dass wir diese Lebensversicherung brauchen.
3: Und auch Ulrika kommt letztlich zu einer Schlussfolgerung.
6: Auch ich bin im Grunde ganz gegen diese Entwicklung. Gleichzeitig muss ich sagen, dass genau hier, wo wir wohnen, es sich ganz okay anfühlt, diese Maßnahmen unserer Armee.
3: Am Strand der Ostsee haben Schweden, Gotland und auch die Bauernfamilie Sundberg in Katamasvik damit begonnen, sich mit der neuen, sicherheitspolitisch so herausfordernden Situation im Nordosten Europas zu arrangieren. Dazu gehört nach über 200 Jahren friedlicher Neutralität die Akzeptanz einer größeren militärischen Präsenz, auch vor der eigenen Haustür.

0: Das war die Sendung International von Bruno Kaufmann. 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Bankschalter, das war gestern. Immer mehr Menschen nutzen die Dienstleistungen von Online-Banken oder besser Smartphone-Banken. Diese neuen Banken machen den traditionellen Banken zunehmend Konkurrenz. Eine der ganz großen ist Revolut. Das britische Finanzinstitut wächst rasant und wird zunehmend auch zur klassischen Bank. So hat Revolut nun eine Banklizenz für Frankreich. Salvador Atasoy hat Wirtschaftsredaktorin Susanne Schmugge gefragt, was denn das Spezielle an diesen Online-Banken ist.
1: Sie brauchen keine Filiale, keine Schalter, es braucht sowieso kein Papier mehr, es läuft ja alles digital über eine App auf dem Smartphone. Und das ist eben günstig, schnell und schlank, spricht immer mehr Leute an, vor allem eben auch junge Leute.
2: Wenn es so gut läuft, warum braucht Revolut dann überhaupt eine Bankenlizenz?
1: Zum Beispiel für das für Banken eben sehr wichtige Kreditgeschäft und Hypothekargeschäft. Dafür braucht eine Bank eine lokale Banklizenz und dazu gibt es dann auch mehr Sicherheiten für die Kundinnen und Kunden. Also das wird den Banken dann auch abverlangt. Zum Beispiel, falls solch ein Unternehmen jetzt pleite ginge, dass das Geld dann bis zu einer gewissen Höhe eben für die Kunden, Kundinnen sicher ist. Einlagensicherung im Jargon heißt das.
2: Die Revolut-App, die kennen ja auch die Schweizerinnen und Schweizer. Viele haben sie auf ihrem Smartphone. Wie ist denn die Situation bei uns?
1: Gemäß Angaben von Revolut hat diese Neobank mittlerweile mehr als 1 Million Kundinnen und Kunden in der Schweiz. Und übrigens, als Kunde gilt man, sobald man die App heruntergeladen hat, sich registriert hat und man muss sich dann auch einer Identitätsprüfung unterziehen. Also gut 1 Million Kundinnen und Kunden, das werden stetig mehr. Aber in der Schweiz hat Revolut keine Banklizenz. Man bekommt als Kundin zwar eine Schweizer Bankadresse, also eine IBAN, die mit CH beginnt, aber die kommt eben von PostFinance und das ist die hiesige Partnerin von Revolut. Und keine Banklizenz in der Schweiz bedeutet auch keine Einlagensicherung. Also für dich als Kunde ist dein Geld dann nicht bis 100.000 Franken geschützt.
2: Aber so eine Banklizenz in der Schweiz, wäre das denn erstrebenswert?
1: Ja, vermutlich früher oder später schon. Also am Weltwirtschaftsforum in Davos im Januar, da hatte ein Geschäftsleitungsmitglied von Revolut so etwas angetönt, weil der Schweizer Markt, der sei zwar klein, aber sehr, sehr interessant. Und vor allem brächte hier die Banklizenz eben diesen erwähnten Zugang zum Hypothekargeschäft. Und der ist in der Schweiz enorm attraktiv, sprich lukrativ. Und das würde den Zulauf von Kundinnen und Kunden hierzulande sicher noch weiter erhöhen.
0: Das Gespräch mit Wirtschaftsredaktorin Susanne Schmugge.

0: Die Nachrichten von SRF um 4.30 Uhr mit Konrad Muschk. Der derzeitige Ausbruch der Krankheit Ebola in Kongo-Kinshasa ist der tödlichste in der Geschichte des Landes. Das meldet die Nachrichtenagentur Reuters unter Berufung auf neue Daten der Gesundheitsbehörden im Kongo. Die Zahl der bestätigten Infektionen stieg demnach auf fast 5.000. Am Wochenende seien innerhalb 24 Stunden über 100 neue Fälle entdeckt worden. Beim derzeitigen Ausbruch seien bisher über 2.300 Menschen gestorben, melden die Behörden. Das seien mehr als während der Epidemie von 2018 bis 2020. Im US-Bundesstaat Hawaii waren wegen des Tropensturms Lala am Sonntag zeitweise mehr als 200.000 Haushalte ohne Strom. Mindestens 100 Häuser seien ganz oder teilweise zerstört worden, sagte der Gouverneur vor den Medien. Er warnte die Menschen davor, ins Freie zu gehen. Eine Person sei bei einem Autounfall gestorben. Für Teile der Hauptinsel warnten die Behörden vor Hangrutschen und Sturzfluten. Obwohl sich der Sturm von einem Hurrikan zu einem tropischen Sturm abgeschwächt habe, sei die Gefahr noch nicht vorüber. Gegenseitige Angriffe zwischen der Ukraine und Russland haben auf beiden Seiten zivile Todesopfer gefordert. Gemäß der Nachrichtenagentur AFP liegt die Zahl der Toten auf beiden Seiten bei 19. Laut den russischen Behörden hat die Ukraine Ziele in der russischen Hauptstadt Moskau ins Visier genommen. Es sei einer der größten ukrainischen Angriffe gewesen mit Hunderten von Drohnen. In verschiedenen Regionen Russlands sind bei den Angriffen Zivilpersonen getötet worden. In Wohngebieten in der südlichen Region Rostov etwa seien 5 Menschen getötet worden. Bei russischen Angriffen in der Ukraine sind ebenfalls mehrere Zivilistinnen und Zivilisten ums Leben gekommen. In der Hauptstadt Kiew wurde auch ein bekannter Buchmarkt zerstört. Die japanische Wirtschaft ist im zweiten Quartal schwächer gewachsen als erwartet. Das Bruttoinlandsprodukt stieg von April bis Juni auf das Jahr hochgerechnet um 1,1%, wie offizielle Daten zeigen. Fachleute hatten mit einem Wachstum von rund 2% gerechnet. Insbesondere der private Konsum stagnierte, dies wegen gestiegener Rohstoffpreise und Lieferengpässen im Zusammenhang mit dem Krieg im Nahen Osten. Gestützt wurde das Wachstum durch Exporte und der hohen Nachfrage nach japanischen Hybridfahrzeugen in den USA. Das Wetter. Es wird wechselnd bewölkt und stellenweise gibt es kräftige Schauer und Gewitter. Im Norden um 24, im Süden bis 30 Grad. Das waren Nachrichten von Radio SRF. Verantwortlich Konrad Muschk.
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2: Hallo im Wochenendprogramm von SRF 4 News. Ja, Forscherinnen, denen die Tränen kommen. Oder Viren, die mit künstlicher Intelligenz hergestellt werden können. Oder auch Dinos, zu deren Aussterben man jetzt noch ein bisschen mehr weiß. All diese Themen haben die Wissenschaft und auch uns diese Woche beschäftigt. Wir blicken jetzt auf sie zurück. Mein Name ist Susan Stöcke. Wenn man durchs Quartier, den Park oder vielleicht auch den eigenen Garten läuft, fällt es auf. Viele Bäume lassen ihre trockenen Blätter runterhängen. Sie leiden aktuell massiv unter der Trockenheit. Nach mehreren Hitzewellen, Rekordtemperaturen und 2 Monaten fast ohne Regen sind die Bäume respektive der Schweizer Wald schon jetzt Anfang August zum Teil gelb oder sogar braun. Viele Bäume werden sich nicht mehr erholen, das ist klar. Noch nie sind so viele Buchen gestorben wie dieses Jahr. Wie grundlegend die Klimaveränderung den Schweizer Wald verändert, zeigt die Reportage von Wissenschaftsredaktor Christian von Burg.
3: Wir sind im Hartwald nahe Basel unterwegs mit Sabine Braun. Seit 42 Jahren untersucht die Forscherin im Auftrag verschiedener Kantone den Zustand des Waldes. Der Hitzesommer 2018 hatte hier heftige Spuren hinterlassen. Aber jetzt sei es noch krasser.
4: Der Sommer ist absolut extrem. Und man hat gedacht, nach dem Sommer 18, das ist jetzt ein neues Level, aber das ist jetzt noch ein Level mehr.
3: Braun findet die Veränderungen im Wald wissenschaftlich interessant. Aber die Situation geht ihr nahe.
4: Ja, es macht einem Angst.
3: Denn normalerweise ziehen die Buchen bei großer Trockenheit die Nährstoffe aus den Blättern zurück. Die Blätter welken von außen her und fallen ab. Jetzt aber ist es so heiß, dass auch grüne Blätter von der Mitte her braun werden und abfallen.
4: Das ist ein neues Phänomen, das habe ich in meinen 42 Jahren Waldtourbeobachtung noch nie gesehen.
3: Zusammen mit Simon Tresch und anderen Mitarbeitenden des Instituts für angewandte Pflanzenbiologie untersucht Braun in 9 Kantonen 12'000 Bäume. Mit weißer Farbe sind sie gekennzeichnet.
1: 64, kann ich jetzt da schauen, was mit dieser Art, die haben wir noch nicht aufgenommen.
3: Jeder Baum wird jedes Jahr untersucht. Der zentrale Aspekt dabei ist, wie gesund die Baumkrone aussieht, sagt Tresch.
1: Wenn ich jetzt da hinten schaue, die Buchen dort, die sind Kronenverlichtung 80%, 90%.
3: Die meisten dieser Bäume werden absterben. Denn neue Auswertungen von Braun zeigen, 3/4 der stark geschädigten Bäume sind im Nachgang des Trockenjahres 2018 gestorben. Und der Anteil der stark geschädigten Bäume ist jetzt, im Hitzesommer 26, fast 3-mal größer. Im Hartwald bei Basel ist die Lage außerordentlich, weil der Boden nicht tiefgründig ist und schnell austrocknet. Aber auch im Rest des Mittellandes sei die Buche bedroht.
4: Nicht ganz so stark wie in der Nordwestschweiz, aber man sieht auch im Berner Oberland sind die Bäume braun in den Hängen.
3: Für die Waldforscherin ist klar,
4: in der tiefen Lage hat die Buche keine Zukunft.
3: Damit verschwindet mit der Klimaerwärmung unser bisher häufigster Laubbaum. Beim häufigsten Nadelbaum, bei der Fichte oder Rottanne, ist dieselbe Entwicklung schon länger im Gang. Bei der Fichte sieht man die Schäden der Hitze allerdings erst im Folgejahr.
4: Also bei der Fichte ist, wenn der Bogen für Angriff, dann ist die Fichte nach ein paar Wochen tot.
3: Die Fichte wurde weit herum abgeschrieben und wird von den Kantonen im Waldmonitoring gar nicht mehr untersucht.
1: Schauen wir da vorne, ist noch spannend mit diesen schönen Eichen. Eine die eine da, die ist noch nicht geschädigt. Oder? Und die steht neben Buchen, die völlig vertrocknet sind. Und das sind schon die baumartenspezifischen Unterschiede.
3: Eichen können also umgehen mit der Trockenheit. Wir steigen ins Auto und fahren nach Wildenstein in einen der ältesten Eichenhaine der Schweiz. Hier stehen majestätische Eichen mit Stammdurchmessern von fast 3 Metern. Sie sind bis zu 550 Jahre alt.
1: Was wir jetzt sehen, ist so eine uralte Eiche. Und die hat vor 3 Tagen ist ein Sturm da durchgezogen. Eigentlich ein normaler Sommersturm, jetzt nicht außergewöhnliches. Und da ist die Hälfte von der Krone, und das sind richtig mächtige Krone, ist abgebrochen.
3: Der Vergleich mit den Daten vor 20 Jahren zeigt, auch bei diesen uralten Bäumen nimmt die Zahl der Trockenschäden zu. Die Bäume werden empfindlicher gegen Käferschäden und eine Bakterienkrankheit, die schwärzlichen Schleimfluss am Stamm verursacht. Bei 1/4 der untersuchten Eichen sehe es aber gut aus, sagt Tresch.
1: Der Zustand hat sich verbessern und die Schleimflussläsionen haben sich verschliessen. Und das gibt durchaus auch Hoffnung für die wichtige Baumart in der Schweiz.
2: Hoffnung, aber auch Trauer, selbst bei den Forschenden. Jedenfalls hat man gehört, wie es die Forscherin mitgenommen hat, dass es den Buchen ja so geht, wie es ihnen geht. Darüber hat Ivana Pribakovic mit Christian von Burg gesprochen.
3: Ja, sie war wirklich geschockt und bedrückt. Und sie ist nicht die Einzige. Ich habe mit einem halben Dutzend Forschenden gesprochen. Und sie sagen alle, so etwas hätten sie noch nie erlebt wie diesen Sommer. Und obwohl sie natürlich alle wissen, dass sich der Wald mit der Klimaveränderung verändert, das Tempo hat sie überrascht.
5: Kann sich denn der Wald noch erholen nach solchen Trockenschäden? Also wir haben ja gehört, dass sogar die stabilen Eichen anfälliger werden.
3: Ja, das ist jetzt die große Frage. Es kommt auf den Boden an und auf die Baumart. Die Lage ist an den meisten Orten weniger schlimm als im Hartwald in Basel. Grundsätzlich können sich Bäume vom Trockenheitsstress erholen. Aber das wird jetzt immer klarer. Es kommt auf die Häufung, die Wiederholung der Trockenperioden an. Und die Häufung der letzten Jahre, die setzt den Bäumen zu. Insbesondere auch, weil schon der Winter jetzt sehr trocken war. Die Förster, die möchten wissen, welche Bäume sie absehbar verlieren, wo sie noch eine Notfällung machen können, um das Holz zu retten. Oder genauso wichtig, wo sie eine Notfällung machen müssen, weil die Bäume auf die Spazierwege oder Straßen zu fallen drohen.
5: Und welche Baumarten haben denn noch eine Zukunft im Schweizerwald, wenn eben zum Beispiel sowohl die Fichte wie auch die Buche so stark geschädigt werden?
3: Ja, das ist richtig. Es ist eng, weil das sind wirklich die häufigsten Arten, die wir bisher hatten. Die Eiche steht jetzt im Vordergrund. Da gibt es verschiedene Arten. Wobei sich offenbar auch zeigt, dass zum Beispiel die Pflaumeiche, die bisher als speziell trockenheitsresistent galt, ebenfalls in großer Zahl stirbt. Aber die Traubeneiche und die Stieleiche, die sind wohl die wichtigsten Kandidaten. Dann nimmt die Forschung jetzt auch die Weißtanne genauer unter die Lupe. Sie wurzelt tiefer als die Rottanne und ist weniger anfällig auf den Borkenkäfer. Daneben halten sich auch die Kirsche, die Elsbeere und andere Arten besser in der Trockenheit. Dann gibt es die Arten aus dem Mittelmeerraum, die ertragen zwar Hitze und Trockenheit, aber sie kommen mit der Kälte wieder nicht klar, die wir im Winter dann doch auch noch haben. Es zeigt sich jetzt, der Klimawandel wird den Schweizer Wald stark verändern. Es wird ein anderer Wald sein als heute. Ein Wald, der weniger mächtige Bäume hat und damit auch ein Wald, der weniger CO2 speichert als heute.
5: Kommt dazu, dass im hochalpinen Raum Schutzwälder eine wichtige Rolle spielen, unter anderem als Schutz vor Lawinen. Gibt es auch Auswirkungen, die absehbar sind auf diese Wälder, auf die Schutzwälder?
3: Ja, das ist absehbar. Aber es lässt sich noch nicht in Zahlen fassen, wie viele, vor allem Fichten, in den Schutzwäldern in den nächsten Jahren absterben werden. Wenn der Wald da aber ersetzt werden muss durch künstliche Lawinenverbauungen, durch Stahlnetze gegen Steinschlag oder Betonmauern gegen Murgänge, dann wird das ziemlich teuer werden. Auch die Forstwirtschaft wird stark leiden und weniger Erträge haben. Wir werden das Waldsterben wegen des Klimawandels also auch im Portemonnaie spüren. Das sagen alle Experten, mit denen ich gesprochen habe.
2: Die Wälder leiden also, so viel ist klar, auch wenn es ein bisschen Hoffnung gibt. Und Fakt ist, im Juni und Juli war es in Westeuropa so heiß wie nie zuvor in diesen beiden Sommermonaten. Das zeigen die neuesten Messreihen des Klimawandeldienstes Copernicus. Was heißt das für unsere Klimazukunft? Christian von Burg hat die Einordnung.
3: In Spanien, Frankreich, im Süden Deutschlands und in der Schweiz lagen die Durchschnittstemperaturen im Juni und Juli 2,79 Grad über dem Durchschnitt der letzten gut 30 Jahre. Und es war extrem trocken. Anders sah es im Osten Europas aus. Von Finnland über die Ostukraine bis ins Innere der Türkei war es überdurchschnittlich feucht. Im westlichen Mittelmeer und im Atlantik wiederum kam es zu schweren marinen Hitzewellen. Und in den Ozeanen insgesamt wurden die höchsten je gemessenen Wassertemperaturen an der Meeresoberfläche registriert. Das ist zum Teil

0: des Klimagases CO2 durch unser Flugverhalten, unsere Autos und unseren Konsum weltweit gesehen bis heute ansteigt. Zurück zum Wetter und zum Klima. In Europa gibt es eine Zunahme der Hochdrucklagen. Das ist unterdessen wissenschaftlich nachgewiesen. So kann sich die brütende Hitze quasi festsetzen und eine bisher nicht gekannte Trockenheit nach sich ziehen. Wenn die Böden austrocknen, verlieren sie die Fähigkeit zur natürlichen Kühlung. Dürre und Hitze intensivieren sich gegenseitig. Und zusammen mit starken Winden ermöglicht dies die Megafeuer, wie wir sie soeben in Frankreich, Spanien oder Griechenland gesehen haben. Auch bei uns in der Schweiz wird die extreme Trockenheit noch weiter anhalten und starke Auswirkungen haben. Erst lange dauernde Regenschauer können Abhilfe schaffen. Die Modellierungen der Klimawissenschaft zeigen zudem, dass im Extremfall in Zürich in den kommenden Jahren auch Temperaturen bis 44 und in Basel oder Genf bis 45 Grad möglich sein werden. Die diesjährigen Extremtemperaturen sind also nicht das Ende der Fahnenstange,
1: sagt Wissenschaftsredaktor Christian von Burg. Und während viele wegen der Hitze gelitten haben und immer noch leiden, gab es diese Woche aber auch ein Ereignis, das die Menschen mit Freude hat in Richtung Sonne blicken lassen, nämlich die Sonnenfinsternis. Das hat hunderttausende Menschen in Europa zum Staunen gebracht. Die Sonne hat sich auch hier bei uns in der Schweiz deutlich verdunkelt. Sie wurde vom Mond um bis zu 93% abgedeckt. So eine Sonnenfinsternis ist relativ selten und für viele drum ein einzigartiges Erlebnis. Aber aus wissenschaftlicher Sicht ist das schon lange kein Mysterium mehr. Und trotzdem ist eine Sonnenfinsternis nach wie vor ein ganz wichtiger Moment für die Forschung. Warum das so ist, berichtet Angelika Krehn.
2: Wer die Sonne anschauen will, braucht mindestens eine Sonnenfinsternisbrille. So eine setzt sich Sam Krucker von der Fachhochschule Nordwestschweiz auf. Der Sonnenforscher blickt in den Himmel und sieht eine helle, weiße Scheibe.
3: Was wir nicht sehen, ist die Sonnenatmosphäre. Die Sonnenscheibe ist halt so hell, dass die sehr viel schwächere Sonnenatmosphäre darin versinkt. Wenn es jetzt aber eine Sonnenfinsternis gibt, dann bewegt sich ja der Mond über die Sonnenscheibe, deckt sie komplett ab. Und dann hat man die Chance, die viel schwächere Sonnenatmosphäre auch von der Erde aus zu sehen.
2: Die Sonnenatmosphäre umhüllt die Sonne. Nur während einer totalen Sonnenfinsternis sehen wir sie. Rund um die vom Mond verdeckte Scheibe erscheint sie wie eine leuchtende Krone. Sie wird deshalb auch Corona genannt. Und sie ist, was die Forschenden besser verstehen wollen.
3: Die Sonnenatmosphäre ist zwar sehr dünn, aber sie ist eben auch sehr, sehr heiß. Unsere Sonnenatmosphäre ist mehrere Millionen Grad heiß, die Sonnenscheibe nur 6000. Das ist also ein Riesenunterschied. Das heißt also, die Sonnenatmosphäre muss irgendwie geheizt werden. Und wir wissen jetzt, dass diese Energie, die kommt aus dem Magnetfeld der Sonne.
2: Die Sonne kreiert ständig Magnetfelder. Wenn sie sich neu anordnen, können sie unvorstellbar viel Energie freigeben und dabei sogenannte Sonneneruptionen verursachen.
3: Das Ganze, die ganze Freisetzung der Energie ist sehr impulsiv. Das passiert explosionsartig. Das heißt, überall wird da immer Masse ausgeworfen und Magnetfelder ausgeworfen. Und das füllt dann den Raum zwischen der Sonne und der Erde. Und weil das sich zeitlich sehr schnell ändert, nennen wir das auch das Weltraumwetter.
2: Dem Weltraumwetter sind wir auf der Erde zwar nicht schutzlos ausgeliefert, denn das Magnetfeld der Erde wirkt wie ein Schutzschild. Es blockt die hochenergetischen Teilchen und Magnetfelder, die die Sonne ins Sonnensystem schleudert. Das können wir sogar sehen, in Form von Nordlichtern. Sie entstehen, wenn Sonnenteilchen auf das Erdmagnetfeld treffen. Das ist der schöne Teil des Weltraumwetters. Doch kein Schutz ist perfekt. Das Weltraumwetter kann praktisch jede elektronische Technologie beeinflussen oder gar zerstören. Sei es der Flugverkehr, Stromnetze, Satelliten, GPS oder das Handynetz, unser Alltag.
4: Hello. Hello.
2: Louise Harrer ist Sonnenforscherin an der ETH Zürich und lehrt Weltraumwetter.
5: Es kann enorme wirtschaftliche Auswirkungen haben und hat sie bereits. Müssen wir Flugzeuge umleiten, sind das zusätzliche Kosten. Wird das GPS-Signal gestört und Arbeiten unterbrochen, sind das Kosten. Werden Transaktionen gestört, sind das Kosten. Weltraumwetter steht in jedem Land auf der Gefahrenliste, wegen seiner potenziellen Folgen.
6: Potentially such a big economic impact.

0: Da will man also die Vorgänge des Weltraumwetters besser verstehen, um es besser vorhersagen zu können. Dazu warten Forschende aber nicht mehr nur auf Sonnenfinsternisse. Im Zeitalter der Raumfahrt beobachten Teleskope im All die Korona. Sie machen Aufnahmen im Röntgen- und UV-Bereich. Und sie erzeugen künstliche Sonnenfinsternisse, indem Geräte die helle Sonnenoberfläche abdecken. Der letzte Schrei in der Sonnenforschung ist die Mission Proba 3. Bei der fliegen zwei Satelliten im Parallelflug. Einer deckt die Sonnenoberfläche ab, der andere macht Corona-Aufnahmen. Doch künstliche Sonnenfinsternisse haben Einschränkungen.
1: Natürliche Sonnenfinsternisse sind ein magischer Zufall der Größen. Der Mond deckt die Sonnenoberfläche einfach perfekt ab. So perfekt, dass wir viel tiefer in die Atmosphäre blicken können. Das im Weltraum hinzubekommen, kostet viel Geld.
0: Darum werden am 12. August nicht nur alle Weltraum-, sondern auch die irdischen Sonnenteleskope auf die Sonne gerichtet sein, um Weltraumwetterprognosen zu verbessern.
1: Ein Beispiel sind Vorhersagen, Modellierungen, wie die Corona am 12. August aussehen wird. Das vergleichen wir dann mit der Realität und prüfen so unsere Modelle. Wo haben sie Schwächen? So können wir die Modelle verbessern.
0: Während der Sonnenfinsternis werden auch neue Geräte getestet, die dereinst ins All fliegen sollen, erzählt Sam Krucker. Und Flugzeuge werden in den Himmel steigen, um mit Spezialkameras noch bessere Aufnahmen zu machen und wichtige Daten zu sammeln.
2: Also jede neue Beobachtung ist ein weiteres Mosaiksteinchen, das wir da haben, um dann wirklich auch dorthin zu kommen, dass wir das Ganze verstehen. Also es ist nicht so, dass jetzt dass die Antwort wäre auf alle unsere Fragen, aber es bringt uns wieder ein bisschen weiter.
0: Während der Sonnenfinsternis wollen die beiden Forschenden aber vor allem auch eines: das Naturschauspiel genießen.
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4: Und von der Sonne und der Hitze jetzt weg zu einem ganz anderen Thema, das für viele vielversprechend klingt, für andere wiederum eher unheimlich. Einem US-amerikanischen Forschungsteam von der Universität Stanford ist es erstmals gelungen, mit Hilfe einer künstlichen Intelligenz die Bauanleitung für neue, funktionsfähige Viren herzustellen. Das könnte helfen, Infektionen mit gefährlichen Resistenzen zu bekämpfen oder seltene Krankheiten zu heilen. Aber diese neue Technik weckt eben auch Angst vor Missbrauch. Wissenschaftsredaktorin Katrin Kapretz.
5: Die Studie sorgte für Aufsehen. Erstmals ist es Forschenden gelungen, mit Hilfe von künstlicher Intelligenz Baupläne für neuartige, funktionsfähige Viren zu erstellen. Diese Studie zeige, welchen Nutzen KI-Modelle gerade in der Biologie haben können.
6: I think that is the potential. This idea of breaking the code of biological systems.
5: KI könne maßgeblich dabei helfen, den Code der Biologie zu knacken, sagt Bruno Correia. Er forscht als Professor an der EPFL, der ETH in Lausanne, an der Schnittstelle zwischen Biologie und Computerwissenschaften. Den Code der Biologie knacken. Das hieße, die Bauanleitung der Lebewesen zu verstehen. Und das wiederum setzt voraus, dass man die Grammatik, welche für die DNA gilt, verstanden hat. Das würde neue Möglichkeiten eröffnen, um maßgeschneiderte Viren herzustellen, beispielsweise um gefährliche Infektionen oder seltene Krankheiten zu heilen.
6: There is a code that until now has been impossible.
5: Leider verstehe die Wissenschaft diese Grammatik erst in Bruchstücken, so Bruno Correia.
6: But the models learn these things.
5: Die beiden KI-Modelle aus der aktuellen Studie jedoch schienen sie in der Kürze ein gutes Stück umfassender gelernt zu haben und konnten so DNA-Entwürfe für neuartige, funktionsfähige Viren vorlegen. Wobei alle diese neuen Viren noch stark dem Original glichen, das die KI als Vorlage erhalten hatte, relativiert Bruno Correia. Komplett neue Viren könnten die verwendeten KI-Modelle nicht entwerfen. Noch nicht.
6: I don't know what we're going to see in the next years.
5: Die Autoren der aktuellen Studie betonen, dass sie ihren KI-Modellen keine DNA-Daten von Viren vorgelegt haben, die Menschen, andere Tiere oder Pflanzen infizieren können. Sie empfehlen, dass KI-Anwendungen in der Biotechnologie eng begleitet werden sollten, damit daraus keine neuen, für den Menschen gefährliche Viren entstehen können. Darin sieht Bruno Correia den wichtigsten Aspekt der neuen Studie.
6: It starts this conversation of Which safeguards should we have?
5: Dass sie die Diskussion anschiebe, welche Kontrolle die Forschung mit KI-Modellen brauche. Langsam tue sich da was, stellt Florian Tramer fest, Computerwissenschaftler und Assistenzprofessor an der ETH Zürich. In der EU gilt seit einigen Jahren die KI-Verordnung, die laufend angepasst wird.
7: In Amerika fängt das jetzt auch an, vor allem mit den Cyberfähigkeiten von neuen KI-Systemen wie die von OpenAI oder Anthropic, dass da sich der Bund auch ein bisschen einmischt.
5: Und in einem Fall vorübergehend ein Exportverbot erließ. Jedoch?
7: Die Fähigkeiten von diesen Modellen sind auch so schnell immer besser geworden, dass man da oft mit dem Gesetz nicht unbedingt mithalten kann.
5: Gerade im Bereich der biologischen Forschung sieht Florian Tramer aber weitere Ansätze, um Missbrauch möglichst zu verhindern.
7: In der Biologie oder Chemie könnte es einfach stärkere Maßnahmen sein in Laboren, was sie für Designs entwickeln dürfen oder nicht, was für Grundstoffe man zur Verfügung haben kann oder nicht.
5: So gelten für Firmen, die wichtige Laborreagenzien herstellen oder im Auftrag DNA-Sequenzen bauen, bereits heute strenge Auflagen. Universitäten und wissenschaftliche Geldgeber prüfen jede Forschung mit biologischen Organismen und müssen diese bewilligen. Bruno Correa von der EPFL betont, Missbrauch sei immer möglich. Die Diskussion um Gesetze und Vorsichtsmaßnahmen enorm wichtig. Aber
6: I'm not sure if the biggest risk at this point is to reject these tools.
5: Die KI könne der Forschung helfen, Neues über die Biologie, Krankheiten, neue Therapien zu lernen. Dieses Potenzial dürfe man aus Furcht vor Missbrauch nicht ungenutzt lassen.
4: Von den ganz kleinen, also den Viren, jetzt zu den ganz großen, die die Wissenschaft interessieren, den Dinosauriern. Und der Frage, wie sind sie eigentlich genau ausgestorben, damals, vor 66 Millionen Jahren, als dieser gewaltige Meteorit einschlug? Diese Frage ist umstritten in der Wissenschaft. Jetzt aber gibt's dazu eine neue Erkenntnis. Darüber hat Yves Kilcher mit dem freien Wissenschaftsjournalisten Simon Storz gesprochen.
8: Es geht um einen der offenen Streits rund um das Aussterben der Dinosaurier. Der damalige Meteoriteneinschlag, das ist der Teil, der weitgehend unbestritten ist. Da fliegt also ein Asteroid mit einem Durchmesser von 13 Kilometern auf die Erde zu. Der hätte gut die gesamte Stadt Zürich und noch Teile des Zürichsees abgedeckt. Der Brocken braust mit einer Geschwindigkeit von geschätzt 20 Kilometern pro Sekunde. Er hätte also die Strecke zwischen Bern und Basel in weniger als 4 Sekunden zurückgelegt und traf dann schlussendlich im heutigen Mexiko auf die Erde. Und diese Wucht hat natürlich in der unmittelbaren Umgebung des Einschlagkraters, also im heutigen Mittelamerika, totale Verwüstung hinterlassen. Aber es bleibt eben die Frage, warum sind dann die Dinosaurier auch auf anderen Kontinenten gestorben?
9: In der Schule haben wir gelernt, dass sich der Himmel durch den Einschlag des Meteoriten jahrelang verdunkelt hat. Stimmt das also doch gar nicht mehr?
8: Das ist nach wie vor die führende These. Der Einschlag katapultierte enorme Massen an Gestein, Gas und Staub in die Atmosphäre. Und das blieb jahrelang dort oben wie so ein dicker Mantel. Und das wiederum verdunkelte die Erde und Pflanzen konnten keine Photosynthese mehr machen. Sie starben ab. Und damit fehlten vielen Dinosauriern die Nahrung. Nach und nach verschwanden also die meisten Lebewesen der Nahrungskette, eines nach dem anderen. Aber eben, das ist nur eine Theorie, es gibt nämlich noch eine zweite und genau hier setzt die neue Studie an. Die sagt nämlich, dass die Tiere nicht verhungert sind, sondern innert Stunden verbrannt wurden in einer enormen Hitze.
9: Und woher ist diese Hitze damals gekommen?
8: Man muss sich die Erde kurz nach dem Einschlag vorstellen, das war wie im Backofen. Denn die großen Gesteinsbrocken, die durch den Einschlag in die Atmosphäre geschleudert wurden, kamen bereits nach wenigen Stunden wieder herunter. Ja, man kennt das vielleicht von den Bildern von Space Shuttles, die vor der Landung wieder in die Atmosphäre eintreten. Die beginnen zu glühen und das Gleiche passierte beim Gestein. Die Atmosphäre bremste die Brocken ab und erhitzte die Umgebung dabei auf. Das war für Pflanzen und Lebewesen also so, wie wenn über uns ein erdumspannender Grill Hitzepfeile nach unten sendet.
9: Und was haben die Autorinnen und Autoren denn darüber hinaus herausgefunden, was man bislang noch nicht wusste über die Dinosaurier und auch den Meteoriteneinschlag?
8: Sie haben noch genauer angeschaut, wie sich dieses Gemisch aus Gas, Steine und Staub in der Atmosphäre wohl verhalten hat. Und sie kamen zum Schluss, schon in den ersten Stunden nach dem Einschlag bildete sich weit oben eine sehr dicke Staubschicht. Dieser Staub war für die Erde wie ein Deckel für den Spaghetti-Topf oder eben wie wenn man den Grill oben zudeckt. Die Hitze konnte nicht mehr entweichen. Und so argumentieren die Forschenden der Purdue University aus den USA im Fachmagazin, dass die Strahlung auf der gesamten Erde so gewaltig sein musste, dass sich die Pflanzenfauna entzündet hat und Lebewesen direkt verbrannten. Ein Weltbrand sozusagen.
4: Sagt der freie Wissenschaftsjournalist Simon Storz. Und das waren einige Themen, die die Wissenschaftswelt und auch uns diese Woche interessiert haben. Am Mikrofon verabschiedet sich für den Moment Susan Stöckel. Hier geht's gleich weiter mit dem Neuesten aus der Nachrichtenredaktion.

0: Die Nachrichten von SRF um 5 mit Konrad Muschk und diesen Schwerpunkten. US-Präsident Trump will die gemeinsamen Militärmanöver mit Südkorea verkleinern und betont die guten Beziehungen mit Nordkoreas Machthaber Kim Jong-un. Und der Ebola-Ausbruch in Kongo-Kinshasa ist inzwischen der tödlichste in der Geschichte des Landes. Das Wetter wechselnd bewölkt und stellenweise kräftige Schauer und Gewitter. Im Norden um 24, im Süden bis 30 Grad. US-Präsident Donald Trump ist unzufrieden mit den gemeinsamen Militärmanövern mit Südkorea. Auf seinem sozialen Netzwerk schrieb Trump, er habe Verteidigungsminister Pete Hegseth angewiesen, die Manöver, welche die USA viel Geld kosteten, drastisch zu reduzieren. Diese sendeten ein unangemessenes und feindliches Signal an Nordkorea, das sich als nicht bedrohlich und respektvoll gezeigt habe, schrieb Trump. Er betonte seine guten Beziehungen zum nordkoreanischen Machthaber Kim Jong-un und kritisierte Südkorea dafür, sich nicht am Krieg gegen den Iran zu beteiligen. Südkoreas Verteidigungsministerium erklärte, die gemeinsamen Militärmanöver würden wie geplant stattfinden. Die 11-tägigen Übungen beginnen heute. Rund 18.000 südkoreanische Soldaten nehmen daran teil. Die Führung in Nordkorea hatte die Manöver am Freitag als Vorbereitung auf einen Angriffskrieg bezeichnet und mit Konsequenzen gedroht. Der derzeitige Ausbruch der Krankheit Ebola in Kongo-Kinshasa ist der tödlichste in der Geschichte des Landes. Das meldet die Nachrichtenagentur Reuters unter Berufung auf neue Daten der Gesundheitsbehörden im Kongo. Die Zahl der bestätigten Infektionen stieg demnach auf fast 5.000. Am Wochenende seien innerhalb 24 Stunden über 100 neue Fälle entdeckt worden. Beim derzeitigen Ausbruch seien bisher über 2.300 Menschen gestorben, melden die Behörden. Das sei mehr als während der Epidemie von 2018 bis 2020. Für die aktuelle Version von Ebola gibt es keine zugelassenen Medikamente oder Impfstoffe. Etwa ein Fünftel aller Infektionen verläuft tödlich. Derzeit ist der Schwiegersohn von US-Präsident Donald Trump, Jared Kushner, im Nahen Osten, um über die Zukunft des Gazastreifens zu verhandeln. Er hat sich mit Vertretern der Vermittlerstaaten Ägypten, Katar und Türkei getroffen. Dabei traf er sich in Ägypten auch zu einem zweistündigen Treffen mit dem Chef der islamistischen Hamas, Khalil al-Hayya, wie Nachrichtenagenturen melden. Als nächstes trifft sich Kushner dann mit dem israelischen Regierungschef Benjamin Netanyahu. Gestern hatten mehrere arabische Staaten Israel kritisiert, weil es den US-Friedensplan für Gaza ablehnt. In mehreren europäischen Ländern wüten weiterhin Waldbrände. Auf der griechischen Insel Salamis, nahe Athen, sind mindestens 2 Menschen ums Leben gekommen, 8 weitere seien verletzt worden. Auch der Waldbrand im Osten von Belgien, nahe der Grenze zu Deutschland, ist weiterhin nicht unter Kontrolle. In Belgien sind 2 Ortschaften evakuiert worden. Am späten Abend ordneten auch die Behörden der deutschen Stadt Monschau eine teilweise Evakuierung an. Im US-Bundesstaat Hawaii waren wegen des Tropensturms Lala am Sonntag zeitweise mehr als 200.000 Haushalte ohne Strom. Mindestens 100 Häuser seien ganz oder teilweise zerstört worden, sagte der Gouverneur vor den Medien. Er warnte die Menschen davor, ins Freie zu gehen. Eine Person sei bei einem Autounfall gestorben. Für Teile der Hauptinsel warnten die Behörden vor Hangrutschen und Sturzfluten. Obwohl sich der Sturm von einem Hurrikan zu einem tropischen Sturm abgeschwächt habe, sei die Gefahr noch nicht vorüber. Zu 2 Kurzmeldungen. Die japanische Wirtschaft ist im 2. Quartal schwächer gewachsen als erwartet. Das Bruttoinlandsprodukt stieg von April bis Juni auf das Jahr hochgerechnet um 1,1%, wie offizielle Daten zeigen. Fachleute hatten mit einem Wachstum von rund 2% gerechnet. Insbesondere der private Konsum litt unter den gestiegenen Rohstoffpreisen und den Lieferengpässen im Zusammenhang mit dem Krieg im Nahen Osten. Und in der italienischen Stadt Messina auf Sizilien haben Unbekannte 4 Kunstwerke aus einem Museum gestohlen. Die Werke des Renaissance-Malers Antonella da Messina, haben laut Medienberichten einen Wert von Dutzenden Millionen Franken. Die Museumsdirektorin sprach von einem großen Verlust für das Museum, die Stadt Messina und die ganze Kunstwelt. Dann noch zum Fußball. In der ersten Runde des Schweizer Cups haben sich auch am Sonntag alle Super League-Clubs gegen ihre unterklassigen Gegner durchgesetzt. Titelverteidiger St. Gallen mit 3:0 gegen Thalwil. Luzern besiegte Bourges mit 3:0. Sitten gewann gegen Kerzers 6:1. Thun schlug Saxonspor 6:0. Und Lugano besiegte Vedeggio mit 10:1. Das Wetter. Bei wechselnder Bewölkung gibt es stellenweise kräftige Regengüsse und Gewitter. Im Norden erreichen die Temperaturen 22 bis 26 Grad. Im Süden gibt es knapp 30 Grad. Das waren Nachrichten von Radio SRF. Verantwortlich Konrad Muschk.
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2: Politiker, die beichten. Diebe, die alte Uhren klauen. Und Schweizer Feuerwehrleute, die in Frankreich aushelfen. Der Sommer 2026 hat es im Tessin und auch in der Westschweiz in sich.
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2: Das ist die erste Folge, die Woche in den Schweizer Sprachregionen nach den Sommerferien. Und es gibt viel zu besprechen, denn es ist viel los gewesen. Und das machen wir heute mit Eva Hirschi. Sie ist freie Journalistin in der Westschweiz. Bonjour, Eva Hirschi.
7: Bonjour à toutes et à tous.
2: Und wir sprechen auch mit Ivan Santoro, Tessin-Korrespondent von Radio SRF. Buongiorno, Ivan Santoro.
8: Buongiorno a tutti.
2: Und mein Name ist Peter Hanselmann. Grüezi miteinander. Ja, Ivan Santoro, beginnen wir mit Ihnen. Im Tessin ist diesen Sommer viel passiert. Als Journalist im Tessin hatten Sie wohl keine Sommerferien.
8: Ja, man kann sagen, das Timing war diesbezüglich perfekt. Ich hatte Ferien Ende Mai und war dann anfangs Juni zurück und schon bald begann dann diese Affäre Claudio Zali ins Rollen. Und am 29. Juli, so praktisch auf dem Höhepunkt der saure Gurkenzeit, kündigte Zali den Rücktritt an und das war dann eigentlich auch schon der Wahlkampfauftakt. Wir wissen es vielleicht, im Frühling 2027 wird im Tessin gewählt und das hat nun auch einige spannende Nachwehen. Eine davon ist sicher auch, dass sich andere Tessiner Politiker gezwungen sahen, ihre Verfehlungen öffentlich zu machen, so quasi zu beichten.
2: Ja, auf die beichtenden Politiker, und ich glaube, wir können da von Politiker sprechen und müssen nicht extra auch PolitikerInnen erwähnen, kommen wir später zu reden. Gern würde ich erst bei Staatsrat Claudio Zali von der Lega bleiben. Zali ist eine prägende Figur in der Tessiner Politik. Er ist Lega-Politiker und er ist noch Mitglied in der Tessiner Regierung. Sie haben es gesagt, Zali hat seinen Rücktritt angekündigt. Und für alle, die jetzt im Sommer weg waren, die nicht durch News-Apps gescrollt haben und auch kein Radio gehört haben, Ivan Santoro, warum ist Claudio Zali zurückgetreten?
8: Ja, es sind eigentlich drei Affären, die ihm zum Verhängnis wurden. Zum einen wurde eine Strafuntersuchung gegen ihn eingeleitet wegen möglichen Amtsmissbrauchs und versuchter Nötigung. Er hatte sich nämlich in ein Verfahren eingemischt, weil der minderjährige Sohn einer Bekannten von Zali sich in Untersuchungshaft befand. Zali leitet notabene Justiz und Polizei. Zum anderen wurde ein heimlich aufgezeichneter Telefonmitschnitt veröffentlicht, in dem zu hören war, wie Zali einer Bekannten riet, eine Stalkerin zu verprügeln. Er habe dies auch getan. Und dann noch die dritte Episode. Claudio Zali hatte sich persönlich wiederum für eine Bekannte eingesetzt, welche bei einer Bewerbung beim Kanton nicht eingestellt wurde. Er hatte daraufhin den entsprechenden Stellen mitgeteilt, dass man bitte diese Frau, eben seine Bekannte, einstellen soll und stattdessen stattdessen halt einen Grenzgänger entlassen. Zuerst gab Claudio Zali wegen der Strafuntersuchung nur die Justiz und die Polizei vorübergehend ab, aber die Rücktrittsforderungen, die wurden immer lauter, und zwar vor allem wegen diesem heimlich aufgezeichneten Telefongespräch mit dem Gewaltaufruf von Zali gegen eine Frau, sodass dann der Lega-Regierungsrat Ende Juli auf Ende September seinen Rücktritt angekündigt hatte.
2: Und jetzt hat ja Zalis Rücktritt ziemlich einschneidende Folgen für seine Partei, für die Lega dei Cinese.
8: Genau, denn die Lega verliert mit dem Rücktritt von Zali einer ihrer beiden Staatsratssitze, also Regierungsratssitze, und zwar an die SVP. Denn im Tessin wird auch die Regierung im Proporz gewählt. Also es gibt eine fünfköpfige Liste für den fünfköpfigen Regierungsrat. Und wenn eben jemand zurücktritt, dann rückt einfach der Nächste auf dieser Liste nach. Wir kennen das sonst von Parlament, also von der Legislative. Die Lega hat mit der SVP zusammen eine Liste gemacht im 2023 und deshalb rückt jetzt mit Piero Marchesi ein SVPler nach. Dieser ist also dank dem Rücktritt von Zali ab Oktober erstmals überhaupt in der Tessiner Regierung vertreten. Und das dürfte natürlich Zali gar nicht gefallen, denn er und die SVP, die können es gar nicht miteinander. Ja, Zali ist eigentlich auch der Hauptgrund, weshalb die SVP schon vorher, vor all diesen Affären, eine gemeinsame Liste mit der Lega für die Wahlen ausgeschlossen hat. Und Zali machte auch nie einen Hehl aus seiner Abneigung gegen den eigentlichen Bündnispartner, die SVP. In einem Interview sagte er einmal, er fühle sich den Grünen näher als der SVP. Und im letzten Winter kanzelte Zali im Parlament die SVP regelrecht ab, und zwar mit diesen Worten. Wir hören da mal rein.
9: Lasciatevelo dire, e mi dispiace che ci siano solo le signore a sentirlo. Siete nulli, va bene? Siete nulli. E riferitelo ai vostri colleghi.
8: Es ging da um einen Einwand der SVP gegen ein Geschäft von Zali, und er beschimpfte die SVP-Fraktion eben mit den Worten, wir haben es gehört, er müsse es sagen und es täte ihm leid, dass jetzt nur die Frauen das hören würden. Die männlichen SVP-Vertreter waren anscheinend nicht im Saal. Er sagte, ihr seid Nullen, sagt das euren Kollegen weiter.
2: Und was bedeutet dieser Bruch jetzt in der Tessiner Rechten für die Lega?
8: Keine Listenverbindung, das bedeutet, Lega und SVP gehen getrennt in die kantonalen Wahlen. Also man muss präzisieren, vielleicht keine gemeinsame Liste. Ab Oktober heißt es 5 Sitze in der Tessiner Regierung, 5 Parteienvertreter. Die Lega hat also sicher nur noch 1 Sitz in der Regierung, aber es ist nicht mal ganz sicher, dass sie diesen im April dann verteidigen kann, auch wenn sie mit ihrem beliebten Regierungsrat Norman Gobbi wieder antritt. Denn die Lega verliert seit etwa 10 Jahren deutlich Wählerinnen und Wähler an die SVP, und gut möglich, dass diese eben die Lega überholt und sich dann ihren Regierungssitz sichern kann, die Lega aber eben nicht. Chancen bestehen aber auch, dass die FDP, die größte Partei im Kanton Tessin, wieder einen 2. Regierungssitz holt, und auch nicht ganz ausgeschlossen ist, dass sogar die Linke einen 2. Sitz holen könnte. Vor allem sollte die grüne Nationalrätin Greta Gysin antreten. Die ist sehr populär und sehr bekannt. Aber man muss schon sagen, das wäre eine riesige Sensation, wenn die Linke im erzbürgerlichen Kanton Tessin hier einen 2. Sitz gewinnen würde. Das Ganze zeigt einfach, es dürfte wohl einer der spannendsten Regierungsratswahlkämpfe in der Geschichte des Kantons Tessin werden. Und eigentlich nicht nur da, sondern auch, wenn man die ganze Schweiz ansieht, bei den nächsten Kantonsratswahlen wird das sehr spannend werden hier im Süden.
2: Claudio Zali hat diesen Sommer also ein ziemliches Politbeben ausgelöst im Tessin, sorgt dafür, dass die Regierungsratswahlen, die Stadtratswahlen im Tessin spannend werden. Da ist ziemlich was los gewesen. Und irgendwie scheint es, dass die Fehler, die Zali gemacht hat und die dafür gesorgt haben, dass er eben zurückgetreten ist, dass die auch auf andere Politiker abgefärbt haben, die, Sie haben es gesagt, jetzt ihre Fehler beichten. Oder Ivan Santoro, sehe ich das falsch?
8: Nein, ich glaube wirklich nicht, dass es ein Zufall ist, dass der Tessiner SP-Co-Präsident Fabrizio Sirica sich diesen Sommer über soziale Medien als Raser geoutet hatte. Er wurde nämlich auf einer Passfahrt mit seinem TÜV im Kanton Uri im Tempo 50-Bereich mit 104 km/h geblitzt. Und er sagte dazu...
10: Ci tengo a contestualizzare questa velocità non perché io non mi assuma completamente la cazzata che ho fatto, l'errore che ho commesso, ma non per scaricare responsabilità, ma per contestualizzare, perché 50 all'ora può voler dire centro abitato con la scuola, non era così.
8: Ja, er sagte quasi, es war ein Riesenquatsch, den er da gemacht hat. Und er wolle aber dadurch doch dazu führen, nicht um sich zu entschuldigen für diese Dummheit, die er gemacht habe. Aber das war nicht in einer Zone, wo die Schule war und so. Es war einfach in der 50er-Zone. Das hat er dann so ein bisschen noch als Entschuldigung dazu gesagt. Und auch Lega-Politiker Andrea Cenzi gestand vor ein paar Wochen über die sozialen Medien einen Selbstunfall mit seinem Roller. Er war dabei alkoholisiert.
2: Kann man denn im Tessin als Politiker einfach beichten, wenn man mit dem TÜV rast oder auch angetrunken einen Unfall mit dem Roller baut und dann vergibt und vergisst das Tessiner Stimmvolk?
8: Ja, es ist schon ein bisschen so, solche Verkehrsdelikte, die werden schon vielfach hier noch als ein bisschen ein Kavaliersdelikt angesehen. Wir erinnern uns, der ehemalige CVP-Ständerat und mittlerweile Mitte-Stadtrat von Lugano, Filippo Lombardi, dem wurde mehrfach der Fahrausweis entzogen. Er wurde sogar erwischt, als er angetrunken und ohne Führerausweis unterwegs war. Und das Wahlvolk hat ihn immer wieder verziehen, hat ihn immer wieder bestätigt. Er wurde dann ganz am Schluss nicht mehr gewählt, aber aus anderen Gründen. Nun, beim jetzigen SP-Verkehrssünder Sirica ist es ein bisschen anders. Er verzichtet zwar auf eine mögliche Kandidatur als Regierungsrat, will aber weiterhin Co-Präsident bleiben und auch wieder für das Tessiner Parlament kandidieren. Zum einen erfährt er Solidarität, so aus der linken Szene eher, in einem offenen Brief wird sogar aufgerufen, man solle ihn trotzdem als Regierungsratskandidaten nominieren. Zum anderen gibt es aber auch viele böse Kommentare in den sozialen Medien. Sie sagen, er sei ein SPler, die SP, die kämpfe für härtere Strafen bei Rasern und das nun sei ein quasi ein bisschen wie Doppelmoral, dass man dann selbst so rast. Also man kann sagen, wenn man solche Delikte als Politiker beichtet im katholischen Tessin, dann wird einem vergeben. Wenn man aber Wasser predigt und Wein trinkt, um beim Religiösen zu bleiben, dann hat man dann doch eher Mühe.
2: Vor den Wahlen und vielleicht auch wegen Claudio Zali beichten also Tessiner Politiker ihre Verkehrssünden. Claudio Zali ist ja immer mal wieder Thema gewesen hier bei uns in der Woche in den Schweizer Sprachregionen. Eine andere Politikerin, die immer wieder Thema ist, ist die Waadtländer Staatsrätin Valerie Dietli. Und auch von ihr hat es Neues gegeben diesen Sommer. Eva Hirschi, bevor wir aber über Valerie Dietli sprechen, wie waren Ihre Sommerferien?
11: Ich kann sagen, der Sommer von mir und von Valerie Dietli war sehr ähnlich, nämlich heiß, heiß, heiß. Bei ihr auch politisch, bei mir nur, was das Wetter angeht. Neben dem Kanton Tessin verzeichnet nämlich der Kanton Waadt dieses Jahr die meisten Tropennächte, also Nächte, in denen das Thermometer nicht unter 20 Grad fällt. Politisch heiß wurde es dann auch noch. Letzte Woche hat Valerie Dietli ein Gutachten präsentiert, das quasi, wenn ich bei diesem Bild bleiben darf, das Feuer im Waadtländer Staatsrat wieder angezündet hat.
2: Ja, und über dieses Gutachten sprechen wir jetzt. Eva Hirschi, eben dieses Gutachten, das Sie angesprochen haben, um was für ein Gutachten handelt es sich da?
11: Valerie Dietli hat ein Rechtsgutachten in Auftrag gegeben zum Mailand-Bericht. Sie erinnern sich, das ist dieser Bericht, der zum Schluss kam, Dietli habe einem Kommissionspräsidenten 10.000 Franken aus der öffentlichen Hand bezahlt, damit dieser im Gegenzug auf eine Strafanzeige verzichte. Im Gutachten, das Dietli nun in Auftrag gegeben hatte, haben zwei Rechtsprofessoren das Vorgehen der Waadtländer Regierung untersucht. Und sie sind zum Schluss gekommen, Dietlis Recht auf Anhörung wurde schwerwiegend verletzt. Auch die Fristen seien zu kurz gewesen und die Regierungsrätin sei in ihrer Menschenwürde verletzt worden.
2: Und wie kommt dieser Bericht jetzt im Kanton Waadt an?
11: Bei den anderen Mitgliedern des Regierungsrats kommt dieses Gutachten natürlich gar nicht gut an. Sie haben kurz danach ein Kommuniqué verschickt, worin sie diese Ergebnisse bestreiten. Dabei stützen sie sich auch auf einen Bericht, und zwar auf eine interne rechtliche Analyse. Es ist nicht ganz klar, was Dietli mit diesem Gutachten bezwecken wollte. Wollte sie sich als Opfer darstellen? Wollte sie Gerechtigkeit herstellen? Gegenüber Westschweizer Medien sagte sie auf jeden Fall, sie habe sehr gelitten in dieser Zeit und sich ungerecht behandelt gefühlt. Es tue ihr gut zu sehen, dass gemäss dem Gutachten tatsächlich einiges schiefgelaufen war.
2: Eva Hirsch in der Westschweiz hat diese Woche aber nicht nur Valerie Dietli für Schlagzeilen gesorgt, sondern auch Uhren. Ja, besser gesagt, eigentlich nicht die Uhren selbst, sondern Uhrendiebe. Was ist da genau passiert?
11: In Le Locle im Kanton Neuenburg haben am Sonntagmorgen kurz nach 6 Uhr vier schwarz gekleidete und vermummte Täter eine Eingangstür am Uhrenmuseum aufgebrochen. In zwei Sälen des Museums zerschlugen sie Glasabdeckungen und stahlen mehrere historische Pendeluhren, daneben auch einige Gedenkmünzen und einen antiken Vogelkäfig. Das erzählte mir der Staatsanwalt Nicolas Aubert. Hier hören wir ihn beim Fernsehsender Canal Alpha, denen er auch ein Interview gegeben hat.
12: Alors, il y a eu une ouverture par effraction d'une porte du musée. Et puis après, il y a eu d'autres portes qui ont été aussi forcées avant de pénétrer dans des salles où il y a eu des vitrines qui ont été brisées pour prendre le matériel.
11: Die ganze Aktion dauerte weniger als 5 Minuten. Der durch den Alarm ausgelöste Polizeieinsatz kam zu spät.
2: Sie haben es gesagt, gestohlen worden sind Pendeluhren. Wie wertvoll sind diese Uhren, die da gestohlen worden sind?
11: Es handelt sich um historische Pendeluhren. Der Kanton Neuenburg ist ja sehr bekannt für seine großen Pendeluhren, die früher auch in manchen Deutschschweizer Wohnzimmern standen. Der materielle Wert ist nicht wahnsinnig hoch. Der Staatsanwalt ging beim gesamten Diebesgut von einem Wert von mehreren tausend Franken aus. Doch für den Kanton Neuenburg, der stolz auf sein historisches Vermächtnis der Uhrenindustrie ist, ist dieser Diebstahl ein herber Verlust. Die Staatsanwaltschaft hat nun eine Untersuchung eröffnet.
2: Pendeluhren sind Uhren, die man aufziehen muss, oder? Und die dann so ein Pendel haben, das unten im Sekundentakt hin und her schwingt, damit sie laufen. Kann denn eigentlich die Staatsanwaltschaft schon was zu den Tätern sagen, die da eingebrochen sind und diese Uhren gestohlen haben?
11: Man weiß nur, dass es sich um vier Männer handelt, die mit einem Auto mit französischem Kennzeichen in Richtung Grenze geflohen sind. Der Staatsanwalt geht aber davon aus, dass es sich um eine organisierte Bande handelt.
12: Alors le modus operandi laisse penser que ce n'était en tout cas pas leur premier cambriolage. Il y a une certaine habitude, une certaine habileté dans l'opération. Après, pour le reste, à ce stade de l'enquête, on ne peut rien en déduire.
11: Er sagt, an der angewendeten Methode könne man sehen, dass die Täter das nicht zum ersten Mal gemacht hätten. Sie seien sehr geschickt vorgegangen. Mehr könne er aber auch nicht sagen. Das werde dann die Untersuchung zeigen.
2: Also eben die Staatsanwaltschaft hat gesagt, das Vorgehen habe eine gewisse Routine. Kommen denn Einbrüche und Diebstähle in der Westschweiz in Museen häufiger vor?
11: Erst im November gab es einen spektakulären Einbruch, und zwar im Römischen Museum in Vidi-Lausanne. Dort haben sich zwei Personen als belgische Touristen ausgegeben, ein Billett gekauft und sich die Ausstellung angeschaut. Dann aber haben sie den Wachtmann überwältigt, gefesselt, brachen eine gesicherte Vitrine auf und haben einen wertvollen Münzschatz gestohlen, einen der bedeutendsten archäologischen Funde der Schweiz. In der Westschweiz sind solche Fälle sonst aber eher selten. Es kommt alle paar Jahre vor, dass in ein Museum eingebrochen wird, aber nicht viel mehr. Anders sieht es inzwischen aber in Frankreich aus. Für den größten Medienrummel sorgte dort natürlich der Einbruch im Louvre in Paris vom letzten Oktober. Seither ist es im Nachbarland zu vielen weiteren Einbrüchen in Museen gekommen, sowohl in verschiedenen Städten als auch auf dem Land.
2: Sie haben gerade den Einbruch in den Louvre in Paris im letzten Herbst angesprochen. Das war ein spektakulärer Museumseinbruch in eins der berühmtesten Museen der Welt. Hat man denn jetzt in der Westschweiz Angst, dass diese Einbruchswelle, die Sie auch erwähnt haben, aus Frankreich nun in die Schweiz rüberschwappt?
11: Ich habe mit mehreren Personen von Westschweizer Museen gesprochen und ja, diese Befürchtung gibt es durchaus, nicht zuletzt eben wegen dieser zwei Fälle in Lausanne und in Le Locle. In Lausanne hat die Stadt ein Audit erstellt zur Sicherheit. In Neuenburg ist die Kantonspolizei mit den Museen in Kontakt und macht Präventionsarbeit zum Thema Sicherheit. Aber ganz so einfach ist es nicht. Die Alarmanlage in Le Locle hatte ja funktioniert, nur waren die Täter extrem schnell. In Lausanne kamen die Diebe am helllichten Tag als normale Gäste ins Museum. Und was man auch nicht vergessen darf, in der Schweiz gibt es viele kleine Museen, die häufig nicht in extra dafür konzipierten Gebäuden untergebracht sind, sondern in historischen Häusern. Und die sind natürlich viel schwieriger zu sichern. Was mir die Vertreter der Museen aber auch gesagt haben, es gibt kein Nullrisiko. Ein Museum ist keine Bank und die Mission eines Museums sei es, die Kulturgüter der Öffentlichkeit zugänglich zu machen und nicht sie in irgendwelche Safes zu stecken.
2: Ivan Santoro, was ich Sie noch fragen wollte, wir hier in der Deutschschweiz, wir ächzen ja unter der Hitze in diesem Sommer und wir leiden unter der Trockenheit. Wie ist das eigentlich für Sie im Tessin?
8: Ja, ich muss sagen, es ist noch unerträglicher als in der Deutschschweiz. Und Eva hat es bereits angesprochen. Das große Problem hier sind die Tropennächte. Also es kühlt nicht mehr ab. Und jetzt wurden neue Rekorde veröffentlicht. In Locarno und Lugano hat man bereits über 50 Tropennächte gemessen. Und es ist noch nicht vorbei. Und da reden wir nicht von Nächten so von 20 Grad, sondern von Nächten von 25, gar 26 Grad. Also es wird nie kühler als 25, 26 Grad. Also an Abkühlung und Erholung war jetzt im Juli und August ja wirklich nicht zu denken. Also ich kann mich nicht erinnern, dass ich mal wieder eine kühle Nacht erlebt habe.
2: Und wie sieht es im Tessin mit der Trockenheit aus?
8: Auch hier ist es natürlich sehr trocken, allerdings ein bisschen weniger prekär als in vielen anderen Teilen der Schweiz, weil es hier im Frühling sehr viel geregnet hat. Aber trotzdem, jetzt wird es langsam immer schwieriger. Erste Gemeinden haben auch bereits Vorschriften erlassen, wann und wie viel Wasser man nur noch gebrauchen kann. Und noch trockener ist es in Norditalien. Und deshalb hat die Tessiner Regierung jetzt dem Hilferuf Italiens Folge geleistet und lässt nun mehr Wasser aus dem Lugarnersee, der dann via Lago Maggiore nach Italien fließt und dort wird das dann von der Landwirtschaft verbraucht, das Wasser, das diese dringend benötigen. Es geht allerdings dabei nur um wenige Kubikmeter, das muss man schon sagen. Also Kritiker sagen, dass jetzt diese Maßnahme mit dem Luganosee ein Tropfen auf die verdorrten italienischen Reisfelder sei. Das bringe nicht viel, aber es geht hier eher um die Geste. Noch im Juli hat nämlich die Tessiner Regierung ein Gesuch des Piemonts abgelehnt. Man wollte mehr Wasser aus dem Lago Maggiore freimachen. Nun aber also diese Geste mit dem Lago di Lugano. Der Mehrabfluss aus dem Lago di Lugano übrigens, der gilt jetzt noch eine Woche. Dann schaut man weiter und hoffen wir nun mal, dass nun die lang ersehnten Regenfälle wirklich eintreffen werden in den nächsten Tagen.
2: Und Eva Hirschi, Sie haben es auch angetönt, eingangs der Sendung, die Hitze und die Trockenheit, die hat die Westschweiz fest im Griff. Wie haben Sie den Sommer bisher erlebt?
11: Ja, die ganze Jurakette war oder ist von der Hitzewelle betroffen. Man nennt sie hier Canicule. Also wirklich von Basel bis nach Genf war die Wetterkarte tiefrot eingefärbt, teilweise auch das Wallis. Und die Trockenheit ist ebenfalls ein großes Problem. Einige Älpler haben die Kühe bereits jetzt ins Tal gebracht, weil es in den Bergen schlicht zu wenig Wasser gab für die Kühe. Im Kanton Freiburg ist sogar die Armee angerückt. Mit Super Pumas, also Helikoptern, haben sie Wasser auf die Alp gebracht, damit die Kühe nicht verdursten.
2: Was mir diesen Sommer ja noch aufgefallen ist, eine Meldung aus der Westschweiz, dass Westschweizer Feuerwehrleute nach Frankreich gereist sind, um dort ihren Kolleginnen und Kollegen bei den Waldbränden in Bordeaux zu helfen, die Brände unter Kontrolle zu bringen. Wie kommt das eigentlich in der Westschweiz an, dass Westschweizer Feuerwehrleute in Frankreich aushelfen?
11: Ja, die Westschweiz ist sehr stolz darauf. Die Genfer Berufsfeuerwehr hat zusammen mit ihren Kollegen in Neuenburg und in der Waadt Frankreich selber Hilfe angeboten im Kampf gegen die Waldbrände. Mehrere Personen aus der Berufs- und aus der Freiwilligen Feuerwehr sind dann mit Schweizer Löschfahrzeugen nach Bordeaux gefahren und haben dort mitgeholfen. Es besteht nämlich bereits eine enge Zusammenarbeit zwischen den drei Kantonen und dem Nachbarland, insbesondere in der Ausbildung. So können unter anderem Schweizer Offiziere und Feuerwehrkader spezialisierte Schulen im Nachbarland besuchen. Frankreich gilt als eines der führenden Länder in der Brandbekämpfung und Ziel dieser Kooperation ist unter anderem eine Vereinheitlichung der Einsatzmethoden, sodass die Feuerwehrleute eben an verschiedenen Orten einsetzbar sind. Der Bund schickte dann auch noch Fachkräfte nach Frankreich, aber in der Westschweiz war man dann doch auch stolz, dass man schneller reagiert hatte.
2: Die Westschweiz hilft Frankreich mit Feuerwehrleuten aus und das Tessin hilft Italien mit Wasser aus. Damit sind wir für diese Woche am Ende der Sendung «Die Woche in den Schweizer Sprachregionen». Merci beaucoup et au revoir, Eva Hirschi, freie Journalistin in der Westschweiz.
11: Merci beaucoup et au revoir.
2: Und grazie mille e arrivederci, Tessin-Korrespondent Ivan Santoro.
8: Arrivederci e alla prossima.
2: Am Mikrofon verabschiedet sich Peter Hanselmann. Danke vielmals fürs Zuhören.

0: Die Nachrichten von SRF um 5.30 Uhr mit Konrad Muschk. US-Präsident Donald Trump ist unzufrieden mit den gemeinsamen Militärmanövern mit Südkorea. Auf seinem sozialen Netzwerk schrieb Trump, er habe Verteidigungsminister Pete Hegseth angewiesen, die Manöver, welche die USA viel Geld kosteten, drastisch zu reduzieren. Diese sendeten ein unangemessenes und feindliches Signal an Nordkorea, das sich als nicht bedrohlich und respektvoll gezeigt habe, schrieb Trump. Er betonte seine guten Beziehungen zum nordkoreanischen Machthaber Kim Jong-un und kritisierte Südkorea dafür, sich nicht am Krieg gegen den Iran zu beteiligen. Südkoreas Verteidigungsministerium erklärte, die gemeinsamen Militärmanöver würden wie geplant stattfinden. Die 11-tägigen Übungen beginnen heute. Rund 18.000 südkoreanische Soldaten nehmen daran teil. Die Führung in Nordkorea hatte die Manöver am Freitag als Vorbereitung für einen Angriffskrieg bezeichnet und mit Konsequenzen gedroht. Der derzeitige Ausbruch der Krankheit Ebola in Kongo-Kinshasa ist der tödlichste in der Geschichte des Landes. Das meldet die Nachrichtenagentur Reuters unter Berufung auf neue Daten der Gesundheitsbehörden im Kongo. Die Zahl der bestätigten Infektionen stieg demnach auf fast 5.000. Am Wochenende seien innerhalb 24 Stunden über 100 neue Fälle entdeckt worden. Beim derzeitigen Ausbruch seien bisher über 2.300 Menschen gestorben, melden die Behörden. Das seien mehr als während der Epidemie von 2018 bis 2020. Für die aktuelle Version von Ebola gibt es keine zugelassenen Medikamente oder Impfstoffe. Etwa ein Fünftel aller Infektionen verläuft tödlich. Zu zwei Kurzmeldungen. Die japanische Wirtschaft ist im zweiten Quartal schwächer gewachsen als erwartet. Das Bruttoinlandsprodukt stieg von April bis Juni auf das Jahr hochgerechnet um 1,1%, wie offizielle Daten zeigen. Fachleute hatten mit einem Wachstum von rund 2% gerechnet. Insbesondere der private Konsum litt unter den gestiegenen Rohstoffpreisen und unter den Lieferengpässen im Zusammenhang mit dem Krieg im Nahen Osten. In der italienischen Stadt Messina auf Sizilien haben Unbekannte 4 Kunstwerke aus einem Museum gestohlen. Die Werke des Renaissance-Malers Antonello da Messina haben laut Medienberichten einen Wert von Dutzenden Millionen Franken. Die Museumsdirektorin sprach von einem großen Verlust für das Museum, die Stadt Messina und die ganze Kunstwelt. Und nach der Blick aufs Wetter, es wird wechselnd bewölkt, stellenweise gibt es kräftige Schauer und Gewitter, im Norden um 24, im Süden bis 30 Grad. Das waren Nachrichten von Radio SRF, verantwortlich Konrad Muschk.
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2: 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Auch beim Schweizerischen Gewerbeverband. 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
4: Es gibt neue Regeln, wie Firmen das Schweizer Kreuz auf Produkte dürfen verwenden. Die Regeln sind gelockert worden. Das Schweizer Kreuz darf neu auch auf Produkte verwendet werden, die im Ausland produziert worden sind, aber zum Beispiel in der Schweiz erfunden. Das sorgt für Diskussionen in der Wirtschaft und auch heute im Tagesgespräch. Mein Gast ist der Urs Furrer, der Direktor vom Schweizerischen Gewerbeverband. Willkommen im Tagesgespräch.
5: Danke für die Einladung, Herr Karasek.
4: Der Gewerbeverband vertritt über 600'000 KMU und sie präsentieren heute repräsentative Umfrage, wie KMU die neue Regeln beurteilen und was Kundinnen und Kunden vom Schweizer Kreuz erwartet. Das klären wir gerade. Zuerst die Frage an Sie. Das kleine Schweizer Kreuz, das ist Ihnen eine grosse Diskussion wert. Warum?
5: Ja, Schweizer Kreuz ist das stärkste Symbol für die Marke Schweiz. Und Schweizer Kreuz, das ist das, wo wir auch alle darauf stolz sind, wenn wir es sehen, auf Produkte. Gerade jetzt, wenn wir vielleicht in den Ferien unterwegs sind, oder wenn wir im Ausland ein Schweizer Sackmesser sehen, mit dem Schweizer Kreuz drauf, oder auch im Haushalt, im Alltag, wenn wir Küchengeräte benutzen mit dem Schweizer Kreuz drauf. Also das ist eine ganz starke Marke, und mit dieser Marke sind auch sehr viele Emotionen und zu Recht auch sehr viel Stolz verbunden. Stolz auf Qualitätsprodukte, auf die ganze Arbeit, die hinter dieser Qualität steht.
4: Schauen wir, wie die Situation im Moment ist, wie das Schweizer Kreuz von der Wirtschaft darf verwendet werden. Seit 2017 sind die sogenannten Swissness-Regeln in Kraft. Einfach, dass nicht da jeder auf sein Produkt Swissmade kann schreiben mit dem Schweizer Kreuz, dass da gewisse Punkte erfüllt sein müssen. Jetzt gelten seit dem Frühling, also erst in ein paar Monaten, angepasste Regeln. Neu können Firmen das Schweizer Kreuz einfacher verwenden. Das Eidgenössische Institut für geistiges Eigentum, IGE, hat die Praxis zur Verwendung des Schweizer Kreuz auf Industriegüter gelockert. Jetzt dürfen auch Produkte ein Schweizer Kreuz tragen, die im Ausland produziert worden sind, aber in der Schweiz entwickelt oder designt. Was sagen Sie dazu?
5: Mit dieser neuen Praxis, die Sie erwähnt haben, könnte Schweizer Kreuz angebracht werden auf Produkte im Ausland, sofern dass bestimmte Voraussetzungen erfüllt sind. Wir sind grundsätzlich nicht damit einverstanden.
4: Also können Sie ein konkretes Beispiel machen, wo jetzt ein Schweizer Kreuz drauf sein darf? Also ein Emmentaler Käse in den USA produziert, wahrscheinlich noch mit amerikanischer Milch, darf ein Schweizer Kreuz haben, weil der Emmentaler grundsätzlich in der Schweiz designt und erfunden worden ist?
5: Ja, das gibt eine gesetzliche Grundlage, die das Parlament so beschlossen hat und die in Kraft getreten ist, 2017, die sagt, dass man bestimmte Teilfertigungsschritte oder bestimmte Tätigkeiten, die Bezug haben zum Produkt, darf anpreisen, wenn die Fertigung oder die Teilfertigung, die Tätigkeit in der Schweiz gemacht worden ist. Das Beispiel, das häufig genannt wird, ist, wenn etwas in der Schweiz entwickelt worden ist, also Swiss Research.
4: Also geforscht?
5: Forschung oder ein Design. Also wenn etwas in der Schweiz designt worden ist, aber im Ausland hergestellt worden ist, so dürfen wir, was ist gesetzlich so vorgesehen, draufschreiben, Swiss Design.
4: Mit dem Schweizer Kreuz.
5: Was man aber bislang nicht hat dürfen, ist ein Schweizer Kreuz drauf tun. Weil halt das Schweizer Kreuz wirklich den Herstellern vorbehalten ist, die das Produkt in der Schweiz herstellen.
4: Und jetzt seit dem Frühling darf man das Schweizer Kreuz drauf tun, auch wenn es nur in der Schweiz erfunden worden ist, aber im Ausland produziert. Und wieso stört Sie das?
5: Das stört uns massiv, oder? Weil die Swissness und auch Schweizer Kreuz, das ist eigentlich das Hervorhebungsmerkmal für die Kleinen, für KMUs, die in der Schweiz produzieren. KMUs, die nicht eine grosse globale Marke haben, sondern die darauf angewiesen sind, dass sie das können im Markt auch kommunizieren, dass sie in der Schweiz produzieren. Und was gibt es Stärkeres, als eben Schweizer Kreuz drauf zu tun auf das Produkt? Und wenn das Schweizer Kreuz jetzt auf Produkte angebracht wird, die im Ausland hergestellt werden, so führt das natürlich zu einer Verwässerung von der Aussagekraft von dem Schweizer Kreuz. Und wir haben auch da eine Umfrage gemacht dazu bei der Bevölkerung. Wir haben eine repräsentative Umfrage gemacht über den Sommer. Und das hat gezeigt, dass 60% der befragten Stimmbürger und Stimmbürgerinnen befürchten, dass damit die Aussagekraft von dem Schweizer Kreuz verwässert wird. Und das ist ein Alarmzeichen.
4: Die Umfrage tun Sie heute präsentieren und wir gehen später in der Sendung noch genau darauf ein. Ich will zuerst in die Sendung reinbringen, die Argumentation vom Eidgenössischen Institut für geistiges Eigentum, IGE, wo ja die Lockerung von der Verwendung des Schweizer Kreuz auf Produkt beschlossen hat im Frühling. Und IGE tut das folgendermaßen begründen. Schweizer Unternehmen sollen im anspruchsvollen internationalen Umfeld entlastet werden. Wir haben einen starken Franken oder auch die US-Zölle, wo ja zum Teil die Firmen zwingen, die Produktion ins Ausland zu verlagern. Aber die Forschung, die Entwicklung und das Design, so sagt das IGE, das bleibt ja oft trotzdem in der Schweiz und darum hegen Unternehmen ein berechtigtes Interesse, gleich weiter Swissmade anzuschreiben. Also wegen der wirtschaftlichen Situation momentan, geopolitischen Situation, mit vielen Firmen im Ausland produzieren, die Idee kommt gleich aus der Schweiz, also soll das Schweizer Kreuz gleich noch drauf sein?
5: Also die momentane Situation mit der Frankenstärke und mit den Zollschranken, die wir haben und den sonstigen Erschwernissen, wäre eben gerade ein Grund, um die Marke Schweiz noch mehr zu stärken, aber sicher nicht zu schwächen. Also Sie gehen müsste eigentlich das Gegenteil machen von dem. Sie müsste sich dafür einsetzen, dass Missbrüche im Ausland abgestellt werden, dass eben kein Schweizer Kreuz auf Produkte angebracht werden können, die im Ausland hergestellt werden. Der starke Schweizer Franken, müssen Sie sich vorstellen, der führt dazu, dass Unternehmen, die ihre Produkte auf dem Schweizer Markt anbieten, immer mehr konkurrenziert werden durch billige Importware, weil die Importwerte da günstiger durch durch den starken Schweizer Franken. Jetzt die in der Schweiz herstellen und auch Swissness nutzen und die Herstellkostengrenze von 60%, die gesetzlich vorgeschrieben ist, einhalten von das. Die können ja nicht profitieren von dem starken Franken. Also die haben hohe Kosten nach Franken und sind im Schweizer Markt konkurrenziert durch billigere Importware. Ja, ich verstehe die Argumentation nicht. Also der starke Franken ist eben gerade ein Grund, um die Swissness zu schützen und nicht um sie zu verwässern.
4: Und Sie sagen zu verwässern,
5: weil... Auch Zollschranken wären ein Grund eigentlich, um die Marke Schweiz zu schützen, um das Hervorhebungsmerkmal zu schützen, damit eben auch die Zahlungsbereitschaft höher kann sichergestellt werden, um halt die Zollschranken dann auch irgendwo durch noch ein bisschen zu übergumpen.
4: Aber wieso sagen Sie verwässern? Wenn das Produkt erfunden wurde oder geforscht worden ist in der Schweiz, ist ja das doch auch ein Wert?
5: Das ist richtig. Und es ist auch ganz in Ordnung, wenn man auf das Produkt kann schreiben kann, Swiss Research, Swiss Design. Dagegen haben wir nichts. Das ist das, was das Gesetz vorsieht. Was aber im Parlament damals, wo das beschlossen worden ist, auch ganz klar gesagt worden ist von der damaligen Bundesrätin Sommaruga, bei dieser Auslobung, Swiss Research, Swiss Design oder vergleichbare Tätigkeiten, da geht es nicht um Schweizer Kreuz. Schweizer Kreuz ist dem Herstellungsort Schweiz vorbehalten.
4: Und das hat sich jetzt seit dem Frühling geändert?
5: Das hat sich einfach geändert, ja. Durch so eine relativ willkürliche Praxisänderung vom IG. Dann führt das zu einer Verwässerung und da sind wir nicht einverstanden.
4: Der Wirtschaftsdachverband Economy Suisse begrüßt die neue Regel. Findet das okay, dass man jetzt Schweizer Kreuz auch auf Produkte tun darf, die nicht in der Schweiz produziert worden sind? Weil die Unternehmen, das ist das gleiche Argument, wie wir auch schon gehört haben, weil eben die Unternehmen im schwierigen wirtschaftlichen Umfeld so mehr Flexibilität haben. Oder anders gesagt, was auch Economy Suisse und auch andere Expertinnen und Experten sagen, mit diesen neuen Regeln wird die gesamte Wertschöpfungskette betrachtet. Also hinter einem Produkt steht ja nicht nur Produktion, sondern steht auch eine Geistesarbeit. Also jemand hat sich einmal etwas überlegt, Forschung, Innovation, und das soll auch berücksichtigt werden mit dem Schweizer Kreuz. Ist das nicht fair?
5: Völlig unfair, weil es geht noch weiter. Es geht ja nicht nur um Forschung. Es geht auch beispielsweise um andere Tätigkeiten. Ich lese Ihnen den gesetzlichen Wortlaut vor. Es heisst, es können eben ausgelobt werden als Schweizerisch auch andere spezifische Tätigkeiten, die mit dem Produkt im Zusammenhang stehen. Wir stehen da an einem Tisch. Der Tisch, wenn der im Ausland hergestellt worden ist, aber in der Schweiz lackiert worden ist, dann könnte man draufschreiben, lackiert in der Schweiz. Das ist fair enough, das ist okay, wenn das stimmt. Aber jetzt neu mit dieser Praxisänderung kann man auch noch ein Schweizer Kreuz drauf machen. Und das ist doch nicht in Ordnung. Aus Sicht von einem Schweizer Schreiner, der nach Schweizer Kosten tut, Möbel produzieren, Tisch produzieren, die Leute ausbilden hier in der Schweiz.

0: dann muss er sich die Frage stellen, lohnt es sich noch weiter in der Schweiz zu produzieren oder gehe ich ins Ausland? Weil ich kann meinen Kunden gerade so gut auch das Schweizer Kreuz anbieten. Und damit ist diese Praxisänderung ein Anreiz zur Verlagerung von Produktion und zur Verlagerung von Arbeitsplätzen ins Ausland. Das können natürlich nicht alle KMUs machen. Das können nur die mittelgrossen Unternehmen, die grösseren Unternehmen machen, die Produktionsstätten im Ausland haben. Und die Überlegungen, die laufen jetzt. Die KMUs, die keine Produktionsstätte haben im Ausland, für die gibt es die Option gar nicht. Die sind eigentlich nur mit dem Schaden konfrontiert, nämlich mit der Verwässerung von der Marke Schweiz, mit der Verwässerung von Schweizer Kreuz. Und das sind doch mehr als 60% von der Schweizer Wirtschaft, die nur in der Schweiz wirtschaften, ihre Waren nur in der Schweiz verkaufen. Und es sind noch über 90%, die keine Produktionsstätten haben im Ausland. Und die Umfrage, die wir durchgeführt haben im Gewerbe, zeigt ganz klar, dass über 90% von den Antworten sagen, diese Regelung, die schadet uns.
1: Herr Furrer, ich kann etwas aus meinem Privatleben erzählen. Ich war in Japan in der Sommerferien gewesen, sozusagen am anderen Ende der Welt, oder? Egal in welcher Stadt ich war, bei Tokio, Kyoto, Osaka, überall sieht man das Schweizer Kreuz. Das ist mir wirklich das mal sehr aufgefallen. Uhrenläden, Schocke, Turnschuhe. Und ich frage Sie jetzt, wenn das Schweizer Kreuz einfacher verwendet werden kann, dann kommt doch das Kreuz auch mehr um die Welt. Und das ist doch dann wirtschaftspolitisch interessant.
0: Ja, also wenn wir das konsequent weiterdenken, dass Sie jetzt sagen, dann müssen wir sagen, alles, was kopiert wird, ist gut. Weil das ist ja eigentlich dann eine Weiterverbreitung von diesem Produkt. Nein, es ist natürlich ganz anders. Also je exklusiver das etwas ist, desto wertvoller ist es. Also wenn gewisse Spielregeln aufgestellt werden und nur diejenigen, die Spielregeln einhalten können und tun, die können das Zeichen dann auch benutzen, dann ist das Zeichen wertvoll.
1: Aber wenn Spielregeln gelockert werden, bleiben es ja Spielregeln.
0: Ja, natürlich, aber es sind einfach schlechte Spielregeln, weil es führt dazu, dass viel mehr das Zeichen benutzen können, viel mehr, die praktisch keinen Bezug haben zur Schweiz.
1: Sagen Sie jetzt einfach, ja, Forschung, Entwicklung ist ja genau gleich wichtig.
0: Aber was bedeutet das jetzt bei dem Tisch, den ich gesagt habe, bei dem Beispiel? Also dort ist der Bezug zur Schweiz relativ klein. Nehmen Sie ein anderes Beispiel, ein Rezept, das erfunden worden ist für irgendein Produkt im Lebensmittelbereich vor 100 Jahren. Da kann man draufschreiben, erfunden in der Schweiz, entwickelt in der Schweiz, Swiss Research, was auch immer, ein Schweizer Kreuz drauf machen, im Ausland herstellen, finden wir nicht gut.
1: Was muss denn ein Produkt leisten für Sie, um wirklich als Schweizerisch zu gelten? Was muss für Sie die Grundlage sein, dass ein Schweizer Kreuz auf ein Produkt darf?
0: Auch das haben wir abgefragt bei den Eigentümern der Marke Schweiz. Und die Eigentümer der Marke Schweiz ist das Volk. Das gehört uns allen, es gehört Ihnen, es gehört mir. Die Spielregeln der Marke Schweiz durch das Parlament als Beauftragte vom Volk festlegen. Und wenn es ein Referendum gibt, kann sogar das Volk darüber bestimmen. Darum haben wir das Volk genau die Frage gestellt, die sie mir jetzt stellen. Und dort hat sich gezeigt, dass die meisten erwarten, dass zumindest ein typischer Fabrikationsschritt in der Schweiz gemacht worden ist. Der Fabrikationsschritt, wo ein Produkt die typischen Eigenschaften verleiht. Das ist für jedes Produkt natürlich ein bisschen anders, aber es zeigt einfach, der Schweizer, die Schweizerin ist nicht einverstanden damit, dass etwas als schweizerisch bezeichnet wird, dass ein Schweizer Kreuz auf ein Produkt gemacht wird, das vollständig im Ausland hergestellt worden ist.
1: Das ist das SRF-Tagesgespräch mit dem Urs Furrer, Direktor vom Schweizerischen Gewerbeverband, zum Thema, wo darf es überall ein Schweizer Kreuz drauf haben. Sie finden die neuen Regeln zu locken, die seit dem Frühling gelten, und wollen eine Verschärfung. So haben sie aber nicht immer argumentiert. 2017 hat das Parlament das Markenschutzgesetz revidiert, unter anderem mit verschärften Regeln für den Umgang mit der Marke Schweiz. Damals haben sie die verschärften Regeln kritisiert. Im Landbote, in der Zeitung Landbote, haben sie 2015 gesagt, eine solche Verschärfung, eine solche Vorschrift bremst Innovation und schwächt den Wirtschaftsstandort Schweiz. Das stimmt jetzt plötzlich nicht mehr.
0: Nein, das stimmt nach wie vor. Da geht es um etwas ganz anderes. Da geht es darum, wie viel muss erfüllt sein, eine Schwelle, und das war schon Lebensmittel betreffend gewesen, damals, als ich das gesagt habe, damit man Swissmake draufschreiben kann. Und bei den Lebensmitteln haben wir eine Spezialsituation. Bei den Lebensmitteln ist es ganz anders als bei den industriellen Produkten. Bei den industriellen Produkten müssen 60% der Herstellkosten in der Schweiz anfallen. Bei den Lebensmitteln ist es ein Rohstoff-Mindestgewichtsanteil, wo 80% aus der Schweiz muss. Und dort ist es so, dass während der parlamentarischen Beratungen die Swiss

0: Fitnessvorlage eigentlich so ein bisschen zu einer Agrarschutzvorlage im Lebensmittelbereich gemacht worden ist. Das heisst, die Landwirtschaftslobby hat es dort geschafft, eben das Rohstoffkriterium einzutun und gleichzeitig auch noch den Grenzschutz für die Agrarrohstoffe aufrechtzuerhalten. Das heisst, sie sind dort gezwungen, zum teure, also überteuerte, weil grenzgeschützte Agrarrohstoffe einzusetzen. Und damit ist dort die Lebensmittelindustrie in eine ganz dumme Ecke gegangen. Gut. Das hat aber gar nichts zu tun mit dem, wo wir jetzt darüber reden tun.
1: Doch, ich muss Sie ganz schnell unterbrechen, das ist eigentlich das Gleiche. Es klingt jetzt ein bisschen kompliziert, aber ob 80% der Guetzli müssen mit Schweizer Rohstoff sein oder ob ein Turnschuh hauptsächlich in der Schweiz muss produziert werden, das ist ja eigentlich die gleiche Ausgangslage. Interessant ist, was Sie damals 2015 gesagt haben. Ich habe Ihnen ein anderes Zitat. Sie haben gesagt, es wird nicht mehr berücksichtigt, dass die Verarbeitung ein entscheidender Qualitätsfaktor ist. Also Verarbeitung ist damals laut Ihnen ein Qualitätsfaktor, aber jetzt ist Forschung und Innovation nicht mehr wichtig für Schweizer Kreuz.
0: Das, was wir damals kritisiert haben und was die Lebensmittelindustrie übrigens auch heute noch kritisiert, ist, dass sie den Rohstoffmindestgewichtsanteil in Kombination mit dem Agrargrenzschutz über sich ergehen lassen. Das ist eine Spezialgeschichte. Die Fertigung, das habe ich damals ja schon gesagt und sage ich auch heute noch, die Fertigung in der Schweiz ist entscheidend. Das sauer fair, das tut sie ja wunderbar sagen. Sauer fair. Nicht nur das Wissen, sondern auch das Machen. Sauer fair in der Schweiz, das ist das Entscheidende.
1: Aber ganz grundsätzlich, fast auf einer philosophischen Ebene, haben Sie sich damals gegen eine Verschärfung gewehrt, weil Sie aus irgendwelchen Gründen, also das haben Sie nicht richtig gefunden, die Verschärfung, wie das auch jetzt Leute machen, die finden, das muss gelockert werden. Also damals haben Sie eine Verschärfung auch nicht wollen.
0: Also was wir immer gesagt haben, es kann nicht sein, dass wir auf im Ausland hergestellten Produkten die Schweizer Kreuz anbringen. Ich glaube, das ist das Ziel, das wir erreichen müssen, das zu verhindern. Weil ich sage Ihnen, wenn das gemacht wird, dann können wir in der Schweiz noch so strenge Vorgaben machen für diejenigen, die wirklich in der Schweiz produzieren. Das nützt dann alles nichts mehr, weil dann verwässert die Marke Schweiz. Und das müssen wir verhindern.
1: Sie haben schon das Parlament, der Schweizerische Gewerbeverband, hat eine Umfrage gemacht. Sie haben eine Umfrage gemacht, eine repräsentative Umfrage zu diesem Thema und die heute veröffentlicht. Wie sieht das Stimmvolk den Wert des Schweizer Kreuz? 88% wollen das Schweizer Kreuz Schweizer Produzenten vorbehalten. Hat Sie das erstaunt, das deutliche Resultat?
0: Es hat mich eigentlich nicht erstaunt, das Resultat an sich. Die Deutlichkeit hat mich gefreut, weil das ist das, was wir eigentlich auch gedacht haben. Und es bestärkt uns eben auch darin, dass wir die Politik weiter vorantreiben, dass wir sagen, wir wollen, dass, wenn man Schweizer Kreuz auf ein Produkt tut, dass das Produkt in der Schweiz hergestellt wird. Das ist unser Hauptanliegen. Und das kann nicht sein, dass internationale Konzerne das im Ausland herstellen, Schweizer Kreuz rauftun, das wäre eine Verwässerung. Und das Umfrageresultat, das wir jetzt hier oben haben, das bestätigt uns.
1: Da gibt es noch ein zweites Umfrageresultat, das Sie heute herausgeben. 87% der KMU sehen die neuen Regeln als Nachteil. Was verlieren denn Schweizer KMU konkret, wenn Schweizer Kreuz künftig auch auf Produkte aus dem Ausland darf stehen?
0: Sie verlieren das Alleinstellungsmerkmal. Verliert das Alleinstellungsmerkmal, das sehr wertvoll ist. Marke Schweiz, Schweizer Kreuz, ist gerade für die KMUs, die halt nicht die grossen, weltweit bekannten Marken haben, ganz, ganz wichtig. Marke Schweiz gehört uns allen und darum müssen wir eine Sorge halten. Mit Blick auf die Innovation, da gilt es vielleicht auch noch ein ganz interessantes Ergebnis wiederzugeben von der Umfrage, die wir gemacht haben. Wir wollten eigentlich wissen, auch von unseren Mitgliedern von der KMUs, wie sehen die das eigentlich, wenn die Produktion ins Ausland geht, nützt das eher am Innovationsstandort Schweiz oder schadet das am Innovationsstandort Schweiz eher? Das IGE sagt ja, es nützt am Innovationsstandort Schweiz. Und jetzt ist es aber gerade bei den KMUs so, dass Innovation häufig mit der Produktion zusammenhängen tut. Also es ist so, dass man ständig tut, sich verbessern, die ständige Perfektionierung von der Produktion, das führt zu Innovation in kleinen Schritten. Und das ist eigentlich so die KMU-typische Art von Innovation. Das heisst, Produktion und Innovation zusammen am gleichen Standort, die haben einen Wert. Und wenn man das auseinanderreissen tut, das gibt auch Studien, die das zeigen, dann laufen wir Gefahr, nicht überall, aber in gewissen Bereichen, dass auch die Innovationsstärke von einem Standort kann gefördert werden.
1: Das ist einfach eine sehr theoretische Antwort. Real wirtschaftspolitisch ist es einfach so, dass gewisse Firmen ihre Produktion mühen ins Ausland verlegen, wegen aktuellen Ereignissen, wegen der aktuellen Situation und darum weiter aufs Schweizer Kreuz pochen. Also, wenn Sie sagen, es braucht Produktion, es braucht Innovation, alles in der Schweiz, wenn so ein KMU wegen dieser Situation dann würde eingehen, dann haben wir gar nichts mehr.
0: Nein, das KMU geht wegen dem nicht ein. Aber all die KMU, die gar nicht die Möglichkeit haben, ins Ausland zu gehen, das ist die grosse Mehrheit, denen dürfen wir doch das Schweizer Kreuz nicht verwässern.
1: Aber jemand, der einen super Turnschuh entwickelt, mit einer super Idee, die weltweit einschlägt, dem dürfen wir doch das Schweizer Kreuz auch nicht wegnehmen.
0: Ja, dem dürfen wir es nicht geben. Man muss es gar nicht wegnehmen, weil er hat keinen Anspruch darauf, weil er nicht in der Schweiz herstellt.
1: Aber was er in der Schweiz hat, ich verstehe nicht ganz, wieso Sie das nicht so wichtig finden. Die Idee ist ja alles.
0: Es ist wichtig. Aber nochmal, Swiss Research, Swiss Innovation, Swiss Design, das sind alles Bezeichnungen, die wir dürfen anbringen. Das hat der Gesetzgeber damals im 17. Jahrhundert auch gesehen. Und darum dürfen wir auf Schuhe, die im Ausland hergestellt werden, heute, auch vor dieser Praxisänderung Swiss Design, Swiss Research schreiben. Aber das Parlament hat ganz klar gesagt, nicht mit Schweizer Kreuz.
1: Gut, aber Sie wissen ja, und das haben Sie jetzt mehrmals gesagt, Sie wissen ja selber, Kraft, was Kraft vom Schweizer Kreuz bedeutet. Das ist natürlich ganz etwas anderes, ob man das Schweizer Kreuz drauf tun oder einfach nur ein Sätzchen drauf schreiben, Swiss Engineering.
0: Eben genau. Und darum müssen wir sie eben schützen. Darum müssen wir ja eben die Kraft von dem Schweizer Kreuz denen geben, die Kraft brauchen. Genau. Das sind die KMUs, die da in der Schweiz produzieren, die da in der Schweiz Arbeitsplätze anbieten, die da in der Schweiz Leute ausbilden. Die sollen das Schweizer Kreuz nutzen können, aber nicht die, die im Ausland herstellen.
1: Und grosse Unternehmen oder der Wirtschaftssachverband sehen das gegenteilig. Im Parlament liegen politische Vorstöße auf dem Tisch, die die Lockerung beim Schweizer Kreuz verwenden, sollen rückgängig machen. Unter anderem gibt es Motionen vom Gewerbeverband. Eine Motion von ihnen heisst zum Beispiel «Schweizer Kreuz nur für in der Schweiz fabrizierte Produkte». Wo steht der politische Prozess?
0: Also ich muss zuerst einmal sagen, zu dem, was ich vorhin gesagt habe, andere Verbände und Unternehmen sehen das anders. Wir haben jetzt eine Umfrage gemacht. Wir sehen, dass unsere Basis unsere Haltung stützt. Wir haben eine Umfrage gemacht.
1: Ja, bei der KMU, aber ich rede jetzt von
0: wir haben eine Umfrage gemacht
1: Grossunternehmen. Eine
0: repräsentative Umfrage bei der Bevölkerung. Die stützt unsere Haltung auch. Natürlich, Grossunternehmen, Konzerne, die haben eine andere Sicht. Wir vertreten KMUs, wir vertreten 99% von der Wirtschaft in der Schweiz, 99% von den Unternehmen. Jetzt mit Blick auf den politischen Prozess. Es sind ganze Schwette, also ganze Reihe von Vorstössen platziert worden in der Sommersession. Unter anderem auch zwei Motionen vom Präsidenten vom Schweizerischen Gewerbeverband und von der Vizepräsidentin.
1: Und was haben die für Chancen?
0: Und die haben gefordert, dass der Bundesrat dafür sorgen soll, dass das, was das Parlament damals beschlossen hat, auch weiterhin so gilt. Nämlich eben, dass das Schweizer Kreuz denen soll vorbehalten sein, die der Schweiz herstellen tun. Die Chancen sind schwierig, zum das auszurechnen im Voraus. Ich meine, Prognosen sind immer schwierig, vor allem wenn sie die Zukunft betreffen. Aber wichtig ist, dass das Parlament den Ball aufnimmt, dass das Parlament das diskutiert. Was nicht kann sein, ist, dass ein Amt eigenständig tut, etwas entscheiden, wo eigentlich gegen das laufen, was das Parlament damals beschlossen hat.
1: Aber das Eidgenössische Institut für geistiges Eigentum, das Amt, das darf das machen, das darf bestimmen, wenn es Lockerung vorne bei den Regelungen oder eine Verschärfung. Also für das gibt es das Amt.
0: Wir hätten zumindest erwartet, aber zumindest, dass es eine Konsultation gibt. Wenn die Praxis zu so einer wichtigen Frage geändert wird, wenn eine Praxis geändert wird, die dermassen grosse Auswirkungen kann haben auf KMUs, dann hätten wir zumindest eine Konsultation erwartet. Aber ich muss Ihnen sagen, es ist nicht einmal eine Konsultation durchgeführt worden. Das geht so nicht. Und darum muss sich das Parlament dem annehmen. Darum muss sich vor allem der Bundesrat dem annehmen. Er muss seinen Job machen. Er ist gefordert.
1: Zum Schluss, Herr Fucher. Es gibt einen Verein, der zuständig ist für die weltweite Durchsetzung der Swissness-Regeln. Der Verein heisst Swissness Enforcement. Der tut Missbrüche im Ausland bekämpfen. Also der schaut, ob irgendeine Firma, zum Beispiel in den USA, Swissmade anschreibt und das missbräuchlich macht oder nicht. 2021 haben Sie den Verein mitgegründet. Also der Kampf und die Kontrolle ums Schweizer Kreuz ist Ihnen eigentlich das Leben lang schon wichtig. Schon wichtig war vor dem Gewerbeverband.
0: Schweizer Kreuz ist eine Herzensangelegenheit. Schweizer Kreuz gehört uns allen. Am Schweizer Kreuz müssen wir Sorge behalten. Und ich will mich weiterhin dafür einsetzen, dass Schweizer Kreuz auch nur auf Produkte kann angebracht werden, die in der Schweiz hergestellt werden.
1: Urs Fuhrer, vielen Dank für das Gespräch.
0: Danke Ihnen, Herr Karasek.
2: Der Direktor des Schweizerischen Gewerbeverbands, Urs Fuhrer. Das war das Tagesgespräch vom Dienstag.

0: Guten Morgen. Die große Militärübung der USA mit Südkorea ist unser erstes Thema gleich. Die hat vor einigen Stunden begonnen. US-Präsident Donald Trump passt diese Übung aber gar nicht mehr. Er hat angeordnet, sie zumindest zu reduzieren. Und wir ziehen Bilanz nach den Leichtathletik-Europameisterschaften. Für die Schweiz gibt es keine weitere Medaille am letzten Wettkampftag. Aber alles in allem sei diese EM eine erfolgreiche, sagt unser Sportredaktor. Kurz vor dieser Sendung, Simon Richtle, hat es richtig geschüttet hier draußen. Das sind wir uns gar nicht mehr gewohnt.
1: Ja, tatsächlich nicht. Das Wetter heute ist wirklich gefühlt eine Ausnahme. Wechselnd bewölkt heute. Stellenweise gibt es kräftigen Regen und Gewitter. Und auch die Temperaturen eher ungewöhnlich. Im Norden rund 24 Grad und im Süden bis 30 Grad.
0: Wie jedes Jahr führen die USA und Südkorea ein gemeinsames Militärmanöver durch. Das hat vor einigen Stunden begonnen, aber US-Präsident Donald Trump, der ist unzufrieden mit dieser gemeinsamen Übung. Und er meldet, er habe Verteidigungsminister Pete Hegseth angewiesen, diese Manöver drastisch zu reduzieren.
1: Diese sendeten ein unangemessenes und feindliches Signal an Nordkorea, also die Manöver, das ich als nicht bedrohlich und respektvoll gezeigt habe, schrieb Trump. Er betonte seinen guten Beziehungen zum nordkoreanischen Machthaber Kim Jong-un und er kritisierte Südkorea dafür, sich nicht am Krieg gegen den Iran zu beteiligen. Südkoreas Verteidigungsministerium erklärte, die gemeinsamen Militärmanöver würden wie geplant stattfinden. Die 11-tägigen Übungen beginnen heute. Rund 18.000 südkoreanische Soldaten nehmen daran teil. Die Führung in Nordkorea hatte die Manöver am Freitag als Vorbereitung auf einen Angriffskrieg bezeichnet und mit Konsequenzen gedroht.
0: Seit Wochen wüten in Europa verschiedene Waldbrände. In Griechenland haben die erneut Todesopfer gefordert.
1: Auf der Insel Salamis in der Nähe von Athen sind mindestens 2 Menschen ums Leben gekommen. 8 weitere seien verletzt worden, melden die Behörden. Auch ein Waldbrand im Osten von Belgien, nahe der Grenze zu Deutschland, ist weiterhin nicht unter Kontrolle. In Belgien sind 2 Ortschaften evakuiert worden und am späten Abend haben auch die Behörden der deutschen Stadt Monschau eine teilweise Evakuierung angeordnet. Und in Spanien ist in der nordöstlichen Region Aragon ein Soldat bei der Bekämpfung eines Waldbrandes ebenfalls ums Leben gekommen.
0: Und auch in der Schweiz ist es trotz Regen nach wie vor sehr trocken und die Gefahr für Waldbrände groß. Das zeigt nun auch ein Fall aus dem Kanton Tessin.
1: Ja, Monte Gambaronio, der am Lago Maggiore liegt, ist ein Feuer ausgebrochen. Laut der Warn-App des Bundes Alert Swiss ist die Feuerwehr im Einsatz dort. Die Bevölkerung müsse keine besonderen Maßnahmen ergreifen.
0: Nach Zentralafrika jetzt. In Kongo-Kinshasa breitet sich seit Mai das Ebola-Virus aus. Inzwischen ist es der tödlichste Ausbruch in der Geschichte des Landes.
1: Über 2300 Menschen sind bisher laut den Behörden beim derzeitigen Ebola-Ausbruch gestorben. Das seien mehr als während der Epidemie von 2018 bis 2020. Das schreibt die Nachrichtenagentur Reuters. Bestätigte Infektionen in Kongo-Kinshasa gibt es mittlerweile fast 5000. Zuletzt sind innerhalb eines Tages über 100 neue Fälle entdeckt worden. Für die aktuelle Version von Ebola gibt es keine zugelassenen Medikamente oder Impfstoffe.
0: Und jetzt schauen wir noch nach Ägypten. Dort hält sich zurzeit der Schwiegersohn von US-Präsident Donald Trump auf, Jared Kushner, um über die Zukunft des Gazastreifens zu verhandeln.
1: Kushner hat sich mit Vertretern der Vermittlerstaaten Ägypten, Katar und der Türkei getroffen und es gab auch ein 2-stündiges Treffen mit dem Chef der islamistischen Hamas, wie Nachrichtenagenturen melden. Heute will der US-Gesandte Kushner auch noch mit dem israelischen Regierungschef Benjamin Netanyahu sprechen. Mehrere arabische Staaten hatten Israel kritisiert, zuletzt weil Israel den sogenannten Friedensplan der USA für den Gazastreifen ablehnt.
0: Wir wechseln zum Sport. Am letzten Abend der Leichtathletik-Europameisterschaften in Birmingham gab es für die Schweiz keine weitere Medaille, dafür die eine oder andere Enttäuschung.
2: Ich würde sicher stolz sein auf das, was ich erreicht habe. Erste EM ist völlig okay, aber ja, Es ist schwierig, wenn man die Zahlen sieht und genau weiss, was man vor 2 Tagen geworfen hat. Ja, das ist ein bisschen hart.
0: Die junge Speerwerferin Leonie Hügli hadert mit ihrer Leistung im Finalwettkampf. Nichtsdestotrotz waren es mit 7 Medaillen, davon 3 goldenen, erfolgreiche Titelkämpfe für die Schweizer Delegation. Die Bilanz von Sportredaktor Men Maruk.
3: Mit einer Rekorddelegation reist die Schweiz nach England. Mit erreichten Medaillenzielen kommt sie nach Hause. Entsprechend zufrieden ist Philipp Bandi, der Leistungssportchef von Swiss Athletics.
4: Das Ziel war 7 Medaillen oder wenn es gut läuft, etwas mehr. Von daher sind wir da voll auf Kurs, haben das Ziel erreicht und haben auch 20 Finalplätze. Das spricht dann auch für die Breite und das ist doch hervorragend und lässt uns mit großer Hoffnung in die Zukunft blicken.
3: Diese Zukunft verspricht weitere Erfolge, weitere Medaillen. Der Schweiz ist es gelungen, in mehreren Disziplinen über beide Geschlechter hinweg Spitzenathletinnen und Athleten auszubilden. Sinnbild für die Entwicklung der Schweizer Leichtathletik ist die 4x100-Meter-Staffel der Frauen. Seit 2010 verfolgt der Verband das Ziel einer Medaille an einem internationalen Grossanlass. Nach immer wieder guten Leistungen, aber häufigen Problemen bei der Stabübergabe, gab es nun in Birmingham mit Silber die lang ersehnte Erlösung.
4: Man darf nicht vergessen, dass dieses Projekt eine unglaubliche Sogwirkung hatte im letzten Jahrzehnt auf die Schweizer Leichtathletik. Das sieht man daran, dass eben der Kurzsprint der Frauen, also 100 und 200 Meter, eigentlich Top of Europe ist.
3: Hinter dem einstigen Aushängeschild Mushinga Kambunji ist es dem Verband gelungen, eine neue Generation an Sprinterinnen an die Spitze zu führen. Die gewonnene Staffelmedaille ist darum auch ein Versprechen für die Zukunft. Die von Philipp Bandi erwähnte Breite zeigt sich auch daran, dass das Medaillenziel erreicht wurde, obwohl die beiden Top-Favoritinnen Annik Kählin im Siebenkampf und die Tashi Kambunji im Hürdensprint mit Platz 4 Vorlieb nehmen mussten und die erwartete Medaille verpassten. Den internationalen Höhepunkt aus Schweizer Sicht liefert das grösste Talent der hiesigen Leichtathletik, Audrey Vero. Die 22-jährige Freiburgerin gewinnt mit Meisterschaftsrekord über 800 Meter und schlägt die amtierende Olympiasiegerin. Neben Vero waren 2 weitere junge, aufstrebende Schweizer Talente im Finale mit dabei. Auch dies deutet auf weitere Schweizer Leichtathletikerfolge in der Zukunft.
0: Men Maruk. Das Wichtigste vom letzten EM-Abend gibt es bei uns auf der Sport-App. Zum Beispiel den Einsatz der 4x100 Meter Mixed-Staffel, wo die Schweiz knapp an den Medaillen vorbeigelaufen ist. Jetzt nochmals zu Simon Richle, er hat die Börsendaten.
1: Die kommen von SIX. Der Nikkei-Index in Tokio steigt um 0,2%. Der Euro wird zu 94,03 gehandelt und der Dollar kostet 81,16.
0: Das ist die Sendung heute Morgen am Montag, dem 17. August. Verantwortlich ist Amir Ali und die Zeit, es ist 6:08.
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0: Mit dem heutigen Montag sind in den allermeisten Schweizer Kantonen die langen Ferien vorbei und damit endet auch die intensivste Zeit für die REGA, für die Schweizerische Rettungsflugwacht. Tobias Bühlmann hat REGA-Mediensprecher Matthias Gehrig gefragt, wie sehr sich das heisst, trockene Wetter bemerkbar mache bei den Einsatzzahlen der REGA.
6: Die REGA-Crews hatten bisher einen sehr intensiven und einsatzreichen Sommer. Man merkt, dass es draußen schön ist, dass es draußen warm ist und dass die Wetterbedingungen sehr gut sind. Wenn das der Fall ist, dann sind in der Regel mehr Leute draußen unterwegs und wenn draußen mehr Leute aktiv sind, dann heißt das für unsere Crews in der Regel auch, es gibt etwas mehr Einsätze, als wenn es draußen regnet.
7: Und wie hat sich dieses Mehr bei den Einsätzen denn genau bemerkbar gemacht bei Ihnen? Von welchen Einsätzen gab es tatsächlich mehr?
6: Natürlich sind jetzt die Freizeitaktivitäten sehr groß im Kurs bei den Leuten. Das heißt, die Leute sind jetzt, wenn es draußen schön ist und vor allem, wenn noch Ferienzeit ist, dann sind das ganz klassische Freizeitaktivitäten wie Fahrradfahren oder Wandern, zum Teil dann auch Aktivitäten in etwas höheren Regionen, also im alpinen Gelände schon. Das sind so die Aktivitäten, die dazu führen, dass unsere Crews dann vermehrt vielleicht ein bisschen auf Einsätzen sind.
7: Und wie haben sich konkret die Bergunfälle denn jetzt entwickelt? Gerade in der Höhe war es ja merklich kühler als im sehr heißen Mittelland.
6: Also ich muss da vielleicht ein bisschen ausholen, wenn man die Einsatzzahlen jetzt über das ganze Einsatzspektrum hinweg betrachtet, dann sind wir mehr oder weniger in einem Mittelmaß in einer Region, die mit den letzten Jahren vergleichbar ist. Wenn wir jetzt ganz spezifisch Aktivitäten, die in höheren Regionen stattfinden, also Bergaktivitäten wie zum Beispiel alpine Hochtouren oder Klettersteige oder wirklich Klettern im Gebirge, dann stellen wir schon fest, dass es bei diesen Aktivitäten eine Zunahme von etwa 10% gegeben hat im Vergleich zum selben Zeitraum im letzten Jahr beispielsweise.
7: Aber eben, Sie haben es bereits erwähnt, Berg- und Wanderunfälle, das sind ja nur ein Teil des Rega-Geschäfts. Die Helikopter, die rücken ja oft auch für andere Einsätze aus, zum Beispiel bei medizinischen Notfällen. Wie ist da das Verhältnis der Zahl der Einsätze jetzt zum letzten Jahr?
6: Es ist exakt so, wie Sie sagen. Es sind natürlich dann wirklich akute Krankheitsfälle, die einen Großteil der Rega-Einsätze unserer Helikoptercrews, ich sage mal, verursachen. Das sind immer noch mit Abstand die häufigsten Ursachen für einen Rega-Einsatz. Und die Freizeitaktivitäten, egal ob es jetzt im Sommer das Wandern oder das Bergsteigen ist oder im Winter dann die Skiunfälle auf der Piste, die sorgen dann meist in der Hochsaison für die sogenannten Peaks. Also das kommt dann so wie on top. Aber mit Abstand die meisten Rega-Einsätze gab es tatsächlich auch in den vergangenen Wochen, auch in diesem heißen Sommer, wo viel Freizeitsport betrieben wurde, aufgrund von Krankheiten wie Herzinfarkt oder zum Beispiel ein Schlaganfall. Und das sind letztendlich sind ja dann auch Verletzungs- oder Krankheitsmuster, die treten auch auf, wenn es das Wetter nicht so gut ist, wenn es draußen regnet oder kalt ist.
7: Jetzt betreibt ja die Rega neben den Helikoptern für die Rettung aus der Luft auch die Ambulanzjets, mit denen Verletzte oder Erkrankte aus dem Ausland in die Schweiz zurückgeholt werden. Wie hat sich die Zahl der Einsätze hier entwickelt, gerade über die nun zurückliegenden Sommerferien?
6: Also die letzten Wochen waren natürlich mitten in den Sommerferien von Herrn und Frau Schweizer. Und das sind ganz klassischerweise natürlich die Wochen, wo auch sehr viele Schweizerinnen und Schweizer im Ausland sich aufhalten und Ferien machen. Das heißt auch für unsere Jet-Crews auf den drei Ambulanz-Jets der Rega, dass absolut Hochbetrieb ist. Es ist aber vergleichbar jetzt mit den letzten Jahren. Da hat jetzt zum Beispiel das schöne Wetter in den letzten Wochen nicht für eine große Änderung gesorgt, weil ins Ausland gehen die Schweizer so oder so in diesen Wochen, auch wenn es jetzt bei uns nicht so schönes Wetter wäre oder wenn es bei uns vielleicht noch besseres Wetter wäre. Also es ist absoluter Hochbetrieb bei den Jets, weil ganz viele Schweizerinnen und Schweizer sind aktuell in den Ferien im Ausland unterwegs.
0: Die Sommerferienbilanz der Rega mit Mediensprecher Matthias Gehrig war das. Eigentlich will Spanien aus der Atomkraft aussteigen. Jetzt allerdings hat die Regierung die Laufzeit eines Kernkraftwerks verlängert. Und es fragt sich, ob damit die Grundsatzdebatte wieder losgeht über den geplanten Atomausstieg. Aus Madrid berichtet Christian Sachsinger von der ARD.
8: Eigentlich hätte der erste Meiler des Atomkraftwerks von Almaraz in der Mitte Spaniens schon nächstes Jahr ausgeschaltet werden sollen. 2028 wäre dann der zweite Meiler gefolgt. Nun aber gibt es für beide einen Aufschub bis 2030. Als Grund werden Preisschwankungen bei den fossilen Brennstoffen genannt, also insbesondere bei Öl und Gas wegen des Iran-Konfliktes und wegen des anhaltenden Kriegs in der Ukraine. Die linksgerichtete Regierung von Ministerpräsident Pedro Sánchez will die Energiemärkte entlasten, zumindest vorübergehend. An den Abschaltterminen für die anderen vier Kraftwerke soll sich allerdings nichts ändern und auch 2035 als Datum für das Aus des gesamten spanischen Atomparks soll bleiben. Die konservative Oppositionspartei PP verbucht die jetzt verkündete Verlängerung als Erfolg, will aber den gesamten Ausstiegsprozess neu aufrollen. Auch die Rechtspopulisten von Vox sind gegen den Ausstieg. Dabei ärgert man sich, dass Sánchez den Schritt, wie es heißt, de tapadillo verkündet hat, also klammheimlich während der Ferienzeit. Die Spanier sind im Urlaub und so lässt sich jetzt die Atomdebatte gerade nicht wirklich wieder anheizen.
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0: Mit einer Nachrichtenübersicht. Die Zeit, es ist gleich 17:45. US-Präsident Donald Trump ist unzufrieden mit dem Militärmanöver, das die USA heute mit Südkorea gestartet haben. Er will es reduzieren. Solche Übungen würden ein feindliches Signal an Nordkorea senden, das sich respektvoll und nicht bedrohlich verhalten habe, schrieb Trump online. In Europa wüten Waldbrände. In Griechenland sind dabei zwei Menschen ums Leben gekommen. Auch Brände nahe der deutsch-belgischen Grenze sind weiterhin außer Kontrolle. Und in Spanien ist ein Soldat bei Löscharbeiten gestorben. Gestern Abend ist die Leichtathletik-Europameisterschaft zu Ende gegangen. Die Schweiz hat in Birmingham 7 Medaillen geholt, 3 goldene. Und das Wetter? Zur Abwechslung mal kräftige Schauer und Gewitter. Es ist wechselnd bewölkt tagsüber. Im Norden gibt es 24 Grad, im Süden bis zu 30 Grad. Ein Politbeben hat diesen Sommer im Kanton Tessin den Wahlkampf eröffnet. Unter großem Druck hat Lega-Regierungsrat Claudio Zali seinen Rücktritt angekündigt. Und er hat damit, so scheint es, etwas ausgelöst bei anderen Tessiner Politikern. Da gab es nämlich die eine oder andere Beichte. Worum es geht, erfahren Sie im Gespräch zwischen Peter Hanselmann und Tessin-Korrespondent Ivan Santoro. Zuerst aber sprechen die beiden nochmals über den Fall Zali und die Vorwürfe gegen den noch Regierungsrat.
9: Ja, es sind eigentlich drei Affären, die ihm zum Verhängnis wurden. Zum einen wurde eine Strafuntersuchung gegen ihn eingeleitet wegen möglichen Amtsmissbrauchs und versuchter Nötigung. Er hatte sich nämlich in ein Verfahren eingemischt, weil der minderjährige Sohn einer Bekannten von Zali sich in Untersuchungshaft befand. Zali leitet notabene Justiz und Polizei. Zum anderen wurde ein heimlich aufgezeichneter Telefonmitschnitt veröffentlicht, in dem zu hören war, wie Zali einer Bekannten riet, eine Stalkerin zu verprügeln. Er habe dies auch getan. Und dann noch die dritte Episode. Claudio Zali hatte sich persönlich wiederum für eine Bekannte eingesetzt, welche bei einer Bewerbung beim Kanton nicht eingestellt wurde. Er hatte daraufhin den entsprechenden Stellen mitgeteilt, dass man bitte diese Frau, eben seine Bekannte, einstellen soll und stattdessen halt einen Grenzgänger entlassen. Zuerst gab Claudio Zali wegen der Strafuntersuchung nur die Justiz und die Polizei vorübergehend ab, aber die Rücktrittsforderungen, die wurden immer lauter, und zwar vor allem wegen diesem heimlich aufgezeichneten Telefongespräch mit dem Gewaltaufruf von Zali gegen eine Frau, sodass dann der Lega-Regierungsrat Ende Juli auf Ende September seinen Rücktritt angekündigt hatte.
10: Und jetzt hat ja Zalis Rücktritt ziemlich einschneidende Folgen für seine Partei, für die Lega dei Cinese.
9: Genau, denn die Lega verliert mit dem Rücktritt von Zali einer ihrer beiden Staatsratssitze, also Regierungsratssitze, und zwar an die SVP. Denn im Tessin wird auch die Regierung im Proporz gewählt. Also es gibt eine fünfköpfige Liste für den fünfköpfigen Regierungsrat. Und wenn eben jemand zurücktritt, dann rückt einfach der Nächste auf dieser Liste nach. Wir kennen das sonst von Parlament, also von der Legislative. Die Lega hat mit der SVP zusammen eine Liste gemacht im 2023 und deshalb rückt jetzt mit Piero Marchesi ein SVPler nach. Dieser ist also dank dem Rücktritt von Zali ab Oktober erstmals überhaupt in der Tessiner Regierung vertreten. Und das dürfte natürlich Zali gar nicht gefallen, denn er und die SVP, die können es gar nicht miteinander. Ja, Zali ist eigentlich auch der Hauptgrund, weshalb die SVP schon vorher, vor all diesen Affären, eine gemeinsame Liste mit der Lega für die Wahlen ausgeschlossen hat. Und Zali machte auch nie einen Hehl aus seiner Abneigung gegen den eigentlichen Bündnispartner, die SVP. In einem Interview sagte er einmal, er fühle sich den Grünen näher als der SVP. Und im letzten Winter kanzelte Zali im Parlament die SVP regelrecht ab, und zwar mit diesen Worten. Wir hören da mal rein.
11: Lasciatevelo dire, e mi dispiace che ci siano solo le signore a sentirlo. Siete nulli, va bene? Siete nulli. E riferitelo ai vostri colleghi.
9: Es ging da um einen Einwand der SVP gegen ein Geschäft von Zali und er beschimpfte die SVP-Fraktion mit den Worten, wir haben es gehört, er müsse es sagen und es täte ihm leid, dass jetzt nur die Frauen das hören würden. Die männlichen SVP-Vertreter waren anscheinend nicht im Saal. Er sagte, ihr seid Nullen, sagt das euren Kollegen weiter.
10: Und was bedeutet dieser Bruch jetzt in der Tessiner Rechten für die Lega?
9: Keine Listenverbindung, das bedeutet, Lega und SVP gehen getrennt in die kantonalen Wahlen. Also man muss präzisieren, vielleicht keine gemeinsame Liste. Ab Oktober heißt es 5 Sitze in der Tessiner Regierung, 5 Parteienvertreter. Die Lega hat also sicher nur noch einen Sitz in der Regierung. Aber es ist nicht mal ganz sicher, dass sie diesen im April dann verteidigen kann, auch wenn sie mit ihrem beliebten Regierungsrat Norman Gobbi wieder antritt. Denn die Lega verliert seit etwa 10 Jahren deutlich Wählerinnen und Wähler an die SVP. Und gut möglich, dass diese eben die Lega überholt und sich dann ihren Regierungssitz sichern kann, die Lega aber eben nicht. Chancen bestehen aber auch, dass die FDP, die größte Partei im Kanton Tessin, wieder einen zweiten Regierungssitz holt. Und auch nicht ganz ausgeschlossen ist, dass sogar die Linke einen zweiten Sitz holen könnte. Vor allem sollte die grüne Nationalrätin Greta Gysin antreten. Die ist sehr populär und sehr bekannt. Aber man muss schon sagen, das wäre eine riesige Sensation, wenn die Linke im erzbürgerlichen Kanton Tessin hier einen zweiten Sitz gewinnen würde. Das Ganze zeigt einfach, es dürfte wohl einer der spannendsten Regierungsratswahlkämpfe in der Geschichte des Kantons Tessin werden. Und eigentlich nicht nur da, sondern auch, wenn man die ganze Schweiz ansieht, bei den nächsten Kantonsratswahlen wird das sehr spannend werden hier im Süden.
10: Claudia Zahle hat diesen Sommer also ein ziemliches Politbeben ausgelöst im Tessin, sorgt dafür, dass die Regierungsratswahlen, die Stadtratswahlen im Tessin spannend werden. Da ist ziemlich was los gewesen und das mit Folgen für seine Partei. Aber irgendwie scheint es, dass die Fehler, die Zahle gemacht hat und die dafür gesorgt haben, dass er eben zurückgetreten ist, dass die auch auf andere Politiker abgefärbt haben, die, Sie haben es gesagt, jetzt ihre Fehler beichten. Oder Ivan Santoro, sehe ich das falsch?
9: Nein, ich glaube wirklich nicht, dass es ein Zufall ist, dass der Tessiner SP-Co-Präsident Fabrizio Sirica sich diesen Sommer über soziale Medien als Raser geoutet hatte. Er wurde nämlich auf einer Passfahrt mit seinem TÜV im Kanton Uri im Tempo 50-Bereich mit 104 km/h geblitzt. Und er sagte dazu:
12: Ci tengo a contestualizzare questa velocità non perché io non mi assuma completamente la cazzata che ho fatto, l'errore che ho commesso, ma non per scaricare responsabilità, ma per contestualizzare, perché 50 all'ora può voler dire centro abitato con la scuola, non era così.
9: Ja, er sagte quasi, es war ein riesen Quatsch, den er da gemacht hat. Und er wolle aber dadurch doch dazu führen, nicht um sich zu entschuldigen für diese Dummheit, die er gemacht habe, aber das war nicht in einer Zone, wo die Schule war und so, es war einfach in der 50er-Zone. Das hat er dann so ein bisschen noch als Entschuldigung dazu gesagt. Und auch Lega-Politiker Andrea Cenci gestand vor ein paar Wochen über die sozialen Medien einen Selbstunfall mit seinem Roller. Er war dabei alkoholisiert.
10: Kann man denn im Tessin als Politiker einfach beichten, wenn man mit dem TÜV rast oder auch angetrunken einen Unfall mit dem Roller baut und dann vergibt und vergisst das Tessiner Stimmvolk?
9: Ja, es ist schon ein bisschen so, solche Verkehrsdelikte, die werden schon vielfach hier noch als ein bisschen ein Kavaliersdelikt angesehen. Wir erinnern uns, der ehemalige CVP-Ständerat und mittlerweile Mitte-Stadtrat von Lugano, Filippo Lombardi, dem wurde mehrfach der Fahrausweis entzogen. Er wurde sogar erwischt, als er angetrunken und ohne Führerausweis unterwegs war. Und das Wahlvolk hat ihn immer wieder verziehen, hat ihn immer wieder bestätigt. Er wurde dann ganz am Schluss nicht mehr gewählt, aber aus anderen Gründen. Nun, beim jetzigen SP-Verkehrssünder Sirica ist es ein bisschen anders. Er verzichtet zwar auf eine mögliche Kandidatur als Regierungsrat, will aber weiterhin Co-Präsident bleiben und auch wieder für das Tessiner Parlament kandidieren. Zum einen erfährt er Solidarität, so aus der linken Szene eher. In einem offenen Brief wird sogar aufgerufen, man solle ihn trotzdem als Regierungsratskandidaten nominieren. Zum anderen gibt es aber auch viele böse Kommentare in den sozialen Medien. Sie sagen, er sei ein SPler, die SP, die kämpfe für härtere Strafen bei Rasern und das nun sei ein quasi ein bisschen wie Doppelmoral, dass man dann selbst so rast. Also man kann sagen, wenn man solche Delikte als Politiker beichtet im katholischen Tessin, dann wird einem vergeben, wenn man aber Wasser predigt und Wein trinkt, um beim Religiösen zu bleiben, dann hat man dann doch eher Mühe.
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18: In 5 Minuten ist es 6:30 und jetzt gibt's gute Nachrichten. Das größte Korallenriff der Welt, das Great Barrier Reef in Australien, scheint sich zu erholen. Es gibt zumindest Anzeichen dafür, weil sich das Meer wegen eines Monsunregens abgekühlt hat. Wie sehen diese Anzeichen aus? Das hat Yves Kilcher Maren Ziegler gefragt. Sie ist Korallenforscherin an der Universität Gießen in Deutschland.
19: Das kann sich auf viele Arten zeigen. Wenn die Korallen gebleicht waren, dann sieht man eine Erholung dadurch, dass sie ihre Farbe wieder erlangen. Während der Bleiche werden sie, wie es der Name schon andeutet, ganz weiß. Und in einem gesunden Zustand sind sie aber eben farbenfroh in grün, braun, roten Farbtönen oder manchmal auch lila. Und des Weiteren kann sich natürlich ein Riff erholen dadurch, dass neue Korallen sich ansiedeln. Korallen pflanzen sich fort, indem sie durchs Wasser schwimmen und geeignete Plätze suchen, an denen sie wieder gut wachsen können. Und dann kann man eben zählen, wie viele neue Korallen an einem Riff sich finden lassen. Das ist natürlich immer ein gutes Zeichen, weil die wachsen können und wieder ein neues Riff bilden können.
20: Die Korallen haben sich ja nicht überall gleich erholt. Vor allem haben sie sich im Norden und im Zentrum erholt, im Süden dagegen sind sie zurückgegangen. Was braucht es, damit sich Korallen tatsächlich erholen können?
19: Das Allerwichtigste für Korallen überall auf der Welt ist, dass wir den Klimawandel stoppen und umkehren, damit sie eine Chance haben, sich zu erholen. Wenn es immer heißer wird, dann wird es wenig Chancen geben für Korallen, irgendwo sich zu erholen. Darüber hinaus spielen aber auch lokale Faktoren eine Rolle oder regionale Faktoren. Zum Beispiel pflanzen sich Korallen ja mit dem Wasser fort und sie können mit Strömungen an neue Riffe gebracht werden. Wenn Riffe nicht mit solchen Strömungen versorgt werden, dann haben sie eine schlechte Chance, neue Korallen dort anzusiedeln. Und ein weiterer wichtiger Faktor ist die lokalen Einflussfaktoren. Durch den Abfluss über Flüsse werden Nährstoffe und Sedimente in die Riffe gebracht und das stresst Korallen zusätzlich. Das heißt, wenn wir diese lokalen Faktoren reduzieren, geben wir den Korallen eine bessere Chance, sich wieder zu erholen.
20: Sie sagen also, am Schluss ist es eine Frage, ob der Klimawandel gebremst oder aufgehalten werden kann. Wie nachhaltig können sich also Korallen tatsächlich erholen, weil in diesem Fall hier soll ja ein Monsunregen dafür gesorgt haben, dass sich die Korallen eben ein Stück weit erholt haben.
19: Genau, das ist im Prinzip erstmal eine gute Nachricht, dass die Korallen am Great Barrier Reef im letzten Jahr eine Erholung hatten und sich ein bisschen erholen durften. Fakt ist aber, dass das Great Barrier Reef in den letzten 10 Jahren etwa 6-mal geblichen ist, also diesen Temperaturstress so stark erlebt hat, dass die Korallen geblichen sind. Das heißt, diese Stressperioden werden immer häufiger und die Erholungsphasen immer kürzer. Und das ist letzten Endes der Kern des Problems.
20: Wenn wir über Korallen sprechen und auch über Riffe, dann eben oft über das Great Barrier Reef in Australien, weil es das größte ist. Was kann man von den Erkenntnissen, die man dort gewinnt, für andere Riffe verwenden und auf die anderen Riffe übertragen?
19: Die Korallenforschung am Great Barrier Reef hat eine sehr lange Tradition mit großen Forschungszentren, die sich nur diesem Thema widmen. Und es ist deshalb eines der besten untersuchten Systeme weltweit. Das heißt, wir können dort Langzeittrends und auch Veränderungen der Gemeinschaft ableiten, die sicherlich auch in anderen Regionen eine Rolle spielen. Und dementsprechend ist es im Prinzip wie so ein Leuchtturm, auf den wir schauen können und von dem wir sicherlich lernen können. Auch wegen der innovativen Forschungsansätze, die in Australien verfolgt werden, um zum Beispiel dem Riff eine Chance zu geben, sich zu erholen.
18: Das war Korallenforscherin Maren Ziegler. Das Great Barrier Reef erholt sich also leicht, aber es bleibt durch die Hitze und den Klimawandel stark unter Druck. 6:30 ist gleich, da machen wir weiter hier bei Ihrem Infosender mit der nächsten Ausgabe von heute Morgen.

0: Die große Militärübung der USA mit Südkorea ist unser erstes Thema gleich. Die hat vor einigen Stunden begonnen. US-Präsident Donald Trump aber passen diese Übungen gar nicht mehr. Er hat angeordnet, sie zumindest zu reduzieren. Dazu die Einschätzung unseres Ostasien-Korrespondenten. Und wir ziehen Bilanz nach den Leichtathletik-Europameisterschaften. Für die Schweiz gibt es keine weitere Medaille am letzten Wettkampftag. Aber alles in allem sei diese EM eine erfolgreiche, sagt unser Sportredaktor. Kurz vor dieser Sendung, Simon Riechle hat hier draußen richtig geschüttet. Ja, das nehmen wir uns nicht mehr gewohnt.
1: Ja, recht untypisches Wetter heute für diesen Sommer. Es ist wechselnd bewölkt, eher grau, stellenweise eben auch kräftig Regen und Gewitter heute. Und auch die Temperaturen sind heute deutlich weniger heiß als sonst.
0: Ich bin Vera Deragisch. Guten Morgen. Stopp, so nicht. US-Präsident Donald Trump interveniert bei der jährlichen Militärübung seines Landes mit Südkorea. Er spricht von einem feindseligen Signal, das man da an Nordkorea aussende, und hat seinen Verteidigungsminister angewiesen, die Übung zurückzufahren. Schließlich habe er eine gute Beziehung zum nordkoreanischen Machthaber Kim Jong-un. Was das jetzt konkret heißt für diese Übung, die seit einigen Stunden schon läuft, ist unklar. Aber wie wichtig diese für Südkorea ist, das konnte mir Ostasien-Korrespondent Samuel Emch sagen.
2: Nach wie vor sehr wichtig. Die USA ist der wichtigste militärische Verbündete von Südkorea, hat über 28.000 Truppen in Südkorea stationiert. Auch wenn Südkorea seit Jahrzehnten sehr viel in seine eigene Verteidigung investiert, die USA ist immer noch essentiell als Bündnispartner.
0: Welche Rolle spielen denn die USA militärisch in der Region?
2: Der Entscheid, die Militärübung mit Südkorea zu reduzieren, dürfte in der ganzen Region ein gewisses Unbehagen auslösen, weil die USA ist auch für andere militärisch sehr wichtig. Es ist also ein Signal an andere Bündnispartner, auch bei anderen Partnern, die eben ein Verteidigungsbündnis oder eine militärische Abhängigkeit haben von den USA, wie zum Beispiel Japan oder Taiwan. Es stellt sich die Frage, wie fest man sich noch auf die USA verlassen kann. Einmal mehr stellen sich die Bündnispartner hier in der Region diese Frage. Im Verlauf des Irankriegs wurden bereits Waffensysteme vom Pazifik in den Nahen Osten verlegt. Zudem verlässt der letzte verbleibende Flugzeugträger der USA den Westpazifik und wird jetzt auch eben in den Nahen Osten abgezogen. Das signalisiert, wie die USA hier weniger investiert ist.
0: Sagt Ostasien-Korrespondent Samuel Emch. Seit Wochen wüten in Europa verschiedene Waldbrände. In Griechenland gibt es erneut Todesopfer.
1: Auf der Insel Salamis in der Nähe von Athen sind mindestens 2 Menschen ums Leben gekommen und 8 weitere seien verletzt worden. Das melden die Behörden. Auch ein Waldbrand im Osten von Belgien nahe der Grenze zu Deutschland ist weiterhin nicht unter Kontrolle. In Belgien sind 2 Ortschaften deswegen evakuiert worden und am späten Abend haben auch die Behörden der deutschen Stadt Monschau eine teilweise Evakuierung angeordnet. Und dann auch in Spanien ist in der nordöstlichen Region Aragon ein Soldat bei der Bekämpfung eines Waldbrandes ums Leben gekommen.
0: Auch in der Schweiz ist es nach wie vor sehr trocken und die Gefahr für Waldbrände groß. Das zeigt nun auch ein Fall aus dem Kanton Tessin.
1: Am Monte Gambaronio, der am Lago Maggiore liegt, ist ein Feuer ausgebrochen. Laut der Warn-App des Bundes Alert Swiss ist die Feuerwehr im Einsatz. Die Bevölkerung, die müsse aber keine besonderen Maßnahmen ergreifen.
0: Nach Zentralafrika. In Kongo-Kinshasa breitet sich seit Mai das Ebola-Virus aus. Inzwischen ist es der tödlichste Ausbruch in der Geschichte des Landes.
1: Und zwar mit über 2300 Menschen, die bisher laut den Behörden beim derzeitigen Ebola-Ausbruch gestorben sind. Es seien mehr als während der Epidemie, die von 2018 bis 2020 gedauert hat, schreibt die Nachrichtenagentur Reuters. Bestätigte Infektionen gibt es mittlerweile fast 5000 in Kongo-Kinshasa. Zuletzt sind innerhalb eines Tages über 100 neue Fälle entdeckt worden. Für die aktuelle Version von Ebola gibt es keine zugelassenen Medikamente und auch keine zugelassenen Impfstoffe.
0: Jetzt schauen wir noch in den Nahen Osten. Dort ist zurzeit der Schwiegersohn von US-Präsident Trump, Jared Kushner, und er will dort über die Zukunft des Gazastreifens verhandeln.
1: Kushner hat sich in Ägypten deswegen mit Vertretern der Vermittlerstaaten Ägypten, Katar und der Türkei getroffen. Und es hat auch ein zweistündiges Treffen mit dem Chef der islamistischen Hamas gegeben. Das melden verschiedene Nachrichtenagenturen. Heute will der US-Gesandte Kushner auch noch in Israel mit dem dortigen Regierungschef Benjamin Netanyahu sprechen. Zuvor gab es für Israel Kritik von mehreren arabischen Staaten, weil Israel den sogenannten Friedensplan der USA für den Gazastreifen ablehnt.
0: Wir wechseln zum Sport. Am letzten Abend der Leichtathletik-Europameisterschaften in Birmingham gab es für die Schweiz keine weitere Medaille.
3: Ich werde sicher stolz sein auf das, was ich erreicht habe. Erste EM ist völlig okay, aber ja, es ist schwierig, wenn man die Zahlen sieht und genau weiss, was man vor 2 Tagen geworfen hat. Ja, das ist ein bisschen hart.
0: Sagt eine enttäuschte Leonie Hügli. Die junge Speerwerferin hadert mit ihrer Leistung im Finalwettkampf. Nichtsdestotrotz waren es mit 7 Medaillen, davon 3 goldenen, erfolgreiche Titelkämpfe für die Schweizer Delegation. Bilanz von Sportredaktor Min Marok.
4: Mit einer Rekorddelegation reist die Schweiz nach England. Mit erreichten Medaillenzielen kommt sie nach Hause. Entsprechend zufrieden ist Philipp Bandi, der Leistungssportchef von Swiss Athletics.
5: Das Ziel war 7 Medaillen oder wenn es gut läuft, etwas mehr. Von daher sind wir da voll auf Kurs, haben das Ziel erreicht und haben auch 20 Finalplätze. Das spricht dann auch für die Breite und das ist doch hervorragend und lässt uns mit großer Hoffnung in die Zukunft blicken.
4: Diese Zukunft verspricht weitere Erfolge, weitere Medaillen. Der Schweiz ist es gelungen, in mehreren Disziplinen über beide Geschlechter hinweg Spitzenathletinnen und Athleten auszubilden. Sinnbild für die Entwicklung der Schweizer Leichtathletik ist die 4x100-Meter-Staffel der Frauen. Seit 2010 verfolgt der Verband das Ziel einer Medaille an einem internationalen Großanlass. Nach immer wieder guten Leistungen, aber häufigen Problemen bei der Stabübergabe, gab es nun in Birmingham mit Silber die lang ersehnte Erlösung.
5: Man darf nicht vergessen, dass dieses Projekt eine unglaubliche Sogwirkung hatte im letzten Jahrzehnt auf die Schweizer Leichtathletik. Da sieht man daran, dass eben der Kurzsprint der Frauen, also 100 und 200 Meter, eigentlich Top of Europe ist.
4: Hinter dem einstigen Aushängeschild Mushinga Kambunji ist es dem Verband gelungen, eine neue Generation an Sprinterinnen an die Spitze zu führen. Die gewonnene Staffelmedaille ist darum auch ein Versprechen für die Zukunft. Die von Philipp Bandi erwähnte Breite zeigt sich auch daran, dass das Medaillenziel erreicht wurde, obwohl die beiden Top-Favoritinnen Annik Kählin im Siebenkampf und Ditashi Kambunji im Hürdensprint mit Platz 4 Vorlieb nehmen mussten und die erwartete Medaille verpassten. Den internationalen Höhepunkt aus Schweizer Sicht liefert das grösste Talent der hiesigen Leichtathletik, Audrey Vero. Die 22-jährige Freiburgerin gewinnt mit Meisterschaftsrekord über 800 Meter und schlägt die amtierende Olympiasiegerin. Neben Vero waren 2 weitere junge, aufstrebende Schweizer Talente im Finale mit dabei. Auch dies deutet auf weitere Schweizer Leichtathletikerfolge in der Zukunft.
0: Min Marok, das Wichtigste vom letzten EM-Abend gibt es bei uns auf der Sport-App. Zum Beispiel auch den Einsatz der 4x100 Meter Mixed-Staffel, wo die Schweiz knapp an den Medaillen vorbeigelaufen ist. Jetzt nochmals zu Simon Richle, hat die ausführlichen Wetteraussichten und die Börsendaten.
1: Die kommen von SIX. Der Nikkei-Index in Tokio steigt um 0,3%. Der Euro wird zu 94,02 gehandelt und der Dollar kostet 81,12. Und das Wetter wechselnd bewölkt heute. Stellenweise regnet es recht stark und es gibt auch kräftige Gewitter. Dazu gibt es im Norden noch zwischen 22 und 26 Grad. Und im Süden erreichen die Temperaturen knapp 30 Grad.
0: Heute Morgen heißt diese Sendung, produziert hat sie Amir Ali. Die Zeit, es ist 6.39 Uhr.
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0: Mit dem heutigen Montag sind in den allermeisten Schweizer Kantonen die langen Ferien vorbei. Und auch für die Rega wird es wieder etwas ruhiger. Die intensivste Zeit für die Schweizerische Rettungsflugwacht ist vorbei. Tobias Bühlmann hat Mediensprecher Matthias Gehrig gefragt, wie sehr sich das heiß trockene Wetter bei den Einsatzzahlen bemerkbar gemacht habe.
6: Die Regencrews hatten bisher einen sehr intensiven und einsatzreichen Sommer. Man merkt, dass es draußen schön ist, dass es draußen warm ist und dass die Wetterbedingungen sehr gut sind. Wenn das der Fall ist, dann sind in der Regel mehr Leute draußen unterwegs. Und wenn draußen mehr Leute aktiv sind, dann heißt das für unsere Crews in der Regel auch, es gibt etwas mehr Einsätze, als wenn es draußen regnet.
7: Und wie hat sich dieses Mehr bei den Einsätzen denn genau bemerkbar gemacht bei Ihnen? Von welchen Einsätzen gab es tatsächlich mehr?
6: Natürlich sind jetzt die Freizeitaktivitäten sehr groß im Kurs bei den Leuten. Das heißt, die Leute sind jetzt, wenn es draußen schön ist und vor allem, wenn noch Ferienzeit ist, dann sind das ganz klassische Freizeitaktivitäten wie Fahrradfahren oder Wandern, zum Teil dann auch Aktivitäten in etwas höheren Regionen, also im alpinen Gelände schon. Das sind so die Aktivitäten, die dazu führen, dass unsere Crews dann vermehrt vielleicht ein bisschen auf Einsätzen sind.
7: Und wie haben sich konkret die Bergunfälle denn jetzt entwickelt? Gerade in der Höhe war es ja merklich kühler als im sehr heißen Mittelland.
6: Also ich muss da vielleicht ein bisschen ausholen, wenn man die Einsatzzahlen jetzt über das ganze Einsatzspektrum hinweg betrachtet, dann sind wir mehr oder weniger in einem Mittelmaß in einer Region, die mit den letzten Jahren vergleichbar ist. Wenn wir jetzt ganz spezifisch Aktivitäten, die in höheren Regionen stattfinden, also Bergaktivitäten wie zum Beispiel alpine Hochtouren oder Klettersteige oder wirklich Klettern im Gebirge, dann stellen wir schon fest, dass es bei diesen Aktivitäten eine Zunahme von etwa 10% gegeben hat im Vergleich zum selben Zeitraum im letzten Jahr beispielsweise.
7: Aber eben, Sie haben es bereits erwähnt, Berg- und Wanderunfälle, das sind ja nur ein Teil des Rega-Geschäfts. Die Helikopter, die rücken ja oft auch für andere Einsätze aus, zum Beispiel bei medizinischen Notfällen. Wie ist da das Verhältnis der Zahl der Einsätze jetzt zum letzten Jahr?
6: Es ist exakt so, wie Sie sagen. Es sind natürlich dann wirklich akute Krankheitsfälle, die einen Großteil der Rega-Einsätze unserer Helikopter-Crews, ich sage mal, verursachen. Das sind immer noch mit Abstand die häufigsten Ursachen für einen Rega-Einsatz. Und die Freizeitaktivitäten, egal ob es jetzt im Sommer das Wandern oder das Bergsteigen ist oder im Winter dann die Skiunfälle auf der Piste, die sorgen dann meist in der Hochsaison für die sogenannten Peaks. Also das kommt dann so wie on top nah. Aber mit Abstand die meisten Rega-Einsätze gab es tatsächlich auch in den vergangenen Wochen, auch in diesem heißen Sommer, wo viel Freizeitsport betrieben wurde, aufgrund von Krankheiten wie Herzinfarkte oder zum Beispiel einen Schlaganfall. Und das sind letztendlich sind ja dann auch Verletzungs- oder Krankheitsmuster, die treten auch auf, wenn es das Wetter nicht so gut ist, wenn es draußen regnet oder kalt ist.
7: Jetzt betreibt ja die Rega neben den Helikoptern für die Rettung aus der Luft auch die Ambulanzjets, mit denen Verletzte oder Erkrankte aus dem Ausland in die Schweiz zurückgeholt werden. Wie hat sich die Zahl der Einsätze hier entwickelt, gerade über die nun zurückliegenden Sommerferien?
6: Also die letzten Wochen waren natürlich mitten in den Sommerferien von Herrn Frau Schweizer. Und das sind ganz

0: Schwerpunkt bei den Einsätzen mit den Ambulanzjets?
1: Da lässt sich sehr gut auch so ein bisschen das Reiseverhalten der Schweizerinnen und Schweizer beobachten. Jetzt in den Sommerferien stellt man natürlich fest, dass es so die klassischen Mittelmeerdestinationen sind, wie beispielsweise Frankreich oder Italien oder Spanien, wo natürlich sehr viele Bürgerinnen und Bürger Urlaub machen, gerade im Moment. Das heißt dann auch, dass entsprechend viele Einsätze, wenn dann wirklich mal was passiert in den Ferien, dort in dieser Region stattfinden.
0: Wie sieht es denn mit weiter entfernten Destinationen aus?
1: Wenn man jetzt so noch ein bisschen über den europäischen Tellerrand hinausblickt, dann zeigt sich schon, dass auch Regionen wie beispielsweise Ägypten, Griechenland oder die Türkei oft Destinationen sind, wo sich viele Schweizerinnen und Schweizer aufhalten. Aber es gibt dann tatsächlich auch jetzt im Sommer sehr exotische Reiseziele, wo unsere Crews benötigt werden und wo unsere Crews dann letztendlich auch da sind, um Hilfe zu leisten. Wir waren beispielsweise in den letzten Sommerwochen in Tokio, auf Thailand, in Kenia, in Indonesien oder gar auch in Südamerika, in Bolivien. Und je nachdem können das auch ganz spezielle Destinationen sein, wie beispielsweise Kasachstan oder Aserbaidschan oder Russland.
2: Jetzt habe ich gerade einen Moment den Faden verloren und weiß nicht mehr, wo ich bin. Ich habe es gefunden. Das war Matthias Gehrig, Mediensprecher der Rettungsflugwacht, nach einem intensiven Sommer für die Rega. Und was Sie jetzt wissen müssen, das sagen wir Ihnen in Kurzform. Es ist 6.46 Uhr.
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2: US-Präsident Donald Trump ist unzufrieden mit dem Militärmanöver, das die USA heute mit Südkorea gestartet haben. Er will es reduzieren. Solche Übungen würden ein feindliches Signal an Nordkorea senden, das sich respektvoll und nicht bedrohlich verhalten habe, schrieb Trump auf seiner Social-Media-Plattform. In Europa wüten Waldbrände. In Griechenland sind dabei zwei Menschen ums Leben gekommen. In Spanien ist bei den Löscharbeiten ein Soldat gestorben. Und die Brände nahe der deutsch-belgischen Grenze sind weiterhin außer Kontrolle. Am Abend sind in Birmingham die Leichtathletik-Europameisterschaften zu Ende gegangen. Die Schweiz hat 7 Medaillen geholt, 3 davon sind goldene. Das Ziel sei erreicht worden, sagt der Leichtathletikverband und zieht eine positive Bilanz. Regentropfen an der Scheibe. Es kann heute kräftige Schauer und Gewitter geben, seit langem wieder mal. Dazu hat es dann den ganzen Tag über viele Wolken. Temperaturen im Norden bis 24, im Süden bis 30 Grad. Eine Woche ist es her seit dem schweren Erdbeben in Kolumbien. Mindestens 294 Menschen sind gestorben und die Hoffnung, Überlebende zu finden, schwindet. Jetzt geht es vor allem darum, den vielen Menschen zu helfen, die ihre Existenz verloren haben. Christina Mübus von der ARD berichtet.
4: Nicht bewohnbar, Evakuierung angeordnet, steht in Großbuchstaben an Henry Oregos Haustür geschrieben. Der 62-Jährige lebt im westkolumbianischen Pereira, eine der Städte, die das Erdbeben von vor einer Woche besonders stark getroffen hat. Ein paar Habseligkeiten, Bücher, Fotoalben, Kleidung hat der Rentner auf eigene Gefahr hin noch aus der Wohnung gerettet. Ob er jemals wieder einziehen kann, ist unklar. Henry Orego hat zwar überlebt, seine Existenz liegt allerdings in Trümmern. Ich fühle mich hilflos. Es ist eine riesige Tragödie. Ich bin über 60, habe eine Herzerkrankung. Ich freue mich über die ganze Solidarität und die Hilfe in der Stadt. Das macht es aber nicht weniger schmerzhaft. Es ist einfach heftig. Der Kolumbianer kommt bei Verwandten unter. Diejenigen, die diese Option nicht haben, schlafen in Notunterkünften oder in provisorisch angelegten Camps im Freien. Mehr als 10.000 Wohnhäuser hat das Erdbeben von vor einer Woche zerstört. Helfer durchkämmen in den großen Städten wie Pereira und Cali nach wie vor die riesigen Berge aus Schutt, Beton und Metall. Die Wahrscheinlichkeit, noch Lebende zu finden, ist gering. Es gibt sie dennoch, die kleinen Lichtblicke. Mehr als 4 Tage nach dem Erdbeben wird in Pereira ein 3-jähriges Kind noch aus den Trümmern gerettet. Die Rettungsarbeiten konzentrieren sich allerdings zunehmend darauf, Leichen zu bergen und Trümmer zu beseitigen. Vor allem sei jetzt wichtig, den Menschen zu helfen, die keine Bleibe mehr haben. Das sagt Nils Grede vom UN-Welternährungsprogramm in Kolumbien.
5: Wir schätzen, dass wir 3 Monate

0: sagen ungefähr mindestens die Leute unterstützen müssen. Wir glauben, dass 100.000 Leute ihre Wohnungen im Moment nicht mehr bewohnen können und deswegen natürlich auf Unterstützung angewiesen sind.
1: Es fehlt an vielem. Schlafsäcke, Zelte, Medikamente, Trinkwasser, Nahrungsmittel. Schulen sind zerstört, viele Krankenhäuser selbst zum Notfall geworden. Immerhin, ein wenig Hilfe kommt mittlerweile auch bei den Menschen in entlegeneren Regionen an. Private Initiativen organisieren Hilfsflüge über den Dschungel ins Erdbebengebiet. In der Provinz Choco sind viele Straßen nicht befahrbar, manche Gebiete nur via Boot oder Flugzeug erreichbar. Der neue kolumbianische Präsident Abelardo de la Espriella hat den wirtschaftlichen Notstand ausgerufen und setzt auf Wiederaufbau. Wir werden alles tun, um unser Land wieder aufzubauen. Wir werden es gemeinsam wieder aufbauen. Dabei hofft der ultrarechte Politiker auf Hilfe von seinem Verbündeten, US-Präsident Donald Trump. Der hat bereits Rettungsteams und Hilfsgüter nach Kolumbien schicken lassen und finanzielle Unterstützung angeboten. Jetzt richtet sein kolumbianischer Amtskollege eine weitere Bitte an Trump, die US-Zölle auf kolumbianische Waren vorübergehend auszusetzen. Erst Ende Juli hatte die US-Regierung die Zölle erhöht, von 10% auf 12,5%, mit wenigen Ausnahmen wie Kaffee und Öl. Eine öffentliche Antwort dazu von Trump ist bisher ausgeblieben.
2: ARD-Kollegin Christina Möbus hat berichtet. Die Artenvielfalt und ganze Ökosysteme geraten weltweit immer stärker unter Druck. Vor 4 Jahren haben sich darum fast alle Staaten darauf geeinigt, mindestens 30% der Land- und Meeresflächen zu schützen. Und zwar bis 2030 will man dieses Ziel erreicht haben. Doch die UNO warnt jetzt, die bisherigen Fortschritte reichen nicht. Nico Bär hat Wirtschaftsredaktor Klaus Ammann gefragt, wie weit die Welt heute von den vereinbarten Zielen entfernt ist.
3: Man muss sagen, die Länder hinken den Zielen von Montreal weit hinterher. Der weltweite Artenverlust und die Zerstörung von Ökosystemen schreiten nahezu ungebremst voran. Von den geschätzten 8 Millionen Arten weltweit ist bis zu 1 Million vom Aussterben bedroht. Das Abkommen von 2022, das ja oft mit dem Pariser Abkommen fürs Klima verglichen wird, beinhaltet 23 konkrete Ziele bis 2030. Und zum Beispiel, dass umweltschädliche Subventionen reduziert werden sollen oder eben, Sie haben es erwähnt, dass bis 2030 weltweit mindestens 30% der Land- und Meeresflächen unter wirksamen Naturschutz gestellt werden. Doch es hapert weltweit bei der Umsetzung, vor allem eben auch, weil vielerorts das Geld fehlt.
4: In 9 Wochen treffen sich die Staaten erneut zur Biodiversitätskonferenz in Jerewan zur Besprechung von Maßnahmen. Aber ist das selbstgesteckte Ziel überhaupt noch erreichbar?
3: Theoretisch schon, praktisch aber wird es extrem schwierig. Aktuell sind weltweit erst gut 17% der Landflächen und nur knapp 10% der Meeresflächen formell geschützt. Das heißt umgekehrt, dass in den verbleibenden 4 Jahren eine Fläche von der Größe mehrerer Kontinente neu unter Schutz gestellt werden müsste. Zudem warnen eben Forschende, dass der Schutz bisher an vielen Orten nur auf dem Papier existiert. Es wird oft ungenügend kontrolliert, ob die Bestimmungen tatsächlich eingehalten werden und viele Vielerorts werden die indigenen Völker beispielsweise, die in einem Schutzgebiet leben, nicht eingebunden. Die Biodiversitätskonferenz im Oktober in Armenien gilt deshalb als Schicksalskonferenz, weil es da gelingen muss, quasi den Hebel von hohlen Absichtserklärungen umzulegen auf messbare Handlungen.
4: Und der große Knackpunkt ist, wie so oft, das Geld. Die reichen Staaten haben den Entwicklungsländern zwar jährlich 30 Milliarden Dollar zugesagt, aber woher soll dieses Geld konkret kommen?
3: Es gibt grundsätzlich 3 Finanzierungsquellen. Erstens öffentliche Gelder aus der Entwicklungszusammenarbeit oder von multilateralen Institutionen wie dem globalen Umweltfonds, dem GEF beispielsweise. Aktuell streichen die Staaten aber eher Gelder in diese Richtung, als dass sie sie aufstocken. Als zweite Quelle könnten umweltschädliche Subventionen eben umgelenkt werden. Also Geld könnte anstatt in die Vergünstigung von Benzin und Diesel in den Artenschutz fließen. Und drittens soll privates Kapital mobilisiert werden, weil das staatliche Geld eben nicht ausreicht.
4: Diskutiert werden auch sogenannte Biodiversitätszertifikate. Unternehmen könnten damit Naturschutzprojekte finanzieren. Wie soll das genau funktionieren?
3: Die Idee ist ähnlich wie beim CO2. Ein Projektentwickler schützt irgendwo die Biodiversität oder verbessert sie. Zum Beispiel wird ein Moor wieder vernässt und eine unabhängige Stelle verifiziert das dann und stellt dafür ein Zertifikat aus, das schließlich gehandelt werden kann. Der Unterschied zum CO2 ist, dass Biodiversität sehr lokal geschützt werden muss. Beim CO2 spielt es ja keine Rolle, wo das auf der Welt eingespart wird oder reduziert wird. Bei der Biodiversität ist das überall ein bisschen anders. Man kann also nicht einfach einen Wald in der Schweiz schützen und damit die Zerstörung eines Teils des Amazonas kompensieren beispielsweise.
4: Ja, apropos lokal, schauen wir auf die Schweiz. Wie gut schützt sie die Biodiversität im eigenen Land?
3: Ich glaube, man muss sagen, die Schweiz hat ein Glaubwürdigkeitsproblem beim Thema Biodiversitätsschutz. Obwohl das Land ja in der Öffentlichkeit als Naturparadies wahrgenommen wird, oft zeigen offizielle Daten, Berichte des Bundes und auch von Umweltschutzorganisationen ein düsteres Bild. Fast die Hälfte aller Lebensraumtypen und über ein Drittel aller heimischen Arten in der Schweiz sind gefährdet. Bei den Wildbienen sind es sogar 45%. Und damit hat die Schweiz im europäischen Vergleich eine der längsten roten Listen gefährdeter Arten. Die Schweiz hinkt aber auch beim Schutz von Flächen hinterher. Nur ein Bruchteil der Landesfläche ist effektiv geschützt. Zudem sind 60% der national bedeutenden Biotope, eben Moore oder Trockenwiesen, in einem sehr schlechten Zustand und müssen dringend saniert werden. Der Bund hat Anfang dieses Jahres selbst zugegeben, dass die Schweiz ihre Biodiversitätsziele mit dem aktuellen Einsatz bei weitem verfehlen wird.
4: Und wie bringt sich die Schweiz dabei international auch ein?
3: Das ist interessant. Trotz dieser Mängel im Inland agiert die Schweiz auf diplomatischer Ebene wie so oft sehr aktiv und engagiert. Bei den UNO-Verhandlungen setzt sich die Schweiz stark für messbare, transparente Ziele und strenge Kontrollmechanismen ein. Sie fordert, dass alle Länder regelmäßig und vergleichbar über ihre Fortschritte berichten müssen. Man muss sagen, sie engagiert sich auch finanziell regelmäßig an diesem globalen Umweltfonds. Und auch die Schweizer Wissenschaft ist führend mit dabei, wenn es ums Messen des Biodiversitätsverlusts geht.
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2: Es ist nach der Rekordjagd etwas ruhiger geworden an der Wall Street, sagt unser Börsenkorrespondent Jens Korte.
6: Die Investoren an der Wall Street befinden sich gerade ein wenig auf Richtungssuche. In der vergangenen Woche war in der Marktbreite extrem wenig los. Der Dow Jones auf Wochen sich mit einem leichten Abschlag von knapp 0,5%. Der S&P 500 Index und der Nasdaq Composite konnten leichte Kursgewinne verbuchen. Die Wall Street insgesamt bewegt sich auf verhältnismäßig hohem Niveau und grundsätzlich ist die Wall Street auch wieder stark zurückgekommen nach einer kleinen Schwächephase. Für den S&P 500 Index war es jetzt bereits die dritte positive Woche in Folge. Der Nasdaq 100 Index war kurzfristig mal in eine Korrektur gerutscht, also über 10% vom Hoch verloren. Doch jetzt ist der Nasdaq 100 nur noch 2,5% von einer neuen Rekordmarke entfernt. Also grundsätzlich bewegt sich die Wall Street auf hohem Niveau. Was die Kurse an der Wall Street insgesamt trägt und zuletzt auch getragen hat, das waren etwas kühlere Inflationszahlen und dann die Berichtssaison, die jetzt sich doch dem Ende nähert, hat weitestgehend mehr ausgewiesen als erwartet. Also die amerikanischen Unternehmen haben geliefert und das hat vor allem eben auch geholfen, die Wall Street am Laufen zu halten, trotz der ganzen Unsicherheitsfaktoren, wie zum Beispiel der Lage im Nahen Osten. Der Ölpreis übrigens ist in der vergangenen Woche um rund 5,5% gestiegen. Jetzt in dieser Woche, wie gesagt, die Berichtssaison endet langsam, melden noch einige Unternehmen Quartalszahlen, zum Beispiel aus dem Detailhandelssektor am Dienstag, zum Beispiel Home Depot, die größte Baumarktkette der USA, am Donnerstag Walmart, der größte Detailhandelskonzern der Vereinigten Staaten. Weitere Unternehmen im Wochenverlauf, zum Beispiel das Fintech Unternehmen Klarna, die Kreuzfahrtgesellschaft Viking, der Kosmetikkonzern Estée Lauder oder der Hersteller von Landwirtschaftsmaschinen Deere. Zudem noch ein paar Wirtschaftszahlen, zum Beispiel vom Immobilienmarkt oder am Mittwoch das Protokoll der letzten Notenbanksitzung, wobei die nächste Notenbanksitzung, die wird dann ja erst Mitte September abgehalten. Und dann am Dienstag wird noch das Social-Media-Unternehmen Reddit in den S&P 500-Index aufgenommen. Das hatte der Reddit-Aktie zuletzt doch deutlich Schub gegeben. Ob das dann mittelfristig so hilfreich für Reddit sein wird, im S&P 500-Index notiert zu sein, das wird sich dann zeigen.
2: Informationen von Börsenkorrespondent Jens Korte. Guten Morgen. Die USA und Südkorea starten ihre gemeinsame Militärübung. Und ausgerechnet jetzt sagt US-Präsident Donald Trump, diese Manöver sollen kleiner werden als geplant. Grund dafür seien seine sehr guten Beziehungen zu Nordkorea, sagt Trump. Wir schätzen das ein. Und siebenmal sind Schweizer Athletinnen und Athleten an der Leichtathletik-Europameisterschaft auf dem Podest gestanden. Ein Versprechen für die Zukunft sei das, sagt unser Sportredaktor. Mal was anderes in Sachen Wetter heute, Simon Richle.
7: Ja, tatsächlich ist es eher grau. Stellenweise gibt es kräftigen Regen und Gewitter. Und auch die Temperaturen sind etwas tiefer als sonst. Im Norden rund 24 Grad und im Süden bis knapp 30 Grad.
2: Die USA und Südkorea haben ihre gemeinsame Militärübung begonnen. Soweit so normal, das machen die beiden verbündeten Länder regelmäßig. Nun aber hat US-Präsident Donald Trump interveniert. Er will diese Manöver drastisch reduzieren und hat seinem Verteidigungsminister die entsprechenden Anweisungen gegeben. Diese Übung, so Trump, sende unangemessenes und ein feindliches Signal an Nordkorea aus. Was das jetzt bedeutet für die laufende Übung, das lasse sich nicht sagen, meint Ostasien-Korrespondent Samuel Emch. Wohl aber, wie wichtig diese Übungen für die Region und Südkorea im Speziellen sind.
8: Nach wie vor sehr wichtig. Die USA ist der wichtigste militärische Verbündete von Südkorea, hat über 28.000 Truppen in Südkorea stationiert, auch wenn Südkorea seit Jahrzehnten sehr viel in seine eigene Verteidigung investiert. Die USA ist immer noch essentiell als Bündnispartner.
2: Welche Rolle spielen denn die USA militärisch in der Region?
8: Der Entscheid, die Militärübung mit Südkorea zu reduzieren, dürfte in der ganzen Region ein gewisses Unbehagen auslösen, weil die USA ist auch für andere militärisch sehr wichtig. Es ist also ein Signal an andere Bündnispartner, auch bei anderen Partnern, die eben ein Verteidigungsbündnis oder eine militärische Abhängigkeit haben von den USA, wie zum Beispiel Japan oder Taiwan. Es stellt sich die Frage, wie fest man sich noch auf die USA verlassen kann. Einmal mehr stellen sich die Bündnispartner hier in der Region diese Frage. Im Verlauf des Iran-Kriegs wurden bereits Waffensysteme vom Pazifik in den Nahen Osten verlegt. Zudem verlässt der letzte verbleibende Flugzeugträger der USA den Westpazifik und wird jetzt auch eben in den Nahen Osten abgezogen. Das signalisiert, wie die USA hier weniger investiert ist.
2: Das sagt Ostasien-Korrespondent Samuel Emch. Seit Wochen wüten in Europa verschiedene Waldbrände und in Griechenland gibt es darum erneut Todesopfer.
7: Auf der Insel Salamis in der Nähe von Athen sind mindestens 2 Menschen ums Leben gekommen und 8 weitere seien verletzt worden, das melden die Behörden. Auch ein Waldbrand im Osten von Belgien nahe der Grenze zu Deutschland ist weiterhin nicht unter Kontrolle. In Belgien sind 2 Ortschaften evakuiert worden und am späten Abend haben auch die Behörden der deutschen Stadt Monschau eine teilweise Evakuierung angeordnet. In Spanien ist in der nordöstlichen Region Aragon zudem ein Soldat bei der Bekämpfung eines Waldbrandes ums Leben gekommen.
2: Auch in der Schweiz ist es trotz Regen nach wie vor sehr trocken und die Gefahr für Waldbrände ist groß. Das zeigt nun auch ein Fall aus dem Kanton Tessin.
7: Und zwar vom Monte Gambaronio, der am Lago Maggiore liegt. Dort ist ein Feuer ausgebrochen ebenfalls. Laut der Warn-App des Bundes Alert Swiss ist die Feuerwehr im Einsatz. Die Bevölkerung, die müsse keine besonderen Maßnahmen ergreifen.
2: In Kongo-Kinshasa breitet sich seit Mai das Ebola-Virus aus. Inzwischen ist es der tödlichste Ausbruch in der Geschichte des Landes.
7: Über 2300 Menschen sind bisher laut den Behörden beim derzeitigen Ebola-Ausbruch gestorben. Das seien mehr als während der Epidemie, die von 2018 bis 2020 andauerte. Das schreibt die Nachrichtenagentur Reuters. Bestätigte Infektionen gibt es mittlerweile fast 5000 in Kongo-Kinshasa. Zuletzt sind innerhalb eines Tages über 100 neue Fälle entdeckt worden. Für die aktuelle Version von Ebola gibt es keine zugelassenen Medikamente oder auch Impfstoffe.
2: Jetzt schauen wir noch in den Nahen Osten. Dort ist zurzeit der Schwiegersohn von US-Präsident Trump, Jared Kushner. Er will dort über die Zukunft des Gazastreifens verhandeln.
7: Kushner hat sich in Ägypten mit Vertretern der Vermittlerstaaten Ägypten, Katar und der Türkei getroffen. Und es hat auch ein zweistündiges Treffen mit dem Chef der islamistischen Hamas gegeben. Das melden verschiedene Nachrichtenagenturen. Heute will der US-Gesandte Kushner auch noch in Israel mit dem dortigen Regierungschef Benjamin Netanyahu sprechen. Zuvor gab es für Israel Kritik von mehreren arabischen Staaten, weil Israel den sogenannten Friedensplan der USA für den Gazastreifen ablehnt.
2: Wir wechseln zum Sport. Am letzten Abend der Leichtathletik-Europameisterschaften in Birmingham gab es für die Schweiz keine weitere Medaille.
9: Ich werde sicher stolz sein auf das, was ich erreicht habe. Erste EM ist völlig okay, aber ja, es ist schwierig, wenn man die Zahlen sieht und genau weiss, was man vor zwei Tagen geworfen hat. Ja, das ist ein bisschen hart.
2: Sagt eine enttäuschte Leonie Hügli. Die junge Speerwerferin hadert mit ihrer Leistung im Finalwettkampf. Nichtsdestotrotz waren es mit 7 Medaillen, davon 3 goldenen, erfolgreiche Titelkämpfe für die Schweizer Delegation. Die Bilanz von Sportredaktor Men Maruk.
10: Mit einer Rekorddelegation reist die Schweiz nach England. Mit erreichten Medaillenzielen kommt sie nach Hause. Entsprechend zufrieden ist Philipp Bandi, der Leistungssportchef von Swiss Athletics.
11: Das Ziel war 7 Medaillen oder wenn es gut läuft etwas mehr. Von daher sind wir da voll auf Kurs, haben das Ziel erreicht und haben auch 20 Finalplätze. Das spricht dann auch für die Breite und das ist doch hervorragend und lässt uns mit großer Hoffnung in die Zukunft blicken.
10: Diese Zukunft verspricht weitere Erfolge, weitere Medaillen. Der Schweiz ist es gelungen, in mehreren Disziplinen über beide Geschlechter hinweg Spitzenathletinnen und Athleten auszubilden. Sinnbild für die Entwicklung der Schweizer Leichtathletik ist die 4x100-Meter-Staffel der Frauen. Seit 2010 verfolgt der Verband das Ziel einer Medaille an einem internationalen Grossanlass. Nach immer wieder guten Leistungen, aber häufigen Problemen bei der Stabübergabe, gab es nun in Birmingham mit Silber die lang ersehnte Erlösung.
11: Man darf nicht vergessen, dass dieses Projekt eine unglaubliche Sogwirkung hatte im letzten Jahrzehnt auf die Schweizer Leichtathletik. Das sieht man daran, dass eben der Kurzsprint der Frauen, also 100 und 200 Meter, eigentlich Top of Europe ist.
10: Hinter dem einstigen Aushängeschild Mushinga Kambunji ist es dem Verband gelungen, eine neue Generation an Sprinterinnen an die Spitze zu führen. Die gewonnene Staffelmedaille ist darum auch ein Versprechen für die Zukunft. Die von Philipp Bandi erwähnte Breite zeigt sich auch daran, dass das Medaillenziel erreicht wurde, obwohl die beiden Top-Favoritinnen Annik Kählin im Siebenkampf und Ditashi Kambunji im Hürdensprint mit Platz 4 Vorlieb nehmen mussten und die erwartete Medaille verpassten. Den internationalen Höhepunkt aus Schweizer Sicht liefert das größte Talent der hiesigen Leichtathletik, Audrey Vero. Die 22-jährige Freiburgerin gewinnt mit Meisterschaftsrekord über 800 Meter und schlägt die amtierende Olympiasiegerin. Neben Vero waren zwei weitere junge, aufstrebende Schweizer Talente im Finale mit dabei. Auch dies deutet auf weitere Schweizer Leichtathletikerfolge in der Zukunft.
2: Men Maruk. Das Wichtigste vom letzten EM-Abend gibt es bei uns auf der Sport-App. Zum Beispiel auch den Einsatz der 4x-Meter-Mixed-Staffel, wo die Schweiz knapp an den Medaillen vorbeigelaufen ist. Jetzt geht's nochmals zu Simon Richle. Er hat die Börsendaten.
7: Die sind geliefert von SIX. Der Nikkei-Index in Tokio steigt um 0,3%. Der Euro kostet 94,00 und der Dollar 81,14.
2: Die Sendung heute Morgen. Verantwortlich ist Amir Ali. Und die Zeit, es ist 7:09.
12: Thank you.
2: Der Ukraine-Krieg unser Thema jetzt. Russland greift zunehmend große Warenlager in der Ukraine an. Betroffen sind insbesondere große Online-Händler und mit ihnen auch tausende kleine Unternehmen, die über diese Plattformen ihre Produkte vertreiben. Diese kleineren Unternehmen sind wegen dieser Angriffe in ihrer Existenz gefährdet. Die Reportage aus Kiew von ARD-Kollege Florian Kellermann.
12: Brettspiele helfen den Menschen im Krieg. Davon sind Alisa und Mitro überzeugt. Selbst bei Luftangriffen sitzen die Leute in den Schutzräumen und spielen. Als es Stromausfälle gab, haben wir Spiele verkauft, für die man nicht viel Licht benötigt. Die Menschen lenken sich ab, stabilisieren ihre Psyche mit den Spielen und haben Freude dabei. Die beiden sind selbst passionierte Spieler und sie arbeiten für einen ukrainischen Brettspieleverlag. Iromach heißt er. Im Verkaufsladen des Verlags in Kiew steht Mitro hinter der Kasse. Doch viele Spiele kann Iromach derzeit gar nicht ausliefern, sagt Alisa Soljanitschenko, die beim Unternehmen für die Adaption von Spielen ausländischer Firmen verantwortlich ist. Wir haben verschiedene Lager. Eines davon ist das wichtigste, von dem aus beliefern wir alle anderen. Dieses Lager ist zerstört. Eine Rakete ist dort eingeschlagen. Von 18.000 Spielen ist nur Asche übrig. Alisa Soljanitschenko zeigt auf ihrem Handy Fotos der zerstörten Lagerhallen. Dort hatten auch andere Spielehersteller ihre Bestände, außerdem Buchverlage. Ein russischer Angriff also auch auf die ukrainische Kultur, sagt die Managerin. Russland greift in den vergangenen Wochen immer häufiger Lagerhallen in der Ukraine an. Das zentrale Lager des größten Online-Händlers Rosetka in der Nähe von Kiew wurde in den vergangenen Wochen dreimal getroffen. Rosetka-Mitbegründer Wladislav Stotkin sagte dem Fernsehsender «Мій Україна». Rosetka, das ist nicht nur ein Lager für eigene Waren. Wir sind auch eine Plattform, über die über 5000 Unternehmen ihre Waren verkaufen. Sie alle nehmen weiterhin Bestellungen entgegen und liefern. Allerdings inzwischen mit großen Verzögerungen. Auch in den Supermärkten gibt es immer mehr Lücken in den Regalen. Frische Lebensmittel fehlen an vielen Orten, wohl weil auch Kühlhäuser getroffen werden. Andere Lebensmittel wie Buchweizengrütze kaufen Menschen auf Vorrat, aus Angst, dass die Versorgung zunehmend schlechter wird. Tschotkin fordert Hilfe vom Staat, eine Art Versicherung gegen die Folgen von Luftangriffen und Steuererleichterungen. Drittens ist schon lange die Rede davon, Firmen zu erlauben, eine eigene Luftverteidigung aufzubauen. Aber das ist uns bisher nicht möglich, wegen Regulierungen und weil sich Regierungsvertreter einfach dagegen stellen. Aber auch eine private Flugabwehr könnte wohl allenfalls russische Drohnen abwehren. Gegen ballistische Raketen hat sich bisher nur das US-amerikanische System Patriot als wirksam erwiesen. Und dessen Abwehrraketen sind weltweit Mangelware. Alisa Soljanitschenko vom Spielehersteller Iromach hofft nicht auf den Staat. Spiele gelten als nicht systemrelevant. Ein Glück, dass das Unternehmen treue Kunden hat. Wir haben unendlich viele Anrufe und Nachrichten bekommen von Menschen, die uns unterstützen wollen. Sehr viele haben extra deshalb Spiele bei uns gekauft. Das motiviert uns weiterzumachen. Auch die Geschäftspartner im Ausland helfen, etwa indem sie Rechnungen zurückstellen. So hofft Iromach, trotz des herben Verlustes, wieder auf die Beine zu kommen.
2: Die Reportage von Florian Kellermann von der ARD war das. Es ist 13 nach 7. Mit dem heutigen Montag sind in den allermeisten Schweizer Kantonen die Sommerferien vorbei. Und damit wird es auch bei der Rega wieder etwas ruhiger. Die Schweizerische Rettungsflugwacht hat intensive Wochen hinter sich. Tobias Bühlmann hat Mediensprecher Matthias Gehrig gefragt, wie sich das heiß trockene Wetter bei den Einsatzzahlen bemerkbar gemacht hat.
13: Die Rega-Crews hatten bisher einen sehr intensiven und einsatzreichen Sommer. Man merkt, dass es draußen schön ist, dass es draußen warm ist und dass die Wetterbedingungen sehr gut sind. Wenn das der Fall ist, dann sind in der Regel mehr Leute draußen unterwegs. Und wenn draußen mehr Leute aktiv sind, dann heißt das für unsere Crews in der Regel auch, es gibt etwas mehr Einsätze, als wenn es draußen regnet.
14: Und wie hat sich dieses Mehr bei den Einsetzenden genau bemerkbar gemacht bei Ihnen? Von welchen Einsätzen gab es tatsächlich mehr?
13: Natürlich sind jetzt die Freizeitaktivitäten sehr groß im Kurs bei den Leuten. Das heißt, die Leute sind jetzt, wenn es draußen schön ist und vor allem, wenn noch Ferienzeit ist, dann sind das ganz klassische Freizeitaktivitäten wie Fahrradfahren oder Wandern, zum Teil dann auch Aktivitäten in etwas höheren Regionen, also im alpinen Gelände schon. Das sind so die Aktivitäten, die dazu führen, dass unsere Crews dann vermehrt vielleicht ein bisschen auf Einsätzen sind.
14: Und wie haben sich konkret die Bergunfälle denn jetzt entwickelt? Gerade in der Höhe war es ja merklich kühler als im sehr heißen Mittelland.
13: Also ich muss da vielleicht ein bisschen ausholen, wenn man die Einsatzzahlen jetzt über das ganze Einsatzspektrum hinweg betrachtet, dann sind wir mehr oder weniger in einem Mittelmaß in einer Region, die mit den letzten Jahren vergleichbar ist. Wenn wir jetzt ganz spezifisch Aktivitäten, die in höheren Regionen stattfinden, also Bergaktivitäten wie zum Beispiel alpine Hochtouren oder Klettersteige oder wirklich Klettern im Gebirge, dann stellen wir schon fest, dass es bei diesen Aktivitäten eine Zunahme von etwa 10% gegeben hat im Vergleich zum selben Zeitraum im letzten Jahr beispielsweise.
2: Die Sommerferienbilanz der Rega mit Mediensprecher Matthias Gehrig.
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2: Und hier sind die Themen dieses Montagmorgens in Kurzform. US-Präsident Donald Trump ist unzufrieden mit dem Militärmanöver, das die USA heute mit Südkorea gestartet haben. Er will es reduzieren. Solche Übungen würden ein feindliches Signal an Nordkorea senden, das sich respektvoll und nicht bedrohlich verhalten habe, schreibt Trump auf seiner Social-Media-Plattform. In Europa wüten Waldbrände. In Griechenland sind dabei zwei Menschen ums Leben gekommen. In Spanien ist bei den Löscharbeiten ein Soldat gestorben. Und die Brände nahe der deutsch-belgischen Grenze sind weiterhin außer Kontrolle. Am Abend sind in Birmingham die Leichtathletik-Europameisterschaften zu Ende gegangen. Die Schweiz hat 7 Medaillen geholt, 3 davon sind goldene. Das Ziel sei erreicht worden, sagt der Leichtathletikverband und zieht eine positive Bilanz. Und das Wetter, es ist tatsächlich nass heute, wechselnd bewölkt. Stellenweise gibt es kräftige Schauer und Gewitter. Die Temperaturen erreichen im Norden noch bescheidene 24 Grad, im Süden gibt es 30 Grad. 5 Jahre ist es her, dass in Afghanistan die radikal-islamistischen Taliban erneut die Macht übernommen haben. Und seitdem hat sich das Leben vor allem für Frauen und Mädchen drastisch verändert. Viele haben ihre Zukunftsträume begraben müssen. Zum Beispiel die ehemalige Medizinstudentin Amina. Südasien-Korrespondentin Maren Peters hat mit ihr gesprochen, weil die junge Frau Angst vor Repressionen des Regimes hat, haben wir sowohl ihre Stimme als auch ihren Namen geändert.
15: Wir erreichen Amina am späten Abend in ihrem Elternhaus außerhalb der Hauptstadt Kabul. Selbst in dieser geschützten Umgebung ist sie extrem vorsichtig, sogar am Telefon. Sie habe sich in eine Ecke des Hauses zurückgezogen, damit die Nachbarn nichts mitbekämen von unserem Gespräch, sagt die 25-Jährige. 5 Jahre nach der Machtübernahme durch die Taliban ist es gefährlich, über Frauenrechte nur zu sprechen. In keinem Land der Welt werden die Rechte von Frauen und Mädchen nach UNO-Einschätzung so unterdrückt wie im heutigen Afghanistan. In den letzten 5 Jahren erließen die Taliban mehr als 100 Dekrete, die ihre fundamentalen Rechte beschneiden. Amina erinnert sich noch genau an den Tag, an dem die Taliban zurückkamen. Sie habe damals Medizin studiert und sei schon sehr früh auf dem Weg zur Universität gewesen. Aber an diesem Morgen sei alles anders gewesen, sagt sie. Ladenbesitzer hätten ihre Geschäfte geschlossen, die sonst quirlige Stadt sei fast leer gewesen. Denn die Taliban näherten sich der Hauptstadt. Sie sei trotzdem in die Uni-Bibliothek gegangen. Ein Mitarbeiter habe sie aber sofort nach Hause geschickt. Amina erinnert sich auch an den Rückweg in einen Außenbezirk von Kabul. Jubelnde Taliban-Kämpfer seien ihnen entgegengekommen. Jedes Mal, wenn sie in die Luft schossen, habe sie Angst um ihr Leben gehabt, sagt die junge Frau, deren Stimme bei der Erinnerung daran noch immer zittert. Die Angst ist geblieben. Einige ihrer 8 Geschwister hatten vor der Machtübernahme für internationale Organisationen gearbeitet. Sie wussten, dass sie unter den Taliban in Lebensgefahr waren. Um die Familie zu schützen, habe die Mutter alle Dokumente, Zeugnisse, Uni-Abschlüsse, Arbeitsverträge sofort verbrannt. Von dem, was sie in den letzten 20 Jahren aufgebaut hatten, blieb nur ein Häufchen Asche. Auch Aminas Lebensträume lösten sich von einem Tag auf den anderen in Rauch auf. Bis zur Machtübernahme hatte sie Medizin studiert. Als die Taliban anrückten, war sie im letzten Semester. Amina durfte noch einen Notabschluss machen. Die Zulassung als Ärztin bekam sie als Frau nicht mehr. Dabei gehören Gesundheitsberufe zu den wenigen, die Frauen im Afghanistan der Taliban noch ausüben dürfen. Heute arbeitet Amina im Geheimen für eine Organisation, die sich für Frauenrechte in Afghanistan einsetzt. Das sei im heutigen Afghanistan eine der gefährlichsten Arbeiten überhaupt, sagt Amina. Sie müsse sehr vorsichtig sein. Es sei schon gefährlich, nur das Haus zu verlassen. Als Frau müsse sie sich vollständig verhüllen und brauche auch auf dem Weg zur Arbeit einen Mahram, einen männlichen Begleiter aus der Familie. Ohne männlichen Begleiter würden Frauen an einem der zahlreichen Checkpoints angehalten und mit großer Wahrscheinlichkeit verhaftet. Das drohe auch Frauen, die für ihre Rechte demonstrierten. Viele würden festgenommen und dann hinter Gittern misshandelt, sagt Amina. Aus Angst vor willkürlichen Verhaftungen blieben viele Frauen daheim. Eine UNO-Umfrage bestätigt, dass viele Afghaninnen das Haus nur noch ein- oder zweimal im Monat verlassen. Immer Angst zu haben vor Repression, vor willkürlicher Verhaftung, immer zu Hause zu sitzen, das hinterlässt Spuren. Unsere Psyche leidet, sagt Amina. Einem UNO-Bericht zufolge beschreiben 7 von 10 Afghaninnen ihre mentale Verfassung als schlecht oder sehr schlecht. Darunter auch viele der 2,4 Millionen Mädchen, die seit der Machtübernahme der Taliban ab Klasse 7 nicht mehr zur Schule gehen dürfen. 5 Jahre nach der Machtübernahme durch die radikal-islamistischen Taliban fühlt sich die junge Afghanin Amina von der Welt im Stich gelassen. Erst recht, nachdem die EU kürzlich Taliban-Vertreter in Brüssel empfing, um über Migration zu verhandeln. Das habe ihr wehgetan, sagt Amina. Mein erster Gedanke war, dass die Welt sich langsam an unser Leiden gewöhnt. Die Taliban haben Tatsachen geschaffen. Frauen wie Amina haben ihre Rechte verloren. Die Hoffnung, dass sie eines Tages zurückkommen, schwindet.
16: Für Frauen und Mädchen hat sich das Leben also dramatisch verschlechtert seit der Machtübernahme der Taliban, zeigt der Beitrag von Maren Peters. Wie es der afghanischen Bevölkerung ganz allgemein geht, das sagt unsere Ostasien-Korrespondentin im Gespräch mit Christina Scheidegger.
15: Die ist sehr schlecht. In Afghanistan kommt vieles zusammen. Das Land ist in einer schweren humanitären Krise. Es gibt so viel Hunger wie noch nie, berichten Hilfsorganisationen. Außerdem gibt es viel zu wenige Arbeitsplätze für eine wachsende Bevölkerung. Millionen von afghanischen Flüchtlingen sind in den letzten 3 Jahren aus Nachbarländern wie Pakistan zurückgeschickt worden. Und das schafft natürlich noch mehr Druck auf die knappen Ressourcen. Afghanistan leidet auch unter den Folgen des Klimawandels, wiederkehrende Dürren, Schaden den Ernten und zu allem Übel ziehen sich internationale Geldgeber immer mehr aus Afghanistan zurück. Hilfsorganisationen sind daher massiv unterfinanziert und das hat schlimme Folgen für die Bevölkerung. Die Hälfte der 48 Millionen Afghaninnen und Afghanen hat zu wenig zu essen. Nur ein Bruchteil kann noch versorgt werden. 3,7 Millionen kleine Kinder gelten sogar als akut unterernährt.
17: Nahrungsmittel sind also sehr knapp. Wie steht es um die Gesundheitsversorgung der Leute?
15: Ja, auch die Gesundheitsversorgung leidet darunter, dass sich internationale Geldgeber zurückziehen aus Afghanistan. Gerade hat die Hilfsorganisation CARE 30 Kliniken geschlossen. Seit Jahresbeginn haben nach Angaben der Weltgesundheitsorganisation sogar schon 150 Spitäler und Gesundheitszentren ihren Betrieb eingestellt. Und das heißt, viele Kranke müssen weite Wege in Kauf nehmen, um überhaupt noch behandelt zu werden. Und weil sich viele die Fahrt nicht leisten können, gehen viele erst spät ins Spital, oft zu spät. Gynäkologinnen, die berichten von schwangeren Frauen, die unterernährt und in kritischem Zustand ankommen, von Babys, die viel zu früh geboren werden und oft nicht mehr gerettet werden können, weil die Kapazitäten fehlen. Die Kindersterblichkeit ist in Afghanistan, die gehört zu den höchsten der Welt.
17: Für viele in Afghanistan ist die Situation also dramatisch. Wie geht das Taliban-Regime damit um?
15: Das Taliban-Regime scheint das wenig zu stören. Sie hält das Land oder das Regime hält das Land fest im Würgegriff. Nicht nur Frauen, auch andere Minderheiten werden unterdrückt, kritische Stimmen zum Schweigen gebracht. Vor wenigen Wochen zum Beispiel ist auch eine der wenigen Demonstrationen für Frauenrechte in der Stadt Herat brutal zerschlagen worden. Frauen landeten im Gefängnis. Es gibt immer wieder Berichte über Folter, Vergewaltigungen und willkürliche Morde. Und obwohl die Wirtschaft sich zuletzt wieder stabilisiert hat, wenn auch auf niedrigem Niveau, kommt das nur einer kleinen Minderheit zugute. Das führt zum Beispiel dazu, dass der Luxusimmobilienmarkt in Kabul boomt. Wenige Reiche können sich das leisten. Die große Mehrheit der Armen, die leidet aber sehr. Und eine Besserung dieser Situation, die ist nicht in Sicht.
2: 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In 4 Minuten ist 7:30 und jetzt gibt's gute Nachrichten, ist auch mal schön. Das größte Korallenriff der Welt, das Great Barrier Reef in Australien, scheint sich zu erholen. Es gibt zumindest Anzeichen dafür, weil sich das Meer wegen eines Monsunregens abgekühlt hat. Wie sehen diese Anzeichen aus? Das hat Yves Kilcher Maren Ziegler gefragt. Sie ist Korallenforscherin an der Universität Gießen in Deutschland.
18: Das kann sich auf viele Arten zeigen. Wenn die Korallen gebleicht waren, dann sieht man eine Erholung dadurch, dass sie ihre Farbe wieder erlangen. Während der Bleiche werden sie, wie es der Name schon andeutet, ganz weiß. Und in einem gesunden Zustand sind sie aber eben farbenfroh in grün, braun, roten Farbtönen oder manchmal auch lila. Und des Weiteren kann sich natürlich ein Riff erholen dadurch, dass neue Korallen sich ansiedeln. Korallen pflanzen sich fort, indem sie durchs Wasser schwimmen und geeignete Plätze suchen, an denen sie wieder gut wachsen können. Und dann kann man eben zählen, wie viele neue Korallen an einem Riff sich finden lassen. Das ist natürlich immer ein gutes Zeichen, weil die wachsen können und wieder ein neues Riff bilden können.
19: Die Korallen haben sich ja nicht überall gleich erholt. Vor allem haben sie sich im Norden und im Zentrum erholt, im Süden dagegen sind sie zurückgegangen. Was braucht es, damit sich Korallen tatsächlich erholen können?
18: Das Allerwichtigste für Korallen überall auf der Welt ist, dass wir den Klimawandel stoppen und umkehren, damit sie eine Chance haben, sich zu erholen. Wenn es immer heißer wird, dann wird es wenig Chancen geben, für Korallen irgendwo sich zu erholen. Darüber hinaus spielen aber auch lokale Faktoren eine Rolle oder regionale Faktoren. Zum Beispiel pflanzen sich Korallen ja mit dem Wasser fort und sie können mit Strömungen an neue Riffe gebracht werden. Wenn Riffe nicht mit solchen Strömungen versorgt werden, dann haben sie eine schlechte Chance, neue Korallen dort anzusiedeln. Und ein weiterer wichtiger Faktor ist die lokalen Einflussfaktoren. Durch den Abfluss über Flüsse werden Nährstoffe und Sedimente in die Riffe gebracht und das stresst Korallen zusätzlich. Das heißt, wenn wir diese lokalen Faktoren reduzieren, geben wir den Korallen eine bessere Chance, sich wieder zu erholen.
19: Sie sagen also, am Schluss ist es eine Frage, ob der Klimawandel gebremst oder aufgehalten werden kann. Wie nachhaltig können sich also Korallen tatsächlich erholen, weil in diesem Fall hier soll ja ein Monsunregen dafür gesorgt haben, dass sich die Korallen eben ein Stück weit erholt haben.
18: Genau, das ist im Prinzip erstmal eine gute Nachricht, dass die Korallen am Great Barrier Reef im letzten Jahr eine Erholung hatten und sich ein bisschen erholen durften. Fakt ist aber, dass das Great Barrier Reef in den letzten 10 Jahren etwa 6-mal geblichen ist, also diesen Temperaturstress so stark erlebt hat, dass die Korallen geblichen sind. Das heißt, diese Stressperioden werden immer häufiger und die Erholungsphasen immer kürzer. Und das ist letzten Endes der Kern des Problems.
19: Wenn wir über Korallen sprechen und auch über Riffe, dann eben oft über das Great Barrier Reef in Australien, weil es das größte ist. Was kann man von den Erkenntnissen, die man dort gewinnt, für andere Riffe verwenden und auf die anderen Riffe übertragen?
18: Die Korallenforschung am Great Barrier Reef hat eine sehr lange Tradition mit großen Forschungszentren, die sich nur diesem Thema widmen. Und es ist deshalb eines der besten untersuchten Systeme weltweit. Das heißt, wir können dort Langzeittrends und auch Veränderungen der Gemeinschaft ableiten, die sicherlich auch in anderen Regionen eine Rolle spielen. Und dementsprechend ist es im Prinzip wie so ein Leuchtturm, auf den wir schauen können und von dem wir sicherlich lernen können. Auch wegen der innovativen Forschungsansätze, die in Australien verfolgt werden, um zum Beispiel dem Riff eine Chance zu geben, sich zu erholen.
2: Korallenforscherin Maren Ziegler. Die USA und Südkorea starten ihre gemeinsame Militärübung. Und ausgerechnet jetzt will US-Präsident Donald Trump diese Manöver verkleinern, weil er eine sehr gute Beziehung zu Nordkorea habe, sagt er. Wir schätzen das ein. Und 7 Podestplätze gab es für die Schweizer Athletinnen und Athleten an den Leichtathletik-Europameisterschaften. Das sei trotz einiger Enttäuschungen ein Versprechen für die Zukunft, sagt unser Sportredaktor. Regentropfen an der Fensterscheibe, Simon Richle, das ist ja mal ein ganz anderes Bild als in den letzten paar Wochen.
7: Ja, das gibt es heute wahrscheinlich noch ein paar Mal. Stellenweise gibt es immer wieder kräftigen Regen und auch Gewitter heute. Dazu bleibt es wechselnd bewölkt und die Temperaturen eher kühl für das Verhältnis. Im Norden rund 24 und im Süden bis 30 Grad.
2: Die USA und Südkorea haben ihre gemeinsame Militärübung begonnen. Soweit so normal, das machen die beiden verbündeten Länder regelmäßig. Nun aber hat US-Präsident Donald Trump interveniert. Er will diese Manöver drastisch reduzieren und hat seinem Verteidigungsminister entsprechende Anweisungen gegeben. Diese Übung, so Trump, sende ein unangemessenes und feindliches Signal an Nordkorea aus. Was das jetzt bedeutet für die laufende Übung, das lasse sich nicht sagen, meint Ostasien-Korrespondent Samuel Emch. Wohl aber, wie wichtig diese Übungen für die Region und Südkorea im Speziellen sind.
8: Nach wie vor sehr wichtig. Die USA ist der wichtigste militärische Verbündete von Südkorea, hat über 28.000 Truppen in Südkorea stationiert. Auch wenn Südkorea seit Jahrzehnten sehr viel in seine eigene Verteidigung investiert, die USA ist immer noch essentiell als Bündnispartner.
2: Welche Rolle spielen denn die USA militärisch in der Region?
8: Der Entscheid, die Militärübung mit Südkorea zu reduzieren, dürfte in der ganzen Region ein gewisses Unbehagen auslösen, weil die USA ist auch für andere militärisch sehr wichtig. Es ist also ein Signal an andere Bündnispartner, auch bei anderen Partnern, die eben ein Verteidigungsbündnis oder eine militärische Abhängigkeit haben von den USA, wie zum Beispiel Japan oder Taiwan. Es stellt sich die Frage, wie fest man sich noch auf die USA verlassen kann. Einmal mehr stellen sich die Bündnispartner hier in der Region diese Frage. Im Verlauf des Irankriegs wurden bereits Waffensysteme vom Pazifik in den Nahen Osten verlegt. Zudem verlässt der letzte verbleibende Flugzeugträger der USA den Westpazifik und wird jetzt auch eben in den Nahen Osten abgezogen. Das signalisiert, wie die USA hier weniger investiert ist.
2: Das sagt Ostasien-Korrespondent Samuel Emch. Seit Wochen wüten in Europa verschiedene Waldbrände. Simon Richler, in Griechenland gibt es deswegen erneut Todesopfer.
7: Und zwar auf der Insel Salamis in der Nähe von Athen. Dort sind mindestens 2 Menschen bei den Bränden ums Leben gekommen. 8 weitere seien verletzt worden, melden die Behörden. Auch im Osten von Belgien, nahe der Grenze von Deutschland, ist weiterhin ein Waldbrand nicht unter Kontrolle. In Belgien sind 2 Ortschaften evakuiert worden und am späten Abend haben auch die Behörden der deutschen Stadt Monschau in der Nähe eine teilweise Evakuierung angeordnet. Und auch in Spanien, in der nordöstlichen Region Aragon, ist ein Soldat bei der Bekämpfung eines Waldbrandes ums Leben gekommen.
2: Auch in der Schweiz ist die Gefahr für Waldbrände noch groß. Das zeigt nun nach einem Fall aus dem Kanton Tessin.
7: Und zwar vom Monte Gambaronio, der liegt am Lago Maggiore und dort ist ein Feuer ausgebrochen ebenfalls am Abend. Laut der Warn-App des Bundes Alert Swiss ist die Feuerwehr im Einsatz. Die Bevölkerung müsse aber keine besonderen Maßnahmen ergreifen.
2: In Kongo-Kinshasa breitet sich seit Mai das Ebola-Virus aus. Und inzwischen ist es der tödlichste Ausbruch in der Geschichte des zentralafrikanischen Landes.
7: Konkret sind mittlerweile über 2300 Menschen beim derzeitigen Ebola-Ausbruch gestorben, das sagen die Behörden. Und das seien mehr als während der Epidemie von 2018 bis 2020, schreibt die Nachrichtenagentur Reuters. Bestätigte Infektionen gibt es in Kongo-Kinshasa mittlerweile fast 5'000. Zuletzt sind innerhalb eines Tages über 100 neue Fälle entdeckt worden. Für diese aktuelle Version von Ebola gibt es keine zugelassenen Medikamente oder Impfstoffe.
2: Und jetzt schauen wir noch in den Nahen Osten. Dort ist zurzeit der Schwiegersohn von US-Präsident Trump, Jared Kushner, um über die Zukunft des Gazastreifens zu verhandeln.
7: Jared Kushner hat sich in Ägypten mit Vertretern der Vermittlerstaaten Ägypten, Katar und der Türkei getroffen und auch zu einem zweistündigen Gespräch mit dem Chef der islamistischen Hamas. Das berichten verschiedene Nachrichtenagenturen. Heute will der US-Gesandte Kushner auch noch in Israel mit dem dortigen Regierungschef Benjamin Netanyahu sprechen. Zuvor gab es für Israel Kritik von mehreren arabischen Staaten, weil Israel den sogenannten Friedensplan der USA für den Gazastreifen ablehnt.
2: Wir wechseln zum Sport. Am letzten Abend der Leichtathletik-Europameisterschaften in Birmingham gab es für die Schweiz keine weitere Medaille.
9: Ich werde sicher stolz sein auf das, was ich erreicht habe. Erste EM ist völlig okay, aber ja, es ist schwierig, wenn man die Zahlen sieht und genau weiss, was man vor zwei Tagen geworfen hat. Ja, das ist ein bisschen hart.
2: Sagt eine enttäuschte Leonie Hügli. Die junge Speerwerferin hadert mit ihrer Leistung im Finalwettkampf. Nichtsdestotrotz waren es mit 7 Medaillen, davon 3 goldenen, erfolgreiche Titelkämpfe für die Schweizer Delegation. Die Bilanz von Sportredaktor Min Maruk.
10: Mit einer Rekorddelegation reist die Schweiz nach England. Mit erreichten Medaillenzielen kommt sie nach Hause. Entsprechend zufrieden ist Philipp Bandi, der Leistungssportchef von Swiss Athletics.
11: Das Ziel war 7 Medaillen oder wenn es gut läuft etwas mehr. Von daher sind wir da voll auf Kurs, haben das Ziel erreicht und haben auch 20 Finalplätze. Das spricht dann auch für die Breite und das ist doch hervorragend und lässt uns mit großer Hoffnung in die Zukunft blicken.
10: Diese Zukunft verspricht weitere Erfolge, weitere Medaillen. Der Schweiz ist es gelungen, in mehreren Disziplinen über beide Geschlechter hinweg Spitzenathletinnen und Athleten auszubilden. Sinnbild für die Entwicklung der Schweizer Leichtathletik ist die 4x100-Meter-Staffel der Frauen. Seit 2010 verfolgt der Verband das Ziel einer Medaille an einem internationalen Grossanlass. Nach immer wieder guten Leistungen, aber häufigen Problemen bei der Stabübergabe, gab es nun in Birmingham mit Silber die lang ersehnte Erlösung.
11: Man darf nicht vergessen, dass dieses Projekt eine unglaubliche Sogwirkung hatte im letzten Jahrzehnt auf die Schweizer Leichtathletik. Da sieht man daran, dass eben der Kurzsprint der Frauen, also 100 und 200 Meter, eigentlich Top of Europe ist.
10: Hinter dem einstigen Aushängeschild Mushinga Kambunji ist es dem Verband gelungen, eine neue Generation an Sprinterinnen an die Spitze zu führen. Die gewonnene Staffelmedaille ist darum auch ein Versprechen für die Zukunft. Die von Philipp Bandi erwähnte Breite zeigt sich auch daran, dass das Medaillenziel erreicht wurde, obwohl die beiden Top-Favoritinnen Annik Kählin im Siebenkampf und die Tashi Kambunji im Hürdensprint mit Platz 4 vorlieb nehmen mussten und die erwartete Medaille verpassten. Den internationalen Höhepunkt aus Schweizer Sicht liefert das größte Talent der hiesigen Leichtathletik, Audrey Vero. Die 22-jährige Freiburgerin gewinnt mit Meisterschaftsrekord über 800 Meter und schlägt die amtierende Olympiasiegerin. Neben Vero waren zwei weitere junge, aufstrebende Schweizer Talente im Finale mit dabei. Auch dies deutet auf weitere Schweizer Leichtathletikerfolge in der Zukunft.
2: Mein Maruk. Das Wichtigste vom letzten EM-Abend gibt es auf der SRF Sport-App. Zum Beispiel den Einsatz der 4x100 Meter Mixed-Staffel, wo die Schweiz knapp an den Medaillen vorbeigelaufen ist. Jetzt nochmals zu Simon Richle mit den Wetteraussichten und den Börsendaten.
7: Die kommen von SIX. Der Nikkei-Index in Tokio steigt um 0,3%. Der Euro wird zu 94,02 gehandelt und der Dollar zu 81,14. Und das Wetter heute wechselnd bewölkt, stellenweise nass und es gibt auch recht starke und kräftige Gewitter. Dazu gibt es im Norden noch zwischen 22 und 26 Grad, im Süden knapp 30 Grad.
2: Die Sendung heißt «Heute Morgen». Verantwortlich ist Amir Ali. Und die Zeit, das ist 7.39 Uhr. Waldbrände wüten in vielen Teilen Europas. In Hawaii dagegen, da ist ein Hurrikan über die Insel hinweggezogen, der Hurrikan Lala. Innerhalb weniger Stunden hat es mancherorts bis zu 65 cm Regen gegeben. Antje Sieb von der ARD berichtet.
20: Auf den Inseln des US-Bundesstaates Hawaii waren wegen Tropensturm Lala zeitweise mehr als 200.000 Menschen ohne Strom. Bestätigte Todesfälle oder Vermisste gibt es bisher nach Angaben der Behörden keine. Bei einem tödlichen Autounfall ist der Zusammenhang mit dem Sturm unklar. Mindestens 100 Häuser sind nach Angaben von Hawaiis Gouverneur beschädigt. Einige davon wurden regelrecht weggeschwemmt. Auch zahlreiche Brücken und Straßen sind betroffen. Die Einsatzkräfte seien dabei, den Zugang zu bisher abgeschnittenen Orten im am schwersten betroffenen Süden der größten Insel Big Island wiederherzustellen, hieß es bei einer Pressekonferenz. Es könne Tage dauern, bis wieder alle Haushalte Strom haben. Die Flughäfen auf Big Island wurden am Sonntag wieder geöffnet. Auch erste Häfen der Inselgruppe können wieder angelaufen werden. Von der Schließung des Hafens Honolulu auf der bevölkerungsreichsten Insel Oahu sind zum Beispiel tausende Passagiere von zwei Kreuzfahrtschiffen der Norwegian Cruise Line betroffen. Hurrikan Lala war der Südseite von Big Island am Samstag sehr nahe gekommen. In der Nacht zum Sonntag Ortszeit schwächte sich Lala ab und wurde wieder zum Tropensturm herabgestuft. Das Auge des Sturms ist mittlerweile südlich an Hawaii vorbeigezogen. Auf den westlichen Inseln besteht allerdings weiter Gefahr durch Überflutungen.
2: Antje Sieb hat berichtet. Der heutige Montag, das bedeutet für die allermeisten Kinder und Jugendlichen in der Schweiz, es geht wieder in die Schule. In den meisten Kantonen sind die langen Ferien vorbei. Und damit wird es auch bei der REGA, der Schweizerischen Rettungsflugwacht, wieder etwas ruhiger. Tobias Billmann hat Mediensprecher Matthias Gehrig gefragt, wie sich das heiß trockene Wetter bei den Einsatzzahlen bemerkbar gemacht habe.
13: Die Rega-Crews hatten bisher einen sehr intensiven und einsatzreichen Sommer. Man merkt, dass es draußen schön ist, dass es draußen warm ist und dass die Wetterbedingungen sehr gut sind. Wenn das der Fall ist, dann sind in der Regel mehr Leute draußen unterwegs. Und wenn draußen mehr Leute aktiv sind, dann heißt das für unsere Crews in der Regel auch, es gibt etwas mehr Einsätze, als wenn es draußen regnet.
14: Und wie hat sich dieses Mehr bei den Einsätzen denn genau bemerkbar gemacht bei Ihnen? Von welchen Einsätzen gab es tatsächlich mehr?
13: Natürlich sind jetzt die Freizeitaktivitäten sehr groß im Kurs bei den Leuten. Das heißt, die Leute sind jetzt, wenn es draußen schön ist und vor allem, wenn noch Ferienzeit ist, dann sind das ganz klassische Freizeitaktivitäten wie Fahrradfahren oder Wandern, zum Teil dann auch Aktivitäten in etwas höheren Regionen, also im alpinen Gelände schon. Das sind so die Aktivitäten, die dazu führen, dass unsere Crews dann vermehrt vielleicht ein bisschen auf Einsätzen sind.
14: Und wie haben sich konkret die Bergunfälle denn jetzt entwickelt? Gerade in der Höhe war es ja merklich kühler als im sehr heißen Mittelland.
13: Also ich muss da vielleicht ein bisschen ausholen, wenn man die Einsatzzahlen jetzt über das ganze Einsatzspektrum hinweg betrachtet, dann sind wir mehr oder weniger in einem Mittelmaß in einer Region, die mit den letzten Jahren vergleichbar ist. Wenn wir jetzt ganz spezifisch Aktivitäten, die in höheren Regionen stattfinden, also Bergaktivitäten wie zum Beispiel alpine Hochtouren oder Klettersteige oder wirklich Klettern im Gebirge, dann stellen wir schon fest, dass es bei diesen Aktivitäten eine Zunahme von etwa 10% gegeben hat im Vergleich zum selben Zeitraum im letzten Jahr beispielsweise.
14: Aber eben, Sie haben es bereits erwähnt, Berg- und Wanderunfälle, das sind ja nur ein Teil des Rega-Geschäfts. Die Helikopter, die rücken ja oft auch für andere Einsätze aus, zum Beispiel bei medizinischen Notfällen. Wie ist da das Verhältnis der Zahl der Einsätze jetzt zum letzten Jahr?
13: Es ist exakt so, wie Sie sagen. Es sind natürlich dann wirklich akute Krankheitsfälle, die einen Großteil der Regereinsätze unserer Helikoptercrews, ich sage mal, verursachen. Das sind immer noch mit Abstand die häufigsten Ursachen für einen Regereinsatz. Und die Freizeitaktivitäten, egal ob es jetzt im Sommer das Wandern oder das Bergsteigen ist oder im Winter dann die Skiunfälle auf der Piste, die sorgen dann meist in der Hochsaison für die sogenannten Peaks. Also das kommt dann so wie on top. Na, aber mit Abstand die meisten Regereinsätze gab es tatsächlich auch in den vergangenen Wochen, auch in diesem heißen Sommer, wo viel Freizeitsport betrieben wurde, aufgrund von Krankheiten wie Herzinfarkt oder zum Beispiel einen Schlaganfall. Und das sind letztendlich, sind ja

0: etwa wüten Waldbrände. In Griechenland sind dabei zwei Menschen ums Leben gekommen. In Spanien ist bei den Löscharbeiten ein Soldat gestorben. Und die Brände nahe der deutsch-belgischen Grenze sind weiterhin außer Kontrolle. Am Abend sind in Birmingham die Leichtathletik-Europameisterschaften zu Ende gegangen. Die Schweiz hat 7 Medaillen geholt, 3 davon sind goldene. Das Ziel sei erreicht worden, sagt der Leichtathletikverband und zieht eine positive Bilanz. Das Wetter heute ist wechselnd bewölkt und gibt stellenweise kräftige Schauer und Gewitter. Und was die Temperaturen angeht, da ist es zumindest im Norden merklich kühler, nämlich noch höchstens 24 Grad. Im Süden gibt es bis zu 30 Grad. Eigentlich will Spanien aus der Atomkraft aussteigen. Jetzt allerdings hat die Regierung die Laufzeit eines Kernkraftwerks verlängert. Und es fragt sich, ob damit die Grundsatzdebatte wieder losgeht über den geplanten Atomausstieg. Von der ARD berichtet Christian Sachsinger.
1: Eigentlich hätte der erste Meiler des Atomkraftwerks von Almaraz in der Mitte Spaniens schon nächstes Jahr ausgeschaltet werden sollen. 2028 wäre dann der zweite Meiler gefolgt. Nun aber gibt es für beide einen Aufschub bis 2030. Als Grund werden Preisschwankungen bei den fossilen Brennstoffen genannt, also insbesondere bei Öl und Gas, wegen des Iran-Konfliktes und wegen des anhaltenden Kriegs in der Ukraine. Die linksgerichtete Regierung von Ministerpräsident Pedro Sanchez will die Energiemärkte entlasten, zumindest vorübergehend. An den Abschaltterminen für die anderen 4 Kraftwerke soll sich allerdings nichts ändern und auch 2035 als Datum für das Aus des gesamten spanischen Atomparks soll bleiben. Die konservative Oppositionspartei PP verbucht die jetzt verkündete Verlängerung als Erfolg, will aber den gesamten Ausstiegsprozess neu aufrollen. Auch die Rechtspopulisten von Vox sind gegen den Ausstieg. Dabei ärgert man sich, dass Sanchez den Schritt, wie es heißt, de tapadillo verkündet hat, also klammheimlich während der Ferienzeit. Die Spanier sind im Urlaub und so lässt sich jetzt die Atomdebatte gerade nicht wirklich wieder anheizen.
0: Der Bericht von Christian Sachsinger. Und wir bleiben gleich in der Region. Spanien und Portugal, die beiden sind Nachbarn und haben gute Beziehungen. Aber auch in guten Beziehungen gibt es bekanntlich manchmal Streit. Und der Zankapfel in diesem Fall ist Olivença. Die Kleinstadt an der Grenze ist spanisch, aber Portugal erhebt seit über 200 Jahren Anspruch. Wie die Menschen in Olivença damit leben, in der Reportage von Auslandredaktor Bert Vogt.
2: Portugal ist überall in der Altstadt von Olivença. Man geht sogar über Portugal. Gassen, Trottoirs, Plätze sind gepflastert in typischen schwarz-weißen Mustern.
3: Sì, la calçadinha, che si chiama in português, la calçadinha portuguesa.
2: Portugiesische Pflasterung nenne sich das, sagt Luis Alfonso Limpo. Der Lokalhistoriker hat jahrelang im Gemeindearchiv gearbeitet und kennt hier jede Ecke.
3: Y allí al fondo tenemos lo que es la iglesia de la Magdalena, que fue convertida en iglesia ya en la época de oro.
2: Da drüben ist die Magdalena-Kirche, erbaut in der goldenen Zeit Olivenzas, im 16. Jahrhundert unter dem portugiesischen König Manuel I., die Epoche der Entdecker, als die Portugiesen nach Brasilien gingen.
3: De los portugueses a Brasil.
2: Insgesamt über 5 Jahrhunderte war Olivença portugiesisch. Immer wieder habe Spanien die Stadt zu erobern versucht, aber erst im Jahr 1801, im sogenannten Orangenkrieg, gelang es. Seither ist Olivença spanisch. Wobei das in Portugal regelmäßig in Frage gestellt wird. Schlagzeilen bis nach Spanien machte etwa vor knapp 2 Jahren der damalige Verteidigungsminister Nuno Melo, als er auf einer Militärbasis nahe der Grenze in die Pressemikrofone sagte: Olivença ist portugiesisch und sollte dem portugiesischen Staat zurückgegeben werden. In ihrem kleinen Atelier in der Altstadt sitzt Marianne Felipe Vidigal hinter einer Nähmaschine. Schau dir diese Maschine an. Sie gehörte meiner Großmutter. Sie nähte damit Hausschuhe. Tagsüber ging sie zur Arbeit und nachts fertigte sie eben Hausschuhe. Ihre Großeltern gehörten zur letzten Generation in Olivença, die noch Portugiesisch als Mutter

0: Muttersprache hatte, beziehungsweise Portuñol, eine Mischung aus Portugiesisch und Spanisch. Während der Franco-Diktatur verschwand die Sprache zunehmend, in den Schulen war nur Spanisch erlaubt. Sie selber spreche zwar kein Portugiesisch, sagt die 50-jährige Näherin, aber ich bin bei den Großeltern aufgewachsen. Sie sprachen untereinander Portugiesisch. Sie glaubten, ich verstehe sie nicht, aber ich verstand natürlich alles. Von den portugiesischen Ansprüchen auf Olivenza hält sie gar nichts. Warum wollen die das? Wir kommen gut miteinander aus. Das ist doch Unsinn. Ich weiß nicht. Ich möchte nicht Portugiesin sein. Ich kann dir nicht erklären, warum, aber ich möchte es nicht. Dabei könnte sie. Seit einigen Jahren haben Menschen aus ursprünglich portugiesischen Familien das Recht, neben der spanischen auch die portugiesische Nationalität anzunehmen. Viele hier hätten das getan. Sie verstehe das nicht. Die Leute wollten, dass Olivenza spanisch bleibe, aber trotzdem die portugiesische Staatsbürgerschaft. Das sei doch eher absurd. Lokalhistoriker Luis Limpo hingegen nutzte die Gelegenheit. Seit rund 10 Jahren hat er auch einen portugiesischen Pass. Gleichzeitig hält er fest, Olivenza ist spanisch. Zwar sei Spanien 1815 dazu aufgefordert worden, über eine Rückgabe an Portugal zu verhandeln. So stehe es in der Schlussakte des Wiener Kongresses, an dem Europa politisch neu geordnet wurde, nachdem Napoleon endgültig abgedankt hatte.
1: El artículo lo que dice es que hay que negociar esa devolución. Y España cumplió ese compromiso negociador.
0: Doch Spanien habe verhandelt und damit die Verpflichtung erfüllt, auch wenn dies nicht zur Rückgabe Olivenzas geführt habe. Im Alltag der Menschen hier spiele das ohnehin keine Rolle. Die Beziehungen von Olivenza zu Elvas, der portugiesischen Kleinstadt auf der anderen Seite der Grenze, seien gut, sagt Limpo und fügt an, der Bürgermeister von Olivenza sei sogar verheiratet mit einer Frau aus Elvas.
1: Nuestro alcalde, nuestro actual alcalde, está casado con una muchacha de Elvas.
2: Das sagt der Lokalhistoriker Luis Alfonso Limpo in der Reportage von Bert Vogt aus dem Grenzort Olivenza. Der Fahrplan wird nicht eingehalten. Das ist die ernüchternde Zwischenbilanz der UNO zum sogenannten 30x30-Ziel. Vor einigen Jahren haben sich fast alle Staaten auf dieses Ziel geeinigt. Es will, dass mindestens 30% der Land- und Meeresfläche geschützt werden. Und bis in 4 Jahren soll das erreicht sein. Wie weit ist man von diesem Ziel noch entfernt? Das hat Nico Bär Wirtschaftsredaktor Klaus Ammann gefragt.
3: Man muss sagen, die Länder hinken den Zielen von Montreal weit hinterher. Der weltweite Artenverlust und die Zerstörung von Ökosystemen schreiten nahezu ungebremst voran. Von den geschätzten 8 Millionen Arten weltweit ist bis zu 1 Million vom Aussterben bedroht. Das Abkommen von 2022, das ja oft mit dem Pariser Abkommen fürs Klima verglichen wird, beinhaltet 23 konkrete Ziele bis 2030. Und zum Beispiel, dass umweltschädliche Subventionen reduziert werden sollen oder eben, Sie haben es erwähnt, dass bis 2030 weltweit mindestens 30% der Land- und Meeresflächen unter wirksamen Naturschutz gestellt werden. Doch es hapert weltweit bei der Umsetzung, vor allem eben auch, weil vielerorts das Geld fehlt.
4: In 9 Wochen treffen sich die Staaten erneut zur Biodiversitätskonferenz in Jerewan zur Besprechung von Maßnahmen. Aber ist das selbstgesteckte Ziel überhaupt noch erreichbar?
3: Theoretisch schon, praktisch aber wird es extrem schwierig. Aktuell sind weltweit erst gut 17% der Landflächen und nur knapp 10% der Meeresflächen formell geschützt. Das heisst umgekehrt, dass in den verbleibenden 4 Jahren eine Fläche von der Größe mehrerer Kontinente neu unter Schutz gestellt werden müsste. Zudem warnen eben Forschende, dass der Schutz bisher an vielen Orten nur auf dem Papier existiert. Es wird oft ungenügend kontrolliert, ob die Bestimmungen tatsächlich eingehalten werden und viele Vielerorts werden die indigenen Völker beispielsweise, die in einem Schutzgebiet leben, nicht eingebunden. Die Biodiversitätskonferenz im Oktober in Armenien gilt deshalb als Schicksalskonferenz, weil es da gelingen muss, quasi den Hebel von hohlen Absichtserklärungen umzulegen auf messbare Handlungen.
4: Und der große Knackpunkt ist, wie so oft, das Geld. Die reichen Staaten haben den Entwicklungsländern zwar jährlich 30 Milliarden Dollar zugesagt, aber woher soll dieses Geld konkret kommen?
3: Es gibt grundsätzlich drei Finanzierungsquellen. Erstens öffentliche Gelder aus der Entwicklungszusammenarbeit oder von multilateralen Institutionen wie dem globalen Umweltfonds, dem GEF beispielsweise. Aktuell streichen die Staaten aber eher Gelder in diese Richtung, als dass sie sie aufstocken. Als zweite Quelle könnten umweltschädliche Subventionen eben umgelenkt werden. Also Geld könnte anstatt in die Vergünstigung von Benzin und Diesel in den Artenschutz fließen. Und drittens soll privates Kapital mobilisiert werden, weil das staatliche Geld eben nicht ausreicht.
4: Diskutiert werden auch sogenannte Biodiversitätszertifikate. Unternehmen könnten damit Naturschutzprojekte finanzieren. Wie soll das genau funktionieren?
3: Die Idee ist ähnlich wie beim CO2. Ein Projektentwickler schützt irgendwo die Biodiversität oder verbessert sie. Zum Beispiel wird ein Moor wieder vernässt und eine unabhängige Stelle verifiziert das dann und stellt dafür ein Zertifikat aus, das schließlich gehandelt werden kann. Der Unterschied zum CO2 ist, dass Biodiversität sehr lokal geschützt werden muss. Beim CO2 spielt es ja keine Rolle, wo das auf der Welt eingespart wird oder reduziert wird. Bei der Biodiversität ist das überall ein bisschen anders. Man kann also nicht einfach einen Wald in der Schweiz schützen und damit die Zerstörung eines Teils des Amazonas kompensieren beispielsweise.
4: Ja, apropos lokal, schauen wir auf die Schweiz. Wie gut schützt sie die Biodiversität im eigenen Land?
3: Ich glaube, man muss sagen, die Schweiz hat ein Glaubwürdigkeitsproblem beim Thema Biodiversitätsschutz. Obwohl das Land ja in der Öffentlichkeit als Naturparadies wahrgenommen wird, oft zeigen offizielle Daten, Berichte des Bundes und auch von Umweltschutzorganisationen ein düsteres Bild. Fast die Hälfte aller Lebensraumtypen und über ein Drittel aller heimischen Arten in der Schweiz sind gefährdet. Bei den Wildbienen sind es sogar 45%. Und damit hat die Schweiz im europäischen Vergleich eine der längsten roten Listen gefährdeter Arten. Die Schweiz hinkt aber auch beim Schutz von Flächen hinterher. Nur ein Bruchteil der Landesfläche ist effektiv geschützt. Zudem sind 60% der national bedeutenden Biotope, eben Moore oder Trockenwiesen, in einem sehr schlechten Zustand und müssen dringend saniert werden. Der Bund hat Anfang dieses Jahres selbst zugegeben, dass die Schweiz ihre Biodiversitätsziele mit dem aktuellen Einsatz bei weitem verfehlen wird.
2: Das Gespräch mit Wirtschaftsredaktor Klaus Ammann war das. In 2 Minuten ist 8.
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2: Ein Rekord hat den nächsten gejagt an der Wall Street. Zuletzt aber ist es etwas ruhiger geworden. Die Details gibt's von unserem Börsenkorrespondenten Jens Korte.
6: Die Investoren an der Wall Street befinden sich gerade ein wenig auf Richtungssuche. In der vergangenen Woche war in der Marktbreite extrem wenig los. Der Dow Jones auf Wochen sich mit einem leichten Abschlag von knapp 0,5%. Der S&P 500 Index und der Nasdaq Composite konnten leichte Kursgewinne verbuchen. Die Wall Street insgesamt bewegt sich auf verhältnismäßig hohem Niveau und grundsätzlich ist die Wall Street auch wieder stark zurückgekommen nach einer kleinen Schwächephase. Für den S&P 500 Index war es jetzt bereits die dritte positive Woche in Folge. Der Nasdaq 100 Index war kurzfristig mal in eine Korrektur gerutscht, also über 10% vom Hoch verloren. Doch jetzt ist der Nasdaq 100 nur noch 2,5% von einer neuen Rekordmarke entfernt. Also grundsätzlich bewegt sich die Wall Street auf hohem Niveau.
2: Informationen von US-Börsenkorrespondent Jens Korte waren das. Ich bin Vera Deragisch, heute für Sie im Studio an diesem Tag, an dem es endlich wieder mal Regen gibt. Das ist der Montag, der 17. August und auch Schulstart für ganz viele Kinder und Jugendliche. Einen guten Start wünsche ich. Guten Morgen. Donald Trump will die traditionelle gemeinsame Militärübung mit Südkorea deutlich kleiner machen. Als Grund nennt er seine guten Beziehungen zu Nordkorea. Wie diese Beziehungen aussehen und vor allem, was das für die Region bedeutet, gleich hier bei uns als erstes. Und Ziel erreicht. Die Schweiz holt an der Leichtathletik-Europameisterschaft in Birmingham 7 Medaillen. Wir ziehen die Bilanz, die nicht nur glänzt, aber viel Hoffnung lässt. Dann das Wetter zum Wochenstart. Simon Richle, für einmal etwas anders als sonst.
7: Ja, das kann man so sagen. Es ist wechselnd bewölkt heute. Stellenweise gibt es kräftigen Regen und auch Gewitter. Und die Temperaturen im Norden rund 24 Grad und im Süden bis knapp 30 Grad.
2: Stopp, so nicht. US-Präsident Donald Trump interveniert bei der jährlichen Militärübung seines Landes mit Südkorea. Die hat vor einigen Stunden begonnen. Trump spricht von einem feindseligen Signal, das man da an Nordkorea aussende, und hat seinen Verteidigungsminister angewiesen, die Übung zurückzufahren. Schließlich habe er eine gute Beziehung zum nordkoreanischen Machthaber Kim Jong-un. Was heißt das jetzt? Das habe ich Ostasien-Korrespondent Samuel Emich heute früh gefragt.
8: Was die Ankündigung für konkrete Auswirkungen haben auf diese Übung, das wissen wir noch nicht. Aus Südkorea hieß es, man starte wie geplant. Aber die Signalwirkung von Trumps Ankündigung, die ist sicher auch relevanter als die konkreten Auswirkungen auf die Militärübung.
2: Kommen wir zurück auf das Militärmanöver, das jetzt eben begonnen hat. Wie wichtig ist für Südkorea diese militärische Zusammenarbeit?
8: Nach wie vor sehr wichtig. Die USA ist der wichtigste militärische Verbündete von Südkorea, hat über 28.000 Truppen in Südkorea stationiert. Auch wenn Südkorea seit Jahrzehnten sehr viel in seine eigene Verteidigung investiert, die USA ist immer noch essentiell als Bündnispartner.
2: Welche Rolle spielen denn die USA militärisch in der Region?
8: Der Entscheid, die Militärübung mit Südkorea zu reduzieren, dürfte in der ganzen Region ein gewisses Unbehagen auslösen, weil die USA ist auch für andere Militärs sehr wichtig. Es ist also ein Signal an andere Bündnispartner, auch bei anderen Partnern, die eben ein Verteidigungsbündnis oder eine militärische Abhängigkeit haben von den USA, wie zum Beispiel Japan oder Taiwan. Es stellt sich die Frage, wie fest man sich noch auf die USA verlassen kann. Im Verlauf des Irankriegs wurden bereits Waffensysteme vom Pazifik in den Nahen Osten verlegt. Zudem verlässt der letzte verbleibende Flugzeugträger der USA den Westpazifik und wird jetzt auch eben in den Nahen Osten abgezogen. Das signalisiert, wie die USA hier weniger investiert ist.
2: Trump begründet seinen Entscheid unter anderem mit den guten Beziehungen zum nordkoreanischen Machthaber Kim Jong-un. Wie sehen denn diese Beziehungen aus?
8: Pyongyang zeigt sich deutlich zurückhaltender und auch selbstbewusster, muss man sagen, als noch während der ersten Amtszeit Trumps. Die Beziehungen mit Russland lohnen sich für Nordkorea. Russland wird im Ukraine-Krieg von Nordkorea tatkräftig unterstützt und das bringt dann eben Geld und technologisches Know-how aus Russland. Neben Moskau hat jüngst auch Peking klargemacht, dass man die angespannten Beziehungen zu Pyongyang verbessern will. Nordkorea ist lange nicht mehr so isoliert, wie es noch vor 6-7 Jahren der Fall war, während Trumps erster Amtszeit.
2: Das war unser Ostasien-Korrespondent Samuel Emich. In Belgien kämpfen Feuerwehrleute gegen den größten Waldbrand in der Geschichte des Landes. Nach neuesten Angaben ist inzwischen eine Fläche von 3'000 Hektaren verbrannt, also rund 30 Quadratkilometer. Simon Richle.
4: Das Feuer ist im Hohen Venn ausgebrochen, einem Naturschutzgebiet an der deutsch-belgischen Grenze. Im Einsatz ist nun auch die deutsche Armee. Sie hilft mit 2 Helikoptern aus, die mit Löschbehältern versuchen, die Flammen einzudämmen. In Belgien sind 2 Ortschaften evakuiert worden wegen des Brandes und auch in der deutschen Stadt Monschau mussten einige Leute ihre Häuser verlassen.
2: Aber von dort gibt es auch positive Zeichen.
4: Ja, ein Reporter der ARD berichtet, die Lage bei Monschau sei derzeit stabil. Es habe leicht geregnet und es gebe im Moment auch keinen Wind, der das Feuer weiter anfache.
2: Die Gefahr für Waldbrände ist auch in der Schweiz nach wie vor groß. Das zeigt nun auch ein Fall aus dem Kanton Tessin.
7: Und zwar vom Monte Gambaronio, der liegt am Lago Maggiore und dort ist ein Feuer ausgebrochen. Laut der Warn-App des Bundes Alert Swiss ist die Feuerwehr im Einsatz. Die Bevölkerung müsse aber keine besonderen Maßnahmen ergreifen.
2: In Kongo-Kinshasa breitet sich seit Mai das Ebola-Virus aus. Inzwischen ist es der tödlichste Ausbruch in der Geschichte des zentralafrikanischen Landes.
7: Und zwar mit über 2300 Menschen, die bisher laut den Behörden beim derzeitigen Ebola-Ausbruch gestorben sind. Es seien mehr als während der Epidemie, die von 2018 bis 2020 dauerte. Das schreibt die Nachrichtenagentur Reuters. Bestätigte Infektionen mit Ebola gibt es mittlerweile fast 5000 in Kongo-Kinshasa. Zuletzt sind innerhalb eines Tages über 100 neue Fälle entdeckt worden. Für die aktuelle Version von Ebola gibt es keine zugelassenen Medikamente oder Impfstoffe.
2: Jetzt schauen wir noch in den Nahen Osten. Dort ist zurzeit der Schwiegersohn von US-Präsident Trump, Jared Kushner, um über die Zukunft des Gazastreifens zu verhandeln.
7: Jared Kushner hat sich in Ägypten mit Vertretern der Vermittlerstaaten Ägypten, Katar und der Türkei getroffen. Und es hat auch ein zweistündiges Treffen mit dem Chef der islamistischen Hamas gegeben. Das melden verschiedene Nachrichtenagenturen. Heute will der US-Gesandte Kushner auch noch in Israel mit dem dortigen Regierungschef Benjamin Netanyahu sprechen. Zuvor gab es für Israel Kritik von mehreren arabischen Staaten, weil Israel den sogenannten Friedensplan der USA für den Gazastreifen ablehnt.
2: Es ist nicht so rund gelaufen für die Schweizer Delegation am letzten Abend der Leichtathletik-Europameisterschaften.
9: Gut rausgekommen, und dann bin ich fast der Letzte gehabt. Ja, es ist sehr, sehr frustrierend. Ja, schießt mir doch sehr fest an.
2: Salome Cora haben wir hier gehört. Sie war Teil der 4x100 Meter Mixed-Staffel, die sich mit dem undankbaren vierten Rang begnügen musste. Auch sonst gab es gestern keine weiteren Podestplätze mehr für die Schweiz. Und trotzdem waren es alles in allem gute Europameisterschaften in Birmingham mit 7 Medaillen, davon 3 goldenen. Und das, obwohl die größten Medaillenhoffnungen zum Teil enttäuschend abgeschnitten haben. Sportredaktor Min Maruk zieht Bilanz.
10: Mit einer Rekorddelegation reist die Schweiz nach England. Mit erreichten Medaillenzielen kommt sie nach Hause. Entsprechend zufrieden ist Philipp Bandi, der Leistungssportchef von Swiss Athletics.
11: Das Ziel war 7 Medaillen oder, wenn es gut läuft, etwas mehr. Von daher sind wir da voll auf Kurs, haben das Ziel erreicht und haben auch 20 Finalplätze. Das spricht dann auch für die Breite und das ist doch hervorragend und lässt uns mit großer Hoffnung in die Zukunft blicken.
10: Diese Zukunft verspricht weitere Erfolge, weitere Medaillen. Der Schweiz ist es gelungen, in mehreren Disziplinen über beide Geschlechter hinweg Spitzenathletinnen und Athleten auszubilden. Sinnbild für die Entwicklung der Schweizer Leichtathletik ist die 4x100-Meter-Staffel der Frauen. Seit 2010 verfolgt der Verband das Ziel einer Medaille an einem internationalen Großanlass. Nach immer wieder guten Leistungen, aber häufigen Problemen bei der Stabübergabe, gab es nun in Birmingham mit Silber die lang ersehnte Erlösung.
11: Man darf nicht vergessen, dass dieses Projekt eine unglaubliche Sogwirkung hatte im letzten Jahrzehnt auf die Schweizer Leichtathletik. Das sieht man daran, dass eben der Kurzsprint der Frauen, also 100 und 200 Meter, eigentlich Top of Europe ist.
10: Hinter dem einstigen Aushängeschild Mushinga Kambunji ist es dem Verband gelungen, eine neue Generation an Sprinterinnen an die Spitze zu führen. Die gewonnene Staffelmedaille ist darum auch ein Versprechen für die Zukunft. Die von Philipp Bandi erwähnte Breite zeigt sich auch daran, dass das Medaillenziel erreicht wurde, obwohl die beiden Top-Favoritinnen Annik Kählin im Siebenkampf und Ditashi Kambunji im Hürdensprint mit Platz 4 Vorlieb nehmen mussten und die erwartete Medaille verpassten. Den internationalen Höhepunkt aus Schweizer Sicht liefert das größte Talent der hiesigen Leichtathletik, Audrey Vero. Die 22-jährige Freiburgerin gewinnt mit Meisterschaftsrekord über 800 Meter und schlägt die amtierende Olympiasiegerin. Neben Vero waren zwei weitere junge, aufstrebende Schweizer Talente im Finale mit dabei. Auch dies deutet auf weitere Schweizer Leichtathletikerfolge in der Zukunft.
2: Eines dieser Talente ist die Schweizer Speerwerferin Leonie Hügli. Sie hat ihre Ziele gestern aber nicht erreicht. Das Interview mit ihr gibt es bei uns auf der Sport-App. Und jetzt hat Simon Richle noch die Börsendaten.
7: Die kommen von SIX. Der Nikkei-Index in Tokio steigt um 0,7%. Der Euro wird zu 94,02 gehandelt und der Dollar kostet 81,15.
2: Das ist die Sendung heute Morgen. Verantwortlich ist Ami Ali. Und die Zeit, es ist 10 nach 8 vorbei.
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2: Vorbei sind sie, die Sommerferien. Auch in Zürich zum Beispiel geht die Schule heute wieder los. Zurück an die Arbeit oder ins Klassenzimmer, heißt es. Und damit wird es auch bei der REGA, der Schweizerischen Rettungsflugwacht, wieder etwas ruhiger. Tobias Billmann hat Mediensprecher Matthias Gehrig gefragt, wie sich das heiß trockene Wetter in den Sommerferien bei den Einsatzzahlen bemerkbar gemacht habe.
12: Die REGA-Crews hatten bisher einen sehr intensiven und einsatzreichen Sommer. Man merkt, dass es draußen schön ist, dass es draußen warm ist und dass die Wetterbedingungen sehr gut sind. Wenn das der Fall ist, dann sind in der Regel mehr Leute draußen unterwegs. Und wenn draußen mehr Leute aktiv sind, dann heißt das für unsere Crews in der Regel auch, es gibt etwas mehr Einsätze, als wenn es draußen regnet.
13: Und wie hat sich dieses Mehr bei den Einsätzen denn genau bemerkbar gemacht bei Ihnen? Von welchen Einsätzen gab es tatsächlich mehr?
12: Natürlich sind jetzt die Freizeitaktivitäten sehr groß im Kurs bei den Leuten. Das heißt, die Leute sind jetzt, wenn es draußen schön ist und vor allem, wenn noch Ferienzeit ist, dann sind das ganz klassische Freizeitaktivitäten wie Fahrradfahren oder Wandern, zum Teil dann auch Aktivitäten in etwas höheren Regionen, also im alpinen Gelände schon. Das sind so die Aktivitäten, die dazu führen, dass unsere Crews dann vermehrt vielleicht ein bisschen auf Einsätzen sind.
13: Und wie haben sich konkret die Bergunfälle denn jetzt entwickelt? Gerade in der Höhe war es ja merklich kühler als im sehr heißen Mittelland.
12: Also ich muss da vielleicht ein bisschen ausholen, wenn man die Einsatzzahlen jetzt über das ganze Einsatzspektrum hinweg betrachtet, dann sind wir mehr oder weniger in einem Mittelmaß in einer Region, die mit den letzten Jahren vergleichbar ist. Wenn wir jetzt ganz spezifisch Aktivitäten, die in höheren Regionen stattfinden, also Bergaktivitäten wie zum Beispiel alpine Hochtouren oder Klettersteige oder wirklich Klettern im Gebirge, dann stellen wir schon fest, dass es bei diesen Aktivitäten eine Zunahme von etwa 10% gegeben hat im Vergleich zum selben Zeitraum im letzten Jahr beispielsweise.
13: Aber eben, Sie haben es bereits erwähnt, Berg- und Wanderunfälle, das sind ja nur ein Teil des REGA-Geschäfts. Die Helikopter, die rücken ja oft auch für andere Einsätze aus, zum Beispiel bei medizinischen Notfällen. Wie ist da das Verhältnis der Zahl der Einsätze jetzt zum letzten Jahr?
12: Es ist exakt so, wie Sie sagen. Es sind natürlich dann wirklich akute Krankheitsfälle, die einen Großteil der REGA-Einsätze unserer Helikopter-Crews, ich sage mal, verursachen. Das sind immer noch mit Abstand die häufigsten Ursachen für einen REGA-Einsatz. Und die Freizeitaktivitäten, egal ob es jetzt im Sommer das Wandern oder das Bergsteigen ist oder im Winter dann die Skiunfälle auf der Piste, die sorgen dann meist in der Hochsaison für die sogenannten Peaks. Also das kommt dann so wie on top, na, aber mit Abstand die meisten REGA-Einsätze gab es tatsächlich auch in den vergangenen Wochen, auch in diesem heißen Sommer, wo viel Freizeitsport betrieben wurde, aufgrund von Krankheiten wie Herzinfarkt oder zum Beispiel einen Schlaganfall. Und das sind letztendlich sind ja dann auch Verletzungs- oder Krankheitsmuster, die treten auch auf, wenn es das Wetter nicht so gut ist, wenn es draußen regnet oder kalt ist.
2: Matthias Gehrig haben Sie hier gehört, er ist Mediensprecher der REGA. Und jetzt gibt's das Nachrichtenupdate von 8.14 Uhr.
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2: US-Präsident Donald Trump ist unzufrieden mit dem Militärmanöver, das die USA heute mit Südkorea gestartet haben. Er will es reduzieren. Solche Übungen würden ein feindliches Signal an Nordkorea senden, das sich respektvoll und nicht bedrohlich verhalten habe, schreibt Trump auf seiner Social-Media-Plattform. In Europa wüten weiter Waldbrände. In Griechenland sind dabei zwei Menschen ums Leben gekommen. In Spanien ist bei den Löscharbeiten ein Soldat gestorben. Und die Brände nahe der deutsch-belgischen Grenze sind weiterhin außer Kontrolle. Am Abend sind in Birmingham die Leichtathletik-Europameisterschaften zu Ende gegangen. Die Schweiz hat 7 Medaillen geholt, 3 davon sind goldene. Das Ziel sei erreicht, sagt der Leichtathletikverband und zieht eine positive Bilanz. Wir uns gesehnt nach etwas Regen. Heute gibt's den. Stellenweise können die Schauer auch kräftig sein und es kann auch gewittern. Im Norden gibt's noch 24 Grad, im Süden 30 Grad. Ein Politbeben hat diesen Sommer im Kanton Tessin den Wahlkampf eröffnet. Unter großem Druck hat Lega-Regierungsrat Claudio Zali seinen Rücktritt angekündigt. Und er hat damit, so scheint es, etwas ausgelöst bei anderen Tessiner Politikern. Da gab es nämlich die eine oder andere Beichte. Worum es geht, erfahren Sie im Gespräch zwischen Peter Hanselmann und Tessin-Korrespondent Ivan Santoro. Zuerst aber sprechen die beiden nochmals über den Fall Zali und die Vorwürfe gegen den noch Regierungsrat.
14: Ja, es sind eigentlich 3 Affären, die ihm zum Verhängnis wurden. Zum einen wurde eine Strafuntersuchung gegen ihn eingeleitet wegen möglichen Amtsmissbrauchs und versuchter Nötigung. Er hatte sich nämlich in ein Verfahren eingemischt, weil der minderjährige Sohn einer Bekannten von Zali sich in Untersuchungshaft befand. Zali leitet notabene Justiz und Polizei. Zum anderen wurde ein heimlich aufgezeichneter Telefonmitschnitt veröffentlicht, in dem zu hören war, wie Zali einer Bekannten riet, eine Stalkerin zu verprügeln. Er habe dies auch getan. Und dann noch die 3. Episode. Claudio Zali hatte sich persönlich wiederum für eine Bekannte eingesetzt, welche bei einer Bewerbung beim Kanton nicht eingestellt wurde. Er hatte daraufhin den entsprechenden Stellen mitgeteilt, dass man bitte diese Frau, eben seine Bekannte, einstellen soll und stattdessen halt einen Grenzgänger entlassen. Zuerst gab Claudio Zali wegen der Strafuntersuchung nur die Justiz und die Polizei vorübergehend ab, aber die Rücktrittsforderungen, die wurden immer lauter, und zwar vor allem wegen diesem heimlich aufgezeichneten Telefongespräch mit dem Gewaltaufruf von Zali gegen eine Frau, sodass dann der Lega-Regierungsrat Ende Juli auf Ende September seinen Rücktritt angekündigt hatte.
15: Und jetzt hat ja Zalis Rücktritt ziemlich einschneidende Folgen für seine Partei, für die Lega dei Cinese.
14: Genau, denn die Lega verliert mit dem Rücktritt von Zali einer ihrer beiden Staatsratssitze, also Regierungsratssitze, und zwar an die SVP. Denn im Tessin wird auch die Regierung im Proporz gewählt. Also es gibt eine 5-köpfige Liste für den 5-köpfigen Regierungsrat. Und wenn eben jemand zurücktritt, dann rückt einfach der Nächste auf dieser Liste nach. Wir kennen das sonst von Parlament, also von der Legislative. Die Lega hat mit der SVP zusammen eine Liste gemacht im 2023 und deshalb rückt jetzt mit Piero Marchesi ein SVPler nach. Dieser ist also dank dem Rücktritt von Zali ab Oktober erstmals überhaupt in der Tessiner Regierung vertreten. Und das dürfte natürlich Zali gar nicht gefallen, denn er und die SVP, die können es gar nicht miteinander. Ja, Zali ist eigentlich auch der Hauptgrund, weshalb die SVP schon vorher, vor all diesen Affären, eine gemeinsame Liste mit der Lega für die Wahlen ausgeschlossen hat. Und Zali machte auch nie einen Hehl aus seiner Abneigung gegen den eigentlichen Bündnispartner, die SVP. In einem Interview sagte er einmal, er fühle sich den Grünen näher als der SVP. Und im letzten Winter kanzelte Zali im Parlament die SVP regelrecht ab, und zwar mit diesen Worten. Wir hören da mal rein.
16: Lasciatevelo dire, e mi dispiace che ci siano solo le signore a sentirlo. Siete nulli, va bene? Siete nulli. E riferitelo ai vostri colleghi.
14: Es ging da um einen Einwand der SVP gegen ein Geschäft von Zali und er beschimpfte die SVP-Fraktion eben mit den Worten, wir haben es gehört, er müsse es sagen und es täte ihm leid, dass jetzt nur die Frauen das hören würden. Die männlichen SVP-Vertreter waren anscheinend nicht im Saal. Er sagte, ihr seid Nullen, sagt das euren Kollegen weiter.
15: Und was bedeutet dieser Bruch jetzt in der Tessiner Rechten für die Lega?
14: Keine Listenverbindung, das bedeutet, Lega und SVP gehen getrennt in die kantonalen Wahlen. Also man muss präzisieren, vielleicht keine gemeinsame Liste. Ab Oktober heißt es 5 Sitze in der Tessiner Regierung, 5 Parteienvertreter. Die Lega hat also sicher nur noch einen Sitz in der Regierung, aber es ist nicht mehr ganz sicher, dass sie diesen im April dann verteidigen kann, auch wenn sie mit ihrem beliebten Regierungsrat Norman Gobi wieder antritt. Denn die Lega verliert seit etwa 10 Jahren deutlich Wählerinnen und Wähler an die SVP und gut möglich, dass diese eben die Lega überholt und sich dann ihren Regierungssitz sichern kann, die Lega aber eben nicht. Chancen bestehen aber auch, dass die FDP, die größte Partei im Kanton Tessin, wieder einen zweiten Regierungssitz holt. Und auch nicht ganz ausgeschlossen ist, dass sogar die Linke einen zweiten Sitz holen könnte. Vor allem sollte die grüne Nationalrätin Greta Gysin antreten. Die ist sehr populär und sehr bekannt. Aber man muss schon sagen, das wäre eine riesige Sensation, wenn die Linke im erzbürgerlichen Kanton Tessin hier einen zweiten Sitz gewinnen würde. Das Ganze zeigt einfach, es dürfte wohl einer der spannendsten Regierungsratswahlkämpfe in der Geschichte des Kantons Tessin werden. Und eigentlich nicht nur da, sondern auch, wenn man die ganze Schweiz ansieht, bei den nächsten Kantonsratswahlen wird das sehr spannend werden hier im Süden.
15: Claudia Zahle hat diesen Sommer als ein ziemliches Politbeben ausgelöst im Tessin, sorgt dafür, dass die Regierungsratswahlen, die Stadtratswahlen im Tessin spannend werden. Da ist ziemlich was los gewesen. Und das mit Folgen für seine Partei. Aber irgendwie scheint es, dass die Fehler, die Zahle gemacht hat und die dafür gesorgt haben, dass er eben zurückgetreten ist, dass die auch auf andere Politiker abgefärbt haben, die, Sie haben es gesagt, jetzt ihre Fehler beichten. Oder Ivan Santoro, sehe ich das falsch?
14: Nein, ich glaube wirklich nicht, dass es ein Zufall ist, dass der Tessiner SP-Co-Präsident Fabrizio Sirica sich diesen Sommer über soziale Medien als Raser geoutet hatte. Er wurde nämlich auf einer Passfahrt mit seinem TÜV im Kanton Uri im Tempo 50-Bereich mit 104 km/h geblitzt. Und er sagte dazu:
17: Ci tengo a contestualizzare questa velocità non perché io non mi assuma completamente la cazzata che ho fatto, l'errore che ho commesso, ma non per scaricare responsabilità, ma per contestualizzare, perché 50 all'ora può voler dire centro abitato con la scuola, non era così.
14: Ja, er sagte quasi, es war ein Riesenquatsch, den er da gemacht hat. Und er wolle aber dadurch doch dazu führen, nicht um sich zu entschuldigen für diese Dummheit, die er gemacht habe, aber das war nicht in einer Zone, wo die Schule war und so, es war einfach in der 50er-Zone. Das hat er dann so ein bisschen noch als Entschuldigung dazu gesagt. Und auch Lega-Politiker Andrea Cenci gestand vor ein paar Wochen über die sozialen Medien einen Selbstunfall mit seinem Roller. Er war dabei alkoholisiert.
15: Kann man denn im Tessin als Politiker einfach beichten, wenn man mit dem TÜV rast oder auch angetrunken einen Unfall mit dem Roller baut und dann vergibt und vergisst das Tessiner Stimmvolk?
14: Ja, es ist schon ein bisschen so, solche Verkehrsdelikte, die werden schon vielfach hier noch als ein bisschen ein Kavaliersdelikt angesehen. Wir erinnern uns, der ehemalige CVP-Ständerat und mittlerweile Mitte-Stadtrat von Lugano, Filippo Lombardi, dem wurde mehrfach der Fahrausweis entzogen. Er wurde sogar erwischt, als er angetrunken und ohne Führerausweis unterwegs war. Und das Wahlvolk hat ihn immer wieder verziehen, hat ihn immer wieder bestätigt. Er wurde dann ganz am Schluss nicht mehr gewählt, aber aus anderen Gründen. Nun, beim jetzigen SP-Verkehrssünder Sirica ist es ein bisschen anders. Er verzichtet zwar auf eine mögliche Kandidatur als Regierungsrat, will aber weiterhin Co-Präsident bleiben und auch wieder für das Tessiner Parlament kandidieren. Zum einen erfährt er Solidarität, so aus der linken Szene eher. In einem offenen Brief wird sogar aufgerufen, man solle ihn trotzdem als Regierungsratskandidaten nominieren. Zum anderen gibt es aber auch viele böse Kommentare in den sozialen Medien. Sie sagen, er sei ein SPler, die SP, die kämpfe für härtere Strafen bei Rasern und das nun sei ein bisschen wie Doppelmoral, dass man dann selbst so rast. Also man kann sagen, wenn man solche Delikte als Politiker beichtet im katholischen Tessin, dann wird einem vergeben. Wenn man aber Wasser predigt und Wein trinkt, um beim Religiösen zu bleiben, dann hat man dann doch eher Mühe.
2: Das Gespräch mit Tessin-Korrespondent Ivan Santoro. Gibt es auch in der Sendung die Woche in den Schweizer Sprachregionen. Und dort hören Sie zudem noch, wie das Tessin und die Westschweiz diesen Hitzesommer erlebt haben. 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In 6 Minuten ist es 9. Der Fahrplan werde nicht eingehalten. Das ist die ernüchternde Zwischenbilanz der UNO zum sogenannten 30x30-Ziel. Vor einigen Jahren haben sich fast alle Staaten auf dieses Ziel geeinigt. Dabei sollen mindestens 30% der Land- und Meeresfläche geschützt werden bis 2030. Nico Bär hat Wirtschaftsredaktor Klaus Ammann gefragt, wie weit die Welt heute noch von diesem Ziel entfernt ist.
3: Man muss sagen, die Länder hinken den Zielen von Montreal weit hinterher. Der weltweite Artenverlust und die Zerstörung von Ökosystemen schreiten nahezu ungebremst voran. Von den geschätzten 8 Millionen Arten weltweit ist bis zu 1 Million vom Aussterben bedroht. Das Abkommen von 2022, das ja oft mit dem Pariser Abkommen fürs Klima verglichen wird, beinhaltet 23 konkrete Ziele bis 2030. Und zum Beispiel, dass umweltschädliche Subventionen reduziert werden sollen oder eben, Sie haben es erwähnt, dass bis 2030 weltweit mindestens 30% der Land- und Meeresflächen unter wirksamen Naturschutz gestellt werden. Doch es hapert weltweit bei der Umsetzung, vor allem eben auch, weil vielerorts das Geld fehlt.
4: In 9 Wochen treffen sich die Staaten erneut zur Biodiversitätskonferenz in Jerewan zur Besprechung von Maßnahmen. Aber ist das selbstgesteckte Ziel überhaupt noch erreichbar?
3: Theoretisch schon, praktisch aber wird es extrem schwierig. Aktuell sind weltweit erst gut 17% der Landflächen und nur knapp 10% der Meeresflächen formell geschützt. Das heisst umgekehrt, dass in den verbleibenden 4 Jahren eine Fläche von der Größe mehrerer Kontinente neu unter Schutz gestellt werden müsste. Zudem warnen eben Forschende, dass der Schutz bisher an vielen Orten nur auf dem Papier existiert. Es wird oft ungenügend kontrolliert, ob die Bestimmungen tatsächlich eingehalten werden, und viele Vielerorts werden die indigenen Völker beispielsweise, die in einem Schutzgebiet leben, nicht eingebunden. Die Biodiversitätskonferenz im Oktober in Armenien gilt deshalb als Schicksalskonferenz, weil es da gelingen muss, quasi den Hebel von hohlen Absichtserklärungen umzulegen auf messbare Handlungen.
4: Und der große Knackpunkt ist, wie so oft, das Geld. Die reichen Staaten haben den Entwicklungsländern zwar jährlich 30 Milliarden Dollar zugesagt, aber woher soll dieses Geld konkret kommen?
3: Es gibt grundsätzlich 3 Finanzierungsquellen. Erstens öffentliche Gelder aus der Entwicklungszusammenarbeit oder von multilateralen Institutionen wie dem globalen Umweltfonds, dem GEF beispielsweise. Aktuell streichen die Staaten aber eher Gelder in diese Richtung, als dass sie sie aufstocken. Als zweite Quelle könnten umweltschädliche Subventionen eben umgelenkt werden. Also Geld könnte anstatt in die Vergünstigung von Benzin und Diesel in den Artenschutz fließen. Und drittens soll privates Kapital mobilisiert werden, weil das staatliche Geld eben nicht ausreicht.
4: Diskutiert werden auch sogenannte Biodiversitätszertifikate. Unternehmen könnten damit Naturschutzprojekte finanzieren. Wie soll das genau funktionieren?
3: Die Idee ist ähnlich wie beim CO2. Ein Projektentwickler schützt irgendwo die Biodiversität oder verbessert sie. Zum Beispiel wird ein Moor wieder vernässt und eine unabhängige Stelle verifiziert das dann und stellt dafür ein Zertifikat aus, das schließlich gehandelt werden kann. Der Unterschied zum CO2 ist, dass Biodiversität sehr lokal geschützt werden muss. Beim CO2 spielt es ja keine Rolle, wo das auf der Welt eingespart wird oder reduziert wird. Bei der Biodiversität ist das überall ein bisschen anders. Man kann also nicht einfach einen Wald in der Schweiz schützen und damit die Zerstörung eines Teils des Amazonas kompensieren beispielsweise.
4: Ja, apropos lokal, schauen wir auf die Schweiz. Wie gut schützt sie die Biodiversität im eigenen Land?
3: Ich glaube, man muss sagen, die Schweiz hat ein Glaubwürdigkeitsproblem beim Thema Biodiversitätsschutz. Obwohl das Land ja in der Öffentlichkeit als Naturparadies wahrgenommen wird, oft zeigen offizielle Daten, Berichte des Bundes und auch von Umweltschutzorganisationen ein düsteres Bild. Fast die Hälfte aller Lebensraumtypen und über ein Drittel aller heimischen Arten in der Schweiz sind gefährdet. Bei den Wildbienen sind es sogar 45%. Und damit hat die Schweiz im europäischen Vergleich eine der längsten roten Listen gefährdeter Arten. Die Schweiz hinkt aber auch beim Schutz von Flächen hinterher. Nur ein Bruchteil der Landesfläche ist effektiv geschützt. Zudem sind 60% der national bedeutenden Biotope, eben Moore oder Trockenwiesen, in einem sehr schlechten Zustand und müssen dringend saniert werden. Der Bund hat Anfang dieses Jahres selbst zugegeben, dass die Schweiz ihre Biodiversitätsziele mit dem aktuellen Einsatz bei weitem verfehlen wird.
4: Und wie bringt sich die Schweiz dabei international auch ein?
3: Das ist interessant. Trotz dieser Mängel im Inland agiert die Schweiz auf diplomatischer Ebene wie so oft sehr aktiv und engagiert. Bei den UNO-Verhandlungen setzt sich die Schweiz stark für messbare, transparente Ziele und strenge Kontrollmechanismen ein. Sie fordert, dass alle Länder regelmäßig und vergleichbar über ihre Fortschritte berichten müssen. Man muss sagen, sie engagiert sich auch finanziell regelmäßig an diesem globalen Umweltfonds. Und auch die Schweizer Wissenschaft ist führend mit dabei, wenn es ums Messen des Biodiversitätsverlusts geht.
2: Donald Trump stört sich an der gemeinsamen Militärübung mit Südkorea. Er will sie deutlich verkleinern. Als Grund nennt er seine guten Beziehungen zu Nordkorea. Wie diese Beziehungen aussehen und vor allem, was das für die Region jetzt bedeutet, gleich hier. Und Ziel erreicht. Die Schweiz holt an den Leichtathletik-Europameisterschaften in Birmingham 7 Medaillen. Wir ziehen Bilanz. Das Wetter zum Wochenstart, da ist tatsächlich Regen dabei, auch im Flachland, Simon Richle.
7: Ja, tatsächlich schon. Es gibt stellenweise teils sogar kräftigen Regen und Gewitter. Dazu bleibt es wechselnd grau und die Temperaturen sind auch deutlich tiefer als sonst.
2: Stopp, so nicht. US-Präsident Donald Trump interveniert bei der jährlichen Militärübung seines Landes mit Südkorea. Die hat vor einigen Stunden begonnen. Er will diese Übung reduzieren, spricht von einem feindseligen Signal, das man da an Nordkorea aussende, und hat seinen Verteidigungsminister angewiesen, eben diese Übung zurückzufahren. Schließlich habe er eine gute Beziehung zum nordkoreanischen Machthaber Kim Jong-un. Was heißt das jetzt? Das habe ich Ostasien-Korrespondent Samuel Emich heute früh gefragt.
8: Was die Ankündigung für konkrete Auswirkungen haben auf diese Übung, das wissen wir noch nicht. Aus Südkorea hieß es, man starte wie geplant. Aber die Signalwirkung von Trumps Ankündigung, die ist sicher auch relevanter als die konkreten Auswirkungen auf die Militärübung.
2: Kommen wir zurück auf das Militärmanöver, das jetzt eben begonnen hat. Wie wichtig ist für Südkorea diese militärische Zusammenarbeit?
8: Nach wie vor sehr wichtig. Die USA ist der wichtigste militärische Verbündete von Südkorea, hat über 28.000 Truppen in Südkorea stationiert, auch wenn Südkorea seit Jahrzehnten sehr viel in seine eigene Verteidigung investiert. Die USA ist immer noch essentiell als Bündnispartner.
2: Welche Rolle spielen denn die USA militärisch in der Region?
8: Der Entscheid, die Militärübung mit Südkorea zu reduzieren, dürfte in der ganzen Region ein gewisses Unbehagen auslösen, weil die USA ist auch für andere Militärs sehr wichtig. Es ist also ein Signal an andere Bündnispartner, auch bei anderen Partnern, die eben ein Verteidigungsbündnis oder eine militärische Abhängigkeit haben von den USA, wie zum Beispiel Japan oder Taiwan. Es stellt sich die Frage, wie fest man sich noch auf die USA verlassen kann. Im Verlauf des Irankriegs wurden bereits Waffensysteme vom Pazifik in den Nahen Osten verlegt. Zudem verlässt der letzte verbleibende Flugzeugträger der USA den Westpazifik und wird jetzt auch eben in den Nahen Osten abgezogen. Das signalisiert, wie die USA hier weniger investiert ist.
2: Trump begründet seinen Entscheid unter anderem mit den guten Beziehungen zum nordkoreanischen Machthaber Kim Jong-un. Wie sehen denn diese Beziehungen aus?
8: Pyongyang zeigt sich deutlich zurückhaltender und auch selbstbewusster, muss man sagen, als noch während der ersten Amtszeit Trumps. Die Beziehungen mit Russland lohnen sich für Nordkorea. Russland wird im Ukraine-Krieg von Nordkorea tatkräftig unterstützt und das bringt dann eben Geld und technologisches Know-how aus Russland. Neben Moskau hat jüngst auch Peking klargemacht, dass man die angespannten Beziehungen zu Pyongyang verbessern will. Nordkorea ist lange nicht mehr so isoliert, wie es noch vor 6-7 Jahren der Fall war, während Trumps erster Amtszeit.
2: Das Gespräch mit Ostasien-Korrespondent Samuel Emich. In Belgien kämpfen Feuerwehrleute gegen den größten Waldbrand in der Geschichte des Landes. Nach neuesten Angaben ist inzwischen eine Fläche von 3000 Hektaren verbrannt, also 30 Quadratkilometer, Simon Riechle.
7: Das Feuer ist im Hohen Venn ausgebrochen, in einem Naturschutzgebiet an der deutsch-belgischen Grenze. Im Einsatz ist nun dort auch die deutsche Armee. Sie hilft mit zwei Helikoptern aus, die mit Löschbehältern versuchen, die Flammen einzudämmen. In Belgien sind zwei Ortschaften evakuiert worden wegen des Brandes und auch in der deutschen Stadt Monschau mussten einige Leute ihre Häuser verlassen.
2: Aber von dort gibt es auch positive Zeichen.
7: Ja, ein Reporter der ARD berichtet, die Lage bei Monschau sei derzeit stabil. Es habe leicht geregnet und es gäbe im Moment auch keinen Wind, der das Feuer weiter anfache.
2: Auch in der Schweiz ist es nach wie vor sehr trocken und die Gefahr für Waldbrände groß. Das zeigt nun auch ein Fall aus dem Kanton Tessin.
7: Am Monte Gambarogno, der am Lago Maggiore liegt, ist ebenfalls ein Feuer ausgebrochen. Laut der Warn-App des Bundes Alert Swiss ist die Feuerwehr auch im Einsatz dort. Die Bevölkerung, die müsse aber keine besonderen Maßnahmen ergreifen im Moment.
2: In Kongo-Kinshasa breitet sich seit Mai das Ebola-Virus aus. Und inzwischen ist es der tödlichste Ausbruch in der Geschichte des zentralafrikanischen Landes.
7: Über 2300 Menschen sind bisher laut den Behörden bei diesem derzeitigen Ebola-Ausbruch gestorben. Das seien mehr als während der Epidemie, die von 2018 bis 2020 gedauert hat, schreibt die Nachrichtenagentur Reuters. Bestätigte Infektionen gibt es mittlerweile fast 5000 in Kongo-Kinshasa. Zuletzt waren es innerhalb eines Tages über 100 neue Fälle, die entdeckt worden sind. Wie die aktuelle Version von Ebola, die grassiert, gibt es keine zugelassenen Medikamente oder Impfstoffe.
2: Jetzt schauen wir noch in den Nahen Osten. Dort ist zurzeit der Schwiegersohn von US-Präsident Trump, Jared Kushner, um über die Zukunft des Gazastreifens zu verhandeln.
7: Jared Kushner hat sich in Ägypten mit Vertretern der Vermittlerstaaten Ägypten, Katar und der Türkei getroffen. Und es hat auch ein zweistündiges Treffen mit dem Chef der islamistischen Hamas gegeben. Das berichten verschiedene Nachrichtenagenturen. Heute will der US-Gesandte Kushner außerdem auch noch in Israel mit dem dortigen Regierungschef Benjamin Netanyahu sprechen. Zuvor gab es für Israel Kritik von mehreren arabischen Staaten, weil Israel den sogenannten Friedensplan der USA für den Gazastreifen ablehnt.
2: Es ist nicht so rund gelaufen für die Schweizer Delegation am letzten Abend der Leichtathletik-Europameisterschaften.
9: Gut rausgekommen, dann bin ich fast verletzt gehabt. Ja, es ist sehr, sehr frustrierend. Ja, schießt mir doch sehr fest an.
2: Salome Cora haben wir hier gehört. Sie war Teil der 4x100 Meter Mixed-Staffel, die sich mit dem undankbaren vierten Rang begnügen musste. Und auch sonst gab es gestern keine weiteren Podestplätze mehr für die Schweiz. Trotzdem waren es alles in allem gute Europameisterschaften in Birmingham mit 7 Medaillen, davon 3 goldenen. Sportredaktor Men Maruk zieht Bilanz.
10: Mit einer Rekorddelegation reist die Schweiz nach England. Mit erreichten Medaillenzielen kommt sie nach Hause. Entsprechend zufrieden ist Philipp Bandi, der Leistungssportchef von Swiss Athletics.
11: Das Ziel war 7 Medaillen oder wenn es gut läuft etwas mehr. Von daher sind wir da voll auf Kurs, haben das Ziel erreicht und haben auch 20 Finalplätze. Das spricht dann auch für die Breite und das ist doch hervorragend und lässt uns mit großer Hoffnung in die Zukunft blicken.
10: Diese Zukunft verspricht weitere Erfolge, weitere Medaillen. Der Schweiz ist es gelungen, in mehreren Disziplinen über beide Geschlechter hinweg Spitzenathletinnen und Athleten auszubilden. Sinnbild für die Entwicklung der Schweizer Leichtathletik ist die 4x100-Meter-Staffel der Frauen. Seit 2010 verfolgt der Verband das Ziel einer Medaille an einem internationalen Grossanlass. Nach immer wieder guten Leistungen, aber häufigen Problemen bei der Stabübergabe, gab es nun in Birmingham mit Silber die lang ersehnte Erlösung.
11: Man darf nicht vergessen, dass dieses Projekt eine unglaubliche Sogwirkung hatte im letzten Jahrzehnt auf die Schweizer Leichtathletik. Das sieht man daran, dass eben der Kurzsprint der Frauen, also 100 und 200 Meter, eigentlich Top of Europe ist.
10: Hinter dem einstigen Aushängeschild Mushinga Kambunji ist es dem Verband gelungen, eine neue Generation an Sprinterinnen an die Spitze zu führen. Die gewonnene Staffelmedaille ist darum auch ein Versprechen für die Zukunft. Die von Filippandi erwähnte Breite zeigt sich auch daran, dass das Medaillenziel erreicht wurde, obwohl die beiden Top-Favoritinnen Annik Kählin im Siebenkampf und die Tashi Kambunji im Hürdensprint mit Platz 4 Vorlieb nehmen mussten und die erwartete Medaille verpassten. Den internationalen Höhepunkt aus Schweizer Sicht liefert das größte Talent der hiesigen Leichtathletik, Audrey Vero. Die 22-jährige Freiburgerin gewinnt mit Meisterschaftsrekord über 800 Meter und schlägt die amtierende Olympiasiegerin. Neben Vero waren zwei weitere junge, aufstrebende Schweizer Talente im Finale mit dabei. Auch dies deutet auf weitere Schweizer Leichtathletikerfolge in der Zukunft.
2: Men Maruk. Eines dieser jungen Talente ist Speerwerferin Leonie Hügli, die ja gestern nicht an die starke Qualifikation anknüpfen können und wurde Zehnte. Das Interview mit einer sehr enttäuschten Athletin gibt's auf der Sport-App. Und jetzt hat Simon Richner noch die ausführlichen Wetteraussichten und die Börsendaten.
7: Die sind geliefert von SIX. Der Nikkei-Index in Tokio steigt um 0,7%. Der Euro wird zu 93,98 gehandelt und der Dollar kostet 81,09. Und das Wetter, es ist wechselnd bewölkt heute. Stellenweise regnet es recht stark und es gibt auch kräftige Gewitter. Dazu gibt es im Norden noch zwischen 22 und 26 Grad und im Süden gibt es knapp 30 Grad.
2: Die Informationen von heute Morgen. Verantwortlich ist Produzent Amir Ali. Die Zeit, es ist 20 vor 9.
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2: Es ist eine gute Nachricht für die meisten heute. Es gibt endlich mal etwas Regen. Eine andere gute Nachricht, das größte Korallenriff der Welt, das Great Barrier Reef in Australien, scheint sich zu erholen. Es gibt zumindest Anzeichen dafür, weil sich das Meer wegen eines Monsunregens abgekühlt hat. Wie sehen diese Anzeichen aus? Das hat Yves Kilchör Maren Ziegler gefragt. Sie ist Korallenforscherin an der Universität Gießen in Deutschland.
18: Das kann sich auf viele Arten zeigen. Wenn die Korallen gebleicht waren, dann sieht man eine Erholung dadurch, dass sie ihre Farbe wieder erlangen. Während der Bleiche werden sie, wie es der Name schon andeutet, ganz weiß. Und in einem gesunden Zustand sind sie aber eben farbenfroh in grün, braun, roten Farbtönen oder manchmal auch lila. Und des Weiteren kann sich natürlich ein Riff erholen dadurch, dass neue Korallen sich ansiedeln. Korallen pflanzen sich fort, indem sie durchs Wasser schwimmen und geeignete Plätze suchen, an denen sie wieder gut wachsen können. Und dann kann man eben zählen, wie viele neue Korallen an einem Riff sich finden lassen. Das ist natürlich immer ein gutes Zeichen, weil die wachsen können und wieder ein neues Riff bilden können.
7: Die Korallen haben sich ja nicht überall gleich erholt. Vor allem haben sie sich im Norden und im Zentrum erholt, im Süden dagegen sind sie zurückgegangen. Was braucht es, damit sich Korallen tatsächlich erholen können?
18: Das Allerwichtigste für Korallen überall auf der Welt ist, dass wir den Klimawandel stoppen und umkehren, damit sie eine Chance haben, sich zu erholen. Wenn es immer heißer wird, dann wird es wenig Chancen geben für Korallen, irgendwo sich zu erholen. Darüber hinaus spielen aber auch lokale Faktoren eine Rolle oder regionale Faktoren. Zum Beispiel pflanzen sich Korallen ja mit dem Wasser fort und sie können mit Strömungen an neue Riffe gebracht werden. Wenn Riffe nicht mit solchen Strömungen versorgt werden, dann haben sie eine schlechte Chance, neue Korallen dort anzusiedeln. Und ein weiterer wichtiger Faktor ist die lokalen Einflussfaktoren. Durch den Abfluss über Flüsse werden Nährstoffe und Sedimente in die Riffe gebracht und das stresst Korallen zusätzlich. Das heißt, wenn wir diese lokalen Faktoren reduzieren, geben wir den Korallen eine bessere Chance, sich wieder zu erholen.
7: Sie sagen also, am Schluss ist es eine Frage, ob der Klimawandel gebremst oder aufgehalten werden kann. Wie nachhaltig können sich also Korallen tatsächlich erholen, weil in diesem Fall hier soll ja ein Monsunregen dafür gesorgt haben, dass sich die Korallen eben ein Stück weit erholt haben.
18: Genau, das ist im Prinzip erstmal eine gute Nachricht, dass die Korallen am Great Barrier Reef im letzten Jahr eine Erholung hatten und sich ein bisschen erholen durften. Fakt ist aber, dass das Great Barrier Reef in den letzten 10 Jahren etwa 6-mal geblichen ist, also diesen Temperaturstress so stark erlebt hat, dass die Korallen geblichen sind. Das heißt, diese Stressperioden werden immer häufiger und die Erholungsphasen immer kürzer. Und das ist letzten Endes der Kern des Problems.
7: Wenn wir über Korallen sprechen und auch über Riffe, dann eben oft über das Great Barrier Reef in Australien, weil es das größte ist. Was kann man von den Erkenntnissen, die man dort gewinnt, für andere Riffe verwenden und auf die anderen Riffe übertragen?
18: Die Korallenforschung am Great Barrier Reef hat eine sehr lange Tradition mit großen Forschungszentren, die sich nur diesem Thema widmen. Und es ist deshalb eines der besten untersuchten Systeme weltweit. Das heißt, wir können dort Langzeittrends und auch Veränderungen der Gemeinschaft ableiten, die sicherlich auch in anderen Regionen eine Rolle spielen. Und dementsprechend ist es im Prinzip wie so ein Leuchtturm, auf den wir schauen können und von dem wir sicherlich lernen können. Auch wegen der innovativen Forschungsansätze, die in Australien verfolgt werden, um zum Beispiel dem Riff eine Chance zu geben, sich zu erholen.
2: Informationen von Maren Ziegler waren das. Sie ist Korallenforscherin an der Universität Gießen in Deutschland und sagt, das Great Barrier Reef hat sich etwas erholt.
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2: Das ist das Wichtigste an diesem Montagmorgen. Die Zeit, es ist 8:45. US-Präsident Donald Trump ist unzufrieden mit dem Militärmanöver, das sein Land heute mit Südkorea gestartet hat. Er will es reduzieren. Solche Übungen würden ein feindliches Signal

0: Es ist heute wechselnd bewölkt und gibt stellenweise kräftige Schauer und Gewitter. Im Norden erreichen die Temperaturen höchstens noch 24 Grad. Im Süden, da gibt es immer noch bis zu 30 Grad. 5 Jahre ist es her, dass die radikal-islamistischen Taliban in Afghanistan erneut die Macht übernommen haben. Und seitdem hat sich das Leben vor allem für Frauen und Mädchen drastisch verschlechtert. Viele haben ihre Zukunftsträume begraben müssen. Zum Beispiel die ehemalige Medizinstudentin Amina. Südasien-Korrespondentin Maren Peters hat mit ihr gesprochen. Weil die junge Frau Angst vor Repressionen hat, haben wir sowohl ihre Stimme als auch ihren Namen geändert.
1: Wir erreichen Amina am späten Abend in ihrem Elternhaus außerhalb der Hauptstadt Kabul. Selbst in dieser geschützten Umgebung ist sie extrem vorsichtig, sogar am Telefon. Sie habe sich in eine Ecke des Hauses zurückgezogen, damit die Nachbarn nichts mitbekämen von unserem Gespräch, sagt die 25-Jährige. 5 Jahre nach der Machtübernahme durch die Taliban ist es gefährlich, über Frauenrechte nur zu sprechen. In keinem Land der Welt werden die Rechte von Frauen und Mädchen nach UNO-Einschätzung so unterdrückt wie im heutigen Afghanistan. In den letzten 5 Jahren erließen die Taliban mehr als 100 Dekrete, die ihre fundamentalen Rechte beschneiden. Amina erinnert sich noch genau an den Tag, an dem die Taliban zurückkamen. Sie habe damals Medizin studiert und sei schon sehr früh auf dem Weg zur Universität gewesen. Aber an diesem Morgen sei alles anders gewesen, sagt sie. Ladenbesitzer hätten ihre Geschäfte geschlossen, die sonst quirlige Stadt sei fast leer gewesen. Denn die Taliban näherten sich der Hauptstadt. Sie sei trotzdem in die Uni-Bibliothek gegangen. Ein Mitarbeiter habe sie aber sofort nach Hause geschickt. Amina erinnert sich auch an den Rückweg in einen Außenbezirk von Kabul. Jubelnde Taliban-Kämpfer seien ihnen entgegengekommen. Jedes Mal, wenn sie in die Luft schossen, habe sie Angst um ihr Leben gehabt, sagt die junge Frau, deren Stimme bei der Erinnerung daran noch immer zittert. Die Angst ist geblieben. Einige ihrer 8 Geschwister hatten vor der Machtübernahme für internationale Organisationen gearbeitet. Sie wussten, dass sie unter den Taliban in Lebensgefahr waren. Um die Familie zu schützen, habe die Mutter alle Dokumente, Zeugnisse, Uni-Abschlüsse, Arbeitsverträge sofort verbrannt. Von dem, was sie in den letzten 20 Jahren aufgebaut hatten, blieb nur ein Häufchen Asche. Auch Aminas Lebensträume lösten sich von einem Tag auf den anderen in Rauch auf. Bis zur Machtübernahme hatte sie Medizin studiert. Als die Taliban anrückten, war sie im letzten Semester. Amina durfte noch einen Notabschluss machen. Die Zulassung als Ärztin bekam sie als Frau nicht mehr. Dabei gehören Gesundheitsberufe zu den wenigen, die Frauen im Afghanistan der Taliban noch ausüben dürfen. Heute arbeitet Amina im Geheimen für eine Organisation, die sich für Frauenrechte in Afghanistan einsetzt. Das sei im heutigen Afghanistan eine der gefährlichsten Arbeiten überhaupt, sagt Amina. Sie müsse sehr vorsichtig sein. Es sei schon gefährlich, nur das Haus zu verlassen. Als Frau müsse sie sich vollständig verhüllen und brauche auch auf dem Weg zur Arbeit einen Mahram, einen männlichen Begleiter aus der Familie. Ohne männlichen Begleiter würden Frauen an einem der zahlreichen Checkpoints angehalten und mit großer Wahrscheinlichkeit verhaftet. Das drohe auch Frauen, die für ihre Rechte demonstrierten. Viele würden festgenommen und dann hinter Gittern misshandelt, sagt Amina. Aus Angst vor willkürlichen Verhaftungen blieben viele Frauen daheim. Eine UNO-Umfrage bestätigt, dass viele Afghaninnen das Haus nur noch 1 oder 2 Mal im Monat verlassen. Immer Angst zu haben vor Repression, vor willkürlicher Verhaftung, immer zu Hause zu sitzen, das hinterlässt Spuren. Unsere Psyche leidet, sagt Amina. Einem UNO-Bericht zufolge beschreiben 7 von 10 Afghaninnen ihre mentale Verfassung als schlecht oder sehr schlecht. Darunter auch viele der 2,4 Millionen Mädchen, die seit der Machtübernahme der Taliban ab Klasse 7 nicht mehr zur Schule gehen dürfen. 5 Jahre nach der Machtübernahme durch die radikal-islamistischen Taliban fühlt sich die junge Afghanin Amina von der Welt im Stich gelassen. Erst recht, nachdem die EU kürzlich Taliban-Vertreter in Brüssel

0: Treffen fing, um über Migration zu verhandeln. Das habe ihr wehgetan, sagt Amina. Mein erster Gedanke war, dass die Welt sich langsam an unser Leiden gewöhnt. Die Taliban haben Tatsachen geschaffen. Frauen wie Amina haben ihre Rechte verloren. Die Hoffnung, dass sie eines Tages zurückkommen, schwindet.
1: Für Frauen und Mädchen hat sich das Leben also dramatisch verändert. Seit der Machtübernahme der Taliban, zeigt der Beitrag von Maren Peters. Wie es der afghanischen Bevölkerung als Ganzes geht, das sagt unsere Ostasien-Korrespondentin im Gespräch mit Christina Scheidegger.
0: Die ist sehr schlecht. In Afghanistan kommt vieles zusammen. Das Land ist in einer schweren humanitären Krise. Es gibt so viel Hunger wie noch nie, berichten Hilfsorganisationen. Außerdem gibt es viel zu wenige Arbeitsplätze für eine wachsende Bevölkerung. Millionen von afghanischen Flüchtlingen sind in den letzten 3 Jahren aus Nachbarländern wie Pakistan zurückgeschickt worden. Und das schafft natürlich noch mehr Druck auf die knappen Ressourcen. Afghanistan leidet auch unter den Folgen des Klimawandels, wiederkehrende Dürren, Schaden den Ernten und zu allem Übel ziehen sich internationale Geldgeber immer mehr aus Afghanistan zurück. Hilfsorganisationen sind daher massiv unterfinanziert und das hat schlimme Folgen für die Bevölkerung. Die Hälfte der 48 Millionen Afghaninnen und Afghanen hat zu wenig zu essen. Nur ein Bruchteil kann noch versorgt werden. 3,7 Millionen kleine Kinder gelten sogar als akut unterernährt.
2: Nahrungsmittel sind also sehr knapp. Wie steht es um die Gesundheitsversorgung der Leute?
0: Ja, auch die Gesundheitsversorgung leidet darunter, dass sich internationale Geldgeber zurückziehen aus Afghanistan. Gerade hat die Hilfsorganisation CARE 30 Kliniken geschlossen. Seit Jahresbeginn haben nach Angaben der Weltgesundheitsorganisation sogar schon 150 Spitäler und Gesundheitszentren ihren Betrieb eingestellt. Und das heißt, viele Kranke müssen weite Wege in Kauf nehmen, um überhaupt noch behandelt zu werden. Und weil sich viele die Fahrt nicht leisten können, gehen viele erst spät ins Spital, oft zu spät. Gynäkologinnen, die berichten von schwangeren Frauen, die unterernährt und in kritischem Zustand ankommen, von Babys, die viel zu früh geboren werden und oft nicht mehr gerettet werden können, weil die Kapazitäten fehlen. Die Kindersterblichkeit ist in Afghanistan, die gehört zu den höchsten der Welt.
2: Für viele in Afghanistan ist die Situation also dramatisch. Wie geht das Taliban-Regime damit um?
0: Das Taliban-Regime scheint das wenig zu stören. Sie hält das Land oder das Regime hält das Land fest im Würgegriff. Nicht nur Frauen, auch andere Minderheiten werden unterdrückt, kritische Stimmen zum Schweigen gebracht. Vor wenigen Wochen zum Beispiel ist auch eine der wenigen Demonstrationen für Frauenrechte in der Stadt Herat brutal zerschlagen worden. Frauen landeten im Gefängnis. Es gibt immer wieder Berichte über Folter, Vergewaltigungen und willkürliche Morde. Und obwohl die Wirtschaft sich zuletzt wieder stabilisiert hat, wenn auch auf niedrigem Niveau, kommt das nur einer kleinen Minderheit zugute. Das führt zum Beispiel dazu, dass der Luxusimmobilienmarkt in Kabul boomt. Wenige Reiche können sich das leisten. Die große Mehrheit der Armen, die leidet aber sehr. Und eine Besserung dieser Situation, die ist nicht in Sicht.
1: Das war Ostasien-Korrespondentin Maren Peters. 5 Jahre Taliban, wie Frauen um die letzten Freiräume kämpfen, das ist auch Thema in unserem Podcast News Plus. 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
1: Russland zerstört zunehmend große Warenlager in der Ukraine. Betroffen sind insbesondere große Online-Händler und mit ihnen auch tausende kleine Unternehmen, die über diese Plattformen ihre Produkte vertreiben. Diese kleinen Unternehmen haben jetzt Angst um ihr Geschäft. Das zeigt die Reportage aus Kiew von ARD-Kollege Florian Kellermann.
8: Brettspiele helfen den Menschen im Krieg. Davon sind Alisa und Mitro überzeugt. Selbst bei Luftangriffen sitzen die Leute in den Schutzräumen und spielen. Als es Stromausfälle gab, haben wir Spiele verkauft, für die man nicht viel Licht benötigt. Die Menschen lenken sich ab, stabilisieren ihre Psyche mit den Spielen und haben Freude dabei. Die beiden sind selbst passionierte Spieler und sie arbeiten für einen ukrainischen Brettspieleverlag. Iromach heißt er. Im Verkaufsladen des Verlags in Kiew steht Mitro hinter der Kasse. Doch viele Spiele kann Iromach derzeit gar nicht ausliefern, sagt Alisa Soljanitschenko, die beim Unternehmen für die Adaption von Spielen ausländischer Firmen verantwortlich ist. Wir haben verschiedene Lager. Eines davon ist das wichtigste. Von dem aus beliefern wir alle anderen. Dieses Lager ist zerstört. Eine Rakete ist dort eingeschlagen. Von 18.000 Spielen ist nur Asche übrig. Alisa Soljanitschenko zeigt auf ihrem Handy Fotos der zerstörten Lagerhallen. Dort hatten auch andere Spielehersteller ihre Bestände, außerdem Buchverlage. Ein russischer Angriff also auch auf die ukrainische Kultur, sagt die Managerin. Russland greift in den vergangenen Wochen immer häufiger Lagerhallen in der Ukraine an. Das zentrale Lager des größten Online-Händlers Rosetka in der Nähe von Kiew wurde in den vergangenen Wochen dreimal getroffen. Rosetka-Mitbegründer Wladislav Shchotkin sagte dem Fernsehsender Mei Ukraina: Rosetka, das ist nicht nur ein Lager für eigene Waren. Wir sind auch eine Plattform, über die über 5000 Unternehmen ihre Waren verkaufen. Sie alle nehmen weiterhin Bestellungen entgegen und liefern. Allerdings inzwischen mit großen Verzögerungen. Auch in den Supermärkten gibt es immer mehr Lücken in den Regalen. Frische Lebensmittel fehlen an vielen Orten, wohl weil auch Kühlhäuser getroffen werden. Andere Lebensmittel wie Buchweizengrütze kaufen Menschen auf Vorrat, aus Angst, dass die Versorgung zunehmend schlechter wird. Shchotkin fordert Hilfe vom Staat, eine Art Versicherung gegen die Folgen von Luftangriffen und Steuererleichterungen. Drittens ist schon lange die Rede davon, Firmen zu erlauben, eine eigene Luftverteidigung aufzubauen. Aber das ist uns bisher nicht möglich, wegen Regulierungen und weil sich Regierungsvertreter einfach dagegen stellen. Aber auch eine private Flugabwehr könnte wohl allenfalls russische Drohnen abwehren. Gegen ballistische Raketen hat sich bisher nur das US-amerikanische System Patriot als wirksam erwiesen. Und dessen Abwehrraketen sind weltweit Mangelware. Alisa Soljanitschenko vom Spielehersteller Iromach hofft nicht auf den Staat. Spiele gelten als nicht systemrelevant. Ein Glück, dass das Unternehmen treue Kunden hat. Wir haben unendlich viele Anrufe und Nachrichten bekommen von Menschen, die uns unterstützen wollen. Sehr viele haben extra deshalb Spiele bei uns gekauft. Das motiviert uns weiterzumachen. Auch die Geschäftspartner im Ausland helfen, etwa indem sie Rechnungen zurückstellen. So hofft Iromach, trotz des herben Verlustes, wieder auf die Beine zu kommen.
1: Die Reportage von ARD-Kollege Florian Kellermann aus Kiew war das. Ich bin Vera Deragisch, für Sie am Mikrofon an diesem 17. August. Guten Morgen. Donald Trump will die große Militärübung mit Südkorea deutlich kleiner machen. Weil er Nordkorea nicht vor den Kopf stoßen will und er gute Beziehungen zu Nordkorea habe. Wie diese Beziehungen aussehen und vor allem, was das für die Region bedeutet, gleich hier. Und 7 Medaillen, 3 davon Gold. So die Bilanz der Schweiz an den Leichtathletik-Europameisterschaften. Hinter dem Erfolg stecke unter anderem eine nachhaltige Nachwuchsförderung, sagt unser Sportredaktor. Und das Wetter heute, ich kann den Regen fast riechen im Studio, Simon Richle.
9: Ja, und wir sehen ihn auch von hier, wenn wir nach draußen schauen. Es ist tatsächlich wechselnd bewölkt heute, stellenweise eben nass. Es gibt auch kräftigen Regen und Gewitter und die Temperaturen auch tiefer als sonst die letzten Wochen, rund 24 Grad im Norden und bis 30 Grad im Süden.
1: Die USA und Südkorea haben ihre gemeinsame Militärübung begonnen. Soweit so normal, das machen die beiden verbündeten Länder regelmäßig. Nun aber hat US-Präsident Donald Trump interveniert. Er will diese Manöver drastisch reduzieren und hat seinem Verteidigungsminister entsprechende Anweisungen gegeben. Diese Übung, so Trump, sende ein unangemessenes und feindliches Signal an Nordkorea aus. Was heißt das jetzt? Das habe ich Ostasien-Korrespondent Samuel Emch gefragt.
10: Was die Ankündigung für konkrete Auswirkungen haben auf diese Übung, das wissen wir noch nicht. Aus Südkorea hieß es, man starte wie geplant. Aber die Signalwirkung von Trumps Ankündigung, die ist sicher auch relevanter als die konkreten Auswirkungen auf die Militärübung.
1: Kommen wir zurück auf das Militärmanöver, das jetzt eben begonnen hat. Wie wichtig ist für Südkorea diese militärische Zusammenarbeit?
10: Nach wie vor sehr wichtig. Die USA ist der wichtigste militärische Verbündete von Südkorea, hat über 28.000 Truppen in Südkorea stationiert. Auch wenn Südkorea seit Jahrzehnten sehr viel in seine eigene Verteidigung investiert, die USA ist immer noch essentiell als Bündnispartner.
1: Welche Rolle spielen denn die USA militärisch in der Region?
10: Der Entscheid, die Militärübung mit Südkorea zu reduzieren, dürfte in der ganzen Region ein gewisses Unbehagen auslösen, weil die USA ist auch für andere militärisch sehr wichtig. Es ist also ein Signal an andere Bündnispartner, auch bei anderen Partnern, die eben ein Verteidigungsbündnis oder eine militärische Abhängigkeit haben von den USA, wie zum Beispiel Japan oder Taiwan. Es stellt sich die Frage, wie fest man sich noch auf die USA verlassen kann. Im Verlauf des Irankriegs wurden bereits Waffensysteme vom Pazifik in den Nahen Osten verlegt. Zudem verlässt der letzte verbleibende Flugzeugträger der USA den Westpazifik und wird jetzt auch eben in den Nahen Osten abgezogen. Das signalisiert, wie die USA hier weniger investiert ist.
1: Trump begründet seinen Entscheid unter anderem mit den guten Beziehungen zum nordkoreanischen Machthaber Kim Jong-un. Wie sehen denn diese Beziehungen aus?
10: Pyongyang zeigt sich deutlich zurückhaltender und auch selbstbewusster, muss man sagen, als noch während der ersten Amtszeit Trumps. Die Beziehungen mit Russland lohnen sich für Nordkorea. Russland wird im Ukraine-Krieg von Nordkorea tatkräftig unterstützt und das bringt dann eben Geld und technologisches Know-how aus Russland. Neben Moskau hat jüngst auch Peking klargemacht, dass man die angespannten Beziehungen zu Pyongyang verbessern will. Nordkorea ist lange nicht mehr so isoliert, wie es noch vor 6-7 Jahren der Fall war, während Trumps erster Amtszeit.
1: Sagt Ostasien-Korrespondent Samuel Emch. In Belgien kämpfen Feuerwehrleute gegen den größten Waldbrand in der Geschichte des Landes. Nach neuesten Angaben ist inzwischen eine Fläche von 3000 Hektaren verbrannt, also 30 Quadratkilometer, Simon Richle.
11: Das Feuer ist im Hohen Venn ausgebrochen, einem Naturschutzgebiet an der deutsch-belgischen Grenze. Im Einsatz ist dort nun auch die deutsche Armee. Sie hilft mit zwei Helikoptern aus, die mit Löschbehältern versuchen, die Flammen einzudämmen. In Belgien sind zwei Ortschaften evakuiert worden wegen des Brandes und auch in der deutschen Stadt Monschau mussten einige Leute ihre Häuser schon verlassen.
1: Von dort gibt es aber auch eine positive Meldung.
11: Ein Reporter der ARD meldet, die Lage bei Monschau sei derzeit stabil zumindest. Es habe leicht geregnet und es gäbe im Moment auch keinen Wind, der das Feuer weiter anfache.
1: Auch in der Schweiz ist die Gefahr für Waldbrände trotz Regen groß. Das zeigt nur noch ein Fall aus dem Kanton Tessin.
11: Und zwar vom Monte Gambaronio, der liegt am Lago Maggiore und dort ist ebenfalls ein Feuer ausgebrochen im Wald. Laut der Warn-App des Bundes Alert Swiss ist die Feuerwehr im Einsatz. Die Bevölkerung müsse aber keine besonderen Maßnahmen ergreifen.
1: Zum Ukraine-Krieg. Die Ukraine und Russland haben sich in der Nacht erneut gegenseitig beschossen und dabei hat es in Russland auch Tote gegeben.
11: In der Region Belgorod sind mindestens 6 Menschen getötet worden bei den ukrainischen Raketenangriffen. Das schreibt der Gouverneur der russischen Region. 4 weitere Personen seien verletzt worden. Belgorod liegt an der Grenze zur Ukraine und ist immer wieder Ziel ukrainischer Angriffe. Und auch die Ukraine meldet einen russischen Angriff. Russland habe einen Hafen am Fluss Donau in der südukrainischen Region Odessa angegriffen. Dabei sei die Infrastruktur in Brand geraten und ein ziviles Schiff getroffen worden.
1: Im Kongo-Kinshasa breitet sich seit Mai das Ebola-Virus aus. Inzwischen ist es der tödlichste Ausbruch in der Geschichte des zentralafrikanischen Landes.
11: Und das mit über 2300 Menschen, die bisher laut den Behörden beim Ebola-Ausbruch gestorben sind. Es seien mehr als während der Epidemie, die von 2018 bis 2020 gedauert hat. Das schreibt die Nachrichtenagentur Reuters. Bestätigte Infektionen gibt es mittlerweile fast 5000 in Kongo-Kinshasa. Zuletzt sind innerhalb eines Tages über 100 neue Fälle entdeckt worden. Für die aktuelle Version von Ebola gibt es keine zugelassenen Medikamente und auch keine Impfstoffe.
1: Es ist nicht so rund gelaufen für die Schweizer Delegation am letzten Abend der Leichtathletik-Europameisterschaften.
12: Gut rausgekommen und dann bin ich fast der Letzte gehabt. Ja, es ist sehr, sehr frustrierend. Ja, schießt mir doch sehr fest an.
1: Salome Cora haben wir hier gehört. Sie war Teil der 4x100 Meter Mixed-Staffel, die sich mit dem undankbaren vierten Rang begnügen musste. Und auch sonst gab es gestern keine weiteren Podestplätze mehr für die Schweiz. Trotzdem waren es alles in allem gute Europameisterschaften in Birmingham mit 7 Medaillen, davon 3 goldenen. Sportredaktor Menma Ruck zieht Bilanz.
13: Mit einer Rekorddelegation reist die Schweiz nach England. Mit erreichten Medaillenzielen kommt sie nach Hause. Entsprechend zufrieden ist Philipp Bandi, der Leistungssportchef von Swiss Athletics.
14: Das Ziel war 7 Medaillen oder wenn es gut läuft, etwas mehr. Von daher sind wir da voll auf Kurs, haben das Ziel erreicht und haben auch 20 Finalplätze. Das spricht dann auch für die Breite und das ist doch hervorragend und lässt uns mit großer Hoffnung in die Zukunft blicken.
13: Diese Zukunft verspricht weitere Erfolge, weitere Medaillen. Der Schweiz ist es gelungen, in mehreren Disziplinen über beide Geschlechter hinweg Spitzenathletinnen und Athleten auszubilden. Sinnbild für die Entwicklung der Schweizer Leichtathletik ist die 4x100-Meter-Staffel der Frauen. Seit 2010 verfolgt der Verband das Ziel einer Medaille an einem internationalen Grossanlass. Nach immer wieder guten Leistungen, aber häufigen Problemen bei der Stabübergabe, gab es nun in Birmingham mit Silber die langersehnte Erlösung.
14: Man darf nicht vergessen, dass dieses Projekt eine unglaubliche Sogwirkung hatte im letzten Jahrzehnt auf die Schweizer Leichtathletik. Da sieht man daran, dass eben der Kurzsprint der Frauen, also 100 und 200 Meter, eigentlich Top of Europe ist.
13: Hinter dem einstigen Aushängeschild Mushinga Kambunji ist es dem Verband gelungen, eine neue Generation an Sprinterinnen an die Spitze zu führen. Die gewonnene Staffelmedaille ist darum auch ein Versprechen für die Zukunft. Die von Philipp Bandi erwähnte Breite zeigt sich auch daran, dass das Medaillenziel erreicht wurde, obwohl die beiden Top-Favoritinnen Annik Kählin im Siebenkampf und die Tashi Kambunji im Hürdensprint mit Platz 4 Vorlieb nehmen mussten und die erwartete Medaille verpassten. Den internationalen Höhepunkt aus Schweizer Sicht liefert das größte Talent der hiesigen Leichtathletik, Audrey Vero. Die 22-jährige Freiburgerin gewinnt mit Meisterschaftsrekord über 800 Meter und schlägt die amtierende Olympiasiegerin. Neben Vero waren zwei weitere junge, aufstrebende Schweizer Talente im Finale mit dabei. Auch dies deutet auf weitere Schweizer Leichtathletikerfolge in der Zukunft.
1: Menma Ruck. Eines dieser jungen Talente ist Speerwerferin Leonie Hügli. Sie konnte im Finale gestern aber nicht das zeigen, was sie wollte. Und sei etwas geschockt, sagt sie im Interview mit SRF. Das finden Sie auf der Sport-App. Und von Simon Richler gibt es jetzt noch die Devisenkurse.
11: Geliefert von SIX sind die. Der Euro wird zu 93,98 Rappen gehandelt und der Dollar kostet 81,05 Rappen.
1: Die Sendung heute Morgen. Verantwortlich ist Amir Ali. Die Zeit, es ist 10 nach 9. Die Artenvielfalt. Ganze Ökosysteme geraten weltweit immer stärker unter Druck. Vor 4 Jahren haben sich darum fast alle Staaten darauf geeinigt, mindestens 30% der Land- und Meeresflächen zu schützen. Und zwar bis 2030. Doch die UNO warnt jetzt, die bisherigen Fortschritte reichen nicht. Nico Bernhard, Wirtschaftsredaktor Klaus Aumann, gefragt, wie weit man von den vereinbarten Zielen entfernt ist.
15: Man muss sagen, die Länder hinken den Zielen von Montreal weit hinterher. Der weltweite Artenverlust und die Zerstörung von Ökosystemen schreiten nahezu ungebremst voran. Von den geschätzten 8 Millionen Arten weltweit ist bis zu 1 Million vom Aussterben bedroht. Das Abkommen von 2022, das ja oft mit dem Pariser Abkommen fürs Klima verglichen wird, beinhaltet 23 konkrete Ziele bis 2030. Und zum Beispiel, dass umweltschädliche Subventionen reduziert werden sollen oder eben, Sie haben es erwähnt, dass bis 2030 weltweit mindestens 30% der Land- und Meeresflächen unter wirksamen Naturschutz gestellt werden. Doch es hapert weltweit bei der Umsetzung, vor allem eben auch, weil vielerorts das Geld fehlt.
16: In 9 Wochen treffen sich die Staaten erneut zur Biodiversitätskonferenz in Jerewan zur Besprechung von Maßnahmen. Aber ist das selbstgesteckte Ziel überhaupt noch erreichbar?
15: Theoretisch schon, praktisch aber wird es extrem schwierig. Aktuell sind weltweit erst gut 17% der Landflächen und nur knapp 10% der Meeresflächen formell geschützt. Das heisst umgekehrt, dass in den verbleibenden 4 Jahren eine Fläche von der Größe mehrerer Kontinente neu unter Schutz gestellt werden müsste. Zudem warnen eben Forschende, dass der Schutz bisher an vielen Orten nur auf dem Papier existiert. Es wird oft ungenügend kontrolliert, ob die Bestimmungen tatsächlich eingehalten werden, und vielerorts werden die indigenen Völker beispielsweise, die in einem Schutzgebiet leben, nicht eingebunden. Die Biodiversitätskonferenz im Oktober in Armenien gilt deshalb als Schicksalskonferenz, weil es da gelingen muss, quasi den Hebel von hohlen Absichtserklärungen umzulegen auf messbare Handlungen.
16: Und der große Knackpunkt ist, wie so oft, das Geld. Die reichen Staaten haben den Entwicklungsländern zwar jährlich 30 Milliarden Dollar zugesagt, aber woher soll dieses Geld konkret kommen?
15: Es gibt grundsätzlich 3 Finanzierungsquellen. Erstens öffentliche Gelder aus der Entwicklungszusammenarbeit oder von multilateralen Institutionen wie dem Globalen Umweltfonds, dem GEF beispielsweise. Aktuell streichen die Staaten aber eher Gelder in diese Richtung, als dass sie sie aufstocken. Als zweite Quelle könnten umweltschädliche Subventionen eben umgelenkt werden. Also Geld könnte anstatt in die Vergünstigung von Benzin und Diesel in den Artenschutz fließen. Und drittens soll privates Kapital mobilisiert werden, weil das staatliche Geld eben nicht ausreicht.
16: Diskutiert werden auch sogenannte Biodiversitätszertifikate. Unternehmen könnten damit Naturschutzprojekte finanzieren. Wie soll das genau funktionieren?
15: Die Idee ist ähnlich wie beim CO2. Ein Projektentwickler schützt irgendwo die Biodiversität oder verbessert sie. Zum Beispiel wird ein Moor wieder vernässt und eine unabhängige Stelle verifiziert das dann und stellt dafür ein Zertifikat aus, das schließlich gehandelt werden kann. Der Unterschied zum CO2 ist, dass Biodiversität sehr lokal geschützt werden muss. Beim CO2 spielt es ja keine Rolle, wo das auf der Welt eingespart wird oder reduziert wird. Bei der Biodiversität ist das überall ein bisschen anders. Man kann also nicht einfach einen Wald in der Schweiz schützen und damit die Zerstörung eines Teils des Amazonas kompensieren beispielsweise.
16: Ja, apropos lokal, schauen wir auf die Schweiz. Wie gut schützt sie die Biodiversität im eigenen Land?
15: Ich glaube, man muss sagen, die Schweiz hat ein Glaubwürdigkeitsproblem beim Thema Biodiversitätsschutz. Obwohl das Land ja in der Öffentlichkeit als Naturparadies wahrgenommen wird, oft zeigen offizielle Daten, Berichte des Bundes und auch von Umweltschutzorganisationen ein düsteres Bild. Fast die Hälfte aller Lebensraumtypen und über ein Drittel aller heimischen Arten in der Schweiz sind gefährdet. Bei den Wildbienen sind es sogar 45%, und damit hat die Schweiz im europäischen Vergleich eine der längsten roten Listen gefährdeter Arten. Die Schweiz hinkt aber auch beim Schutz von Flächen hinterher. Nur ein Bruchteil der Landesfläche ist effektiv geschützt. Zudem sind 60% der national bedeutenden Biotope, eben Moore oder Trockenwiesen, in einem sehr schlechten Zustand und müssen dringend saniert werden. Der Bund hat Anfang dieses Jahres selbst zugegeben, dass die Schweiz ihre Biodiversitätsziele mit dem aktuellen Einsatz bei weitem verfehlen wird.
1: Wirtschaftsredaktor Klaus Aumann war das.
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1: Mit dem News-Update von 16 nach 9 gleich. US-Präsident Donald Trump ist unzufrieden mit dem Militärmanöver, das sein Land heute mit Südkorea gestartet hat. Er will es reduzieren. Solche Übungen würden ein feindliches Signal an Nordkorea senden, das sich respektvoll und nicht bedrohlich verhalten habe, schreibt Trump auf seiner Social-Media-Plattform. In Europa wüten weiter Waldbrände. In Griechenland sind dabei zwei Menschen ums Leben gekommen. In Spanien ist bei den Löscharbeiten ein Soldat gestorben. Und die Brände nahe der deutsch-belgischen Grenze sind weiterhin außer Kontrolle. Am Abend sind in Birmingham die Leichtathletik-Europameisterschaften zu Ende gegangen. Die Schweiz hat insgesamt 7 Medaillen geholt, 3 davon sind goldene. Das Ziel sei erreicht, sagt der Leichtathletikverband und zieht eine positive Bilanz. Für viele positiv auch das Wetter heute. Es ist wechselnd bewölkt und gibt vor allem stellenweise kräftige Schauer und Gewitter. Dazu im Norden noch 24 Grad, im Süden bis 30 Grad. Es ist zumindest vorerst vorbei mit der grossen Hitze und vorbei sind in den allermeisten Schweizer Kantonen auch die Sommerferien. Damit wird es auch bei der Rega wieder etwas ruhiger, der schweizerischen Rettungsflugwacht. Tobias Bühlmann hat Mediensprecher Matthias Gehrig gefragt, wie sich das heiß-trockene Wetter bei den Einsatzzahlen bemerkbar gemacht habe.
17: Die Rega-Crews hatten bisher einen sehr intensiven und einsatzreichen Sommer. Man merkt, dass es draußen schön ist, dass es draußen warm ist und dass die Wetterbedingungen sehr gut sind. Wenn das der Fall ist, dann sind in der Regel mehr Leute draußen unterwegs. Und wenn draußen mehr Leute aktiv sind, dann heißt das für unsere Crews in der Regel auch, es gibt etwas mehr Einsätze, als wenn es draußen regnet.
18: Und wie hat sich dieses Mehr bei den Einsätzen denn genau bemerkbar gemacht bei Ihnen? Von welchen Einsätzen gab es tatsächlich mehr?
17: Natürlich sind jetzt die Freizeitaktivitäten sehr groß im Kurs bei den Leuten. Das heißt, die Leute sind jetzt, wenn es draußen schön ist und vor allem, wenn noch Ferienzeit ist, dann sind das ganz klassische Freizeitaktivitäten wie Fahrradfahren oder Wandern, zum Teil dann auch Aktivitäten in etwas höheren Regionen, also im alpinen Gelände schon. Das sind so die Aktivitäten, die dazu führen, dass unsere Crews dann vermehrt vielleicht ein bisschen auf Einsätzen sind.
18: Und wie haben sich konkret die Bergunfälle denn jetzt entwickelt? Gerade in der Höhe war es ja merklich kühler als im sehr heißen Mittelland.
17: Also ich muss da vielleicht ein bisschen ausholen, wenn man die Einsatzzahlen jetzt über das ganze Einsatzspektrum hinweg betrachtet, dann sind wir mehr oder weniger in einem Mittelmaß in einer Region, die mit den letzten Jahren vergleichbar ist. Wenn wir jetzt ganz spezifisch Aktivitäten, die in höheren Regionen stattfinden, also Bergaktivitäten wie zum Beispiel alpine Hochtouren oder Klettersteige oder wirklich Klettern im Gebirge, dann stellen wir schon fest, dass es bei diesen Aktivitäten eine Zunahme von etwa 10% gegeben hat im Vergleich zum selben Zeitraum im letzten Jahr beispielsweise.
1: Matthias Gehrig, Mediensprecher der Rega mit der Sommerferienbilanz.
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1: Spanien und Portugal sind Nachbarn und haben gute Beziehungen. Aber wie es so ist, auch in guten Beziehungen gibt es manchmal Streit. Der Zankapfel in diesem Fall ist der Grenzort Olivença. Die Kleinstadt ist spanisch, aber Portugal erhebt seit über 200 Jahren Anspruch darauf. Wie die Menschen in Olivença damit leben, in der Reportage von Auslandredaktor Beat Vogt.
24: Portugal ist überall in der Altstadt von Olivença. Man geht sogar über Portugal. Gassen, Trottoirs, Plätze sind gepflastert in typischen schwarz-weißen Mustern.
25: Sí, la calçadinha, que se llama en portugués. La calçadinha portuguesa.
24: Portugiesische Pflasterung nenne sich das, sagt Luis Alfonso Limpo. Der Lokalhistoriker hat jahrelang im Gemeindearchiv gearbeitet und kennt hier jede Ecke.
0: Allí al fondo tenemos lo que es la iglesia de la Magdalena, que fue convertida en iglesia ya en la época de oro.
24: Da drüben ist die Magdalena-Kirche, erbaut in der goldenen Zeit Olivenzas, im 16. Jahrhundert unter dem portugiesischen König Manuel I., die Epoche der Entdecker, als die Portugiesen nach Brasilien gingen. Insgesamt über 5 Jahrhunderte war Olivenza portugiesisch. Immer wieder habe Spanien die Stadt zu erobern versucht, aber erst im Jahr 1801, im sogenannten Orangenkrieg, gelang es. Seither ist Olivenza spanisch. Wobei das in Portugal regelmäßig in Frage gestellt wird. Schlagzeilen bis nach Spanien machte etwa vor knapp 2 Jahren der damalige Verteidigungsminister Nuno Melo, als er auf einer Militärbasis nahe der Grenze in die Pressemikrofone sagte: Olivenza ist portugiesisch und sollte dem portugiesischen Staat zurückgegeben werden. In ihrem kleinen Atelier in der Altstadt sitzt Marianne Felipe Vidigal hinter einer Nähmaschine. Schau dir diese Maschine an. Sie gehörte meiner Großmutter. Sie nähte damit Hausschuhe. Tagsüber ging sie zur Arbeit und nachts fertigte sie eben Hausschuhe. Ihre Großeltern gehörten zur letzten Generation in Olivenza, die noch Portugiesisch als Muttersprache hatte, beziehungsweise Portunhol, eine Mischung aus Portugiesisch und Spanisch. Während der Franco-Diktatur verschwand die Sprache zunehmend, in den Schulen war nur Spanisch erlaubt. Sie selber spreche zwar kein Portugiesisch, sagt die 50-jährige Näherin, aber ich bin bei den Großeltern aufgewachsen, sie sprachen untereinander Portugiesisch. Sie glaubten, ich verstehe sie nicht, aber ich verstand natürlich alles. Von den portugiesischen Ansprüchen auf Olivenza hält sie gar nichts. Warum wollen die das? Wir kommen gut miteinander aus. Das ist doch Unsinn. Ich weiß nicht. Ich möchte nicht Portugiesin sein. Ich kann dir nicht erklären, warum, aber ich möchte es nicht. Dabei könnte sie. Seit einigen Jahren haben Menschen aus ursprünglich portugiesischen Familien das Recht, neben der spanischen auch die portugiesische Nationalität anzunehmen. Viele hier hätten das getan. Sie verstehe das nicht. Die Leute wollten, dass Olivenza spanisch bleibe, aber trotzdem die portugiesische Staatsbürgerschaft. Das sei doch eher absurd. Lokalhistoriker Luis Limpo hingegen nutzte die Gelegenheit. Seit rund 10 Jahren hat er auch einen portugiesischen Pass. Gleichzeitig hält er fest, Olivenza ist spanisch. Zwar sei Spanien 1815 dazu aufgefordert worden, über eine Rückgabe an Portugal zu verhandeln, so stehe es in der Schlussakte des Wiener Kongresses, an dem Europa politisch neu geordnet wurde, nachdem Napoleon endgültig abgedankt hatte.
0: El artículo lo que dice es que hay que negociar esa devolución. Y España cumplió ese compromiso negociador.
24: Doch Spanien habe verhandelt und damit die Verpflichtung erfüllt, auch wenn dies nicht zur Rückgabe Olivenzas geführt habe. Im Alltag der Menschen hier spiele das ohnehin keine Rolle. Die Beziehungen von Olivenza zu Elvas, der portugiesischen Kleinstadt auf der anderen Seite der Grenze, seien gut, sagt Limpo und fügt an, der Bürgermeister von Olivenza sei sogar verheiratet mit einer Frau aus Elvas.
0: Nuestro actual alcalde está casado con una muchacha de Elvas.
1: Auch die Liebe kennt diese Grenze nicht. Das war Lokalhistoriker Luis Alfonso Limpo in der Reportage aus Olivenza von Beat Vogt.
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1: Sie pöbelten oder schlugen wahllos auf Passantinnen und Passanten ein. Rund 20 Jugendbanden in Basel-Stadt sorgten 1987 schweizweit für Schlagzeilen und beschäftigten die Kommission für Jugendfragen. Die stellte heute vor 39 Jahren einen Bericht und Massnahmen vor. die Tageschronik von Michael Wieland.
2: Wenn einer blöd umzündet und so und sagt irgendwie, ja, scheiss Jugendliche oder irgendein Scheissbreak und so, dann schlagen wir zu. Oder?
4: Jugendliche sprachen im Frühjahr 1987 in der Sendung Input des Schweizer Radios über die Jugendgewalt in Basel.
5: Also es gibt auch zwei, drei Gruppen, vielleicht Extreme, die das gerne machen, so zu 10, 20 Leute auf einen los.
4: Die Jugendgewalt erreichte damals im Kanton Basel-Stadt einen neuen Höhepunkt, der schweizweit für Schlagzeilen sorgte. Zwischen 100 und 200 Jugendliche, so schätzte die Basler Polizei, waren damals in rund 20 Banden aktiv. 13, 14, 15-Jährige, oft bewaffnet mit Messern oder mehr.
6: Als Individuum meistens ganz nette Kerle und ansprechbar, aber in der Gruppe gewalttätig. Und zwar oft sinnlos gewalttätig. Einfach wegen dem Nervenkitzel, dem Bedürfnis, der Starke zu sein.
4: So fasste Regionaljournalredaktor Rudi Palm den Bericht der Kommission für Jugendfragen zusammen. Die Kommission stellte ihn am 17. August 1987 den Medien vor. Die Jugendlichen gingen auf andere Jugendliche und auch Erwachsene los. In der Freizeit, aber auch in der Schule. Es gab Berichte über Erpressungen von Schulkolleginnen und Kollegen oder Lehrpersonen. Die Polizei, oft ahnungslos, wie Kommandant Peter Mohler erklärte, weil nicht alles angezeigt wurde.
7: Wenn solche Zustände herrschen, wie sie zum Teil geschildert worden sind, uns indirekt, nicht durch Anzeigen, dann werden wir sehr rasch und sehr deutlich eingreifen, denn sonst könnte es außer Kontrolle geraten, wenn es nicht teilweise schon ist.
4: In weiten Teilen der Bevölkerung habe die Jugendgewalt Besorgnis und Beunruhigung ausgelöst, heißt es im Basler Stadtbuch 1987. Mehrere Seiten sind dem Thema gewidmet. Gewalt von Jugendlichen, die hatte es in Basel aber schon früher gegeben. Weshalb sie genau jetzt wieder aufflammte, sei unklar, sagte Rolf Hartmann von der Basler Freizeitaktion und Kenner der Jugendszene.
25: Auch bei Zeiten von unseren Vätern hat es Banden gegeben, nur hat man nicht gerade damit assoziiert, dass es Gewalt ausgeübt wird. Dass jetzt die Jugendlichen stolz sind und sich einen Bandennamen geben, das ist neu.
4: Die Kommission für Jugendfragen zählte in ihrem Bericht verschiedenste Faktoren auf, die Jugendgewalt beeinflussen könnten. Der fehlende Raum in der Stadt für Freizeitaktivitäten, das fehlende Angebot. Aber auch die gesellschaftliche Entwicklung. Viele Eltern hätten keine Zeit oder keinen Willen mehr, ihren Kindern Grenzen aufzuzeigen, sagte Rudolf Henrich, Vorsteher des Jugendamtes.
26: Das wäre wahrscheinlich das Wichtigste, die Wurzelbehandlung, und die ist schwierig. Das würde also heissen, dass man an die Eltern gelangen müsste, dass man den Erzieher erziehen müsste.
4: Es brauche ein stärkeres Eingreifen der Polizei, aber auch der Politik. Im Fokus hier unter anderem Videokassetten mit brutalsten Gewaltfilmen, die teils schon bei 11-Jährigen weit verbreitet gewesen seien. Die Basler Regierung hatte den Verkauf und die Verleihung einige Wochen zuvor per Notverordnung verboten. Besser hinschauen müssten jedoch auch die Schulen, so die Kommission für Jugendfragen.
26: Im Schulbereich ist es möglich, dass man den Elternkontakt ausbaut, dass man in den Lehrerkollegien sich vermehrt mit so Problemen befasst und darüber diskutiert, vielleicht mit Beizug von Psychologen und anderen Fachleuten.
4: Im Herbst 1987 ging die Jugendgewalt in Basel-Stadt gemäß Medienberichten wieder zurück. Doch die Wellenbewegungen blieben. Im Zusammenhang mit der Räumung der besetzten Stadtgärtnerei und dann der Bandengewalt in der Steinen Vorstadt wurden die Probleme der Basler Jugendlichen und die Gewalt wenig später erneut zum Thema.
1: Die Tageschronik von Michael Wieland über die Probleme mit Jugendgewalt in Basel-Stadt.
27: Die Nachrichten von SRF um 9.30 Uhr mit Lukas Lütti. In Belgien kämpfen Feuerwehrleute gegen den größten Waldbrand in der Geschichte des Landes. Nach neuesten Angaben ist inzwischen eine Fläche von 30 Quadratkilometern verbrannt. Das Feuer ist im Hohen Venn ausgebrochen, einem Naturschutzgebiet an der deutsch-belgischen Grenze. Während in Belgien zwei Ortschaften evakuiert wurden, mussten auch in der deutschen Stadt Monschau einige Leute ihre Häuser verlassen. Doch nun gäbe es positive Zeichen, sagt ARD-Korrespondent David Zajonc.
8: Im Moment freuen sich die Einsatzkräfte über das Wetter. Leichter Regen, zumindest zeitweise, und kein Wind. Das ist gut für uns, heißt es von der Feuerwehr. Die Lage ist deshalb derzeit stabil, das Feuer rückt nicht näher. Es ist ungefähr 300 Meter von den Häusern entfernt. Etwa 30 Menschen mussten gestern Abend in Monschau ihr Zuhause verlassen. Zwischen ihren Häusern und dem Feuer sind Wiesen. Die werden von den Einsatzkräften permanent gewässert. So will die Feuerwehr verhindern, dass die Flammen auf die Häuser übergreifen.
27: In der russischen Region Bjelgorod sind mindestens 6 Menschen getötet worden bei ukrainischen Raketenangriffen. Das schreibt der Gouverneur der Region. 4 weitere Personen seien verletzt worden. Bjelgorod liegt an der Grenze zur Ukraine und ist immer wieder Ziel ukrainischer Angriffe. Und auch die Ukraine meldet einen Angriff. Russland habe einen Hafen am Fluss Donau in der südukrainischen Region Odessa angegriffen, sagen die ukrainischen Behörden. Dabei sei die Infrastruktur in Brand geraten und ein ziviles Schiff getroffen worden. 2 kurze Meldungen aus der Schweiz. Ein ukrainischer Softwareentwickler steht heute vor dem Zürcher Bezirksgericht. Die Staatsanwaltschaft wirft ihm Erpressung vor. Er soll eine sogenannte Ransomware entwickelt haben, die unter anderem gegen den Zugbauer Stadler Rail eingesetzt wurde. Die Software verschlüsselt Firmendaten, für deren Freigabe wird dann Geld verlangt. In der Aargauer Gemeinde Weltheim läuft ab heute nur noch ein Dorfbrunnen, alle anderen werden abgeschaltet. Zuletzt sei viel Wasser aus den Brunnen bezogen worden, schreibt die Gemeinde, teils sogar mit Fässern oder Pumpen. Das gehe nicht. Die Gemeinde ruft dazu auf, verantwortungsvoll mit dem Wasser umzugehen. Zu den Börsendaten von SIX. Der Swiss Market Index liegt im Moment bei 14.379 Punkten, minus 0,1%. Der Euro wird zu 93,83 Rappen gehandelt und der Dollar zu 80,86 Rappen. Das Wetter, es ist heute wechselnd bewölkt, dazu regnet es stellenweise kräftig und es kann auch Gewitter geben. Die Temperatur reicht 22 bis 26 Grad. Das waren Nachrichten von Radio SRF, verantwortlich Tobias Mayer.
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10: Und hier geht's weiter mit einer Bonusfolge unseres Podcasts König Gianni, die Infantino-Story von News Plus Hintergründe. Wenn wir euch fragen, dann sagen die allermeisten, Gianni Infantino, der muss weg. In unserer Umfrage auf der SRG-Debattenplattform Dialog sagen 96%, Infantino sei einfach nicht mehr der Richtige an der FIFA-Spitze. Infantino, der war ja schon vor der WM maximal unbeliebt bei vielen, hier im Westen, in Europa. Inzwischen ist die Kritik aber so laut geworden, dass auch mächtige Stimmen im Fußball seinen Rücktritt fordern. Ist das Ende der Ära Infantino bei der FIFA wirklich realistisch oder eher europäisches Wunschdenken? Und was heißt das alles für den Fußball und die Weltpolitik sowieso? Antworten auf die ganz großen Fragen, die gibt's hier in dieser Bonusfolge der SRF-Podcast-Serie König Gianni, die Infantino-Story von News Plus Hintergründe. Ich bin Raphael Günther.

0: Isabel, wir haben ja in der Podcast-Serie das Leben von Infantino angeschaut. In 4 Episoden. Der Kämpfer, der Mächtige, der Gehasste, der Trump-Freund. In welchem Kapitel sind wir jetzt gelandet?
1: Also vielleicht könnte man jetzt der Schamlose sagen. Also ich hatte ja so ein bisschen, habe erwartet, dass nach dieser Mega-WM jetzt Ruhe um Infantino einkehrt. Es war ja dann trotz einiger Kritik ein ziemlicher Erfolg, aber falsch gedacht. Offenbar fühlte sich Infantino so sicher in seiner Position als, man kann fast sagen, absoluter Fußballherrscher, dass er wohl dachte, perfekter Moment für meinen Privatisierungsplan.
0: Der Schamlose, das nehmen wir mal so mit. Neben Isabel Pfaff aus der SRF Wirtschaftsredaktion haben wir auch noch andere Gäste eingeladen, um eben diese großen Fragen hier zu besprechen. Sebastian Ramschbeck ist da von SRF Global, internationaler Korrespondent von SRF, und auch Memme Sikora vom Fußballpodcast Sikora Gisler ist hier. Memme, der Schamlose, ich nehme das direkt mal auf. Waren nicht alle im Fußball immer schon schamlos, auch Blatter? Dem hat man das ja auch vorgeworfen.
2: Bis zu einer gewissen Grenze, ja, stimmt das. Das ist, glaube ich, was mit der Macht ein bisschen mitkommt. Da werden viele ein bisschen schamloser. Und je sicherer man im Sattel sitzt, desto mehr Macht hat man und desto mehr kann man auch diese Grenzen ausloten. Und das geht dann ziemlich schnell in diese Schamlosigkeit über, die wir jetzt erleben bei Infantino. Er hat immer ein bisschen mehr Grenzen überschritten und jetzt sind wir an dem Punkt, wo so viele Grenzen überschritten worden sind, dass der Widerstand heftig wird.
0: Heftiger Widerstand, den werden wir sicher auch noch thematisieren. Sebastian, du als Experte für Geopolitik, wenn man sich auf der ganz großen Weltbühne bewegt, muss man da nicht einfach ein bisschen schamlos sein?
3: Schamlosigkeit ist ein mögliches Erfolgsrezept. Donald Trump hat das natürlich wunderbar bewiesen, dass man eben mit Schamlosigkeit punkten kann bei den eigenen Wählerinnen und Wählern, aber eben auch auf der diplomatischen Bühne. Aber diese Schamlosigkeit muss irgendwie unterfüttert sein mit Machtmitteln, die man auch wirklich hat, weil sonst kommt man mit Schamlosigkeit nicht weiter. Und da sehen wir eine Parallele, aber natürlich auch einen Unterschied zu Infantino. Also Infantino ist natürlich in der Welt des Fußballs der König, der Papst, vielleicht der Gott. Aber er hat sich hier wohl übernommen, weil er eben dann doch nicht über die Machtmittel eines amerikanischen Präsidenten verfügt. Und die braucht man dann wahrscheinlich, um mit der Schamlosigkeit sehr weit zu kommen.
0: Besonders viel musste sich Infantino eben auch in den letzten Tagen und Wochen diesen Vorwurf der Schamlosigkeit rund um die Teilprivatisierung der WM anhören, dass eben Teile der WM-Übertragungsrechte in eine private Investorenfirma überführt werden sollten. Beteiligt sein sollte auch der Bruder von Trumps Schwiegersohn, also wirklich so eine explosive Mischung, hat man schon fast den Eindruck, die sich da zusammengebraut hat. Inzwischen hat Infantino dann zurückgekrebst, hat die ganze Sache abgesagt. Und dass Infantino ja immer wieder auch Grenzen auslotet, ausprobiert, wie weit er gehen kann. Das haben wir in der Podcast-Serie ausführlich auch besprochen. Isabel, hat er denn jetzt wirklich geglaubt, dass er damit durchkommt?
1: Also er hat es geglaubt, davon kann man ausgehen. Und ehrlich gesagt, warum auch nicht? Also er ist schon mit so vielen unglaublichen Sachen durchgekommen. Also man kann nur mal so die jüngsten Sachen nehmen, die WM 2030 auf 3 Kontinenten, ein organisatorischer Wahnwitz eigentlich. Dann die Vergabe der WM 2034 an Saudi-Arabien, die fast so ein bisschen sang- und klanglos untergegangen ist. Er hat sie ja quasi im Alleingang an Saudi-Arabien vergeben. Auch da, die mächtigen Verbände haben ihm keinen Einhalt geboten. Und jetzt zuletzt auch dieser FIFA-Friedenspreis an Trump, von dem, man weiß es ja von einigen FIFA-Council-Mitgliedern, niemand aus der Exekutive wirklich etwas wusste. Also das sind ja alles schon Dinge, die ihn natürlich bestärkt haben dürften, dass er weit gehen kann.
2: Ja, und es ist auch so, dass er wahrscheinlich auch damit gerechnet hat, dass es gewissen Widerstand gibt, wie bei vielen Sachen, die er eingeführt hat. Er hat die WM aufgeblasen, er hat die Club-WM eingeführt, das alles gegen den Widerstand einiger Verbände. Aber er dachte, er sei fest genug im Sattel, dass er diese leisen Stimmen aus Europa von ein paar Verbänden, die prallen an ihm ab, aber mit der Mehrheit kommt er durch. Und ich glaube, das ist jetzt immer so passiert bei all den Sachen, die er eingeführt hat. Und er hat nicht gedacht, dass es mal größer wird als das. Ein paar murrende Westeuropäer, an die hat er sich gewöhnt längst. Aber jetzt ist die ganze Welt ein bisschen aufgebracht. Das ist ein neues Kaliber.
0: Er hat sich überschätzt.
2: Ja, das kann man so sagen. Er hat sich übernommen.
0: Wie erklärt ihr euch das? Also wie kam es zu diesem Punkt, dass er sich so verkalkulieren konnte, so verzocken konnte? Er, der Taktiker, er, der schlaue Fußballfunktionär, der alle Zügel, hatte man das Gefühl, einfach immer im Griff hat?
2: Das kann man ja bei vielen Mächtigen eigentlich beobachten. Irgendwann stellt sich, glaube ich, das Gefühl ein, man sei einfach unverwundbar. Man kann machen, was man will. Seine Idee war immer, ich schütte einfach Geld aus. Und solange das Geld kommt, wusste er, es ist Ruhe im Karton. Solange die vielen Verbände darüber froh sind, dass sie immer mehr Geld kassieren. Und ich meine, man muss diesen Sprung mal vorstellen. Von dem Punkt, an dem er eingesetzt wurde, also an dem er gewählt wurde als FIFA-Präsident, sind die Beträge seit 2016 um das Achtfache gestiegen. Jeder Verband kassiert jetzt das Achtfache als vorhin. Und solange das eigentlich garantiert ist, kann man sagen, gut, wenn ich das Geld einfach weitergebe, wenn ich das einfach rausschmeiße, wenn ich allen immer mehr gebe, dann ist einfach Ruhe im Karton.
0: Alle Mächtigen übernehmen sich mal, Sebastian?
3: Ja, klar. Das ist natürlich eine sehr menschliche Eigenschaft, dass man vielleicht Macht akkumuliert, dass man eben mit seiner Schamlosigkeit, mit seiner Art immer weiterkommt und irgendwann dann vielleicht die Relation verliert. Also ich habe jetzt auch zur Recherche zu diesem Gespräch heute mit einer Person reden können, die Infantino ein bisschen kennt und gesagt hat, er ist halt auch wirklich immer beratungsresistenter geworden. Das ist auch normal, wenn man Erfolg hat, beziehungsweise dass dann eben dann die Schwäche, die sich zeigt in dem Moment, wenn man nicht bis zum letzten Punkt in seiner Karriere immer auch auf kritische Stimmen hört, dann kommt man an einen Punkt, wo man die eben nicht mehr hört und die ignoriert. Und ich könnte mir schon vorstellen, wenn er ein bisschen offener gewesen wäre und mit mehr Leuten gesprochen hätte, die ihn auch kritisch hinterfragen, dann wäre ihm dieser Fehler nicht passiert.
1: Ich würde auch sagen, das ist wie so der vorläufige Endpunkt einer Entwicklung. Ich glaube nicht, dass er von Anfang an so drauf war, wie man ihn jetzt erlebt, aber er hat halt sozusagen mit jedem Jahr neue Erfahrungen gemacht, wie weit er gehen kann, aber auch hat natürlich immer kleine Stellschrauben gedreht, wo er so ein bisschen Widerstand ausgeschaltet hat oder unsichtbar gemacht hat. Und dann, glaube ich, ist das so eine Begleiterscheinung, wie du sagst, Sebastian, dass man nur noch Ja-Sager um sich hat und dann auch falsche Schachzüge sozusagen, die werden einem gar nicht mehr zurückgemeldet. Und ich glaube, so kam es auch zu dieser Selbstüberschätzung.
2: Er hat sich auch ein bisschen in diese Lage selber gebracht, weil wenn das einzige Argument, das ich habe als FIFA-Präsident ist, ich schütte immer mehr Geld aus, dann muss ich irgendwo immer mehr Geld herkriegen. Also muss ich all diese Sachen machen, die vielleicht auf Widerstand stoßen, aber ich brauche das, sonst habe ich meine Macht verloren.
3: Aber ketzerisch zurückgefragt, war das nicht immer das System FIFA, das einfach Geld ausgeschüttet wird? Da ist ja eigentlich eine Geldausschüttungsmaschine und sonst nicht viel.
2: Das ist sie schon und die Beträge sind auch gestiegen über all die Jahrzehnte, aber seit Infantino ist es explodiert. Es kam immer mehr, aber es war nie das einzige Argument und die meiste Zeit war es eigentlich an Anforderungen geknüpft. Du kriegst Geld, wenn du das und das machst. Ich plane ein Stadion, ich plane einen Trainingsplatz und jetzt sind die Grundstocke, die sind einfach so aufgebläht worden, dass einfach jeder Verband immer viel mehr kassiert als vorhin.
0: Das Geld, das gebraucht wird zum Machterhalt. Gleichzeitig hat man ja eben auch diese Freundschaft ganz gut beobachten können zwischen dem US-Präsidenten, zwischen Donald Trump und dem FIFA-Präsidenten Gianni Infantino. Jetzt war bei diesen Investorenplänen auch noch der Bruder des Schwiegersohns von Trump, soll da beteiligt gewesen sein. Was denkst du, Sebastian, war da irgendwie ein unangenehmes Telefon nötig von Infantino ins Weiße Haus?
3: Gut, das wäre jetzt Spekulation, darüber zu sinnieren, wie das Telefongespräch verlaufen ist, wenn es denn eines gegeben hat. Es wurde ja abgestritten, dass es da direkte Kontakte gab. Es ist interessant, dass Donald Trump jetzt ganz kürzlich mit einem Post auf True Social Infantino die Stange hält. Es gab ja viele Beobachterinnen und Beobachter, die davon ausgegangen sind, Trump lässt Infantino dann wie eine heiße Kartoffel fallen, aber um das zu beurteilen, müssen wir wissen, was die beiden vielleicht noch im Schilde führen zusammen, was sie vielleicht auch in der Hand haben gegen den anderen. Wir kennen hier natürlich nur einen ganz kleinen Teil wahrscheinlich der Realität, aber es ist schon so, wenn natürlich Trump jetzt wirklich Infantino weiter die Stange hält und bei Trump ist immer mit vielen Fragezeichen verbunden, ob er wirklich morgen noch das tut, was er heute tut, aber wenn er es tut, dann knüpft er ein bisschen das Schicksal von Infantino natürlich auch an seinen Einfluss, auch im Fußball, im Weltsport. Das kann schon noch spannend werden.
0: In Europa und auch hier in der Schweiz, da hatte ich den Eindruck, dass schon fast etwas so die Hoffnung hochkam, dass das alles jetzt eben der berühmte Tropfen war, dass es jetzt genug ist, dass Infantino jetzt rausgeschwemmt wird aus diesem FIFA-Präsidium, dass das sein Ende an der Spitze des Weltfußballs einläutet. Das ist bis jetzt nicht passiert. Was denkst du denn, Isabel, was müsste vorfallen, damit Infantino zum Beispiel von sich aus sagt, okay, genug, ich ziehe mich zurück, ich trete zurück?
1: Also wirklich so sein freiwilliger Rückzug, den halte ich nicht für sehr wahrscheinlich. Also dazu ist die Sache schon so weit gediehen und irgendwie dazu hätte es jetzt schon so viele Anlässe gegeben und er hat es nicht gemacht. Ich glaube, wir sind an dem Punkt, wo er wirklich nur noch auf massiven Druck reagiert und eigentlich muss es wahrscheinlich irgendeinen Kongress, irgendeinen FIFA-Kongress geben, einen außerordentlichen, wo ihm entweder das Misstrauen ausgesprochen wird oder wo er wirklich schon abgewählt wird. Ich schätze, das wird eigentlich der Verlauf sein, wenn es soweit kommt. Aber dass seine Situation im Moment ziemlich prekär ist, würde ich schon betonen. Also der hat sicher noch ein paar Trümpfe im Ärmel, aber dass sich jetzt 3 Kontinentalverbände geschlossen gegen ihn wenden, das ist, glaube ich, schon was nie da gewesen ist.
0: Also und wie steht es denn eigentlich um die nächsten Wahlen? Die sind ja regulär angesagt für den März 2027 fürs FIFA-Präsidium. Auch hier, wenn ich euch zuhöre, muss man sagen, wenn er jetzt im Hintergrund gut verhandelt, gut taktiert, dann steht dieser Wiederwahl, Stand heute, im August nichts im Weg.
2: Ja, ich glaube, das Hauptproblem ist, dass es keine zweite Person gibt, die über all die Jahre, und es gibt schon so lange Jahre Kritik an Infantino, und kein Kontinentalverband, kein Landesverband hat es geschafft, irgendeine Person herauszubringen, die ernsthaft eine Gefahr sein könnte für Infantino. Und man muss das halt auch sehen. Wir haben hier gewisse moralische Vorstellungen, wie der Fußball, wie die FIFA geführt werden muss. Aber halt viele Kontinentalverbände sagen einfach, okay, wer gibt mir wie viel Geld? Und das ist eigentlich die Entscheidung. Also eine mögliche Nachfolgerin, ein möglicher Nachfolger von Infantino muss einfach garantieren können, dass die Landesverbände gleich viel Geld kassieren und ein gewisses Profil haben. Und das ist momentan leider noch nicht in Sicht.
0: Infantino wurde ja zum Beispiel von Trump auch schon mal ins Spiel gebracht als UNO-Generalsekretär. Wenn Infantinos Zeit an der Spitze der FIFA dann mal vorbei sein sollte, irgendwann wird auch die enden, diese Ära von Infantino. Siehst du für ihn, Sebastian, irgendwo auf der Weltbühne ein Böschteli oder einen Posten, der für ihn interessant sein könnte?
3: Also UNO-Generalsekretär wird er ganz sicher nicht werden, da würde ich mein ganzes Gehalt darauf
0: wetten. Wirklich? Ja. Okay, das haben wir gehört.
3: Nein, da müsste er ja alle UNO-Sicherheitsratsständigen Mitglieder auf seiner Seite haben und ich kann mir jetzt nicht vorstellen, dass zum Beispiel das Vereinigte Königreich da zustimmen würde. Der Premierminister hat ja bereits gesagt, dass Infantino weg muss. Da finde

0: ich nicht in erster Linie ums Geld, sondern es geht ihm darum, irgendeinen Platz in der Geschichte zu haben. Ich meine, seine Reden sind ja zum Teil skurril, wo er sich da aufspielt als jemand, der eben wirklich UNO-Generalsekretär oder Friedensnobelpreisträger oder weiß ich nicht was werden möchte, denn Geld verdienen ist für ihn wahrscheinlich kein Problem. Er kann irgendeinem Golfstaat ein Berater werden von einem Verein oder einem Emir oder einem König. Aber wahrscheinlich sein Ziel, eine Art Figur wirklich in der Weltgeschichte zu werden, das hat er ein bisschen verbockt.
1: Ja, ich glaube, das war ehrlich gesagt auch eines der Ziele bei dem Privatisierungsplan, weil langfristig hätte ich mir jetzt vorstellen können, wenn das durchgekommen wäre, dann wäre er auch ein potenzieller Kandidat gewesen, dort irgendwann so eine CEO-Funktion einzunehmen oder so. Und da hätte er nicht das Problem gehabt mit ablaufenden Amtszeiten und dass er wiedergewählt werden muss und so. Also das, glaube ich, war vielleicht eine Idee, die er hatte. Und zum Geld, ich glaube auch, dass ihm Position und Ruhm wichtig sind, aber Geld, da gab es ja auch schon ganz zu Beginn seiner Amtszeit diese Episode, dass er 2 Millionen Jahresgehalt als beschämend bezeichnet hat. Also es spielt schon auch eine sehr wichtige Rolle. Und ob er sozusagen seinen jetzigen finanziellen Status aufrechterhalten kann als Berater von einem nahöstlichen Fußballverein, bin ich mir nicht so sicher.
2: Aber es ist schon auffällig, oder? Also er tritt ja immer wieder auf, auch in seinen Reden oder an Friedensgipfeln, die er mit Trump absolviert hat. Da hat man schon auch das Gefühl, ja, also das ist nicht nur ein Fußballfunktionär, das ist schon fast irgendwie ein Politiker, ein Botschafter.
0: Ja, und das ist ja auch oft ein bisschen schief gelaufen. Er hat ja mal diese berühmte Rede gehalten, wo er gesagt hat, today I feel gay, today I feel migrant worker, wo er sich so aufgespielt hat als eine moralische Instanz, was aber irgendwie ein bisschen schräg war, weil man auch nicht ganz verstanden hat, an wen richtet er sich damit und wo will er überhaupt punkten, weil er ja gleichzeitig dann eben auch eng ist mit Ländern, die jetzt vielleicht to be gay nicht so toll finden. Also es war ein bisschen schräg irgendwie und wurde dann auch so aufgefasst eigentlich von den meisten Beobachterinnen und Beobachtern, dass er da versucht hat. Vielleicht war das auch schon ein Vorzeichen für den Fehler, den er jetzt gemacht hat, dass er manchmal irgendwie nicht richtig einschätzt und dass ihm letztlich eben dann doch das politische Gefühl und die Empathie fehlt, die man eben am Schluss neben Schamlosigkeit auch haben muss, um ganz nach oben zu kommen. Wahrscheinlich ist Trump dann doch noch ein bisschen gewiefter, weil er noch besser die Stimmung bei den Leuten, die für ihn wichtig sind, einschätzen kann, als Infantino, der letztlich wahrscheinlich dann eben einem Trump in einem gewissen Sinne auch intellektuell, möchte ich sogar behaupten, unterlegen ist, weil er weniger dieses Gespür hat. Dieses Gespür hat für Situationen.
1: Und ein paar Monate später wurde er ja ohne irgendeine sehenswerte Gegenstimme wiedergewählt. Also sozusagen, er hat da ja auch wieder die Erfahrung gemacht, für mich zählt jetzt diese öffentliche Meinung nicht so sehr, weil ich werde ja dann einfach per Akklamation wieder im Amt bestätigt.
2: Also eigentlich kann er ja, weil sein Produkt der Fußball ist und so viele Fußballfans gibt rund um den Globus, kann er eigentlich, der König Gianni kann immer auf sein Volk zählen, ob sie ihn mögen oder nicht, weil alle lieben halt Fußball.
3: Genau, die früheren Könige hat im Volk auch nicht, die waren auch nicht sonderlich beliebt im Volk und trotzdem hatten sie diese Macht und weil halt der Fußball so eine, ein großes Potenzial hat, um viele Leute zu erreichen und sehr, sehr viel Geld generiert eigentlich in erster Linie, muss er sich eigentlich nur noch auf die beschränken, die wirklich wichtig sind.
2: Macht man da als Fußballfan eigentlich auch ein bisschen die Augen zu und sagt, ja gut, ich mag halt das Spiel und alles rundherum?
3: Es ist schon so, dass in den letzten Jahren man die Ekelgrenze ziemlich kontinuierlich hochschieben musste, um das weiterhin noch zu verfolgen. Und jedes Mal, wenn man denkt, es kommt nicht schlimmer, dann passieren Sachen wie während der Weltmeisterschaft mit diesem Belgien-Fall, mit der Aufblähung von X-Turnieren, mit irgendwelchen komischen Reden, es wird eigentlich immer schlimmer. Wenn man aber das Produkt Fußball so mag, ich will es eigentlich gar nicht Produkt nennen, sondern den Sport Fußball so mag, muss man doch ziemlich halbblind eigentlich durchs Leben gehen.
2: Aber es ist halt ein Produkt am Ende, ein Produkt, das enorm viel Geld einbringt und das hat Gianni Infantino immer geschafft.
1: Genau, das hat er geschafft. Also sein kommerzieller Erfolg ist eigentlich unbestritten. Das muss man wirklich sagen und das ist natürlich das, was ihn 10 Jahre lang jetzt an der Macht gehalten hat. Aber ich finde, weil du gerade auch nochmal diese rote Karte bei der WM angesprochen hast, ich finde, man hat jetzt schon auch einen Vorgeschmack dessen gesehen, was passiert, wenn sozusagen die privaten, die kommerziellen Interessen so stark sind, dann fangen sie an, die Integrität des Spiels zu beeinflussen. Und ich glaube, das ist auch wirklich bei der gesamten Fußballgemeinde angekommen. Und das wäre auch ein Vorgeschmack auf das, was passiert, wenn der Privatisierungsplan, vielleicht nicht jetzt, aber irgendwann durchkäme, dass es doch das Spiel angreift. Und dann wiederum weiß ich nicht, ob das Geschäftsmodell am Ende noch aufgeht.
3: Es ist etwas bei dem ich zumindest gedacht habe, wir hätten das überwunden. Also wenn man zum Beispiel die Weltmeisterschaft 1982 in Spanien anschaut, Spanien war Gastgeber und es war für die FIFA überlebensnotwendig, aus finanziellen Gründen, dass Spanien weiterkommt. Und wenn man

0: die Spiele anschaut, es war katastrophal, was dort gepfiffen wurde. Also man musste aus kommerziellen Gründen schauen, dass der Gastgeber weiterkommt. Und das hat man eigentlich nachher überwunden, gedacht. Und jetzt geht es, weil es um so viel mehr Geld geht, ist es wieder zurückgekommen unter Infantino. Und das finde ich katastrophal. Wirklich sehr schlimm.
1: Katastrophal aus Sicht, auch aus Fanperspektive. Jetzt, wenn Infantino dereinst als FIFA-Präsident auch tatsächlich abgelöst wird, was denkst du denn, wird dann einiges anders, alles anders im Fußball oder halt vieles doch auch gleich bleiben?
2: Also ich glaube, wenn die Strukturen so bleiben, wie sie jetzt sind, dann ist es recht wahrscheinlich, dass ein ähnlicher Herrscher oder Herrscherin wieder an der Spitze landen, weil sozusagen die Mechanismen des Machterhalts gleich sind, weil wir halt dieses Prinzip haben, ein Verband, eine Stimme und dann eben diese Kleinstverbände sozusagen verglichen mit ihrer Fußballbedeutung oder auch Bevölkerungsbedeutung halt sehr viel Macht haben. Und das befördert eigentlich so ein Patronagesystem. Und wir haben das eben gesehen, auch Infantino ist ja schon als Reformer angetreten und was jetzt daraus geworden ist. Deswegen denke ich schon, wenn in der FIFA alles so bleibt, wie es jetzt ist, dann werden wir wahrscheinlich Infantino 2.0 erleben. Er hat ja auch es geschafft, die Reformen, die Blatter angestoßen hat, auszuhebeln oder zu umgehen. Die sind auf dem Papier irgendwie noch da, aber letztlich, es gibt keine Aufsicht. Ich glaube, das ist so ein bisschen der Schlüssel. Daran müsste sich, glaube ich, was ändern. Es bräuchte eine externe Aufsicht über die, wahrscheinlich dann nicht nur über die FIFA, sondern über die ganzen großen Dachverbände. Aber die dürfte wahrscheinlich nicht intern sein, weil das haben wir gesehen, das hat nicht funktioniert.
1: Was man so liest, ist, dass möglicherweise auch Asien eben das Zünglein an der Waage sein könnte bei der Zukunft, auch wenn wir jetzt über eine mögliche Nachfolge von Infantino reden würde oder jemand, den ihn ablösen kann. Welche Interessen spielen da auch vielleicht geopolitisch noch mit, Sebastian?
3: Da gibt es halt auch unterschiedliche Interessen. Da gibt es eben die, die Infantino die Stange halten werden und Infantino wird sich darum bemühen, weil er eben für das Geld verteilen steht. Und dann gibt es aber auch andere. Also ich glaube, der Präsident des Asiatischen Verbandes, Sheikh Salman, er rechnet sich wahrscheinlich selber aus, vielleicht Infantino beerben zu können. Also da werden eben dann sehr viele Partikularinteressen wahrscheinlich zum Tragen kommen bei der Positionierung der einzelnen Länder bzw. Verbände. Und das Bild wird nicht so einheitlich sein.
1: Es ist ja schon interessant, wenn wir über Fußball reden, dann landen wir irgendwann bei den ganz großen Themen und auch bei der Weltpolitik.
3: Ich glaube, es ist ja interessant, dass wir hier schon auch ein bisschen etwas sehen, was wir in der Weltpolitik sehen. Gewissermaßen ein bisschen der Kampf Europas, des alten Platzhirschen unter den Kontinenten gegen die anderen, die sich emanzipieren gegen Europa. Man kann es ein bisschen so verstehen, aber mit einem großen Unterschied beim Fußball. Und vielleicht muss man böswillig sagen, nur noch beim Fußball ist Europa noch die Supermacht Nummer 1 auf der Welt. Bei der Technologie, bei der Wirtschaft eben Europa in den letzten Jahren, Jahrzehnten massiv an Bedeutung verloren hat und nur noch Nummer 3 oder sogar noch weniger ist und eigentlich die großen dominierenden Supermächte natürlich die USA und China sind.
1: Wir sind jetzt so ein bisschen an einen Punkt angelangt, wo wir sagen müssen, ja, so vieles wird sich wahrscheinlich nicht ändern. Gibt es irgendwas, was dir jetzt noch Hoffnung macht, Memme? In Sachen Fußball.
0: Das setzt jetzt ziemlich Druck auf. Ja. Irgendetwas Positives im Weltfußball. Puh. Nein, das wird, also was wünschenswert wäre zumindest für mich, ich glaube nicht daran, dass wir die große Revolution erleben werden. Da habe ich keine Illusionen. Aber ich hoffe mir zumindest, dass man wieder wegkommt von dieser Nähe suchen mit den Supermächtigen, dass probiert wird, immer mehr Geld zu kassieren. Das kann nicht, das einzige Ziel der FIFA kann nicht sein, wir müssen immer mehr Geld verdienen und das laufend immer erklären mit, ja, das geht ja an den Fußball zurück. Es geht eben nicht nur an den Fußball zurück. Ein Drittel bleibt in der riesigen, aufgeblähten FIFA-Struktur hängen. Also, dass da eine Redimensionierung stattfindet und dass man auch die kleinen Verbände überzeugen kann, ihr bekommt jetzt halt nicht jedes Jahr wieder viel mehr als vorhin. Seid mal zufrieden mit dem. Wir können die Verteilung verbessern. Wir können ein bisschen umverteilen. Das kriegen wir alles hin, dass zumindest das mal durchkommt. Ich bin aber, ich wollte etwas Positives
1: sagen. Ja, gerne.
0: Dann bin ich nicht skeptisch.
2: Ja, okay. Ja, ich setze vielleicht ein bisschen Hoffnung, aber vielleicht ist es auch naiv, in diese Idee, die kursiert, dass man vielleicht diese FIFA-Präsidentschaft ersetzt durch so ein rotierendes System. Also, dass man eben die Chefs der Kontinentalverbände, dass die eben ein bisschen so ähnlich wie im Bundesrat, dass die halt abwechselnd die Führung übernehmen und die FIFA eher so ein Organisationskomitee wird. Die Idee hat, glaube ich, vor allem Alexander Čeferin von der UEFA lanciert. Das, finde ich, hat irgendwie so einen gewissen Reiz. Vielleicht liegt darin die positive Zukunft des Weltfußballs.
1: Danke, Isabel Pfaff aus der SRF Wirtschaftsredaktion. Sebastian, du zum Schluss irgendetwas Hoffnungsvolles, das du in der ganzen Sache siehst?
3: Ja, für Hoffnungen im Weltfußball bin ich zu wenig Fußballfan, beziehungsweise gar keiner. Aber wenn du etwas Positives hören willst, ich meine, wir reden hier nur über Fußball. Und es ist interessant, wie viel Aufmerksamkeit dieses Thema bekommt. Und am Ende geht es eigentlich nur um ein Spiel. Und im Vergleich zu vielen anderen Konflikten auf der Welt geht es hier nicht um Leben und Tod. Und das ist eine positive Nachricht.
1: Einverstanden, Meme?
0: Es ist natürlich schwierig für mich als Fußballfan, wenn du sagst, es geht nur um Fußball. Aber ich bin völlig bei dir. Es ist wirklich nur Fußball. Ich muss mir das auch x-mal sagen. Und wenn man immer redet, wie groß der Fußball ist, dann muss man auch sehen, zum Beispiel, ein Riesenclub Real Madrid macht gleich viel Umsatz wie der Volk etwa. Also es ist wirklich eigentlich vernachlässigbar, finanziell und bedeutungsmäßig sowieso.
2: Aber da muss ich als Wirtschaftsredaktorin doch kurz einhaken. 2% der globalen Wirtschaftsleistung liefert der Sport dann doch. Nicht der Fußball, aber der Sport. Da wäre vielleicht doch Aufmerksamkeit gerechtfertigt.
1: Danke euch dreien. Sebastian Ramspeck, internationaler Korrespondent von SRF. Danke dir, Meme Sikora vom SRF Fußball Podcast. Sikora Gisler, am 18. August seid ihr zurück mit einer neuen Folge.
0: Genau, dann ist auch Tom aus den Ferien zurück. Dann machen wir weiter mit dem schönen Teil des Fußballs.
1: 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Ich bin Raphael Günther. 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

0: Die Nachrichten von SRF um 10 mit Basil Koller. Wer in der Schweiz arbeitet, soll nächstes Jahr im Schnitt 2% mehr Lohn bekommen. Das fordert Travail Suisse, der zweitgrößte Dachverband der Arbeitnehmenden. Travail Suisse sagt, die finanzielle Situation vieler Angestellter habe sich in den letzten 10 Jahren verschlechtert, vor allem weil die Krankenkassenprämien immer teurer werden. Aber auch wenn Preise und Kosten steigen, sei es wichtig, dass die Kaufkraft der Arbeitnehmenden gesichert werde. Die geforderten 2% mehr Lohn sind ein Durchschnittswert. Je nach Branche fordert Travail Suisse mehr oder auch weniger. Deutlich höher liegt die Forderung im Gesundheitswesen. Dort sollen die Löhne um 5-6% steigen. Anders beim Bundespersonal, dort sollen es 1,5% sein. Wir machen weiter mit zwei kurzen Meldungen aus der Schweiz. Ein ukrainischer Softwareentwickler steht heute vor dem Zürcher Bezirksgericht. Die Staatsanwaltschaft wirft ihm Erpressung vor. Er soll eine sogenannte Ransomware entwickelt haben, die unter anderem gegen den Zugbauer Stadler Rail eingesetzt wurde. Die Software verschlüsselt Firmendaten und für deren Freigabe wird dann Geld verlangt. Und in der Aargauer Gemeinde Feldheim läuft ab heute nur noch ein Dorfbrunnen. Alle anderen werden abgestellt. Zuletzt sei viel Wasser aus den Brunnen bezogen worden, schreibt die Gemeinde, teils sogar mit Fässern oder Pumpen. Das gehe nicht. Die Gemeinde ruft dazu auf, verantwortungsvoll mit dem Wasser umzugehen. In der russischen Region Bjelgorod sind mindestens 6 Menschen getötet worden bei ukrainischen Raketenangriffen. Das schreibt der Gouverneur der Region. 4 weitere Personen seien verletzt worden. Bjelgorod liegt an der Grenze zur Ukraine und ist immer wieder Ziel ukrainischer Angriffe. Auch die Ukraine meldet einen Angriff. Russland habe einen Hafen am Fluss Donau in der südukrainischen Region Odessa angegriffen, sagen die ukrainischen Behörden. Dabei sei die Infrastruktur in Brand geraten und ein ziviles Schiff sei getroffen worden. Und nun der Blick auf die Börsendaten von SIX. Der Swiss Market Index liegt im Moment bei 14.370 Punkten, minus 0,1%. Der Euro wird zu 93,83 Rappen gehandelt, der Dollar zu 80,83 Rappen. Und das Wetter? Heute ist es wechselnd bewölkt. Stellenweise gibt es kräftige Schauer und Gewitter bei Temperaturen um 24 Grad im Norden und 30 Grad im Süden. Das waren Nachrichten von Radio SRF. Verantwortlich Tobias Mayer.
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2: Die extreme Trockenheit in der Schweiz beschäftigt auch die Politik. Die Grünliberalen zum Beispiel wollen eine dringliche Debatte zum Hitzesommer. Gast im Tagesgespräch vom Freitag ist darum GLP-Präsident Jürg Grossen.
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4: Die Schweiz verzeichnet diesen Sommer ein Hitzerekord nach dem anderen. Dazu kommt die extreme Trockenheit. Was sind Konsequenzen und Forderungen? Mein Gast ist der Präsident der grün-liberalen Partei GLP, der Jürg Grossen. Willkommen im Tagesgespräch.
5: Grüß Herr Karasek, vielen Dank für die Einladung.
4: Sehen Sie in der vergangenen Woche ein Warnsignal?
5: Ja, ich glaube, wir sehen es alle. Wir sind ja alle ab und zu aussen oder richten den Blick raus und sehen, dass wir fast Landschaften haben wie Trockensavannen jetzt im Mittelland. Oder? Ich war viel zu Berg. Ich habe gesehen, wie es bei uns in den Alpen aussieht. Ich habe jetzt Berge gesehen, die das erste Mal ohne Gletscher gesehen habe. Seit ich mich erinnere, gegen Gletscher oder Schneefelder hatte. Und jetzt plötzlich sind sie schwarz. Also es sind noch Felsklümpen oder Stehhäufen zum Teil. Es ist einfach krass, was da an Gletscher jetzt geschmolzen ist. Ich sehe so bei uns, wo im Kandertal, ich bin in Frutigen daheim, wo die Kander und die Ängstlinge zusammenkommen, da sieht man den Kanderspitz. Und der Kander ist gespissen von einem riesigen, grossen Gletscher. Da kommt noch sehr viel Wasser. Das ist wirklich, am Abend ist fast das Gras im Wasser. Da kommt so viel Wasser, weil das alles abschmelzt von diesen Gletscher. Und der andere Fluss, der reinkommt, ist die Ängstlinge, wo fast kein Gletscher mehr ist, vom Wildstrubel her. Und da kommt das Rinnsal. Also da sieht man ein bisschen, wenn die Gletscher weg sind, was da könnte passieren. Und das macht mir mega Angst, ehrlich gesagt.
4: Sie haben jetzt anfangs gesagt, wir sehen es ja alle, aber es gibt ja doch immer wieder Aussagen jetzt in dem Sommer von Beobachterinnen und Beobachtern und, oder Kritikerinnen und Kritikern, die sagen, ja, jetzt ist es mal ein bisschen heiss. Es ist ja zum Beispiel 1945 hat es auch einen Jahrhundertsommer gegeben in Europa mit über 40 Grad, zum Beispiel in Frankreich. Man muss sich jetzt einfach anpassen, Klimaanlagen nicht mehr so viele Städte sein. Was sagen Sie zu so Aussagen, die jetzt auch immer wieder kommen?
5: Ja, ich glaube, das sind Leute, die die Wissenschaft nicht anschauen. Ich glaube, die Situation ist klar, es hat immer schon solche Sommer gegeben, schon früher. Oder? Aber die Häufung war ganz eine andere gewesen. Also wir hatten das noch nie gehabt, dass innerhalb von so wenigen Jahren so viele Hitzesommer sind. Es gibt ja die berühmte Karte von Meteo Schweiz, die man drauf sieht, von der Schweiz von vor 100 Jahren, wie das blau war und nachher immer wie mehr rote Felder hat. Ab und zu hat es schon früher eine rote Schweiz gegeben, weil es eben einen Sommer hat gegeben, der sehr warm war oder ein Jahr. Aber jetzt hat man in den letzten 20 Jahren hat man einfach die 10 heißesten Jahre gehabt. Es ist immer mehr, oder? Und die Häufung, das ist auch das, was die Wissenschaft schon seit Jahrzehnten darauf hinweist, dass das wird passieren. Das ist jetzt einfach eingetroffen. Und ich glaube, dem müssen wir in die Augen schauen. Das heisst, wir müssen Ursachenbekämpfung machen. Das heisst, wegkommen von der fossilen Energie, weniger CO2 stoßen, dass man den Klimawandel nicht noch weiter anheizt. Aber trotzdem müssen wir auch Anpassungsmassnahmen machen.
4: Weil, bleiben wir gerade bei diesen Anpassungsmassnahmen. Ja. Die Grünliberalen, die lancieren jetzt dann in der Herbstsession eine dringliche Parlamentsdebatte zum Hitzesommer. Die kommt. Und sie fordern eine nationale Wasserstrategie. Mit welchem Ziel?
5: Der grosse Initialisator war für mich, als ich eben in den Bergen war und habe gesehen, wie viel Wasser das da das Loch abgeht, nicht gespeichert wird oder eben dann, wenn es mal Niederschläge gibt, auch nicht gespeichert wird und einfach weg ist. Das ist Wasser, das vor hunderten Jahren mal ist gekippt. Jetzt wird das geschmolzen und dann ist das weg.
4: Das heisst, wir müssen... Also das Gletscherwasser schmilzt, genau. Und ist weg.
5: Ist weg, das Schmelzwasser vom Schnee geht im Frühling auch weg und nachher ist das wie fort. Und ich glaube, wenn wir den Wasserhaushalt in Zukunft gut regeln in der Schweiz, wenn man ja die Häufigkeit von diesen heißen Perioden und Trockenperioden, dann müssen wir zusätzliche Speicher bauen, wo wir das Wasser können zurückhalten und dann gezielt dann abgeben, wenn es nötig ist.
4: Mit Speicher meinen Sie Seen?
5: Ja, dann sicher künstliche Seen, wo man her muss gehen und Mulden ausnutzen, Gelände kann man ausnutzen. Mit dem Stausee tut man einerseits Wasserkraftproduktion machen, was sicher wichtig ist. Aber andererseits kann man eben auch Wasser zurückhalten im Frühling, wenn es schmelzt und dann gezielt abgeben. Oder es ist auch ein bisschen Hochwasserschutz, weil dann, wenn es ganz viele Niederschläge gibt, dass nicht alles aufs Mal kommt, dass man nicht in Bern wieder eine Überschwemmung hat im Mattenquartier oder so. All diese Sachen kann man gut zusammenspielen und darum sagen wir dem, das sind Multifunktionsspeicher, die sind nicht nur für jeden Zweck da und dort fehlen einfach so ein bisschen die gesetzlichen Grundlagen, damit man das gut machen kann.
4: Also wo Gletscher schmelzen, sollen neue Seen gebaut werden, was natürlich ein Eingriff in die Natur ist. Kritikerinnen und Kritiker sagen, neue Speicher können problematisch sein wegen Natur- und Landschaftsschutz.
5: Ja, natürlich. Also selbstverständlich ist es so, dass Gletschervorfelder, wenn sie schon ein paar Jahre da sind, natürlich Biodiversitäts-Hotspots sind. Dort ist sehr viel Biodiversität. Das will man auch schützen. Aber ich glaube, wenn ich jetzt in den Bergen war, oder dort, wo sie jetzt gerade fort sind, die Gletscher, das sind Stehhäufe, das sind Schuttfelder, das ist einfach... Da muss man, sollte man relativ schnell so Speicher können bauen. Und ich glaube, es wäre auch an der Zeit, dass unsere Generation, Politikergeneration, auch mal einen grossen Wurf für die nächsten Generationen macht. Frühere Politikergenerationen, unsere Urgroßväter, die grossen Stauseen gemacht in den Alpen. Irgendwann hat man die Tunnels gemacht durch die Alpen. Irgendwann hat man sogar NEAD gemacht, also Basistunnel. Das waren grosse Generationenprojekte gewesen. Und wir haben das im Moment nicht. Wir haben keine Generationenprojekt.
4: Für uns, also das stimmt natürlich nicht ganz. Das Bundesamt für Umwelt betont, dass die Verwaltung und die Behörden, die arbeiten bereits an einer nationalen Wasserstrategie. Es gibt ein Zitat vom Bundesamt für Umwelt: Wasserrückhalt und Speicherung sind ein zentrales Thema. Also ist jetzt schon ein Thema auf der politischen Bühne.
5: Ja, das im Bundesamt offenbar haben sie schon etwas gemacht, aber es gibt keine gesetzliche Aufträge richtig dazu. Wir müssen jetzt einen gesetzlichen Auftrag formulieren, weil wir wissen zum Beispiel in der Schweiz gar nicht, wer, wenn, wo, wie viel Wasser für was braucht. Es gibt keine Wassermessungen, es gibt kein Wassermanagement.
4: Weil es natürlich eine kantonale Sache
5: ja,
4: ist.
5: Ja, aber alle anderen Länder in Europa haben ein Wassermanagement.
4: Also über das ganze Land über?
5: Über das ganze Land, da wird gemessen. Oder? In der Schweiz wissen wir das gar nicht, wir haben nicht einmal die Messgrössen.
4: Und wie wollen Sie das ändern?
5: wir müssen ein Gesetz machen, national, dass man auch verpflichtet ist, bei Wasserentnahme, dass man das misst und auch bekannt gibt. Im Moment wären sich viele Stakeholder dagegen, das zu machen. Unter anderem auch die Bauern zum Beispiel. Die haben offenbar in diesen Verhandlungen bis jetzt gesagt, ja, das wollen wir gar nicht. Aber ich denke, wir müssen das machen, weil am Schluss muss man auch eine Prioritätensetzung machen. Wer hat, wenn es kritisch wird, das Wasser zu gut, oder? Da wollte ich gar nicht sagen, wie das genau muss in die Rangfolge, aber wir müssen es auf jeden Fall festlegen, sonst haben wir plötzlich Zustände, wo man lieber nicht hätte in diesem Land.
4: Das ist jetzt zum Thema Trockenheit. Weiter fordern Sie, oder? Es ist wahnsinnig heiß. Weiter fordern Sie eine Kältestrategie. Was meinen Sie damit?
5: Ja, ich glaube, der Bundesrat hat eine sogenannte Wärmestrategie gemacht. Also wie tun wir zum Beispiel die Wärmeversorgung in der Schweiz sicherstellen? Das ist also, da gibt es eine Strategie, es gibt Überlegungen, dass man eben zum Beispiel wegkommt von den Fossilen hin zu Fernwärmeversorgungen, die man mit Wärmepumpen oder zum Teil auch mit Biomasse beheizen. Da gibt es eine Strategie, wie man Wärmeversorgung machen will. Aber im Kältebereich hat man das bis jetzt verschlafen. Natürlich auch, weil man nicht so viele heisse Zeiten hatte. Jetzt haben wir das. Und ich glaube, wir brauchen auch Kältenetze in den Städten, nicht nur Wärmenetze.
4: Was heisst das konkret, Kältenetz?
5: Das heisst, dass nicht jeder muss ein Klimagerät bei sich installieren in seiner Wohnung oder in seinem Coiffeursalon oder wo immer sie das gemacht haben, sondern dass man wirklich auch zentral, wie eine Zentralheizung, hat man eine zentrale Kühlung oder zum Beispiel über die Lüftung hat man ein Kälteregister drin, so dass man die Kälte auch wirklich abführen kann. Wenn man nur so ein kleines Klimagerät kauft, irgendwo im Migros oder beim Brack bestellt oder was auch immer, dann sind das eigentlich Geräte, die in der Regel zwar gut sind, für den Raum ein bisschen anzukühlen, aber man tut nachher die Wärme direkt am Nachbar vor das Fenster blasen und hat dann in der Stadt eine Erhitzung, eine zusätzliche, die passiert. Ich verstehe, dass die Leute das machen, weil irgendwie müssen sie ja in die Sachen kühlen, aber das braucht einfach eine Strategie, dass man das nicht mehr so muss machen, sondern mit clevereren Massnahmen. Zum Beispiel Wärmepumpen, wo man im Sommer die Wärme in den Boden tun und Kälte hochnehmen und umgekehrt im Winter.
4: Also wir hören jetzt von Ihnen, der Hitzesommer, der bringt den Klimawandel mit Wucht zurück auf die politische Agenda. Tun Sie jetzt als Partei einfach die Gelegenheit am Schopf packen, zum Forderungen stellen, zum wie das G, das Grün bei Ihnen in der Partei, wieder zu betonen? Oder sind das wirklich langfristige Konzepte, die Sie haben und wo Sie dranbleiben wollen?
5: Ja, also vielleicht müsst ihr auch noch ein bisschen in die Bücher schauen. Wir haben natürlich die ganze Zeit die Forderungen gestellt, verschiedenste Forderungen, zum Beispiel auch sehr engagiert im Bereich von der Energiestrategie oder vom Stromgesetz, dass wirklich die Erneuerbaren können ausgebaut werden, dass man all die Massnahmen macht, dass Elektromobilität vorwärts kommt und so weiter. Und jetzt im Bezug auf die Wasser- und Kältestrategie sind das Anliegen, die wir schon lange haben und die natürlich ein Anliegen ist, dass man nicht ausschließlich Ursachenbekämpfung macht. Das ist zwar das Wichtigste, aber dass man in der Anpassungsmassnahme halt jetzt sich überlegen darf, wie machen wir die clever. Und das ist halt in der DNA von den Grünliberalen, von der GLP, dass wir mit intelligenter Technologie versuchen zu reagieren und zu helfen, dass der Mensch so geschützt wird und bequem kann leben.
4: Rekordhitze und Trockenheit seit Wochen. Der Bundesrat sieht keinen Grund für Sofortmassnahmen. Das hat er gerade am Mittwoch gesagt. Die besondere Lage müsse nicht ausgerufen werden. Wie finden Sie das?
5: Ja gut, der Bundesrat muss das schlussendlich entscheiden. Für mich ist es auch klar, dass man aufgrund von einem Sommer, wie er jetzt ist, nicht alles kann über den Haufen werfen, das ist völlig klar. Aber es ist Erinnerung wieder mal, was wichtig ist in der Politik und wo man muss Prioritäten setzen. Und darum muss man nicht überstürzt handeln, aber besonnen handeln und wirklich Ursachenbekämpfung machen und Anpassungsmassnahmen jetzt beschließen. Besondere Lage, ja, das müssen wir fast ein bisschen die Landwirtschaft fragen. Dort habe ich gehört, oder, dass da doch einige gibt, die das Gefühl haben, sie sind jetzt wirklich in einer Notlage. Ich erachte das nicht als falsch. Also wenn ich mit Bauern geredet habe und ich bin viel zu Berg gewesen, auch mit den Bauern auf den Alpen geredet und so, ist schon zum Teil sehr dramatisch und ich möchte da meine Solidarität bezeugen, weil wir müssen denen helfen, das ist so nicht klar, wir müssen Lösungen finden, dass auch die Alpen können bewirtschaftet
4: werden. Aber denen wird auch geholfen, der Bauern wird geholfen.
5: Es wird im Moment geholfen, ja, aber es ist wie ich möchte von den Bauern halt auch erwarten, dass sie ihren Beitrag vielleicht auch leisten würden in Bezug auf Umstellung eben auf Elektromobilität. Mit der Solaranlage ist schon sehr viel gemacht, ganz viele Bauern. Ich glaube, der nächste Schritt ist dort Elektromobilität, Elektrotraktoren und all das Zeug, was da kommt, dass sie auch bei der Ursache helfen. Und da bin ich auch sehr gerne bereit, ihnen zu helfen, dass sie auch in Zukunft genug Wasser auf den Alpen haben.
4: Sie haben Prioritäten erwähnt, dass man Prioritäten richtig durchsetzen. Wie beurteilen Sie die Arbeit vom Bundesrat und Umweltminister Albert Rösti?
5: Also ich kenne Albert Rösti so sehr lange. Wir sind in der gleichen Schule. Sie beide zu meinem Vater in Physikunterricht.
4: Warten Sie, das müssen Sie schnell erklären. Das ja. Habe ich gelesen. Also, Sie haben einfach zusammen Physik gehabt.
5: Wir sind nicht im gleichen. Also er ist auch zu meinem Vater in Physikunterricht und ich auch, aber nicht im gleichen Schuljahr. Er ist ein Jahr oder zwei älter gewesen, also im früheren Schule gewesen als ich. Und, aber sie sind mir nicht beide die gleichen Schlüsse gezogen aus diesen physikalischen Erkenntnissen.
4: Also Sie haben nicht die gleiche Schlüsse gezogen?
5: Nein, offenbar nicht, weil Albert Rösti hat, würde jetzt mal so sagen, er ist ja mittlerweile so, dass er den Klimawandel nicht wegredet, sondern er tut den anerkennen im Grundsatz. Aber er ist sehr zögerlich halt im Umsetzen. Und es gibt sehr viele Sachen, wo der Bundesrat Kompetenz hätte, zum Beispiel im Solarbereich oder im Elektromobilitätsbereich, wirklich ein bisschen weiter zu gehen. Und mit dieser Wasserstrategie hätte er eigentlich theoretisch kommen können und sagen, wir müssen das Wasser jetzt besser managen. Alle anderen Länder haben das auch, machen doch jetzt das. Aber dort ist er sehr zögerlich unterwegs. Oder in anderen Bereichen, wie eben Landwirtschaft oder wenn es um einen Wolf geht oder so, dort ist er sehr, sehr schnell unterwegs und das ist ihm halt näher. Ich verstehe das so ein bisschen, er kommt aus, hat einen landwirtschaftlichen Hintergrund. Aber die physikalischen Prinzipien und all die Klimawandelproblematik, die sind eigentlich viel dringlicher nach meinem Dafürhalten, als dass er das Gefühl hat. Und darum
4: aber da kann man ja eigentlich kann man ja ihrem Vater ein Kränzchen winden. Da hat er so ideologiefreie Physik unterrichtet und jeder hat dann aus dem gezogen, was er wollte.
5: Absolut, ja, das ist so. Also es geht doch nicht darum, dass
4: ich Der Bundesrat Rösti würde das natürlich, was Sie jetzt da vorwerfen, würde das natürlich anders sehen. Und er kann ja nicht alle Massnahmen selber umsetzen. Was er beschließt, muss auch Mehrheit haben im Bundesrat oder im Parlament.
5: Absolut. Also ich will ihn noch nicht grundsätzlich allzu fest kritisieren. Ich glaube, er macht viele Sachen gut, aber so was Dringlichkeit betrifft, so ein bisschen die Urgency, wie man auch sieht, für wirklich jetzt Massnahmen im Klimabereich umzusetzen, dort hat er viel, viel Spielraum, wo er zurzeit nicht ausnützt. Ich habe ihn x-mal...
4: Können Sie ein konkretes Beispiel noch mal machen, was wir jetzt gerade können umsetzen?
5: Also wir hatten gerade im Solarbereich haben wir ja zum Beispiel den Rückgang vom Neubau von Solaranlagen. Oder? Und er hat verpasst, obwohl ich ihn mehrfach darauf aufmerksam gemacht habe, jetzt dort Bedingungen, zum Beispiel für so lokale Quartiergemeinschaften im Solarbereich zu verbessern. Das sind so kleine Sachen. Oder Elektromobilität. Oder wir haben vor über einem Jahr einen Vorstoss von mir für ein Recht auf Laden. Das heisst, dass Mieterinnen und Mieter dort, wo sie wohnen, auch wirklich ihr Auto können einstecken können in der Einstellhalle. Dass sie ein Recht haben, weil das wird sehr oft von den Vermietenden, dass man das bekommt. Das Parlament hat ja gesagt zu dem, mit bürgerlichen Stimmen und so weiter. Und er braucht über ein Jahr, bis dass er jetzt die Gesetzgebung bringt. Und jetzt geht es vernehmlassen. Es geht einfach ewig.
4: Alles in allem muss man natürlich sagen, das kostet alles sehr viel Geld. Und im Moment laufen die Milliardensparmaßnahmen beim Bund. Und es stellt sich natürlich die Frage, wer soll das alles zahlen?
5: Ja, aber nicht für, also ich finde, das ist nicht ein legitimes Argument jetzt für die Massnahmen, die ich habe gesehen. Weil das stimmt, der Bund hat nicht rosige Finanzen. Wir müssen dort sparen. Aber weil man es eben gerade die Massnahmen brauchen kein Bundesgeld, sondern das sind Investitionen von den Privaten, die auch wirklich ins Risiko gehen, Investitionen machen und schlussendlich auch eine dezentrale Stromversorgung können sicherstellen. Solar, wo heute schon 17% zu unserer Stromversorgung in diesem Land beiträgt.
4: Und sehen Sie, schon 17%, das ist ein, wenn man das vergleicht, ist das wirklich, das ist ein steigender Ansatz vom Strommix, wo jetzt schon 17% ist. Ich glaube, vor einem Jahr sind wir noch bei 14% gewesen. Und gleichzeitig kritisieren Sie den Bundesrat Rösti, aber es passiert ja etwas.
5: Ja, ja, also das ist natürlich das, was zugebaut ist in den letzten Jahren. Da können wir jetzt ernten, aber wenn der Zubau natürlich zurückgeht, dann wird dort die Ernte in Zukunft weniger stark ansteigen. Aber es ist klar, ich meine, wir haben immer noch einen Zubau von etwa 1,3 Terawattstunden, vielleicht als Vergleich 60 Terawattstunden brauchen wir jährlich in der Schweiz. etwa 1,3 bis 1,8 wird zubauen. Wir möchten gerne 2 bis 2,5 Terawattstunden zubauen pro Jahr, damit wir die Ziele, die das Stromgesetz eigentlich gesetzt hat, die Bevölkerung auch entschieden hat, mit fast 70%, damit wir die können erreichen. Und das müsste der Bundesrat anstreben. Er hat die Aufgabe der Bevölkerung, die Ziele zu erreichen. Und das macht er im Moment nicht.
4: Bei konkreten Wind- und Wasserkraftprojekten leisten aber auch die Grünliberalen Widerstand zum Teil. Also sie unterstützen zum Beispiel die Beschwerdemöglichkeit bei Umweltverbänden gegen Projekt, das ist im Parlament, haben sie sich so dementsprechend geäussert. Und wenn man natürlich Beschwerdemöglichkeit hat, tut das auch bremsen.
5: Also wir haben beschlossen, dass man die Beschwerdemöglichkeit stark einschränkt, das haben wir unterstützt, oder? Aber sie nicht total aussetzt, weil ohne Beschwerdemöglichkeit hat er einfach zum Teil willkürliche Verfahren und das möchten wir nicht. Und das wollen wir sicherstellen, aber die Grünliberalen haben nie in keinem einzigen Wind- oder Wasserkraftprojekt irgendwo Beschwerden, die wir unterstützt haben. Wir haben alle diese Projekte immer unterstützt, weil die müssen unbedingt gemacht werden.
4: Das ist das SRF-Tagesgespräch mit dem Präsidenten der Grünliberalen Partei, mit dem Jürg Grossen, zum Hitzesummer und zu den Auswirkungen auf die Politik. Diesen Sommer hat das Parlament das Neubauverbot von AKWs gekippt. Und das passt natürlich im Moment zur Diskussion Klimawandel und saubere Energie. Bald könnten AKWs wieder neu in der Schweiz gebaut werden. Nach dem entsprechenden Parlamentsentscheid kurz vor dem Sommer haben sie dann nachher das Zitat gegeben, das sei Steinzeit-Atomtechnologie. Warum haben Sie das gesagt? Warum äußern Sie sich so kritisch zu einer Technologie, wo ja im Moment eigentlich weltweit eine Renaissance erlebt und wo zum Teil, zum Beispiel von der EU, als saubere Technologie, saubere Energie bezeichnet wird?
5: Also super in dem Sinn ist sie vielleicht schon bei der Produktion. Das stimmt, sie ist CO2-mässig, hat sie eine gute Bilanz, die Nukleartechnologie. Nur ist es nicht so, dass die Renaissance, die ist im Moment nur in den Köpfen und auf dem Papier, oder? Oder auf der Theorie. Es gibt keine Messwerte. Also der weltweite Anteil von Atomstromproduktion nimmt insgesamt ab. Das Einzige, was wirklich zunimmt, ist die Stromproduktion von erneuerbaren, also Wind und Solar. Und natürlich gibt es viele Projekte und viele Ideen.
4: Also rundum, Schweden, Finnland, Polen, Tschechien, die bauen alle neue AKWs?
5: Sie nehmen mehr AKWs vom Netz, als dass sie neue bauen insgesamt. Also die Bilanz ist höchstens stabil. Es ist nicht so, dass mehr Atomstrom ins System kommt. Was richtig wächst, ist, wie gesagt, Wind und Solar. Dort bitte die genauen Statistiken weltweit anschauen. Es ist die einzige Technologie, die richtig Schub hat, ist Solar und Wind.
4: Es ist schlussendlich einfach simple Physik, wenn wir bei der Physik bleiben wollen, wo Sie vielleicht auch gelernt haben bei Ihrem Vater, der Punkt, oder es ist einfache Mathematik. Im Winter sind die Tage kürzer, die Nächte länger, darum produzieren Solaranlagen deutlich weniger. Also es braucht im Winter irgendeine andere Quelle und die Importe, die wir haben im Winter, die zeigen klar, dass es ohne Kernkraft in der Schweiz nicht geht.
5: Natürlich braucht es im Winter noch andere Quellen, da bin ich einverstanden. Aber dort haben wir eben genau unsere Wasserkraft. Für das macht ja die Schweiz traditionell im Herbst sind die Seen voll und im Winter können wir nachher das Wasser nutzen. Darum auch die Idee, dass man noch mehr von diesen Staudämmen braucht, dass man wirklich noch mehr Wasser hat, wo man im Winter unsere Versorgung kann.
4: Also das stimmt stellen. Aber nicht. Im Moment langt ja die Wasserkraft noch nicht, dass wir im Winter, wir machen ja Import also, im Winter.
5: Unterschiedlich vor 2 Jahren, im Winter 2023/2024 haben wir massiv exportiert im Winter, weil wir sehr viel Wasserkraft hatten. Letztes Jahr haben wir importiert, das ist so, weil noch das Kernkraftwerk ist stillgestanden, Gösg war nicht am Netz gewesen. Und natürlich, im Schnitt ist es so, dass mit der Tendenz ein bisschen mehr importieren muss. Jetzt möchte ich aber noch schnell auf den Import kommen. Wenn importiert die Schweiz Strom? Immer zu den Zeiten, wo der Preis tief ist, weil die Schweiz hat ja dank der Wasserkraft Möglichkeit, selber zu produzieren, wenn der Preis hoch ist und dann zu importieren, wenn der Preis tief ist. Und wenn ist der Preis tief in Europa zum Importieren? Dann, wenn es sehr viel erneuerbare Energie im System hat, zum Beispiel Wind in Deutschland oder im Norden, dann hat man sehr viel Windenergie und dann tut die Schweiz importieren. Das heisst, es ist ein relativ sauberer Strommix, den die Schweiz hat, auch beim Import.
4: Dürfen Sie die Frage noch mal präziser beantworten? Wir haben im Winter ein Problem mit den erneuerbaren Energien. Wir haben immer nur Lücken. Wie wollen Sie denn die füllen? Oder haben Sie das Gefühl, mit den Erneuerbaren ist der ganze Strommix von der Schweiz möglich?
5: Ja, selbstverständlich. Ich habe das so aufgezeigt in der Roadmap schon vor 6 Jahren, dass es möglich ist, mit Wasserkraft und Solar die Schweiz zu versorgen.
4: Ist aber jetzt noch nicht so?
5: Nein, aber es ist auch ein Weg. Wir haben Zeit bis 2050 und es sind auch noch AKWs im Moment im System. Die laufen noch ein paar Jahrzehnte vielleicht sogar. Mit dem habe ich auch kein Problem. Aber wir sind ja, wenn wir den Weg sauber gehen, dann werden wir es können schaffen mit Wasserkraft und Solar. Im Wesentlichen, wenn es Wind gibt, ist es noch ein bisschen besser. Und ich bin natürlich auch der Meinung, rein aus ökonomischen Gründen, also wirtschaftlich, ist es sinnvoll, dass wir auch Stromabkommen mit der EU haben, dass wir auch günstigen Strom können importieren zu den Zeiten, wo er halt im Überfluss vorhanden ist. Da ist die Schweiz schon gegen gut gewesen, macht sie
4: gegen. Dann ist es moralisch vertretbar, dass man Strom importiert von einem AKW aus Frankreich.
5: Es ist eben nicht, der Strompreis wird eben von den Erneuerbaren gemacht, wenn er tief ist. Und die Schweiz kann herauslesen, wenn das sie importiert, dank der Wasserkraft. Und wenn man die Statistik anschaut, in welchen Stunden das wir importieren, ist es ganz klar, dass sind die Stunden, wo sehr viel erneuerbare Energie im System ist. Und das wird noch viel extremer sein in Zukunft, als das es heute schon ist.
4: Jürg Grossen, schauen wir zum Schluss von der Sendung noch auf den Formstand von der GLP. In 10 Kantonen ist gewählt worden, in 7 Kantonen haben sie verloren, zum Teil massiv. Was machen Sie falsch?
5: Ich glaube, die GLP ist nicht gekommen, für kurzfristige ich soll dem sagen, Gewinne zu machen, sondern wir wollen langfristig wachsen. Und das klingt auch. Ich habe vor 9 Jahren die GLP übernehmen als Präsident. Dann waren wir bei 4,6 Wählerprozent. Jetzt sind wir bei 7,6 Wählerprozent. Wir haben über 60 Sitze in der vorherigen Legislatur bei den Kantonsparlamenten dazugewonnen. Jetzt haben wir ein paar verloren. Ich glaube, 8, wenn ich es richtig zusammengezählt habe, in den letzten paar Jahren. Also das heisst, wir haben viel mehr dazugewonnen als verloren. Und,
4: Der Trend zeigt natürlich ab. Also wenn man zum Beispiel die eidgenössischen Wahlen 23 anschaut, dort haben sie 6 Sitze verloren.
5: 0,2 Wählerprozent.
4: Ja, aber 6 Sitze.
5: Ja, das ist halt einfach bei unserem System so, dass die Wählerprozent nicht unbedingt gerade hier sitzen, genau sind. Aber das wird sich wieder anpassen. Da bin ich fest überzeugt. Wir sind, wie gesagt, keine Kurzfristpartie. Wir sind auf Marathon eingestellt. Und ich bin überzeugt, GLP-Themen, und das sehen wir jetzt in diesem Sommer wieder, die werden ganz sicher nicht weggehen. Die Häufung von schwierigen Situationen wird weitergehen.
4: Jetzt ist auch die Frage, dazu. Genau, jetzt ist die Frage, die Themen, ob sie mit diesen Themen alle erreichen. Im Juni haben sie Delegiertenversammlung gehabt und haben das Wahljahr vorbereitet. Nächstes Jahr sind die eidgenössischen Wahlen. Und an dieser Delegiertenversammlung im Juni haben sie gesagt, sie wollen, dass Klima- und Umweltfragen von vielen Wählerinnen und Wählern wahrgenommen werden. Also sie haben sich vorgenommen, Klima- und Umweltthemen über das klassische grün-linke Milieu aus relevant zu machen. Wie ist Ihnen das gelungen seitdem?
5: Ja gut, das ist jetzt auch die Sommerferien dazwischen. Aber wir sind natürlich permanent dran. Und wisst ihr, es ist nicht einfach grün-links-Milieu. Wer investiert denn in Solaranlagen?
4: Also ich zitiere Sie. Haben Sie an der DV haben Sie gesagt, wir wollen die Klimathemen, ja, dass die aus der Bubble rauskommen.
5: Ja, oder? Richtig, das ist schon richtig. Aber es sind überhaupt nicht nur grün-linke Kreise. Also wer investiert in die Solaranlagen? Das sind meistens bürgerliche Leute, oder? Wo ich mal bei Mitte oder bei der FDP zu verorten. Es sind ganz viele von der SVP, die Solaranlagen machen. Viele fahren jetzt auch elektrisch. Also es ist nicht, überhaupt nicht so, dass die Technologien, die für uns wichtig sind, irgendwie in einem politischen Schema zu verorten.
4: Aber welche Wählerinnen und Wähler wollen sie denn noch erreichen?
5: Ja, ich glaube, wichtig ist, dass man einfach zeigt, was die neuen Technologien können. Und dann ist mir das, ich will nie etwas wegnehmen, sondern wir einfach allen Leuten Möglichkeiten bieten, mit diesen neuen Technologien wirklich können, unserem Land und der nächsten Generation etwas Gutes zu tun. Das ist heute möglich, das ist das Gute mit Solar- und Elektromobilität, und da bleiben wir dran.
4: Zum Schluss schauen wir noch auf die Politagenda führen. Die Zürcher Regierungsratswahlen, die werden spannend, weil sehr viel Sitz frei werden. Und aus dem heraus rechnen sie sich eine grosse Chance aus. Es gibt sehr viele Änderungen in dem Gremium vom Regierungsrat. Es gibt eine Chance für die Grünen Liberalen. Ihre Kandidatin jetzt für nächsten Frühling ist Nora Ernst, ETH Umwelt-Naturwissenschaftlerin. Die meisten müssen sie googlen, um herauszufinden, wer das ist. Wieso kommen sie nicht mit dem, wenn sie oder jetzt so eine gute Ausgangslage haben. Wieso kommen Sie nicht mit dem Star, den Sie haben in der eigenen Reihe, Martin Bäumle, Corinna Gredig?
5: Also, ich möchte mal zuerst sagen, dass Nora Ernst überhaupt kein No-Name ist. Wer die Politik im Kanton Zürich vielleicht ein bisschen verfolgt, weiss, wer sie ist. Sie ist auch Präsidentin von der GLP vom Kanton Zürich. Also, es ist nicht ein No-Name. Das Zweite ist, Präsident von der GLP Schweiz. Der Kanton Zürich macht selber die Politik und tut die Kandidatinnen nominieren. Und das ist ihre Aufgabe. Und ich bin überzeugt, dass Nora Ernst eine sehr, sehr gute Regierungsrätin wäre. Und ich möchte allen Zürcherinnen und Zürcher empfehlen, sie zu wählen.
4: Genau, aber man muss sie einfach kennen, oder?
5: Ja, aber sie lernen sie jetzt kennen. Bei dem Wahlkampf, die sie noch nicht kennen, ganz sicher. Und viele kennen sie aber schon. Sie ist unsere Präsidentin.
4: Also, das wird die nächste grosse Hürde. Nächstes Jahr für die GLP. Jürg Gross, und vielen Dank für das Gespräch.
5: Danke euch, Karasek. Schönen Tag.
2: Der Präsident der grünliberalen Schweiz, Jürg Grossen, war Gast im Tagesgespräch vom Freitag.

0: Die Nachrichten von SRF um 10.30 Uhr mit Lukas Lüthi. Wer in der Schweiz arbeitet, soll nächstes Jahr im Schnitt 2% mehr Lohn bekommen. Das fordert Travail Suisse, der zweitgrößte Dachverband der Arbeitnehmenden. Travail Suisse sagt, die finanzielle Situation vieler Angestellter habe sich in den letzten 10 Jahren verschlechtert. Vor allem, weil die Krankenkassenprämien immer teurer werden. Aber auch wenn Preise und Kosten steigen, es sei wichtig, dass die Kaufkraft der Arbeitnehmenden gesichert werde. Die geforderten 2% mehr Lohn sind ein Durchschnittswert. Je nach Branche fordert Travail Suisse mehr oder auch weniger. Deutlich höher liegt die Forderung im Gesundheitswesen. Dort sollen die Löhne um 5-6% steigen. Anders beim Bundespersonal, dort sollen es 1,5% sein. Zwei kurze Meldungen aus der Schweiz. Ein ukrainischer Softwareentwickler steht heute vor dem Zürcher Bezirksgericht. Die Staatsanwaltschaft wirft ihm Erpressung vor. Er soll eine sogenannte Ransomware entwickelt haben, die unter anderem gegen den Zugbauer Stadler Rail eingesetzt wurde. Die Software verschlüsselt Firmendaten, für deren Freigabe wird dann Geld verlangt. In der Aargauer Gemeinde Feldheim läuft ab heute nur noch ein Dorfbrunnen, alle anderen werden abgestellt. Zuletzt sei viel Wasser aus den Brunnen bezogen worden, schreibt die Gemeinde, teils sogar mit Fässern oder Pumpen. Das gehe nicht. Die Gemeinde ruft dazu auf, verantwortungsvoll mit dem Wasser umzugehen. In der russischen Region Bjelgorod sind mindestens 6 Menschen getötet worden bei ukrainischen Raketenangriffen. Das schreibt der Gouverneur der Region. 4 weitere Personen seien verletzt worden. Bjelgorod liegt an der Grenze zur Ukraine und ist immer wieder Ziel ukrainischer Angriffe. Auch die Ukraine meldet einen Angriff. Russland habe einen Hafen am Fluss Donau in der südukrainischen Region Odessa angegriffen, sagen die ukrainischen Behörden. Dabei sei die Infrastruktur in Brand geraten und ein ziviles Schiff getroffen worden. Die Börsendaten von SIX. Der Swiss Market Index liegt im Moment bei 14.340 Punkten, minus 0,4%. Der Euro wird zu 93,76 gehandelt und der Dollar zu 80,73. Und der Blick aufs Wetter. Es ist heute wechselnd bewölkt, dazu regnet es stellenweise kräftig und es kann auch Gewitter geben. Die Temperatur reicht 22 bis 26 Grad. Das waren Nachrichten von Radio SRF, verantwortlich heute Morgen Tobias Meyer.
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2: Es war bisher ein intensiver Sommer für die Reger. Zum Ende der Sommerferien ziehen wir Bilanz und klären, welche Rolle dabei das Wetter spielt. Und Donald Trump will eine große Militärübung mit Südkorea deutlich kleiner machen. Als Grund nennt er seine guten Beziehungen zu Nordkorea. Wie diese Beziehungen aussehen und vor allem, was das für die Region bedeutet, besprechen wir später hier auf Ihrem Infosender. Am Mikrofon für Sie ist Katrin Hiss. Mit dem heutigen Montag sind in den allermeisten Schweizer Kantonen die langen Ferien vorbei. Und damit wird es auch bei der Rega, der Schweizerischen Rettungsflugwacht, wieder etwas ruhiger. Tobias Bühlmann hat Mediensprecher Matthias Gehrig gefragt, wie sich das heiß-trockene Wetter bei den Einsatzzahlen bemerkbar gemacht habe.
3: Die Rega-Crews hatten bisher einen sehr intensiven und einsatzreichen Sommer. Man merkt, dass es draußen schön ist, dass es draußen warm ist und dass die Wetterbedingungen sehr gut sind. Wenn das der Fall ist, dann sind in der Regel mehr Leute draußen unterwegs. Und wenn draußen mehr Leute aktiv sind, dann heißt das für unsere Crews in der Regel auch, es gibt etwas mehr Einsätze, als wenn es draußen regnet.
4: Und wie hat sich dieses Mehr bei den Einsätzen denn genau bemerkbar gemacht bei Ihnen? Von welchen Einsätzen gab es tatsächlich mehr?
3: Natürlich sind jetzt die Freizeitaktivitäten sehr groß im Kurs bei den Leuten. Das heißt, die Leute sind jetzt, wenn es draußen schön ist und vor allem, wenn noch Ferienzeit ist, dann sind das ganz klassische Freizeitaktivitäten wie Fahrradfahren oder Wandern, zum Teil dann auch Aktivitäten in etwas höheren Regionen, also im alpinen Gelände schon. Das sind so die Aktivitäten, die dazu führen, dass unsere Crews dann vermehrt vielleicht ein bisschen auf Einsätzen sind.
4: Und wie haben sich konkret die Bergunfälle denn jetzt entwickelt? Gerade in der Höhe war es ja merklich kühler als im sehr heißen Mittelland.
3: Also ich muss da vielleicht ein bisschen ausholen, wenn man die Einsatzzahlen jetzt über das ganze Einsatzspektrum hinweg betrachtet, dann sind wir mehr oder weniger in einem Mittelmaß in einer Region, die mit den letzten Jahren vergleichbar ist. Wenn wir jetzt ganz spezifisch Aktivitäten, die in höheren Regionen stattfinden, also Bergaktivitäten wie zum Beispiel alpine Hochtouren oder Klettersteige oder wirklich Klettern im Gebirge, dann stellen wir schon fest, dass es bei diesen Aktivitäten eine Zunahme von etwa 10% gegeben hat im Vergleich zum selben Zeitraum im letzten Jahr beispielsweise.
4: Aber eben, Sie haben es bereits erwähnt, Berg- und Wanderunfälle, das sind ja nur ein Teil des Rega-Geschäfts. Die Helikopter, die rücken ja oft auch für andere Einsätze aus, zum Beispiel bei medizinischen Notfällen. Wie ist da das Verhältnis der Zahl der Einsätze jetzt zum letzten Jahr?
3: Es ist exakt so, wie Sie sagen. Es sind natürlich dann wirklich akute Krankheitsfälle, die einen Großteil der Rega-Einsätze unserer Helikopter-Crews, ich sage mal, verursachen. Das sind immer noch mit Abstand die häufigsten Ursachen für einen Rega-Einsatz. Und die Freizeitaktivitäten, egal ob es jetzt im Sommer das Wandern oder das Bergsteigen ist oder im Winter dann die Skiunfälle auf der Piste, die sorgen dann meist in der Hochsaison für die sogenannten Peaks. Also das kommt dann so wie on top, ne? Aber mit Abstand die meisten Rega-Einsätze gab es tatsächlich auch in den vergangenen Wochen, auch in diesem heißen Sommer, wo viel Freizeitsport betrieben wurde, aufgrund von Krankheiten wie Herzinfarkte oder zum Beispiel einen Schlaganfall. Und das sind letztendlich sind ja dann auch Verletzungs- oder Krankheitsmuster, die treten auch auf, wenn es das Wetter nicht so gut ist, wenn es draußen regnet oder kalt ist.
4: Jetzt betreibt ja die Rega neben den Helikoptern für die Rettung aus der Luft auch die Ambulanzjets, mit denen Verletzte oder Erkrankte aus dem Ausland in die Schweiz zurückgeholt werden. Wie hat sich die Zahl der Einsätze hier entwickelt, gerade über die nun zurückliegenden Sommerferien?
3: Also die letzten Wochen waren natürlich mitten in den Sommerferien von Herrn Frau Schweizer. Und das sind ganz klassischerweise natürlich die Wochen, wo auch sehr viele Schweizerinnen und Schweizer im Ausland sich aufhalten und Ferien machen. Das heißt auch für unsere Jet-Crews auf den drei Ambulanz-Jets der Rega, dass absolut Hochbetrieb ist. Es ist aber vergleichbar jetzt mit den letzten Jahren. Da hat jetzt zum Beispiel das schöne Wetter in den letzten Wochen nicht für eine große Änderung gesorgt, weil ins Ausland gehen die Schweizer so oder so in diesen Wochen, auch wenn es jetzt bei uns nicht so schönes Wetter wäre oder wenn es bei uns vielleicht noch besseres Wetter wäre. Also es ist absoluter Hochbetrieb bei den Jets, weil ganz viele Schweizerinnen und Schweizer sind aktuell in den Ferien im Ausland unterwegs.
4: Ja, gereist wird also immer besonders in den Sommerferien. Wo liegt denn der Schwerpunkt bei den Einsätzen mit den Ambulanzjets?
3: Da lässt sich sehr gut auch so ein bisschen das Reiseverhalten der Schweizerinnen und Schweizer beobachten. Jetzt in den Sommerferien stellt man natürlich fest, dass es so die klassischen Mittelmeerdestinationen sind, wie beispielsweise Frankreich oder Italien oder Spanien, wo natürlich sehr viele Bürgerinnen und Bürger Urlaub machen, gerade im Moment. Das heißt dann auch, dass entsprechend viele Einsätze, wenn dann wirklich mal was passiert in den Ferien, dort in dieser Region stattfinden.
4: Wie sieht es denn mit weiter entfernten Destinationen aus?
3: Wenn man jetzt so noch ein bisschen über den europäischen Tellerrand hinausblickt, dann zeigt sich schon, dass auch Regionen wie beispielsweise Ägypten, Griechenland oder die Türkei oft Destinationen sind, wo sich viele Schweizerinnen und Schweizer aufhalten. Aber es gibt dann tatsächlich auch jetzt im Sommer sehr exotische Reiseziele, wo unsere Crews benötigt werden und wo unsere Crews dann letztendlich auch da sind, um Hilfe zu leisten. Wir waren beispielsweise in den letzten Sommerwochen in Tokio, auf Thailand, in Kenia, in Indonesien oder gar auch in Südamerika, in Bolivien. Und je nachdem können das auch ganz spezielle Destinationen sein, wie beispielsweise Kasachstan oder Aserbaidschan oder Russland.
2: Das sagt Matthias Gehrig, er ist Mediensprecher bei der Rega. Die USA und Nordkorea haben ihre gemeinsame Militärübung begonnen. Soweit so normal, das machen die beiden verbündeten Länder regelmäßig. Nun aber hat US-Präsident Donald Trump interveniert. Er will diese Manöver drastisch reduzieren und hat seinem Verteidigungsminister die entsprechenden Anweisungen gegeben. Denn diese Übung, so Trump, sende ein unangemessenes und feindliches Signal an Nordkorea aus. Was bedeutet das jetzt? Das hat Vera Deragisch unseren Ostasien-Korrespondenten Samuel Emch gefragt.
5: Was die Ankündigung für konkrete Auswirkungen haben auf diese Übung, das wissen wir noch nicht. Aus Südkorea hieß es, man starte wie geplant. Aber die Signalwirkung von Trumps Ankündigung, militärisch zurückfahren zu wollen, die ist sicher auch relevanter als die konkreten Auswirkungen auf die Militärübung.
6: Trump begründet seinen Entscheid unter anderem mit den guten Beziehungen zum nordkoreanischen Machthaber Kim Jong-un. Wie sehen denn diese Beziehungen aus?
5: Ja, seit seinem Amtsantritt im 2. ist Trump bemüht, diese Beziehung zu Kim Jong-un wieder aufzubauen. Es kam schon mehrfach zu netten Worten aus Washington. Es gab auch immer wieder Spekulationen über ein erneutes Treffen. Während der ersten Amtszeit hatten sich Trump und Kim ja noch mehrfach getroffen. Konkretisiert hat sich jetzt aber noch nichts. Also man hat noch nichts gesehen, das auf ein erneutes Treffen hinweisen würde.
6: Und wie haben sich diese Beziehungen in den letzten Jahren unter Trump entwickelt?
5: Ja, Pyongyang zeigt sich deutlich zurückhaltender und auch selbstbewusster, muss man sagen, als noch während der ersten Amtszeit Trumps. Also man geht auf Seiten Nordkoreas nicht so auf diese Avancen von Trump ein. Wenn wir zurückblenden, damals hatte Kim Jong-un ja zum Beispiel die Raketentests pausiert, um eine Annäherung zu ermöglichen. Anders heute, gerade letzte Woche und vorletzte Woche, da hat Nordkorea ballistische Raketen getestet. Pyongyang war damals auch bereit, über eine nukleare Abrüstung zu sprechen in den direkten Gesprächen zwischen Trump und Kim. Diese scheiterten ja dann bekanntlich. Kim Jong-un hatte vor allem Interesse daran, die Sanktionen gegen Nordkorea zu lockern, dass diese gelockert werden, weil sein Land damals sehr isoliert dastand. Und hier ist halt die Ausgangslage heute gänzlich anders. Die Beziehungen mit Russland lohnen sich für Nordkorea. Russland wird im Ukraine-Krieg von Nordkorea tatkräftig unterstützt und das bringt dann eben Geld und technologisches Know-how aus Russland. Neben Moskau hat jüngst auch Peking klargemacht, dass man die angespannten Beziehungen zu Pyongyang verbessern will. Nordkorea ist also lange nicht mehr so isoliert, wie es noch vor 6-7 Jahren der Fall war, während Trumps erster Amtszeit. Und Nordkorea will gar nicht erst auf Diskussionen einsteigen über sein Atomprogramm. Im Gegenteil, Pyongyang investiert weiterhin stark, was dann vor allem auch beim Nachbarn Südkorea gewisse Bedenken auslöst.
6: Kommen wir zurück auf das Militärmanöver, das die USA und Südkorea zusammen durchführen, das jetzt eben begonnen hat, trotz dieser Order von Donald Trump. Ganz generell, wie wichtig ist für Südkorea diese militärische Zusammenarbeit?
5: Nach wie vor sehr wichtig. Die USA ist der wichtigste militärische Verbündete von Südkorea, hat über 28.000 Truppen in Südkorea stationiert. Auch wenn Südkorea seit Jahrzehnten sehr viel in seine eigene Verteidigung investiert, die USA ist immer noch essentiell als Bündnispartner.
6: Welche Rolle spielen denn die USA militärisch in der Region?
5: Der Entscheid, die Militärübung mit Südkorea zu reduzieren, dürfte in der ganzen Region ein gewisses Unbehagen auslösen, weil die USA ist auch für andere militärisch sehr wichtig. Es ist also ein Signal an andere Bündnispartner, auch bei anderen Partnern, die eben ein Verteidigungsbündnis oder eine militärische Abhängigkeit haben von den USA, wie zum Beispiel Japan oder Taiwan. Es stellt sich die Frage, wie fest man sich noch auf die USA verlassen kann. Einmal mehr stellen sich die Bündnispartner hier in der Region diese Frage. Im Verlauf des Iran-Kriegs wurden bereits Waffensysteme vom Pazifik in den Nahen Osten verlegt. Zudem verlässt der letzte verbleibende Flugzeugträger der USA den Westpazifik und wird jetzt auch eben in den Nahen Osten abgezogen. Das signalisiert, wie die USA hier weniger investiert ist.
6: Was heißt denn das, wenn sich die USA aus dieser Region zurückziehen?
5: Es gibt durchaus Länder, denen das passt hier. Die Entwicklung dürfte nicht nur positiv sein für Nordkoreas Kim Jong-un, aber vor allem auch für China. Der chinesische Präsident Xi Jinping stört sich ebenfalls an der US-Präsenz in der Nachbarschaft, sieht sie als Bedrohung. China hat zuletzt den Druck auf Taiwan, das die Volksrepublik China für sich beansprucht, zunehmend erhöht, vor allem auch militärisch erhöht. Und während dieser militärische Druck eben gestiegen ist, hat sich die USA nach und nach ein wenig zurückgezogen militärisch.
7: Das sagt Ostasien-Korrespondent Samuel Emch.
8: An Black Tuesday, am Schwarzen Dienstag, am 29. Oktober 1929, kommt's an der Wall Street in New York zum großen Crash.
9: The financial house of cards collapses.
8: Banker und Investoren sind zuvor wie Popstars gefeiert worden. Zum Beispiel der Chef der National City Bank, Charlie Mitchell. Mitchell hat die Idee, Durchschnittsverdienerinnen und Verdienern Kredite zu geben, damit diese Aktien kaufen. Als der Aktienmarkt wie ein Kartenhaus zusammenbricht, stürzen Millionen Menschen in Armut und Verzweiflung. Banker wie Charlie Mitchell werden zu Boomerang. Und schnell zieht die Krise Länder rund um den Globus in Mitleidenschaft.
9: It started in America, but practically overnight an economic blizzard swept the world.
8: Die Schweiz wird erst mit ein paar Jahren Verzögerung getroffen, dann aber hart und lange. Wie hat die Weltwirtschaftskrise die Schweiz verändert? Wie ist es?

0: ist in Montreal fast alle Staaten darauf geeinigt, dass mindestens 30% der Land- und Meeresfläche geschützt werden soll bis 2030. Nico Bär hat Wirtschaftsredaktor Klaus Ammann gefragt, wie weit die Welt heute noch von diesem Ziel entfernt sei.
1: Man muss sagen, die Länder hinken den Zielen von Montreal weit hinterher. Der weltweite Artenverlust und die Zerstörung von Ökosystemen schreiten nahezu ungebremst voran. Von den geschätzten 8 Millionen Arten weltweit ist bis zu 1 Million vom Aussterben bedroht. Das Abkommen von 2022, das ja oft mit dem Pariser Abkommen fürs Klima verglichen wird, beinhaltet 23 konkrete Ziele bis 2030. Und zum Beispiel, dass umweltschädliche Subventionen reduziert werden sollen oder eben, Sie haben es erwähnt, dass bis 2030 weltweit mindestens 30% der Land- und Meeresflächen unter wirksamen Naturschutz gestellt werden. Doch es hapert weltweit bei der Umsetzung, vor allem eben auch, weil vielerorts das Geld fehlt.
2: In 9 Wochen treffen sich die Staaten erneut zur Biodiversitätskonferenz in Jerewan zur Besprechung von Maßnahmen. Aber ist das selbstgesteckte Ziel überhaupt noch erreichbar?
1: Theoretisch schon, praktisch aber wird es extrem schwierig. Aktuell sind weltweit erst gut 17% der Landflächen und nur knapp 10% der Meeresflächen formell geschützt. Das heißt umgekehrt, dass in den verbleibenden 4 Jahren eine Fläche von der Größe mehrerer Kontinente neu unter Schutz gestellt werden müsste. Zudem warnen eben Forschende, dass der Schutz bisher an vielen Orten nur auf dem Papier existiert. Es wird oft ungenügend kontrolliert, ob die Bestimmungen tatsächlich eingehalten werden. Und vielerorts werden die indigenen Völker beispielsweise, die in einem Schutzgebiet leben, nicht eingebunden. Die Biodiversitätskonferenz im Oktober in Armenien gilt deshalb als Schicksalskonferenz, weil es da gelingen muss, quasi den Hebel von hohlen Absichtserklärungen umzulegen auf messbare Handlungen.
2: Und der große Knackpunkt ist, wie so oft, das Geld. Die reichen Staaten haben den Entwicklungsländern zwar jährlich 30 Milliarden Dollar zugesagt, aber woher soll dieses Geld konkret kommen?
1: Es gibt grundsätzlich 3 Finanzierungsquellen. Erstens öffentliche Gelder aus der Entwicklungszusammenarbeit oder von multilateralen Institutionen wie dem globalen Umweltfonds, dem GEF beispielsweise. Aktuell streichen die Staaten aber eher Gelder in diese Richtung, als dass sie sie aufstocken. Als zweite Quelle könnten umweltschädliche Subventionen eben umgelenkt werden. Also Geld könnte anstatt in die Vergünstigung von Benzin und Diesel in den Artenschutz fließen. Und drittens soll private Kapital mobilisiert werden, weil das staatliche Geld eben nicht ausreicht.
2: Diskutiert werden auch sogenannte Biodiversitätszertifikate. Unternehmen könnten damit Naturschutzprojekte finanzieren. Wie soll das genau funktionieren?
1: Die Idee ist ähnlich wie beim CO2. Ein Projektentwickler schützt irgendwo die Biodiversität oder verbessert sie. Zum Beispiel wird ein Moor wieder vernässt und eine unabhängige Stelle verifiziert das dann und stellt dafür ein Zertifikat aus, das schließlich gehandelt werden kann. Der Unterschied zum CO2 ist, dass Biodiversität sehr lokal geschützt werden muss. Beim CO2 spielt es ja keine Rolle, wo das auf der Welt eingespart wird oder reduziert wird. Bei der Biodiversität ist das überall ein bisschen anders. Man kann also nicht einfach einen Wald in der Schweiz schützen und damit die Zerstörung eines Teils des Amazonas kompensieren beispielsweise.
2: Ja, apropos lokal, schauen wir auf die Schweiz. Wie gut schützt sie die Biodiversität im eigenen Land?
1: Ich glaube, man muss sagen, die Schweiz hat ein Glaubwürdigkeitsproblem beim Thema Biodiversitätsschutz. Obwohl das Land ja in der Öffentlichkeit als Naturparadies wahrgenommen wird, oft zeigen offizielle Daten, Berichte des Bundes und auch von Umweltschutzorganisationen ein düsteres Bild. Fast die Hälfte aller Lebensraumtypen und über ein Drittel aller heimischen Arten in der Schweiz sind gefährdet. Bei den Wildbienen sind es sogar 45%. Und damit hat die Schweiz im europäischen Vergleich eine der längsten roten Listen gefährdeter Arten. Die Schweiz hinkt aber auch beim Schutz von Flächen hinterher. Nur ein Bruchteil der Landesfläche ist effektiv geschützt. Zudem sind 60% der national bedeutenden Biotope, eben Moore oder Trockenwiesen, in einem sehr schlechten Zustand und müssen dringend saniert werden. Der Bund hat Anfang dieses Jahres selbst zugegeben, dass die Schweiz ihre Biodiversitätsziele mit dem aktuellen Einsatz bei weitem verfehlen wird.
2: Und wie bringt sich die Schweiz dabei international auch ein?
1: Das ist interessant. Trotz dieser Mängel im Inland agiert die Schweiz auf Diplomatie.

0: diplomatischer Ebene wie so oft sehr aktiv und engagiert. Bei den UNO-Verhandlungen setzt sich die Schweiz stark für messbare, transparente Ziele und strenge Kontrollmechanismen ein. Sie fordert, dass alle Länder regelmäßig und vergleichbar über ihre Fortschritte berichten müssen. Man muss sagen, sie engagiert sich auch finanziell regelmäßig an diesem globalen Umweltfonds. Und auch die Schweizer Wissenschaft ist führend mit dabei, wenn es ums Messen des Biodiversitätsverlusts geht.
1: Das sagt Wirtschaftsredaktor Klaus Ammann. Nicht überall läuft es also rund in Sachen Naturschutz. Aus Australien erreichen uns aber gerade gute Nachrichten. Das größte Korallenriff der Welt, das Great Barrier Reef, scheint sich zu erholen. Es gibt zumindest Anzeichen dafür, weil sich das Meer wegen eines Monsunregens abgekühlt hat. Wie sehen denn diese Anzeichen aus? Das hat Yves Kilchoer Maren Ziegler gefragt. Sie ist Korallenforscherin an der Universität Gießen in Deutschland.
2: Das kann sich auf viele Arten zeigen. Wenn die Korallen gebleicht waren, dann sieht man eine Erholung dadurch, dass sie ihre Farbe wieder erlangen. Während der Bleiche werden sie, wie es der Name schon andeutet, ganz weiß. Und in einem gesunden Zustand sind sie aber eben farbenfroh in grün, braun, roten Farbtönen oder manchmal auch lila. Und des Weiteren kann sich natürlich ein Riff erholen dadurch, dass neue Korallen sich ansiedeln. Korallen pflanzen sich fort, indem sie durchs Wasser schwimmen und geeignete Plätze suchen, an denen sie wieder gut wachsen können. Und dann kann man eben zählen, wie viele neue Korallen an einem Riff sich finden lassen. Das ist natürlich immer ein gutes Zeichen, weil die wachsen können und wieder ein neues Riff bilden können.
3: Die Korallen haben sich ja nicht überall gleich erholt. Vor allem haben sie sich im Norden und im Zentrum erholt, im Süden dagegen sind sie zurückgegangen. Was braucht es, damit sich Korallen tatsächlich erholen können?
2: Das Allerwichtigste für Korallen überall auf der Welt ist, dass wir den Klimawandel stoppen und umkehren, damit sie eine Chance haben, sich zu erholen. Wenn es immer heißer wird, dann wird es wenig Chancen geben, für Korallen irgendwo sich zu erholen. Darüber hinaus spielen aber auch lokale Faktoren eine Rolle oder regionale Faktoren. Zum Beispiel pflanzen sich Korallen ja mit dem Wasser fort und sie können mit Strömungen an neue Riffe gebracht werden. Wenn Riffe nicht mit solchen Strömungen versorgt werden, dann haben sie eine schlechte Chance, neue Korallen dort anzusiedeln. Und ein weiterer wichtiger Faktor ist die lokalen Einflussfaktoren. Durch den Abfluss über Flüsse werden Nährstoffe und Sedimente in die Riffe gebracht und das stresst Korallen zusätzlich. Das heißt, wenn wir diese lokalen Faktoren reduzieren, geben wir den Korallen eine bessere Chance, sich wieder zu erholen.
3: Sie sagen also, am Schluss ist es eine Frage, ob der Klimawandel gebremst oder aufgehalten werden kann. Wie nachhaltig können sich also Korallen tatsächlich erholen, weil in diesem Fall hier soll ja ein Monsunregen dafür gesorgt haben, dass sich die Korallen eben ein Stück weit erholt haben.
2: Genau, das ist im Prinzip erstmal eine gute Nachricht, dass die Korallen am Great Barrier Reef im letzten Jahr eine Erholung hatten und sich ein bisschen erholen durften. Fakt ist aber, dass das Great Barrier Reef in den letzten 10 Jahren etwa 6-mal geblichen ist, also diesen Temperaturstress so stark erlebt hat, dass die Korallen geblichen sind. Das heißt, diese Stressperioden werden immer häufiger und die Erholungsphasen immer kürzer. Und das ist letzten Endes der Kern des Problems.
3: Weil der Bericht, der zeigt ja auch, dass eben das Riff unter Druck ist. Wenn es also zwar Erholungen gibt und trotzdem bleibt das Riff unter Druck und trotzdem müsste eben viel passieren, damit sich die Korallen tatsächlich und auch nachhaltig erholen können. Was können wir denn mit solchen Meldungen anfangen?
2: Ich denke, es ist immer wieder wichtig, über dieses Thema zu sprechen. Korallenriffe sind Lebensräume, die unmittelbar vom Klimawandel betroffen sind. Und je mehr das in dem Bewusstsein der Öffentlichkeit ist, desto mehr ist vielleicht auch ein breiter politischer und gesellschaftlicher Wille da, etwas gegen den Klimawandel zu tun. Generell ist der Klimawandel sicherlich der wichtigste Faktor, aber auch diese lokalen Faktoren spielen eben eine Rolle. Und die sind natürlich auch in dem Wirkungsbereich der Menschen und der Gemeinden, die dort an Korallenriffen leben.
3: Wenn wir über Korallen sprechen und auch über Riffe, dann eben oft über das Great Barrier Reef in Australien, weil es das größte ist. Was kann man von den Erkenntnissen, die man dort gewinnt, für andere Riffe verwenden und auf die anderen Riffe übertragen?
2: Die Korallenforschung am Great Barrier Reef hat eine sehr lange Tradition mit großen Forschungszentren, die sich nur diesem Thema widmen. Und es ist deshalb eines der besten untersuchten Systeme weltweit. Das heißt, wir können dort Langzeittrends und auch Veränderungen der Gemeinschaft ableiten, die sicherlich auch in anderen Regionen eine Rolle spielen. Und dementsprechend ist es im Prinzip wie so ein Leuchtturm, auf den wir schauen können und von dem wir sicherlich lernen können. Auch wegen der innovativen Forschungsansätze, die in Australien verfolgt werden, um zum Beispiel dem Riff eine Chance zu geben, sich zu erholen.
1: Das sagt Maren Ziegler, sie ist Korallenforscherin an der Uni Gießen. Somit sind wir am Ende der heutigen Ausgabe von 4x4. Hier auf Ihrem Infosender geht's gleich weiter mit Aktualität. Fürs Zuhören bedankt sich Katrin Hiss.

0: Die Nachrichten von SRF um 11 mit Basil Koller. Wer in der Schweiz arbeitet, soll nächstes Jahr im Schnitt 2% mehr Lohn bekommen. Das fordert Travail Suisse, der zweitgrößte Dachverband der Arbeitnehmenden. Travail Suisse sagt, die finanzielle Situation vieler Angestellter habe sich in den letzten 10 Jahren verschlechtert, vor allem weil die Krankenkassenprämien immer teurer werden. Wenn Preise und Kosten steigen, sei es wichtig, dass die Kaufkraft der Arbeitnehmenden gesichert werde. Die geforderten 2% mehr Lohn sind ein Durchschnittswert. Je nach Branche fordert Travail Suisse mehr oder auch weniger. Deutlich höher liegt die Forderung im Gesundheitswesen. Dort sollen die Löhne um 5-6% steigen. Der Schweizerische Arbeitgeberverband widerspricht. In absoluten Zahlen gemessen stiegen die Löhne stärker als die Krankenkassenprämien. Er weist die Forderungen von Travail Suisse zurück. Der Bund hat rund 1'000 Elektrogeräte getestet, die in der Schweiz verkauft werden, darunter etwa Leuchten, Airfryer-Geräte oder Steckeradapter. Jedes vierte der getesteten Geräte wies Mängel auf, so die zuständige Behörde. Mängel bei solchen Geräten können etwa zu Stromschlägen oder Bränden führen. Bei einem Teil der Geräte verbot der Bund den Verkauf. Andere Mängel waren weniger gravierend, zum Beispiel fehlten technische Unterlagen. Der Bund warnt, besonders bei sehr günstigen Elektrogeräten, die auf ausländischen Online-Plattformen verkauft werden, müsse man aufpassen. Dort habe man oftmals auch keine Ansprechperson, wenn ein Gerät Probleme mache. Insgesamt seien Elektrogeräte in der Schweiz allerdings sehr sicher. Zwei Meldungen zum Krieg in der Ukraine. Die EU-Außenbeauftragte Kaja Kallas will die Sanktionen gegen Russland ausweiten. Im Herbst werde sie die weitreichendste Sanktionsliste seit Kriegsbeginn vorlegen, sagte Kallas der deutschen Zeitung Die Welt. Sollte die EU die Maßnahmen beschließen, würde die Zahl der sanktionierten russischen Personen und Unternehmen um einen Drittel steigen. Derweil meldet Russland mehrere ukrainische Raketen- und Drohnenangriffe in der Nacht. Dabei seien in verschiedenen Regionen insgesamt 7 Menschen getötet worden. Auch die Ukraine meldet einen Angriff. Russland habe einen Hafen am Fluss Donau in der südukrainischen Region Odessa angegriffen. Dabei sei die Infrastruktur in Brand geraten und ein ziviles Schiff getroffen worden. Das Wetter. Heute ist es wechselnd bewölkt. Stellenweise gibt es kräftige Schauer und Gewitter. Bei Temperaturen um 24 Grad im Norden und 30 Grad im Süden. Das waren Nachrichten von Radio SRF. Verantwortlich Frank Estermann.
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2: 5 Jahre ist es her, seit die Taliban in Afghanistan die Macht wieder übernommen haben. Sie haben die Frauen praktisch ausgeschlossen aus dem öffentlichen Leben. 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
3: Heute Morgen bin ich aufgestanden und habe mir ein Sommerkleid über den Kopf gestreift, das bis zu meinen Knien geht. Ich bin allein aus dem Haus, mit dem Velo zum Bahnhof gefahren, habe den Fahrtwind in meinen Haaren gespürt. Und dazu habe ich Musik gehört.
4: Es ist ein Privileg, zu leben, wie ich lebe, zu leben, wenn ich liebe, mich jeden Tag zu sehen, alles andere als alltäglich.
3: Auf dem Velo habe ich an die Frauen in Afghanistan gedacht, die all das nicht dürfen. Allein das Haus verlassen, arbeiten, den Fahrtwind in den Haaren und die Sonne im Gesicht spüren und in der Öffentlichkeit sprechen, so wie ich das jetzt gerade mache.
4: 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Sag mir, was willst du mir erzählen?
3: Ich denke immer wieder an die Frauen in Afghanistan, aber heute besonders. Denn dieses Wochenende ist es genau 5 Jahre her, seit sich ihr Leben verändert hat, weil die Taliban wieder die Macht im Land übernommen haben. Wie es den afghanischen Frauen heute geht und wie sie trotz Gefahr versuchen, Freiräume zu erhalten und sich gegen ihre Unterdrückung zu wehren, darum geht es in dieser Folge. Schön, sind ihr dabei. Ich bin Corinna Heinzmann. Ich kann mich noch recht gut an den 15. August 2021 erinnern, vor allem an diese Bilder aus der afghanischen Hauptstadt. Wie die Taliban mit Kalaschnikows in Jeeps durch Kabul gefahren sind und zeigten, wir sind wieder da. Und wie in den Tagen danach zehntausende Menschen zum Flughafen von Kabul gestürmt sind, über Zäune geklettert und teils aufs Rollfeld gerannt sind, in der Hoffnung, noch einen Platz zu finden in einem der Evakuierungsflugzeuge der USA und anderer westlichen Länder, die sich aus dem Land zurückzogen. Die Videos, wie Menschen neben einer großen Militärmaschine der USA entlangrennen, sich versuchen, am Flugzeug festzuklammern, hochzuklettern, während das Flugzeug beschleunigt und schlussendlich abhebt, die gingen vor 5 Jahren um die Welt.
5: Nach der Blitzeroberung von Kabul durch die Taliban versuchen viele Menschen, die afghanische Hauptstadt zu verlassen. Zum Teil herrscht Panik pur.
6: Als könnten sie es noch aufhalten, begleiten hunderte verzweifelter Afghanen ein amerikanisches Flugzeug, das sich am Flughafen Kabul auf den Start vorbereitet. In ihrer Not klammern sie sich an alles, was ihre Hoffnung nährt, das Land verlassen zu können.
3: Und was auch um die Welt ging damals, war eine Medienkonferenz der Taliban, kurz nachdem sie die Macht im Land erneut übernommen hatten. Mehrere hochrangige Taliban saßen an einem Pult vor Mikrofonen. Und dann sagte einer von ihnen:
7: Women will be afforded all their rights, whether it is in work.
3: Frauen würden all ihre Rechte gewährt, sei es in Bezug auf ihre Arbeit oder andere Aktivitäten.
7: We are guaranteeing all their rights within the limits of Islam.
3: Frauen seien ein wichtiger Teil der Gesellschaft. Die Taliban garantierten den Frauen alle Rechte innerhalb der Grenzen des Islams.
8: Man sieht, dass von diesen Versprechen nicht viel übrig geblieben ist.
3: Das sagt Nabila Laleh. Sie wird uns durch die heutige Folge begleiten. Nabila Laleh ist freie Journalistin mit Fokus auf Afghanistan und Pakistan und hat mehrere Jahre das Büro der Deutschen Presseagentur in Islamabad geleitet.
8: Ich war in dem Zuge auch mehrfach in Afghanistan, das erste Mal Ende 2022. Ich habe selber auch afghanische Wurzeln. Ich bin in Deutschland geboren und aufgewachsen als Tochter eines afghanischen Vaters und einer polnischen Mutter. Sprich, ich kenne die Kultur auch durch meine persönliche Biografie.
3: Können Sie mal beschreiben, wie sich das verändert hat jetzt in den letzten 5 Jahren, die Situation bzw. die Rechte der Frauen?
8: Ja, also das Leben der Frauen, auch insgesamt der Menschen, aber natürlich insbesondere der Frauen, ist primär davon geprägt, was sie alles nicht mehr dürfen.
3: Um das noch etwas besser zu verstehen, müssen wir nochmal zurück ins Jahr 2021, bevor die Taliban die Macht übernommen haben im August. Damals durften die Frauen zum Beispiel studieren und als Lehrerinnen, Ärztinnen, Polizistinnen oder Journalistinnen arbeiten. Vor allem in den Städten waren Frauen in vielen Bereichen des öffentlichen Lebens präsent. Aber auch damals waren Frauen in Afghanistan längst nicht gleichgestellt und gerade in ländlichen Gebieten waren ihre Möglichkeiten oft deutlich stärker eingeschränkt. Aber es gab damals zum Beispiel keine offizielle Vorschrift, dass sich Frauen verschleiern müssten oder nur mit einem Mann auf die Straße dürfen. Nachdem die Taliban 2021 dann wieder die Regeln machten in Afghanistan, schränkten die Islamisten die Rechte der Frauen Schritt für Schritt ein, sagt Nabila Laleh.
8: Es ist nicht so, dass jetzt alle Rechte auf einmal genommen wurden, sondern es fing erst mal an, dass es hieß, Frauen dürfen ab der 7. Klasse nicht mehr zur Schule gehen. Da hieß es ja eigentlich bis auf Weiteres. Also da wurde so ein bisschen diese Hoffnung hochgehalten, dass sich das noch ändert. Aber bis jetzt ist ja nichts in die Richtung passiert, dass man daran glauben könnte, dass die Schulen wieder geöffnet werden. Dann kam ein Universitätsverbot für Frauen. Dann wurden Frauen immer mehr öffentliche Räume genommen. Zum Beispiel dürfen sie nicht mehr in Parks gehen, sie dürfen nicht mehr in Schönheitssalons gehen. Und diese Schönheitssalons hatten natürlich für Frauen noch eine wichtige soziale Funktion, weil das Räume waren, wo Frauen zusammengekommen sind, sich ausgetauscht haben. Ihnen ist der Zugang zu vielen Berufen verwehrt, sprich auch was die Berufstätigkeit angeht, gibt es unglaubliche Beschränkungen. Ja, und es kommen eigentlich immer mehr Gesetze, die Frauen in ihren grundlegenden Rechten und in ihren Freiheiten beschneiden.
3: Das ging so weit, dass die Taliban den Frauen in Afghanistan verboten, in der Öffentlichkeit zu sprechen oder ihr Gesicht zu zeigen. Weil das Hören einer Frauenstimme Männer verführen und in Versuchung bringen könnte, so die Begründung. Wer sich nicht daran hält, kann es mit der Sittenpolizei zu tun bekommen. Die kann Verwarnungen, Geldstrafen, Gefängnis oder weitere Strafen aussprechen oder es kann auch ein Gerichtsprozess drohen. Wie muss man sich denn das jetzt vorstellen, die Lebensrealität einer Frau in Afghanistan? Was macht die im Alltag? Wie lebt die?
8: Ja, also ich meine, das kommt natürlich auch immer drauf an, mit wem man redet, ob man jetzt vielleicht mit einer Frau aus der Stadt redet oder mit einer Frau vom Land redet. Also ich würde sagen, der Alltag ist primär von wirtschaftlichen Nöten geprägt. Also die meisten Familien, die fragen sich eigentlich, wie komme ich über die Runden? Und diese Frage stellen sie sich Tag für Tag. Ja, und dann gibt es natürlich für Frauen auch einfach immer weniger Grund, aus dem Haus zu gehen. Also wenn man jetzt durch die größeren Städte läuft, sieht man sie zwar noch im Stadtbild, aber viele Orte, die sie davor frequentiert haben, wurden ihnen genommen. Und ja, das führt natürlich dazu, dass Frauen einfach immer weniger Gründe haben, rauszugehen. Es gibt Frauen, die nach wie vor versuchen, Freiräume aufrechtzuerhalten, die versuchen, Treffpunkte für Frauen zu organisieren. Aber das ist immer ein bisschen so ein Katz-und-Maus-Spiel. Also wenn Frauen irgendeinen Freiraum für sich erschließen, dann kann es jederzeit dazu führen, dass ein neues Verbot kommt, das Frauen diesen Freiraum wieder nimmt. Sie spielen halt oft mit gesetzlichen Schlupflöchern. Zum Beispiel sind Koranschulen für Mädchen noch erlaubt, obwohl Schulen ab der 7. Klasse offiziell nicht mehr erlaubt sind. Dann werden Privatschulen zum Beispiel als Koranschulen angemeldet. Aber wenn man sich dann diese Schulen anschaut, dann sieht man, okay, hier findet auch noch regulärer Unterricht statt. Aber natürlich ist auch dieses Spiel mit den Gesetzen und auch oder teilweise einfach auch dieses Ignorieren von Gesetzen, das ist immer so ein Drahtseilakt. Weil diese Frauen wissen nie, wann die Taliban vielleicht doch durchgreifen und wann sie vielleicht doch Probleme bekommen. Sprich, das ist alles immer eine sehr unsichere Situation für die Frauen.
3: Ein anderer Weg, um doch irgendwie an Bildung zu kommen, ohne das Haus zu verlassen, ist das Internet. Frauen, die aus Afghanistan geflüchtet sind, haben im Ausland eine Online-Lernplattform und auch eine App aufgebaut, mit der Frauen und Mädchen in Afghanistan trotzdem heimlich den Schulstoff von der 7. bis 12. Klasse lernen können, sofern sie Zugang zum Internet haben. Die Betreiberinnen sagen, etwa 30.000 Frauen und Mädchen in Afghanistan nutzten diese Möglichkeit. Das Internet, das spielt sowieso eine große Rolle, wenn es darum geht, die Regeln der Taliban zu umgehen, sich irgendwie zu organisieren oder gegen die Unterdrückung zu protestieren. Das zeigt auch das Beispiel von zwei jungen Frauen, zwei Schwestern, die in Afghanistan leben und Videos veröffentlichen, die um die Welt gingen. Sie sitzen in den Aufnahmen komplett verschleiert vor der Kamera, nur die Hände sind zu sehen. Dann sagt eine, das könnte uns das Leben kosten. Und sie beginnen zu singen. «The Last Torch» heißt diese Bewegung, also die letzte Fackel oder das letzte Licht. Und sie hat dazu geführt, dass auch noch andere Frauen in Afghanistan und auch im Ausland Videos von sich hochgeladen haben, in denen sie singen, um den Taliban zu trotzen.
9: مرا با جرم زن بودن اسیر خانه ام کردی چه کس باید
3: Was erreichen denn solche Aktionen oder Widerstand tatsächlich? Also kann das politischen Druck aufbauen oder geht es da momentan vor allem darum, kleine Freiräume zu bewahren und sich irgendwie doch noch zu wehren und nicht aufzugeben?
8: Ja, es geht für die Frauen schon erstens darum, ein Stück Normalität aufrecht zu erhalten. Und natürlich ist das oft auch einfach eine Überlebensstrategie. Ich habe nicht das Gefühl, dass die Frauen noch groß die Hoffnung haben, dass sich politisch etwas ändert. Aber gerade deswegen denken sie oft, okay, wir müssen das selbst in die Hand nehmen. Wir Frauen müssen uns gegenseitig unterstützen. Und das sind eigentlich, ja, das ist dieses zivilgesellschaftliche Engagement, das einfach dann versucht, Dinge selber aufrechtzuerhalten. Und man muss auch sagen, natürlich kämpfen diese Frauen gleichzeitig für einen gesellschaftlichen Wandel. Und das ist auch etwas sehr Wichtiges für diese Frauen, dass sie halt zeigen, okay, wir lassen uns nicht aus der Öffentlichkeit verdrängen. Und wir möchten weiter zeigen, dass Frauen auch zu der Gesellschaft beitragen können. Sprich, das ist ja für Frauen oft, auch oft einfach A, ein Zeichen, das sie setzen wollen und B, eine Art, mit den ganzen Repressionen umzugehen, um damit für sich selber auch besser zurechtkommen zu können.
3: Und trotzdem dominiere unter den Frauen in Afghanistan die Hoffnungslosigkeit, sagt Nabila Laleh, die seit der Machtübernahme der Taliban mehrfach im Land war und auch mit den Menschen vor Ort gesprochen hat.
8: Für Frauen ist die Situation sehr, sehr frustrierend und man merkt auch, dass Frauen zunehmend in die Hoffnungslosigkeit abgleiten, weil man auch sieht, dass Frauen am Anfang zum Teil noch ein bisschen die Hoffnung hatten, dass die Dinge vielleicht doch nicht so schlimm werden. Also das hört man zum Beispiel von Frauen, dass sie dachten, okay, vielleicht bleiben uns die Universitäten doch erhalten. Aber sie merken dann natürlich, es wird alles immer schlimmer und es gibt auch keine Anzeichen dafür, dass sich die Situation für sie bessert.
3: Sehen Sie irgendwelche Möglichkeiten, wie sich die Situation der Frauen in Afghanistan in Zukunft verbessern könnte?
8: Es ist sehr schwierig, Prognosen abzugeben, was Afghanistan angeht, weil man ja auch gesehen hat, dass sich manchmal Dinge sehr schnell ändern können. Aber wenn man jetzt nochmal auf die Taliban schaut, es gibt zumindest nichts, was darauf hindeutet, dass die Taliban sich öffnen oder dass sie Gesetze erlassen, die Frauen mehr Freiheiten geben. Weil wenn man jetzt auf die letzten Jahre blickt, dann sieht man ja, dass genau das Gegenteil passiert ist. Dass immer mehr Gesetze erlassen wurden, die Frauen in ihren Freiheiten einschränken. Die Hoffnung, die man vielleicht noch haben kann, ist, dass Frauen halt eben genau dieses zivilgesellschaftliche Engagement aufrechterhalten und dadurch ihre Freiheiten bis zu einem gewissen Grad noch aufrechterhalten können. Aber das ist natürlich alles sehr, sehr schwierig und insgesamt ist die Lage definitiv düster.
3: Und damit sind wir am Ende der heutigen Folge. Das heißt, ich werde nachher meine Sachen zusammenpacken und das Büro verlassen. Ich werde alleine zur Bushaltestelle laufen, in meinem knielangen Sommerkleid. Ich werde die Kopfhörer aufsetzen und den Wind spüren, der durch mein Haar weht. Verantwortlich für die heutige Folge ist Martina Koch. Mitgearbeitet hat Julius Schmid. Und mein Name ist Corinna Heinzmann. Danke fürs Zuhören.

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0: Spanien und Portugal sind Nachbarn und haben gute Beziehungen. Aber wie es so ist, auch in guten Beziehungen gibt es manchmal Streit. Zankapfel in diesem Fall ist der Grenzort Olivenza. Die Kleinstadt ist spanisch, aber Portugal erhebt seit über 200 Jahren Anspruch darauf. Wie die Menschen in Olivenza damit leben, in der Reportage von Auslandredaktor Beat Vogt.
1: Portugal ist überall in der Altstadt von Olivenza. Man geht sogar über Portugal. Gassen, Trottoirs, Plätze sind gepflastert in typischen schwarz-weißen Mustern.
2: Sí, la calçadinha, que se llama en portugués. La calçadinha portuguesa.
1: Portugiesische Pflasterung nenne sich das, sagt Luis Alfonso Limpo. Der Lokalhistoriker hat jahrelang im Gemeindearchiv gearbeitet und kennt hier jede Ecke.
2: Y allí al fondo tenemos lo que es la iglesia de la Magdalena, que fue convertida en iglesia ya en la época de oro.
1: Da drüben ist die Magdalena-Kirche, erbaut in der goldenen Zeit Olivenzas, im 16. Jahrhundert unter dem portugiesischen König Manuel I., die Epoche der Entdecker, als die Portugiesen nach Brasilien gingen. Insgesamt über fünf Jahrhunderte war Olivenza portugiesisch. Immer wieder habe Spanien die Stadt zu erobern versucht, aber erst im Jahr 1801, im sogenannten Orangenkrieg, gelang es. Seither ist Olivenza spanisch. Wobei das in Portugal regelmäßig in Frage gestellt wird. Schlagzeilen bis nach Spanien machte etwa vor knapp zwei Jahren der damalige Verteidigungsminister Nuno Melo, als er auf einer Militärbasis nahe der Grenze in die Pressemikrofone sagte: Olivenza ist portugiesisch und sollte dem portugiesischen Staat zurückgegeben werden. In ihrem kleinen Atelier in der Altstadt sitzt Marianne Felipe Vidigal hinter einer Nähmaschine. Schau dir diese Maschine an. Sie gehörte meiner Großmutter. Sie nähte damit Hausschuhe. Tagsüber ging sie zur Arbeit und nachts fertigte sie eben Hausschuhe. Ihre Großeltern gehörten zur letzten Generation in Olivenza, die noch Portugiesisch als Muttersprache hatte, beziehungsweise Portunhol, eine Mischung aus Portugiesisch und Spanisch. Während der Franco-Diktatur verschwand die Sprache zunehmend, in den Schulen war nur Spanisch erlaubt. Sie selber spreche zwar kein Portugiesisch, sagt die 50-jährige Näherin, aber ich bin bei den Großeltern aufgewachsen, sie sprachen untereinander Portugiesisch. Sie glaubten, ich verstehe sie nicht, aber ich verstand natürlich alles. Von den portugiesischen Ansprüchen auf Olivenza hält sie gar nichts. Warum wollen die das? Wir kommen gut miteinander aus. Das ist doch Unsinn. Ich weiß nicht, ich möchte nicht Portugiesin sein. Ich kann dir nicht erklären, warum, aber ich möchte es nicht. Dabei könnte sie. Seit einigen Jahren haben Menschen aus ursprünglich portugiesischen Familien das Recht, neben der spanischen auch die portugiesische Nationalität anzunehmen. Viele hier hätten das getan. Sie verstehe das nicht. Die Leute wollten, dass Olivenza spanisch bleibe, aber trotzdem die portugiesische Staatsbürgerschaft. Das sei doch eher absurd. Lokalhistoriker Luis Limpo hingegen nutzte die Gelegenheit. Seit rund 10 Jahren hat er auch einen portugiesischen Pass. Gleichzeitig hält er fest, Olivenza ist spanisch. Zwar sei Spanien 1815 dazu aufgefordert worden, über eine Rückgabe an Portugal zu verhandeln. So stehe es in der Schlussakte des Wiener Kongresses, an dem Europa politisch neu geordnet wurde, nachdem Napoleon endgültig abgedankt hatte.
2: El artículo lo que dice es que hay que negociar esa devolución. Y España cumplió ese compromiso negociador.
1: Doch Spanien habe verhandelt und damit die Verpflichtung erfüllt, auch wenn dies nicht zur Rückgabe Olivenzas geführt habe. Im Alltag der Menschen hier spiele das ohnehin keine Rolle. Die Beziehungen von Olivenza zu Elvas, der portugiesischen Kleinstadt auf der anderen Seite der Grenze, seien gut, sagt Limpo und fügt an, der Bürgermeister von Olivenza sei sogar verheiratet mit einer Frau aus Elvas.
2: Nuestro alcalde, nuestro actual alcalde, está casado con una muchacha de Elbas.
0: Auch die Liebe kennt diese Grenze nicht. Das war die Reportage von Auslandredaktor Beat Vogt.
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0: Sie pöbelten oder schlugen wahllos auf Passantinnen und Passanten ein. Rund 20 Jugendbanden in Basel-Stadt sorgten 1987 schweizweit für Schlagzeilen. Und beschäftigten die Kommission für Jugendfragen. Die stellte heute vor 39 Jahren einen Bericht und Massnahmen vor. Die Tageschronik von Michael Wieland.
4: Wenn einer blöd umzündet und so und sagt irgendwie, ja, Schiessjugendliche oder irgend Schiessbreaker so und so, dann schlagen wir zu, oder?
5: Jugendliche sprachen im Frühjahr 1987 in der Sendung «Input» des Schweizer Radios über die Jugendgewalt in Basel.
6: Also es gibt auch zwei, drei Gruppen, vielleicht Extreme, die das gerne machen, so zu 10, 20 Leute auf einen los.
5: Die Jugendgewalt erreichte damals im Kanton Basel-Stadt einen neuen Höhepunkt, der schweizweit für Schlagzeilen sorgte. Zwischen 100 und 200 Jugendliche, so schätzte die Basler Polizei, waren damals in rund 20 Banden aktiv. 13-, 14-, 15-Jährige, oft bewaffnet mit Messern oder mehr.
7: Als Individuum meistens ganz nette Kerle und ansprechbar, aber in der Gruppe gewalttätig. Und zwar oft sinnlos gewalttätig. Einfach wegen dem Nervenkitzel, dem Bedürfnis der Starke zu sein.
5: So fasste Regionaljournalredaktor Rudi Palm den Bericht der Kommission für Jugendfragen zusammen. Die Kommission stellte ihn am 17. August 1987 den Medien vor. Die Jugendlichen gingen auf andere Jugendliche und auch Erwachsene los. In der Freizeit, aber auch in der Schule. Es gab Berichte über Erpressungen von Schulkolleginnen und Kollegen oder Lehrpersonen. Die Polizei, oft ahnungslos, wie Kommandant Peter Mohler erklärte, weil nicht alles angezeigt wurde.
8: Wenn solche Zustände herrschen, wie sie zum Teil geschildert worden sind, uns indirekt, nicht durch Anzeigen, dann werden wir sehr rasch und sehr deutlich eingreifen, denn sonst könnte es außer Kontrolle geraten, wenn es nicht teilweise schon ist.
5: In weiten Teilen der Bevölkerung habe die Jugendgewalt Besorgnis und Beunruhigung ausgelöst, heißt es im Basler Stadtbuch 1987. Mehrere Seiten sind dem Thema gewidmet. Gewalt von Jugendlichen, die hatte es in Basel aber schon früher gegeben. Weshalb sie genau jetzt wieder aufflammte, sei unklar, sagte Rolf Hartmann von der Basler Freizeitaktion und Kenner der Jugendszene.
9: Auch bei Zeiten von unseren Vätern hat es Banden gegeben, nur hat man nicht gerade damit assoziiert, dass es Gewalt ausgeübt wird. Dass jetzt die Jugendlichen stolz sind und sich einen Bandennamen geben, das ist neu.
5: Die Kommission für Jugendfragen zählte in ihrem Bericht verschiedenste Faktoren auf, die Jugendgewalt beeinflussen könnten. Der fehlende Raum in der Stadt für Freizeitaktivitäten, das fehlende Angebot. Aber auch die gesellschaftliche Entwicklung. Viele Eltern hätten keine Zeit oder keinen Willen mehr, ihren Kindern Grenzen aufzuzeigen, sagte Rudolf Henrich, Vorsteher des Jugendamtes.
10: Das wäre wahrscheinlich das Wichtigste, die Wurzelbehandlung, und die ist schwierig. Das würde also heissen, dass man an die Eltern gelangen müsste, dass man den Erzieher erziehen müsste.
5: Es brauche ein stärkeres Eingreifen der Polizei, aber auch der Politik. Im Fokus hier unter anderem Videokassetten mit brutalsten Gewaltfilmen, die teils schon bei Elfjährigen weit verbreitet gewesen seien. Die Basler Regierung hatte den Verkauf und die Verleihung einige Wochen zuvor per Notverordnung verboten. Besser hinschauen müssten jedoch auch die Schulen, so die Kommission für Jugendfragen.
10: Im Schulbereich ist es möglich, dass man den Elternkontakt ausbaut, dass man in den Lehrerkollegien sich vermehrt mit so Problemen befasst und darüber diskutiert, vielleicht mit Beizug von Psychologen und anderen Fachleuten.
5: Im Herbst 1987 ging die Jugendgewalt in Basel-Stadt gemäß Medienberichten wieder zurück. Doch die Wellenbewegungen blieben. Im Zusammenhang mit der Räumung der besetzten Stadtgärtnerei und dann der Bandengewalt in der Steinen Vorstadt wurden die Probleme der Basler Jugendlichen und die Gewalt wenig später erneut zum Thema.
0: Die Tageschronik von Michael Wieland.
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0: die Nachrichten von SRF um 11:30 mit Simon Richle. Wer in der Schweiz arbeitet, soll nächstes Jahr im Schnitt 2% mehr Lohn bekommen. Das fordert Travail Suisse, der zweitgrößte Dachverband der Arbeitnehmenden. Travail Suisse sagt, die finanzielle Situation vieler Angestellter habe sich in den letzten 10 Jahren verschlechtert, vor allem weil die Krankenkassenprämien immer teurer werden. Wenn Preise und Kosten steigen, sei es wichtig, dass die Kaufkraft der Arbeitnehmenden gesichert werde. Die geforderten 2% mehr Lohn sind ein Durchschnittswert. Je nach Branche fordert Travail Suisse mehr oder auch weniger. Deutlich höher liegt die Forderung im Gesundheitswesen. Dort sollen die Löhne um 5-6% steigen. Der Schweizerische Arbeitgeberverband widerspricht. In absoluten Zahlen gemessen stiegen die Löhne stärker als die Krankenkassenprämien, sagt er. Er weist die Forderungen von Travail Suisse deshalb zurück. Der Bund hat rund 1000 Elektrogeräte getestet, die in der Schweiz verkauft werden, darunter etwa Leuchten, Airfryer-Geräte oder Steckeradapter. Und jedes vierte der getesteten Geräte wies Mängel auf, so die zuständige Behörde. Mängel bei solchen Geräten können etwa zu Stromschlägen oder Bränden führen. Bei einem Teil der Geräte verbot der Bund den Verkauf. Andere Mängel waren weniger gravierend, zum Beispiel fehlten technische Unterlagen. Der Bund warnt, besonders bei sehr günstigen Elektrogeräten, die auf ausländischen Online-Plattformen verkauft werden, müsse man aufpassen. Dort habe man oftmals auch keine Ansprechperson, wenn ein Gerät Probleme mache. Insgesamt seien Elektrogeräte in der Schweiz allerdings sehr sicher. Und noch 2 Meldungen zum Krieg in der Ukraine. Die EU-Außenbeauftragte Kaja Kallas will die Sanktionen gegen Russland ausweiten. Im Herbst werde sie die weitreichendste Sanktionsliste seit Kriegsbeginn vorlegen, sagte Kallas der deutschen Zeitung Die Welt. Sollte die EU die Maßnahmen beschließen, würde die Zahl sanktionierter russischer Personen und Unternehmen um 1/3 steigen. Und derweil meldet Russland mehrere ukrainische Raketen- und Drohnenangriffe in der Nacht. Dabei seien in verschiedenen Regionen insgesamt 7 Menschen getötet worden. Auch die Ukraine meldet einen Angriff. Russland habe einen Hafen am Fluss Donau in der südukrainischen Region Odessa angegriffen. Dabei sei die Infrastruktur in Brand geraten und ein ziviles Schiff getroffen worden. Die Börsendaten von SIX, der Swiss Market Index, liegt bei 14.334 Punkten, ein Minus von 0,4%. Der Euro wird zu 93,85 Rappen gehandelt und der Dollar kostet 80,90 Rappen. Das Wetter, es ist heute wechselnd bewölkt, dazu regnet es stellenweise kräftig und es kann auch Gewitter geben und die Temperaturen erreichen 22 bis 26 Grad. Das waren Nachrichten von Radio SRF. Verantwortlich war Frank Estermann.
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2: Es war bisher ein intensiver Sommer für die Rega. Zum Ende der Sommerferien ziehen wir Bilanz und klären, welche Rolle dabei das Wetter spielt. Und Donald Trump will eine große Militärübung mit Südkorea deutlich kleiner machen. Als Grund nennt er seine guten Beziehungen zu Nordkorea. Wie diese Beziehungen aussehen und vor allem was das für die Region bedeutet, besprechen wir später hier auf Ihrem Infosender. Am Mikrofon für Sie ist Katrin Hiss. Mit dem heutigen Montag sind in den allermeisten Schweizer Kantonen die langen Ferien vorbei. Und damit wird es auch bei der Rega, der Schweizerischen Rettungsflugwacht, wieder etwas ruhiger. Tobias Bühlmann hat Mediensprecher Matthias Gehrig gefragt, wie sich das heiß-trockene Wetter bei den Einsatzzahlen bemerkbar gemacht habe.
3: Die Rega-Crews hatten bisher einen sehr intensiven und einsatzreichen Sommer. Man merkt, dass es draußen schön ist, dass es draußen warm ist und dass die Wetterbedingungen sehr gut sind. Wenn das der Fall ist, dann sind in der Regel mehr Leute draußen unterwegs. Und wenn draußen mehr Leute aktiv sind, dann heißt das für unsere Crews in der Regel auch, es gibt etwas mehr Einsätze, als wenn es draußen regnet.
4: Und wie hat sich dieses Mehr bei den Einsätzen denn genau bemerkbar gemacht bei Ihnen? Von welchen Einsätzen gab es tatsächlich mehr?
3: Natürlich sind jetzt die Freizeitaktivitäten sehr groß im Kurs bei den Leuten. Das heißt, die Leute sind jetzt, wenn es draußen schön ist und vor allem, wenn noch Ferienzeit ist, dann sind das ganz klassische Freizeitaktivitäten wie Fahrradfahren oder Wandern, zum Teil dann auch Aktivitäten in etwas höheren Regionen, also im alpinen Gelände schon. Das sind so die Aktivitäten, die dazu führen, dass unsere Crews dann vermehrt vielleicht ein bisschen auf Einsätzen sind.
4: Und wie haben sich konkret die Bergunfälle denn jetzt entwickelt? Gerade in der Höhe war es ja merklich kühler als im sehr heißen Mittelland.
3: Also ich muss da vielleicht ein bisschen ausholen, wenn man die Einsatzzahlen jetzt über das ganze Einsatzspektrum hinweg betrachtet, dann sind wir mehr oder weniger in einem Mittelmaß in einer Region, die mit den letzten Jahren vergleichbar ist. Wenn wir jetzt ganz spezifisch Aktivitäten, die in höheren Regionen stattfinden, also Bergaktivitäten wie zum Beispiel alpine Hochtouren oder Klettersteige oder wirklich Klettern im Gebirge, dann stellen wir schon fest, dass es bei diesen Aktivitäten eine Zunahme von etwa 10% gegeben hat im Vergleich zum selben Zeitraum im letzten Jahr beispielsweise.
4: Aber eben, Sie haben es bereits erwähnt, Berg- und Wanderunfälle, das sind ja nur ein Teil des Rega-Geschäfts. Die Helikopter, die rücken ja oft auch für andere Einsätze aus, zum Beispiel bei medizinischen Notfällen. Wie ist da das Verhältnis der Zahl der Einsätze jetzt zum letzten Jahr?
3: Es ist exakt so, wie Sie sagen. Es sind natürlich dann wirklich akute Krankheitsfälle, die einen Großteil der Rega-Einsätze unserer Helikoptercrews, ich sage mal, verursachen. Das sind immer noch mit Abstand die häufigsten Ursachen für einen Rega-Einsatz. Und die Freizeitaktivitäten, egal ob es jetzt im Sommer das Wandern oder das Bergsteigen ist oder im Winter dann die Skiunfälle auf der Piste, die sorgen dann meist in der Hochsaison für die sogenannten Peaks. Also das kommt dann so wie on top, ne? Aber mit Abstand die meisten Rega-Einsätze gab es tatsächlich auch in den vergangenen Wochen, auch in diesem heißen Sommer, wo viel Freizeitsport betrieben wurde, aufgrund von Krankheiten wie Herzinfarkte oder zum Beispiel einen Schlaganfall. Und das sind letztendlich sind ja dann auch Verletzungs- oder Krankheitsmuster, die treten auch auf, wenn es das Wetter nicht so gut ist, wenn es draußen regnet oder kalt ist.
4: Jetzt betreibt ja die Rega neben den Helikoptern für die Rettung aus der Luft auch die Ambulanzjets, mit denen Verletzte oder Erkrankte aus dem Ausland in die Schweiz zurückgeholt werden. Wie hat sich die Zahl der Einsätze hier entwickelt, gerade über die nun zurückliegenden Sommerferien?
3: Also die letzten Wochen waren natürlich mitten in den Sommerferien von Herrn Frau Schweizer. Und das sind ganz klassischerweise natürlich die Wochen, wo auch sehr viele Schweizerinnen und Schweizer im Ausland sich aufhalten und Ferien machen. Das heißt auch für unsere Jet-Crews auf den drei Ambulanz-Jets der Rega, dass absolut Hochbetrieb ist. Es ist aber vergleichbar jetzt mit den letzten Jahren. Da hat jetzt zum Beispiel das schöne Wetter in den letzten Wochen nicht für eine große Änderung gesorgt, weil ins Ausland gehen die Schweizer so oder so in diesen Wochen, auch wenn es jetzt bei uns nicht so schönes Wetter wäre oder wenn es bei uns vielleicht noch besseres Wetter wäre. Also es ist absoluter Hochbetrieb bei den Jets, weil ganz viele Schweizerinnen und Schweizer sind aktuell in den Ferien im Ausland unterwegs.
4: Ja, gereist wird also immer besonders in den Sommerferien. Wo liegt denn der Schwerpunkt bei den Einsätzen mit den Ambulanzjets?
3: Da lässt sich sehr gut auch so ein bisschen das Reiseverhalten der Schweizerinnen und Schweizer beobachten. Jetzt in den Sommerferien stellt man natürlich fest, dass es so die klassischen Mittelmeerdestinationen sind, wie beispielsweise Frankreich oder Italien oder Spanien, wo natürlich sehr viele Bürgerinnen und Bürger Urlaub machen, gerade im Moment. Das heißt dann auch, dass entsprechend viele Einsätze, wenn dann wirklich mal was passiert in den Ferien, dort in dieser Region stattfinden.
4: Wie sieht es denn mit weiter entfernten Destinationen aus?
3: Wenn man jetzt so noch ein bisschen über den europäischen Tellerrand hinausblickt, dann zeigt sich schon, dass auch Regionen wie beispielsweise Ägypten, Griechenland oder die Türkei oft Destinationen sind, wo sich viele Schweizerinnen und Schweizer aufhalten. Aber es gibt dann tatsächlich auch jetzt im Sommer sehr exotische Reiseziele, wo unsere Crews benötigt werden und wo unsere Crews dann letztendlich auch da sind, um Hilfe zu leisten. Wir waren beispielsweise in den letzten Sommerwochen in Tokio, auf Thailand, in Kenia, in Indonesien oder gar auch in Südamerika, in Bolivien. Und je nachdem können das auch ganz spezielle Destinationen sein, wie beispielsweise Kasachstan oder Aserbaidschan oder Russland.
2: Das sagt Matthias Gehrig, er ist Mediensprecher bei der REGA. Die USA und Nordkorea haben ihre gemeinsame Militärübung begonnen. Soweit so normal, das machen die beiden verbündeten Länder regelmäßig. Nun aber hat US-Präsident Donald Trump interveniert. Er will diese Manöver drastisch reduzieren und hat seinem Verteidigungsminister die entsprechenden Anweisungen gegeben. Denn diese Übung, so Trump, sende ein unangemessenes und feindliches Signal an Nordkorea aus. Was bedeutet das jetzt? Das hat Vera Deragic, unseren Ostasien-Korrespondenten Samuel Emch, gefragt.
5: Was die Ankündigung für konkrete Auswirkungen haben auf diese Übung, das wissen wir noch nicht. Aus Südkorea hieß es, man starte wie geplant. Aber die Signalwirkung von Trumps Ankündigung, militärisch zurückfahren zu wollen, die ist sicher auch relevanter als die konkreten Auswirkungen auf die Militärübung.
6: Trump begründet seinen Entscheid unter anderem mit den guten Beziehungen zum nordkoreanischen Machthaber Kim Jong-un. Wie sehen denn diese Beziehungen aus?
5: Ja, seit seinem Amtsantritt im 2. ist Trump bemüht, diese Beziehung zu Kim Jong-un wieder aufzubauen. Es kam schon mehrfach zu netten Worten aus Washington. Es gab auch immer wieder Spekulationen über ein erneutes Treffen. Während der ersten Amtszeit hatten sich Trump und Kim ja noch mehrfach getroffen. Konkretisiert hat sich jetzt aber noch nichts. Also man hat noch nichts gesehen, das auf ein erneutes Treffen hinweisen würde.
6: Und wie haben sich diese Beziehungen in den letzten Jahren unter Trump entwickelt?
5: Ja, Pyongyang zeigt sich deutlich zurückhaltender und auch selbstbewusster, muss man sagen, als noch während der ersten Amtszeit Trumps. Also man geht auf Seiten Nordkoreas nicht so auf diese Avancen von Trump ein. Wenn wir zurückblenden, damals hatte Kim Jong-un ja zum Beispiel die Raketentests pausiert, um eine Annäherung zu ermöglichen. Anders heute, gerade letzte Woche und vorletzte Woche, da hat Nordkorea ballistische Raketen getestet. Pyongyang war damals auch bereit, über eine nukleare Abrüstung zu sprechen in den direkten Gesprächen zwischen Trump und Kim. Diese scheiterten ja dann bekanntlich. Kim Jong-un hatte vor allem Interesse daran, die Sanktionen gegen Nordkorea zu lockern, dass diese gelockert werden, weil sein Land damals sehr isoliert dastand. Und hier ist halt die Ausgangslage heute gänzlich anders. Die Beziehungen mit Russland lohnen sich für Nordkorea. Russland wird im Ukraine-Krieg von Nordkorea tatkräftig unterstützt und das bringt dann eben Geld und technologisches Know-how aus Russland. Neben Moskau hat jüngst auch Peking klargemacht, dass man die angespannten Beziehungen zu Pyongyang verbessern will. Nordkorea ist also lange nicht mehr so isoliert, wie es noch vor 6, 7 Jahren der Fall war, während Trumps erster Amtszeit. Und Nordkorea will gar nicht erst auf Diskussionen einsteigen über sein Atomprogramm. Im Gegenteil, Pyongyang investiert weiterhin stark, was dann vor allem auch beim Nachbarn Südkorea gewisse Bedenken auslöst.
6: Kommen wir zurück auf das Militärmanöver, das die USA und Südkorea zusammen durchführen, das jetzt eben begonnen hat, trotz dieser Order von Donald Trump. Ganz generell, wie wichtig ist für Südkorea diese militärische Zusammenarbeit?
5: Nach wie vor sehr wichtig. Die USA ist der wichtigste militärische Verbündete von Südkorea, hat über 28.000 Truppen in Südkorea stationiert. Auch wenn Südkorea seit Jahrzehnten sehr viel in seine eigene Verteidigung investiert, die USA ist immer noch essentiell als Bündnispartner.
6: Welche Rolle spielen denn die USA militärisch in der Region?
5: Der Entscheid, die Militärübung mit Südkorea zu reduzieren, dürfte in der ganzen Region ein gewisses Unbehagen auslösen, weil die USA ist auch für andere Militär sehr wichtig. Es ist also ein Signal an andere Bündnispartner, auch bei anderen Partnern, die eben ein Verteidigungsbündnis oder eine militärische Abhängigkeit haben von den USA, wie zum Beispiel Japan oder Taiwan. Es stellt sich die Frage, wie fest man sich noch auf die USA verlassen kann. Einmal mehr stellen sich die Bündnispartner hier in der Region diese Frage. Im Verlauf des Irankriegs wurden bereits Waffensysteme vom Pazifik in den Nahen Osten verlegt. Zudem verlässt der letzte verbleibende Flugzeugträger der USA den Westpazifik und wird jetzt auch eben in den Nahen Osten abgezogen. Das signalisiert, wie die USA hier weniger investiert ist.
6: Was heißt denn das, wenn sich die USA aus dieser Region zurückziehen?
5: Es gibt durchaus Länder, denen das passt hier. Die Entwicklung dürfte nicht nur positiv sein für Nordkoreas Kim Jong-un, aber vor allem auch für China. Der chinesische Präsident Xi Jinping stört sich ebenfalls an der US-Präsenz in der Nachbarschaft, sieht sie als Bedrohung. China hat zuletzt den Druck auf Taiwan, das die Volksrepublik China für sich beansprucht, zunehmend erhöht, vor allem auch militärisch erhöht. Und während dieser militärische Druck eben gestiegen ist, hat sich die USA nach und nach ein wenig zurückgezogen militärisch.
7: Das sagt Ostasien-Korrespondent Samuel Emch.
8: An Black Tuesday, am Schwarzen Dienstag, am 29. Oktober 1929, kommt es an der Wall Street in New York zum großen Crash.
9: The financial house of cards collapses.
8: Banker und Investoren sind zuvor wie Popstars gefeiert worden. Zum Beispiel der Chef der National City Bank, Charlie Mitchell. Mitchell hat die Idee, Durchschnittsverdienerinnen und Verdienern Kredite zu geben, damit diese Aktien kaufen. Als der Aktienmarkt wie ein Kartenhaus zusammenbricht, stürzen Millionen Menschen in Armut und Verzweiflung. Banker wie Charlie Mitchell werden zu Boomenern. Und schnell zieht die Krise Länder rund um den Globus in Mitleidenschaft.
9: It started in America, but practically overnight an economic blizzard swept the world.
8: Die Schweiz wird erst mit ein paar Jahren Verzögerung getroffen, dann aber hart und lange. Wie hat die Weltwirtschaftskrise die Schweiz verändert? Wie ist es zu dem gekommen, was wir heute als die Weltwirtschaftskrise bezeichnen? Und welche Lehren könnten wir ziehen für heute, wo die Börsenkurse gerade so hoch steigen wie noch nie? Diesen Fragen gehen wir nach im

0: Und zum Beispiel, dass umweltschädliche Subventionen reduziert werden sollen oder eben, Sie haben es erwähnt, dass bis 2030 weltweit mindestens 30% der Land- und Meeresflächen unter wirksamen Naturschutz gestellt werden. Doch es hapert weltweit bei der Umsetzung, vor allem eben auch, weil vielerorts das Geld fehlt.
1: In 9 Wochen treffen sich die Staaten erneut zur Biodiversitätskonferenz in Jerewan zur Besprechung von Maßnahmen. Aber ist das selbstgesteckte Ziel überhaupt noch erreichbar?
0: Theoretisch schon, praktisch aber wird es extrem schwierig. Aktuell sind weltweit erst gut 17% der Landflächen und nur knapp 10% der Meeresflächen formell geschützt. Das heißt umgekehrt, dass in den verbleibenden 4 Jahren eine Fläche von der Größe mehrerer Kontinente neu unter Schutz gestellt werden müsste. Zudem warnen eben Forschende, dass der Schutz bisher an vielen Orten nur auf dem Papier existiert. Es wird oft ungenügend kontrolliert, ob die Bestimmungen tatsächlich eingehalten werden. Und vielerorts werden die indigenen Völker beispielsweise, die in einem Schutzgebiet leben, nicht eingebunden. Die Biodiversitätskonferenz im Oktober in Armenien gilt deshalb als Schicksalskonferenz, weil es da gelingen muss, quasi den Hebel von hohlen Absichtserklärungen umzulegen auf messbare Handlungen.
1: Und der große Knackpunkt ist, wie so oft, das Geld. Die reichen Staaten haben den Entwicklungsländern zwar jährlich 30 Milliarden Dollar zugesagt, aber woher soll dieses Geld konkret kommen?
0: Es gibt grundsätzlich 3 Finanzierungsquellen. Erstens öffentliche Gelder aus der Entwicklungszusammenarbeit oder von multilateralen Institutionen wie dem globalen Umweltfonds, dem GEF beispielsweise. Aktuell streichen die Staaten aber eher Gelder in diese Richtung, als dass sie sie aufstocken. Als zweite Quelle könnten umweltschädliche Subventionen eben umgelenkt werden. Also Geld könnte anstatt in die Vergünstigung von Benzin und Diesel in den Artenschutz fließen. Und drittens soll privates Kapital mobilisiert werden, weil das staatliche Geld eben nicht ausreicht.
1: Diskutiert werden auch sogenannte Biodiversitätszertifikate. Unternehmen könnten damit Naturschutzprojekte finanzieren. Wie soll das genau funktionieren?
0: Die Idee ist ähnlich wie beim CO2. Ein Projektentwickler schützt irgendwo die Biodiversität oder verbessert sie. Zum Beispiel wird ein Moor wieder vernässt und eine unabhängige Stelle verifiziert das dann und stellt dafür ein Zertifikat aus, das schließlich gehandelt werden kann. Der Unterschied zum CO2 ist, dass Biodiversität sehr lokal geschützt werden muss. Beim CO2 spielt es ja keine Rolle, wo das auf der Welt eingespart wird oder reduziert wird. Bei der Biodiversität ist das überall ein bisschen anders. Man kann also nicht einfach einen Wald in der Schweiz schützen und damit die Zerstörung eines Teils des Amazonas kompensieren beispielsweise.
1: Ja, apropos lokal, schauen wir auf die Schweiz. Wie gut schützt sie die Biodiversität im eigenen Land?
0: Ich glaube, man muss sagen, die Schweiz hat ein Glaubwürdigkeitsproblem beim Thema Biodiversitätsschutz. Obwohl das Land ja in der Öffentlichkeit als Naturparadies wahrgenommen wird, oft zeigen offizielle Daten, Berichte des Bundes und auch von Umweltschutzorganisationen ein düsteres Bild. Fast die Hälfte aller Lebensraumtypen und über ein Drittel aller heimischen Arten in der Schweiz sind gefährdet. Bei den Wildbienen sind es sogar 45%. Und damit hat die Schweiz im europäischen Vergleich eine der längsten roten Listen gefährdeter Arten. Die Schweiz hinkt aber auch beim Schutz von Flächen hinterher. Nur ein Bruchteil der Landesfläche ist effektiv geschützt. Zudem sind 60% der national bedeutenden Biotope, eben Moore oder Trockenwiesen, in einem sehr schlechten Zustand und müssen dringend saniert werden. Der Bund hat Anfang dieses Jahres selbst zugegeben, dass die Schweiz ihre Biodiversitätsziele mit dem aktuellen Einsatz bei weitem verfehlen wird.
1: Und wie bringt sich die Schweiz dabei international auch ein?
0: Das ist interessant. Trotz dieser Mängel im Inland agiert die Schweiz auf diplomatischer Ebene wie so oft sehr aktiv und engagiert. Bei den UNO-Verhandlungen setzt sich die Schweiz stark für messbare, transparente Ziele und strenge Kontrollmechanismen ein. Sie fordert, dass alle Länder regelmäßig und vergleichbar über ihre Fortschritte berichten müssen. Man muss sagen, sie engagiert sich auch finanziell regelmäßig an diesem globalen Umweltfonds. Und auch die Schweizer Wissenschaft ist führend mit dabei, wenn es ums Messen des Biodiversitätsverlusts geht.
2: Das sagt Wirtschaftsredaktor Klaus Ammann. Nicht überall läuft es also rund in Sachen Naturschutz. Aus Australien erreichen uns aber gerade gute Nachrichten.

0: Küsten. Das größte Korallenriff der Welt, das Great Barrier Reef, scheint sich zu erholen. Es gibt zumindest Anzeichen dafür, weil sich das Meer wegen eines Monsunregens abgekühlt hat. Wie sehen denn diese Anzeichen aus? Das hat Yves Kilchoe Maren Ziegler gefragt. Sie ist Korallenforscherin an der Universität Gießen in Deutschland.
1: Das kann sich auf viele Arten zeigen. Wenn die Korallen gebleicht waren, dann sieht man eine Erholung dadurch, dass sie ihre Farbe wieder erlangen. Während der Bleiche werden sie, wie es der Name schon andeutet, ganz weiß. Und in einem gesunden Zustand sind sie aber eben farbenfroh in grün, braun, roten Farbtönen oder manchmal auch lila. Und des Weiteren kann sich natürlich ein Riff erholen dadurch, dass neue Korallen sich ansiedeln. Korallen pflanzen sich fort, indem sie durchs Wasser schwimmen und geeignete Plätze suchen, an denen sie wieder gut wachsen können. Und dann kann man eben zählen, wie viele neue Korallen an einem Riff sich finden lassen. Das ist natürlich immer ein gutes Zeichen, weil die wachsen können und wieder ein neues Riff bilden können.
2: Die Korallen haben sich ja nicht überall gleich erholt. Vor allem haben sie sich im Norden und im Zentrum erholt, im Süden dagegen sind sie zurückgegangen. Was braucht es, damit sich Korallen tatsächlich erholen können?
1: Das Allerwichtigste für Korallen überall auf der Welt ist, dass wir den Klimawandel stoppen und umkehren, damit sie eine Chance haben, sich zu erholen. Wenn es immer heißer wird, dann wird es wenig Chancen geben für Korallen, irgendwo sich zu erholen. Darüber hinaus spielen aber auch lokale Faktoren eine Rolle oder regionale Faktoren. Zum Beispiel pflanzen sich Korallen ja mit dem Wasser fort und sie können mit Strömungen an neue Riffe gebracht werden. Wenn Riffe nicht mit solchen Strömungen versorgt werden, dann haben sie eine schlechte Chance, neue Korallen dort anzusiedeln. Und ein weiterer wichtiger Faktor ist die lokalen Einflussfaktoren. Durch den Abfluss über Flüsse werden Nährstoffe und Sedimente in die Riffe gebracht und das stresst Korallen zusätzlich. Das heißt, wenn wir diese lokalen Faktoren reduzieren, geben wir den Korallen eine bessere Chance, sich wieder zu erholen.
2: Sie sagen also, am Schluss ist es eine Frage, ob der Klimawandel gebremst oder aufgehalten werden kann. Wie nachhaltig können sich also Korallen tatsächlich erholen, weil in diesem Fall hier soll ja ein Monsunregen dafür gesorgt haben, dass sich die Korallen eben ein Stück weit erholt haben.
1: Genau, das ist im Prinzip erstmal eine gute Nachricht, dass die Korallen im Great Barrier Reef im letzten Jahr eine Erholung hatten und sich ein bisschen erholen durften. Fakt ist aber, dass das Great Barrier Reef in den letzten 10 Jahren etwa 6-mal geblichen ist, also diesen Temperaturstress so stark erlebt hat, dass die Korallen geblichen sind. Das heißt, diese Stressperioden werden immer häufiger und die Erholungsphasen immer kürzer. Und das ist letzten Endes der Kern des Problems.
2: Weil der Bericht, der zeigt ja auch, dass eben das Riff unter Druck ist. Wenn es also zwar Erholungen gibt und trotzdem bleibt das Riff unter Druck und trotzdem müsste eben viel passieren, damit sich die Korallen tatsächlich und auch nachhaltig erholen können. Was können wir denn mit solchen Meldungen anfangen?
1: Ich denke, es ist immer wieder wichtig, über dieses Thema zu sprechen. Korallenriffe sind Lebensräume, die unmittelbar vom Klimawandel betroffen sind. Und je mehr das in dem Bewusstsein der Öffentlichkeit ist, desto mehr ist vielleicht auch ein breiter politischer und gesellschaftlicher Wille da, etwas gegen den Klimawandel zu tun. Generell ist der Klimawandel sicherlich der wichtigste Faktor, aber auch diese lokalen Faktoren spielen eben eine Rolle. Und die sind natürlich auch in dem Wirkungsbereich der Menschen und der Gemeinden, die dort an Korallenriffen leben.
2: Wenn wir über Korallen sprechen und auch über Riffe, dann eben oft über das Great Barrier Reef in Australien, weil es das größte ist. Was kann man von den Erkenntnissen, die man dort gewinnt, für andere Riffe verwenden und auf die anderen Riffe übertragen?
1: Die Korallenforschung am Great Barrier Reef hat eine sehr lange Tradition mit großen Forschungszentren, die sich nur diesem Thema widmen. Und es ist deshalb eines der besten untersuchten Systeme weltweit. Das heißt, wir können dort Langzeittrends und auch Veränderungen der Gemeinschaft ableiten, die sicherlich auch in anderen Regionen eine Rolle spielen. Und dementsprechend ist es im Prinzip wie so ein Leuchtturm, auf den wir schauen können und von dem wir sicherlich lernen können. Auch wegen der innovativen Forschungsansätze, die in Australien verfolgt werden, um zum Beispiel dem Riff eine Chance zu geben, sich zu erholen.
0: Das sagt Maren Ziegler, sie ist Korallenforscherin an der Uni Gießen. Somit sind wir am Ende der heutigen Ausgabe von 4x4. Hier auf Ihrem Infosender geht's gleich weiter mit Aktualität. Fürs Zuhören bedankt sich Katrin Hiss.

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1: 2% mehr Lohn, das fordert der Gewerkschaftsdachverband Travail Suisse für die Angestellten in der Schweiz. Wie begründet er das? Dann, US-Präsident Trump will die gemeinsamen Militärmanöver mit Südkorea reduzieren. Was ist davon zu halten? Und Menschen, die ihre Angehörigen pflegen, werden von privaten Spitex-Organisationen entlöhnt. Wie läuft die Zusammenarbeit? Antworten dazu im Info 3 mit Michael Wettstein. Jedes Jahr gegen Ende Sommer melden sich die Gewerkschaften in der Schweiz zu Wort und sagen, die Angestellten brauchen mehr Lohn. 2% sollen es sein, das will der Gewerkschaftsdachverband Travail Suisse. Frage nun live an Wirtschaftsredaktorin Nora Meuli. Wie begründet Travail Suisse die Forderung nach 2% mehr Lohn?
2: Ja, der Gewerkschaftsdachverband argumentiert seit Jahren, die Löhne stiegen real, also abzüglich der Teuerung, zu wenig. Und sie sind in den letzten 10 Jahren auch tatsächlich kaum gestiegen. Und das sei nicht nur schlecht für die Arbeitnehmenden, sondern auch für die wirtschaftliche Entwicklung. Die konkrete Forderung nach 2% genereller Lohnerhöhung 2027 soll die nicht nur die steigenden Preise kompensieren, sondern auch die Arbeitnehmenden an den Produktivitätsgewinnen der Unternehmen teilhaben lassen.
1: Welche Branchen sind denn besonders unter Druck? Sprich, wo sind die Angestellten am unzufriedensten?
2: Im Gesundheitswesen, da beißen die Gewerkschaften seit Jahren auf Granit. Entsprechend werden auch die Forderungen und Massnahmen immer drastischer. Die Gewerkschaft SINA fordert 5-6% mehr Lohn, denn viele Arbeitgebende hätten Lohnverbesserungen mit dem Hinweis zurückgestellt, dass die Umsetzung der Pflegeinitiative zusätzliche Kosten verursachen werde. Die Umsetzung der Initiative wird aber, Stand heute, kaum besonders teuer werden. Die Gewerkschaft SINA droht nun mit Volksinitiativen und Streiks. Aber auch im Detailhandel sind die Gewerkschaften zum Teil sehr unzufrieden, denn es gibt noch immer keinen Branchenvertrag, also keinen Gesamtarbeitsvertrag, der zum Beispiel die Löhne regeln würde.
1: Was sind denn die konkreten Streitpunkte zwischen den Sozialpartnern und besteht die Chance auf eine Einigung?
2: Hauptstreitpunkte zwischen den Arbeitgebern und den Gewerkschaften sind eigentlich immer, um wie viel die Löhne steigen sollen und wer in den Unternehmen höhere Löhne bekommen soll. Die Arbeitgeber argumentieren, dass sich nicht alle Unternehmen Lohnerhöhungen leisten könnten und man darum den Einzelfall ganz genau anschauen müsse, während Gewerkschaften gern für eine ganze Branche höhere Löhne fordern. Und dasselbe eigentlich beim Personal. Die Arbeitgeber wollen lieber gute Leistung honorieren, um die wertvollsten Mitarbeitenden zu halten. Die Gewerkschaften fordern dagegen, dass alle Mitarbeitende beteiligt werden sollten, weil sie alle beitragen. Die Erfahrung zeigt aber auch, dass die Sozialpartnerschaft in der Schweiz gut funktioniert. Dort, wo sich Arbeitgebende und die Gewerkschaften an einen Tisch setzen, finden sie sich in aller Regel.
1: Wirtschaftsredaktorin Nora Meuli. Am 27. September stimmt die Schweiz über die Neutralitätsinitiative ab. Heute hat das Nein-Komitee seine Argumente gegen die Initiative präsentiert. David Burkhardt.
3: Zu diesem Nein-Komitee gehören unter anderem die Parteien SP, FDP, Mitte, Grüne und GLP. Die Neutralitätsinitiative fordert, dass die Neutralität der Schweiz immerwährend und bewaffnet ist. Außerdem will die Initiative Sanktionen gegen Kriegsparteien einschränken. Aus Sicht des Nein-Komitees gefährdet die Initiative die Sicherheit der Schweiz, bricht mit Schweizer Werten und schränkt die außenpolitische Handlungsfähigkeit der Schweiz ein. Auch der Bundesrat lehnt die Initiative ab. Von den grossen Parteien ist einzig die SVP dafür. Hinter der Neutralitätsinitiative steht unter anderem Altbundesrat Christoph Blocher. Der Bund hat rund 1'000 Elektrogeräte getestet, die in der Schweiz verkauft werden, darunter etwa Leuchten, Airfryer-Geräte oder Steckeradapter. Und jedes vierte der getesteten Geräte wies Mängel auf, so die zuständige Behörde. Mängel bei solchen Geräten können etwa zu Stromschlägen oder Bränden führen. Bei einem Teil der Geräte verbot der Bund den Verkauf. Andere Mängel waren weniger gravierend, zum Beispiel fehlten etwa technische Unterlagen. Ins Ausland. Der größte Waldbrand in der Geschichte Belgiens ist weiterhin nicht unter Kontrolle. Die Flammen rücken aber nicht mehr weiter vor. Das teilen die Behörden mit. Positiv sei, dass es begonnen habe zu regnen und dass der Wind nachgelassen habe. Der Brand war am Freitag in einem Naturschutzgebiet ausgebrochen, in der Nähe zur deutschen Grenze. Inzwischen ist eine Fläche von 30 Quadratkilometern verbrannt. In Belgien wurden zwei Ortschaften evakuiert und auch in der deutschen Stadt Monschau mussten einige Leute ihre Häuser verlassen.
1: Die USA und Südkorea haben erneut ein Militärmanöver gestartet. Washington garantiert seit Jahrzehnten die Sicherheit Südkoreas vor einem Angriff Nordkoreas. Diese Manöver finden jedes Jahr statt und jedes Jahr protestiert Nordkorea dagegen. Nun hat US-Präsident Donald Trump gesagt, die Manöver werden um einiges reduziert. Er begründet dies damit, dass es aus dem kommunistischen Land gar keine Bedrohung geben soll. Fredrik Steiger beschäftigt sich für uns mit internationalen Sicherheitsfragen. Ich habe ihn vor der Sendung gefragt, um was geht es überhaupt bei diesen Manövern?
0: Es geht in diesen 10 Tagen auch um Routineübungen, aber der Akzent liegt diesmal auf der Zusammenarbeit gegen Angriffe im Cyberbereich, bei der Drohnenabwehr oder angesichts von Störungen der für Streitkräfte immer wichtigeren Navigationssysteme wie GPS. Das zeigt auch, dass die Südkoreaner und die Amerikaner sich bewusst sind, dass das nordkoreanische Regime in jüngster Zeit in mehreren Bereichen, militärischen Bereichen, große Fortschritte gemacht hat. Nicht zuletzt haben zumindest etliche tausend nordkoreanische Soldaten im Dienste Russland und für dessen Krieg gegen die Ukraine sogar Erfahrungen im Schlachtfeld gesammelt.
1: US-Präsident Donald Trump sagt nun also, Nordkorea verhalte sich respektvoll und es gebe keine Bedrohung aus dem Land. Was ist von dieser Einschätzung zu halten?
0: Nun, sie scheint etwas blauäugig und sie wird auch nicht geteilt von hohen US-Militärs. Man weiß ja, dass Nordkorea mittlerweile Langstreckenraketen, möglicherweise auch mit Atomwaffen bestückbare, hat, die die US-Westküste erreichen könnten. Das Regime in Pyongyang ist in seiner Rhetorik in den letzten Monaten immer aggressiver geworden. Es fühlt sich stark und geht auf Versöhnungs- und Kooperationsangebote auch der Südkoreaner überhaupt nicht ein. Selbst das Langzeitziel einer Wiedervereinigung der beiden Korea wurde von Diktator Kim Jong-un gestrichen. Die Zeichen stehen also allesamt auf Konfrontation. Aber es ist eben so, dass US-Präsident Donald Trump, wie es scheint, ganz generell autokratische Führer wie Xi Jinping, Wladimir Putin oder Kim Jong-un oft mehr schätzt als demokratische. Ihnen fühlt er sich eher verbunden.
1: Wie reagiert man denn in Südkorea auf die Ankündigung aus den USA, das Militärmanöver kleiner abzuhalten?
0: Zunächst zurückhaltend. Die südkoreanische Regierung will offenkundig das Verhältnis zu Trump nicht zusätzlich belasten. Man weiß in Seoul, dass man auf die USA angewiesen ist militärisch und will deshalb vermeiden, dass Trump künftig womöglich gar die gemeinsamen Manöver ganz absagt oder US-Truppen aus Südkorea abzieht. Südkoreanische Politologen und Strategiefachleute machen aber deutlich, dass das Land künftig für die eigene Sicherheit zunehmend selber sorgen muss. Man kann sich also weniger auf die Vereinigten Staaten verlassen. Und das wird im Land selber übrigens genauso wie im benachbarten Japan auch dafür sorgen, dass die Debatte darüber, ob man sich nicht zur Abschreckung sogar selber Atomwaffen zulegen will, und muss, dass diese Debatte zusätzlich belebt wird. In der südkoreanischen Bevölkerung gibt es laut Umfragen jetzt schon eine Mehrheit, die das als notwendig erachtet.
1: Sagt Fredrik Steiger.
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1: Eine Mutter oder ein Vater organisiert das eigene Leben um das pflegebedürftige Kind. Für die Pflege zu Hause bekommt der Elternteil Geld, zumindest für gewisse Pflegeleistungen. Das ist das Geschäftsmodell von privaten Spitex-Organisationen, die Angehörige für die Pflege ihrer Liebsten entlöhnen. Als Ergänzung zur öffentlichen Spitex. Zurzeit wird in der Politik darüber debattiert, welche Regeln diese Branche braucht. Doch wie läuft die Zusammenarbeit von pflegenden Angehörigen mit der privaten Spitex? Susan Schmucke hat eine Mutter getroffen, die ihren Sohn pflegt.
5: Silvia Capitani pflegt ihren Sohn. Seit Jahren. Er heißt Klar, ist 26 und er hat fortschreitenden Muskelschwund. Die 60-Jährige beschreibt, was Klar kann und was nicht.
6: Er kann wieder selber essen, er kann wieder stehen, er kann wieder allein sitzen. Er kann reden, er sieht gut. Er meistert sein Leben eigentlich mit dem Daumen und dem Zeigefinger, wo er einen Mini-Joystick an seinem Rollstuhl bedient.
5: Vor 2 Jahren ließ sich Silvia Capitani als pflegende Angehörige anstellen, bei einer privaten Spitex. Vor der Anstellung musste sie einen Pflegehilfekurs absolvieren. Sie erhält 33 Franken pro Stunde für 3,5 Stunden sogenannter Grundpflege täglich.
6: Am Morgen musst du ihn wecken, dann musst du ihn waschen, dann wird er durchbeweckt, dann Flaschengang, dann löst er Urin, dann jetzt noch ein Lungentraining, das er macht.
5: Auch beim Essen braucht klar Hilfe.
6: Das wird ihm auch eingegeben und trinken den ganzen Tag durch ein bisschen. Und dann wird er gelagert.
5: Die Position im Rollstuhl und die im Bett muss jeweils genau justiert werden, um das sogenannte Wundliegen zu vermeiden. Bezahlt wird nur diese Grundpflege. Und was anrechenbar ist, klärt eine Pflegefachperson ab. Silvia Capitani schätzt es, dass sie bezahlt wird. Es sei eine Form von Anerkennung. Schließlich hat sie ihr ganzes Leben auf klar ausgerichtet.
6: Ich könnte nicht an einer Arbeit nachgehen, weil wenn der klar krank ist, dann bin ich 24 Stunden da für ihn. Oder?
5: Die Familie kommt eigentlich von der Lenzer Heide. Silvia ist wegen klar nach Zürich gezogen und auch die Tochter lebt unterdessen hier und hilft. Seit es möglich ist, Geld als pflegende Angehörige zu erhalten, sind Dutzende private Spitex entstanden. Die Kosten sind entsprechend gestiegen. Vergütet werden sie vor allem von Krankenkassen und Gemeinden. Beide schauen mittlerweile viel genauer hin, was sie bewilligen, oder sie kürzen auch mal Beiträge.
6: Ganz ehrlich gesagt finde ich es natürlich auch gut, dass die auch ein Auge drauf haben. Und das finde ich auch wichtig, dass auch die Allgemeinheit das weiss. Oder? Weil viele haben das Gefühl, ja, die machen ja gar nichts und kommen jetzt von der Krankenkasse so viel über. So ist es auch wirklich nicht. Oder? Und ich finde, es ist wichtig, dass wir eben auch so vorurteilig aus der Welt schaffen.
5: Findet die pflegende Angehörige Silvia Capitani. Die noch junge Branche hat sich schneller entwickelt als ihr rechtlicher Rahmen. Es gibt wenige Regeln und Standards. Der Graubereich ist gross. Und doch gilt die bezahlte Angehörigenpflege als gesellschaftlich sinnvoll. Die Herausforderung für die Politik wird sein, die gesetzlichen Leitplanken klarer zu setzen, damit aber die private Initiative nicht abzuwürgen.
1: Vor den Wetteraussichten gibt es nun noch die Börsendaten von SIX.
3: Der Swiss Market Index liegt im Moment bei 14.338 Punkten. Das ist ein Minus von 0,4%. Der Euro wird zu 93,90 gehandelt und der Dollar zu 80,99. Und das Wetter? Heute ist es wechselnd bewölkt mit einigen Schauern und Gewittern bei etwa 24 Grad. Im Süden gibt es um 30 Grad. Morgen dann recht sonnig bei 27 Grad.
1: Das war Info 3, kompakt informiert zum Mittag. Heute im Studio David Burkhardt und Michael Wettstein.
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9: Heute Morgen bin ich aufgestanden und habe mir ein Sommerkleid über den Kopf gestreift, das bis zu meinen Knien geht. Ich bin allein aus dem Haus, mit dem Velo zum Bahnhof gefahren, habe den Fahrtwind in meinen Haaren gespürt. Und dazu habe ich Musik gehört.
10: Es ist ein Privileg, zu leben, wie ich lebe, zu leben, wenn ich liebe, mich jeden Tag zu sehen, alles andere als alltäglich.
9: Auf dem Velo habe ich an die Frauen in Afghanistan gedacht, die all das nicht dürfen. Allein das Haus verlassen, arbeiten, den Fahrtwind in den Haaren und die Sonne im Gesicht spüren und in der Öffentlichkeit sprechen, so wie ich das jetzt gerade mache.
10: Ich lebe beste Leben und die sind am Überleben. Sag mir, was willst du mir erzählen?
9: Ich denke immer wieder an die Frauen in Afghanistan, aber heute besonders. Denn dieses Wochenende ist es genau 5 Jahre her, seit sich ihr Leben verändert hat, weil die Taliban wieder die Macht im Land übernommen haben. Wie es den afghanischen Frauen heute geht und wie sie trotz Gefahr versuchen, Freiräume zu erhalten und sich gegen ihre Unterdrückung zu wehren, darum geht es in dieser Folge. Schön sind ihr dabei. Ich bin Corinna Heinzmann. Ich kann mich noch recht gut an den 15. August 2021 erinnern, vor allem an diese Bilder aus der afghanischen Hauptstadt, wie die Taliban mit Kalaschnikows in Jeeps durch Kabul gefahren sind und zeigten, wir sind wieder da. Und wie in den Tagen danach zehntausende Menschen zum Flughafen von Kabul gestürmt sind, über Zäune geklettert und teils aufs Rollfeld gerannt sind, in der Hoffnung, noch einen Platz zu finden in einem der Evakuierungsflugzeuge der USA und anderer westlichen Länder, die sich aus dem Land zurückzogen. Die Videos, wie Menschen neben einer großen Militärmaschine der USA entlangrennen, sich versuchen, am Flugzeug festzuklammern, hochzuklettern, während das Flugzeug beschleunigt und schlussendlich abhebt, die gingen vor 5 Jahren um die Welt.
11: Nach der Blitzeroberung von Kabul durch die Taliban versuchen viele Menschen, die afghanische Hauptstadt zu verlassen. Zum Teil herrscht Panik pur.
12: Als könnten sie es noch aufhalten, begleiten hunderte verzweifelter Afghanen ein amerikanisches Flugzeug, das sich am Flughafen Kabul auf den Start vorbereitet. In ihrer Not klammern sie sich an alles, was ihre Hoffnung nährt, das Land verlassen zu können.
9: Und was auch um die Welt ging damals, war eine Medienkonferenz der Taliban, kurz nachdem sie die Macht im Land erneut übernommen hatten. Mehrere hochrangige Taliban saßen an einem Pult vor Mikrofonen. Und dann sagte einer von ihnen:
13: Women will be afforded all their rights, whether it is in work.
9: Frauen würden all ihre Rechte gewährt, sei es in Bezug auf ihre Arbeit oder andere Aktivitäten.
13: We are guaranteeing all their rights within the limits of Islam.
9: Frauen seien ein wichtiger Teil der Gesellschaft. Die Taliban garantierten den Frauen alle Rechte innerhalb der Grenzen des Islams.
14: Man sieht, dass von diesen Versprechen nicht viel übrig geblieben ist.
9: Das sagt Nabila Laleh. Sie wird uns durch die heutige Folge begleiten. Nabila Laleh ist freie Journalistin mit Fokus auf Afghanistan und Pakistan und hat mehrere Jahre das Büro der Deutschen Presseagentur in Islamabad geleitet.
14: Ich war in dem Zuge auch mehrfach in Afghanistan, das erste Mal Ende 2022. Ich habe selber auch afghanische Wurzeln. Ich bin in Deutschland geboren und aufgewachsen als Tochter eines afghanischen Vaters und einer polnischen Mutter. Sprich, ich kenne die Kultur auch durch meine persönliche Biografie.
9: Können Sie mal beschreiben, wie sich das verändert hat jetzt in den letzten 5 Jahren, die Situation bzw. die Rechte der Frauen?
14: Ja, also das Leben der Frauen, auch insgesamt der Menschen, aber natürlich insbesondere der Frauen, ist primär davon geprägt, was sie alles nicht mehr dürfen.
9: Um das noch etwas besser zu verstehen, müssen wir nochmal zurück ins Jahr 2021, bevor die Taliban die Macht übernommen haben im August. Damals durften die Frauen zum Beispiel studieren und als Lehrerinnen, Ärztinnen, Polizistinnen oder Journalistinnen arbeiten. Vor allem in den Städten waren Frauen in vielen Bereichen des öffentlichen Lebens präsent. Aber auch damals waren Frauen in Afghanistan längst nicht gleichgestellt und gerade in ländlichen Gebieten waren ihre Möglichkeiten oft deutlich stärker eingeschränkt. Aber es gab damals zum Beispiel keine offizielle Vorschrift, dass sich Frauen verschleiern müssten oder nur mit einem Mann auf die Straße dürfen. Nachdem die Taliban 2021 dann wieder die Regeln machten in Afghanistan, schränkten die Islamisten die Rechte der Frauen Schritt für Schritt ein, sagt Nabila Laleh.
14: Es ist nicht so, dass jetzt alle Rechte auf einmal genommen wurden, sondern es fing erst mal an, dass es hieß, Frauen dürfen ab der 7. Klasse nicht mehr zur Schule gehen. Da hieß es ja eigentlich bis auf Weiteres. Also da wurde so ein bisschen diese Hoffnung hochgehalten, dass sich das noch ändert. Aber bis jetzt ist ja nichts in die Richtung passiert, dass man daran glauben könnte, dass die Schulen wieder geöffnet werden. Dann kam ein Universitätsverbot für Frauen. Dann wurden Frauen immer mehr öffentliche Räume genommen. Zum Beispiel dürfen sie nicht mehr in Parks gehen. Sie dürfen nicht mehr in Schönheitssalons gehen. Und diese Schönheitssalons hatten natürlich für Frauen noch eine wichtige soziale Funktion, weil das Räume waren, wo Frauen zusammengekommen sind, sich ausgetauscht haben. Ihnen ist der Zugang zu vielen Berufen verwehrt. Sprich, auch was die Berufstätigkeit angeht, gibt es unglaubliche Beschränkungen. Ja, und es kommen eigentlich immer mehr Gesetze, die Frauen in ihren grundlegenden Rechten und in ihren Freiheiten beschneiden.
9: Das ging so weit, dass die Taliban den Frauen in Afghanistan verboten, in der Öffentlichkeit zu sprechen oder ihr Gesicht zu zeigen. Weil das Hören einer Frauenstimme Männer verführen und in Versuchung bringen könnte, so die Begründung. Wer sich nicht daran hält, kann es mit der Sittenpolizei zu tun bekommen. Die kann Verwarnungen, Geldstrafen, Gefängnis oder weitere Strafen aussprechen oder es kann auch ein Gerichtsprozess drohen. Wie muss man sich denn das jetzt vorstellen, die Lebensrealität einer Frau in Afghanistan? Was macht die im Alltag? Wie lebt die?
14: Ja, also ich meine, das kommt natürlich auch immer drauf an, mit wem man redet, ob man jetzt vielleicht mit einer Frau aus der Stadt redet oder mit einer Frau vom Land redet. Also ich würde sagen, der Alltag ist primär von wirtschaftlichen Nöten geprägt. Also die meisten Familien, die fragen sich eigentlich, wie komme ich über die Runden? Und diese Frage stellen sie sich Tag für Tag. Ja, und dann gibt es natürlich für Frauen auch einfach immer weniger Grund, aus dem Haus zu gehen. Also wenn man jetzt durch die größeren Städte läuft, sieht man sie zwar noch im Stadtbild, aber viele Orte, die sie davor frequentiert haben, wurden ihnen genommen. Und ja, das führt natürlich dazu, dass Frauen einfach immer weniger Gründe haben, rauszugehen. Es gibt Frauen, die nach wie vor versuchen, Freiräume aufrechtzuerhalten, die versuchen, Treffpunkte für Frauen zu organisieren. Aber das ist immer ein bisschen so ein Katz-und-Maus-Spiel. Also wenn Frauen irgendeinen Freiraum für sich erschließen, dann kann es jederzeit dazu führen, dass ein neues Verbot kommt, das Frauen diesen Freiraum wieder nimmt. Sie spielen halt oft mit gesetzlichen Schlupflöchern. Zum Beispiel sind Koranschulen für Mädchen noch erlaubt, obwohl Schulen ab der 7. Klasse offiziell nicht mehr erlaubt sind, dann werden Privatschulen zum Beispiel als Koranschulen angemeldet. Aber wenn man sich dann diese Schulen anschaut, dann sieht man, okay, hier findet auch noch regulärer Unterricht statt. Aber natürlich ist auch dieses Spiel mit den Gesetzen und auch oder teilweise einfach auch dieses Ignorieren von Gesetzen, das ist immer so ein Drahtseilakt. Weil diese Frauen wissen nie, wann die Taliban vielleicht doch durchgreifen und wann sie vielleicht doch Probleme bekommen. Sprich, das ist alles immer eine sehr unsichere Situation für die Frauen.
9: Ein anderer Weg, um doch irgendwie an Bildung zu kommen, ohne das Haus zu verlassen, ist das Internet. Frauen, die aus Afghanistan geflüchtet sind, haben im Ausland eine Online-Lernplattform und auch eine App aufgebaut, mit der Frauen und Mädchen in Afghanistan trotzdem heimlich den Schulstoff von der 7. bis 12. Klasse lernen können, sofern sie Zugang zum Internet haben. Die Betreiberinnen sagen, etwa 30.000 Frauen und Mädchen in Afghanistan nutzten diese Möglichkeit. Das Internet, das spielt sowieso eine große Rolle, wenn es darum geht, die Regeln der Taliban zu umgehen, sich irgendwie zu organisieren oder gegen die Unterdrückung zu protestieren. Das zeigt auch das Beispiel von zwei jungen Frauen, zwei Schwestern, die in Afghanistan leben und Videos veröffentlichen, die um die Welt gingen. Sie sitzen in den Aufnahmen komplett verschleiert vor der Kamera, nur die Hände sind zu sehen. Dann sagt eine, das könnte uns das Leben kosten. Und sie beginnen zu singen. «The Last Torch» heißt diese Bewegung, also die letzte Fackel oder das letzte Licht. Und sie hat dazu geführt, dass auch noch andere Frauen in Afghanistan und auch im Ausland Videos von sich hochgeladen haben, in denen sie singen, um den Taliban zu trotzen.

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1: Was erreichen denn solche Aktionen
0: Chicas
1: oder Widerstand tatsächlich? Also kann das politischen Druck aufbauen oder geht es da momentan vor allem darum, kleine Freiräume zu bewahren und sich irgendwie doch noch zu wehren und nicht aufzugeben?
2: Ja, es geht für die Frauen schon erstens darum, ein Stück Normalität aufrechtzuerhalten. Und natürlich ist das oft auch einfach eine Überlebensstrategie. Ich habe nicht das Gefühl, dass die Frauen noch groß die Hoffnung haben, dass sich politisch etwas ändert. Aber gerade deswegen denken sie oft, okay, wir müssen das selbst in die Hand nehmen. Wir Frauen müssen uns gegenseitig unterstützen. Und das sind eigentlich, ja, das ist dieses zivilgesellschaftliche Engagement, das einfach dann versucht, Dinge selber aufrechtzuerhalten. Und man muss auch sagen, natürlich kämpfen diese Frauen gleichzeitig für einen gesellschaftlichen Wandel. Und das ist auch etwas sehr Wichtiges für diese Frauen, dass sie halt zeigen, okay, wir lassen uns nicht aus der Öffentlichkeit verdrängen. Und wir möchten weiter zeigen, dass Frauen auch zu der Gesellschaft beitragen können. Sprich, das ist ja für Frauen auch oft einfach A, ein Zeichen, das sie setzen wollen und B, eine Art, mit den ganzen Repressionen umzugehen, um damit für sich selber auch besser zurechtkommen zu können.
1: Und trotzdem dominiere unter den Frauen in Afghanistan die Hoffnungslosigkeit, sagt Nabila Lalee, die seit der Machtübernahme der Taliban mehrfach im Land war und auch mit den Menschen vor Ort gesprochen hat.
2: Für Frauen ist die Situation sehr, sehr frustrierend und man merkt auch, dass Frauen zunehmend in die Hoffnungslosigkeit abgleiten, weil man auch sieht, dass Frauen am Anfang zum Teil noch ein bisschen die Hoffnung hatten, dass die Dinge vielleicht doch nicht so schlimm werden. Also das hört man zum Beispiel von Frauen, dass sie dachten, okay, vielleicht bleiben uns die Universitäten doch erhalten. Aber sie merken dann natürlich, es wird alles immer schlimmer und es gibt auch keine Anzeichen dafür, dass sich die Situation für sie bessert.
1: Sehen Sie irgendwelche Möglichkeiten, wie sich die Situation der Frauen in Afghanistan in Zukunft verbessern könnte?
2: Es ist sehr schwierig, Prognosen abzugeben, was Afghanistan angeht, weil man ja auch gesehen hat, dass sich manchmal Dinge sehr schnell ändern können. Aber wenn man jetzt nochmal auf die Taliban schaut, es gibt zumindest nichts, was darauf hindeutet, dass die Taliban sich öffnen oder dass sie Gesetze erlassen, die Frauen mehr Freiheiten geben. Weil wenn man jetzt auf die letzten Jahre blickt, dann sieht man ja, dass genau das Gegenteil passiert ist, dass immer mehr Gesetze erlassen wurden, die Frauen in ihren Freiheiten einschränken. Die Hoffnung, die man vielleicht noch haben kann, ist, dass Frauen halt eben genau dieses zivilgesellschaftliche Engagement aufrechterhalten und dadurch ihre Freiheiten bis zu einem gewissen Grad noch aufrechterhalten können. Aber das ist natürlich alles sehr, sehr schwierig und insgesamt ist die Lage definitiv düster.
1: Und damit sind wir am Ende der heutigen Folge. Das heißt, ich werde nachher meine Sachen zusammenpacken und das Büro verlassen. Ich werde alleine zur Bushaltestelle laufen, in meinem knielangen Sommerkleid. Ich werde die Kopfhörer aufsetzen und den Wind spüren, der durch mein Haar weht. Verantwortlich für die heutige Folge ist Martina Koch. Mitgearbeitet hat Julius Schmid. Und mein Name ist Corinna Heinzmann. Danke fürs Zuhören.

News Plus war das, die Ausgabe vom letzten Freitag. Eine neue gibt es heute um 16 Uhr. Und da fragen wir, warum die Schweiz von Waldbränden in diesem Hitzesommer bisher weitgehend verschont geblieben ist.

0: 12.30 Uhr Rendezvous. 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Der Lohnherbst der Gewerkschaften hat begonnen. Travail Suisse fordert 2% mehr Lohn für alle. US-Präsident Trump verunsichert Südkorea mit der Ankündigung, gemeinsame Militärmanöver könnten ganz gestrichen werden. Wenn Familienangehörige kranke Verwandte pflegen, dann können sie sich von einer privaten Spitex gegen Lohn anstellen lassen. Wie gut funktioniert dieses Modell? Und gehört die Schweiz jetzt zur internationalen Leichtathletikspitze? Fragen wir nach der erfolgreichen Europameisterschaft den Chef von Swiss Olympic, Roger Schneck.
1: Ja, es ist ein bisschen selbstverständlich geworden, was auch ein bisschen gefährlich ist. Oder? Man vergisst ein bisschen, dass da wahnsinnig viel Arbeit dahinter ist, was jetzt eben dazu geführt hat, dass eine grosse Breite international sehr erfolgreich ist.
0: Schneck ist Gast im Tagesgespräch um 1. Für die Sendung verantwortlich Philipp Fontana. Im Studio heute Mittag ist Daniel Hofer. So sicher wie das Amen in der Kirche, so sicher kommen jedes Jahr Ende Sommer die Gewerkschaften mit ihren Lohnforderungen. So ist heute der Gewerkschaftsdachverband Travail Suisse vor die Medien getreten. Travail Suisse verlangt eine generelle Lohnerhöhung von 2%. Wirtschaftsredaktorin Nora Meuli hat für uns die Medienkonferenz verfolgt. Letztes Jahr sind die Löhne stark gestiegen. Wie begründet der Gewerkschaftsdachverband seine aktuelle Lohnforderung?
2: Ja, der Gewerkschaftsdachverband argumentiert seit Jahren, die Löhne stiegen real, also abzüglich der Teuerung, zu wenig. Letztes Jahr sind die Löhne zwar real um 1,6% gestiegen und auch dieses Jahr wird es ein Plus geben. Das ändert aber nichts daran, dass die Löhne in den letzten 10 Jahren kaum gestiegen sind. Die Gewerkschaften sagen, dass sich viele Arbeitnehmende kaum mehr Hobbys leisten könnten, sich häufiger verschuldeten. Zudem würden sie weniger konsumieren und das sei auch schlecht für die wirtschaftliche Entwicklung. Die Arbeitnehmenden sollen von den Produktivitätsgewinnen mit profitieren.
0: Welche Branchen sind denn besonders unter Druck? Sprich, wo sind die Angestellten am unzufriedensten?
2: Im Gesundheitswesen. Dort beißen die Gewerkschaften seit Jahren auf Granit. Entsprechend werden die Forderungen und Massnahmen auch immer drastischer. Die Gewerkschaft SINA fordert 5 bis 6% mehr Lohn, denn viele Arbeitgebende hätten Lohnverbesserungen mit dem Hinweis zurückgestellt, dass die Umsetzung der Pflegeinitiative zusätzliche Kosten verursachen werde. Die Umsetzung der Pflegeinitiative wird die Arbeitsbedingungen aber Stand heute nicht wirklich verbessern. Die Gewerkschaft SINA erhöht nun den Druck. Im Kanton Jura hat sie eine kantonale Volksinitiative eingereicht, damit mehr Stellen in der Pflege geschaffen und die Löhne um 4% erhöht werden. Die Gewerkschaft droht auch, in anderen Kantonen solche Initiativen zu lancieren, wenn sich nichts ändere. Aber auch im Detailhandel sind die Gewerkschaften zum Teil sehr unzufrieden, denn es gibt noch immer keinen Branchenvertrag, also keinen Gesamtarbeitsvertrag, der zum Beispiel die Löhne regeln würde. Die Gewerkschaften betonen aber auch, dort wo sie im Detailhandel Verträge mit einzelnen Unternehmen haben, dort arbeiteten sie sehr konstruktiv zusammen.
0: Trotz Krisen, Zöllen etc. den Schweizer Unternehmen geht es den Umständen entsprechend gut. Sie könnten eigentlich den Gewerkschaften entgegenkommen. Wie reagieren die Arbeitgeber auf die Forderung von Travail Suisse?
2: Mit wenig Gegenliebe, sondern mit einem Blogpost zu den überhöhten Forderungen der Gewerkschaften. Der Arbeitgeberverband rechnet fürs nächste Jahr mit durchschnittlich rund 1% mehr Lohn.
0: Was sind denn die konkreten Streitpunkte zwischen den Sozialpartnern?
2: Die Hauptstreitpunkte sind, wie stark die Produktivität der Unternehmen gestiegen ist. Beide Seiten rechnen da unterschiedlich und ob die Arbeitnehmenden nun stark mitprofitieren oder viel zu wenig, das ist natürlich Ansichtssache. Und ein weiterer Streitpunkt ist, wer höhere Löhne erhalten soll. Die Gewerkschaften fordern, dass alle Beschäftigten beitragen und entsprechend auch höhere Löhne erhalten sollen, also generelle Lohnerhöhungen. Die Arbeitgeberseite möchte lieber individuell gute Leistung honorieren, um die wertvollsten Mitarbeitenden zu halten.
0: Und werden sich Arbeitgeber und Gewerkschaften in diesen Punkten finden?
2: Die Hauptstreitpunkte, die bleiben, das ist Politik. Einig sind sich die Verbände, dass die Löhne steigen sollen, nur eben nicht wie stark. in den Branchen, da einigen sich die Sozialpartner dann aber in aller Regel dort, wo sie sich gemeinsam an einen Tisch setzen. Da steigen dann auch die Löhne tendenziell stärker an. Schwierig ist es überall dort, wo die Seiten nicht organisiert sind, denn da fehlen dann schlicht die Ansprechpartner. Und das ist eigentlich für beide Seiten mühsam. Aber ganz allgemein würde ich sagen, trotz politischem Seilziehen arbeiten Arbeitgeber und Gewerkschaften oft ganz gut zusammen.
0: Einordnungen von Wirtschaftsredaktorin Nora Meuli, vielen Dank. Und von ihr direkt weiter zu Basil Koller, er hat die Nachrichten des Vormittags.
3: Am 27. September stimmt die Schweiz über die Neutralitätsinitiative ab. Heute hat das Nein-Komitee seine Argumente gegen die Initiative präsentiert. Zum Komitee gehören unter anderem die Parteien SP, FDP, Mitte, Grüne und GLP. Die Neutralitätsinitiative fordert unter anderem, dass die immerwährende und bewaffnete Schweizer Neutralität in der Verfassung festgeschrieben wird. Außerdem will die Initiative Sanktionen gegen Kriegsparteien einschränken. Aus Sicht des Nein-Komitees gefährdet die Initiative die Sicherheit der Schweiz, bricht mit Schweizer Werten und schränkt die außenpolitische Handlungsfähigkeit ein. Auch der Bundesrat lehnt die Initiative ab. Von den grossen Parteien ist einzig die SVP dafür. Der Bund hat rund 1000 Elektrogeräte getestet, die in der Schweiz verkauft werden, darunter etwa Leuchten-, Airfryer-Geräte oder Steckeradapter. Jedes vierte der getesteten Geräte wies Mängel auf, so die zuständige Behörde. Die Mängel können zu Stromschlägen oder Bränden führen. Bei einem Teil der Geräte verbot der Bund den Verkauf. Andere Mängel waren weniger gravierend, zum Beispiel fehlten technische Unterlagen. Der Bund warnt, besonders bei sehr günstigen Elektrogeräten, die auf ausländischen Online-Plattformen verkauft werden, müsse man aufpassen. Insgesamt seien Elektrogeräte in der Schweiz allerdings sehr sicher. Zum ersten Mal seit 2008 steigt die Zahl der Schülerinnen und Schüler im Kanton Zürich nicht weiter. Rund 162'000 Kinder und Jugendliche seien ins neue Schul- oder Kindergartenjahr gestartet. Das seien etwa gleich viele wie im letzten Jahr, so der Kanton Zürich in einer Mitteilung. In den letzten 18 Jahren war diese Zahl stetig gestiegen. Neben dem Kanton Zürich starten heute auch noch 12 weitere Kantone ins neue Schuljahr. Der Waldbrand in Belgien ist weiterhin nicht unter Kontrolle. Die Flammen rückten aber nicht mehr weiter vor, heißt es von den Behörden. Positiv sei, dass es begonnen habe zu regnen und dass der Wind nachgelassen habe. Der Brand brach am Freitag in einem Naturschutzgebiet in der Nähe zur deutschen Grenze aus. Es handelt sich um den größten Waldbrand in der Geschichte Belgiens. Inzwischen ist eine Fläche von 30 Quadratkilometern verbrannt. In Belgien wurden zwei Ortschaften evakuiert und auch in der deutschen Stadt Monschau mussten einige Leute ihre Häuser verlassen. In der russischen Region Bjelgorod sind bei ukrainischen Raketenangriffen mindestens 6 Menschen getötet worden. Das schreibt der Gouverneur der Region. 4 weitere Personen seien verletzt worden. Zudem wurde bei einem ukrainischen Angriff in der südrussischen Region Astrachan nach Behördenangaben eine Frau getötet. Auch die Ukraine meldet einen Angriff. Russland habe einen Hafen am Fluss Donau in der südukrainischen Stadt Odessa angegriffen, in der Region Odessa angegriffen, sagen die ukrainischen Behörden. Dabei sei die Infrastruktur in Brand geraten und ein ziviles Schiff getroffen worden. Und der Blick aufs Wetter. Bei wechselnder Bewölkung gibt es heute vielerorts Schauer und Gewitter, stellenweise auch kräftige. Die Temperatur erreicht um 24 Grad, im Süden bis 30 Grad. Morgen ist es trotz einiger Wolken recht sonnig, bei 27 Grad im Norden und 31 Grad im Süden.
0: Südkorea startet heute gemeinsame Manöver mit der US-Armee. Die USA garantieren seit Jahrzehnten die südkoreanische Sicherheit vor einem Angriff des kommunistischen Nordens. Deshalb haben sie dort gut 28'000 Soldaten stationiert. Diese Manöver finden jedes Jahr statt und jedes Jahr protestiert Nordkorea dagegen. Soweit, so normal. Dieses Jahr aber wird eine spezielle Übungsanlage trainiert. Freddy Gsteig ist unser Experte für internationale Sicherheitspolitik. Kurz vor der Sendung habe ich ihn gefragt, was denn das Spezielle am aktuellen Manöver sei.
4: Der Akzent liegt diesmal klar auf der Zusammenarbeit gegen Angriffe im Cyberbereich bei der Drohnenabwehr oder angesichts von Störungen der für die Streitkräfte immer wichtigeren Navigationssysteme. Gerade im Cyberbereich verfügt Nordkorea über beträchtliche Kapazitäten, aber Südkoreaner und Amerikaner sind sich bewusst, dass das nordkoreanische Regime in jüngster Zeit generell große Fortschritte militärisch gemacht hat. Nicht zuletzt haben zumindest etliche tausend nordkoreanische Soldaten im Dienst Russlands und in dessen Krieg gegen die Ukraine Erfahrungen im Schlachtfeld gesammelt.
0: Muss sich Südkorea Sorgen machen, weil Nordkorea jetzt Kriegserfahrung in der Ukraine hat?
4: Ich denke durchaus, auch aus politischen Gründen. Das Regime in Pyongyang ist in seiner Rhetorik immer aggressiver. Es fühlt sich derzeit stark und geht auf Versöhnungs- oder Kooperationsangebote der südkoreanischen Regierung überhaupt nicht ein. Die Signale stehen auf Konfrontation und tatsächlich ist Nordkorea eben militärisch stärker geworden. Lange Zeit besaß es im Wesentlichen Atombomben, aber eine völlig veraltete Armee am Boden und auch zum Teil zur See mit veralteten Waffen, veralteter Ausrüstung, auch nicht besonders gut ausgebildet. Aber das ändert sich gerade.
0: US-Präsident Trump verunsichert Südkorea mit der Aussage, dass die gemeinsamen Manöver in Zukunft deutlich kleiner sein werden oder ganz ausfallen könnten. Warum tut er das?
4: Es scheinen keine nachvollziehbaren geostrategischen Überlegungen dahinter zu stecken. Denn diesen zufolge und auch gemäß seit US-Präsident Barack Obama vielfach wiederholten Absichten in Washington wollen sich die USA eigentlich künftig stärker und nicht weniger in Asien engagieren, ihre Partnerschaften dort ausbauen mit Japan, Südkorea, Taiwan, Australien oder Neuseeland. Und dieser Politik hängen eigentlich auch viele US-Republikaner nach wie vor an. Aber für Trump selber scheint es momentan wichtiger zu sein, dass sich mit weniger Engagement in Asien Geld sparen lässt. Dazu kommt, dass Trump solche Entscheidungen oft aus einer spontanen Verärgerung heraus trifft. Konkret missfällt ihm momentan offenbar, dass sich Südkorea nicht an seinem Krieg gegen den Iran beteiligen will. Und zudem schätzt Trump offenkundig ganz generell autokratische Führer wie Xi Jinping, Wladimir Putin oder Kim Jong-un mehr als demokratische. Was er allerdings als Gegenleistung für seine Freundschaftsbekundungen gegenüber dem nordkoreanischen Diktator bekommen könnte, steht in den Sternen.
0: Und wie fällt die südkoreanische Reaktion auf Trumps Ankündigung aus?
4: Zunächst zurückhaltend. Man weiß in Seoul, dass man auf die USA angewiesen ist. Aber Politologie und Strategiefachleute machen deutlich in Südkorea, dass ihr Land künftig sich weniger auf die USA verlassen kann, mehr für seine eigene Sicherheit tun muss. Und damit erhält auch die Diskussion dort um eine eigene südkoreanische Atombombe neue Nahrung, genauso wie im benachbarten Japan. Beide Länder sehen sich sozusagen umgeben von drei Atommächten, China, Russland und Nordkorea, drei Ländern, die ihnen keineswegs freundlich gesonnen sind.
0: Weiten wir den Blick zum Schluss noch aus. Seit Trumps zweitem Amtsantritt sorgen sich die europäischen NATO-Partner, von den USA früher oder später im Stich gelassen zu werden. Trump sagte, seine Sicherheitsprioritäten lägen in Asien. Nun lässt er auch dort Verbündete hängen. Wie muss man die neue Entwicklung lesen?
4: Trump hat offenkundig ein Problem mit Allianzen. Er schwächt diese mutwillig, obschon gerade diese Allianzen die USA überhaupt erst zur Supermacht gemacht haben. Sie haben die USA stärker erscheinen lassen, als wären sie allein gewesen. Und noch in einem anderen zentralen Punkt handelt Trump völlig inkonsequent und rückt ab von einer jahrzehntealten US-Maxime, nämlich sich dafür einzusetzen, dass es weltweit nicht immer mehr Atommächte gibt. Gerade weil auf die USA weniger Verlass ist bei den Allianzpartnern, gibt es nun immer mehr von ihnen, eben wie Japan, Südkorea, aber etwa auch Saudi-Arabien. Oder die Diskussion um eine europäische Atombombe, also mehr Länder, die nach Atomwaffen streben könnten.
0: Information von Fredrik Steiger, SRF-Experte für internationale Sicherheitspolitik. So geht es weiter bei uns. Die Ernährungsinitiative geht es Initiantin Franziska Herren im Grunde um sauberes Trinkwasser wie beim gleichnamigen gescheiterten Volksvorschlag von 2021.
5: Die Initiative für eine sichere Ernährung ist noch umfassender und klarer und sie zeigt noch besser auf, was geändert werden muss.
0: Unterstützung für Anliegen findet Herren praktisch keine in der Schweizer Politik. Und das Schweizer Tongedächtnis, die Nationalphonothek in Lugano, birgt hunderttausende akustische Schätze unseres Landes. Wir hören hin in der Reportage kurz vor eins. Erst aber dies. Eine Mutter organisiert ihr Leben um ihren behinderten Sohn. Sie pflegt ihn zu Hause. Für gewisse Pflegeleistungen bekommt sie dafür nun Geld. Das ist das Geschäftsmodell von privaten Spitex-Organisationen, die Angehörige für die Pflege ihrer Liebsten entlöhnen, als Ergänzung zur öffentlichen Spitex. Was heißt das für pflegende Angehörige? Wie arbeiten sie? Wie läuft die Zusammenarbeit mit der privaten Spitex? Susanne Schmucke hat eine Angehörige getroffen.
6: Silvia Capitani pflegt ihren Sohn. Seit Jahren. Er heißt Klar, ist 26 und er hat fortschreitenden Muskelschwund. Die 60-Jährige beschreibt, was das im Alltag bedeutet, was Klar kann und was nicht.
7: Er kann wieder selber essen, er kann wieder stehen, er kann wieder allein sitzen. Er kann reden, er ist intelligent, er sieht gut. Er meistert sein Leben eigentlich mit dem Daumen und dem Zeigefinger, wo er einen Mini-Joystick an seinem Rollstuhl bedient.
6: Vor 2 Jahren ließ sich Silvia Capitani als pflegende Angehörige anstellen, bei einer privaten Spitex. Das habe sie der Nachbarin zu verdanken.
7: Ich bin mal mit dem Hund spazieren und da haben wir so ein bisschen geredet. Und da hat sie gesagt, du pflegst doch deinen Sohn, oder? Und dann habe ich gesagt, ja, bist du schon angestellt bei der Spitex? Und ich dachte, was bei der Spitex? Nein, wieso? Und dann hat sie gesagt, ja, das gibt's, soll ich mal informieren.
6: Heute ist sie angestellt bei ASFAM, eine private Spitex von vielen. Vor der Anstellung musste Silvia Capitani einen Pflegehilfekurs absolvieren. Sie erhält 33 Franken pro Stunde für 3,5 Stunden sogenannter Grundpflege täglich.
7: Am Morgen musst du ihn wecken, dann musst du ihn waschen, dann wird er durchbeweckt, dann Flaschengang, dann löst er Urin, dann gibt es noch ein Lungentraining, das er macht.
6: Auch beim Essen braucht Klar Hilfe.
7: Das wird ihm alle eingeben und trinken den ganzen Tag durch ein bisschen. Und dann wird er gelagert.
6: Die Position im Rollstuhl und die im Bett muss jeweils genau justiert werden, um das sogenannte Wundliegen zu vermeiden. Bezahlt wird nur diese Grundpflege. Und was anrechenbar ist, klärt eine Pflegefachperson ab. Für Silvia Capitani ist Ivan Job zuständig. Er ist oft vor Ort, auch heute.
8: Ich komme jeden Monat einmal auf Besuch und einmal haben wir telefonischen Kontakt. Und somit tun wir eigentlich mit dem Besuch, wenn ich da bin, tun wir eigentlich schon den nächsten Termin wieder vereinbaren.
6: Silvia Capitani schätzt es, dass sie bezahlt wird. Es sei eine Form von Anerkennung. Schließlich hat sie ihr ganzes Leben auf Klar ausgerichtet.
7: Das muss ich ehrlich sagen, ich könnte nicht an einer Arbeit nachgehen, weil innerhalb von einem halben Jahr würde ich wieder gekündigt werden. Wenn der Klar krank ist, dann bin ich 24 Stunden da für ihn. Oder?
6: Die Familie kommt eigentlich von der Lenzer Heide. Dort wohnt Silvias Mann noch immer unter der Woche. Silvia ist wegen Klar nach Zürich gezogen. Und auch die Tochter lebt unterdessen hier und hilft. Das bedeutet ihr viel, sagt Silvia Capitani.
7: Wenn ich nicht meinen Mann und meine Tochter hätte, die mich sehr, sehr unterstützen, wäre ich sie wahrscheinlich schon öppen einmal an meine Grenzen gekommen.
6: An Grenzen stößt auch die Finanzierung der Angehörigenpflege. Seit es möglich ist, Geld als pflegende Angehörige zu erhalten, sind Dutzende private Spitex entstanden. Die Kosten sind entsprechend gestiegen. Vergütet werden sie vor allem von Krankenkassen und Gemeinden. Beide schauen mittlerweile viel genauer hin, was sie bewilligen, oder sie kürzen auch mal Beiträge. Das erleben auch Silvia Capitani und Ivan Jobso.
8: Ich hatte eine Familie, die ich betreut habe, ist sogar an Krankenkassen heimgekommen und hat die Situation angeschaut.
7: Ganz ehrlich gesagt finde ich es natürlich auch gut, dass die auch ein Auge drauf haben. Und das finde ich auch wichtig, dass auch die Allgemeinheit das weiss. Oder? Weil viele haben das Gefühl, ja, die machen ja gar nichts und kommen jetzt von der Krankenkasse so viel über. So ist es auch wirklich nicht. Oder?

0: September abstimmt. Initiiert hat das Volksbegehren Franziska Herren, die vor rund 5 Jahren bereits mit der Trinkwasserinitiative für Aufsehen gesorgt hatte. Inhaltlich haben die beiden Initiativen viele Gemeinsamkeiten. Ist die Ernährungsinitiative also einfach eine Trinkwasserinitiative 2.0? Inlandredaktorin Livia Middendorp.
1: Franziska Herren hat eine Mission. Sie will sauberes Trinkwasser und eine nachhaltigere Landwirtschaft mit weniger Tierhaltung und weniger Pestiziden. Im Kern hat sich an ihren Vorstellungen nichts geändert. Bei der Ernährungsinitiative steht das Trinkwasser zwar erst im Untertitel, doch es ist ein zentrales Ziel, wenn nicht das zentrale Ziel der Initiative. Die Diskussion um die Trinkwasserinitiative im Jahr 2021 habe zu wenig bewirkt, sagt Franziska Herren.
2: Wir müssen ja die Anliegen noch einmal bringen, weil sie sind ja nicht erledigt worden. Die Politik hat gesagt, ja, wir machen dann schon, wir sorgen dann schon für sauberes Trinkwasser, und ist überhaupt nicht so, im Gegenteil.
1: Diesmal hat Franziska Herren jedoch einen anderen Ansatz gewählt. Er sei gesamtheitlicher, sagt sie.
2: Die Initiative für eine sichere Ernährung ist noch umfassender und klarer, und sie zeigt noch besser auf, was geändert werden muss.
1: Die Idee, wenn das Ziel von 70% Selbstversorgungsgrad in die Verfassung geschrieben wird, käme man nicht darum herum, auf unseren Ackerflächen mehr pflanzliche Lebensmittel anzubauen. Heute wird auf 60% der Ackerflächen Kraftfutter für Tiere angebaut. Weniger Tierhaltung bedeutet weniger Nitrat und Phosphor im Wasser. Bei der Trinkwasserinitiative hatte Franziska Herren den Zorn vieler Bäuerinnen und Bauern auf sich gezogen. Damals hätten bei einer Annahme nur noch jene Subventionen erhalten, die auf Pestizide verzichten und ihren Tieren kein zugekauftes Futter verfüttern. Im Gegensatz dazu kommt der jetzige Ansatz eigentlich landwirtschaftsfreundlicher daher. Ein höherer Selbstversorgungsgrad, dieses Ziel verfolgt auch der Bauernverband. Trotzdem bekämpft er die Initiative mit Vehemenz. Der Forderung nach weniger Tierhaltung kann er nichts abgewinnen. Und im Gegensatz zur Trinkwasserinitiative fehlt bei der Ernährungsinitiative nun auch die Unterstützung der linken Parteien und der Umweltverbände. Grünen-Nationalrat Kilian Baumann hält es nicht für zielführend, einen möglichst hohen Selbstversorgungsgrad anzustreben.
3: Es geht einfach darum, dass wir diesen Mythos, den Selbstversorgungsgrad auf 70% zu erhöhen, nicht mittragen können. Und darum sind wir dieser Initiative auch sehr kritisch gegenüber.
1: Die Schweiz sei nun mal von Importen abhängig. Es sei wichtiger, gute Beziehungen zu den Nachbarländern zu pflegen. Die ökologischen Anliegen der Initiative würden die Grünen aber unterstützen. Neben den inhaltlichen dürfte es weitere Gründe geben, weshalb Franziska Herren diesmal praktisch ohne Unterstützung dasteht. Der Abstimmungskampf zur Trinkwasserinitiative wurde äußerst hart geführt. Franziska Herren wurde als Bauernschreck bezeichnet. Die Debatte führte zu einem tiefen Graben zwischen den beiden Seiten. Schlechte Voraussetzungen, sagt Kilian Baumann.
3: Jetzt haben wir bei der Ernährungsinitiative eher das Problem, dass es halt wieder Franziska Herren ist, die an vorderster Front kämpft und hier sicher sehr viele, gerade im ländlichen Raum, von Anfang an dieser Initiative kritisch gegenüberstehen. Und das ist sicher auch ein Problem, oder?
1: Wohl auch deswegen wollten sich die linken Parteien nicht erneut in diesen Kampf stürzen, der ohnehin von Anfang an verloren scheint. Sauberes Wasser, weniger Pestizide, weniger Tierhaltung. Die Initiantinnen und Initianten würden diese Diskussion um eine nachhaltigere Landwirtschaft gern nochmal führen. Angesichts der breiten Gegnerschaft dürfte sie aber im Keim erstickt werden.
0: Die Fonoteca Svizzera in Lugano, die Schweizerische Nationalfonothek, ist gewissermaßen das tönende Gedächtnis der Schweiz. Hier werden Tonträger aller Art gesammelt, Kassetten, Schallplatten, CDs oder Tonbänder, sofern sie einen Bezug zur Schweiz haben. Die Sammlung umfasst derzeit rund 650.000 Tonträger. Viele davon sind alt und teilweise in schlechtem

0: Zustand. Damit diese wertvollen Tondokumente erhalten bleiben, müssen sie restauriert werden. Dafür kommen Experten zum Einsatz, die mit einer weltweit einzigartigen Technik arbeiten. Tessin-Korrespondent Ivan Santoro.
1: Das Tonband dieses Musikstücks war stark beschädigt. Jetzt habe man es wieder retten können, sagt Gabriele Franzoso, nicht ohne Stolz. Er tritt zu einem kleinen Gerät, erhitzt ein Metallstück und zieht das Tonband vorsichtig darüber, um es zu glätten. Diese Methode ist sehr einfach, ja gar banal, aber so ist es mir gelungen, diese Bänder zu reparieren. Franzoso arbeitet seit 22 Jahren bei der Phonoteca. Er hat Elektronik und Musik studiert und vereint damit technisches und musikalisches Fachwissen. Seine Erfindung ist eigentlich simpel. Er bügelt Tonbänder.
2: Sì, esatto. Questa è stata un'intuizione, nel senso che
1: ja, genau. Das war eine Eingebung in dem Sinne, dass ich zufällig den Ton von einigen Kassetten wiederherstellen musste, die durch ein Kassettenabspielgerät beschädigt worden waren. Da habe ich mich gefragt, ob es möglich wäre, das Band, genau wie bei einem Kleidungsstück, einfach zu bügeln. Das habe ich dann probiert und gesehen, dass es funktioniert. Doch nicht nur die Tonbandbügelmethode stammt aus Lugano, auch ein weltweit einzigartiges Verfahren zur Rettung beschädigter Schallplatten wurde hier entwickelt. Ein Stockwerkhörer zeigt Tonexperte Roberto Righini die Anlage. Das ist ein absolut einzigartiges Modell. Es gibt kein zweites davon auf der Welt. Es gibt zwar weitere Hauptsysteme, die in etwa dieselbe Aufgabe erfüllen, aber dieses hier ist das einzige und es gehört uns. Das Besondere daran, die beschädigte Schallplatte wird hochauflösend fotografiert. Die Bilder erfassen die Rillen so präzise, dass sich daraus selbst dann noch Töne rekonstruieren lassen, wenn die Platte kaum mehr abgespielt werden kann. Mit diesem System könnten täglich Dutzende Schallplatten digital erfasst werden, sagt Righini. Meist handelt es sich dabei nicht um gewöhnliche Musikplatten, von denen weltweit noch zahlreiche Exemplare existieren. Oft gehe es um historische Tondokumente mit besonderem Wert. So habe die Phonoteca beispielsweise Aufnahmen von den Nürnberger Nazi-Prozessen für einen deutschen Auftraggeber digital aufbereitet. In der vom Bund finanzierten Phonoteca selbst werden allerdings nur Tonträger archiviert, die einen Bezug zur Schweiz haben. Rund 650.000 sind es derzeit. Darunter finden sich Musik, Interviews, Reden oder Klangdokumente aller Art. Entscheidend sei immer der Bezug zur Schweiz, erklärt Direktor Günther Giovannoni.
3: Se qualcuno reinterpreta una canzone dei Beatles, però è un musicista svizzero.
1: Wenn also ein Schweizer Musiker einen Song der Beatles interpretiert, beispielsweise Let It Be, dann würden wir das hier archivieren. Es muss eine Verbindung zur Schweiz bestehen, dass dieses Werk als schweizerisch klassifiziert werden kann. Also ein Werk, das Teil der Schweizer Kultur, Geschichte und Tradition ist. Jedes Jahr kommen schätzungsweise bis zu 25.000 neue Tonträger hinzu. Die Arbeit gehe deshalb nie aus, sagt Giovannoni. Es handelt sich nicht um eine abgeschlossene Sammlung, sondern um eine unendliche, weil sie sich immer weiterentwickelt und das ist auch das Interessante. Und dieses Wachstum braucht Platz. Zwar werden die Tonaufnahmen nach und nach alle digitalisiert, die Originale aber, Schallplatten, Kassetten, CDs und Tonbänder, bleiben erhalten und werden archiviert. Deshalb zieht die Phonoteca, die heute noch in einer historischen Villa untergebracht ist, schon bald an einen größeren Standort in Lugano um. Denn trotz Digitalisierung wächst das klingende Gedächtnis der Schweiz unaufhörlich weiter.
0: Ivan Santoro, gleich eins und gleich im ersten und vierten. Das Schweizer Team sorgt an der Leichtathletik-EM für Furore. Auch in anderen Sportarten holten Schweizerinnen und Schweizer in den letzten Wochen EM- und WM-Medaillen. ist der Schweizer Sport erfolgreich wie nie. Roger Schneck, Chef von Swiss Olympic, ist zu Gast im Tagesgespräch nach den Schlagzeilen dieses Mittags mit Basil Koller.
4: Angestellte in der Schweiz sollen nächstes Jahr im Schnitt 2% mehr Lohn erhalten. Das fordert der Gewerkschaftsdachverband Travail Suisse. Insbesondere die steigenden Krankenkassenprämien seien eine Belastung. Die Kaufkraft der Menschen sei unter Druck. Die Neutralitätsinitiative gefährde die Sicherheit der Schweiz und schränke die außenpolitische Handlungsfähigkeit ein. Das sind zwei der Argumente, die das Nein-Komitee gegen die Initiative heute präsentiert hat. Außer der SVP sind alle großen Parteien gegen die Neutralitätsinitiative. Der rekordgroße Waldbrand in Belgien ist weiterhin nicht unter Kontrolle. Die Flammen rückten aber nicht mehr weiter vor, heißt es von den Behörden. Positiv sei, dass es begonnen habe zu regnen und dass es weniger winde. Der Brand brach am Freitag aus in einem Naturschutzgebiet in der Nähe zur deutschen Grenze. SRF Verkehrsinfo von 13.01 Uhr. In der Zentralschweiz, auf der A2 Richtung Gotthard zwischen Stans Süd und Beckenried und Richtung Luzern zwischen Altdorf und Beckenried. Auf der Nord-Süd-Achse vor dem Gotthardtunnel Richtung Norden 4 Kilometer Stau und rund eine Dreiviertelstunde Wartezeit ab Quinto. Und schließlich beim Autoverlad Lötschberg beträgt die Wartezeit in Kandersteg gut 30 Minuten.
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6: 7 Medaillen an Leichtathletik, EM, dazu 20 Platzierungen unter den besten 8. Schweizer Athletinnen und Athleten haben in Birmingham überzeugt. Ist der Schweizer Spitzensport in einem Hoch? Mein heutiger Gast ist der oberste Sportfunktionär der Schweiz, der Chef von Swiss Olympic, der Roger Schneck. Herzlich willkommen im Tagesgespräch, Schneck.
7: Danke vielmals.
6: Ihr seid noch bis Ende Monat im Amt. Ihr hört auf nach 14 Jahren CEO von Swiss Olympic. Wir schauen in dieser halben Stunde auch zurück auf Highlights und Herausforderungen von den letzten Jahren im Schweizer Sport. Aber eben starten wir im Jetzt. Die Leichtathletik EM. Die Schweiz ist mit einer Rekorddelegation angereist, holt 7 Medaillen. Wie eng habt ihr die Wettkämpfe verfolgt?
7: Ja, wie ganz viele andere, sicher auch im Fernsehen, natürlich sehr intensiv. Und es ist wirklich toll, wie sich die Sportart entwickelt hat in der Schweiz. Und ja, nicht nur erfolgreich, sondern auch super coole Athletinnen und Athleten hat man in den Interviews gesehen. Aber auch, wie sie natürlich die Leistung in ihrer Weltsportart, darf man nicht vergessen, oder wie sie das erbracht haben. Das war richtig schön gewesen, zum Zuschauen.
6: Und zu verruchten ist ja, man hat sich fast ein bisschen daran gewöhnt, oder? Dass wir plötzlich so gut sind in Leichtathletik.
7: Ja, es ist ein bisschen selbstverständlich geworden, was auch ein bisschen gefährlich ist, oder? Man vergisst ein bisschen, dass da wahnsinnig viel Arbeit dahinter ist, sei das von den Athletinnen selber, aber natürlich das ganze System, oder, wo das aufgebaut hat, langfristig, wo das jetzt eben dazu geführt hat, dass es nachhaltig erfolgreich ist, der Leichtathletiksport, oder, und nicht einfach eine Einzelathletin oder ein Einzelathlet, der mal ein bisschen per Zufall oder was auch immer nachher dann eben erfolgreich ist, sondern wirklich eine grosse Breite, die international sehr erfolgreich ist.
6: Was sind denn die Erfolgsfaktoren von diesem System?
7: Ja, ich glaube, das hat ursprünglich eigentlich wirklich 2014 angefangen mit der Leichtathletik-Europameisterschaft in der Schweiz, wo man ja noch nicht so erfolgreich ist, wo man aber eigentlich das Programm Swiss Starters, also der Leichtathletikverband hat das gestartet. Das war ein Puzzleteil, oder, wo es darum ging, für die Zukunft gute Athletinnen aufzubauen. Aber man hat eben mit Weltklasse Zürich eigentlich einen wiederkehrenden Anlass, der extrem wichtig ist. Und nicht zu vergessen, ist eigentlich ganz an der Basis seit Jahre oder Jahrzehnte, der UBS Kids Cup, der eigentlich in die Schule rein, zu den Kindern runter spielt, wo man ganz langfristig eben eigentlich aufbauen. Also darum eigentlich das Gesamtpaket nachher mit einem Verband, mit den Vereinen, auch mit dem Bund, muss man sagen, oder wo, mit der Armee, die eine wichtigere Rolle spielt im Spitzensport. Also das Gesamtpaket und auch, ich sage, nicht zuletzt auch mit der Unterstützung von Swiss Olympic, dass das eben auch zu einem langfristigen, nachhaltigen Erfolg kann führen.
6: Und eben der Erfolg ist jetzt nicht nur in Leichtathletik, wenn man die letzten Wochen anschaut. Wir haben auch WM- oder EM-Medaillen im Fechten, im Kanu, im Wasserspringen, Mountainbike, BMX. Dann haben wir ja noch die Olympischen Winterspiele sicher alle im Kopf, wo die Schweiz so viele Medaillen geholt hat wie noch nie an Winterspielen. Also kann man grundsätzlich sagen, der Schweizer Spitzensport, der ist momentan auf Erfolgskurs.
7: Ja, man ist auf einem sehr guten Niveau, oder auch, wo sich super entwickelt hat und eben auch immer wie breiter wird. Das ist sicher zu erstaunlich, so einem kleinen Land jetzt mit all den Erfolgen, die ihr jetzt gerade aufgezählt habt. Oder? Wir glauben noch Eishockey-WM hat
6: natürlich
7: man auch noch gesehen, gut, oder? Genau. Wo eine riesen Euphorie haben können auslösen konnte. Aber tatsächlich ist der Schweizer Sport auf einem sehr guten Niveau, auf einem guten Weg auch, hat sich können behaupten, oder die schwierigen Zeiten, die man in den letzten Jahren gehabt hat und eben dank dem Gesamt Corona, System, Corona zum Beispiel, oder, wo sehr eine gute Unterstützung war im Vergleich auch zum Ausland jetzt von Seiten des Bundes, das darf man sicher sagen. Das hat enorm geholfen, dass man die Athletinnen und Athleten, aber auch die Vereine hat können, durch die Zeit durchtragen.
6: Der Sport bekommt ja auch viel mehr Geld über als früher. 2017 hat Swiss Olympic 35 Millionen. Mhm. Der Verband und Mitglieder können auszahlen. 2024 waren es 73 Millionen, also mehr als das Doppelte. Mehr Geld von der Lotterie, mehr Geld vom Bund. Ist die Rechnung so einfach, Roger Schneck? Mehr Geld, gleich mehr Erfolg?
7: Ja, es ist natürlich nicht so einfach, kann man es nicht sagen, aber es ist sicher ein wichtiger Teil davon. Oder? Weil man mehr Geld bedeutet auch, dass man Trainer kann professionalisieren es kann. In den Verbänden kann man professionell arbeiten. Man kann vielleicht Physiotherapeuten, Athletinnen können professionell selber auch trainieren, müssen vielleicht nebendran weniger oder gar nicht mehr arbeiten. Und entsprechend gibt es dann schon Rahmenbedingungen, die einem wirklich helfen, eben erfolgreich zu sein, die aber auch notwendig ist heutzutage, also auf dem internationalen Niveau. Das entwickelt sich extrem. Oder? Es gibt viele Länder, die den Sport nutzen, eigentlich für quasi eine Leistungsshow zu zeigen, wie stark das ein Land ist. Oder? Und darum ist es eben sehr wichtig und ich glaube, wir haben auch gut können aufzeigen, zusammen mit den Verbänden, eben den Mehrwert, den auch erfolgreiche Sportlerinnen eben an der Schweiz bringen, aber auch die, die es eben vielleicht gleich nicht ganz schaffen, dass die eben auch einen guten Rucksack für die Zukunft mitnehmen und ein Gewinn für die Gesellschaft sind.
6: Warum sind denn eigentlich Medaillen ein Gewinn für die Gesellschaft?
7: Also man sieht auch die Euphorie, oder, die das auslöst jeweils. Und eben jetzt gehen wir zurück zum Beispiel von Leichtathletik, wo die Kambunchis zum Beispiel mal auslösen, oder, wo wie viele Mädchen und aber auch Buben hatten, plötzlich in Sprint hineinwechseln. Man sieht, wie breit das Kader ist im Sprint. Wir haben hier in der Staffel 4x100 Meter hätte man können gewinnen. Das wäre unvorstellbar gewesen vor 10 Jahren, sage ich jetzt mal. Also es hat eine Wirkung, oder? Man glaubt auch daran, sei das im Tennis zum Beispiel auch, oder? Mit einem Roger Federer, Martina Hingis. Plötzlich fängt der Nachwuchs an, daran zu glauben, wir kleine Schweizer und Schweizerinnen können das schaffen, oder? Und das hat eine enorme Wirkung. Und eben nicht nur die Besten, sondern auch die zwei Besten, die vielleicht ihren Lebensrucksack oder Lebenserfahrung vom Leistungssport mitnehmen, vielleicht eben in die Gesellschaft, in die Wirtschaft, das ist auch ein grosser Gewinn.
6: Ist das Ziel eigentlich immer mehr oder kann man jetzt auch mal sagen, gut, jetzt sind wir erfolgreich, jetzt lassen wir es mal auf diesem Niveau?
7: Also es ist natürlich so, dass jeder Verband und jede Athletin, jeder Athlet, vor allem jeder möchte eigentlich eine Medaille gewinnen, oder, ohne Härte. Und ich glaube, wir sind schon an einem sehr guten Level jetzt, oder, eben in der ganzen Breite, wo man eine Weltmeisterschaft, eine Europameisterschaft, nicht nur olympische Spiel Medaillen gewinnt. Und ich glaube, also ich persönlich kann eigentlich kaum genug überkommen von den Erfolgen, weil man sieht, auch, wie sich die Leute freuen oder, nachher, über die Erfolge, wie schön das ist. Und auch die Athletinnen und Athleten sagen das auch gerne, oder wie sie die Gesellschaft, die Anerkennung, die sie bekommen, dass das eben wirklich ein Mehrwert ist.
6: Aber eben die finanziellen Mittel sind ja knapp, gerade auch beim Bund oder auch bei den Kantonen, da muss man noch sparen. Also irgendwann könnte man sagen, jetzt ist mal gut, mehr müssen wir nicht mehr haben.
7: Man braucht immer mehr, oder? Also es ist immer zu entwickeln, ist extrem wichtig, oder? Also wenn man hier, wie andere Branchen auch, oder? Also wenn man da hier würde bleiben stehen, und man ist im internationalen Vergleich, das ist eben weltweit wird irgendwie mehr in Sport investiert, auch in neue Länder, wo man früher vielleicht nicht hatte, oder? Also ich denke da gerade in Asien, aber auch in Arabischen Emiraten oder was auch immer, also da passiert extrem viel, auch in Sportarten, wo sie bis jetzt gar nicht auf dem Plan waren. Also darum braucht es halt immer eine Weiterentwicklung.
6: Und mehr Geld.
7: Und mehr Geld.
6: Das sagt der Chef von Swiss Olympic. Das ist das Dach der Sportverbände und Organisationen. Insgesamt vertreten die Roger Schneck 18.440 Sportvereine. Und einer der ganz grossen Verbände, der unter eurem Dach ist, ist der Fußballverband. Und da haben wir ja eben auch noch die WM hinter uns, die ja die Schweiz auch gut abgeschnitten hat, bis im Viertelfinale ist gekommen. Und dort hat ja auch etwas für Aufregung gesorgt, nämlich der Umgang mit den Regeln. Oder wir haben rote Karte gehabt, die dann auf politischen Druck wahrscheinlich ist zurückgezogen worden. Wir haben die gelb-rote Karte gegen Schweizer Stürmer Embolo, wo die obersten Regelhüter vom Fußball eigentlich sagen, das wäre gar nicht rechtens gewesen. Wenn ihr jetzt als oberster Sportfunktionär von Schweiz das gehört, dass plötzlich irgendwie nicht mehr so klar ist, welche Regeln gelten eigentlich, macht euch das ein bisschen Sorgen, die Entwicklung?
7: Ja, das ist schwierig, oder? Also was man klar muss sagen, ist, dass der Sport ist angewiesen oder braucht Unterstützung von der öffentlichen Hand. Sei das nur schon Sportinfrastruktur oder was auch immer. Also darum, wir brauchen die Politik oder die öffentliche Hand, oder? Das ist gar keine Frage. Aber wenn die Politik quasi davon eingreifen würde, in Sport selber, oder so ein neuer Sport kommt, das wäre aus unserer Sicht ganz klar falsch. Und das zeichnet, glaube ich, den Sport auch aus, dass man weltweit anerkannte Regeln hat und alle zusammen funktionieren nach den gleichen Regeln. Und wenn man das davon anrühren, dann wäre das wirklich ganz ein schwieriger Weg, den der Sport vor sich hätte.
6: Habt ihr euch denn auch überlegt, jetzt zusammen mit dem Fußballverband zu intervenieren, jetzt wegen dem Fall Embolo zum Beispiel?
7: Nein, also das ist wirklich eine Sache von den Fachverbänden, oder? Also wir haben ja auch keinen Kontakt direkt jetzt mit der FIFA in diesem Fall, oder? Da ist wirklich das Mitglied, ist der Fußballverband und das machen sie auf jeden Fall richtig auch.
6: Ob schon, der Gianni Infantino ist ja im Exekutivrat von Swiss Olympic, oder?
7: Er ist funktionsbedingt, weil er IOC-Mitglied ist, dass alle IOC-Mitglieder haben wie das Recht, das Einsitzrecht, ohne Stimmrecht allerdings, in seinem Nationalen Olympischen Komitee, wenn er das will, dass er dort auch präsent ist. Also darum ist er formell, wäre er bei uns auch Gast. Ja.
6: Ist er aber selten, oder wie?
7: Das kann man so sagen.
6: Das heißt, er hat keinen direkten Draht zu ihm?
7: Ich kenne ihn nicht.
6: Ah, der ist noch gar nicht gekommen? Wir lachen. Okay, lassen wir das so lassen. Genau. Roger Schnegg ist heute wie Gast im Tagesgespräch von Radio SRF. Nach 14 Jahren im Amt tritt er Ende August ab. Und wenn ihr auf die 14 Jahre zurückschaut, Roger Schnegg, es ist so ein bisschen das Highlight gewesen, könnt ihr das sagen?
7: Ja, das ist natürlich immer schwierig, oder? Das ist eine extrem privilegierte Zeit, die ich hatte. Und wenn ich jetzt etwas rauspicken müsste, ich glaube, dann wäre es schon Paris gewesen. Also Paris 24.
6: Olympische
7: Sommerspiele, Entschuldigung. Ja, also das war schon ein riesen Highlight gewesen. Also wie das Frankreich gemacht hat, angefangen bei der Eröffnungsfeier und dann halt in diesen wunderbaren Wettkampfstätten, die sie da hatten, die Menschen in der Stadt am Abend, das war sensationell gewesen. Und auch ja, die Volunteers, alles zusammen, das hat wirklich, wirklich glaub, das wird schwierig sein, in Zukunft zu toppen. Also so das, der Gesamtanlass und mit den Erfolgen natürlich auch von unseren Athletinnen und Athleten, das war schon ein riesen Highlight gewesen.
6: Ja, am Ende sagen, das ist vielleicht die Kandidatur für die Olympischen Winterspiele 2038 in Schweiz, weil die ist ja aufgeleistet und es gibt ja keine Konkurrenz. Also wenn das IOC quasi die Bewerbung von der Schweiz gut heisst, bis im Winter 2027 müssen wir es dann abgeben, dann bekommen wir eigentlich die Spiel. Das wäre für euch auch...
7: Wenn wir sie da überkommen, dann wäre das das Highlight. Genau, ja.
6: Es ist das letzte Mal schon noch nicht gesprochen. Jetzt geht es so. Ins Parlament. Es wird ja auch kritisiert, dass eben keine Volksabstimmung eigentlich eingeplant ist. Die Fristen sind sehr, sehr eng. Also es kann fast gar nicht mehr stattfinden. Wieso das? Also habt ihr ein bisschen Angst vor dem Volk?
7: Nein, überhaupt nicht. Oder? Also wir haben ja vom IOC den Privileged Dialog angeboten bekommen. Also so einen Spezialprozess, sage ich jetzt mal. Das notabene schon vor 2 Jahren gut, oder? Wo wir jetzt eine Zeit haben, eben bis Ende 27 gewisse Kriterien zu erfüllen. Und das ist einfach jetzt so im Ablauf, um unsere politischen Prozesse nun mal sein, wie sie sind. Und das ist auch zu respektieren, oder? Auch, dass dann, wenn es eine Volksabstimmung gäbe, das eigentlich schon nach dem Ende von dem Privileged Dialog wäre. Und entsprechend ist dann nachher, denke ich, die Kandidatur wieder offen für die ganze Welt, sage ich jetzt mal, oder? Und darum ist es halt einfach, hat man dort hier den Zeitdruck, wo man einfach hat.
6: Der Bundesrat hat gesagt, er will die Kandidatur unterstützen mit 200 Millionen, wenn auch Kantone und Gemeinden mitmachen. Es gibt aber keine Defizitgarantie. Und das Konzept ist auch von dieser Kandidatur, dass die von Privaten getragen werden. Dass Private sagen, wir bieten die Defizitgarantie. Habt ihr jetzt da mittlerweile schon genug Leute zusammen, die da mitmachen wollen?
7: Also das ist wirklich auf sehr gutem Weg. Dort hier haben wir das Gefühl, das schaffen wir in der entsprechenden Zeit. Also dass man die Defizitgarantie von privater Seite, das sind zum Teil Firmen, das sind Schweizer Firmen im Westen.
6: Und haben wir mal gehört, Sportartikel.
7: Und ist es so, sie sind eigentlich so die erste Firma, die sich dazu bekennt hat, oder auch, dass sie das unterstützen. Es gibt aber auch Privatpersonen, die sehr sportaffin sind oder Sportfan sind und an die Idee glauben von Olympischen Spielen in der Schweiz und
6: das auch unterstützen.
7: Nein, das darf ich nicht sagen.
6: Das ist noch geheim. Gut, also, aber es ist doch viel Geld, das die Leute müssten zahlen. Der hat vorhin gesagt, wenn es dann durchkommt. Eben, vor was hat er jetzt am meisten noch Respekt? Also was noch könnte passieren?
7: Also für mich ist jetzt die dritte Kandidatur. Also ich habe Graubünden 22, Sion 26 und jetzt ist er hier wieder. Und ich glaube tatsächlich, dass wir jetzt so gute Chancen haben wie noch nie. Also wir sind wirklich sehr nah dran. Jetzt ist sicher das Parlament, das sich so in diesem politischen Prozess entscheiden soll. Oder? Ich bin dort hier vorsichtig optimistisch, sage ich jetzt mal, oder? Dass das eigentlich gut kommt. Weil ich glaube wirklich, dass das Konzept sehr gut verhält. Und wenn man schon von nachhaltigem Spiel redet, kann man wie nicht vorstellen, dass ein anderes Land das nachhaltiger hinbringt, als wir das würden schaffen. Also von dem her bin ich dort sehr guten Mutes. Es gibt sicher auch noch Diskussionen da, mit dem IOC. Schlussendlich muss der Vertrag unterschrieben werden. Oder auch, und da gibt es sicher auch noch den einen oder anderen Punkt, den man muss diskutieren muss.
6: Und eben die beiden anderen Kandidaturen, die sind beide gescheitert an der Urne. Das Volk hat beide mal Nein gesagt. Sind wir gespannt, wie das mit dieser Kandidatur weitergeht. Kommen wir zurück zu eurer Karriere, Roger Schneck, zu euren 14 Jahren an der Spitze von Swiss Olympic. Ihr habt ja auch schwierige Momente erlebt, Magelinger Protokoll zum Beispiel, eine Medienrecherche, die Missstände im Turnverband aufgedeckt hat, physische und psychische Misshandlungen. Das hat viel ins Rollen gebracht, wo ihr dann den Bericht zum ersten Mal gelesen habt, die Magelinger Protokoll. Was hat das bei euch ausgelöst?
7: Ja, natürlich grosse Betroffenheit und Bestürzung auch, oder? Dass man weiss, dass Leistungssport, dass das oft sehr anspruchsvoll und auch sehr streng und hart ist, oder? Ohne Härte. Aber in diesem Ausmaß hat sicher niemand erwartet, wo aus Aussenstehenden. Und das war auch sofort klar gewesen, oder? Eigentlich, dass das man genau muss anschauen oder ohne hat und dass da hier Veränderungen braucht. Und die ist mir ja auch angegangen.
6: Sie sagen, niemand hat mit dem gerechnet als Aussenstehenden. So Aussenstehende seid ihr ja nicht gewesen. Swiss Olympic ist ja nachher in der Aufarbeitung auch kritisiert worden, dass ihr eben zu wenig hergeschaut habt, die Ethikrichtlinie zu wenig überwacht habt. Im Nachhinein tut euch das leid, dass die jungen Leute zum Teil müssen leiden und eigentlich nie mehr so richtig hergeschaut.
7: Also natürlich tut es einem leid, oder? Das ist etwas, was niemand will, oder? Das ist klar, oder? Und das ist wirklich nicht gut. Es ist aber auch so, oder, nachher, dass natürlich wir aus Dachverband, wir sind zu wenig nach dran an den einzelnen Leistungszentren, sondern das ist dann wirklich oder, der jeweilige Fachverband, der dort auch die Pflicht hat, oder, das zu überwachen und zu prüfen. Und dort haben wir keinen direkten Einfluss sitzen gehabt, natürlich auch in der Kontrolle von den einzelnen Leistungszentren.
6: Aber es hat auch Kritik gegeben an euch in der Aufarbeitung an Swiss Olympic.
7: Ja, also in der Aufarbeitung habe ich wirklich das Gefühl, man selber hat ja der Turnverband mal zuerst einen Bericht in Auftrag gegeben von einer externen Anwaltskanzlei. Und dann ist ja der Rudin Cantieni-Bericht nachher auch noch vom Bundesrat ist er, in Auftrag gegeben worden. Und dort hat es kritische Punkte gehabt drinnen, oder auch, wo man angeschaut hat, oder, und wo ich jetzt so überzeugt bin, wo wir nach dem heutigen System, wie wir das heute haben, dass wir gemäss so IOC und den internationalen Verbänden gelten wir heute denke ich, als State of the Art, also weltweit so das System, das wir jetzt heute haben, ist, wo wir in kürzester Zeit eigentlich aufbauen haben, jetzt zusammen mit den Partnern, sei das mit dem Bund, aber auch mit den Kantonen, dass wir das eigentlich aufstellen können. Und jetzt sind wir, glaube so gut wie möglich, dass das überhaupt ist, sind wir eigentlich aufgestellt für die Zukunft.
6: Aber es gibt ja auch eine Meldestelle als Folge jetzt von dem in der Aufarbeitung, dass sich Betroffene direkt dort können melden können, wenn sie Vorfälle erleben. Und die Stelle wird ja sehr stark genutzt. 2025 waren es über 500 Meldungen, die eingegangen sind. Dass sich so viele melden, heisst das, wir haben ein Problem im Schweizer Sport noch immer?
7: Nein, wir haben nicht grundsätzlich ein Problem. Oder? Also das sind viele Meldungen. Man muss aber auch klar sehen, oder? Es sind eben Meldungen und das sind noch nicht Fälle. Das ist ein Bruchteil, was dann wirklich Fälle sind. Es sind oft sehr viele Meldungen. Es sind auch solche, wo vielleicht Eltern unzufrieden sind mit einer Selektion oder was auch immer. Und sagen, ja, das ist zwar eine Meldung, aber das ist nicht die Idee oder, von dieser Meldestelle. Eben, oder, nachher. Und entsprechend, aber es ist klar, oder? Also jeder Fall ist einer zu viel. Das wissen wir und das ist auch, sagt der Swiss Olympic, aber auch BASPO und eigentlich alle Verbände. Wir bemühen uns, so gut wie möglich auch die Prävention zu betreiben, darauf hinzuweisen, das zu ermöglichen und natürlich auch also die Athletinnen zu schützen. Oder auch, dass man das, da hat man glaub, ganz viel jetzt Gutes gemacht in den letzten Jahren. Aber es ist natürlich schon klar, oder? Also zu 100% wird man das nicht können ausschliessen. Das ist wie das ist vielleicht ein schlechtes Beispiel. Oder? Wir wissen so alle zusammen, auf der Autobahn darf man nicht schneller als 120 fahren und gleich gibt es immer wieder solche, die schneller fahren. Und das gibt es leider wahrscheinlich auch hier, gibt es ab und zu wieder einen Fall, wo man trotz aller Massnahmen, die man jetzt gemacht hat, dass das vielleicht auch ja, nicht auszuschliessen ist.
6: Eine andere Herausforderung ist kürzlich passiert, im Frühling. Der Fall Fischer, wir haben schon kurz gesagt, die Hockey-Nationalmannschaft, der Trainer von dieser Mannschaft. Es ist herausgekommen, dass er mit einem gefälschten Covid-Zertifikat an die Olympischen Spiele in Peking eingereist ist. Der Fall hat unglaublichen Wirbel ausgelöst. Der von Swiss Olympic hat die Entlassung von Patrick Fischer als Trainer unterstützt. Was war das für euch für eine Zeit gewesen?
7: Ja, es ist schon schwierig. Es war sehr emotional gewesen. Man hat natürlich eine gewisse Verbindung oder, jetzt auch zum Team, zu dem sehr erfolgreichen Team. Auch zum Patrick Fischer, auch wenn nicht persönlich, aber man war natürlich Teil von der Delegation gewesen. Und wir waren aber auch ja, schon enttäuscht gewesen, oder? Also warum, eben Urkundenfälschung ist etwas Schwieriges, sage ich es mal so. Und auf der anderen Seite, glaube ich, bin ich auch erstaunt gewesen, oder wir waren erstaunt gewesen, dass er das Risiko eingegangen ist, oder? Also mit einem gefälschten Zertifikat einzureisen zu der damaligen Zeit, wo alles so angespannt war, und gerade in einem Land wie China, nicht auszudenken, wenn das genau in dieser Zeit rausgekommen wäre, oder auch, dass er mit einem gefälschten Zertifikat eingereist ist. Wir wissen nicht, was passiert wäre. Wir wissen nicht, ob die Mannschaft hätte spielen oder nicht. Aber das Risiko hat definitiv bestanden, dass das Team ausgeschlossen wäre worden. Und das habe ich ehrlich gesagt auch persönlich auch, und aber auch mir aus Swiss Olympic nicht verstanden, dass er das Risiko eingegangen ist.
6: Ihr seid ja auch kontaktiert worden vom Internationalen Olympischen Komitee. Denn was wollten die von euch wissen?
7: Sie wollten eigentlich nur wissen, ob wir also die Sicherheit haben, dass wir dem nachgehen, dass wir das super prüft und anschaut. Aber wir haben weder eine Empfehlung noch eine Aufforderung bekommen, jetzt, dass man schauen soll, dass der Trainer entlassen wird. Das hat nicht stattgefunden. Aber es war schon so, dass natürlich das IOC international angegangen wurde und sie sich dann erkundigt, wie wir vorgehen.
6: Habt ihr das vorher schon gewusst, dass er das Zertifikat gefälscht hat?
7: Nein, also wir haben es eigentlich ein paar Stunden vor den Medien erfahren.
6: Welche Lehre zieht er aus diesem Fall?
7: Ja, schwierig, oder? Also, es ist ja letztendlich, man kann ja nicht, auch da wiederum, oder? Es ist eigentlich wie, kann man sich sagen, ja, wäre es zu verhindern gewesen? Eigentlich von unserer Seite her glaube ich nicht. Wir haben eigentlich super kommuniziert, das ist auch sensibilisiert worden. Das war dann ein riesiges Thema halt gewesen, oder? Auch mit denen, die ganzen Impfgeschichten, oder? Das ist ja enorm, wenn man sich zurückversetzt in die Zeit, oder? Das ist wahnsinnig emotional gewesen. Und ja, also von dem her hoffen wir natürlich, dass nie mehr so eine Situation entsteht, oder auch, aber wir haben wirklich das Gefühl, wir machen das Mögliche für die bestmöglichen Rahmenbedingungen, möglichst viel Sicherheit der ganzen Delegation zu geben und werden das sicher weiterhin versuchen zu optimieren.
6: Habt ihr mit dem Patrick Fischer nochmal Kontakt gehabt seither?
7: Ich persönlich nicht. Ich habe aber auch nicht, das ist schon nicht meine Rolle, oder? Ich bin auch nicht aus Direktor von Swiss Olympic, bin ich während des Spiels eher im Hintergrund, mehr auf der politischen Ebene. Aber bei uns hat der Chef der Mission, der Ralf Stöckli, wo eigentlich viel näher im Team ist natürlich, oder er hat, glaube ich, ein, zwei Mal mit ihm noch telefonischen Kontakt gehabt.
6: Roger Schneck, jetzt verlässt ihr das Swiss Olympic nach 14 Jahren auf eigenen Wunsch, heisst es, ihr habt dann, als ihr den Job übernommen habt, gesagt, es sei für euch der berufliche Olymp. Warum wollt ihr jetzt den Olymp verlassen?
7: Ja, also ich würde es nach wie vor so sagen. Oder? Also es ist natürlich ein riesen Privileg, wenn man diesen Job machen darf, mit dem Background, den ich habe, ist das wirklich toll. Aber ich finde, ich bin jetzt 58 geworden, habe das jetzt 14 Jahre gemacht, schon bald 15 Jahre. Und ich glaube, ich bin wirklich überzeugt, dass es für mich persönlich, aber auch für Swiss Olympic gut ist, wenn es einen Wechsel gibt. Jetzt ist, glaube ich, noch der einzige Moment, wo ich also offensichtlich, dass wir das noch eine Chance bekommen, noch etwas Neues zu machen. Und ich glaube, es ist einfach gut, wieder mal etwas anderes, eben für mich, aber auch für Swiss Olympic.
6: Eben, es hat ja auch Kritik gegeben an Swiss Olympic, dass es zu gross und schwerfällig, zu wenig dynamisch, es brauche einen neuen Wind. Also hat es auch ein bisschen Druck gegeben auf euch, dass ihr jetzt Platz macht für etwas Neues?
7: Überhaupt nicht, oder? Also wir sind grösser geworden, das ist ja so. Nicht viel grösser, da hat man immer das Gefühl, wir sind riesig geworden im Vergleich zu dem, wo ich angefangen habe. Da sind wir etwa rund 10 Mitarbeiter, also auf 100 etwa 10 Mitarbeiter mehr, wo wir aber jetzt schon wieder mal eigentlich wieder weiter unter sind. Das hat es wirklich nicht gegeben. Also wir sind einfach, die Themenvielfalt ist riesig geworden. Oder? Also, als ich angefangen habe, hat man eigentlich nur Leistungssport bei uns gemacht. Oder? Und inzwischen sind ganz viel eben mit über das Macklinger-Protokoll, unter anderem sind die ganzen gesellschaftspolitischen Themen gekommen. Da ist nebst der Ethik ist auch natürlich zum Beispiel Frauenförderung, Frauenthematik, Gender, Inklusion, Umwelt und so weiter, ist wahnsinnig breit geworden, was gut ist. Also der Sport hat eine Bedeutung gewonnen und logischerweise sind die Themen, wo wir auch mit in die Verantwortung genommen werden, richtigerweise, das muss bewirtschaftet werden. Oder? Also darum, wir sind gewachsen, aber in einem sehr kleinen Rahmen.
6: Eure Nachfolgerin Natasha Teita, die kommt nicht aus dem Sport. Sie war unter anderem bei Roche oder Novartis. Warum die Wahl? Wie interpretiert ihr das?
7: Ich finde es spannend, oder? Also sie hat eine Affinität natürlich zum Sport. Sie ist ja selber Triathletin. Und ich
6: aber noch nicht so lange, oder?
7: Noch nicht so lange im Verband, aber selber Athletin war immer, oder? Und ich finde es wirklich spannend, dass mal jemand kommt von aussen her, vom Sportsystem, von der Schweiz, oder auch, wo gut kann ich fragen. Wir sind sehr stabil, schon in der Geschäftsleitung, oder? Sind wir seit Jahren sind wir eigentlich sehr stabil unterwegs. Also von dem her ist auch das Know-how gesichert. Und jetzt so jemand mit neuen Ideen, vielleicht, die reinkommt, so tut Swiss Olympics sicher gut.
6: Es gibt ja eigentlich drei wichtige Positionen im Sport. Ruth Metzler, Präsidentin von Swiss Olympic, Sandra Felix, Direktorin vom Bundesamt für Sport und eben Natasha Teita, neue Chefin von Swiss Olympic. Das sind drei Persönlichkeiten, die alle nicht eine klassische Verbandskarriere hinter sich haben, die nicht aus dem Sport kommen. Es gibt in der Sportwelt auch Leute, die das ein bisschen kritisch sehen. Dir auch?
7: Nein, also ich finde, das ist... oder auf in diesen Positionen, also ich selber, ich habe zwar eine Sportvergangenheit, oder, aber...
6: Volleyballverband.
7: Genau, aber ich bin ja nicht, wie soll ich sagen, ich muss schauen, dass die Rahmenbedingungen bestmöglich sind, einerseits, oder, und das ist vor allem halt auch Politik, oder, nachher dort hier, das ist mit der Wirtschaft, ich bin Geschäftsführer, oder, ich führe eben ein KMU, dort hier müssen die Finanzen stimmen, es muss HR stimmen, IT und so weiter, oder, und das Sport-Know-how haben wir extrem gut bei uns auf der Geschäftsstelle, oder, aber das ist eben in der Sportabteilung, oder, und das ist auch richtig, also ich würde mich hüten, dass ich mit meinem Background, der zwar schon eine Ahnung hat von Sport, aber ich bin nicht der, wo nachher muss beurteilen, ist jetzt das Leistungssportkonzept, ist das richtig oder nicht, das muss auch die Präsidentin nicht. Also von dort her ist das, glaube ich, genau richtig so.
6: Ihr wechselt eben, ihr geht jetzt zu Bern Expo, werdet Chef von Bern Expo, zuständig für Messen und Konzerte in Bern seid ihr jetzt in Zukunft. Heisst das in Zukunft für euch, Säulerennen Arbea statt 100 Meter Sprint im letzten Grund?
7: Ja, also wahrscheinlich schon. Also ich freue mich extrem, oder, auf die Vielfalt. Ich habe immer sehr gerne Veranstaltungen gehabt. Ich war ja schon mal bei Bern Expo vor über 30 Jahren. Also ich habe eine Affinität, das ist eigentlich von dort her komme ich auch. Und ich liebe die Events und die Vielfalt. Das habe ich auch sehr genossen innerhalb des Sports. Eben nicht nur die klassischen Sportarten, sondern die Breite anzuschauen. Und freue mich auch sehr, für die Stadt und die Region Bern können zu arbeiten. Und ich finde das auch sehr schön, eben, dass man auf dem Platz oder dort, wo man aufgewachsen ist und immer gelebt hat, dass man dort hoffentlich etwas Gutes kann tun.
6: Roger Schneck, alles Gute euch für eure Zukunft und merci für den Besuch im Tagesgespräch.
7: Danke vielmals.
0: Der Roger Schneck, der Ende Monat als Chef von Swiss Olympic abtritt, hat sich die Frage von Simon Holliger gestellt im Tagesgespräch. Das als Rendezvous gibt es im Internet unter srf.ch oder in der Play SRF App. Für Nachrichten verantwortlich war der Frank Estermann. Mein Name ist Daniel Hofer. Merci fürs Zuhören. Ich wünsche euch einen schönen Nachmittag.

0: Die Nachrichten von SRF um 13:30 mit David Burkhardt. Wer in der Schweiz arbeitet, soll nächstes Jahr im Schnitt 2% mehr Lohn bekommen. Das fordert Travail Suisse, der zweitgrößte Dachverband der Arbeitnehmenden in der Schweiz. Travail Suisse sagt, die finanzielle Situation vieler Angestellter habe sich in den letzten 10 Jahren verschlechtert. Vor allem, weil die Krankenkassenprämien immer teurer würden. Wirtschaftsredaktorin Nora Meuli erklärt:
1: Ja, der Gewerkschaftsdachverband argumentiert seit Jahren, die Löhne stiegen real, also abzüglich der Teuerung, zu wenig. Und sie sind in den letzten 10 Jahren auch tatsächlich kaum gestiegen. Und das sei nicht nur schlecht für die Arbeitnehmenden, sondern auch für die wirtschaftliche Entwicklung. Die konkrete Forderung nach 2% genereller Lohnerhöhung 2027 soll nicht nur die steigenden Preise kompensieren, sondern auch die Arbeitnehmenden an den Produktivitätsgewinnen der Unternehmen teilhaben lassen.
0: Der Schweizerische Arbeitgeberverband lehnt die Forderung der Gewerkschaften nach einer generellen Lohnerhöhung von 2% ab. Er sagt, die Löhne seien in absoluten Zahlen stärker gestiegen als die Krankenkassenprämien. Am 27. September stimmt die Schweiz über die Neutralitätsinitiative ab. Heute hat das Nein-Komitee seine Argumente gegen die Initiative präsentiert. Zum Komitee gehören unter anderem die Parteien SP, FDP, Mitte, Grüne und GLP. Die Neutralitätsinitiative fordert unter anderem, dass die immerwährende und bewaffnete Schweizer Neutralität in der Verfassung festgeschrieben wird. Außerdem will die Initiative Sanktionen gegen Kriegsparteien einschränken. Aus Sicht des Nein-Komitees gefährdet die Initiative die Sicherheit der Schweiz, bricht mit Schweizer Werten und schränkt die außenpolitische Handlungsfähigkeit ein. Zu zwei Meldungen aus dem Ausland. Der Waldbrand in Belgien ist weiterhin nicht unter Kontrolle. Die Flammen rückten aber nicht mehr weiter vor, heißt es von den Behörden. Positiv sei, dass es begonnen habe zu regnen und dass der Wind nachgelassen habe. Der Brand brach am Freitag aus in einem Naturschutzgebiet in der Nähe zur deutschen Grenze. Es handelt sich um den größten Waldbrand in der Geschichte Belgiens. Und die EU-Außenbeauftragte Kaja Kallas will die Sanktionen gegen Russland ausweiten. Im Herbst werde sie die weitreichendste Sanktionsliste seit Kriegsbeginn vorlegen, sagte Kallas der deutschen Zeitung Die Welt. Sollte die EU die Massnahmen beschließen, würde die Zahl sanktionierter russischer Personen und Unternehmen um 1/3 steigen. Wir kommen zu den Börsendaten, geliefert von SIX. Der Swiss Market Index liegt im Moment bei 14.331 Punkten. Das ist ein Minus von 0,4%. Der Euro wird zu 93,90 gehandelt und der Dollar zu 81,01. Das Wetter, es ist heute wechselnd bewölkt. Vielerorts gibt es Schauer und teils auch kräftige Gewitter. Die Temperaturen erreichen rund 24 Grad. Morgen ist es dann recht sonnig bei rund 27 Grad. Das waren Nachrichten von Radio SRF, verantwortlich Adrian Huber.
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3: Es war bisher ein intensiver Sommer für die Rega. Zum Ende der Sommerferien ziehen wir Bilanz und klären, welche Rolle dabei das Wetter spielt. Und Donald Trump will eine große Militärübung mit Südkorea deutlich kleiner machen. Als Grund nennt er seine guten Beziehungen zu Nordkorea. Wie diese Beziehungen aussehen und vor allem, was das für die Region bedeutet, besprechen wir später hier auf Ihrem Infosender. Am Mikrofon für Sie ist Katrin Hiss. Mit dem heutigen Montag sind in den allermeisten Schweizer Kantonen die langen Ferien vorbei. Und damit wird es auch bei der Rega, der Schweizerischen Rettungsflugwacht, wieder etwas ruhiger. Tobias Bühlmann hat Mediensprecher Matthias Gehrig gefragt, wie sich das heiß-trockene Wetter bei den Einsatzzahlen bemerkbar gemacht habe.
4: Die Rega-Crews hatten bisher einen sehr intensiven und einsatzreichen Sommer. Man merkt, dass es draußen schön ist, dass es draußen warm ist und dass die Wetterbedingungen sehr gut sind. Wenn das der Fall ist, dann sind in der Regel mehr Leute draußen unterwegs. Und wenn draußen mehr Leute aktiv sind, dann heißt das für unsere Crews in der Regel auch, es gibt etwas mehr Einsätze, als wenn es draußen regnet.
5: Und wie hat sich dieses Mehr bei den Einsätzen denn genau bemerkbar gemacht bei Ihnen? Von welchen Einsätzen gab es tatsächlich mehr?
4: Natürlich sind jetzt die Freizeitaktivitäten sehr groß im Kurs bei den Leuten. Das heißt, die Leute sind jetzt, wenn es draußen schön ist und vor allem, wenn noch Ferienzeit ist, Dann sind das ganz klassische Freizeitaktivitäten wie Fahrradfahren oder Wandern, zum Teil dann auch Aktivitäten in etwas höheren Regionen, also im alpinen Gelände schon. Das sind so die Aktivitäten, die dazu führen, dass unsere Crews dann vermehrt vielleicht ein bisschen auf Einsätzen sind.
5: Und wie haben sich konkret die Bergunfälle denn jetzt entwickelt? Gerade in der Höhe war es ja merklich kühler als im sehr heißen Mittelland.
4: Also ich muss da vielleicht ein bisschen ausholen, wenn man die Einsatzzahlen jetzt über das ganze Einsatzspektrum hinweg betrachtet, dann sind wir mehr oder weniger in einem Mittelmaß in einer Region, die mit den letzten Jahren vergleichbar ist. Wenn wir jetzt ganz spezifisch Aktivitäten, die in höheren Regionen stattfinden, also Bergaktivitäten wie zum Beispiel alpine Hochtouren oder Klettersteige oder wirklich Klettern im Gebirge, dann stellen wir schon fest, dass es bei diesen Aktivitäten eine Zunahme von etwa 10% gegeben hat im Vergleich zum selben Zeitraum im letzten Jahr beispielsweise.
5: Aber eben, Sie haben es bereits erwähnt, Berg- und Wanderunfälle, das sind ja nur ein Teil des Rega-Geschäfts. Die Helikopter, die rücken ja oft auch für andere Einsätze aus, zum Beispiel bei medizinischen Notfällen. Wie ist da das Verhältnis der Zahl der Einsätze jetzt zum letzten Jahr?
4: Es ist exakt so, wie Sie sagen. Es sind natürlich dann wirklich akute Krankheitsfälle, die einen Großteil der Rega-Einsätze unserer Helikoptercrews, ich sage mal, verursachen. Das sind immer noch mit Abstand die häufigsten Ursachen für einen Rega-Einsatz. Und die Freizeitaktivitäten, egal ob es jetzt im Sommer das Wandern oder das Bergsteigen ist oder im Winter dann die Skiunfälle auf der Piste, die sorgen dann meist in der Hochsaison für die sogenannten Peaks. Also das kommt dann so wie on top, na, aber mit Abstand die meisten Rega-Einsätze gab es tatsächlich auch in den vergangenen Wochen, auch in diesem heißen Sommer, wo viel Freizeitsport betrieben wurde, aufgrund von Krankheiten wie Herzinfarkte oder zum Beispiel einen Schlaganfall. Und das sind letztendlich sind ja dann auch Verletzungs- oder Krankheitsmuster, die treten auch auf, wenn es das Wetter nicht so gut ist, wenn es draußen regnet oder kalt ist.
5: Jetzt betreibt ja die Rega neben den Helikoptern für die Rettung aus der Luft auch die Ambulanzjets, mit denen Verletzte oder Erkrankte aus dem Ausland in die Schweiz zurückgeholt werden. Wie hat sich die Zahl der Einsätze hier entwickelt, gerade über die nun zurückliegenden Sommerferien?
4: Also die letzten Wochen waren natürlich mitten in den Sommerferien von Herrn Frau Schweizer. Und das sind ganz klassischerweise natürlich die Wochen, wo auch sehr viele Schweizerinnen und Schweizer im Ausland sich aufhalten und Ferien machen. Das heißt auch für unsere Jet-Crews auf den drei Ambulanz-Jets der Rega, dass absolut Hochbetrieb ist. Es ist aber vergleichbar jetzt mit den letzten Jahren. Da hat jetzt zum Beispiel das schöne Wetter in den letzten Wochen nicht für eine große Änderung gesorgt, weil ins Ausland gehen die Schweizer so oder so in diesen Wochen, auch wenn es jetzt bei uns nicht so schönes Wetter wäre oder wenn es bei uns vielleicht noch besseres Wetter wäre. Also es ist absoluter Hochbetrieb bei den Jets, weil ganz viele Schweizerinnen und Schweizer sind aktuell in den Ferien im Ausland unterwegs.
5: Ja, gereist wird also immer besonders in den Sommerferien. Wo liegt denn der Schwerpunkt bei den Einsätzen mit den Ambulanzjets?
4: Da lässt sich sehr gut auch so ein bisschen das Reiseverhalten der Schweizerinnen und Schweizer beobachten. Jetzt in den Sommerferien stellt man natürlich fest, dass es so die klassischen Mittelmeerdestinationen sind, wie beispielsweise Frankreich oder Italien oder Spanien, wo natürlich sehr viele Bürgerinnen und Bürger Urlaub machen, gerade im Moment. Das heißt dann auch, dass entsprechend viele Einsätze, wenn dann wirklich mal was passiert in den Ferien, dort in dieser Region stattfinden.
5: Wie sieht es denn mit weiter entfernten Destinationen aus?
4: Wenn man jetzt so noch ein bisschen über den europäischen Tellerrand hinausblickt, dann zeigt sich schon, dass auch Regionen wie beispielsweise Ägypten, Griechenland oder die Türkei oft Destinationen sind, wo sich viele Schweizerinnen und Schweizer aufhalten. Aber es gibt dann tatsächlich auch jetzt im Sommer sehr exotische Reiseziele, wo unsere Crews benötigt werden und wo unsere Crews dann letztendlich auch da sind, um Hilfe zu leisten. Wir waren beispielsweise in den letzten Sommerwochen in Tokio, auf Thailand, in Kenia, in Indonesien oder gar auch in Südamerika, in Bolivien. Und je nachdem können das auch ganz spezielle Destinationen sein, wie beispielsweise Kasachstan oder Aserbaidschan oder Russland.
3: Das sagt Matthias Gehrig, er ist Mediensprecher bei der REGA. Die USA und Nordkorea haben ihre gemeinsame Militärübung begonnen. Soweit, so normal, das machen die beiden verbündeten Länder regelmäßig. Nun aber hat US-Präsident Donald Trump interveniert. Er will diese Manöver drastisch reduzieren und hat seinem Verteidigungsminister die entsprechenden Anweisungen gegeben. Denn diese Übung, so Trump, sende ein unangemessenes und feindliches Signal an Nordkorea aus. Was bedeutet das jetzt? Das hat Vera Deragic unseren Ostasien-Korrespondenten Samuel Emch gefragt.
6: Was die Ankündigung für konkrete Auswirkungen haben auf diese Übung, das wissen wir noch nicht. Aus Südkorea hieß es, man starte wie geplant. Aber die Signalwirkung von Trumps Ankündigung, militärisch zurückfahren zu wollen, die ist sicher auch relevanter als die konkreten Auswirkungen auf die Militärübung.
7: Trump begründet seinen Entscheid unter anderem mit den guten Beziehungen zum nordkoreanischen Machthaber Kim Jong-un. Wie sehen denn diese Beziehungen aus?
6: Ja, seit seinem Amtsantritt im 2. ist Trump bemüht, diese Beziehung zu Kim Jong-un wieder aufzubauen. Es kam schon mehrfach zu netten Worten aus Washington. Es gab auch immer wieder Spekulationen über ein erneutes Treffen. Während der ersten Amtszeit hatten sich Trump und Kim ja noch mehrfach getroffen. Konkretisiert hat sich jetzt aber noch nichts. Also man hat noch nichts gesehen, das auf ein erneutes Treffen hinweisen würde.
7: Und wie haben sich diese Beziehungen in den letzten Jahren unter Trump entwickelt?
6: Ja, Pyongyang zeigt sich deutlich zurückhaltender und auch selbstbewusster, muss man sagen, als noch während der ersten Amtszeit Trumps. Also man geht auf Seiten Nordkoreas nicht so auf diese Avancen von Trump ein. Wenn wir zurückblenden, damals hatte Kim Jong-un ja zum Beispiel die Raketentests pausiert, um eine Annäherung zu ermöglichen. Anders heute, gerade letzte Woche und vorletzte Woche, da hat Nordkorea ballistische Raketen getestet. Pyongyang war damals auch bereit, über eine nukleare Abrüstung zu sprechen in den direkten Gesprächen zwischen Trump und Kim. Diese scheiterten ja dann bekanntlich. Kim Jong-un hatte vor allem Interesse daran, die Sanktionen gegen Nordkorea zu lockern, dass diese gelockert werden, weil sein Land damals sehr isoliert dastand. Und hier ist halt die Ausgangslage heute gänzlich anders. Die Beziehungen mit Russland lohnen sich für Nordkorea. Russland wird im Ukraine-Krieg von Nordkorea tatkräftig unterstützt und das bringt dann eben Geld und technologisches Know-how aus Russland. Neben Moskau hat jüngst auch Peking klargemacht, dass man die angespannten Beziehungen zu Pyongyang verbessern will. Nordkorea ist also lange nicht mehr so isoliert, wie es noch vor 6, 7 Jahren der Fall war, während Trumps erster Amtszeit. Und Nordkorea will gar nicht erst auf Diskussionen einsteigen über sein Atomprogramm. Im Gegenteil, Pyongyang investiert weiterhin stark, was dann vor allem auch beim Nachbarn Südkorea gewisse Bedenken auslöst.
7: Kommen wir zurück auf das Militärmanöver, das die USA und Südkorea zusammen durchführen, das jetzt eben begonnen hat, trotz dieser Order von Donald Trump. Ganz generell, wie wichtig ist für Südkorea diese militärische Zusammenarbeit?
6: Nach wie vor sehr wichtig. Die USA ist der wichtigste militärische Verbündete von Südkorea, hat über 28.000 Truppen in Südkorea stationiert. Auch wenn Südkorea seit Jahrzehnten sehr viel in seine eigene Verteidigung investiert, die USA ist immer noch essentiell als Bündnispartner.
7: Welche Rolle spielen denn die USA militärisch in der Region?
6: Der Entscheid, die Militärübung mit Südkorea zu reduzieren, dürfte in der ganzen Region ein gewisses Unbehagen auslösen, weil die USA ist auch für andere Militärs sehr wichtig. Es ist also ein Signal an andere Bündnispartner, auch bei anderen Partnern, die eben ein Verteidigungsbündnis oder eine militärische Abhängigkeit haben von den USA, wie zum Beispiel Japan oder Taiwan. Es stellt sich die Frage, wie fest man sich noch auf die USA verlassen kann. Einmal mehr stellen sich die Bündnispartner hier in der Region diese Frage. Im Verlauf des Irankriegs wurden bereits Waffensysteme vom Pazifik in den Nahen Osten verlegt. Zudem verlässt der letzte verbleibende Flugzeugträger der USA den Westpazifik und wird jetzt auch eben in den Nahen Osten abgezogen. Das signalisiert, wie die USA hier weniger investiert ist.
7: Was heißt denn das, wenn sich die USA aus dieser Region zurückziehen?
6: Es gibt durchaus Länder, denen das passt hier. Die Entwicklung dürfte nicht nur positiv sein für Nordkoreas Kim Jong-un, aber vor allem auch für China. Der chinesische Präsident Xi Jinping stört sich ebenfalls an der US-Präsenz in der Nachbarschaft, sieht sie als Bedrohung. China hat zuletzt den Druck auf Taiwan, das die Volksrepublik China für sich beansprucht, zunehmend erhöht, vor allem auch militärisch erhöht. Und während dieser militärische Druck eben gestiegen ist, hat sich die USA nach und nach ein wenig zurückgezogen militärisch.
3: Das sagt Ostasien-Korrespondent Samuel Emch.
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3: Der Fahrplan werde nicht eingehalten. Das ist die ernüchternde Zwischenbilanz der UNO zum sogenannten 30x30-Ziel. Vor einigen Jahren haben sich nämlich im kanadischen Montreal fast alle Staaten darauf geeinigt, dass mindestens 30% der Land- und Meeresfläche geschützt werden soll bis 2030. Nico Bär hat Wirtschaftsredaktor Klaus Ammann gefragt, wie weit die Welt heute noch von diesem Ziel entfernt sei.
10: Man muss sagen, die Länder hinken den Zielen von Montreal weit hinterher. Der weltweite Artenverlust und die Zerstörung von Ökosystemen schreiten nahezu ungebremst voran. Von den geschätzten 8 Millionen Arten weltweit ist bis zu 1 Million vom Aussterben bedroht. Das Abkommen von 2022, das ja oft mit dem Pariser Abkommen fürs Klima verglichen wird, beinhaltet 23 konkrete Ziele bis 2030. Und zum Beispiel, dass umweltschädliche Subventionen reduziert werden sollen oder eben, Sie haben es erwähnt, dass bis 2030 weltweit mindestens 30% der Land- und Meeresflächen unter wirksamen Naturschutz gestellt werden. Doch es hapert weltweit bei der Umsetzung, vor allem eben auch, weil vielerorts das Geld fehlt.
11: In 9 Wochen treffen sich die Staaten erneut zur Biodiversitätskonferenz in Jerewan zur Besprechung von Maßnahmen. Aber ist das selbstgesteckte Ziel überhaupt noch erreichbar?
10: Theoretisch schon, praktisch aber wird es extrem schwierig. Aktuell sind weltweit erst gut 17% der Landflächen und nur knapp 10% der Meeresflächen formell geschützt. Das heißt umgekehrt, dass in den verbleibenden 4 Jahren eine Fläche von der Größe mehrerer Kontinente neu unter Schutz gestellt werden müsste. Zudem warnen eben Forschende, dass der Schutz bisher an vielen Orten nur auf dem Papier existiert. Es wird oft ungenügend kontrolliert, ob die Bestimmungen tatsächlich eingehalten werden. Und viele

0: erwarten aber eher Gelder in diese Richtung, als dass sie sie aufstocken. Als zweite Quelle könnten umweltschädliche Subventionen eben umgelenkt werden. Also Geld könnte anstatt in die Vergünstigung von Benzin und Diesel in den Artenschutz fließen. Und drittens soll privates Kapital mobilisiert werden, weil das staatliche Geld eben nicht ausreicht.
1: Diskutiert werden auch sogenannte Biodiversitätszertifikate. Unternehmen könnten damit Naturschutzprojekte finanzieren. Wie soll das genau funktionieren?
0: Die Idee ist ähnlich wie beim CO2. Ein Projektentwickler schützt irgendwo die Biodiversität oder verbessert sie. Zum Beispiel wird ein Moor wieder vernässt und eine unabhängige Stelle verifiziert das dann und stellt dafür ein Zertifikat aus, das schließlich gehandelt werden kann. Der Unterschied zum CO2 ist, dass Biodiversität sehr lokal geschützt werden muss. Beim CO2 spielt es ja keine Rolle, wo das auf der Welt eingespart wird oder reduziert wird. Bei der Biodiversität ist das überall ein bisschen anders. Man kann also nicht einfach einen Wald in der Schweiz schützen und damit die Zerstörung eines Teils des Amazonas kompensieren beispielsweise.
1: Ja, apropos lokal, schauen wir auf die Schweiz. Wie gut schützt sie die Biodiversität im eigenen Land?
0: Ich glaube, man muss sagen, die Schweiz hat ein Glaubwürdigkeitsproblem beim Thema Biodiversitätsschutz. Obwohl das Land ja in der Öffentlichkeit als Naturparadies wahrgenommen wird, oft zeigen offizielle Daten, Berichte des Bundes und auch von Umweltschutzorganisationen ein düsteres Bild. Fast die Hälfte aller Lebensraumtypen und über ein Drittel aller heimischen Arten in der Schweiz sind gefährdet. Bei den Wildbienen sind es sogar 45%. Und damit hat die Schweiz im europäischen Vergleich eine der längsten roten Listen gefährdeter Arten. Die Schweiz hinkt aber auch beim Schutz von Flächen hinterher. Nur ein Bruchteil der Landesfläche ist effektiv geschützt. Zudem sind 60% der national bedeutenden Biotope, eben Moore oder Trockenwiesen, in einem sehr schlechten Zustand und müssen dringend saniert werden. Der Bund hat Anfang dieses Jahres selbst zugegeben, dass die Schweiz ihre Biodiversitätsziele mit dem aktuellen Einsatz bei weitem verfehlen wird.
1: Und wie bringt sich die Schweiz dabei international auch ein?
0: Das ist interessant. Trotz dieser Mängel im Inland agiert die Schweiz auf diplomatischer Ebene wie so oft sehr aktiv und engagiert. Bei den UNO-Verhandlungen setzt sich die Schweiz stark für messbare, transparente Ziele und strenge Kontrollmechanismen ein. Sie fordert, dass alle Länder regelmäßig und vergleichbar über ihre Fortschritte berichten müssen. Man muss sagen, sie engagiert sich auch finanziell regelmäßig an diesem globalen Umweltfonds. Und auch die Schweizer Wissenschaft ist führend mit dabei, wenn es ums Messen des Biodiversitätsverlusts geht.
2: Das sagt Wirtschaftsredaktor Klaus Ammann. Nicht überall läuft es also rund in Sachen Naturschutz. Aus Australien erreichen uns aber gerade gute Nachrichten. Das größte Korallenriff der Welt, das Great Barrier Reef, scheint sich zu erholen. Es gibt zumindest Anzeichen dafür, weil sich das Meer wegen eines Monsunregens abgekühlt hat. Wie sehen denn diese Anzeichen aus? Das hat Yves Kilchoer Maren Ziegler gefragt. Sie ist Korallenforscherin an der Universität Gießen in Deutschland.
3: Das kann sich auf viele Arten zeigen. Wenn die Korallen gebleicht waren, dann sieht man eine Erholung dadurch, dass sie ihre Farbe wieder erlangen. Während der Bleiche werden sie, wie es der Name schon andeutet, ganz weiß. Und in einem gesunden Zustand sind sie aber eben farbenfroh in grün, braun, roten Farbtönen oder manchmal auch lila. Und des Weiteren kann sich natürlich ein Riff erholen dadurch, dass neue Korallen sich ansiedeln. Korallen pflanzen sich fort, indem sie durchs Wasser schwimmen und geeignete Plätze suchen, an denen sie wieder gut wachsen können. Und dann kann man eben zählen, wie viele neue Korallen an einem Riff sich finden lassen. Das ist natürlich immer ein gutes Zeichen, weil die wachsen können und wieder ein neues Riff bilden können.
4: Die Korallen haben sich ja nicht überall gleich erholt. Vor allem haben sie sich im Norden und im Zentrum erholt. Im Süden dagegen sind sie zurückgegangen. Was braucht es, damit sich Korallen tatsächlich erholen können?
3: Das Allerwichtigste für Korallen überall auf der Welt ist, dass wir den Klimawandel stoppen und umkehren, damit sie eine Chance haben, sich zu erholen. Wenn es immer heißer wird, dann wird es wenig Chancen geben für Korallen, irgendwo sich zu erholen. Darüber hinaus spielen aber auch lokale Faktoren eine Rolle oder regionale Faktoren. Zum Beispiel pflanzen sich Korallen ja mit dem Wasser fort und sie können mit Strömungen an neue Riffe gebracht werden. Wenn Riffe nicht mit solchen Strömungen versorgt werden,

0: dann haben sie eine schlechte Chance, neue Korallen dort anzusiedeln. Und ein weiterer wichtiger Faktor ist die lokalen Einflussfaktoren. Durch den Abfluss über Flüsse werden Nährstoffe und Sedimente in die Riffe gebracht und das stresst Korallen zusätzlich. Das heißt, wenn wir diese lokalen Faktoren reduzieren, geben wir den Korallen eine bessere Chance, sich wieder zu erholen.
1: Sie sagen also, am Schluss ist es eine Frage, ob der Klimawandel gebremst oder aufgehalten werden kann. Wie nachhaltig können sich also Korallen tatsächlich erholen? Weil in diesem Fall hier soll ja ein Monsunregen dafür gesorgt haben, dass sich die Korallen eben ein Stück weit erholt haben.
0: Genau, das ist im Prinzip erstmal eine gute Nachricht, dass die Korallen am Great Barrier Reef im letzten Jahr eine Erholung hatten und sich ein bisschen erholen durften. Fakt ist aber, dass das Great Barrier Reef in den letzten 10 Jahren etwa 6-mal geblichen ist. Also diesen Temperaturstress so stark erlebt hat, dass die Korallen geblichen sind. Das heißt, diese Stressperioden werden immer häufiger und die Erholungsphasen immer kürzer. Und das ist letzten Endes der Kern des Problems.
1: Weil der Bericht, der zeigt ja auch, dass eben das Riff unter Druck ist. Wenn es also zwar Erholungen gibt und trotzdem bleibt das Riff unter Druck und trotzdem müsste eben viel passieren, damit sich die Korallen tatsächlich und auch nachhaltig erholen können. Was können wir denn mit solchen Meldungen anfangen?
0: Ich denke, es ist immer wieder wichtig, über dieses Thema zu sprechen. Korallenriffe sind Lebensräume, die unmittelbar vom Klimawandel betroffen sind. Und je mehr das in dem Bewusstsein der Öffentlichkeit ist, desto mehr ist vielleicht auch ein breiter politischer und gesellschaftlicher Wille da, etwas gegen den Klimawandel zu tun. Generell ist der Klimawandel sicherlich der wichtigste Faktor, aber auch diese lokalen Faktoren spielen eben eine Rolle. Und die sind natürlich auch in dem Wirkungsbereich der Menschen und der Gemeinden, die dort an Korallenriffen leben.
1: Wenn wir über Korallen sprechen und auch über Riffe, dann eben oft über das Great Barrier Reef in Australien, weil es das größte ist. Was kann man von den Erkenntnissen, die man dort gewinnt, für andere Riffe verwenden und auf die anderen Riffe übertragen?
0: Die Korallenforschung am Great Barrier Reef hat eine sehr lange Tradition mit großen Forschungszentren, die sich nur diesem Thema widmen. Und es ist deshalb eines der besten untersuchten Systeme weltweit. Das heißt, wir können dort Langzeittrends und auch Veränderungen der Gemeinschaft ableiten, die sicherlich auch in anderen Regionen eine Rolle spielen. Und dementsprechend ist es im Prinzip wie so ein Leuchtturm, auf den wir schauen können und von dem wir sicherlich lernen können. Auch wegen der innovativen Forschungsansätze, die in Australien verfolgt werden, um zum Beispiel dem Riff eine Chance zu geben, sich zu erholen.
2: Das sagt Maren Ziegler, sie ist Korallenforscherin an der Uni Gießen. Somit sind wir am Ende der heutigen Ausgabe von 4x4. Hier auf Ihrem Infosender geht's gleich weiter mit Aktualität. Fürs Zuhören bedankt sich Katrin Hiss.

0: Die Nachrichten von SRF um 2 mit David Burkhardt. 2% mehr Lohn fordern die Gewerkschaften. Wir berichten, was die Arbeitgeber von der Forderung halten. In Moskau wehrt sich die Partei Jabloko vor Gericht gegen den Ausschluss von den Parlamentswahlen. Sie ist die einzige Partei in Russland, die sich gegen den Ukraine-Krieg stellt. Das Wetter heute wechselnd bewölkt und mit einigen Schauern und Gewittern um 24 Grad und im Süden um 30 Grad. Morgen dann recht sonnig bei 27 Grad. Wer in der Schweiz arbeitet, soll nächstes Jahr im Schnitt 2% mehr Lohn bekommen. Das fordert Travail Suisse, der zweitgrößte Dachverband der Arbeitnehmenden. Travail Suisse sagt, die finanzielle Situation vieler Angestellter habe sich in den letzten 10 Jahren verschlechtert, vor allem weil die Krankenkassenprämien immer teurer würden. Wirtschaftsredaktorin Nora Meuli erklärt:
1: Ja, der Gewerkschaftsdachverband argumentiert seit Jahren, die Löhne stiegen real, also abzüglich der Teuerung, zu wenig. Und sie sind in den letzten 10 Jahren auch tatsächlich kaum gestiegen. Und das sei nicht nur schlecht für die Arbeitnehmenden, sondern auch für die wirtschaftliche Entwicklung. Die konkrete Forderung nach 2% genereller Lohnerhöhung 2027 soll nicht nur die steigenden Preise kompensieren, sondern auch die Arbeitnehmenden an den Produktivitätsgewinnen der Unternehmen teilhaben lassen.
0: 2% mehr Lohn, also die Forderung. Anders als die Arbeitnehmerverbände sieht das der Schweizerische Arbeitgeberverband. Die Löhne seien in absoluten Zahlen gemessen eigentlich stärker gestiegen als die Krankenkassenprämien. Dazu sagt Nora Meuli:
1: Die Arbeitgeber argumentieren, dass sich nicht alle Unternehmen Lohnerhöhungen leisten könnten und man darum den Einzelfall ganz genau anschauen müsse, während Gewerkschaften gern für eine ganze Branche höhere Löhne fordern. Und dasselbe eigentlich beim Personal. Die Arbeitgeber wollen lieber gute Leistung honorieren, um die wertvollsten Mitarbeitenden zu halten. Die Gewerkschaften fordern dagegen, dass alle Mitarbeitende beteiligt werden sollten, weil sie alle beitragen. Die Erfahrung zeigt aber auch, dass die Sozialpartner in der Schweiz gut funktioniert. Dort, wo sich Arbeitgebende und die Gewerkschaften an einen Tisch setzen, finden sie sich in aller Regel,
0: sagt Wirtschaftsredaktorin Nora Meuli. Ins Ausland. Die Antikriegspartei Jabloko wurde in Russland von der Parlamentswahl ausgeschlossen. Deren Chef wehrt sich dagegen seit heute Vormittag vor einem Gericht in Moskau. Vor dem Gerichtsgebäude ist es zu Festnahmen gekommen. Björn Blaschke von der ARD berichtet.
2: Die Polizei nahm mehr als 30 Menschen in der Nähe des Gerichtsgebäudes in Moskau fest. Sie hatten sich versammelt, um die Jabloko-Partei zu unterstützen. Beobachter durften nicht in den Gerichtssaal, aber Medienschaffende erhielten Zutritt. Russlands oberster Gerichtshof hatte vor einer Woche dem Antrag einer kremlnahen nationalistischen Partei zum Ausschluss der Jabloko-Partei von der Duma-Wahl stattgegeben. Dass dieser Beschluss heute aufgehoben wird, damit rechnet wohl niemand in Russland. Die Parteiführung hatte die anstehenden Wahlen als Referendum gegen den Krieg in der Ukraine dargestellt. Das Programm der Partei ist sehr kurz und beginnt mit den Worten für Frieden und Freiheit. Jabloko spricht sich damit als einzige politische Kraft für eine sofortige Beendigung des Krieges in der Ukraine aus und stellt sich offen gegen den Kreml und dessen Chef Wladimir Putin. Ebenfalls heute wird ein Urteil im Verfahren gegen Jabloko-Vizechef Lev Schlossberg erwartet. Der Vorwurf, der Publizist und Verleger habe die Streitkräfte der Russischen Föderation verunglimpft und Falschnachrichten verbreitet. Die Staatsanwaltschaft forderte eine Haftstrafe von 12 Jahren und einem Monat.
0: Nochmals in die Schweiz, in den Kanton Zürich. Dort steigt die Zahl der Schülerinnen und Schüler nicht weiter, zum ersten Mal seit 2008. Rund 162'000 Kinder und Jugendliche seien ins neue Schul- oder Kindergartenjahr gestartet. Das seien etwa gleich viele wie im letzten Jahr, so der Kanton Zürich in einer Mitteilung. In den letzten 18 Jahren war diese Zahl stetig gestiegen. Neben dem Kanton Zürich starten heute auch noch 12 weitere Kantone ins neue Schuljahr. Nun nach Italien. Auf dem Vulkan Ätna auf der Insel Sizilien ist ein Tourist vom Blitz getroffen worden und gestorben. Der etwa 30-jährige US-Amerikaner sei während eines Gewitters auf dem Vulkan unterwegs gewesen, berichten Nachrichtenagenturen. Laut Medienberichten soll sich der Mann gestern Abend in einem abgesperrten Bereich auf dem Ätna aufgehalten haben, als der Blitz einschlug. Seit Tagen spuckt der Ätna Asche und Lava. Der Ausbruch hat auf Sizilien zu Einschränkungen im Flugverkehr geführt. Der Betrieb des Flughafens von Catania wurde zeitweise komplett ausgesetzt. Wir kommen zu den Börsendaten, geliefert von SIX. Der Swiss Market Index liegt im Moment bei 14.324 Punkten. Das ist ein Minus von 0,5%. Der Euro wird zu 93,90 gehandelt und der Dollar zu 80,97. Fehlt noch der Blick aufs Wetter. Es ist heute wechselnd bewölkt und vielerorts gibt es Schauer und teils kräftige Gewitter. Die Temperaturen erreichen um 24 Grad und im Süden bis 30 Grad. Morgen ist es dann trotz einiger Wolken recht sonnig bei 27 Grad im Norden und 31 Grad im Süden. Das waren Nachrichten von Radio SRF, verantwortlich Adrian Huber.
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4: Mit Katharina Brierley und unter anderem diesen Themen. Wie sind Schweizer Trachten entstanden? Warum Malerei, Politik und Tourismus bei ihrer Entwicklung eine wichtige Rolle gespielt haben? Dann rechter Kulturkampf rund um ein Schwimmbad. Wie rechtspopulistische und konservative Medien der Berliner Volksbühne einen Shitstorm beschert haben. Und war Bertolt Brecht ein Revolutionär oder eher ein Verfechter des Totalitarismus? Wir ordnen ein, anlässlich seines 70. Todestags. Willkommen zu Kulturkompakt. Die einen sind prächtig und bunt, die anderen eher schlicht und in gedeckten Farben gehalten. Schweizer Trachten sehen je nach Kanton ganz unterschiedlich aus. Ihre ganze Bandbreite kann man jetzt in einem neuen Bildband bewundern. Dort sind Frauen, Männer und Kinder aus jedem Kanton in ihrer jeweiligen Tracht dargestellt. Das letzte derartige Standardwerk ist vor rund 50 Jahren erschienen. Für uns Grund genug zu fragen, wie sind Trachten in ihrer heutigen Form eigentlich entstanden? Dieser Frage bin ich nachgegangen. Drei Dinge spielten bei der Entwicklung der Schweizer Tracht eine wesentliche Rolle: Tourismus, Malerei und Politik. Aber der Reihe nach. Ab Mitte des 18. Jahrhunderts wird die heutige Schweiz interessant für Touristen aus Europa. Vor allem Engländer wollen die hiesige Bergwelt entdecken. Gleichzeitig beginnen Schweizer Maler, Gemälde und Druckgrafiken herzustellen, die das Landleben idealisieren. Oft darauf zu sehen, Bäuerinnen und Bauern in Tracht. Ursula Karbacher ist Kunsthistorikerin und spezialisiert auf Textilien. Über die Schweizer Trachtenmaler sagt sie:
5: Sie haben dann diese Trachten gemalt, also das schöne Landleben. Und so bei den Bauern, wie gut man es hatte. Und dann diese Trachten vielleicht erotisiert etwas von den Frauen. Und das haben die Touristen aufgenommen und dann konnten sie Druckgrafiken kaufen und nach Hause nehmen.
4: Solche Grafiken sind damals beliebte Souvenirs. Doch dass Trachten gegen Ende des 18. und Anfang des 19. Jahrhunderts immer populärer werden, hat auch politische Gründe. Es sind unruhige Zeiten. 1798 marschieren napoleonische Truppen in die alte Eidgenossenschaft ein. Unter dem Druck der Franzosen wird die Helvetische Republik gegründet. Auch verschiedene Kantone entstehen neu, Kantonsgrenzen werden immer wieder verschoben. Im Jahr 1815 schließen sich 24 Kantone und Halbkantone mit dem Bundesvertrag zu einem neuen Staatenbund zusammen. Textilhistorikerin Ursula Karbacher sagt dazu:
5: Mit diesem ersten Bundesvertrag wurde es ganz wichtig, dass diese Kantone, die da dabei waren, repräsentiert wurden vom Volk und von der Obrigkeit. Und das war dann durch die Tracht möglich.
4: Die Tracht wird damals zu einem wichtigen Symbol regionaler Zugehörigkeit, zu Kantonen, die teilweise erst seit kurzem bestehen. Mit der Bundesverfassung von 1848 kommt die Schweiz politisch wieder zur Ruhe. Gleichzeitig schwindet das Interesse an Trachten. Das ändert sich erst, als der Massentourismus einsetzt, ab etwa 1870.
5: Man hat immer mehr Restaurants gebaut, Hotels. Und man begann, so von der Dirndlmode auch Fantasietrachten zu tragen, gerade an Touristenorten.
4: Diese Fantasietrachten stoßen jedoch in der Bevölkerung auf Widerstand. Viele wünschen sich echte Trachten. Weil immer mehr Menschen in Städten wohnen und in Fabriken arbeiten, sehnen sich viele nach der guten alten Zeit. Und so bricht um 1900 eine wahre Trachtenbegeisterung aus, mit diversen Umzügen und Festen. 1926 wird schließlich die Schweizerische Trachtenvereinigung gegründet. Eines ihrer Ziele mag zunächst überraschen. Die Trachtenvereinigung macht sich damals daran, neue Trachten zu erfinden. Das hat einen praktischen Grund: die mangelnde Bequemlichkeit der alten Trachten. Ein Problem seien die sogenannten Vorstecker gewesen, eine Art starres Mieder, erklärt Kunsthistorikerin Ursula Karbacher.
5: Diese Vorstecker, die waren also von gerade über dem Brustansatz bis hinunter, fast zum Schambein konnten die gehen. Und wie will man sich da noch bücken oder bewegen bei diesen starren Trachten? Und da hat man die erleichtert und weicher gemacht.
4: Bei diesen neu erfundenen, bequemeren Trachten orientiert sich die Trachtenvereinigung damals übrigens an den über 100 Jahre alten Trachtendarstellungen Schweizer Maler. So schließt sich der Kreis. Ursula Karbacher hat den Einführungstext geschrieben zum neuen Überblicksbuch über Trachten. Der opulente Bildband heißt Geschichte, Handwerk, Kultur, das Schweizer Trachtenbuch. Er ist im Hauptverlag erschienen. Und jetzt widmen wir uns dem Neuenburger Jura. In den letzten zwei Augustwochen findet dort das Musikfestival Les Jardins Musicaux statt, seit bald 30 Jahren. Die Konzerte finden unter anderem in einer umgebauten Scheune statt, auf dem Gelände einer Landwirtschaftsschule in Cernier und im Parc Chasseral. Gespielt werden vor allem Klassiker der Moderne und neue Werke. Musikredaktorin Gabrielle Weber hat mit Florian Hauser über das Festival gesprochen.
6: Gabrielle Weber jetzt hier im Studio. Du hast den künstlerischen Leiter Valentin Raymond getroffen. Kannst du uns erstmal kurz von diesem Festival erzählen? Was ist das Besondere daran?
7: Ja, speziell ist natürlich schon mal der ländliche Rahmen. Dazu stehen die gezeigten Werke der modernen Klassik im Kontrast. Und die Konzerte dauern bewusst immer nur eine Stunde ohne Pause, um nur Wichtiges zeigen zu können, also kein Füllprogramm. Hören wir dazu gleich den Festivalleiter Valentin Raymond selbst.
8: Oui, l'avantage du programme d'une heure sans entracte est le suivant. On n'est pas obligé de remplir le programme. Chaque pièce doit être absolument nécessaire ou même indispensable. Il faut éviter le répertoire inutile. Quelquefois, on sort de salle de concert, on a détesté, puis on n'ose pas le dire. Ici, c'est tout à fait autorisé de dire qu'on n'a pas aimé, mais c'est aussi autorisé de dire qu'on a beaucoup aimé.
6: Im lockeren Rahmen soll man bei den Konzerten also ungehemmt miteinander ins Gespräch kommen können. Klappt das?
7: Ja, das ist vor Ort sehr spürbar. Ein breites Publikum findet da Zugang zu modernen Werken. Auch besondere Formate wie Vertonungen von Stummfilmen, Klangspaziergänge oder inszenierte Werke tragen dazu bei.
6: Diese Jardins Musicaux sind beim lokalen, aber auch beim nationalen Publikum beliebt, obwohl das Festival eher nicht das gängige Repertoire zeigt. Wie erklärst du dir das?
7: Ja, das liegt stark auch am Festivalgründer und Leiter Valentin Raymond. Er ist auch Dirigent und mit Eigenproduktionen mit einem lokalen Ensemble und Orchester, das er jeweils selbst dirigiert, bindet er das lokale Publikum an. Und klassische, moderne und zeitgenössische Musik sind seine persönliche Leidenschaft. Musik hat für ihn mit dem Geschehen in der Gegenwart zu tun und das überträgt sich auch.
8: Pour nous, ce qui est important, c'est que les arts nous parlent aujourd'hui. Une salle de concert, c'est pas un musée, c'est un lieu d'expérimentation et de réflexion et de confrontation d'idées et de confrontation de problèmes. On peut pas rester insensible, bien qu'à la campagne, nous ne sommes pas hors sol.
7: Dieser Bezug zu wichtigen Zeitfragen bildet immer den Dreh- und Angelpunkt des Programms. Es wird rund um ein Schlüsselwerk zu einem Thema gebaut. 2019 war das schon zum Beispiel der Klimawandel und Galina Ostwolskajas Dies Irae. Und dieses Jahr geht es ums Machtstreben weltweiter Autokraten.
6: Und Schlüsselwerk, sagst du, welches ist es zu diesem Thema?
7: Ja, das ist ein Wert zu einer archetypischen Machtfigur, dem selbsternannten machthungrigen König Roi Ubu. Es stammt vom deutschen Komponisten Bernd Alois Zimmermann. Dazu hören wir am besten auch gleich Raymond.
8: Nous sommes entourés d'un moment où les pouvoirs autoritaires menacent. On est entourés de dictateurs terribles. Et en fait, Ubu est l'archétype de cela. Mais ce qui était intéressant, c'était la position de Zimmermann. Parce qu'en fait, la figure d'Ubu a toujours été tutélaire chez Zimmermann.
7: Dieser falsche König stammt aus einem absurden Theaterstück von Alfred Jarry, entstanden schon zur letzten Jahrhundertwende. Dieser Ubu hat Zimmermann schon oft beschäftigt in seiner Musique pour les soupers du roi Ubu. Jetzt karikiert er ihn in einer Collage aus Zitaten großer Werke der Musikgeschichte, satirisch und zynisch. Es ist 1965 uraufgeführt worden. Lass uns da kurz reinhören.
6: Gerne.

0: Klingt flott, aber auch wild.
1: Ja, genau. Zimmermann will aufrütteln. Er ist auch bekannt für sein politisches Engagement, zum Beispiel für seine Antikriegsoper «Die Soldaten». Rund um sein Übü lässt das Festival aber bewusst auch Hoffnung aufscheinen. Als Kontrapunkt gibt es zum Beispiel Beethovens 9. Oder es bringt zum Thema Autokraten auch einen Abend zu in ihrer Heimat lange verkannten Komponistin aus Russland, Galina Ust-Wolskaja. Und es wird das letzte Werk John Cage, sein Appell an die Stille, aufgeführt. Les Jardins Musicaux sind mit ihrer Verbindung von Werken der Moderne und brennenden Zeitfragen in ländlicher Umgebung einzigartig. Eine Reise in den Jura lohnt sich.
2: Das Festival Les Jardins Musicaux ist am Wochenende gestartet und dauert bis zum 30. August. 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
2: In Berlin hat Matthias Lilienthal seine Intendanz an der Volksbühne eher ungewöhnlich gestartet, nämlich mit einem Schwimmbad vor dem Theater, dem sogenannten Volksbad, einem 25-Meter-Becken inklusive Pommesbude und Umkleidekabinen. Das Schwimmbad soll bis Oktober stehen bleiben, der Eintritt ist kostenlos. Bei den Berlinerinnen und Berlinern kommt die Aktion gut an. Trotzdem hat das Volksbad in der vergangenen Woche einen riesigen Shitstorm ausgelöst. Darüber berichtet unter anderem die Süddeutsche Zeitung heute. Über den Artikel habe ich mit Florian Hauser gesprochen.
0: Katharina, warum? Was war der Grund für diesen Shitstorm?
2: Der Auslöser war folgender. Die Volksbühne hatte für vergangenen Freitag einen Verein ins Schwimmbad eingeladen und dieser Verein sollte das Bad einen Nachmittag lang exklusiv besuchen dürfen, also ganz allein. Der Berliner Verein heißt Each One Teach One. Er arbeitet mit schwarzen Kindern und Jugendlichen.
0: Und was ist daran schlimm?
2: Ja, eigentlich gar nichts. Aber viele konservative und rechte Medien haben sich geradezu auf die Volksbühne eingeschossen. Ich habe den Artikel heute ausgewählt, weil ich die Deutung dieses Shitstorms in der Süddeutschen Zeitung sehr interessant fand. Peter Laudenbach schreibt, Zitat, die Volksbühne und ihr kleines Volksbad wurden zum Zielobjekt des rechten Kulturkampfs. Der Fall zeigt exemplarisch, wie Feindbildmarkierung funktioniert. Das Volksbad ist dabei nicht die Ursache, sondern bloß der austauschbare Anlass.
0: Also das bedeutet jetzt, der Autor meint, dieser Fall ist eigentlich oder weist eigentlich über das Volksbad hinaus.
2: Genau. Dieses Beispiel zeigt, wie rechte Parteien und Gruppierungen Kulturinstitutionen angreifen. Zitat, wie unter einem Brennglas konnte man nach der ersten Meldung beobachten, wie der harmloseste Anlass genügt, um eine professionelle Aufregungs- und Einschüchterungsmaschinerie in Gang zu bringen.
0: Was genau wurde denn da gesagt, geschrieben?
2: Also das rechtspopulistische Online-Magazin Nios, das hat beispielsweise getitelt «Berliner Volksbad schließt weiße Menschen vom Schwimmen aus». Auch die Bild-Zeitung und die Welt stiegen mit ein. Zitat, die Nios- und Welt-Kommentatoren bastelten sich begeistert einen Fall von Diskriminierung, rassistischer Segregation und umgekehrtem Rassismus mit der weißen Mehrheitsgesellschaft in der Rolle der verfolgten Unschuld. Täter-Opfer-Umkehr ging auch schon mal eleganter.
0: Ja, das klingt jetzt eher irgendwie übel.
2: Ja, und also einige der Kommentare sind wirklich sehr überzogen. Alice Weidel, die Fraktionsvorsitzende der AfD, sprach gar von Apartheid. Und der Publizist Hendrik M. Broder, fühlte sich von der Bade- und Einlassordnung der Volksbühne im Spartenkanal Welt-TV gar an die Nürnberger Rassengesetze erinnert, also an das juristische Vorspiel des Völkermords an den europäischen Juden. Kleiner ging es wohl nicht. Der gute Mann weiß schließlich, wie Polemik geht.
0: Wie haben denn jetzt der Intendant Matthias Lilienthal und die Volksbühne darauf reagiert?
2: Die waren völlig überfordert von dieser Situation, haben damit wohl auch so nicht gerechnet und mussten am Ende zurückrudern. Wir haben darüber auch berichtet am Freitag. Zitat: Als am Donnerstag Dutzende Influencer auf der Suche nach Erregungskontent mit ihren Kameras vor der Volksbühne standen, entschloss sich der Intendant, den Badenachmittag abzusagen, schon um die schwarzen Kinder nicht zum Bilderfutter zu machen und vor den Pöbeleien eines rechten Mobs zu schützen. Ulf Poschardt, der lautstärkste Kulturkämpfer des Springer Verlags, machte sich keine Mühe, seine Triumphgefühle zu verbergen, als er die Absage auf Social Media mit einem höhnischen Ha-ha-ha-ha kommentierte.
0: Kulturkampf im Wasser, so der Titel des Artikels über das Schwimmbad der Berliner Volksbühne, heute im Feuilleton der Süddeutschen Zeitung.
2: Er war einer der einflussreichsten Dichter und Dramatiker des 20. Jahrhunderts, Bertolt Brecht. Am Freitag hat sich sein Tod zum 70. Mal gejährt. Brecht starb im damaligen Ost-Berlin. Für seine Theaterstücke wird Brecht bis heute gefeiert, aber wie er politisch einzuordnen ist, das ist bis heute umstritten. Die einen halten ihn für den revolutionären Dichter und Denker, der sein Theater den breiten Massen zur Verfügung gestellt hat. Die anderen bescheinigen ihm eine totalitäre Grundhaltung. Literaturredaktor Michael Lüsi setzt sich seit langem mit Bertolt Brecht auseinander. Am Freitag hat er mit Barbara Peter über Bertolt Brecht und dessen politische Haltung gesprochen.
9: Michael, was genau ist denn das Problem an Brecht?
10: Einerseits war Brecht vor allem in seinen jungen Jahren ein Rebell, ein Enfant terrible, ein Visionär, der das Theater neu erfunden hat und aus einer moralischen Anstalt einen Ort des Nachdenkens gemacht hat. Andererseits war die Absicht hinter dieser Idee des Nachdenkens nicht unbedingt die Emanzipation der Leute, sondern deren politische Schulung im Sinne des Marxismus-Leninismus.
9: Und wie hat sich denn dieser erzieherische Ansatz gezeigt in seinen Stücken? Wo fängt das an? Also wenn ich jetzt zum Beispiel an die bis heute sehr viel gespielte Drei-Groschen-Oper denke, sehe ich eigentlich noch keine politischen Dogmen.
10: Ja, das stimmt auch. Und es beginnt genau nach diesem Erfolg. Nach der Drei-Groschen-Oper 1928 beginnt Brecht ganz konkret, sich mit dem Marxismus auseinanderzusetzen. Und dann entwickelt er die sogenannten Lehrstücke, also Stücke, die dazu da sind, die Massen politisch zu schulen. Das radikalste Lehrstück für mich ist Die Maßnahme, wo es um einen jungen Revolutionär geht, der einen Fehler gemacht hat und jetzt als Konsequenz seine eigene Liquidierung fordert.
9: Ja, und das ist dann tatsächlich sehr radikal. Allerdings kann man bei einem Autor Brecht nicht einfach von politischer Propagandakunst sprechen, oder?
10: Ja, das ist es ja gerade. Selbst seine Lehrstücke sind zum Teil einfach echte Theatererlebnisse. Ich erinnere mich an eine Aufführung von Die Mutter nach dem Roman von Maxim Gorki, damals im Burgtheater noch unter Klaus Peimann. Und ich habe selten etwas Unterhaltsameres gesehen.
9: Und relevant wird das alles ja dann erst in dem Moment, wo es Realität wird, konkret in der DDR. Brecht wird ja quasi zum Staatsdichter.
10: Nein, das wird er nicht. Staatsdichter ist Johannes R. Becher. Ein anerkanntermaßen schlechter Dichter, das muss man neidlos zugestehen. Der wird Kultusminister, der ist auch der, der die Landeshymne geschrieben hat. Brechts Vorschlag dazu wird abgelehnt. Bei Brecht geht es um was anderes und da beziehe ich mich jetzt auch auf den ursprünglich ostdeutschen Dichter Uwe Kolbe, der einen Essay zu Brecht geschrieben hat. Brecht bekommt ein Theater, das Schiffsbauer Damm, das dann zum Berliner Ensemble wird. Und der Preis dafür ist, dass er sich aus der konkreten Politik raushält. Privilegien fürs Schweigen.
9: Aber das hat dann natürlich nicht wirklich etwas zur Niederschlagung des Arbeiteraufstands von 1953, soll er sinngemäß gesagt haben, wenn die Regierung mit dem Volk nicht zufrieden ist, soll es sie doch auflösen und ein neues wählen.
10: Ja, aber dieser Satz, der stammt aus den Bukower Elegien und die wurden erst posthum veröffentlicht.
9: Trotzdem ist Brecht bis heute relevant und stilbildend. Ein großer Teil des deutschen Theaters versteht sich als politisch. Und zum Teil kann man es auch durchaus als erzieherisch bezeichnen.
10: Ja, das ist so. Allerdings ist das nur bedingt in Brechtscher Tradition. Überall, wo es moralisch wird, ist Brecht weit weg. Im Ideologischen allerdings ist er sehr präsent und auch heute noch spürbar. Und darum sind Diskussionen zu Brecht auch heute noch relevant. Trotzdem möchte ich ihn jetzt auch ein bisschen in Schutz nehmen. Ein Dichter von diesem Format sollte man nicht ausschließlich an tagespolitischen Dingen messen. Seine Bedeutung ist sehr viel größer als die konkreten Kämpfe der Zeit. Und so möchte ich auch gern an den Satz aus dem Gedicht an die Nachgeborenen erinnern, wo es heißt, ihr aber, wenn es soweit sein wird, dass der Mensch dem Menschen ein Helfer ist, gedenkt unserer mit Nachsicht.
2: Das war die Einschätzung von Literaturredaktor Michael Lüsier über den Dichter und Dramatiker Bertolt Brecht. Er ist am 14. August vor 70 Jahren gestorben. Und das waren unsere Themen aus Kultur und Gesellschaft. Am Mikrofon verabschiedet sich Katharina Brierley.
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0: Die Nachrichten von SRF um 14:30 mit Basil Koller. Wer in der Schweiz arbeitet, soll nächstes Jahr im Schnitt 2% mehr Lohn bekommen. Das fordert Travail Suisse, der zweitgrößte Dachverband der Arbeitnehmenden. Travail Suisse sagt, die finanzielle Situation vieler Angestellter habe sich in den letzten 10 Jahren verschlechtert, vor allem weil die Krankenkassenprämien immer teurer werden. Wirtschaftsredaktorin Nora Meuli erklärt,
1: ja, der Gewerkschaftsdachverband argumentiert seit Jahren, die Löhne stiegen real, also abzüglich der Teuerung, zu wenig und sie sind in den letzten 10 Jahren auch tatsächlich kaum gestiegen. Und das sei nicht nur schlecht für die Arbeitnehmenden, sondern auch für die wirtschaftliche Entwicklung. Die konkrete Forderung nach 2% genereller Lohnerhöhung 2027 soll nicht nur die steigenden Preise kompensieren, sondern auch die Arbeitnehmenden an den Produktivitätsgewinnen der Unternehmen teilhaben lassen.
0: Der Schweizerische Arbeitgeberverband lehnt die Forderung der Gewerkschaften nach einer generellen Lohnerhöhung von 2% ab. Er sagt, die Löhne seien in absoluten Zahlen stärker gestiegen als die Krankenkassenprämien. Und wir machen weiter mit 2 Meldungen aus dem Ausland. In Moskau hat der Berufungsprozess gegen den Ausschluss der Partei Jabloko von den Parlamentswahlen in einem Monat begonnen. Jabloko ist die einzige Antikriegspartei in Russland. Das oberste Gericht hat Jabloko vor einer Woche vor den Wahlen ausgeschlossen. Die Klage wirft Jabloko unter anderem vor, sie sei eine vom Westen unterstützte Bewegung. Und auf dem Vulkan Ätna auf der italienischen Insel Sizilien ist ein Tourist vom Blitz getroffen worden und gestorben. Der etwa 30-jährige US-Amerikaner war laut Nachrichtenagenturen während eines Gewitters auf dem Vulkan unterwegs gewesen. Der Ätna ist seit einigen Tagen besonders aktiv. Er spuckt Asche und Lava. Die Börsendaten von SIX. Der Swiss Market Index liegt im Moment bei 14.317 Punkten. Das ist ein Minus von 0,5%. Der Euro wird zu 93,93 gehandelt und der Dollar zu 81,01. Das Wetter. Bei wechselnder Bewölkung gibt es heute vielerorts Schauer und Gewitter, stellenweise auch kräftige. Die Temperatur erreicht um 24 Grad. Morgen ist es dann recht sonnig bei rund 27 Grad. Das waren Nachrichten von Radio SRF. Verantwortlich Adrian Huber.
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3: Und hier geht's weiter mit einer Bonusfolge unseres Podcasts König Gianni, die Infantino-Story von News Plus Hintergründe. Wenn wir euch fragen, dann sagen die allermeisten, Gianni Infantino, der muss weg. In unserer Umfrage auf der SRG-Debattenplattform Dialog sagen 96%, Infantino sei einfach nicht mehr der Richtige an der FIFA-Spitze. Infantino, der war ja schon vor der WM maximal unbeliebt bei vielen, hier im Westen, in Europa. Inzwischen ist die Kritik aber so laut geworden, dass auch mächtige Stimmen im Fußball seinen Rücktritt fordern. Ist das Ende der Ära Infantino bei der FIFA wirklich realistisch oder eher europäisches Wunschdenken? Und was heißt das alles für den Fußball und die Weltpolitik sowieso? Antworten auf die ganz großen Fragen, die gibt's hier in dieser Bonusfolge der SRF-Podcast-Serie König Gianni, die Infantino-Story von News Plus Hintergründe. Ich bin Raphael Günther.

0: Isabel, wir haben ja in der Podcast-Serie das Leben von Infantino angeschaut, in 4 Episoden. Der Kämpfer, der Mächtige, der Gehasste, der Trump-Freund. In welchem Kapitel sind wir jetzt gelandet?
1: Also vielleicht könnte man jetzt der Schamlose sagen. Also ich hatte ja so ein bisschen, habe erwartet, dass nach dieser Mega-WM jetzt Ruhe um Infantino einkehrt. Es war ja dann trotz einiger Kritik ein ziemlicher Erfolg, aber falsch gedacht. Offenbar fühlte sich Infantino so sicher in seiner Position als, man kann fast sagen, absoluter Fußballherrscher, dass er wohl dachte, perfekter Moment für meinen Privatisierungsplan.
0: Der Schamlose, das nehmen wir mal so mit. Neben Isabel Pfaff aus der SRF Wirtschaftsredaktion haben wir auch noch andere Gäste eingeladen, um eben diese großen Fragen hier zu besprechen. Sebastian Ramschbeck ist da von SRF Global, internationaler Korrespondent von SRF, und auch Memme Sikora vom Fußball-Podcast Sikora Gisler ist hier. Memme, der Schamlose, ich nehme das direkt mal auf. Waren nicht alle im Fußball immer schon schamlos, auch Blatter? Dem hat man das ja auch vorgeworfen.
2: Bis zu einer gewissen Grenze, ja, stimmt das. Das ist, glaube ich, was mit der Macht ein bisschen mitkommt. Da werden viele ein bisschen schamloser. Und je sicherer man im Sattel sitzt, desto mehr Macht hat man. Und desto mehr kann man auch diese Grenzen ausloten. Und das geht dann ziemlich schnell in diese Schamlosigkeit über, die wir jetzt erleben bei Infantino. Er hat immer ein bisschen mehr Grenzen überschritten. Und jetzt sind wir an dem Punkt, wo so viele Grenzen überschritten worden sind, dass der Widerstand heftig wird.
0: Heftiger Widerstand, den werden wir sicher auch noch thematisieren. Sebastian, du als Experte für Geopolitik, wenn man sich auf der ganz großen Weltbühne bewegt, muss man da nicht einfach ein bisschen schamlos sein?
3: Schamlosigkeit ist ein mögliches Erfolgsrezept. Donald Trump hat das natürlich wunderbar bewiesen, dass man eben mit Schamlosigkeit punkten kann bei den eigenen Wählerinnen und Wählern, aber eben auch auf der diplomatischen Bühne. Aber diese Schamlosigkeit muss irgendwie unterfüttert sein mit Machtmitteln, die man auch wirklich hat, weil sonst kommt man mit Schamlosigkeit nicht weiter. Und da sehen wir eine Parallele, aber natürlich auch einen Unterschied zu Infantino. Also Infantino ist natürlich in der Welt des Fußballs der König, der Papst, vielleicht der Gott. Aber er hat sich hier wohl übernommen, weil er eben dann doch nicht über die Machtmittel eines amerikanischen Präsidenten verfügt. Und die braucht man dann wahrscheinlich, um mit der Schamlosigkeit sehr weit zu kommen.
0: Besonders viel musste sich Infantino eben auch in den letzten Tagen und Wochen diesen Vorwurf der Schamlosigkeit rund um die Teilprivatisierung der WM anhören, dass eben Teile der WM-Übertragungsrechte in eine private Investorenfirma überführt werden sollten. Beteiligt sein sollte auch der Bruder von Trumps Schwiegersohn, also wirklich so eine explosive Mischung, hat man schon fast den Eindruck, die sich da zusammengebraut hat. Inzwischen hat Infantino dann zurückgekrebst, hat die ganze Sache abgesagt. Und dass Infantino ja immer wieder auch Grenzen auslotet, ausprobiert, wie weit er gehen kann. Das haben wir in der Podcast-Serie ausführlich auch besprochen. Isabel, hat er denn jetzt wirklich geglaubt, dass er damit durchkommt?
1: Also er hat es geglaubt, davon kann man ausgehen. Und ehrlich gesagt, warum auch nicht? Also er ist schon mit so vielen unglaublichen Sachen durchgekommen. Also man kann nur mal so die jüngsten Sachen nehmen, die WM 2030 auf 3 Kontinenten, ein organisatorischer Wahnwitz eigentlich. Dann die Vergabe der WM 2034 an Saudi-Arabien, die fast so ein bisschen sang- und klanglos untergegangen ist. Er hat sie ja quasi im Alleingang an Saudi-Arabien vergeben. Auch da, die mächtigen Verbände haben ihm keinen Einhalt geboten. Und jetzt zuletzt auch dieser FIFA-Friedenspreis an Trump, von dem, man weiß es ja von einigen FIFA-Council-Mitgliedern, niemand aus der Exekutive wirklich etwas wusste. Also das sind ja alles schon Dinge, die ihn natürlich bestärkt haben dürften, dass er weit gehen kann.
2: Ja, und es ist auch so, dass er wahrscheinlich auch damit gerechnet hat, dass es gewissen Widerstand gibt, wie bei vielen Sachen, die er eingeführt hat. Er hat die WM aufgeblasen, er hat die Club-WM eingeführt, das aus gegen den Widerstand einiger Verbände. Aber er dachte, er sei fest genug im Sattel, dass er diese leisen Stimmen aus Europa von ein paar Verbänden, die prallen an ihm ab, aber mit der Mehrheit kommt er durch. Und ich glaube, das ist jetzt immer so passiert bei all den Sachen, die er eingeführt hat. Und er hat nicht gedacht, dass es mal größer wird als das. Ein paar murrende Westeuropäer, an die hat er sich gewöhnt längst. Aber jetzt ist die ganze Welt ein bisschen aufgebracht. Das ist ein neues Kaliber.
0: Er hat sich überschätzt.
2: Ja, das kann man so sagen. Er hat sich übernommen.
0: Wie erklärt ihr euch das? Also wie kam es zu diesem Punkt, dass er sich so verkalkulieren konnte, so verzocken konnte? Er, der Taktiker, er, der schlaue Fußballfunktionär, der alle Zügel, hatte man das Gefühl, einfach immer im Griff hat.
2: Das kann man ja bei vielen Mächtigen eigentlich beobachten. Irgendwann stellt sich, glaube ich, das Gefühl ein, man sei einfach unverwundbar. Man kann machen, was man will. Seine Idee war immer, ich schütte einfach Geld aus. Und solange das Geld kommt, wusste, es ist Ruhe im Karton. Solange die vielen Verbände darüber froh sind, dass sie immer mehr Geld kassieren. Und ich meine, man muss diesen Sprung mal vorstellen. Von dem Punkt, an dem er eingesetzt wurde, also an dem er gewählt wurde als FIFA-Präsident, sind die Beträge seit 2016 um das Achtfache gestiegen. Jeder Verband kassiert jetzt das Achtfache als vorhin. Und solange das eigentlich garantiert ist, kann man sagen, gut, wenn ich das Geld einfach weitergebe, wenn ich das einfach rausschmeiße, wenn ich allen immer mehr gebe, dann ist einfach Ruhe im Karton.
0: Alle Mächtigen übernehmen sich mal, Sebastian?
3: Ja, klar. Das ist natürlich eine sehr menschliche Eigenschaft, dass man vielleicht Macht akkumuliert, dass man eben mit seiner Schamlosigkeit, mit seiner Art immer weiterkommt und irgendwann dann vielleicht die Relation verliert. Also ich habe jetzt auch zur Recherche zu diesem Gespräch heute mit einer Person reden können, die Infantino ein bisschen kennt und gesagt hat, er ist halt auch wirklich immer beratungsresistenter geworden. Das ist auch normal, wenn man Erfolg hat, beziehungsweise dass dann eben dann die Schwäche, die sich zeigt in dem Moment, wenn man nicht bis zum letzten Punkt in seiner Karriere immer auch auf kritische Stimmen hört, dann kommt man an einen Punkt, wo man die eben nicht mehr hört und die ignoriert. Und ich könnte mir schon vorstellen, wenn er ein bisschen offener gewesen wäre und mit mehr Leuten gesprochen hätte, die ihn auch kritisch hinterfragen, dann wäre ihm dieser Fehler nicht passiert.
1: Ich würde auch sagen, das ist wie so der vorläufige Endpunkt einer Entwicklung. Ich glaube nicht, dass er von Anfang an so drauf war, wie man ihn jetzt erlebt, aber er hat halt sozusagen mit jedem Jahr neue Erfahrungen gemacht, wie weit er gehen kann, aber auch hat natürlich immer kleine Stellschrauben gedreht, wo er so ein bisschen Widerstand ausgeschaltet hat oder unsichtbar gemacht hat. Und dann, glaube ich, ist das so eine Begleiterscheinung, wie du sagst, Sebastian, dass man nur noch Ja-Sager um sich hat und dann auch falsche Schachzüge sozusagen, die werden einem gar nicht mehr zurückgemeldet. Und ich glaube, so kam es auch zu dieser Selbstüberschätzung.
2: Er hat sich auch ein bisschen in diese Lage selber gebracht, weil wenn das einzige Argument, das ich habe als FIFA-Präsident ist, ich schütte immer mehr Geld aus, dann muss ich irgendwo immer mehr Geld herkriegen. Also muss ich all diese Sachen machen, die vielleicht auf Widerstand stoßen, aber ich brauche das, sonst habe ich meine Macht verloren.
3: Aber ketzerisch zurückgefragt, war das nicht immer das System FIFA, das einfach Geld ausgeschüttet wird? Da ist ja eigentlich eine Geldausschüttungsmaschine und sonst nicht viel.
2: Das ist schon und die Beträge sind auch gestiegen über all die Jahrzehnte, aber seit Infantino ist es explodiert. Es kam immer mehr, aber es war nie das einzige Argument und die meiste Zeit war es eigentlich an Anforderungen geknüpft. Du kriegst Geld, wenn du das und das machst. Ich plane ein Stadion, ich plane einen Trainingsplatz und jetzt sind die Grundstocke, die sind einfach so aufgebläht worden, dass einfach jeder Verband immer viel mehr kassiert als vorhin.
0: Das Geld, das gebraucht wird zum Machterhalt. Gleichzeitig hat man ja eben auch diese Freundschaft ganz gut beobachten können zwischen dem US-Präsidenten, zwischen Donald Trump und dem FIFA-Präsidenten Gianni Infantino. Jetzt war bei diesen Investorenplänen auch noch der Bruder des Schwiegersohns von Trump, soll da beteiligt gewesen sein. Was denkst du, Sebastian, war da irgendwie ein unangenehmes Telefon nötig von Infantino ins Weiße Haus?
3: Gut, das wäre jetzt Spekulation, darüber zu sinnieren, wie das Telefongespräch verlaufen ist, wenn es denn eines gegeben hat. Es wurde ja abgestritten, dass es da direkte Kontakte gab. Es ist interessant, dass Donald Trump jetzt ganz kürzlich mit einem Post auf True Social Infantino die Stange hält. Es gab ja viele Beobachterinnen und Beobachter, die davon ausgegangen sind, Trump lässt Infantino dann wie eine heiße Kartoffel fallen. Aber um das zu beurteilen, müssen wir wissen, was die beiden vielleicht noch im Schilde führen zusammen, was sie vielleicht auch in der Hand haben gegen den anderen. Wir kennen hier natürlich nur einen ganz kleinen Teil wahrscheinlich der Realität. Aber es ist schon so, wenn natürlich Trump jetzt wirklich Infantino weiter die Stange hält und bei Trump ist immer mit vielen Fragezeichen verbunden, ob er wirklich morgen noch das tut, was er heute tut. Aber wenn er es tut, dann knüpft er ein bisschen das Schicksal von Infantino natürlich auch an seinen Einfluss, auch im Fußball, im Weltsport. Das kann schon noch spannend werden.
0: In Europa und auch hier in der Schweiz, da hatte ich den Eindruck, dass schon fast etwas so die Hoffnung hochkam, dass das alles jetzt eben der berühmte Tropfen war, dass es jetzt genug ist, dass Infantino jetzt rausgeschwemmt wird aus diesem FIFA-Präsidium, dass das sein Ende an der Spitze des Weltfußballs einläutet. Das ist bis jetzt nicht passiert. Was denkst du denn, Isabel, was müsste vorfallen, damit Infantino zum Beispiel von sich aus sagt, okay, genug, ich ziehe mich zurück, ich trete zurück?
1: Also wirklich so sein freiwilliger Rückzug, den halte ich nicht für sehr wahrscheinlich. Mhm. Also dazu ist die Sache schon so weit gediehen und irgendwie dazu hätte es jetzt schon so viele Anlässe gegeben und er hat es nicht gemacht. Ich glaube, wir sind an dem Punkt, wo er wirklich nur noch auf massiven Druck reagiert und eigentlich muss es wahrscheinlich irgendeinen Kongress, irgendeinen FIFA-Kongress geben, einen außerordentlichen, wo ihm entweder das Misstrauen ausgesprochen wird oder wo er wirklich schon abgewählt wird. Ich schätze, das wird eigentlich der Verlauf sein, wenn es soweit kommt. Aber dass seine Situation im Moment ziemlich prekär ist, würde ich schon betonen. Also der hat sicher noch ein paar Trümpfe im Ärmel, aber dass sich jetzt 3 Kontinentalverbände geschlossen gegen ihn wenden, das ist, glaube ich, schon was nie da gewesen ist.
0: Also und wie steht es denn eigentlich um die nächsten Wahlen? Die sind ja regulär angesagt für den März 2027 fürs FIFA-Präsidium. Auch hier, wenn ich euch zuhöre, muss man sagen, wenn er jetzt im Hintergrund gut verhandelt, gut taktiert, dann steht dieser Wiederwahl, Stand heute, im August, nichts im Weg.
2: Ja, ich glaube, das Hauptproblem ist, dass es keine zweite Person gibt, die über all die Jahre, und es gibt schon so lange Jahre Kritik an Infantino, und kein Kontinentalverband, kein Landesverband hat es geschafft, irgendeine Person herauszubringen, die ernsthaft eine Gefahr sein könnte für Infantino. Und man muss das halt auch sehen. Wir haben hier gewisse moralische Vorstellungen, wie der Fußball, wie die FIFA geführt werden muss. Aber halt viele Kontinentalverbände sagen einfach, okay, wer gibt mir wie viel Geld? Und das ist eigentlich die Entscheidung. Also eine mögliche Nachfolgerin, ein möglicher Nachfolger von Infantino muss einfach garantieren können, dass die Landesverbände gleich viel Geld kassieren und ein gewisses Profil haben. Und das ist momentan leider noch nicht in Sicht.
0: Infantino wurde ja zum Beispiel von Trump auch schon mal ins Spiel gebracht als UNO-Generalsekretär. Wenn Infantinos Zeit an der Spitze der FIFA dann mal vorbei sein sollte, irgendwann wird auch die enden, diese Ära von Infantino. Siehst du für ihn, Sebastian, irgendwo auf der Weltbühne ein Pöstli oder einen Posten, der für ihn interessant sein könnte?
3: Also UNO-Generalsekretär wird er ganz sicher nicht werden, da würde ich mein ganzes Gehalt darauf
0: wirklich? Wetten. Wirklich? Ja. Okay, das haben wir gehört.
3: Nein, da müsste er ja alle UNO-Sicherheitsratsständigen Mitglieder auf seiner Seite haben und ich kann mir jetzt nicht vorstellen, dass zum Beispiel das Vereinigte Königreich da zustimmen würde. Der Premierminister hat ja bereits gesagt, dass Infantino weg muss. Da findet man normalerweise Konsenskandidaten, also oder Kandidatinnen, um UNO-Generalsekretär zu werden, darf man niemand vor den Kopf gestoßen haben und nirgendwo anecken. Und das ist bei Infantino ganz klar nicht mehr der Fall.
2: Es ist ja auch so, er braucht jetzt zumindest aus finanziellen Gründen nicht unbedingt noch ein Pöstli nachher.
0: Aber vielleicht, weil es interessant sein könnte.
2: Ja. Also ein bisschen vermitteln und rumchatten und irgendwelche Mächtigen hofieren, das wird sicher auch später noch möglich sein. Botschafter von irgendeiner Ölkonzern oder so.
3: Ich finde es eben eine interessante Frage, würde mich auch wundern nehmen, wie ihr das seht. Er ist für mich schon auch der Typ Mensch, der natürlich immer das Geld und den Reichtum auch als ein sehr wichtiges Ziel wahrscheinlich verfolgt hat. Aber am Schluss geht es ihm, glaube ich, nicht in erster Linie ums Geld, sondern es geht ihm darum, irgendeinen Platz in der Geschichte zu haben. Ich meine, seine Reden sind ja zum Teil skurril, wo er sich da aufspielt als jemand, der eben wirklich UNO-Generalsekretär oder Friedensnobelpreisträger oder weiß ich nicht was werden möchte. Denn Geld verdienen ist für ihn wahrscheinlich kein Problem. Er kann irgendeinem Golfstaat ein Berater werden von einem Verein oder einem Emir oder einem König. Aber wahrscheinlich sein Ziel, eine Art Figur wirklich in der Weltgeschichte zu werden, das hat er ein bisschen verbockt.
1: Ja, ich glaube, das war ehrlich gesagt auch eines der Ziele bei dem Privatisierungsplan, weil langfristig hätte ich mir jetzt vorstellen können, wenn das durchgekommen wäre, dann wäre er auch ein potenzieller Kandidat gewesen, dort irgendwann so eine CEO-Funktion einzunehmen oder so. Und da hätte er nicht das Problem gehabt mit ablaufenden Amtszeiten und dass er wiedergewählt werden muss und so. Also das, glaube ich, war vielleicht eine Idee, die er hatte. Und zum Geld, ich glaube auch, dass ihm Position und Ruhm wichtig sind, aber Geld, da gab es ja auch schon ganz zu Beginn seiner Amtszeit diese Episode, dass er 2 Millionen Jahresgehalt als beschämend bezeichnet hat. Also es spielt schon auch eine sehr wichtige Rolle. Und ob er sozusagen seinen jetzigen finanziellen Status aufrechterhalten kann als Berater von einem nahöstlichen Fußballverein, bin ich mir nicht so sicher.
0: Aber es ist schon auffällig, oder? Also er tritt ja immer wieder auf, auch in seinen Reden oder an Friedensgipfeln, die er mit Trump absolviert hat. Da hat man schon auch das Gefühl, ja, also das ist nicht nur ein Fußballfunktionär, das ist schon fast irgendwie ein Politiker, ein Botschafter.
3: Ja, und das ist ja auch oft ein bisschen schief gelaufen. Er hat ja mal diese berühmte Rede gehalten, wo er gesagt hat, today I feel gay, today I feel migrant worker, wo er sich so aufgespielt hat als eine moralische Instanz, was aber irgendwie ein bisschen schräg war, weil man auch nicht ganz verstanden hat, an wen richtet er sich damit und wo will er überhaupt punkten, weil er ja gleichzeitig dann eben auch eng ist mit Ländern, die jetzt vielleicht to be gay nicht so toll finden. Also es war ein bisschen schräg irgendwie und wurde dann auch so aufgefasst eigentlich von den meisten Beobachterinnen und Beobachtern, dass er da versucht hat. Vielleicht war das auch schon ein Vorzeichen für den Fehler, den er jetzt gemacht hat, dass er manchmal irgendwie nicht richtig einschätzt und dass ihm letztlich eben dann doch das politische Gefühl und die Empathie fehlt, die man eben am Schluss neben Schamlosigkeit auch haben muss, um ganz nach oben zu kommen. Wahrscheinlich ist Trump dann doch noch ein bisschen gewiefter, weil er noch besser die Stimmung bei den Leuten, die für ihn wichtig sind, einschätzen kann, als Infantino, der letztlich wahrscheinlich dann eben einem Trump in einem gewissen Sinne auch intellektuell, möchte ich sogar behaupten, unterlegen ist, weil er weniger dieses Gespür hat. Dieses Gespür hat für Situationen.
1: Und ein paar Monate später wurde er ja ohne irgendeine sehenswerte Gegenstimme wiedergewählt. Also sozusagen, er hat da ja auch wieder die Erfahrung gemacht, für mich zählt jetzt diese öffentliche Meinung nicht so sehr, weil ich werde ja dann einfach per Akklamation wieder im Amt bestätigt.
0: Also eigentlich kann er ja, weil sein Produkt der Fußball ist und so viele Fußballfans gibt rund um den Globus, kann er eigentlich, der König Gianni kann immer auf sein Volk zählen, ob sie ihn mögen oder nicht, weil alle lieben halt Fußball.
2: Genau, die früheren Könige hat im Volk auch nicht, die waren auch nicht sonderlich beliebt im Volk und trotzdem hatten sie diese Macht und weil halt der Fußball so eine, ein großes Potenzial hat, um viele Leute zu erreichen und sehr, sehr viel Geld generiert eigentlich in erster Linie, muss er sich eigentlich nur noch auf die beschränken, die wirklich wichtig sind.
0: Macht man da als Fußballfan eigentlich auch ein bisschen die Augen zu und sagt, ja gut, ich mag halt das Spiel und alles rundherum?
2: Es ist schon so, dass in den letzten Jahren man die Ekelgrenze ziemlich kontinuierlich hochschieben musste, um das weiterhin noch zu verfolgen. Und das, jedes Mal, wenn man denkt, es kommt nicht schlimmer, dann passieren Sachen wie während der Weltmeisterschaft mit diesem Belgien-Fall, mit der Aufblähung von X-Turnieren, mit irgendwelchen komischen Reden, es wird eigentlich immer schlimmer. Wenn man aber das Produkt Fußball so mag, ich will es eigentlich gar nicht Produkt nennen, sondern den Sport Fußball so mag, muss man doch ziemlich halbblind eigentlich durchs Leben gehen.
0: Aber es ist halt ein Produkt am Ende, ein Produkt, das enorm viel Geld einbringt und das

0: lebensnotwendig aus finanziellen Gründen, dass Spanien weiterkommt. Und wenn man die Spiele anschaut, es war katastrophal, was dort gepfiffen wurde. Also man musste aus kommerziellen Gründen schauen, dass der Gastgeber weiterkommt. Und das hat man eigentlich nachher überwunden, gedacht. Und jetzt geht es, weil es um so viel mehr Geld geht, ist es wieder zurückgekommen unter Infantino. Und das finde ich katastrophal. Wirklich sehr schlimm.
1: Katastrophal aus Sicht, auch aus Fanperspektive. Jetzt, wenn Infantino dereinst als FIFA-Präsident auch tatsächlich abgelöst wird, was denkst du denn, wird dann einiges anders, alles anders im Fußball oder halt vieles doch auch gleich bleiben?
2: Also ich glaube, wenn die Strukturen so bleiben, wie sie jetzt sind, dann ist es recht wahrscheinlich, dass ein ähnlicher Herrscher oder Herrscherin wieder an der Spitze landen, weil sozusagen die Mechanismen des Machterhalts gleich sind, weil wir halt dieses Prinzip haben, ein Verband, eine Stimme und dann eben diese Kleinstverbände sozusagen verglichen mit ihrer Fußballbedeutung oder auch Bevölkerungsbedeutung halt sehr viel Macht haben. Und das befördert eigentlich so ein Patronagesystem. Und wir haben das eben gesehen, auch Infantino ist ja schon als Reformer angetreten und was jetzt daraus geworden ist. Deswegen denke ich schon, wenn in der FIFA alles so bleibt, wie es jetzt ist, dann werden wir wahrscheinlich Infantino 2.0 erleben. Er hat ja auch es geschafft, die Reformen, die Blatter angestoßen hat, auszuhebeln oder zu umgehen. Die sind auf dem Papier irgendwie noch da, aber letztlich, es gibt keine Aufsicht. Ich glaube, das ist so ein bisschen der Schlüssel. Daran müsste sich, glaube ich, was ändern. Es bräuchte eine externe Aufsicht über die, wahrscheinlich dann nicht nur über die FIFA, sondern über die ganzen großen Dachverbände. Aber die dürfte wahrscheinlich nicht intern sein, weil das haben wir gesehen, das hat nicht funktioniert.
1: Was man so liest, ist, dass möglicherweise auch Asien eben das Zünglein an der Waage sein könnte bei der Zukunft, auch wenn wir jetzt über eine mögliche Nachfolge von Infantino reden würde oder jemand, den ihn ablösen kann. Welche Interessen spielen da auch vielleicht geopolitisch noch mit, Sebastian?
3: Da gibt es halt auch unterschiedliche Interessen. Da gibt es eben die, die Infantino die Stange halten werden und Infantino wird sich darum bemühen, weil er eben fürs Geld verteilen steht. Und dann gibt es aber auch andere. Also ich glaube, der Präsident des asiatischen Verbandes, Sheikh Salman, er rechnet sich wahrscheinlich selber aus, vielleicht Infantino beerben zu können. Also da werden eben dann sehr viele Partikularinteressen wahrscheinlich zum Tragen kommen bei der Positionierung der einzelnen Länder bzw. Verbände. Und das Bild wird nicht so einheitlich sein.
1: Es ist ja schon interessant, wenn wir über Fußball reden, dann landen wir irgendwann bei den ganz großen Themen und auch bei der Weltpolitik.
3: Ich glaube, es ist ja interessant, dass wir hier schon auch ein bisschen etwas sehen, was wir in der Weltpolitik sehen. Gewissermaßen ein bisschen der Kampf Europas, des alten Platzhirschen unter den Kontinenten gegen die anderen, die sich emanzipieren gegen Europa. Man kann es ein bisschen so verstehen, aber mit einem großen Unterschied beim Fußball. Und vielleicht muss man böswillig sagen, nur noch beim Fußball ist Europa noch die Supermacht Nummer 1 auf der Welt. Bei der Technologie, bei der Wirtschaft eben Europa in den letzten Jahren, Jahrzehnten massiv an Bedeutung verloren hat und nur noch Nummer 3 oder sogar noch weniger ist und eigentlich die großen dominierenden Supermächte natürlich die USA und China sind.
1: Wir sind jetzt so ein bisschen an einen Punkt angelangt, wo wir sagen müssen, ja, so vieles wird sich wahrscheinlich nicht ändern. Gibt es irgendwas, was dir jetzt noch Hoffnung macht, Memme? In Sachen Fußball.
0: Das setzt jetzt ziemlich Druck auf. Ja. Irgendetwas Positives im Weltfußball. Puh. Nein, das wird, also was wünschenswert wäre zumindest für mich, ich glaube nicht daran, dass wir die große Revolution erleben werden. Da habe ich keine Illusionen. Aber ich hoffe mir zumindest, dass man wieder wegkommt von dieser Nähe suchen mit den Supermächtigen, dass probiert wird, immer, immer mehr Geld zu kassieren. Das kann nicht, das einzige Ziel der FIFA kann nicht sein, wir müssen immer mehr Geld verdienen und das laufend immer erklären mit, ja, das geht ja an den Fußball zurück. Es geht eben nicht nur an den Fußball zurück. Ein Drittel bleibt in der riesigen, aufgeblähten FIFA-Struktur hängen. Also, dass da eine Redimensionierung stattfindet und dass man auch die kleinen Verbände überzeugen kann, ihr bekommt jetzt halt nicht jedes Jahr wieder viel mehr als vorhin. Seid mal zufrieden mit dem. Wir können die Verteilung verbessern. Wir können ein bisschen umverteilen. Das kriegen wir alles hin, dass zumindest das mal durchkommt. Ich wollte etwas Positives
1: sagen. Ja, gerne.
0: Dann bin ich nicht skeptisch.
2: Ja, okay. Ja, ich setze vielleicht ein bisschen Hoffnung, aber vielleicht ist es auch naiv, in diese Idee, die kursiert, dass man vielleicht diese FIFA-Präsidentschaft ersetzt durch so ein rotierendes System. Also, dass man eben die Chefs der Kontinentalverbände, dass die eben ein bisschen so ähnlich wie im Bundesrat, dass die halt abwechselnd die Führung übernehmen und die FIFA eher so ein Organisationskomitee wird. Die Idee hat, glaube ich, vor allem Alexander Čeferin von der UEFA lanciert. Das, finde ich, hat irgendwie so einen gewissen Reiz. Vielleicht liegt darin die positive Zukunft des Weltfußballs.

0: Fußballs.
1: Danke, Isabel Pfaff aus der SRF Wirtschaftsredaktion. Sebastian, du zum Schluss irgendetwas Hoffnungsvolles, das du in der ganzen Sache siehst?
2: Ja, für Hoffnungen im Weltfußball bin ich zu wenig Fußballfan, beziehungsweise gar keiner. Aber wenn du etwas Positives hören willst, ich meine, wir reden hier nur über Fußball. Und es ist interessant, wie viel Aufmerksamkeit dieses Thema bekommt. Und am Ende geht es eigentlich nur um ein Spiel. Und im Vergleich zu vielen anderen Konflikten auf der Welt geht es hier nicht um Leben und Tod. Und das ist eine positive Nachricht.
1: Einverstanden, Memme?
3: Ist natürlich schwierig für mich als Fußballfan, wenn du sagst, es geht nur um Fußball. Aber ich bin völlig bei dir. Es ist wirklich nur Fußball. Ich muss mir das auch x-mal sagen. Und wenn man immer redet, wie groß der Fußball ist, dann muss man auch sehen, zum Beispiel, ein Riesenclub Real Madrid macht gleich viel Umsatz wie der Volk etwa. Also es ist wirklich eigentlich vernachlässigbar, finanziell und bedeutungsmäßig sowieso.
0: Aber da muss ich als Wirtschaftsredaktorin doch kurz einhaken. 2% der globalen Wirtschaftsleistung liefert der Sport dann doch. Nicht der Fußball, aber der Sport. Da wäre vielleicht doch Aufmerksamkeit gerechtfertigt.
1: Danke euch dreien. Sebastian Ramspeck, internationaler Korrespondent von SRF. Danke dir, Memme Sikora vom SRF Fußball Podcast. Sikora Gisler, am 18. August seid ihr zurück mit einer neuen Folge.
3: Genau, dann ist auch Tom aus den Ferien zurück. Dann machen wir weiter mit dem schönen Teil des Fußballs.
1: 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Produziert hat diese Folge Oliver Carrison. Ich bin Raphael Günther. Bis gleich.

0: Die Nachrichten von SRF um 3 mit David Burkhardt. In Moskau hat der Berufungsprozess gegen den Ausschluss der Partei Jabloko von den Parlamentswahlen begonnen. Diese Wahlen finden in einem Monat statt. Jabloko ist die einzige Partei in Russland, die sich gegen den Krieg in der Ukraine ausspricht. Das oberste Gericht Russlands hat Jabloko vor einer Woche von den Wahlen ausgeschlossen, nach einer Klage einer regierungstreuen Kleinpartei. Diese wirft Jabloko unter anderem vor, sie sei eine vom Westen unterstützte Bewegung. Aus Sicht der russischen Finanzkontrolle bekommt die Partei auch Unterstützungsgelder aus den USA und Deutschland. Jabloko wehrte sich gegen diesen Ausschluss. Ein Entscheid steht noch aus. Laut dem Parteichef nahm die Polizei vor dem Gerichtsgebäude über 30 Parteiunterstützerinnen und Unterstützer fest. Wir machen weiter mit zwei weiteren Meldungen aus dem Ausland. In der Slowakei ist in einem Nationalpark ein Waldbrand ausgebrochen. Das Feuer habe sich auf eine Fläche von rund 3,5 Hektaren ausgebreitet, schreibt die Verwaltung des Nationalparkes. Mehrere Feuerwehren seien im Einsatz. Der betroffene Nationalpark Große Fatra liegt im Norden der Slowakei. Und auf dem Vulkan Etna auf der italienischen Insel Sizilien ist ein Tourist vom Blitz getroffen worden und gestorben. Der etwa 30-jährige US-Amerikaner war laut Nachrichtenagenturen während eines Gewitters auf dem Vulkan unterwegs gewesen. Der Etna ist seit einigen Tagen besonders aktiv. Er spuckt zurzeit Asche und Lava. Nun in die Schweiz. Nach 4 Monaten mit rückläufigen Zahlen in Folge scheint es den Schweizer Hotels im Juli wieder etwas besser gelaufen zu sein. Nach einer ersten Schätzung des Bundes wurden im Juli in Schweizer Hotels leicht mehr Übernachtungen gebucht als im gleichen Monat vor einem Jahr. In den 4 Monaten davor lagen die Hotelübernachtungen jeweils hinter dem Vorjahresmonat zurück. Für die Zunahme im Juli sorgten mehr Übernachtungen von einheimischen Gästen. Gäste aus dem Ausland hingegen buchten weniger Übernachtungen in Schweizer Hotels als im Juli vor einem Jahr. Die definitiven Juli-Zahlen will der Bund dann im nächsten Monat bekannt geben. Wir kommen zu den Wetteraussichten. Im Verlauf des Nachmittages nehmen die sonnigen Abschnitte zu und es ist nur noch ab und zu nass. Morgen wird es dann recht sonnig bei 27 Grad im Norden und 32 Grad im Süden. Das waren Nachrichten von Radio SRF, verantwortlich Adrian Huber.
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2: Was wäre, wenn ich kündige? Was wäre, wenn ich auswandere? Manchmal, da würde man ja ganz gerne ausprobieren, wohin eine Entscheidung führt, bevor man sie trifft. Einen Simulator, der uns zeigt, wie unser Leben nach einer Entscheidung weitergeht, das gibt es nicht wirklich. Dafür gibt es neuerdings einen für die Politik. Der Theatermacher Eneas Pravcic baut nämlich so etwas für politische Entscheidungen in seinem Proberaum Zukunft. Da lässt er am Zürcher Theaterspektakel gerade eine mögliche Zukunft schon heute stattfinden, mit echten Politikerinnen und Politikern und mit dem Publikum. Wir fragen uns deshalb heute, kann man Entscheidungen also proben und hilft uns das im Ernstfall? Guten Morgen, Eneas Pravcic.
3: Guten Morgen, vielen Dank.
2: Herzlich willkommen. Wie fühlt sich die Realität heute Morgen an, so nach 2 Abenden im politischen Ernstfall?
3: Ich freue mich, hier zu sein und bin voller Erlebnisse der letzten Tage im Jahr 2027.
2: Zurück im Jahr 2026. Sie haben diesen politischen Simulator Proberaum Zukunft am Wochenende nun 2-mal ausprobiert. Die beiden Abende, die waren ziemlich unterschiedlich. Was hat Sie daran am meisten überrascht?
3: Jedes Mal ist die Dynamik eine andere. Also man muss sich vorstellen, wir haben hochkarätige Politikerinnen, aber auch ein Publikum, das sich in einer Rolle wiederfindet, sich aktiv an der Debatte und auch der Entscheidungsfindung zu beteiligen. Und das ist natürlich je nach Person vor Ort dann wieder ein komplett neues Erlebnis.
2: Wie emotional wurde es? Gab es Streit?
3: Es gibt, ja, es gibt jedes Mal Streit. Ich glaube, der Streit, die Debatte, der Antagonismus, der steht im Zentrum dieser Anlage, der auch ein Simulator oder ein Proberaum für die Demokratie ist.
2: Bevor wir genauer verstehen, was hier wirklich entschieden wird und von wem, so klingt es, wenn diese fiktive politische Sitzung eröffnet wird, hören wir hier mal rein.
4: Sehr geehrte Anwesende, wir treten hier zu einer Entscheidung zusammen, deren Folgen weit über diesen Saal hinausreichen werden. Genau hier wurde vor 80 Jahren schon einmal die kühne Vision einer neuen politischen Ordnung formuliert.
5: This disaster must not be repeated. We must build a kind of United States of Europe, or whatever name it may take. We must begin now.
4: Demokratische Institutionen stehen weltweit unter Druck. Autoritäre Kräfte gewinnen an Einfluss, internationale Regeln verlieren an Verbindlichkeit. Vor diesem Hintergrund wird die Allianz der Demokratien gegründet. Soll die Schweiz Teil dieser Allianz werden oder ihren eigenen Weg gehen? Die Entscheidung liegt in Ihren Händen. Ich erkläre die Debatte für eröffnet.
2: Da hört man gleich ein bisschen Gänsehaut. Es klingt wirklich nach Ernstfall.
3: Ja, das ist der definitiv. Der Ernstfall spielt zwar im Jahr 2027, aber im Grunde ist es eine Situation, die wir heute haben. Wir haben weltweit seit Jahren erleben wir eine Erosion demokratischer Institutionen. Institute, die Demokratie messen, schlagen Alarm. Letztes Jahr gab es einen massiven Rückgang, was den Demokratieindex anbelangt. Und wir müssen uns die Frage stellen, wenn es so weitergeht, überlebt die Demokratie als sozusagen größeres Phänomen, als eine Regierungsform auf der Welt, die viel praktiziert wird, überlebt diese Regierungsform das 21. Jahrhundert?
2: Nehmen Sie uns mit in diesen Saal. Was wird dann genau passieren nach dieser Antrittsrede?
3: Ja, ich mache kurz einen Schritt zurück. Also stellen Sie sich vor, in Ihrem Postfach liegt ein Brief der Schweiz. Dieser Brief fordert Sie auf, Sie sind per Los gewählt, für die Schweiz eine zentrale Entscheidung zu treffen. Mhm. Wir sind im 2027 und in diesem 2027 hat es auch eine Entscheidung gegeben von Seiten des Parlaments, dass bei internationalen Verhandlungen, beim Abschluss von Verträgen nicht mehr der Bundesrat entscheidet, sondern ein per Los gewählter Rat. Das als Reaktion auf das EU-Rahmenabkommen, die Verhandlungen rund um den Zollstreit, also Stichwort Goldbarrendiplomatie, und dass jetzt eben das Volk stärker mit einbezogen wird. Also bei Ihnen liegt diese Einladung, Sie müssen kommen. Und der Ort, an dem das stattfindet, ist die Aula der Universität Zürich, ein historischer Raum. Und dahin gehen Sie mit den Unterlagen und werden in einen Diskurs, in eine Debatte, in eine Situation geworfen, in denen auch Sie das Wort ergreifen können.
2: Und in diesem fiktiven Jahr, da sitzen also die echten Schwerkräfte, die politischen, Sie haben es gesagt, also wirklich querbeet von links bis rechts, zum Beispiel Altbundesrätin Micheline Calmire, Politikerinnen und Politiker von SVP, FDP und Mitte, dazu etwa die ehemalige slowakische Präsidentin Susanna Čaputová oder der ehemalige schwedische Ministerpräsident Stefan Löfven. Also ihr habt hier alle Register gezogen.
3: Ich glaube, also wir freuen uns, wir sind extrem froh, dass wir so hochkarätige Gäste, Beteiligte, also im Grunde dann Schauspielerinnen und Schauspieler, die hier mitmachen, finden konnten. Und das ist nur möglich, weil dieses Thema, glaube ich, auch bei diesen wichtigen Persönlichkeiten, erfahrenen Menschen, einen großen Stellenwert hat, weil die Frage, was müssten wir tun im Hier und Heute, damit die Demokratie gestärkt aus dieser Zeit hervorgeht oder zumindest nicht weiter erodiert. Das beschäftigt auch ehemalige Ministerpräsidentinnen und Präsidenten oder auch eine Altbundesrätin wie Micheline Calmy-Rey.
2: Wie schwierig war es, diese Expertinnen und Experten zu überzeugen?
3: Das ist wahrscheinlich so ein bisschen eine Typsache, ob man sich auf ein Szenario einlässt, ob man die Offenheit hat, mal nicht einfach an ein Panel zu kommen und einfach über etwas zu sprechen, sondern sich auch so mit dieser Neugierde auf etwas Unbekanntes sich einzulassen. Und da haben wir jetzt doch so einige gefunden. An vier Abenden findet das statt, und zwar viermal mit unterschiedlichen Entscheidungsträgerinnen, ehemaligen oder aktuellen Diplomatinnen und Diplomaten, aber auch weltweit bekannten anderen Figuren, wie zum Beispiel Jason Stanley, ein weltbekannter Philosoph, der vorgestern aufgetreten ist.
2: Und jetzt sitze ich da im Publikum mit meinem Abstimmungsbüchlein und diese Spitzenpolitikerinnen auf der Bühne. Was geht da ab? Wie kann ich dann entscheiden? Weil es waren ja die beiden Abende auch komplett verschieden, mit verschiedener Besetzung auf der Bühne. Auch das Resultat interessanterweise nicht gleich deutlich ausgefallen. Also, dass man dieser Allianz dann auch beitritt. Was passiert da genau?
3: Ja, also ich glaube, am einfachsten ist es, sich eine Art Delegiertenversammlung oder noch genauer eine Ratsdebatte vorzustellen. Also man kommt in diese historische Aula, in der Winston Churchill, wie eben beim Einspieler schon gehört, gesprochen hat, nämlich vor genau 80 Jahren. Mhm. Und wir diese Frage aufgreifen, die Winston Churchill sich schon gestellt hat, brauchen wir eine neue multilaterale Organisation, und wir diese Frage updaten auf das 21. Jahrhundert, auf die Gegenwart. Und in diesem Raum oder mit dieser auch Atmosphäre, schon irgendwie metaphysisch, vor genau 80 Jahren hat er hier gesprochen, kommt man zu einer Versammlung zusammen, und diese Versammlung, die ja im 2027 spielt, die muss man erstmal vermitteln. Die muss man atmosphärisch schaffen, so dass die Anwesenden im Raum nach und nach vergessen, dass wir nicht im 2026 sind, sondern in diesem Szenario. Und ja, da haben wir, das sind Mittel des Theaters, das ist dramaturgisch so gebaut, dass die Anwesenden einsteigen können oder die Fakten kennen müssen, über was stimme ich überhaupt ab, was ist die Dringlichkeit, und dafür arbeiten wir mit den anwesenden Gästen, die eben helfen, diese Welt zu kreieren in einzelnen Statements.
2: Also die haben klare Rollen, die wurden klar auch
3: gebrieft. Genau, zum Beispiel ja, die Micheline Calmy-Rey, die Chefunterhändlerin spielt, die eben für die Schweiz vielleicht muss man das noch sagen, dass insgesamt, also es ist eine internationale Konferenz, die in der Schweiz stattfindet. Und diese internationale Konferenz von liberalen Demokratien, über 40 Demokratien, einigen sich überraschenderweise auf eine Charta, auf Massnahmen, die eine neue Organisation gründen, also begründen. Und in diesem Setting, das ist natürlich relativ komplex.
2: Ja, Menschen im Publikum, die waren auch ein bisschen gebrieft, entstand da eigentlich.
3: Ja, es gibt ja zu unserem. Also einerseits erhalten alle Anwesenden im Vorfeld auch per Mail schon das Abstimmungsbüchlein, wie wir das ja aus der Schweiz gut kennen, und sie können sich vorbereiten. Manche tun das sehr gut und die bringen sich dann sehr, sehr aktiv ein. Und dann aber ja, haben wir so unsere inszenatorischen Kniffs, wie das Ganze ins Rollen kommt. Ja.
2: Weshalb, denken Sie, ist beim zweiten Abend diese Abstimmung, also man wollte knapp nicht beitreten, dieser Allianz der Demokratien. Das ist ja eigentlich ein bemerkenswertes Resultat. Was ist hier geschehen?
3: Ja, am Schluss gab es ein knappes Ja. Es gibt sogar das Gerücht, dass die Sitzungsleitung es falsch verstanden hat und es eigentlich ein Nein gegeben hat. Also dass bei einem, man muss sich das so vorstellen, dass alles sehr unter Druck stattfindet.
2: Ja.
3: Dann die Sektoren ausgezählt werden. Also ich hoffe, es ist alles richtig, haben wir richtig ausgezählt.
2: Aber weshalb also denken Sie, wollte das der Rat und, nicht ja, beitreten?
3: Ja,
2: der
3: Demokratie? Also er hat ja schlussendlich höchstwahrscheinlich ist er beigetreten. Aber ich glaube, dieser knappe Ausgang zeigt, dass viele zwar ideell die Idee teilen, aber dann ganz praktisch sich dann Fragen stellen, okay, es besteht Handlungsbedarf, aber wie müsste man handeln? Und hier auch sehr viel Kritik angebracht wurde von links bis rechts. Also einerseits hat der Micheline Calmeray, die sehr stark darauf plädiert, dass in einer Welt, in der es eine Blockbildung gibt, oder mit China, Russland, USA immer mehr ein eigener Block, ist es dann richtig, einen weiteren Block zu bilden, jetzt der liberalen Demokratien. Aber auch die Kritik daran, dass in dieser Charta, bei diesen Massnahmen das Klima völlig ausgeblendet wird, obwohl eigentlich gesprochen wird von demokratischer Sicherheit. Und man kann sich ja fragen, was schafft diese Democratic Security? Ist Klima nicht ein wichtiges Thema? Oder wie wir das ja vor einem Jahr, 2026, erleben durften. Jetzt ein kurzer Sprung wieder zurück in unsere
2: Realität.
3: Gegenwart. Aber auch andere Themen wie Umverteilung, Reichtum, das sind alles Themen, die diese Allianz nicht angehen, weil wie immer, wenn sich Länder auf etwas einigen, dann ist es ein Kompromiss, dass da auch sehr eine große Unzufriedenheit war mit diesem Verhandlungsergebnis. Ja.
2: Was verändert sich, wenn wir eine mögliche Zukunft nicht nur im Kopf durchspielen, sondern so real wie möglich erleben?
3: Ich bin überzeugt, es gibt einen sehr großen Unterschied zwischen sich etwas vorzustellen und es zu erleben. Es gibt so diesen schönen Begriff, die normative Kraft des Faktischen. Also das heißt, dass wenn man etwas wirklich erlebt, dass das eine Kraft entwickelt und dass das Spuren hinterlässt, das Erlebte. Und dass sich das dann auch ein bisschen in unserem Hirn absetzt und dann vielleicht Entscheidungen, die wir in Zukunft treffen müssen, wir auf Basis dieser Erfahrungen, Erlebnissen anders treffen. Und das ist eine zentrale Motivation hinter diesen Projekten. Also ist ja, wir machen immer mal wieder solche Pre-Enactments. Und einerseits für die beteiligten Entscheidungsträgerinnen und Entscheidungsträger, also Politikerinnen und Politiker, die vielleicht dann eine Entscheidung im Parlament anders treffen oder etwas anders, einen Vorstoß einreichen. Das hat es auch schon gegeben nach unseren Projekten. Aber natürlich auch einfach für die Breite, für die Beteiligten, die Bevölkerung, die dann vielleicht einen Impuls hat, oder? So wie Sie ganz anfangs gesagt haben, wir wären in einem Simulator, stellen Sie sich vor, was war das für ein Beispiel, dass Sie...
2: Ich kündige,
3: oder? Wenn man das einmal erlebt, dann hinterlässt er Spuren und dann, wenn man das simulieren könnte, dann merkt man, ja,
2: was
3: vielleicht soll ich kündigen.
2: Was das wirklich bedeutet, ja, oder eben,
3: ja. Oder besser nicht.
2: Mhm. Sie haben auch Professorinnen und Professoren der Universität gefragt, was sollen Sie überhaupt thematisieren und mit welchen Ergebnissen in die Runde gehen? Oder was sind da die großen Herausforderungen, denken Sie jetzt für die Demokratien auch im 21. Jahrhundert? Was wurde erarbeitet aus diesem Projekt für die Allianz der Demokratien?
3: Ja, die Professorinnen und Professoren wurden nicht nur befragt, sie waren Teil des Prozesses in einem Beirat. An der Stelle, das hat nicht nur an der Universität Zürich stattgefunden, sondern auch mit der Universität Zürich eine Zusammenarbeit zwischen dem Theaterspektakel und der Universität Zürich, dem Art and Science Office, einer Fachstelle der Universität Zürich, und dass da ganz klar das Interesse daran war, ein Szenario zu schaffen, dass die Herausforderungen der Demokratie Demokratien weltweit des 21. Jahrhunderts, dass die angegangen werden und wir mit einem einem Beirat von Professorinnen und Professoren uns mit der Frage auseinandergesetzt haben, was sind die Herausforderungen. Und die sind natürlich komplexer Natur. Und wie kann man diese, also jetzt Stichwort, Sie haben gefragt, was sind das? Also einerseits sind das natürlich große globale Fragen der auch Einmischung von anderen Staaten. Also was passiert, wenn es zu einer Verlagerung der Macht führt, also hin zu autoritären Staaten, wie diese wiederum Einfluss nehmen auf die Demokratie. Eine liberale, offene Gesellschaft ist sehr verwundbar. Ein weiteres Beispiel ist Umgang mit Falschinformationen. Und auch zum Beispiel der Frage, die wir gerade in Deutschland erleben, der wehrhaften Demokratie. Also darf eine liberale Gesellschaft Menschen oder ganzen Institutionen die Grundrechte entziehen, um die liberale Demokratie zu schützen? Oder ist die Demokratie eben die Staatsform, die sich auch selber abschaffen darf? Und dann noch weitere Themen, und dann komme ich zu einem Punkt, weil es sind viele, oder? Ja, transformative Technologien, Big Tech,
2: die Abhängigkeit KI. Von der USA. Warum, könnte man sich beim Zuhören fragen, um Himmels Willen, muss denn das Theater sein? Also, oder was daran ist eigentlich Theater? Das ist ja wieder so real.
3: Ja, ich glaube, also ich mache ganz verschiedene Formen von Theater. Es muss nicht immer so realistisch sein wie jetzt. Ich glaube, was die Qualität von Theater, also von Theater ist, dass sie ein Möglichkeitsraum bauen kann, oder dass man mit den Mitteln des Theaters, also mit szenischen Vorgängen, mit dem Licht, mit der Dramaturgie, also jetzt in diesem spezifischen Falle, eine verdichtete Realität kreiert, in der man in 2 Stunden erlebt, was man zum Beispiel bei solchen Prozessen, parlamentarischen Prozessen in Tagen oder vielleicht auch Wochen stattfinden würde. Und in dieser verdichteten Realität, die nicht eben 1:1 die Realität wiederbildet, aber dann doch eine Macht entwickelt, also eine Intensität, die man wahrscheinlich mit keinem anderen Mittel so auf den Punkt bringen kann.
2: 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Zu Gast im Kulturplatz Talk ist der Theatermacher Eneas Pravcic, künstlerischer Leiter von Proberaum Zukunft am Zürcher Theaterspektakel. Lässt er gerade Politik und Publikum eine mögliche Zukunft durchspielen. Wir fragen, kann man politische Entscheidungen überhaupt proben? Und ich frage Sie, bei jedem Simulator gibt es ja jemand, der ihn programmiert, oder? Bei diesem sind Sie das und das Team. Sie bestimmen die Welt, die Krise, die Regeln, die Möglichkeiten. Wie frei ist meine Entscheidung da überhaupt noch?
3: Das ist eine gute Frage. Ich glaube, wenn alles offen wäre, dann ist es zu komplex. Das heißt, man muss eine Form von Rahmung schaffen, die auch die Komplexität wieder reduziert durch Regeln. Gut, das ist jetzt ein bisschen eine theoretische Antwort, aber es geht darum, einen Debattenraum zu schaffen, in dem Sie genügend Wissen haben und auch schlussendlich die Hemmschwelle so niedrig ist, dass immer mehr Personen, und das ist auch in den letzten 2 Editionen dieses Simulators passiert, dass sich immer mehr Leute zu Wort melden, weil sie eben merken, dass nur weil hier die Botschafterin der Schweiz in Deutschland oder eben die ehemalige Altbundesrätin sitzt, kann ich genauso diese Debatte mit meinen Wortmeldungen mitprägen und am Ende dann mit auch meiner Stimme entscheiden.
2: Es haben aber auch einige Protagonistinnen abgesagt, die wollten nicht dabei sein. Weshalb? Da gab es ja auch eine Kritik.
3: Ja, ich glaube, die Kritik, also erst einmal, es gab ein paar wenige, die haben zugesagt und erst dann realisiert, dass es eben so ein sehr ein Erproben einer anderen Welt ist und nicht einfach ein Panel. Das heißt, es braucht diese Offenheit, dieses Interesse und auch vielleicht die Überzeugung, dass das was bringt, oder? Es gibt halt Leute, die sagen, ah ja, das ist ja Fiktion, das bringt ja gar nichts. Mhm. Aber ich glaube, jede Person, die das erlebt, diese Situation erlebt, realisiert, dass es gegenwärtige Fragen sind und dass wir einen Raum schaffen, in dem diese gegenwärtigen Fragen eine zusätzliche Dringlichkeit erhalten und es doch im Interesse aller politischer Akteurinnen und Akteure meines Erachtens wäre, sich mit diesen grossen Fragen auseinanderzusetzen.
2: Aber im Simulator spielt es nicht so eine Rolle, was ich abstimme, oder? Das ist nicht dasselbe wie im richtigen Leben dann, oder?
3: Ja, wobei, also ich natürlich als Theaterschaffender, mein Ziel ist es schon, diese Verabmachung, dass das jetzt hier alles, also mein Ziel ist schon, dass die Leute mal für einen Moment vergessen, dass das nur eine Fiktion ist. Das passiert natürlich nur in bestimmten Momenten, aber ich kann Ihnen sagen, die Spannung im Raum, bevor abgestimmt wird, die fühlt sich ziemlich real an.
2: Vielleicht ist ja dann gutes Theater, was lernen wir daraus über unser Verhalten? Ist das wirklich Politik oder Theater? Was würden Sie meinen?
3: Ich glaube, das Theater schafft die Möglichkeit, sozusagen einen Schritt zurückzumachen und das Ganze als eine soziale Plastik, als eine soziale Skulptur anzuschauen. Oder? Das sind die, was für Rituale, also was für Ritualen besteht denn ein solcher politischer Prozess? Die Rhetorik als Stilmittel. Dann in dem Sinne, also in der, also aber auch mal Soziologie studiert, in die Beobachtung zweiter Ordnung zu treten und damit vielleicht auch bestimmte Dinge auch nachher anders zu sehen, wenn ich auf die Politik schaue. Also das sozusagen, dass die Politik in einen Theaterraum zu tun, auch einen zusätzlichen Erkenntnisgewinn liefert, wenn ich dann wieder in der Tagesschau oder hier bei SRF2 Kultur echte Politikerin in der Realität höre.
2: Was nehme ich dann mit konkret, wenn das Licht angeht, ich meine Jacke hole, nach einer solchen Vorstellung nach Hause gehe?
3: Da würde ich natürlich jetzt sehr gerne Zuschauerinnen, Zuschauer respektive Akteurinnen und Akteure fragen, die vor Ort waren. Ich sitze immer als sagen, Live-Regisseur neben der Sitzungsleitung. Was die Leute mitnehmen, wenn das Licht angeht. Also mein Ziel und das ist, glaube ich, das ist auch das Ziel der Universität Zürich und aber auch des Theaterspektakels, ist, ich glaube, der Glaube an die Demokratie, an den Dialog und auch, ja, dass diese Fragen, den Zustand der Demokratie und was wir im Hier und Heute tun müssen, dass diese Frage einem nachgeht, wenn man die Universität Zürich verlässt und vielleicht die eine oder andere Person dann selber aktiv wird.
2: Und wenn Sie Ihren Simulator einmal nur für sich selbst benutzen würden, welche Zukunft würden Sie gerne ausprobieren, bevor Sie sich für Sie entscheiden?
3: Da gibt es, ich glaube, zahlreiche. Ich glaube, das kennen wir doch alle, dass wir eigentlich verschiedene Leben gerne leben würden. Ich würde sehr gerne mehr auch im Ausland arbeiten und auch dort durch die Zusammenarbeit mit anderen Kunstschaffenden, aber auch Politikerinnen etc. Meinen Horizont erweitern.
2: Und würden Sie danach nach der Simulation den Mut haben, es auch umzusetzen?
3: I hope so.
2: Die Hoffnung. Mit dieser hören wir gerne auf. Eneas Pravcic, Theatermacher und künstlerischer Leiter von Proberaum Zukunft. Vielen herzlichen Dank für das Gespräch und gute Vorstellungen weiterhin.
3: Besten Dank, ich danke Ihnen.
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0: Die Nachrichten von SRF um 3:30 mit Basil Koller. In Moskau hat der Berufungsprozess gegen den Ausschluss der Partei Jabloko von den Parlamentswahlen begonnen. Diese finden in einem Monat statt. Jabloko ist die einzige Partei in Russland, die sich gegen den Krieg in der Ukraine ausspricht. Das oberste Gericht hatte Jabloko vor einer Woche von den Wahlen ausgeschlossen, nach einer Klage einer regierungstreuen Kleinpartei. Diese wirft Jabloko unter anderem vor, sie sei eine vom Westen unterstützte Bewegung. Aus Sicht der russischen Finanzkontrolle bekommt die Partei auch Unterstützungsgelder aus den USA und Deutschland. Jabloko wehrte sich gegen den Ausschluss, ein Entscheid steht noch aus. Laut dem Parteichef nahm die Polizei vor dem Gerichtsgebäude über 30 Parteiunterstützerinnen und Unterstützer fest. Wir machen weiter mit Meldungen aus dem Ausland. In der Slowakei ist in einem Nationalpark ein Waldbrand ausgebrochen. Das Feuer habe sich auf eine Fläche von rund 3,5 Hektar ausgebreitet, schreibt die Verwaltung des Nationalparks. Mehrere Feuerwehren seien im Einsatz. Der betroffene Nationalpark Große Fatra liegt im Norden der Slowakei. Und auf dem Vulkan Ätna auf der italienischen Insel Sizilien ist ein Tourist vom Blitz getroffen worden und gestorben. Der etwa 30-jährige US-Amerikaner war laut Nachrichtenagenturen während eines Gewitters auf dem Vulkan unterwegs gewesen. Der Ätna ist seit einigen Tagen besonders aktiv. Er spuckt Asche und Lava. Und jetzt in die Schweiz. Nach 4 Monaten mit rückläufigen Zahlen in Folge scheint es den Schweizer Hotels im Juli wieder etwas besser gelaufen zu sein. Nach einer ersten Schätzung des Bundes wurden im Juli in Schweizer Hotels leicht mehr Übernachtungen gebucht als im gleichen Monat vor einem Jahr. In den 4 Monaten davor lagen die Hotelübernachtungen jeweils hinter dem Vorjahresmonat zurück. Für die Zunahme im Juli sorgten mehr Übernachtungen von einheimischen Gästen. Gäste aus dem Ausland hingegen buchten weniger Übernachtungen in Schweizer Hotels. Die definitiven Juli-Zahlen will der Bund im nächsten Monat bekannt geben. Und damit kommen wir zu den Börsendaten von SIX. Der Swiss Market Index liegt im Moment bei 14.290 Punkten. Das ist ein Minus von 0,7%. Der Euro wird zu 93,80 Rappen gehandelt, der Dollar zu 80,90 Rappen. Und das Wetter? Bei wechselnder Bewölkung gibt es heute vielerorts Schauer und Gewitter, stellenweise auch kräftige. Die Temperatur erreicht um 24 Grad. Morgen ist es dann recht sonnig, bei rund 27 Grad. Das waren Nachrichten von Radio SRF, verantwortlich Adrian Huber.
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2: Die Leichtathletik-Europameisterschaft ist zu Ende gegangen und die Schweiz hat für Furore gesorgt und einige Medaillen nach Hause gebracht. 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August.
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4: 7 Medaillen an Leichtathletik, EM, dazu 20 Platzierungen unter der besten 8. Schweizer Athletinnen und Athleten haben in Birmingham überzeugt. Ist der Schweizer Spitzensport in einem Hoch? Mein heutiger Gast ist der oberste Sportfunktionär von der Schweiz, der Chef von Swiss Olympic, der Roger Schneck. Herzlich willkommen im Tagesgespräch, Schneck.
5: Danke vielmals.
4: Ihr seid noch bis Ende Monat im Amt. Ihr hört auf nach 14 Jahren CEO von Swiss Olympic. Wir schauen in dieser halben Stunde auch zurück auf Highlights und Herausforderungen von den letzten Jahren im Schweizer Sport. Aber eben starten wir im Jetzt. Die Leichtathletik EM. Die Schweiz ist mit einer Rekorddelegation angereist, holt 7 Medaillen. Wie eng habt ihr die Wettkämpfe verfolgt?
5: Ja, wie ganz viele andere, sicher auch im Fernsehen, natürlich sehr intensiv. Und es ist wirklich toll, wie sich die Sportart entwickelt hat in der Schweiz. Und ja, nicht nur erfolgreich, sondern auch super coole Athletinnen und Athleten hat man in den Interviews gesehen. Aber auch, wie sie natürlich die Leistung in ihrer Weltsportart darfst du auch nicht vergessen, oder, wie sie das erbracht haben. Das war richtig schön gewesen, zum Zuschauen.
4: Und zu Fruchten ist ja, man hat sich fast ein bisschen daran gewöhnt, oder, dass wir plötzlich so gut sind in Leichtathletik.
5: Ja, es ist ein bisschen selbstverständlich geworden, was auch ein bisschen gefährlich ist. Oder? Man vergisst ein bisschen, dass da wahnsinnig viel Arbeit dahinter ist, sei das von den Athletinnen selber, aber natürlich ein ganzes System, oder, wo das aufgebaut hat, langfristig, wo das jetzt eben dazu geführt hat, dass es nachhaltig erfolgreich ist, der Leichtathletik-Sport, oder? Und nicht einfach eine Einzelathletin oder ein Einzelathlet, der mal ein bisschen per Zufall oder was auch immer nachher dann eben erfolgreich ist, sondern wirklich eine grosse Breite, die international sehr erfolgreich ist.
4: Was sind denn die Erfolgsfaktoren von diesem System?
5: Ja, ich glaube, das hat ursprünglich eigentlich wirklich 2014 angefangen mit der Leichtathletik-Europameisterschaft in der Schweiz, wo man ja noch nicht so erfolgreich ist, wo man aber eigentlich das Programm Swiss Starters, also der Leichtathletikverband hat das gestartet. Das war ein Puzzleteil gewesen, oder, wo es darum ging, für die Zukunft gute Athletinnen aufzubauen. Aber man hat eben mit Weltklasse Zürich eigentlich einen wiederkehrenden Anlass, der extrem wichtig ist. Und nicht zu vergessen, ist eigentlich ganz an der Basis seit Jahre oder Jahrzehnte, der UBS Kids Cup, der eigentlich in die Schule rein, zu den Kindern spielt, wo man ganz langfristig eben eigentlich aufbauen kann. Also darum eigentlich das Gesamtpaket nachher mit dem Verband, mit den Vereinen, auch mit dem Bund, muss man sagen, oder wo, mit der Armee, die eine wichtigere Rolle spielt im Spitzensport. Also das Gesamtpaket und auch, ich sage, nicht zuletzt auch mit der Unterstützung von Swiss Olympic, dass das eben auch zu einem langfristigen, nachhaltigen Erfolg kann führen kann.
4: Und eben der Erfolg ist ja jetzt nicht nur in Leichtathletik. Wenn man die letzten Wochen anschaut, wir haben auch WM- oder EM-Medaillen gehabt im Fechten, im Kanu, im Wasserspringen, Mountainbike, BMX. Dann haben wir ja noch die Olympischen Winterspiele sicher alle im Kopf, wo die Schweiz so viele Medaillen geholt hat wie noch nie an Winterspielen. Also kann man grundsätzlich sagen, der Schweizer Spitzensport, der ist momentan auf Erfolgskurs.
5: Ja, man ist auf einem sehr guten Niveau, oder auch, wo sich super entwickelt hat und eben auch immer wie breiter wird. Das ist sicher zu erstaunlich, so einem kleinen Land jetzt mit all den Erfolgen, die ihr jetzt gerade aufgezählt habt. Oder? Ich glaube, noch Eishockey-WM hat
4: natürlich
5: man schon noch gesehen, gut, oder? Genau. Wo eine riesen Euphorie können auslösen. Aber tatsächlich ist der Schweizer Sport auf einem sehr guten Niveau, auf einem guten Weg auch, hat sich können behaupten, oder die schwierigen Zeiten, die man in den letzten Jahren gehabt hat und eben dank dem Gesamt Corona, System. Corona zum Beispiel, oder, wo sehr eine gute Unterstützung war im Vergleich auch zum Ausland jetzt von Seiten des Bundes, das darf man sicher sagen. Das hat enorm geholfen, dass man die Athletinnen und Athleten, aber auch die Vereine hat können, durch die Zeit durchtragen.
4: Der Sport bekommt ja auch viel mehr Geld über als früher. 2017 hat Swiss Olympic 35 Millionen. Die Verbände und Mitglieder können auszahlen. 2024 waren es 73 Millionen, also mehr als das Doppelte. Mehr Geld von den Lotterien, mehr Geld vom Bund. Ist denn die Rechnung so einfach, Roger Schneck? Mehr Geld, gleich mehr Erfolg?
5: Ja, es ist natürlich nicht so einfach, kann man es nicht sagen, aber es ist sicher ein wichtiger Teil davon, oder? Weil man mehr Geld bedeutet auch, dass man Trainer kann professionalisieren, es kann in den Verbänden kann man professionell arbeiten, man kann vielleicht Physiotherapeuten, Athletinnen können professionell selber auch trainieren, müssen vielleicht nebendran weniger oder gar nicht mehr arbeiten und entsprechend gibt es dann schon Rahmenbedingungen, die einem wirklich helfen, eben erfolgreich zu sein, die aber auch notwendig ist heutzutage, also auf dem internationalen Niveau, das entwickelt sich extrem, oder? Es gibt viele Länder, die den Sport nutzen, eigentlich für quasi eine Leistungsshow zu zeigen, wie stark das ein Land ist. Oder? Und darum ist es eben sehr wichtig und ich glaube, wir haben gut können aufzeigen, zusammen mit den Verbänden, eben den Mehrwert, den auch erfolgreiche Sportlerinnen eben an der Schweiz bringen, aber auch die, die es eben vielleicht gleich nicht ganz schaffen, dass die eben auch einen guten Rucksack für die Zukunft mitnehmen und ein Gewinn für die Gesellschaft sind.
4: Warum sind denn eigentlich Medaillen ein Gewinn für die Gesellschaft?
5: Also man sieht auch die Euphorie, oder, die das auslöst jeweils. Und eben jetzt gehen wir zurück zum Beispiel von Leichtathletik, wo die Kambunchis zum Beispiel mal auslösen, oder, wo wie viele Mädchen und aber auch Buben dann plötzlich in Sprint hineinwechseln. Man sieht, wie breit das Kader ist im Sprint. Man hat hier in der Staffel 4x100 Meter hat man können gewinnen. Das wäre unvorstellbar gewesen vor 10 Jahren, sage ich jetzt mal. Also es hat eine Wirkung, oder? Man glaubt auch daran, dann sieht das im Tennis zum Beispiel auch, oder? Mit einem Roger Federer, Martina Hingis. Plötzlich fängt der Nachwuchs an, daran zu glauben, wir kleine Schweizer und Schweizerinnen können das schaffen, oder? Und das hat eine enorme Wirkung. Und eben nicht nur die Besten, sondern auch die zwei Besten, die vielleicht ihren Lebensrucksack oder Lebenserfahrung vom Leistungssport mitnehmen, vielleicht eben in die Gesellschaft, in die Wirtschaft, das ist auch ein grosser Gewinn.
4: Ist das Ziel eigentlich immer mehr oder kann man jetzt auch mal sagen, gut, jetzt sind wir erfolgreich, jetzt lassen wir es mal auf diesem Niveau?
5: Also es ist natürlich so, dass jeder Verband und jede Athletin, jeder Athlet, vor allem jeder möchte eigentlich eine Medaille gewinnen, oder, ohne Härte. Und ich glaube, wir sind schon an einem sehr guten Level jetzt, oder? Eben in der ganzen Breite, wo man eine Weltmeisterschaft, eine Europameisterschaft, nicht nur Olympische Spiele, Medaillen gewinnt. Und ich glaube, also ich persönlich kann eigentlich kaum genug überkommen von den Erfolgen, weil man sieht, auch, wie sich die Leute freuen, oder, nachher, über die Erfolge, wie schön das ist. Und auch die Athletinnen und Athleten sagen das so gerne, oder wie sie die Gesellschaft, die Anerkennung, die sie bekommen, dass das eben wirklich ein Mehrwert ist.
4: Aber eben die finanziellen Mittel sind ja knapp, gerade auch beim Bund oder auch bei den Kantonen, da muss man noch sparen. Also irgendwann könnte man sagen, jetzt ist mal, gut, mehr müssen wir nicht mehr haben.
5: Man braucht immer mehr, oder? Also es ist immer zu entwickeln, ist extrem wichtig, oder? Also wenn man hier, wie in anderen Branchen auch, oder? Also wenn man da hier würde bleiben stehen, weil man ist im internationalen Vergleich, das ist eben weltweit, wird irgendwie mehr in Sport investiert, auch in neue Länder, wo man früher vielleicht nicht hatte, oder? Also ich denke da gerade in Asien, aber auch in Arabischen Emiraten oder was auch immer, also da passiert extrem viel, auch in Sportarten, die bis jetzt gar nicht auf dem Plan waren. Also darum braucht es halt immer eine Weiterentwicklung.
4: Und mehr Geld.
5: Und mehr Geld.
4: Das sagt der Chef von Swiss Olympic. Das ist das Dach der Sportverbände und Organisationen. Insgesamt vertreten die Roger Schnegg 18.440 Sportvereine. Und einer der ganz grossen Verbände, der unter eurem Dach ist, ist der Fußballverband. Und da haben wir ja eben auch noch die WM hinter uns, die ja die Schweiz auch gut abgeschnitten hat, bis sie Viertelfinale ist gekommen. Und dort hat ja auch etwas für Aufregung gesorgt, nämlich der Umgang mit den Regeln. Oder wir hatten eine rote Karte, die dann auf politischen Druck wahrscheinlich ist zurückgezogen wurde. Wir haben die gelb-rote Karte gegen Schweizer Stürmer Embolo, wo die obersten Regelhüter vom Fußball eigentlich sagen, das wäre gar nicht rechtens gewesen. Wenn ihr jetzt als oberster Sportfunktionär von Schweiz das gehört, dass plötzlich irgendwie nicht mehr so klar ist, welche Regeln gelten eigentlich, macht euch das ein bisschen Sorgen, die Entwicklung?
5: Ja, das ist schwierig, oder? Also was man klar muss sagen, ist, dass der Sport ist angewiesen oder braucht Unterstützung von der öffentlichen Hand. Sei das nur schon Sportinfrastruktur oder was auch immer. Also darum, wir brauchen die Politik oder die öffentliche Hand, oder? Das ist gar keine Frage. Aber wenn die Politik quasi davon eingreifen würde, in Sport selber, oder so neuer Sport kommt, das wäre aus unserer Sicht ganz klar falsch. Und das zeichnet, glaube ich, den Sport auch aus, dass man weltweit anerkannte Regeln hat und alle zusammen funktionieren nach den gleichen Regeln. Und wenn man das davon anrühren, dann wäre das wirklich ganz ein schwieriger Weg, den da der Sport vor sich hätte.
4: Habt ihr euch denn auch überlegt, jetzt zusammen mit dem Fußballverband zu intervenieren, jetzt wegen dem Fall Embolo zum Beispiel?
5: Nein, also das ist wirklich eine Sache von den Fachverbänden, oder? Also wir haben ja auch keinen Kontakt direkt jetzt mit der FIFA in diesem Fall, oder? Da ist wirklich das Mitglied, ist der Fußballverband und das machen sie auf jeden Fall richtig
4: auch. Ob schon, der Gianni Infantino ist ja im Exekutivrat von Swiss Olympic, oder?
5: Er ist funktionsbedingt, weil er IOC-Mitglied ist, dass alle IOC-Mitglieder haben wie das Recht, das Einsitzrecht, ohne Stimmrecht allerdings, in seinem Nationalen Olympischen Komitee, wenn er das will, dass er dort auch präsent ist. Also darum ist er formell, wäre er bei uns auch Gast. Ja.
4: Ist er aber selten, oder wie?
5: Das kann man so sagen.
4: Das heißt, er hat keinen direkten Draht zu ihm.
5: Ich kenne ihn nicht.
4: Ah, der ist noch gar nicht gekommen. Wir lachen. Okay, lassen wir das so stehen. Genau. Roger Schnegg ist heute wie Gast im Tagesgespräch von Radio SRF. Nach 14 Jahren im Amt tritt er Ende August ab. Und wenn ihr auf die 14 Jahre zurückschaut, Roger Schnegg, es ist so ein bisschen das Highlight gewesen, könnt ihr das sagen?
5: Ja, das ist natürlich immer schwierig, oder? Das ist eine extrem privilegierte Zeit, die ich hatte. Und wenn ich jetzt etwas rauspicken müsste, ich glaube, dann wäre es schon Paris gewesen. Also Paris 24.
4: Olympische
5: Sommerspiele, Entschuldigung. Ja, also das war schon ein riesen Highlight gewesen. Also wie das Frankreich gemacht hat, angefangen bei der Eröffnungsfeier und dann halt in diesen wunderbaren Wettkampfstätten, die sie da hatten, die Menschen in der Stadt am Abend, das war sensationell gewesen. Und auch ja, die Volunteers, alles zusammen, das hat wirklich glaube, das wird schwierig sein, in Zukunft zu toppen. Also so der Gesamtanlass und mit den Erfolgen natürlich auch von unseren Athletinnen und Athleten, das war schon ein riesen Highlight gewesen.
4: Ja, am Ende sagen, das ist vielleicht die Kandidatur für die Olympischen Winterspiele 2038 in Schweiz, die ist ja aufgeleist und es gibt ja keine Konkurrenz. Also wenn das IOC quasi die Bewerbung von der Schweiz gut heisst, bis im Winter 2038. 27, müssen wir sie dann abgeben. Dann bekommen wir eigentlich die Spiel. Das wäre für euch auch...
5: Wenn wir sie dann bekommen, dann wäre es das Highlight. Genau, ja.
4: Es ist das letzte Wort schon noch nicht gesprochen. Jetzt geht es so. ins Parlament. Es wird ja auch kritisiert, dass eben keine Volksabstimmung eigentlich eingeplant ist. Die Fristen sind sehr, sehr eng. Also es kann fast gar nicht mehr stattfinden. Wieso das? Also habt ihr ein bisschen Angst vor dem Volk?
5: Nein, überhaupt nicht. Oder? Also wir haben ja vom IOC den Privileged Dialog angeboten bekommen. Also so einen Spezialprozess, sage ich jetzt mal. Das notabene schon vor 2 Jahren gut, oder? Wo wir jetzt eine Zeit haben, eben, bis Ende 27 gewisse Kriterien zu erfüllen. Und das ist einfach jetzt so im Ablauf, um unsere politischen Prozesse nun mal sind, wie sie sind. Und das ist auch zu respektieren, oder? Auch, dass der, wenn es eine Volksabstimmung gibt, das eigentlich schon nach dem Ende von dem Privileged Dialog wäre. Und entsprechend ist dann nachher, denke ich, die Kandidatur wieder offen für die ganze Welt, sage ich jetzt mal, oder? Und darum ist es halt einfach, hat man dort hier den Zeitdruck, wo man einfach hat.
4: Der Bundesrat hat gesagt, er will die Kandidatur unterstützen mit 200 Millionen, wenn auch Kantone und Gemeinden mitmachen. Es gibt aber keine Defizitgarantie. Und das Konzept ist auch von dieser Kandidatur, dass die von Privaten getragen werden. Dass Private sagen, wir bieten die Defizitgarantie. Habt ihr jetzt da mittlerweile schon genug Leute zusammen, die da mitmachen wollen?
5: Also das ist wirklich auf sehr gutem Weg. Dort hier haben wir das Gefühl, das schaffen wir in der entsprechenden Zeit. Also dass man die Defizitgarantie von privater Seite, dass sie zum Teil Firmen, das sind Schweizer Firmen im Westen.
4: Und haben wir mal gehört, Sportartikel.
5: Und ist es so, sie sind eigentlich so die erste Firma, die sich dazu bekennt hat, oder auch, dass sie das unterstützen. Es gibt aber auch Privatpersonen, die sehr sportaffin sind oder Sportfan sind und an die Idee glauben von Olympischen Spielen in der Schweiz. Und
4: wer
5: das
4: zum Beispiel
5: unterstützen. Nein, das darf ich nicht sagen.
4: Das ist noch okay. Gut, also, aber es ist doch viel Geld, das die Leute müssten zahlen. Ihr habt vorhin gesagt, wenn es dann durchkommt. Eben, vor was habt ihr jetzt am meisten noch Respekt? Also was noch passieren könnte?
5: Also für mich ist jetzt die dritte Kandidatur. Also ich habe Graubünden 22, Sion 26 und jetzt ist da hier wieder. Und ich glaube tatsächlich, dass wir jetzt so gute Chancen haben wie noch nie. Also wir sind wirklich sehr nah dran. Jetzt ist sicher das Parlament, das sich so in diesem politischen Prozess entscheiden soll. Oder? Ich bin dort hier vorsichtig optimistisch, sage ich jetzt mal, oder? Dass das eigentlich gut kommt. Weil ich glaube wirklich, dass das Konzept sehr gut verhält. Und wenn man schon von nachhaltigen Spielen redet, kann man sich nicht vorstellen, dass ein anderes Land das nachhaltiger hinbringt, als wir das würden schaffen. Also von dem her bin ich dort sehr guten Mutes. Es gibt sicher auch noch Diskussionen mit dem IOC. Schlussendlich muss der Vertrag unterschrieben werden. Oder auch, und da gibt es sicher auch noch den einen oder anderen Punkt, den man muss diskutieren muss.
4: Und eben die beiden anderen Kandidaturen, die sind beide gescheitert an der Urne. Das Volk hat beide mal Nein gesagt. Sind wir gespannt, wie das mit dieser Kandidatur weitergeht. Kommen wir zurück zu eurer Karriere, Roger Schneck, zu euren 14 Jahren an der Spitze von Swiss Olympic. Ihr habt ja auch schwierige Momente erlebt, Magglinger Protokoll zum Beispiel, eine Medienrecherche, die Missstände im Turnverband aufdeckt hat, physische und psychische Misshandlungen. Das hat viel ins Rollen gebracht. Wo ihr denn den Bericht zum ersten Mal gelesen habt, die Magglinger Protokoll, was hat das bei euch ausgelöst?
5: Ja, natürlich grosse Betroffenheit und Bestürzung auch, oder? Dass man weiss, dass Leistungssport, dass das oft sehr anspruchsvoll und auch sehr streng und hart ist, oder? Ohne Härte. Aber in diesem Ausmaß hat sicher niemand erwartet, wo aus Aussenstehenden. Und das war auch sofort klar gewesen, oder? Eigentlich, dass das man genau muss anschauen oder ohne hat und dass da hier Veränderungen braucht. Und die ist mir ja auch angegangen.
4: Sie sagen, niemand hat mit dem gerechnet als Aussenstehenden. So Aussenstehende seid ihr ja nicht gewesen. Swiss Olympic ist ja in ihrer Aufarbeitung auch kritisiert worden, dass ihr eben zu wenig hergeschaut habt, die Ethikrichtlinie zu wenig überwacht habt. Im Nachhinein tut euch das leid, dass die jungen Leute zum Teil leiden müssen und eigentlich nie mehr so richtig hergeschaut.
5: Also natürlich tut es einem leid, oder? Das ist etwas, was niemand will, oder? Das ist klar, oder? Und das ist wirklich nicht gut. Es ist aber auch so, oder, nachher, dass natürlich wir aus Dachverband, wir sind zu wenig nach dran, den einzelnen Leistungszentren, sondern das ist dann wirklich der jeweilige Fachverband, der dort die Pflicht hat, oder, das zu überwachen und zu prüfen. Und dort haben wir keinen direkten Einfluss sitzen gehabt, natürlich auch in der Kontrolle der einzelnen Leistungszentren.
4: Aber es hat auch Kritik gegeben an euch in der Aufarbeitung an Swiss Olympic.
5: Ja, also in der Aufarbeitung habe ich wirklich das Gefühl, man selber hat ja der Turnverband mal zuerst einen Bericht in Auftrag gegeben von einer externen Anwaltskanzlei. Und dann ist ja der Rudin Cantieni-Bericht nachher auch noch vom Bundesrat ist er, in Auftrag gegeben worden. Und dort hat es kritische Punkte gehabt drinnen, oder auch, wo man angeschaut hat, oder, und wo ich jetzt so überzeugt bin, wo wir nach dem heutigen System, wie wir das heute haben, dass wir gemäss so IOC und den internationalen Verbänden gelten wir heute, denke ich, als State of the Art, also weltweit, so das System, das wir jetzt heute haben, ist, wo wir in kürzester Zeit eigentlich aufbauen haben, jetzt zusammen mit den Partnern, sei das mit dem Bund, aber auch mit den Kantonen, dass wir das eigentlich aufstellen können. Und jetzt sind wir, glaube ich, so gut wie möglich, dass das überhaupt ist, sind wir eigentlich aufgestellt für die Zukunft.
4: Aber es gibt ja auch eine Meldestelle als Folge jetzt von dem mit der Aufarbeitung, dass sich Betroffene direkt dort können melden können, wenn sie Vorfälle erleben. Und die Stelle, die wird ja sehr stark genutzt. 2025 waren es über 500 Meldungen, die eingegangen sind. Dass sich so viele melden, heisst das, wir haben ein Problem im Schweizer Sport noch immer?
5: Nein, wir haben nicht grundsätzlich ein Problem. Oder? Also das sind viele Meldungen. Man muss aber auch klar sehen, oder? Das sind eben Meldungen und das sind noch nicht Fälle. Das ist ein Bruchteil, was dann wirklich Fälle sind. Es sind oft sehr viele Meldungen, es sind auch sehr viele, die Eltern unzufrieden sind mit einer Selektion oder was auch immer. Und sagen, ja, das ist zwar eine Meldung, aber das ist nicht die Idee oder, von dieser Meldestelle. Eben, oder, nachher, und entsprechend. Aber es ist klar, oder? Also jeder Fall ist einer zu viel. Das wissen wir und das ist auch, sagt der Swiss Olympic, aber auch BASPO und eigentlich alle Verbände. Wir bemühen uns, so gut wie möglich auch die Prävention zu betreiben, darauf hinzuweisen, das zu ermöglichen und natürlich auch also die Athletinnen zu schützen. Oder auch, dass man das, da hat man glaub, ganz viel jetzt, Gutes gemacht in den letzten Jahren. Aber es ist natürlich schon klar, oder? Also zu 100% wird man das nicht können ausschliessen. Das ist wie das ist ein schlechtes Beispiel. Oder? Wir wissen so alle zusammen, auf der Autobahn darf man nicht schneller als 120 fahren und gleich gibt es immer wieder solche, die schneller fahren. Und das gibt es leider wahrscheinlich auch hier, gibt es ab und zu wieder einen Fall, wo man ob trotz allen Massnahmen, die man jetzt gemacht hat, dass das auch, ja, nicht auszuschliessen ist.
4: Eine andere Herausforderung ist kürzlich passiert, im Frühling.

0: nicht auszudenken, wenn das genau in dieser Zeit rausgekommen wäre, oder auch, dass er mit einem gefälschten Zertifikat eingereist ist. Wir wissen nicht, was passiert wäre. Wir wissen nicht, ob die Mannschaft hätte spielen oder nicht. Aber das Risiko hat definitiv bestanden, dass das Team ausgeschlossen wäre worden. Und das habe ich ehrlich gesagt auch persönlich auch, und aber auch mir aus Swiss Olympic nicht verstanden, dass er das Risiko eingegangen ist.
1: Ihr seid ja auch kontaktiert worden vom Internationalen Olympischen Komitee. Denn was wollten die von euch wissen?
0: Sie wollten eigentlich nur wissen, ob wir also die Sicherheit haben, dass wir dem nachgehen, dass wir das super prüft und anschaut. Aber wir haben weder eine Empfehlung noch eine Aufforderung bekommen, jetzt, dass wir schauen sollen, dass der Trainer entlassen wird. Das hat nicht stattgefunden. Aber es war schon so, dass natürlich das IOC international angegangen ist worden und sie sich dann erkundigt, wie wir vorgehen.
1: Habt ihr das vorher schon gewusst gehabt, dass er das Zertifikat gefälscht hat?
0: Nein, also wir haben es eigentlich ein paar Stunden vor den Medien erfahren.
1: Welche Lehre zieht er aus diesem Fall?
0: Ja, schwierig, oder? Also, es ist ja letztendlich, man kann ja nicht, auch da wiederum, oder? Es ist eigentlich wie, kann man sich sagen, ja, wäre es zu verhindern gewesen? Eigentlich von unserer Seite her glaube ich nicht. Wir haben eigentlich super kommuniziert, das ist auch sensibilisiert worden. Das war dann ein riesen Thema halt gewesen, oder? Auch mit denen, die ganzen Impfgeschichten, oder? Das ist ja enorm, wenn man sich zurückversetzt in die Zeit, oder? Das war wahnsinnig emotional gewesen. Und ja, also von dem her hoffen wir natürlich, dass nie mehr so eine Situation entsteht, oder auch. Aber wir haben wirklich das Gefühl, wir machen das Mögliche für die bestmöglichen Rahmenbedingungen, möglichst viel Sicherheit der ganzen Delegation zu geben und werden das sicher weiterhin versuchen zu optimieren.
1: Habt ihr mit dem Patrick Fischer nochmal Kontakt gehabt seither?
0: Ich persönlich nicht. Ich habe auch nicht, das ist auch nicht meine Rolle, oder? Ich bin auch nicht aus Direkten von Swiss Olympic, bin ich während des Spiels eher im Hintergrund, mehr auf der politischen Ebene. Aber bei uns hat der Chef der Mission, der Ralf Stöckli, wo eigentlich viel näher im Team ist natürlich, oder er hat, glaube ich, ein, zweimal mit ihm noch telefonischen Kontakt gehabt.
1: Roger Schneck, jetzt verlässt ihr das Swiss Olympic nach 14 Jahren auf eigenen Wunsch, heisst es, der hat dann, als ihr den Job übernommen habt, gesagt, es sei für euch der berufliche Olymp. Warum wollt ihr jetzt den Olymp verlassen?
0: Ja, also ich würde es nach wie vor so sagen. Oder? Also es ist natürlich ein riesen Privileg, wenn man diesen Job machen darf, mit dem Background, den ich habe, ist das wirklich toll. Aber ich finde, ich bin jetzt 58 geworden, habe das jetzt 14 Jahre gemacht, schon bald 15 Jahre. Und ich glaube, bin wirklich überzeugt, dass es für mich persönlich, aber auch für Swiss Olympic gut ist, wenn es einen Wechsel gibt. Jetzt ist, glaube ich, noch ein Moment, wo ich also offensichtlich, dass wir das noch in die Chancen bekomme, noch etwas Neues zu machen. Und ich glaube, es ist einfach gut, wieder mal etwas anderes, eben für mich, aber auch für Swiss Olympic.
1: Es hat ja auch Kritik gegeben an Swiss Olympic, dass es zu gross und schwerfällig, zu wenig dynamisch, es brauche ich neuen Wind. Also hat es auch ein bisschen Druck gegeben auf euch, dass ihr jetzt Platz macht für etwas Neues?
0: Überhaupt nicht, oder? Also wir sind grösser geworden, das ist ja so. Nicht viel grösser, da hat man immer das Gefühl, wir sind riesig geworden im Vergleich zu denen, wo ich angefangen habe. Da sind wir etwa rund 10 Mitarbeiter, also auf 100 etwa 10 Mitarbeiter mehr, wo wir aber jetzt schon wieder eigentlich wieder weiter unter sind. Das hat es wirklich nicht gegeben. Also wir sind einfach, die Themenvielfalt ist riesig geworden, oder? Also, als ich angefangen habe, hat man eigentlich nur Leistungssport bei uns gemacht, oder? Und inzwischen sind ganz viel eben mit über das Macklinger-Protokoll, unter anderem sind die ganzen gesellschaftspolitischen Themen gekommen. Da ist nebst der Ethik ist auch natürlich zum Beispiel Frauenförderung, Frauenthematik, Gender, Inklusion, Umwelt und so weiter, ist wahnsinnig breit geworden, was gut ist. Also der Sport hat eine Bedeutung gewonnen und logischerweise sind die Themen, die wir auch mit in die Verantwortung genommen werden, richtigerweise, das muss bewirtschaftet werden. Oder? Also darum, wir sind gewachsen, aber in einem sehr kleinen Rahmen.
1: Eure Nachfolgerin Natascha Teita, die kommt nicht aus dem Sport. Sie war unter anderem bei Roche oder Novartis. Warum die Wahl? Wie interpretiert ihr das?
0: Ich finde es spannend, oder? Also sie hat eine Affinität natürlich zum Sport. Sie ist ja selber Triathletin. Und ich
1: aber noch nicht so lange, oder?
0: Noch nicht so lange im Verband, aber selber Athletin gewesen, immer, oder? Und ich finde es wirklich spannend, dass mal jemand kommt von aussen her, vom Sportsystem, von der Schweiz, oder auch, wo gut kann hinterfragen. Wir sind sehr stabil, sonst in der Geschäftsleitung, oder? Sind wir seit Jahren, sind wir eigentlich sehr stabil unterwegs. Also von dem her ist auch das Know-how gesichert. Und jetzt so jemand mit neuen Ideen vielleicht, wo reinkommt, so tut Swiss Olympic sicher gut.
1: Es gibt ja eigentlich drei wichtige Positionen im Sport. Ruth Metzler, Präsidentin von Swiss Olympic, Sandra Felix, Direktorin vom Bundesamt für Sport und eben Natascha Teita, neue Chefin von Swiss Olympic. Das sind drei Persönlichkeiten, die alle nicht eine klassische Verbandskarriere hinter sich haben, die nicht

0: aus dem Sport kommen. Es gibt in der Sportwelt auch Leute, die das ein bisschen kritisch sehen. Dir auch?
1: Nein, also ich finde, das ist, oder wenn man auf in diesen Positionen, also ich selber, ich habe zwar eine Sportvergangenheit, oder, aber...
0: Volleyballverband.
1: Genau, aber ich bin ja nicht, wie soll ich sagen, ich muss schauen, dass die Rahmenbedingungen bestmöglich sind, einerseits, oder, und das ist vor allem halt auch Politik, oder, nachher dort hier, das ist mit der Wirtschaft, ich bin Geschäftsführer, oder, ich führe eben ein KMU, dort hier müssen die Finanzen stimmen, es muss HR stimmen, IT und so weiter, oder, und die Sport-Know-how haben wir extrem gut bei uns auf der Geschäftsstelle, oder, aber das ist eben in der Sportabteilung, oder, und das ist auch richtig, also ich würde mich hüten, dass ich mit meinem Background, der zwar schon eine Ahnung hat von Sport, aber ich bin nicht der, wo man härter muss beurteilen, ist jetzt das Leistungssportkonzept, ist das richtig oder nicht? Das muss auch die Präsidentin nicht. Also von dort her ist das, glaube ich, genau richtig so.
2: Das war eine Wiederholung des Tagesgesprächs mit dem Chef von Swiss Olympic, Roger Schneck. Und hier geht es jetzt weiter mit den aktuellsten Nachrichten.

0: die Nachrichten von SRF um 4 mit David Burkhardt. Zum ersten Mal seit langem hat es in der Schweiz wieder großflächig geregnet. Experten schätzen ein, was dieser Regen Natur und Landwirtschaft bringt. In einigen Aargauer Gemeinden schmeckt das Trinkwasser zurzeit nach Benzin. Wir erklären, was dahinter steckt. Im Engadin ist eine Frau nach einem Kutschenunfall gestorben. 12 weitere Personen wurden verletzt. Nun gibt es eine Strafuntersuchung durch die Staatsanwaltschaft. Und das Wetter: im Verlauf des Nachmittags nehmen die sonnigen Abschnitte zu und es ist nur noch ab und zu nass. Morgen wird es dann recht sonnig. Nach Wochen der anhaltenden Trockenheit hat es in der Schweiz heute erstmals wieder großflächig geregnet und im Wochenverlauf sind weitere Niederschläge möglich. Wie viel Unterschied macht dieser Regen für die Gewässer und auch für die Landwirtschaft? Basil Koller mit den Einzelheiten.
1: Tiefe Seepegel, Flüsse mit wenig Wasser, versiegte Quellen. Der trockene Sommer hat die Gewässer in der Schweiz stark belastet. Der Regen, der nun fällt, kann das nicht sofort kompensieren, erklärt David Volken, Hydrologe beim Bundesamt für Umwelt.
2: Wenn Quellen mal trocken sind, braucht es natürlich dann lange, bis sie wieder gut gefüllt sind. Vor allem auch die Flüsse, die wieder gut gefüllt werden müssen. Wenn jetzt natürlich ein Schauer kommt und ein Bach oder ein Fluss kurzzeitig wieder Wasser führen, gibt es sogenannte Peaks, so wirklich so Nadeln, wie wir sie nennen in der Hydrologie. Und es geht dann wiederum sehr schnell zurück.
1: Es brauche also länger anhaltende Niederschläge, auch damit die Pegel von Flüssen und Seen wieder steigen. Für die Landwirtschaft bringt der Regen teilweise Entspannung, sagt Damien Umberdros vom Schweizer Bauernverband. Allerdings nicht überall.
3: Für einige Kulturen ist es leider zu spät, weil die Schäden sind schon klar. Zum Beispiel im Zuckerrüben oder Kartoffeln kommen wir gerade zur Erntephase und kann man schon sagen, das kommt zu spät.
1: Der Regen verbessere nun hingegen die Ausgangslage für die Pflanzen, die jetzt ausgesät würden. Aber auch aus Sicht der Landwirtschaft brauche es noch deutlich mehr Regen.
0: Basil Koller. Im Aargau, im Gebiet der Gemeinden Baden und Würenlos, kann das Trinkwasser im Moment nach Benzin schmecken. Im Grundwasser im Limmattal wurden Rückstände von ETBE gefunden, einem Bestandteil von Benzin. Die Rückstände seien gering und würden die geltenden Höchstwerte deutlich unterschreiten, heisst es von den Behörden. Trotzdem könne das Wasser anders riechen oder schmecken. Das Wasser in der betroffenen Region könne man ohne Bedenken trinken und nutzen, heisst es vom Aargauer Amt für Verbraucherschutz. Momentan finden weitere Messungen statt. Am Donnerstag wollen die betroffenen Gemeinden offiziell informieren. Nach dem tödlichen Unfall mit einer Pferdekutsche im Engadin hat die Bündner Staatsanwaltschaft eine Strafuntersuchung eröffnet. Ermittelt werde gegen eine Person wegen Verdachts auf fahrlässige Tötung. Die Staatsanwaltschaft bestätigt einen Bericht des Radios und Fernsehens der italienischsprachigen Schweiz RSI. Zu dem Unfall war es am Samstag im Rosecktal gekommen. Wegen Bremsproblemen prallte die Kutsche gegen einen Baum. Ein Teil der Fahrgäste wurde aus der Kutsche herausgeschleudert. Eine Frau kam dabei ums Leben, 12 weitere Personen wurden verletzt. Nach 4 Monaten mit rückläufigen Zahlen in Folge scheint es den Schweizer Hotels im Juli wieder etwas besser gelaufen zu sein. Nach einer ersten Schätzung des Bundes wurden im Juli in Schweizer Hotels leicht mehr Übernachtungen gebucht als im gleichen Monat vor einem Jahr. In den 4 Monaten davor lagen die Hotelübernachtungen jeweils hinter dem Vorjahresmonat zurück. Für die Zunahme im Juli sorgten mehr Übernachtungen von einheimischen Gästen. Gäste aus dem Ausland hingegen buchten weniger Übernachtungen in Schweizer Hotels. Die definitiven Juli-Zahlen will der Bund dann im nächsten Monat bekannt geben. In Russland hat ein Gericht den Vizechef der Antikriegspartei Jabloko verurteilt. Er muss über 11 Jahre in ein Straflager. Er soll unter anderem die russische Armee herabgewürdigt haben. Der 63-jährige Politiker will das Urteil anfechten. Jabloko ist die einzige Partei in Russland, die sich offen gegen den Ukraine-Krieg ausspricht. Die Partei kämpft aktuell gegen ihren Ausschluss von den russischen Parlamentswahlen in einem Monat. Das oberste Gericht Russlands schloss Jabloko von den Wahlen aus, unter anderem, weil sie eine vom Westen unterstützte Organisation sei. Wir kommen zu den Börsendaten, geliefert von SIX. Der Swiss Market Index liegt im Moment bei 14.328 Punkten. Das ist ein Minus von 0,4%. Der Dow Jones Index in New York fällt um 0,2%. Der Euro wird zu 93,81 gehandelt und der Dollar zu 80,88. Soweit die Meldungen. Das Wetter. Am Nachmittag wird es nur noch gebietsweise nass und aus Nordwesten gibt es zunehmend sonnige Abschnitte. Morgen ist es dann trotz einiger Wolken recht sonnig bei 27 Grad im Norden und 32 Grad im Süden. Das waren Nachrichten von Radio SRF, verantwortlich Adrian Huber.
4: Einen schönen Montagnachmittag wünsche ich aus dem Studio von SRF 4 News. Mehr Lohn fordern die Gewerkschaften, obwohl die Löhne erst letztes Jahr relativ stark gestiegen sind. Wir fragen, wie gerechtfertigt diese Forderung ist.
5: Und dann geht es um das diplomatische Ringen um den Gaza-Konflikt. Israel gefährde den Prozess. Das kritisieren gleich mehrere Staaten. Wie es nun weitergehen könnte, sagt uns sogleich eine Beobachterin.
4: Im Studio heute sind Nico Klaus Malzacher
5: und Yves Kilcher. Guten Nachmittag.
4: Die Löhne in der Schweiz sollen um 2% steigen. Das fordern die Gewerkschaften. Heute hat der Dachverband Travail Suisse eine Medienkonferenz dazu abgehalten. Aber welche Argumente haben die Gewerkschaften vorgelegt? Das hat Daniel Hofer, unsere Wirtschaftsredaktorin Nora Meuli, gefragt. Sie hat die Medienkonferenz mitverfolgt.
6: Ja, der Gewerkschaftsdachverband argumentiert seit Jahren, die Löhne stiegen real, also abzüglich der Teuerung, zu wenig. Letztes Jahr sind die Löhne zwar real um 1,6% gestiegen und auch dieses Jahr wird es ein Plus geben. Das ändert aber nichts daran, dass die Löhne in den letzten 10 Jahren kaum gestiegen sind. Die Gewerkschaften sagen, dass sich viele Arbeitnehmende kaum mehr Hobbys leisten könnten, sich häufiger verschuldeten. Zudem würden sie weniger konsumieren und das sei auch schlecht für die wirtschaftliche Entwicklung. Die Arbeitnehmenden sollen von den Produktivitätsgewinnen mit profitieren.
7: Welche Branchen sind denn besonders unter Druck? Sprich, wo sind die Angestellten am unzufriedensten?
6: Im Gesundheitswesen. Dort beißen die Gewerkschaften seit Jahren auf Granit. Entsprechend werden die Forderungen und Massnahmen auch immer drastischer. Die Gewerkschaft SINA fordert 5-6% mehr Lohn, denn viele Arbeitgebende hätten Lohnverbesserungen mit dem Hinweis zurückgestellt, dass die Umsetzung der Pflegeinitiative zusätzliche Kosten verursachen werde. Die Umsetzung der Pflegeinitiative wird die Arbeitsbedingungen aber Stand heute nicht wirklich verbessern. Die Gewerkschaft SINA erhöht nun den Druck. Im Kanton Jura hat sie eine kantonale Volksinitiative eingereicht, damit mehr Stellen in der Pflege geschaffen und die Löhne um 4% erhöht werden. Die Gewerkschaft droht auch in anderen Kantonen, solche Initiativen zu lancieren, wenn sich nichts ändere. Aber auch im Detailhandel sind die Gewerkschaften zum Teil sehr unzufrieden, denn es gibt noch immer keinen Branchenvertrag, also keinen Gesamtarbeitsvertrag, der zum Beispiel die Löhne regeln würde. Die Gewerkschaften betonen aber auch, dort wo sie im Detailhandel Verträge mit einzelnen Unternehmen haben, dort arbeiteten sie sehr konstruktiv zusammen.
7: Trotz Krisenzöllen etc. den Schweizer Unternehmen geht es den Umständen entsprechend gut. Sie könnten eigentlich den Gewerkschaften entgegenkommen. Wie reagieren die Arbeitgeber auf die Forderung von Travail Suisse?
6: Mit wenig Gegenliebe, sondern mit einem Blogpost zu den überhöhten Forderungen der Gewerkschaften. Der Arbeitgeberverband rechnet fürs nächste Jahr mit durchschnittlich rund 1% mehr Lohn.
7: Was sind denn die konkreten Streitpunkte zwischen den Sozialpartnern?
6: Die Hauptstreitpunkte sind, wie stark die Produktivität der Unternehmen gestiegen ist. Beide Seiten rechnen da unterschiedlich und ob die Arbeitnehmenden nun stark mitprofitieren oder viel zu wenig, das ist natürlich Ansichtssache. Und ein weiterer Streitpunkt ist, wer höhere Löhne erhalten soll. Die Gewerkschaften fordern, dass alle Beschäftigten beitragen und entsprechend auch höhere Löhne erhalten sollen, also generelle Lohnerhöhungen. Die Arbeitgeberseite möchte lieber individuell gute Leistung honorieren, um die wertvollsten Mitarbeitenden zu halten.
7: Und werden sich Arbeitgeber und Gewerkschaften in diesen Punkten finden?
6: Die Hauptstreitpunkte, die bleiben, das ist Politik. Einig sind sich die Verbände, dass die Löhne steigen sollen, nur eben nicht wie stark. in den Branchen, da einigen sich die Sozialpartner dann aber in aller Regel dort, wo sie sich gemeinsam an einen Tisch setzen, da steigen dann auch die Löhne tendenziell stärker an. Schwierig ist es überall dort, wo die Seiten nicht organisiert sind, denn da fehlen dann schlicht die Ansprechpartner. Und das ist eigentlich für beide Seiten mühsam. Aber ganz allgemein würde ich sagen, trotz politischem Seilziehen arbeiten Arbeitgeber und Gewerkschaften oft ganz gut zusammen.
4: Das war die Einschätzung aus unserer Wirtschaftsredaktion von Nora Meuli. Israel steht in der arabischen Welt erneut in der Kritik, und zwar gleich von mehreren Staaten. Konkret kritisieren sie, dass Israel den Friedensplan von US-Präsident Donald Trump für Gaza zurückgewiesen hat. Damit verhindere Israel, dass in Gaza Friede einkehrt. Parallel dazu versuchen die USA weiter zu vermitteln. Trumps Gesandter Jared Kushner hat in Kairo mit der Hamas gesprochen und er ist anschließend nach Jerusalem weitergereist, um heute mit Benjamin Netanyahu zu sprechen, mit dem israelischen Regierungschef. Über die Lage im Moment im Nahen Osten spreche ich jetzt live mit der Nahost-Expertin Gudrun Harrer. Hallo Frau Harrer.
8: Guten Tag.
4: Die USA versuchen im Moment also weiter, diesen Friedensplan von Trump am Leben zu erhalten. Für wie erfolgsversprechend halten Sie das?
8: Also am Leben zu erhalten wird wahrscheinlich gelingen, weil es muss keinen großen Kollaps gehen. Er wird vielleicht im Sand verlaufen. Aber für wirkliche, echte Entwicklungen bin ich nicht sehr optimistisch. Wir müssen ja auch immer die ganze Region im Blick haben. Also in dem Fall den Iran nicht vergessen. Also aus Israels Sicht ist der Iran genau die gleiche Bedrohung, wenn nicht noch mehr als zuvor. Und auf Hamas-Seite, also die Terrororganisation, hat eben durch das Überleben und die Stärke des Regimes auch wieder eine Perspektive. Also sie rechnet damit, dass sie nicht in die Irrelevanz verschwinden wird, also zumindest politisch überleben wird. Ne? Und was diese Treffen von Gesandten, also Kushner oder Witkoff, besonders in Kairo betrifft, sehen wir immer Fortschritte in einzelnen Fragen, die sich dann nicht umsetzen lassen. Also die Hamas macht auch oft Zugeständnisse und wenn es dann an die Details kommt, kommen eben die Bedingungen und vielleicht gibt es ja auch Richtungskämpfe. Und dass dieser Plan, den Trump vor einem Monat vorgelegt hat, der ja eine gewisse Phasen vorsieht, also Entwaffnungsphasen und Rückzugsphasen. Also obwohl er ihn als Meilenstein bezeichnet hat, eigentlich ein No-Go war. Ich glaube, das war eigentlich so ziemlich allen klar.
4: Ja, und diesbezüglich hat sich ja jetzt eben Israel erneut geäußert. Letzte Woche war das, hat sich eher abgewendet von diesem Trumpschen Friedensplan. Aus amerikanischer Perspektive ist das natürlich ein Problem. Wie viel Einfluss haben denn jetzt da die USA, um Israel wieder in Anführungszeichen zurück in die Bahn zu bringen und zu diesem Friedensplan sich dem zu verschreiben?
8: Also ich würde sagen, was Gaza und was die Palästinenser betrifft und eben was den Zeitpunkt eben gerade jetzt betrifft, vor den Parlamentswahlen am 27. Oktober in Israel, haben die USA keinen Einfluss. Also bei diesen Wahlen geht es ja wirklich um das politische Überleben Netanyahus an der Regierungsspitze. Und ich denke mir, vielleicht ist es sogar gar etwas das Gegenteil. Also Netanyahu kann seinen möglichen Wählern und Wählerinnen zeigen eben, dass er sogar dem US-Präsidenten bereit ist, die Stirne zu bieten, wenn es um die Sicherheit Israels geht. Und wir sehen es eigentlich auch nicht nur, was Gaza betrifft, sondern auch, was den Südlibanon betrifft. Dafür sehen wir andere Winkel, eben wie zum Beispiel den vor zwei Monaten verabschiedeten US-Iran-Rahmenplan, also der bestimmt für Israel schwer zu schlucken war. Aber wie wir wissen, er ist ja ohnehin gescheitert.
4: Und dann haben sich aber auch mehrere arabische Staaten zu Wort gemeldet. Sie haben Israel kritisiert, gesagt, Israel verhindere einen Frieden in Gaza, dadurch, dass man sich von diesem Trumpschen Friedensplan abwendet. Ist das einfach Programm? Ist das zu erwarten? Oder wie bewerten Sie diese Kritik?
8: Ja, also man darf nicht vergessen, es sind auch drei andere wichtige nicht-arabische Staaten dabei, also Indonesien, Türkei und Pakistan. Und das sind alles Staaten, die dem Friedensrat angehören, der ja diesem ganzen Gaza-Prozess vorsteht, also nominell zumindest. Und es ist völlig bekannt, dass innerhalb dieses Boards of Peace große Frustration und Unzufriedenheit herrscht. Wir sind ja jetzt ein Jahr nach Präsentation dieses Plans und gerade eben kurz vor dem Jahrestag des 7. Oktober melden sie sich natürlich auch wieder zu Wort und kritisiert wird einfach die prinzipielle Ablehnung, die aus Israel kommt, wenn es um die Zukunft der Palästinenser geht, also die, eine Zukunft, die eben in Richtung Staatlichkeit führen könnte. Und die Araber waren da eigentlich immer ganz klar, also voller Frieden mit Israel gegen einen Palästinenserstaat, auch wenn dann einzelne Staaten ausgeschert sind und trotzdem schon Frieden mit Israel geschlossen haben.
4: Und hat es aber vielleicht trotzdem eine Bedeutung, dass sich auch die Vereinigten Arabischen Emirate zu Wort gemeldet haben? Die haben ja immerhin seit mehreren Jahren diplomatische Beziehungen mit Israel. Also ist das vielleicht doch ein Zeichen, dass man versucht, mehr Druck aufzusetzen?
8: Naja, das bestimmt. Also die Vereinigten Arabischen Emirate sind eindeutig der engste Partner, den Israel in der Region unter den Arabern hat. Also noch viel enger als Marokko im Westen Nordafrikas, das übrigens auch im Gaza-Friedensrat sitzt und das eben nicht teilnimmt. Auch das ist ein interessantes Detail. Also offensichtlich die marokkanischen Interessen gehen wieder in eine andere Richtung. Aber die Emirate zeigen eben auch, was ich interessant finde, dass sie in dieser Frage an einem Strang ziehen mit Saudi-Arabien, mit denen es ja momentan immer wieder Konflikte oder Konkurrenz gibt. Aber ehrlich gesagt, also auch trotz der emiratischen Kritik glaube ich keinen Moment daran, dass die Zusammenarbeit von Israel und Emiraten in Sicherheitsfragen beeinträchtigt wird. Wir dürfen ja nicht vergessen. Ich meine, der Iran-Krieg ist noch immer da. Und solange der da sein wird, wird sich auch, glaube ich, nichts ändern.
4: Sie haben vorhin gesagt, auch dieser Friedensrat, bei dem verschiedene Länder auch nicht arabische Mitglied sind, dass es da Frustration gibt, dass sich nichts bewegt. Immerhin war ja dieser Friedensplan von Trump so ein bisschen das Konkreteste, was überhaupt auf dem Tisch lag für einen möglichen Frieden im Gazastreifen. Angenommen, Israel würde den jetzt ganz fallen lassen, vielleicht auch im Vorfeld eben dieser Wahlen, die Sie angesprochen haben. Würde dann die gesamte diplomatische Initiative scheitern, um da irgendwie eine Lösung zu finden oder zumindest mal kleine Fortschritte zu machen?
8: Ja, das ist eine interessante Frage. Ich bin, muss ich ehrlich sagen, zynisch genug, dass ich sage, dass niemand realistischerweise damit gerechnet hat, dass Netanyahu vor den Wahlen irgendwie seinen Kurs ändert. Also die wissen das. Es ist auch ein bisschen Symbolpolitik, fürchte ich. Nach den Wahlen sieht man dann weiter. Aber es muss noch viel passieren, eben, dass Israel bereit ist, da bei der Schaffung einer palästinensischen Entität, also vergessen wir das Wort Staat, überhaupt mitzuwirken. Und wie schon gesagt, der Gaza-Plan könnte einfach auch im Sand verlaufen. Es ist ja, wir vergessen ja immer, wie viel Pläne mit so und so vielen Punkten Trump schon vorgelegt hat und wo dann eigentlich nichts passiert. Also es muss kein Kollaps sein, sondern eben einfach, ja, dass es auch Trump wird nicht ewig da sein, also ein Verklingen.
4: Ja, auch wenn der Plan nicht ganz fallen gelassen wird, passiert ja trotzdem nichts de facto. Ja, das verstehe ich. Sehen Sie trotzdem vielleicht irgendwo die Möglichkeit, dass sich vielleicht etwas bewegt oder was wäre ein Anzeichen dafür, dass etwas in diese Richtung sich ändern könnte, dass man vorwärts kommt bei dieser Gaza-Frage?
8: Also ich glaube, es wäre schon wichtig, dass man einfach an den Details und an den Schritten weiterarbeitet. Auch da sehen wir ja eigentlich nichts realistischerweise. Also erinnern Sie sich, in diesem Plan steht zum Beispiel, dass eine internationale Stabilisierungsforce, also International Stabilization Force, aufgestellt werden sollte, die dann eben auch das umsetzt, wobei auch da immer unklar war, was die eigentlich zu tun haben, ob sie diejenigen sind, die der Hamas die Waffen abnehmen sollen. Aber wir brauchen eben diese Institutionen. Also wir brauchen eigentlich institutionelle Schritte. Wir brauchen eine glaubwürdige palästinensische Polizei. Wir brauchen nicht nur auf dem Zettel eine Palästinenser Regierung, also eine Expertenregierung, sondern die muss irgendwann einmal in Gaza direkt zu arbeiten beginnen. Also ich glaube, dass manchmal solche Prozesse auch vielleicht Dynamiken entwickeln können, die uns in die richtige Richtung führen. Aber politisch sehe ich jetzt momentan nichts. Und wie gesagt, also Israel wird jetzt kritisiert, aber also auch die Hamas, die ja zu diesem Trump-Vorschlag, also Vorschlag zu diesem konkreten Plan vor einem Monat angeblich die Zustimmung gegeben hatte, hat die ja eigentlich sofort wieder zurückgezogen. Also politisch sieht es im Moment ganz schlecht aus und ich glaube, da müssen wir auch warten, dass es in anderen Fragen, also konkret Iran, einen Durchbruch gibt oder zumindest wichtige Entwicklungen.
4: Aber noch ganz kurz zum Schluss, Frau Harrer, verstehe ich Sie richtig? Also es wäre wenigstens eine Möglichkeit, dass man für den Fall der Fälle, dass es irgendwie politisch vorwärts geht, eine Einigung sich dort ergibt, dass man da wirklich bereit ist, sofort zu handeln, weil man eben nicht nur auf dem Papier was Gutes entworfen hat, sondern auch konkrete Bereitschaften hat dazu, wie zum Beispiel so eine Stabilisierungsmachtkraft aussehen könnte.
8: Ja. Genau, die vorgesehenen Institutionen müssen einfach jetzt einmal wirklich nicht nur auf dem Papier umgesetzt werden, sondern die sollte es sozusagen bald einmal in Fleisch und Blut geben und die sollten zumindest bereit sein, zum Einsatz zu kommen. Weil es ist ja nicht so, dass die vor den Türen Gazas stehen und darauf warten, hineinzugehen. Die gibt's schlicht noch nicht. Und die müssten einfach geschaffen werden jetzt, nach ein Jahr nach Schaffung dieses Plans.
4: Vielen Dank für diese Antworten, für das Gespräch. Das war die Nahost-Expertin Gudrun Harrer im Live-Gespräch hier bei SRF News am Montag, dem 17. August.
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4: Vier ist es. Hier bei SRF News geht's nach diesem Hörtipp weiter mit einem Blick auf das Wetter, das sich ja doch ein bisschen verändert hat. Dafür schalte ich zu Gaudenz Fluri von SRF Meteo. Sag mal, Gaudenz, wie viel Regen ist denn heute wirklich gefallen in der Schweiz?
11: Sehr unterschiedlich, aber zumindest ist überall in der ganzen Schweiz etwas Regen zusammengekommen. Wir haben zum Beispiel in der Nordwestschweiz oder auch am Nordrand der Schweiz so zwischen 5 und maximal 10 mm bekommen. Also es ist eine halbe oder eine ganze Spritzkanne pro Quadratmeter. Auch in anderen Regionen sehr unterschiedliche Mengen. Am meisten ist in den letzten Stunden in Luzern zusammengekommen. Da sind es 60 mm, also wirklich eine ordentliche Menge. Aber auch im Zürich-Oberland hat es Regionen, zum Beispiel in Hinwil mit 45 mm. Das sind wirklich schöne, stolze Summen für so nur ein paar Stunden. Also die Unterschiede sind gross, aber eine Entlastung hat es gegeben.
4: Und hat das jetzt schon spürbar etwas gebracht bei den Pegelständen, bei den Seen zum Beispiel?
11: Das hat tatsächlich schon was gebracht, unterschiedlich. Der Vierwaldstättersee, der ist schon um 5 cm nach oben gekommen. Der Zürichsee und der Bodensee, da sind es nur wenige Zentimeter, fast nicht messbar. Aber der Greifensee, der ist zum Beispiel um 9 cm angestiegen. Das sieht man dann auch eben, weil es zum Beispiel in Hinwil diese 45 mm oder auch in Uster, das direkt am Greifensee liegt, 25 mm gesehen. gesehen hat. Also man sieht, dieses Wasser, das runtergekommen ist, ist zum einem großen Teil doch auch in den Abfluss gelangt. Also die Böden haben da bei weitem nicht alles aufnehmen können.
4: Und vielleicht noch ein kurzer Ausblick, Gaudenz, wie geht es weiter bezüglich Niederschlag?
11: Ja, es wird jetzt wieder ruhiger. Es gibt in der Nacht da und dort noch den einen oder anderen Platzregen oder auch noch ein kurzes Gewitter. Dann ist es Dienstag und Mittwoch wieder mehrheitlich trocken, sonnig und auch noch einmal warm mit 25 bis rund 30 Grad. Aber dann am Donnerstag und vor allem am Freitag sieht es nach weiteren kräftigen Regengüssen und auch Gewittern aus, wobei auch dann die Unterschiede relativ groß sein werden.
4: Vielen Dank für diesen Blick aufs aktuelle Wetter und die Niederschläge und die Erklärungen dazu. Das war Gaudenz Fluri von SRF Meteo. Es dürfte also zumindest mal ein bisschen ein wettermäßiges Aufatmen sein, was wir im Moment erleben. Doch für die Wälder sind diese aktuellen Niederschläge trotzdem nur ein Tropfen auf den heißen Stein, Yves Kilcher.
12: Ja, an vielen Orten in Europa, da brennt es. Nicht nur im Süden, sondern auch in Belgien und Deutschland kämpfen die Löschkräfte gegen Waldbrände. Die Schweiz aber blieb unterdessen oder bis jetzt in diesem Hitzesommer in Sachen Waldbrand noch verschont.
4: Und da stellt sich die Frage, weshalb das eigentlich so ist. Bei uns war sie auch wirklich trocken. Darüber hat Susan Stöckel mit Boris Bezzati gesprochen. Er arbeitet für die Forschungsanstalt für Wald, Schnee und Landschaft.
13: Was jetzt sehr gut in der Schweiz funktioniert, ist wirklich die Vorbeugung und auch die Bereitschaft der Löschkräfte. Und damit man kann eine gute Prävention machen mit den Medien, also die Leute informieren, man kann Feuerverbote herausstellen, aber man kann auch das Bereitschaftsgrad der Löschkräfte einrichten und dann sind sie wirklich parat, sobald eine Meldung kommt, sofort zu intervenieren, damit eben der Brand kleiner bleibt.
14: Was würden Sie denn allgemein sagen in der Schweiz? Ist es diese Vorbereitungsarbeit, dass wir hierzulande diesen Hitzesommer von Waldbränden verschont blieben? Oder ist das auch ein Teil Glück oder eben vor allem die Prävention? Was ist Ihr Urteil?
13: Also es gibt immer beide Sachen. Ich finde, die Vorbereitung war sehr gut. Also es gibt Kantone, die schon geübter sind, mit dem Waldbrandthematik sich zu befassen, wie Kanton Tessin, wie Kanton Graubünden und Wallis. Nördlich der Alpen, die Kantone waren ein bisschen weniger vorbereitet. Bis, ich würde sagen, 2003. Man hat gemerkt, auch nördlich der Alpen, das kann auch ein Thema werden. Und seitdem haben sich die Kantone wirklich damit befasst, zusammen auch mit der Hilfe vom Bundesamt für Umwelt, von BAFU. Und dieses Jahr, es hat wirklich sehr gut geklappt mit der Einschätzung der Gefahr, mit der Feuerverbote, mit der Bereitschaft der Löschkräfte. Das heißt, dass es nichts Größeres passiert ist, ist sicher ein Resultat der guten Vorbereitung. Aber natürlich, man kann mit der Prävention nie alle Waldbrände vorbeugen. Das heißt, es gibt immer eine Möglichkeit, das geht über auch technische Anlagen, über Blitzschlagbrände. Das heißt, ich würde sagen, die Vorbereitung war sehr gut, aber es braucht dann auch immer ein bisschen Glück, dass nicht etwas Größeres passiert.
14: Jetzt sehen wir aktuell auch großflächige Brände in Deutschland und in Belgien. Was macht die Schweiz anders als andere Länder in Sachen Waldbrand?
13: Also natürlich diese Gegend, die normalerweise von den Waldbränden mehr verschont sind, die mehr temperiert sind, wenn es trocken wird, da steht wirklich sehr viel Brandgut dann zur Verfügung für den Feuer. Und das ist, was wir auch jetzt auch mehr in Nordeuropa sehen. In der Schweiz besteht auch diese Gefahr, weil wir haben auch durchgehende Waldflächen, besonders auch auf steile Hänge. Und das heißt, dort muss man wirklich eine sehr gute Prävention, weil einmal, dass ein Brand entsteht im Talboden, der sich über eine Bergflanke entwickelt, das ist sehr schwierig, das zu kontrollieren. Und wenn es dann in der Krone geht, das ist, würde ich sagen, fast unmöglich. Aber diese steile Topografie bietet dann auch zwei Vorteile. Einens, dass die meisten Brände weg von den Siedlungen gehen. Das heißt, auch Schaden zu Infrastrukturen oder Dörfern sind nicht so üblich in der Schweiz. Und die zweite ist, dass wenn man oben an der Bergkante kommt, dann, es gibt auch so die Alpweiden, und normalerweise dort kann der Brand auch kontrolliert werden. Die Tatsache, dass dieses Jahr nicht gebrannt hat in der Schweiz, ist eben auch zum Teil auch Glück, weil wenn eben ein Brand im Talboden entsteht, entlang dieser steilen Hänge, das ist sehr schwierig, diese Brände dann einzuhalten.
4: Das waren die Informationen von Boris Pezzati vom WSL, der Forschungsanstalt für Wald, Schnee und Landschaft. 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
0: Zum ersten Mal seit langem hat es in der Schweiz wieder großflächig geregnet. Die lange Trockenheit hat in vielen Gewässern zu sehr tiefen Pegelständen geführt. Um das zu kompensieren, reicht der derzeitige Regen laut Fachleuten des Bundes nicht. Gerade wenn Quellen mal trocken seien, brauche es lange, bis diese wieder gut gefüllt seien. Im Aargau, im Gebiet der Gemeinden Baden und Würenlos, kann das Trinkwasser im Moment nach Benzin schmecken. Im Grundwasser im Limmattal wurden Rückstände von Benzinbestandteilen gefunden. Die geltenden Höchstwerte werden laut Behörden aber deutlich unterschritten. Man könne das Wasser bedenkenlos trinken oder nutzen. Und nach 4 Monaten mit rückläufigen Zahlen in Folge scheint es den Schweizer Hotels im Juli wieder etwas besser gelaufen zu sein. Nach einer ersten Schätzung des Bundes wurden im Juli in Schweizer Hotels leicht mehr Übernachtungen gebucht als im Vorjahresmonat. Grund waren mehr Gäste aus der Schweiz.
4: Das ist Ihr Inforadio SRF News an einem willkommenerweise verregneten Montag. Wir wollen gleich wissen, ob wir im September über eine Initiative abstimmen, die einfach nur eine Neuauflage einer alten Initiative ist. Alter Wein in neuen Schläuchen also.
12: Und dann geht es um wichtige Armeeübungen von Südkorea und den USA. Wir fragen, weshalb US-Präsident Trump diese geschichtsträchtigen Übungen jetzt plötzlich kritisiert und am liebsten gar nicht mehr hätte.
4: An den Mikrofonen für Sie sind Nikolaus Malzacher
12: und Yves Kilcher.
4: Auf dem Stimmzettel am 27. September steht die Ernährungsinitiative. Aber es stellt sich die Frage, ob es eigentlich nicht primär mehr ums Trinkwasser geht, und zwar schon wieder.
12: Es fällt nämlich auf, dass die Ernährungsinitiative viele Überschneidungen mit der Trinkwasserinitiative hat, über die wir vor 5 Jahren abgestimmt haben. Und auch die Initiantin hinter beiden Initiativen ist dieselbe, Franziska Herren.
4: Ist die Ernährungsinitiative also einfach eine Trinkwasserinitiative 2.0? Dazu der Bericht aus unserer Inlandredaktion von Livia Mittendorp.
15: Franziska Herren hat eine Mission. Sie will sauberes Trinkwasser und eine nachhaltigere Landwirtschaft mit weniger Tierhaltung und weniger Pestiziden. Im Kern hat sich an ihren Vorstellungen nichts geändert. Bei der Ernährungsinitiative steht das Trinkwasser zwar erst im Untertitel, doch es ist ein zentrales Ziel, wenn nicht das zentrale Ziel der Initiative. Die Diskussion um die Trinkwasserinitiative im Jahr 2021 habe zu wenig bewirkt, sagt Franziska Herren.
16: Wir müssen ja die Anliegen noch einmal bringen, weil sie sind ja nicht erledigt worden. Die Politik hat gesagt, ja, wir machen dann schon, wir sorgen dann schon für sauberes Trinkwasser, und ist überhaupt nicht so, im Gegenteil.
15: Diesmal hat Franziska Herren jedoch einen anderen Ansatz gewählt. Er sei gesamtheitlicher, sagt sie.
16: Die Initiative für eine sichere Ernährung ist noch umfassender und klarer, und sie zeigt noch besser auf, was geändert werden muss.
15: Die Idee, wenn das Ziel von 70% Selbstversorgungsgrad in die Verfassung geschrieben wird, käme man nicht darum herum, auf unseren Ackerflächen mehr pflanzliche Lebensmittel anzubauen. Heute wird auf 60% der Ackerflächen Kraftfutter für Tiere angebaut. Weniger Tierhaltung bedeutet weniger Nitrat und Phosphor im Wasser. Bei der Trinkwasserinitiative hatte Franziska Herren den Zorn vieler Bäuerinnen und Bauern auf sich gezogen. Damals hätten bei einer Annahme nur noch jene Subventionen erhalten, die auf Pestizide verzichten und ihren Tieren kein zugekauftes Futter verfüttern. Im Gegensatz dazu kommt der jetzige Ansatz eigentlich landwirtschaftsfreundlicher daher. Ein höherer Selbstversorgungsgrad, dieses Ziel verfolgt auch der Bauernverband. Trotzdem bekämpft er die Initiative mit Vehemenz. Der Forderung nach weniger Tierhaltung kann er nichts abgewinnen. Und im Gegensatz zur Trinkwasserinitiative fehlt bei der Ernährungsinitiative nun auch die Unterstützung der linken Parteien und der Umweltverbände. Grünen-Nationalrat Kilian Baumann hält es nicht für zielführend, einen möglichst hohen Selbstversorgungsgrad anzustreben.
17: Es geht einfach darum, dass wir diesen Mythos, den Selbstversorgungsgrad auf 70% zu erhöhen, nicht mittragen können. Und darum sind wir dieser Initiative auch sehr kritisch gegenüber.
15: Die Schweiz sei nun mal von Importen abhängig. Es sei wichtiger, gute Beziehungen zu den Nachbarländern zu pflegen. Die ökologischen Anliegen der Initiative würden die Grünen aber unterstützen. Neben den inhaltlichen dürfte es weitere Gründe geben, weshalb Franziska Herren diesmal praktisch ohne Unterstützung dasteht. Der Abstimmungskampf zur Trinkwasserinitiative wurde äußerst hart geführt. Franziska Herren wurde als Bauernschreck bezeichnet. Die Debatte führte zu einem tiefen Graben zwischen den beiden Seiten. Schlechte Voraussetzungen, sagt Kilian Baumann.
17: Jetzt haben wir bei der Ernährungsinitiative eher das Problem, dass es halt wieder Franziska Herren ist, die an vorderster Front kämpft und hier sicher sehr viele, gerade im ländlichen Raum, von Anfang an dieser Initiative kritisch gegenüberstehen. Und das ist sicher auch ein Problem, oder?
15: Wohl auch deswegen wollten sich die linken Parteien nicht erneut in diesen Kampf stürzen, der ohnehin von Anfang an verloren scheint. Sauberes Wasser, weniger Pestizide, weniger Tierhaltung. Die Initiantinnen und Initianten würden diese Diskussion um eine nachhaltigere Landwirtschaft gern nochmal führen. Angesichts der breiten Gegnerschaft dürfte sie aber im Keim erstickt werden.
4: Das war der Beitrag von Livia Mittendorp aus unserer Inlandredaktion. Und wir machen weiter in Südkorea, denn dort starten heute groß angelegte Militärübungen zusammen mit der US-Armee. Diese Präsenz der USA in Südkorea reicht weit zurück. Washington garantiert die Sicherheit, sollte nämlich ein Angriff aus Nordkorea passieren. Deswegen sind 28.000 Soldaten vor Ort, Yves Kilcher.
12: Ja, und eben diese Übungen, die haben Tradition. Sie finden jedes Jahr statt. Und auch jedes Jahr protestiert Nordkorea dagegen. Und dieses Jahr schafft US-Präsident Trump einige Unsicherheit, weil er die Übungen ganz plötzlich kritisiert und nur in kleinem Rahmen durchführen will.
4: Fredrik Steiger ist unser Experte für internationale Sicherheitspolitik und Daniel Hofer wollte von ihm wissen, worum es denn eigentlich konkret geht bei diesen Übungen.
18: Der Akzent liegt diesmal klar auf der Zusammenarbeit gegen Angriffe im Cyberbereich, bei der Drohnenabwehr oder angesichts von Störungen der für die Streitkräfte immer wichtigeren Navigationssysteme. Gerade im Cyberbereich verfügt Nordkorea über beträchtliche Kapazitäten, aber Südkoreaner und Amerikaner sind sich bewusst, dass das nordkoreanische Regime in jüngster Zeit generell große Fortschritte militärisch gemacht hat. Nicht zuletzt haben zumindest etliche tausend nordkoreanische Soldaten im Dienst Russlands und in dessen Krieg gegen die Ukraine Erfahrungen im Schlachtfeld gesammelt.
19: Muss sich Südkorea Sorgen machen, weil Nordkorea jetzt Kriegserfahrungen in der Ukraine hat?
18: Ich denke durchaus, auch aus politischen Gründen, das Regime in Pyongyang ist in seiner Rhetorik immer aggressiver. Es fühlt sich derzeit stark und geht auf Versöhnungs- oder Kooperationsangebote der südkoreanischen Regierung überhaupt nicht ein. Die Signale stehen auf Konfrontation und tatsächlich ist Nordkorea eben militärisch stärker geworden. Lange Zeit besaß es im Wesentlichen Atombomben, aber eine völlig veraltete Armee am Boden und auch zum Teil zur See mit veralteten Waffen, veralteter Ausrüstung, auch nicht besonders gut ausgebildet. Aber das ändert sich gerade.
7: US-Präsident Trump verunsichert Südkorea mit der Aussage, dass die gemeinsamen Manöver in Zukunft deutlich kleiner sein werden oder ganz ausfallen könnten. Warum tut er das?
18: Es scheinen keine nachvollziehbaren geostrategischen Überlegungen dahinter zu stecken. Denn diesen zufolge und auch gemäß seit US-Präsident Barack Obama vielfach wiederholten Absichten in Washington wollen sich die USA eigentlich künftig stärker und nicht weniger in Asien engagieren, ihre Partnerschaften dort ausbauen mit Japan, Südkorea, Taiwan, Australien oder Neuseeland. Und dieser Politik hängen eigentlich auch viele US-Republikaner nach wie vor an. Aber für Trump selber scheint es momentan wichtiger zu sein, dass sich mit weniger Engagement in Asien Geld sparen lässt. Dazu kommt, dass Trump solche Entscheidungen oft aus einer spontanen Verärgerung heraus trifft. Konkret missfällt ihm momentan offenbar, dass sich Südkorea nicht an seinem Krieg gegen den Iran beteiligen will. Und zudem schätzt Trump offenkundig ganz generell autokratische Führer wie Xi Jinping, Wladimir Putin oder Kim Jong-un mehr als demokratische. Was er allerdings als Gegenleistung für seine Freundschaftsbekundungen gegenüber dem nordkoreanischen Diktator bekommen könnte, steht in den Sternen.
7: Und wie fällt die südkoreanische Reaktion auf Trumps Ankündigung aus?
18: Zunächst zurückhaltend. Man weiß in Seoul, dass man auf die USA angewiesen ist. Aber Politologie und Strategiefachleute machen deutlich in Südkorea, dass ihr Land künftig sich weniger auf die USA verlassen kann, mehr für seine eigene Sicherheit tun muss. Und damit erhält auch die Diskussion dort um eine eigene südkoreanische Atombombe neue Nahrung, genauso wie im benachbarten Japan. Beide Länder sehen sich sozusagen umgeben von drei Atommächten, China, Russland und Nordkorea, drei Ländern, die ihnen keineswegs freundlich gesonnen sind.
7: Weiten wir den Blick zum Schluss noch aus. Seit Trumps zweitem Amtsantritt sorgen sich die europäischen NATO-Partner, von den USA früher oder später im Stich gelassen zu werden. Trump sagte, seine Sicherheitsprioritäten lägen in Asien. Nun lässt er auch dort Verbündete hängen. Wie muss man die neue Entwicklung lesen?
18: Trump hat offenkundig ein Problem mit Allianzen. Er schwächt diese mutwillig, obschon gerade diese Allianzen die USA überhaupt erst zur Supermacht gemacht haben. Sie haben die USA stärker erscheinen lassen, als wären sie allein gewesen. Und noch in einem anderen zentralen Punkt handelt Trump völlig inkonsequent und drückt ab von einer jahrzehntealten US-Maxime, nämlich sich dafür einzusetzen, dass es weltweit nicht immer mehr Atommächte gibt. Gerade weil auf die USA weniger Verlass ist bei den Allianzpartnern, gibt es nun immer mehr von ihnen, eben wie Japan, Südkorea, aber etwa auch Saudi-Arabien oder die Diskussion um eine europäische Atombombe, also mehr Länder, die nach Atomwaffen streben könnten.
4: Das war das Gespräch mit unserem Experten für sicherheitspolitische Fragen, Fredrik Steiger, zu den Militärübungen zwischen Südkorea und den USA.
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4: In diesen Tagen truden regelmäßig neue Quartalszahlen rein. Und gleich bei mehreren Unternehmen fällt auf, wie viel Gewinn sie gemacht haben. Das hängt auch mit der Zollpolitik von US-Präsident Trump zusammen. Und wir schauen uns das jetzt genauer an mit Sarah Sendner, unserer Wirtschaftskorrespondentin in den USA. Geben Sie uns zuerst mal einen Überblick, welche Unternehmen haben denn so besonders oder vielleicht überraschend rosige Zahlen veröffentlicht?
20: Also rosig vor allem, weil der Gewinn eben deutlich höher war, als die Wall Street das erwartet hatte. Gemessen wird das hier immer als Gewinn pro Aktie. Das waren bei Apple 11 Cent mehr als erwartet. Das klingt nicht viel, aber pro Aktie gerechnet natürlich deutlich mehr, als das hier so von den Analysten vorhergesehen war. Bei Nike war dieser Gewinn auf den ersten Blick fast 7-mal so hoch. Und was da dahinter steckt, das sind eben Zollrückzahlungen. Also bei Apple haben die tatsächlich 5% dieses Gewinns ausgemacht. Und Hintergrund ist eben der Supreme Court, der ja Trumps erste große Runde an Zöllen gekippt hat. Wir erinnern uns da an das Pappschild am Rosengarten. Also um diese Zölle geht es da. Und die Unternehmen haben eben viel Geld zurückbekommen. Diese Summen, die haben es durchaus in sich. Also bei Apple waren das mehr als 2 Milliarden Dollar, die da zurückbezahlt wurden. Beim Autobauer Ford rund 1,3 Milliarden Dollar. Und Amazon hat fast 600 Millionen Dollar zurückbekommen. Und das sind auch nur die ersten Daten. Eben das, was wir jetzt aus den Quartalsberichten des zweiten Quartals gesehen haben. Aber bis Ende Juli waren schon 129 Milliarden Dollar dieser Refunds genehmigt worden. Und das sind fast 70% der gesamten Menge, die da eben fließen soll.
4: Jetzt ist es aber so, dass viele dieser Unternehmen diese Zölle zwar in einem ersten Schritt bezahlt haben, aber dann direkt weitergereicht haben an ihre Kundinnen und Kunden. Haben die jetzt auch etwas davon, dass das Geld zurückerstattet wird?
20: Ja, nicht wirklich. Also diese Refund-Systeme sind eben so eingerichtet, dass das Unternehmen das Geld zurückbezahlt bekommt, was auch direkt den Zoll entrichtet hat. Und das war ja in der Regel eben nicht der Endverbraucher, sondern halt das Unternehmen, bei dem eingekauft wurde. Und es gibt einige Fälle, wo die Verbraucher das Geld eben doch zurückbekommen. Also zum Beispiel, wenn ich jetzt hier in New York Schokolade aus der Schweiz bestellt hätte und auf meiner Rechnung stünde ein Extraposten für den Zoll, dann kann es eben sein, dass der Lieferant, also zum Beispiel die DHL oder FedEx, mir diese Summe zurückerstattet. Aber das ist eben eher ein Einzelfall, weil meist war es ja anders. Und zwar haben die Unternehmen diese Zölle dann direkt entrichtet und die Kunden haben dafür höhere Preise für die Produkte bezahlt. Und die Tax Foundation, das ist hier so ein Think Tank in den USA, der hat geschätzt, dass die Haushalte im vergangenen Jahr rund 1000 Dollar mehr bezahlt haben eben für diese Zölle. Und dieses Geld ist bei der Zollrückerstattung jetzt quasi direkt in die Gewinne der Unternehmen geflossen und wird jetzt erstmal nicht an die Kunden zurückerstattet. Eben auch, weil all das sehr intransparent sein kann und es nicht so trivial ist, wo denn am Ende dann mehr Geld bezahlt wurde.
4: Nehmen wir nochmals die Sicht der Unternehmen ein. Jetzt sind die ersten Zölle, eben die von diesem Liberation Day im Rosengarten, die sind jetzt zurückbezahlt worden, weil der Supreme Court gesagt hat, die sind nicht legal. Aber die Regierung von Trump hat ja dann gleich wieder neue Zölle erlassen, die diese Gewinne der Unternehmen auch wieder auffressen könnten. Also was bedeutet das alles für die verschiedenen Firmen?
20: Das ist natürlich das große Aber an dieser Rechnung. Also dieser Geldsegen, der könnte eben nur von kurzer Dauer sein. Aber gleichzeitig zeigt ja auch diese Supreme Court-Entscheidung, dass es die US-Regierung wirklich schwierig hat, eben diese Zölle vor Gericht aufrechtzuerhalten. Also da ist eben auch das letzte Wort noch nicht gesprochen. Waren es jetzt die letzten Zölle oder wenn da noch viel mehr kommt, beziehungsweise die wir schon gesehen haben, können die denn dann dauerhaft standhalten? Aber so oder so, viele Unternehmen und auch Investoren, die dürften das natürlich im Hinterkopf halten und trotz dieser Rückzahlungen jetzt ein gewisses bestehendes Zollrisiko eben auch weiterhin mit einpreisen.
4: Vielen Dank für das Gespräch. Das waren die Informationen von Sarah Sentner. Sie erklärt uns die aktuellen Entwicklungen an der amerikanischen Börse und in der amerikanischen Wirtschaft.

0: Viertel vor fünf ist es, Sie hören die Informationen von SRF 4 News. Kinder und Jugendliche, die auf Kartons auf der Straße schlafen. Rundherum Menschen, die dort wohnen und helfen wollen, aber selber schon am Anschlag sind. Das ist die Situation in der spanischen Exklave Ceuta, bald drei Wochen nach der Migrationskrise dort. Von den über 70.000 Personen, die sich ein besseres Leben in Europa erhofft haben, sind die allermeisten wieder zurück in Marokko. Aber eben nicht alle. Hunderte Minderjährige harren immer noch in Ceuta aus. Die Spiegelreporterin Zoe Kammermann steht mit einigen von ihnen in Kontakt und war mehrere Tage vor Ort. Sie hat mir geschildert, wie es diesen Kindern und Jugendlichen geht.
1: Den minderjährigen Geflüchteten in Ceuta geht es gar nicht gut zurzeit. Also es fehlt wirklich an allem. Sie sind nun schon seit über zwei Wochen in Ceuta und ihre Lage verschlimmert sich mit jedem Tag.
0: Was bedeutet das konkret? Unter welchen Bedingungen leben Sie?
1: Die meisten schlafen unter freiem Himmel, also viele harren am Strand aus. Manche verstecken sich aber auch in den Wäldern hinter der Stadt. Und es gibt auch einige, die sich mit Paletten und zu Decken kleine Hütten gebaut haben am Straßenrand. Sie haben viel zu wenig zu essen, sie haben zu wenig Wasser, sie können sich nirgendwo waschen, es gibt keine normalen Klos. Und dann kommt noch hinzu, dass sie Verletzungen haben oder viele verletzt sind. Etliche haben mir berichtet, dass die marokkanische Grenzpolizei sie beim Versuch, die Grenze zu überqueren, geschlagen hat. Und manche haben sich auch an den Felsen im Wasser verletzt.
0: Es gibt Berichte, dass sich unter diesen Kindern und Jugendlichen auch viele Mädchen und junge Frauen befinden, die sich offenbar große Sorgen machen um ihre Sicherheit. Was können Sie dazu sagen?
1: Ja, die Mädchen sind besonders vulnerabel. Es gibt Berichte über sexuelle Übergriffe gegen sie. Und ich konnte auch vor Ort mit einigen Mädchen und jungen Frauen sprechen. Und die waren alle total verängstigt und übermüdet. Und eine Gruppe, mit der ich mich länger unterhalten habe, die haben sich zusammengeschlossen. Und immer eine Person hat dann nachts Wache gehalten, damit die anderen in Sicherheit schlafen konnten. Aber ich finde, das zeigt eigentlich, wie prekär die Lage für die minderjährigen Frauen vor Ort ist.
0: Und wie müssen wir uns das vorstellen? Wache gehalten, passiert das alles auch auf offener Straße?
1: Das passiert alles auf offener Straße. Also die waren zuerst alle auch auf der Straße, manche sind es nach wie vor. Letzte Woche wurden dann einige dieser Frauen und Mädchen in eine eigens für sie eingerichtete Sporthalle gebracht. Aber weil auch dort der Platz nicht ausreicht, schlafen nun manche auf dem Platz vor der Halle. Und dort kümmert sich ein Nachbarschaftsverein um sie, freiwillig. Nun, nach über zwei Wochen hat die Stadt anscheinend endlich eine Notunterkunft für die Mädchen eingerichtet und dort sollen sie nun grüppchenweise hingebracht werden.
0: Die allermeisten der zehntausenden Menschen aus Marokko sind ja wieder zurückgekehrt. Weshalb sind diese jugendlichen Geflüchteten geblieben?
1: Die trotzdem geblieben sind, die wollen oder können nicht zurück. Sie haben ihr Leben riskiert, um nach Europa zu gelangen und viele haben auch Menschen neben sich ertrinken sehen. Wenn sie zurückkehren würden, wäre all das Leid umsonst gewesen, sagen sie. Und dann kommt ja hinzu, dass die meisten weder Geld haben noch ein Handy und manche haben nicht einmal mehr Schuhe.
0: Und was erzählen Sie ihnen? Worauf hoffen Sie noch?
1: Sie erhoffen sich eine bessere Zukunft in Europa und Zukunftsperspektiven, die sie in ihren Herkunftsländern nicht haben. Das heißt, sie möchten eine Ausbildung machen, eine gute oder eine anständig bezahlte Arbeit finden. Und kaum einer der Jugendlichen, mit denen ich gesprochen habe, will in Ceuta selbst bleiben. Also sie wollen alle weiter nach Spanien, Frankreich, Italien oder Deutschland.
0: Und dafür wäre es ja wichtig, dass sie in einen geregelten Prozess kommen. Wie sieht es diesbezüglich aus? Also was ist die rechtliche Situation dieser Kinder und Jugendlichen?
1: Spanien darf unbegleitete Minderjährige nicht einfach so zurückschicken. Für sie gelten besondere Schutzvorschriften. Das heißt, die Behörden müssen erst ihre persönlichen und familiären Verhältnisse klären und sie müssen prüfen, ob eine Rückkehr überhaupt dem Kindeswohl entspricht. Das heißt, es muss geprüft werden, ob dem Kind zurück in der Heimat irgendwie Armut oder Misshandlung droht.
0: Und was ist da die aktuelle Situation in Ceuta? Wie gehen die spanischen Behörden mit diesen Verpflichtungen um? Also ist dieser Prozess in Gang? Versuchen die Lösungen zu finden?
1: Ja, es gibt mehrere Etappen, die sozusagen durchlaufen werden müssen. Als erstes müssen die Minderjährigen registriert werden. Das geschieht zurzeit. Dann müssen sie untergebracht werden. Ceuta hat jetzt zusätzliche Notunterkünfte geschaffen. Unter anderem werden Schulen und Industriehallen umgenutzt. Aber die Stadt hat nicht genügend Ressourcen und deshalb sollen die Minderjährigen eigentlich auf andere Regionen Spaniens verteilt werden. Das Problem ist, dass diese Umverteilung nicht schnell genug passiert und politisch umstritten ist. Einige spanische Regionen wehren sich nämlich gegen die Aufnahme von minderjährigen Geflüchteten. Und drittens möchte Spanien ja eigentlich so viele Kinder und Jugendliche wie möglich zurück nach Marokko bringen. Marokko bietet übrigens auch an, die Kinder und Jugendlichen zurückzunehmen. Das geht aber erst nach einer individuellen Prüfung und wenn ihm feststeht, dass die Rückkehr dem Kindeswohl entspricht.
0: Also für diese jungen Geflüchteten bedeutet das, dass vorerst mal dieser Schwebezustand anhalten wird. Was ist Ihre Einschätzung zur Kammermann? Wie geht's für Sie weiter?

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0: 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Ein Geldtopf mit gut 155 Millionen Franken. So viel wird jedes Jahr an Behindertenorganisationen verteilt, damit diese Menschen mit Sinnes- oder körperlichen Behinderungen unterstützen können oder Menschen mit psychischen Behinderungen beraten. Doch weil es immer mehr Menschen mit einer psychischen Behinderung gibt, entspricht der Verteilschlüssel für dieses Geld nicht mehr der Realität. Menschen mit psychischen Behinderungen erhalten gut 10% des Geldes, während aber rund 35% der IV-Renten auf psychische Behinderungen zurückgehen. Das zeigt also die Diskrepanz. Welche Auswirkungen hat das konkret für Menschen mit psychischen Behinderungen? Das hat Yves Kilcher Myriel Langenberger gefragt. Sie ist Geschäftsleiterin von Promente Sana, das ist die Dachorganisation für Menschen mit psychischen Behinderungen.
2: Sie stehen natürlich ohne Unterstützung und sie sind schon bei uns mit sehr belastenden Situationen unterwegs. Aber sie haben noch weiteren Problemen als ihre eigene psychische Belastung, also finanziellen Sorgen, Schwierigkeiten im Job und so weiter. Ohne eine rechtzeitige Unterstützung können Krisen weiter eskalieren. Es kann bis zum Verlust des Jobs gehen. Und es ist absolut wichtig, diese Menschen frühzeitig zu unterstützen. Sie sind sehr belastet, aber ihre Situation, natürlich, wenn sie nicht sich sehr schnell verbessert oder mindestens, dass sie eine Orientierung bekommen, belastet das ganze System, das Sozial- und das Gesundheitssystem.
3: Sie fordern ja, dass der Bund eben sein System überdenkt. Gleichzeitig sagt der Bund ja auch, das Ganze sei gescheitert, weil die Dachorganisationen sich nicht einigen konnten, weil man nicht das Geld umverteilen, sondern einfach schlicht und einfach mehr Geld haben wollte.
2: Also der Prozess war extrem komplex. Also ich würde das ein bisschen differenziert sagen, aber grundsätzlich, es ging darum, zu schauen erstmal, ob es mehr Geld braucht oder nicht. Aber wer kann da wirklich eine Antwort geben? Das ist eben die Frage, weil man den Bedarf nicht wirklich kennt. Und dazu ist es sicherlich sehr utopisch zu denken, dass die Organisationen zwischen selbst das Geld wie anders verteilen könnten. Das braucht eine neutrale, sage ich mal, Mediator dafür. Und das BSV ist der Stakeholder in diesem Bereich.
3: Also das BSV, das Bundesamt für Sozialversicherung, das sagt ja, das Problem, das sei erkannt und es brauche eine Lösung, weil der Verteilschlüssel entspreche nicht mehr der Realität. Wie würde denn diese Lösung aus Ihrer Sicht idealerweise aussehen?
2: Ich glaube, wenn wir es schaffen würden, eben diesen Bedarf zu klären oder mindestens eine gewisse Analyse zu haben, was machen Sie schon, die Kantonen, wo sind die Behindertengruppen, die am meisten Unterstützung brauchen und welche Dienstleistungsart dient am besten die Betroffenen. Wenn wir alle diese Informationen hätten, könnten wir eine gewisse Finanzierungslogik versuchen zu entwickeln und das System soll dann transparent sein. Und wenn alle am Tisch sitzen, sprich Bund, Kanton und Organisationen, kann man natürlich auch schauen, wie kann man die Drittfinanzierung auch bei den Kantonen holen, sprich die Bundesfinanzierung ergänzen.
3: Und der Bund, der sagt, es geht nicht um mehr Finanzen, sondern eben um eine Umverteilung. Wenn jetzt dieses Geld umverteilt würde und Ihre Organisation mehr Geld erhalten würde, dann müssten andere Behindertenorganisationen einen Teil abgeben. Wie heikel könnte eine solche Konkurrenz Situation im Behindertenwesen sein?
2: Das ist natürlich hochschwierig und konfliktreich, oder? Es geht nicht darum, in diesen Kampf zu gehen, sondern eben die Sachen klarzustellen und einen guten Weg zu finden. Aber das geht nur zusammen. Aber es gibt wahrscheinlich in gewissen Gebieten, wo wir nicht ganz effizient sind und es geht um ganz Detailfragen, aber auch sicherlich gewisse Dienstleistungen, Art, die vielleicht nicht mehr zeitgemäß sind. Und dann, es gibt darum, Kriterien zu etablieren, die diese Finanzierungslogik stützen.
3: Wenn man sich das Behindertenwesen etwas anschaut, das Behindertensystem, dann sieht man, das ist recht kompliziert aufgebaut. Für die jeweiligen Behinderungsgruppen gibt es dann Dachorganisationen und wieder Unterorganisationen. Es gibt auch Stimmen, die von einer sogenannten Behindustrie sprechen, dass man eben fast ein bisschen Geld machen würde auf dem Buckel der Menschen mit Behinderungen. Müsste nicht

0: einfach auch das System an und für sich effizienter werden, bevor mehr Geld gefordert wird?
1: Sicher, es geht auch, wie Sie sagen, um den Unterschied zwischen Dachorganisationen. Wir sind etwa 50 Dachorganisationen und es gibt weiteren 400 Organisationen, die das Geld von diesen 50 Organisationen weiterverteilt bekommen. Das ist aufwendig und es ist je nach Behindertenarten oder Gruppen nicht ganz logisch verteilt. Zum Beispiel, ich kann Ihnen sagen, bei uns Promente Sana, wir haben weiteren Untervertragsnehmenden, wie man diese Partner nennt, die nicht unbedingt in gleichen Bereichen arbeiten wie wir. Das ist definitiv besser zu organisieren. Es gibt auch Organisationen in der psychischen Gesundheit tätig, die nicht bei uns eingesiedelt sind. Das ganze System ist neu zu denken. Es ist aber eine ziemlich große Herausforderung und es wird nicht von einem Tag zu dem anderen funktionieren. Aber man muss jetzt wirklich diese Veränderung angehen aufgrund einer guten Analyse.
2: Das sagt Miriam Langenberger im Gespräch mit Steve Kilcher. Wie der Bund auf die Kritik am Verteilschlüssel im Behindertenwesen reagiert, sehen Sie in der Sendung 10 vor 10 vom letzten Freitag, jetzt zum Beispiel in der Play SRF App. Hier auf SRF News geht es jetzt weiter mit den Vorabendinformationen von Info 3, anschließend die neueste Folge von News Plus.
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4: Endlich Regen. Viele in der Schweiz sind erleichtert. Doch was bringen die heutigen Niederschläge? Unser Thema gleich. Dann, das Wetterphänomen El Niño könnte dieses Mal so extrem ausfallen wie noch nie. Die möglichen Folgen schauen wir mit unserer Wissenschaftsredaktion an. Und Hunde, die soziale Kompetenzen von Gefangenen fördern. Wir blicken ins Gefängnis Lenzburg, wo die Vierbeiner zum Alltag gehören. Im Studio ist heute Michael Wettstein. Für einmal ist, in Anführungszeichen, schlechtes Wetter eine gute Nachricht. Es hat vielerorts geregnet oder regnet immer noch. Nach den hitzigen und trockenen Wochen geht ein Aufatmen durch das Land. Was aber braucht es, damit auch die Natur aufatmen kann? Damit die Landwirtschaft, die Trinkwasserbestände, die Wälder sich normalisieren. Elian Leiser mit einem Überblick.
5: Wer heute draußen unterwegs war, hat es wohl beobachten können. Nach den teils starken Regengüssen bildeten sich schnell kleine Bäche auf den Straßen. Der Boden ist zu trocken, um das Wasser aufnehmen zu können. Das weiß auch Damien Ambardreau, Vizepräsident des Schweizer Bauernverbands und verantwortlich für den Pflanzenbau.
6: Diese Trockenheit ist ganz tief im Boden. Um das zu kompensieren, braucht es Zeit.
5: Zeit, die viele Bauern und Bäuerinnen aber aktuell nicht haben. Gerade hat nämlich die nächste Aussaatrunde begonnen.
6: Zum Beispiel beginnen wir jetzt mit dem Rapsanbau, um Zwischenkulturen, Fütterbau für den nächsten Herbst.
5: Damit diese Pflanzen wachsen, brauche es jetzt einen gut durchfeuchteten Boden, langanhaltenden Regen über Tage. Dann könne man noch hoffen. Anders sehe es bei Pflanzen aus, die jetzt geerntet werden sollen. Kartoffeln, Mais, Zuckerrüben. Hier komme jeder Regen zu spät, der Schaden sei zu groß. Ähnliches Bild sind den Schweizer Wäldern. Der Schweizer Waldforscher Boris Bezzatti beschreibt es so.
7: Es gibt verschiedene Teile der Wälder, die jetzt vergilben, also fast wie ein frühzeitiges Herbst.
5: Kein Regen bringe das sommerliche Grün mehr zurück. Wie nachhaltig die Bäume aber geschädigt seien, das werde dann erst im kommenden Frühling sichtbar. Immerhin, mit jedem Regentropfen seien die Bäume etwas weniger schnell entzündbar, so Pezzatti. Doch bis zum Bräteln im Wald brauche es auch hier langanhaltender Regen über Wochen.
7: Die tieferen Schichten im Boden sind noch ziemlich trocken. Das heißt, es besteht noch eine hohe Brandgefahr.
5: Und die Gefahr, dass uns das Trinkwasser ausgeht? Auch dieses Szenario war in Teilen der Schweiz in den letzten Wochen akut, bekräftigt Christoph Bräunle vom Verband der Schweizer Gas- und Wasserversorgungen.
8: Ja, also viele Wasserversorgungen sind in den letzten Wochen aufgrund der Trockenheit an ihre Grenzen gekommen und haben sich vielerorts auch mit Sparappellen an die Bevölkerung gewandt.
5: Am stärksten betroffen seien Gemeinden, die ihr Trinkwasser von Quellen beziehen, Quellen, die immer weniger Rohwasser führten. Orte, die auf See- oder Flusswasser zurückgreifen können, hätten es da etwas besser. Aber auch nicht richtig gut, wie uns die rekordtiefen Pegelstände zeigten. Immerhin, oberflächliche Gewässer würden sich relativ schnell erholen, so Bräunle, im Vergleich zum unterirdischen Wassertank der Schweiz.
8: Die Grundwasserpegel reagieren grundsätzlich langsamer, also wenn es trocken ist, fallen sie langsamer. Es dauert dann aber auch länger, bis sie wieder steigen.
5: Das Zauberwort heißt auch hier lang anhaltender Regen, wohl eher über Monate.
4: Nun zu den Nachrichten mit David Burkhardt. Im Aargau, im Gebiet der Gemeinden Baden und Würenlos, kann das Trinkwasser im Moment nach Benzin schmecken.
9: Im Grundwasser im Limmattal wurden Rückstände von ETBE gefunden, einem Bestandteil von Benzin. Die Rückstände seien gering und würden die geltenden Höchstwerte deutlich unterschreiten, heißt es von den Behörden. Trotzdem könne das Wasser anders riechen oder schmecken. Das Wasser in den betroffenen Regionen könne man ohne Bedenken trinken und nutzen, heißt es vom Aargauer Amt für Verbraucherschutz. Momentan finden weitere Messungen statt. Am Donnerstag wollen die betroffenen Gemeinden dann offiziell informieren. Nach 4 Monaten mit rückläufigen Zahlen in Folge scheint es den Schweizer Hotels im Juli wieder etwas besser gelaufen zu sein. Nach einer ersten Schätzung des Bundes wurden im Juli in Schweizer Hotels leicht mehr Übernachtungen gebucht als im gleichen Monat vor einem Jahr. In den 4 Monaten davor lagen die Hotelübernachtungen jeweils hinter dem Vorjahresmonat zurück. Für die Zunahme im Juli sorgten mehr Übernachtungen von einheimischen Gästen. Gäste aus dem Ausland hingegen buchten weniger Übernachtungen in Schweizer Hotels. Die definitiven Juli-Zahlen will der Bund dann im nächsten Monat bekannt geben.
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4: Es braut sich etwas zusammen über dem Pazifik. Viele Klimaforscherinnen und Umweltwissenschaftler beobachten die Lage genau. Die Rede ist vom Klimaphänomen El Niño. Messdaten weisen darauf hin, dass die aktuelle Ausgabe die intensivste seit Messbeginn werden könnte und das mit weitreichenden Konsequenzen. Dürren, wo es normalerweise regnet, Überschwemmungen in trockenen Gebieten, verbunden mit entsprechenden Ernteausfällen. Hinzu kommen mögliche neue Auswirkungen. Wissenschaftsredaktorin Katrin Capriz.
10: Das Klimaphänomen El Niño erreicht seinen Höhepunkt oftmals um die Weihnachtstage herum und kann Wetterveränderungen auf großen Teilen des Globus zur Folge haben. Besonders intensiv erleben das zum Beispiel die Menschen an der Küste von Peru. Das Weihnachtskind, daher der Name El Niño, bringt dann viel Regen in die normalerweise sehr trockene Küstenregion. In El Niño-Jahren staut sich warmes Wasser vor Südamerika, zu warmes Wasser für viele Meerestiere in dieser Gegend. Sie sterben, die Fischereierträge brechen ein. Die wichtigsten Auswirkungen der El Niño Southern Oscillation fasst Nicolas Gruber von der ETH Zürich zusammen.
11: Trockenheit in Indonesien, dann wiederum Trockenbedingungen in Brasilien, dann die sehr komplexen Auswirkungen auf Afrika, auf der einen Seite trocken, wieder feucht, Australien eher wieder trocken und Indien über den Monsun auch eher trocken.
10: Die Wetterveränderungen durch El Niño können weitreichende Folgen haben, so der Klimaforscher.
11: Das hat natürlich Auswirkungen für die Leute da in Bezug auf die Ernährungssicherheit. Und das hat natürlich dann auch starke Auswirkungen für den Rest der Welt in Bezug auf gerade so Cash Crops, Produktion von Sojabohnen über Kaffee, über Weizen, Kakao und. Viele von den Nahrungsmitteln, die international gehandelt werden, sind durch den El Niño betroffen.
10: Dieses Jahr, 3 Jahre nach dem letzten El Niño, warnten Meteorologen und Klimaforscherinnen schon im April, es gebe 2026 und 2027 ein besonders intensives El Niño-Phänomen. Mittlerweile ist klar, El Niño baut sich auf, und zwar heftig. Ob der Welt tatsächlich ein Super-El Niño bevorsteht, sei schwierig vorherzusagen, so Nicolas Gruber.
11: Was wir sehr gut voraussagen können, ist, dass das Zusammenspiel zwischen dem starken El Niño und der globalen Erwärmung dazu führen wird, dass eben 26 und mit ganz großer Wahrscheinlichkeit 27 global für das Meer wärmsten jemals gemessen gehören wird.
10: Rekordwarme Weltmeere, das bedeutet auch, der Globus als Ganzes könnte nächstes Jahr so heiß werden wie nie zuvor. Und der Meeresforscher betont auch, in einem Super-El Niño, das die Meerestemperaturen in neue Höhen jagt, stecke so viel Wärme, so viel Energie drin, wie die Forschung es noch nicht kenne.
11: Und was das dann genau bedeutet, also das wird Neuland sein.
10: Denn mit der rasanten Klimaveränderung steckt die Welt mitten in einem geophysikalischen Experiment, über dessen Ausgang die Wissenschaft längst nicht abschließend Bescheid weiß.
4: Sie ist die einzige Partei in Russland, die sich gegen den Ukraine-Krieg ausspricht, die Partei Jabloko. Heute gab es für Jabloko zwei Niederlagen vor russischen Gerichten.
9: Zum einen wurde der Vizechef der Antikriegspartei von einem Gericht zu über 11 Jahren in einem Straflager verurteilt. Er soll unter anderem die russischen Streitkräfte herabgewürdigt haben. Der 63-jährige Politiker will das Urteil anfechten. Zum anderen bleibt der Ausschluss der Partei von den russischen Parlamentswahlen in einem Monat bestehen. Das oberste Gericht hat eine Beschwerde der Partei abgewiesen. Das gleiche Gericht hatte Jabloko vor einer Woche von der Wahl ausgeschlossen. Die Partei sei eine vom Westen unterstützte Bewegung. Jabloko weist dies zurück. Vor rund 3 Jahren ist US-Präsident Donald Trump in einem Zivilprozess verurteilt worden, wegen eines sexuellen Übergriffs auf eine Kolumnistin. Trump muss ja demnach mehr als 5 Millionen US-Dollar zahlen. Nun ist Trump ein zweites Mal damit gescheitert, das Urteil umzustoßen. Der Supreme Court hat seine Berufung erneut abgelehnt. Es werde seine Entscheidung vom Juni nicht überdenken, so das höchste Gericht der USA.
4: Hunde gehören seit 20 Jahren zum Alltag der Justizvollzugsanstalt im aargauischen Lenzburg. Damit sind allerdings nicht Wachhunde gemeint, nein, ich rede von Hunden zum Streicheln. Was steckt dahinter? Alex Moser hat sich das bei einem Besuch einmal näher angeschaut.
12: Bernhardinerhündin Ria trinkt aus dem Napf, den ihr der Gefangene mit seinen Händen hinhält. Stoisch erträgt er dabei die Speichelfäden, die von Rias Lefzen auf seine Hände tropfen. Der Mann, der wegen schweren Raubs seine 14-jährige Gefängnisstrafe absitzt, hat große Freude, dass er Ria alle 3 Wochen treffen darf.
13: Ich bin 49 Jahre alt und ganze Leben wir sind Hunde gehabt als Haustiere. Das ist etwas, was wirklich ich vermisst in dieser Situation.
12: Der großgewachsene Mann geht sehr feinfühlig mit Ria um. Die Raubtat, die ihn so lange ins Gefängnis brachte, scheint in diesem Moment unvorstellbar. Dennoch würden Kritiker diese Streichelstunde wohl eher als geliebte Kuscheljustiz bezeichnen. Der Direktor der Justizvollzugsanstalt Lenzburg, Marcel Ruf, sieht dies natürlich anders.
14: Nein, ich glaube nicht, dass das Kuscheljustiz ist. Wenn ich das zum Beispiel mit dem Ausland vergleiche, mit Texas oder mit Kalifornien, in Anstalten, die einen restriktiven Justizvollzug haben, da arbeiten sie seit Jahrzehnten mit Hunden zusammen, und zwar intensiv. Der Gefangene hat den Hund sogar auf der Zelle.
12: In Lenzburg setzt Ruf, selber Hundebesitzer, deshalb seit 20 Jahren auf solche Besuche. Er sieht klare Vorteile.
14: Dass ein enger Kontakt mit einem Tier den Menschen anders formt, von mir aus gesehen positiver formt, als wenn er kein Tier hätte.
12: Eine systematische Literaturübersicht über 20 Studien zeigt, solche Programme mit Tieren fördern Empathie, Selbstkontrolle und das psychische Wohlbefinden. Mehrere Haftanstalten führen solche Programme mit Tieren durch. Doch nicht alle Inhaftierten wollen Kontakt zu Hunden oder Katzen.
14: Das sind dann wirklich die Leute, die die Tiere lieben, die Tiere gern haben, die sehr oft selber auch schon Tiere hatten. Oder denen dann wirklich die Möglichkeit fehlt, mit einem anderen Lebewesen Kontakt aufzunehmen. Jemand, der keinen Besuch hat, zum Beispiel, der kann dann alle 3 Wochen einmal für eine Stunde den Hund in den Arm nehmen.
12: So sorgt Bernhardina-Dame Ria für etwas Abwechslung im rauen Gefängnisalltag, in der Hoffnung, dass dies auch die Resozialisierung der Inhaftierten unterstützt.
15: Du hast gut gemacht.
4: Den Blick aufs Wetter gibt's gleich. Zuerst noch die Börsendaten von SIX.
9: Der Swiss Market Index liegt im Moment bei 14.287 Punkten. Das ist ein Minus von 0,7%. Der Euro wird zu 93,79 Rappen gehandelt und der Dollar zu 80,96 Rappen. Und das Wetter. Am Abend gibt es sonnige Abschnitte und nur noch lokale Schauer. Morgen ist es dann recht sonnig bei 27 Grad im Norden und 32 Grad im Süden.
4: Das war Info 3, gut informiert in den Feierabend. 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Die Sendung produziert haben heute David Burkhardt und Michael Wettstein.
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18: Ihr schaut raus und seht Regen oder zumindest noch nasse Straßen und Dächer. Ich schaue raus und sehe hydrophobe Böden. Tja, ich werfe jetzt hier ein bisschen mit Fachvokabular um mich, denn wir haben für diese Folge mit Fachleuten über den aktuellen Regen geredet und was der für Auswirkungen auf die Böden, den Wald und vor allem auf die Waldbrandgefahr hat. Denn um uns herum brennt's in vielen Ländern.
19: In mehreren europäischen Ländern wüten weiterhin Waldbrände.
20: Wildfires there have led to hundreds of people being evacuated from towns and villages across Germany and France.
21: Ein besonders großer frisst sich gerade von Belgien aus durch das hohe Fenn.
18: Nicht nur in Südeuropa brennen Wälder und Felder, mittlerweile auch nördlich von uns, in Deutschland und Belgien, gibt es Brände auf riesengroßen Flächen. Warum blieb die Schweiz aber bisher größtenteils verschont? Und was kann der aktuelle Regen eben effektiv bewirken? Das sagen wir euch jetzt bei News Plus. Ich bin Susanne Stöcke. Heutzutage. Was ist euer Morgenritual? Meins ist Bad, Kaffee, Radio. In genau dieser Reihenfolge. Und da im Radio klang es heute Morgen um 6 Uhr so.
22: Kurz vor dieser Sendung, Simon Richtle, hat es richtig geschüttet hier draußen. Das sind wir uns gar nicht mehr gewohnt.
23: Ja, tatsächlich nicht. Das Wetter heute ist wirklich gefühlt eine Ausnahme. Wechselnd bewölkt heute. Stellenweise gibt es kräftigen Regen und Gewitter. Und auch die Temperaturen eher ungewöhnlich. Im Norden rund 24 Grad und im Süden bis 30 Grad.
18: Tja. Regen und Gewitter. Unser Wetterexperte Jan Eitel von SRF Meteo sagt dazu:
24: Es sieht so aus, als würde sich diese blockierte Wetterlage langsam verabschieden. Das heißt, das Hoch, das wir jetzt seit Wochen hatten, das wird jetzt richtig weggeschubst und jetzt kommen Fronten doch näher und bringen da und dort dann mal Regen.
18: Einige sagen, endlich. Andere: Tja, was bringt das denn jetzt? Und da sind wir eben bei diesen hydrophoben Böden.
24: Das Problem ist natürlich, dass die Böden so trocken sind und das nennen wir auch in der Fachsprache hydrophob, also wasserabweisend. Und wenn da viel Regen vom Himmel kommt, dann wird das oberflächlich abperlen und abfließen und wird nicht richtig schön aufgesaugt von den Böden. Das ist halt ein Problem.
18: Und Jan wird noch deutlicher.
24: Also vorerst ist es einfach ein Tropfen auf den heißen Stein, auch wenn es mal kurzkräftig regnet. Aber wenn man sich die Wetterlage allgemein ansieht, wie sie sich entwickelt in den nächsten Tagen, Ende Woche, dann hat man schon das Gefühl, dass es immer wieder mal auch ein bisschen Regen gibt. Nicht nur Ende Woche, sondern auch nächste Woche. Die Langfristmodelle zeigen da doch tendenziell eher zu feucht. Und das ist natürlich sehr gut für die Böden, was nicht bedeutet, dass die Trockenheit zu Ende ist. Für das bräuchte es natürlich wirklich sehr langen und anhaltenden Regen.
18: Also keine wirkliche Entwarnung. Es müsste über längere Zeit regnen. Das, was da aktuell vom Himmel kommt, reicht nicht. Das sieht auch der Fachmann von der Forschungsanstalt für Wald, Schnee und Landschaft so.
25: Ja, ich heiße Boris Pezzati und ich bin verantwortlich für den Sitz der WSL hier südlich der Alpen in Cadenazzo und ich leite die Gruppe Insubrische Ökosysteme.
18: Mitten im Tessin ist er, ein Kanton, in dem es ja immer wieder Waldbrände gibt.
25: Im Tessin, wir haben mehr als die Hälfte. Der Land ist Wald und überall, wo man den Blick dreht, sieht man Wald und man hat wirklich den Eindruck, wie jetzt die Lage ist. Und ich war im Blegnotal dieses Wochenende und dort, ich habe sogar ein kleines Waldbrand gesehen.
18: Also ja, auch in der Schweiz gab es in diesem Hitzesommer Waldbrände. Die hat man aber immer wieder recht schnell und gut in den Griff bekommen. Übrigens auch den Boris Pezzati gesehen hat. Ganz anders als die riesengroßen Feuer in Frankreich, Spanien, Griechenland oder eben auch in Belgien. Dort war die Lage ja teils wochenlang außer Kontrolle. Wir erinnern uns alle an die Bilder. Oder ist es eben immer noch? Was also macht die Schweiz anders oder vielleicht auch besser?
25: Was jetzt sehr gut in der Schweiz funktioniert, ist wirklich die Vorbeugung und auch die Bereitschaft der Löschkräfte.
18: Und zu diesem Thema, zur Prävention, sagt Pezzati noch:
25: damit man kann eine gute Prävention machen, man kann die Leute informieren, man kann Feuerverbote herausstellen, aber man kann auch das Bereitschaftsgrad der Löschkräfte einrichten. Und dann sind sie wirklich parat, sobald eine Meldung kommt, sofort zu intervenieren, damit eben der Brand kleiner bleibt.
18: Gut, ich habe verstanden, in Sachen Waldbrandprävention macht man in der Schweiz viel. Aber ist das jetzt der Grund, dass wir größtenteils verschont geblieben sind in diesem Hitzesommer 2026? Oder war es dann vielleicht auch ein bisschen Glück?
25: Also es gibt immer beide Sachen. Ich finde, die Vorbereitung war sehr gut. Also es gibt Kantone, die schon geübter sind, mit der Waldbrandthematik sich zu befassen, wie Kanton Tessin, wie Kanton Graubünden und Wallis. Nördlich der Alpen, die Kantone waren ein bisschen weniger vorbereitet. Bis, ich würde sagen, 2003. Man hat gemerkt, auch nördlich der Alpen, das kann auch ein Thema werden. Und seitdem haben sich die Kantone wirklich damit befasst, zusammen auch mit der Hilfe vom Bundesamt für Umwelt, von BAFU. Und dieses Jahr, es hat wirklich sehr gut geklappt mit der Einschätzung der Gefahr, mit der Feuerverbote, mit der Bereitschaft der Löschkräfte. Das heißt, dass es nichts Größeres passiert ist, ist sicher ein Resultat der guten Vorbereitung. Aber natürlich, man kann mit der Prävention nie alle Waldbrände vorbeugen. Das heißt, es gibt immer eine Möglichkeit, das geht über auch technische Anlagen, über Blitzschlagbrände. Das heißt, ich würde sagen, die Vorbereitung war sehr gut, aber es braucht dann auch immer ein bisschen Glück, dass nicht etwas Größeres passiert.
18: Also, gute Prävention, Glück und im Vergleich zum Ausland spielt uns noch unsere Topografie in die Hände.
25: Also natürlich, diese Gegend, die normalerweise von den Waldbränden mehr verschont sind, die mehr temperiert sind, wenn es trocken wird, da steht wirklich sehr viel Brandgut dann zur Verfügung für den Feuer. Und das ist, was wir auch jetzt auch mehr in Nordeuropa sehen. In der Schweiz besteht auch diese Gefahr, weil wir haben auch durchgehende Waldflächen, besonders auch auf steile Hänge. Und das heißt, dort muss man wirklich eine sehr gute Prävention, weil einmal, dass ein Brand entsteht im Talboden, der sich über eine Bergflanke entwickelt, das ist sehr schwierig, das zu kontrollieren. Und wenn es dann in der Krone geht, das ist, würde ich sagen, fast unmöglich. Aber diese steile Topografie bietet dann auch zwei Vorteile. Eins, dass die meisten Brände weg von den Siedlungen gehen. Das heißt, auch Schaden zu Infrastrukturen oder Dörfern sind nicht so üblich in der Schweiz. Und die zweite ist, dass wenn man oben an der Bergkante kommt, dann, es gibt auch so die Alpweiden und normalerweise dort kann der Brand auch kontrolliert werden.
18: Und man könnte jetzt sagen, ah, wir hatten keine nennenswerten Brände, das Ausland schon. Da können die vielleicht ja noch was von uns lernen. Pustekuchen, wir können von ihnen lernen, sagt Pezzati.
25: Wir lernen auch sehr viel von diesen Ländern. Also wenn wir auch das Beispiel vom Kanton Tessin nehmen, sie sind schon ein Kanton, das innerhalb der Schweiz sehr viel Erfahrung hat, aber die bilden sich immer ständig aus, auch mit den Kollegen und den Experten aus dem Mittelmeergebiet. Das heißt, die Tatsache, dass zum Beispiel im Tessin die Problematik ziemlich gut unter Kontrolle ist, heißt nicht, dass die Waldbrandgefahr nicht steigt. Also die Gefahr, meteorologisch bedingt, steigt schon. Und das heißt, auch die Leute, die Förster, die Löschkräfte müssen immer am nächsten Stand sein und sich verbessern, damit dieses Phänomen unter Kontrolle bleibt.
18: Und die Situation wird fortlaufend beobachtet. Das macht man auch im Wallis. Dort wütete vor 3 Jahren ja der riesige Brand in der Gemeinde Bitsch. Damals stand auch Feuerwehrkommandant Sven Breggi im Einsatz. Heute sagt er:
0: Die Frage ist nicht, ob ein nächster Waldbrand kommt. Die Frage ist wirklich, wenn der nächste Waldbrand kommt. Wir haben Leica, wir haben Fisch, wir haben Riederohren. Immer so grob im 10-Jahres-Rhythmus. Also ich glaube nicht, dass es nur mal 2 Jahre gibt, bis wirklich so ein grosser Waldbrand in der Region stattfindet wird. Und entsprechend, dass man sich auf das vorbereitet.
5: Also Vorbereitung, Prävention ist das A und O. Und dazu gehört vor allem, dass sich die Leute richtig verhalten. Denn der Mensch ist der Hauptverursacher von Waldbränden. Naja, und wir wissen ja eigentlich alle, wie es geht. Die Klassiker, keine Ziggis wegwerfen, kein Feuer im Wald machen bei solcher Waldbrandgefahr oder eben auch beispielsweise Feuerstellen richtig löschen. Und da können wir uns jetzt alle mal gemeinschaftlich auf die Schulter klopfen, findet auch Boris Pezzati. Jetzt gab es eben diesen Hitzesommer keine bedeutenden Waldbrände in der Schweiz. Wir blieben da größtenteils verschont. Würden Sie da sagen, man kann den Menschen in der Schweiz, man kann die da auch ein Stück weit loben und sagen, ihr habt euch gut verhalten?
25: Ich glaube schon. Also die Tatsache, dass viele Brände sind von Menschen verursacht, heißt auch, dass mit der Prävention man kann sehr viel erreichen. Und dieses Jahr, ich würde sagen, es hat wirklich sehr gut geklappt. Es ist natürlich auch so, dass es gab sehr viele verheerende Nachrichten aus den Nachbarländern, die auch immer diese Spannung hochgehalten haben zur Thematik. Aber ich würde sagen, ja, in der Schweiz, man hat sich sehr gut verhalten und keine größere Waldbrände verursacht.
5: Lob vom Waldbrandexperten himself. Ist doch mal was. Apropos Verhalten. Wie man sich richtig verhält, wenn es denn mal so weit wäre. Also Holzerlange im wahrsten Sinne des Wortes. Aber wenn es mal zu einem Waldbrand kommt, dann gibt es gewisse Verhaltensregeln. Die haben wir uns in der News Plus Folge vom 13. Juli angeschaut. 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Und wenn jetzt dann in eurem Freundes- oder Familienkreis alle über den Regen reden und dass er endlich da ist und dass sie aufatmen, dann könnt ihr ja mal eben darauf hinweisen, dass das Problem aber eben ist, dass die Böden halt immer noch hydrophob sind. Grüße an dieser Stelle von News Plus. Heute am Start für die Folge waren Tobias Bühlmann, Lea Sager und ich, Susanne Stöckel. Bis zum nächsten Mal.
1: Und hier geht's weiter mit dem Ukraine-Krieg. Russland greift zunehmend große Warenlager in der Ukraine an und zerstört sie. Betroffen sind insbesondere große Online-Händler und mit ihnen auch tausende kleine Unternehmen, die über diese Plattformen ihre Produkte vertreiben. Diese kleineren Unternehmen sind wegen dieser Angriffe in ihrer Existenz gefährdet. Das zeigt die Reportage aus Kiew von Florian Kellermann von der ARD.
2: Brettspiele helfen den Menschen im Krieg. Davon sind Alisa und Mitro überzeugt. Selbst bei Luftangriffen sitzen die Leute in den Schutzräumen und spielen. Als es Stromausfälle gab, haben wir Spiele verkauft, für die man nicht viel Licht benötigt. Die Menschen lenken sich ab, stabilisieren ihre Psyche mit den Spielen und haben Freude dabei. Die beiden sind selbst passionierte Spieler und sie arbeiten für einen ukrainischen Brettspieleverlag. Iromach heißt er. Im Verkaufsladen des Verlags in Kiew steht Mitro hinter der Kasse. Doch viele Spiele kann Iromach derzeit gar nicht ausliefern, sagt Alisa Soljanitschenko, die beim Unternehmen für die Adaption von Spielen ausländischer Firmen verantwortlich ist. Wir haben verschiedene Lager. Eines davon ist das wichtigste. Von dem aus beliefern wir alle anderen. Dieses Lager ist zerstört. Eine Rakete ist dort eingeschlagen. Von 18.000 Spielen ist nur Asche übrig. Alisa Soljanitschenko zeigt auf ihrem Handy Fotos der zerstörten Lagerhallen. Dort hatten auch andere Spielehersteller ihre Bestände, außerdem Buchverlage. Ein russischer Angriff also auch auf die ukrainische Kultur, sagt die Managerin. Russland greift in den vergangenen Wochen immer häufiger Lagerhallen in der Ukraine an. Das zentrale Lager des größten Online-Händlers Rosetka in der Nähe von Kiew wurde in den vergangenen Wochen 3-mal getroffen. Rosetka-Mitbegründer Wladislav Stotkin sagte dem Fernsehsender «Мій Україна». Rosetka, das ist nicht nur ein Lager für eigene Waren. Wir sind auch eine Plattform, über die über 5000 Unternehmen ihre Waren verkaufen. Sie alle nehmen weiterhin Bestellungen entgegen und liefern. Allerdings inzwischen mit großen Verzögerungen. Auch in den Supermärkten gibt es immer mehr Lücken in den Regalen. Frische Lebensmittel fehlen an vielen Orten, wohl weil auch Kühlhäuser getroffen werden. Andere Lebensmittel wie Buchweizengrütze kaufen Menschen auf Vorrat, aus Angst, dass die Versorgung zunehmend schlechter wird. Tschotkin fordert Hilfe vom Staat, eine Art Versicherung gegen die Folgen von Luftangriffen und Steuererleichterungen. Drittens ist schon lange die Rede davon, Firmen zu erlauben, eine eigene Luftverteidigung aufzubauen. Aber das ist uns bisher nicht möglich, wegen Regulierungen und weil sich Regierungsvertreter einfach dagegen stellen. Aber auch eine private Flugabwehr könnte wohl allenfalls russische Drohnen abwehren. Gegen ballistische Raketen hat sich bisher nur das US-amerikanische System Patriot als wirksam erwiesen. Und dessen Abwehrraketen sind weltweit Mangelware. Alisa Soljanitschenko vom Spielehersteller Iromach hofft nicht auf den Staat. Spiele gelten als nicht systemrelevant. Ein Glück, dass das Unternehmen treue Kunden hat. Wir haben unendlich viele Anrufe und Nachrichten bekommen von Menschen, die uns unterstützen wollen. Sehr viele haben extra deshalb Spiele bei uns gekauft. Das motiviert uns weiterzumachen. Auch die Geschäftspartner im Ausland helfen, etwa indem sie Rechnungen zurückstellen. So hofft Iromach, trotz des herben Verlustes, wieder auf die Beine zu kommen.
1: Das war die Reportage aus Kiew von Florian Kellermann.

0: Zum ersten Mal seit langem hat es in der Schweiz wieder großflächig geregnet. Die lange Trockenheit hat in vielen Gewässern zu sehr tiefen Pegelständen geführt. Um das zu kompensieren, reicht der derzeitige Regen laut Fachleuten des Bundes nicht. Gerade wenn Quellen mal trocken seien, brauche es lange, bis diese wieder gut gefüllt seien. Im Aargau, im Gebiet der Gemeinden Baden und Würnlos, kann das Trinkwasser im Moment nach Benzin schmecken. Im Grundwasser im Limmattal wurden Rückstände von Benzinbestandteilen gefunden. Die geltenden Höchstwerte werden laut Behörden aber deutlich unterschritten. Man könne das Wasser bedenkenlos trinken und nutzen. Und in Russland hat die Antikriegspartei Jabloko zwei Niederlagen vor Gericht erlitten. Zum einen wurde der Parteivizechef zu über 11 Jahren Arbeitslager verurteilt. Zum anderen bestätigte das oberste Gericht den Ausschluss von Jabloko von den Parlamentswahlen. Jabloko ist die einzige Partei in Russland, die sich offiziell gegen den Ukraine-Krieg ausspricht.
1: Das war das News-Update von David Burkhardt. Schön sind Sie dabei bei SRF News an einem doch willkommenerweise verregneten Montag. Mehr Lohn fordern die Gewerkschaften, obwohl die Löhne erst letztes Jahr relativ stark gestiegen sind. Wir fragen, wie gerechtfertigt das ist. Und dann geht's um wichtige Armeeübungen von Südkorea und den USA. Wir fragen, weshalb US-Präsident Trump diese geschichtsträchtigen Übungen plötzlich kritisiert und am liebsten gar nicht mehr hätte dieses Jahr. Im Studio für Sie ist Nicolas Malzacher. Die Löhne in der Schweiz sollen um 2% steigen. Das fordern die Gewerkschaften. Heute hat der Dachverband Travail Suisse eine Medienkonferenz dazu abgehalten. Aber welche Argumente haben die Gewerkschaften dafür vorgelegt? Das wollte Daniel Hofer von Wirtschaftsredaktorin Nora Meuli wissen. Sie hat die Medienkonferenz von Travail Suisse für uns mitverfolgt.
2: Ja, der Gewerkschaftsdachverband argumentiert seit Jahren, die Löhne stiegen real, also abzüglich der Teuerung, zu wenig. Letztes Jahr sind die Löhne zwar real um 1,6% gestiegen und auch dieses Jahr wird es ein Plus geben. Das ändert aber nichts daran, dass die Löhne in den letzten 10 Jahren kaum gestiegen sind. Die Gewerkschaften sagen, dass sich viele Arbeitnehmende kaum mehr Hobbys leisten könnten, sich häufiger verschuldeten. Zudem würden sie weniger konsumieren und das sei auch schlecht für die wirtschaftliche Entwicklung. Die Arbeitnehmenden sollen von den Produktivitätsgewinnen mit profitieren.
3: Welche Branchen sind denn besonders unter Druck? Sprich, wo sind die Angestellten am unzufriedensten?
2: Im Gesundheitswesen. Dort beißen die Gewerkschaften seit Jahren auf Granit. Entsprechend werden die Forderungen und Massnahmen auch immer drastischer. Die Gewerkschaft SINA fordert 5-6% mehr Lohn, denn viele Arbeitgebende hätten Lohnverbesserungen mit dem Hinweis zurückgestellt, dass die Umsetzung der Pflegeinitiative zusätzliche Kosten verursachen werde. Die Umsetzung der Pflegeinitiative wird die Arbeitsbedingungen aber Stand heute nicht wirklich verbessern. Die Gewerkschaft SINA erhöht nun den Druck. Im Kanton Jura hat sie eine kantonale Volksinitiative eingereicht, damit mehr Stellen in der Pflege geschaffen und die Löhne um 4% erhöht werden. Die Gewerkschaft droht auch in anderen Kantonen, solche Initiativen zu lancieren, wenn sich nichts ändere. Aber auch im Detailhandel sind die Gewerkschaften zum Teil sehr unzufrieden, denn es gibt noch immer keinen Branchenvertrag, also keinen Gesamtarbeitsvertrag, der zum Beispiel die Löhne regeln würde. Die Gewerkschaften betonen aber auch, dort wo sie im Detailhandel Verträge mit einzelnen Unternehmen haben, dort arbeiteten sie sehr konstruktiv zusammen.
3: Trotz Krisenzöllen etc. den Schweizer Unternehmen geht es den Umständen entsprechend gut. Sie könnten eigentlich den Gewerkschaften entgegenkommen. Wie reagieren die Arbeitgeber auf die Forderung von Travail Suisse?
2: Mit wenig Gegenliebe, sondern mit einem Blogpost zu den überhöhten Forderungen der Gewerkschaften. Der Arbeitgeberverband rechnet fürs nächste Jahr mit durchschnittlich rund 1% mehr Lohn.
3: Was sind denn die konkreten Streitpunkte zwischen den Sozialpartnern?
2: Die Hauptstreitpunkte sind, wie stark die Produktivität der Unternehmen gestiegen ist. Beide Seiten rechnen da unterschiedlich und ob die Arbeitnehmenden nun stark mitprofitieren oder viel zu wenig, das ist natürlich Ansichtssache. Und ein weiterer Streitpunkt ist, wer höhere Löhne erhalten soll. Die Gewerkschaften fordern, dass alle Beschäftigten beitragen und entsprechend auch höhere Löhne erhalten sollen, also generelle Lohnerhöhungen. Die Arbeitgeberseite möchte lieber individuell gute Leistung honorieren, um die wertvollsten Mitarbeitenden zu halten.
3: Und werden sich Arbeitgeber und Gewerkschaften in diesen Punkten finden?
2: Die Hauptstreitpunkte, die bleiben, das ist Politik. Einig sind sich die Verbände, dass die Löhne steigen sollen, nur eben nicht wie stark. in den Branchen, da einigen sich die Sozialpartner dann aber in aller Regel dort, wo sie sich gemeinsam an einen Tisch setzen, da steigen dann auch die Löhne tendenziell stärker an. Schwierig ist es überall dort, wo die Seiten nicht organisiert sind, denn da fehlen dann schlicht die Ansprechpartner. Und das ist eigentlich für beide Seiten mühsam. Aber ganz allgemein würde ich sagen, trotz politischem Seilziehen arbeiten Arbeitgeber und Gewerkschaften oft ganz gut zusammen.
1: Das waren die Einschätzungen aus unserer Wirtschaftsredaktion von Nora Meuli. Südkorea startet heute groß angelegte Militärübungen zusammen mit der US-Armee. Die Präsenz der USA in Südkorea reicht weit zurück in die Geschichte. Washington garantiert die Sicherheit in Südkorea, sollte nämlich ein Angriff aus Nordkorea passieren. 28.000 Soldatinnen und Soldaten sind deswegen vor Ort. Diese Übungen haben Tradition, sie finden jedes Jahr statt und jedes Jahr protestiert Nordkorea dagegen. Dieses Jahr schafft US-Präsident Trump einige Unsicherheit diesbezüglich. Er hat nämlich ganz plötzlich diese Übungen kritisiert und veranlasst, dass sie nur in kleinerem Rahmen durchgeführt werden. Fredrik Steiger ist unser Experte für internationale Sicherheitspolitik und Daniel Hofer hat ihn gefragt, worum es eigentlich genau geht bei diesen Übungen, was da der Zweck ist.
4: Der Akzent liegt diesmal klar auf der Zusammenarbeit gegen Angriffe im Cyberbereich bei der Drohnenabwehr oder angesichts von Störungen der für die Streitkräfte immer wichtigeren Navigationssysteme. Gerade im Cyberbereich verfügt Nordkorea über beträchtliche Kapazitäten, aber Südkoreaner und Amerikaner sind sich bewusst, dass das nordkoreanische Regime in jüngster Zeit generell große Fortschritte militärisch gemacht hat. Nicht zuletzt haben zumindest etliche tausend nordkoreanische Soldaten im Dienst Russlands und in dessen Krieg gegen die Ukraine Erfahrungen im Schlachtfeld gesammelt.
3: Muss sich Südkorea Sorgen machen, weil Nordkorea jetzt Kriegserfahrungen in der Ukraine hat?
4: Ich denke durchaus, auch aus politischen Gründen. Das Regime in Pyongyang ist in seiner Rhetorik immer aggressiver. Es fühlt sich derzeit stark und geht auf Versöhnungs- oder Kooperationsangebote der südkoreanischen Regierung überhaupt nicht ein. Die Signale stehen auf Konfrontation und tatsächlich ist Nordkorea eben militärisch stärker geworden. Lange Zeit besaß es im Wesentlichen Atombomben, aber eine völlig veraltete Armee am Boden und auch zum Teil zur See mit veralteten Waffen, veralteter Ausrüstung, auch nicht besonders gut ausgebildet. Aber das ändert sich gerade.
3: US-Präsident Trump verunsichert Südkorea mit der Aussage, dass die gemeinsamen Manöver in Zukunft deutlich kleiner sein werden oder ganz ausfallen könnten. Warum tut er das?
4: Es scheinen keine nachvollziehbaren geostrategischen Überlegungen dahinter zu stecken. Denn diesen zufolge und auch gemäß seit US-Präsident Barack Obama vielfach wiederholten Absichten in Washington wollen sich die USA eigentlich künftig stärker und nicht weniger in Asien engagieren, ihre Partnerschaften dort ausbauen mit Japan, Südkorea, Taiwan, Australien oder Neuseeland. Und dieser Politik hängen eigentlich auch viele US-Republikaner nach wie vor an. Aber für Trump selber scheint es momentan wichtiger zu sein, dass sich mit weniger Engagement in Asien Geld sparen lässt. Dazu kommt, dass Trump solche Entscheidungen oft aus einer spontanen Verärgerung heraustrifft. Konkret missfällt ihm momentan offenbar, dass sich Südkorea nicht an seinem Krieg gegen den Iran beteiligen will. Und zudem schätzt Trump offenkundig ganz generell autokratische Führer wie Xi Jinping, Wladimir Putin oder Kim Jong-un mehr als demokratische. Was er allerdings als Gegenleistung für seine Freundschaftsbekundungen gegenüber dem nordkoreanischen Diktator bekommen könnte, steht in den Sternen.
3: Und wie fällt die südkoreanische Reaktion auf Trumps Ankündigung aus?
4: Zunächst zurückhaltend. Man weiß in Seoul, dass man auf die USA angewiesen ist. Aber Politologie und Strategiefachleute machen deutlich in Südkorea, dass ihr Land künftig sich weniger auf die USA verlassen kann, mehr für seine eigene Sicherheit tun muss. Und damit erhält auch die Diskussion dort um eine eigene südkoreanische Atombombe neue Nahrung. Genauso wie im benachbarten Japan. Beide Länder sehen sich sozusagen umgeben von drei Atommächten, China, Russland und Nordkorea. Drei Ländern, die ihnen keineswegs freundlich gesonnen sind.
3: Weiten wir den Blick zum Schluss noch aus. Seit Trumps zweitem Amtsantritt sorgen sich die europäischen NATO-Partner, von den USA früher oder später im Stich gelassen zu werden. Trump sagte, seine Sicherheitsprioritäten lägen in Asien. Nun lässt er auch dort Verbündete hängen. Wie muss man die neue Entwicklung lesen?
4: Trump hat offenkundig ein Problem mit Allianzen. Er schwächt diese mutwillig, obschon gerade diese Allianzen die USA überhaupt erst zur Supermacht gemacht haben. Sie haben die USA stärker erscheinen lassen, als wären sie allein gewesen. Und noch in einem anderen zentralen Punkt handelt Trump völlig inkonsequent und drückt ab von einer jahrzehntealten US-Maxime, nämlich sich dafür einzusetzen, dass es weltweit nicht immer mehr Atommächte gibt, gerade weil auf die USA weniger Verlass ist bei den Allianzpartnern, gibt es nun immer mehr von ihnen, eben wie Japan, Südkorea, aber etwa auch Saudi-Arabien. Oder die Diskussion um eine europäische Atombombe, also mehr Länder, die nach Atomwaffen streben könnten.
1: Das sagt Fredrik Steiger, er beobachtet für Radio SRF die sicherheitspolitischen Entwicklungen rund um den Globus. Kinder und Jugendliche, die auf Kartons auf der Straße schlafen. Rundherum Menschen, die helfen wollen, aber selber schon am Anschlag sind. Das ist die Situation in der spanischen Exklave Ceuta, bald 3 Wochen nach der Migrationskrise dort. Von den über 70.000 Personen, die sich ein besseres Leben in Europa erhofft haben, sind die allermeisten wieder zurück in Marokko. Aber eben nicht alle. Hunderte Minderjährige harren immer noch in Ceuta aus. Die Spiegelreporterin Zoe Kammermann steht mit einigen von ihnen in Kontakt und war mehrere Tage selbst vor Ort. Sie hat mir geschildert, wie es den Kindern und Jugendlichen dort geht.
5: Den minderjährigen Geflüchteten in Ceuta geht es gar nicht gut zurzeit. Also es fehlt wirklich an allem. Sie sind nun schon seit über 2 Wochen in Ceuta und ihre Lage verschlimmert sich mit jedem Tag.
1: Was bedeutet das konkret? Unter welchen Bedingungen leben sie?
5: Die meisten schlafen unter freiem Himmel, also viele harren am Strand aus. Manche verstecken sich aber auch in den Wäldern hinter der Stadt. Und es gibt auch einige, die sich mit Paletten und zu Decken kleine Hütten gebaut haben am Straßenrand. Sie haben viel zu wenig zu essen, sie haben zu wenig Wasser, sie können sich nirgendwo waschen, es gibt keine normalen Klos. Und dann kommt noch hinzu, dass sie Verletzungen haben oder viele verletzt sind. Etliche haben mir berichtet, dass die marokkanische Grenzpolizei sie beim Versuch, die Grenze zu überqueren, geschlagen hat. Und manche haben sich auch an den Felsen im Wasser verletzt.
1: Es gibt Berichte, dass sich unter diesen Kindern und Jugendlichen auch viele Mädchen und junge Frauen befinden, die sich offenbar große Sorgen machen um ihre Sicherheit. Was können Sie dazu sagen?
5: Ja, die Mädchen sind besonders vulnerabel. Es gibt Berichte über sexuelle Übergriffe gegen sie. Und ich konnte auch vor Ort mit einigen Mädchen und jungen Frauen sprechen. Und die waren alle total verängstigt und übermüdet. Und eine Gruppe, mit der ich mich länger unterhalten habe, die haben sich zusammengeschlossen. Und immer eine Person hat dann nachts Wache gehalten, damit die anderen in Sicherheit schlafen konnten. Aber ich finde, das zeigt eigentlich, wie prekär die Lage für die minderjährigen Frauen vor Ort ist.
1: Und wie müssen wir uns das vorstellen? Wache gehalten, passiert das alles auch auf offener Straße?
5: Das passiert alles auf offener Straße. Also die waren zuerst alle auch auf der Straße, manche sind es nach wie vor. Letzte Woche wurden dann einige dieser Frauen und Mädchen in eine eigens für sie eingerichtete Sporthalle gebracht. Aber weil auch dort der Platz nicht ausreicht, schlafen nun manche auf dem Platz vor der Halle. Und dort kümmert sich ein Nachbarschaftsverein um sie, freiwillig. Nun, nach über 2 Wochen hat die Stadt anscheinend endlich eine Notunterkunft für die Mädchen eingerichtet und dort sollen sie nun grüppchenweise hingebracht werden.
1: Die allermeisten der zehntausenden Menschen aus Marokko sind ja wieder zurückgekehrt. Weshalb sind diese jugendlichen Geflüchteten geblieben?
5: Die, die trotzdem geblieben sind, die wollen oder können nicht zurück. Sie haben ihr Leben riskiert, um nach Europa zu gelangen und viele haben auch Menschen neben sich ertrinken sehen. Wenn sie zurückkehren würden, wäre all das Leid umsonst gewesen, sagen sie. Und dann kommt ja hinzu, dass die meisten weder Geld haben noch ein Handy und manche haben nicht einmal mehr Schuhe.
1: Und was erzählen Sie ihnen? Worauf hoffen Sie noch?
5: Sie hoffen sich eine bessere Zukunft in Europa und Zukunftsperspektiven, die sie in ihren Herkunftsländern nicht haben. Das heißt, sie möchten eine Ausbildung machen, eine gute oder eine anständig bezahlte Arbeit finden. Und kaum einer der Jugendlichen, mit denen ich gesprochen habe, will in Ceuta selbst bleiben. Also sie wollen alle weiter nach Spanien, Frankreich, Italien oder Deutschland.
1: Und dafür wäre es ja wichtig, dass sie in einen geregelten Prozess kommen. Wie sieht es diesbezüglich aus? Also was ist die rechtliche Situation dieser Kinder und Jugendlichen?
5: Spanien darf unbegleitete Minderjährige nicht einfach so zurückschicken. Für sie gelten besondere Schutzvorschriften. Das heißt, die Behörden müssen erst ihre persönlichen und familiären Verhältnisse klären und sie müssen prüfen, ob eine Rückkehr überhaupt dem Kindeswohl entspricht. Das heißt, es muss geprüft werden, ob dem Kind zurück in der Heimat irgendwie Armut oder Misshandlung droht.
1: Und was ist da die aktuelle Situation in Ceuta? Wie gehen die spanischen Behörden mit diesen Verpflichtungen um? Also ist dieser Prozess in Gang? Versuchen die Lösungen zu finden?
5: Ja, es gibt mehrere Etappen, die sozusagen durchlaufen werden müssen. Als erstes müssen die Minderjährigen registriert werden. Das geschieht zurzeit. Dann müssen sie untergebracht werden. Ceuta hat jetzt zusätzliche Notunterkünfte geschaffen. Unter anderem werden Schulen und Industriehallen umgenutzt. Aber die Stadt hat nicht genügend Ressourcen. Und deshalb sollen die Minderjährigen eigentlich auf andere Regionen Spaniens verteilt werden. Das Problem ist, dass diese Umverteilung nicht schnell genug passiert und politisch umstritten ist. Einige spanische Regionen wehren sich nämlich gegen die Aufnahme von minderjährigen Geflüchteten. Und drittens möchte Spanien ja eigentlich so viele Kinder und Jugendliche wie möglich zurück nach Marokko bringen. Marokko bietet übrigens auch an, die Kinder und Jugendlichen zurückzunehmen. Das geht aber erst nach einer individuellen Prüfung und wenn ihm feststeht, dass die Rückkehr dem Kindeswohl entspricht.
1: Das waren die Einordnungen und Schilderungen über die Situation in Ceuta von der Spiegelreporterin Zoe Kammermann. Eine Mutter organisiert ihr Leben um ihren behinderten Sohn herum. Sie pflegt ihn zu Hause. Für gewisse Pflegeleistungen bekommt sie dafür nun Geld. Das ist das Geschäftsmodell von privaten Spitex-Organisationen, die Angehörige für die Pflege ihrer Liebsten entlöhnen. Als Ergänzung zur öffentlichen Spitex. Was heißt das für pflegende Angehörige? Wie arbeiten sie eigentlich? Wie läuft die Zusammenarbeit mit der privaten Spitex? Susan Schmucke aus unserer Wirtschaftsredaktion hat eine Angehörige getroffen.
6: Silvia Capitani pflegt ihren Sohn. Seit Jahren. Er heißt Klar, ist 26 und er hat fortschreitenden Muskelschwund. Die 60-Jährige beschreibt, was das im Alltag bedeutet, was Klar kann und was nicht.
7: Er kann wieder selber essen, er kann wieder stehen, er kann wieder allein sitzen, er kann reden, er ist intelligent, er sieht gut. Er meistert sein Leben eigentlich mit dem Daumen und dem Zeigefinger, wo er einen Mini-Joystick an seinem Rollstuhl bedienen.
6: Vor 2 Jahren ließ sich Silvia Capitani als pflegende Angehörige anstellen, bei einer privaten Spitex. Das habe sie der Nachbarin zu verdanken.
7: Ich bin mal mit dem Hund spazieren und da haben wir so ein bisschen geredet. Und da hat sie gesagt, du pflegst doch deinen Sohn. Und dann habe ich gesagt, ja, bist du schon angestellt bei der Spitex? Und ich dachte, was bei der Spitex? Nein, wieso? Und dann hat sie gesagt, ja, das gibt's, soll ich mal informieren.
6: Heute ist sie angestellt bei ASFAM, eine private Spitex von vielen. Vor der Anstellung musste Silvia Capitani einen Pflegehilfekurs absolvieren. Sie erhält 33 Franken pro Stunde für 3,5 Stunden sogenannter Grundpflege täglich.
7: Am Morgen musst du ihn wecken, dann musst du ihn waschen, dann wird er durchbeweckt, dann Flaschengang, dann löst er Urin, dann gibt es noch ein Lungentraining, das er macht.
6: Auch beim Essen braucht Klar Hilfe.
7: Das wird ihm alle eingeben und trinken den ganzen Tag durch ein bisschen. Und dann wird er gelagert.
6: Die Position im Rollstuhl und die im Bett muss jeweils genau justiert werden, um das sogenannte Wundliegen zu vermeiden. Bezahlt wird nur diese Grundpflege. Und was anrechenbar ist, klärt eine Pflegefachperson ab. Für Silvia Capitani ist Ivan Job zuständig. Er ist oft vor Ort, auch heute.
8: Ich komme jeden Monat einmal auf Besuch und einmal haben wir telefonischen Kontakt. Und somit tun wir eigentlich mit dem Besuch, wenn ich da bin, tun wir eigentlich schon den nächsten Termin wieder vereinbaren.
6: Silvia Capitani schätzt es, dass sie bezahlt wird. Es sei eine Form von Anerkennung. Schließlich hat sie ihr ganzes Leben auf Klar ausgerichtet.
7: Das muss ich ehrlich sagen, ich könnte nicht an einer Arbeit nachgehen, weil innerhalb von einem halben Jahr würde ich wieder gekündigt werden. Wenn der Klar krank ist, dann bin ich 24 Stunden da für ihn. Oder?
6: Die Familie kommt eigentlich von der Lenzer Heide. Dort wohnt Silvias Mann noch immer unter der Woche. Silvia ist wegen Klar nach Zürich gezogen. Und auch die Tochter lebt unterdessen hier und hilft. Das bedeutet ihr viel, sagt Silvia Capitani.
7: Wenn ich nicht meinen Mann und meine Tochter hätte, die mich sehr, sehr unterstützen, wäre ich sie wahrscheinlich schon öppen einmal an meine Grenzen gekommen.
6: An Grenzen stößt auch die Finanzierung der Angehörigenpflege. Seit es möglich ist, Geld als pflegende Angehörige zu erhalten, sind Dutzende private Spitäcks entstanden. Die Kosten sind entsprechend gestiegen. Vergütet werden sie vor allem von Krankenkassen und Gemeinden. Beide schauen mittlerweile viel genauer hin, was sie bewilligen, oder sie kürzen auch mal Beiträge. Das erleben auch Silvia Capitani und Ivan Chopso.
8: Ich hatte eine Familie, die ich betreut habe, ist sogar an Krankenkasse heimgekommen und hat die Situation angeschaut.
7: Ganz ehrlich gesagt finde ich es natürlich auch gut, dass die auch ein Auge drauf haben. Und das finde ich auch wichtig, dass auch die Allgemeinheit das weiss. Oder? Weil viele haben das Gefühl, ja, die machen ja gar nichts und kommen jetzt von der Krankenkasse so viel über. So ist es ja wirklich nicht. Oder? Und ich finde, es ist wichtig, dass wir eben auch so Vorwürfe oder so Vorurteile aus der Welt schaffen.
6: Findet die pflegende Angehörige Silvia Capitani. Die noch junge Branche hat sich schneller entwickelt als ihr rechtlicher Rahmen. Es gibt wenige Regeln und Standards, der Graubereich ist groß. Und doch gilt die bezahlte Angehörigenpflege als gesellschaftlich sinnvoll. Die Herausforderung für die Politik wird sein, die gesetzlichen Leitplanken klarer zu setzen, damit aber die private Initiative nicht abzuwürgen.
1: Das war der Bericht von unserer Wirtschaftsredaktorin Susanne Schmucke.

0: gibt zumindest auf den ersten Blick gute Nachrichten vom Great Barrier Reef. Das größte Korallenriff der Welt in Australien scheint sich zu erholen. Es gibt zumindest Anzeichen dafür, weil sich das Meer wegen eines Monsunregens abgekühlt hat. Wie sehen diese Anzeichen konkret aus? Das hat Yves Kilcher Maren Ziergler gefragt. Sie ist Korallenforscherin an der Universität Gießen in Deutschland.
1: Das kann sich auf viele Arten zeigen. Wenn die Korallen gebleicht waren, dann sieht man eine Erholung dadurch, dass sie ihre Farbe wieder erlangen. Während der Bleiche werden sie, wie es der Name schon andeutet, ganz weiß. Und in einem gesunden Zustand sind sie aber eben farbenfroh in grün, braun, roten Farbtönen oder manchmal auch lila. Und des Weiteren kann sich natürlich ein Riff erholen dadurch, dass neue Korallen sich ansiedeln. Korallen pflanzen sich fort, indem sie durchs Wasser schwimmen und geeignete Plätze suchen, an denen sie wieder gut wachsen können. Und dann kann man eben zählen, wie viele neue Korallen an einem Riff sich finden lassen. Das ist natürlich immer ein gutes Zeichen, weil die wachsen können und wieder ein neues Riff bilden können.
2: Die Korallen haben sich ja nicht überall gleich erholt. Vor allem haben sie sich im Norden und im Zentrum erholt, im Süden dagegen sind sie zurückgegangen. Was braucht es, damit sich Korallen tatsächlich erholen können?
1: Das Allerwichtigste für Korallen überall auf der Welt ist, dass wir den Klimawandel stoppen und umkehren, damit sie eine Chance haben, sich zu erholen. Wenn es immer heißer wird, dann wird es wenig Chancen geben für Korallen, irgendwo sich zu erholen. Darüber hinaus spielen aber auch lokale Faktoren eine Rolle oder regionale Faktoren. Zum Beispiel pflanzen sich Korallen ja mit dem Wasser fort und sie können mit Strömungen an neue Riffe gebracht werden. Wenn Riffe nicht mit solchen Strömungen versorgt werden, dann haben sie eine schlechte Chance, neue Korallen dort anzusiedeln. Und ein weiterer wichtiger Faktor ist die lokalen Einflussfaktoren durch den Abfluss über Flüsse.

0: letzten 10 Jahren etwa 6-mal geblichen ist. Also diesen Temperaturstress so stark erlebt hat, dass die Korallen geblichen sind. Das heißt, diese Stressperioden werden immer häufiger und die Erholungsphasen immer kürzer. Und das ist letzten Endes der Kern des Problems.
1: Das war die Korallenforscherin Maren Ziegler von der Universität Gießen. Die Phonoteca Svizzera in Lugano, die schweizerische Nationalphonothek, ist gewissermaßen das tönende Gedächtnis der Schweiz. Hier werden Tonträger aller Art gesammelt. Kassetten, Schallplatten, CDs oder Tonbänder, sofern sie einen Bezug zur Schweiz haben. Diese Sammlung umfasst derzeit rund 650.000 Tonträger, aber viele davon sind alt und teilweise in einem schlechten Zustand. Damit diese wertvollen Dokumente erhalten bleiben, müssen sie restauriert werden. Und dafür kommen Experten zum Einsatz, die mit einer weltweit einzigartigen Technik arbeiten. Tessin-Korrespondent Ivan Santoro.
2: Das Tonband dieses Musikstücks war stark beschädigt. Jetzt habe man es wieder retten können, sagt Gabriele Franzoso, nicht ohne Stolz. Er tritt zu einem kleinen Gerät, erhitzt ein Metallstück und zieht das Tonband vorsichtig darüber, um es zu glätten. Diese Methode ist sehr einfach, ja gar banal, aber so ist es mir gelungen, diese Bänder zu reparieren. Franzoso arbeitet seit 22 Jahren bei der Phonoteca. Er hat Elektronik und Musik studiert und vereint damit technisches und musikalisches Fachwissen. Seine Erfindung ist eigentlich simpel. Er bügelt Tonbänder.
3: Sì, esatto, questa è stata un'intuizione, nel senso che
2: ja, genau. Das war eine Eingebung in dem Sinne, dass ich zufällig den Ton von einigen Kassetten wiederherstellen musste, die durch ein Kassettenabspielgerät beschädigt worden waren. Da habe ich mich gefragt, ob es möglich wäre, das Band, genau wie bei einem Kleidungsstück, einfach zu bügeln. Das habe ich dann probiert und gesehen, dass es funktioniert. Doch nicht nur die Tonbandbügelmethode stammt aus Lugano, auch ein weltweit einzigartiges Verfahren zur Rettung beschädigter Schallplatten wurde hier entwickelt. Ein Stockwerk höher zeigt Tonexperte Roberto Righini die Anlage. Das ist ein absolut einzigartiges Modell. Es gibt kein zweites davon auf der Welt. Es gibt zwar weitere Hauptsysteme, die in etwa dieselbe Aufgabe erfüllen, aber dieses hier ist das einzige und es gehört uns. Das Besondere daran, die beschädigte Schallplatte wird hochauflösend fotografiert. Die Bilder erfassen die Rillen so präzise, dass sich daraus selbst dann noch Töne rekonstruieren lassen, wenn die Platte kaum mehr abgespielt werden kann. Mit diesem System könnten täglich Dutzende Schallplatten digital erfasst werden, sagt Righini. Meist handelt es sich dabei nicht um gewöhnliche Musikplatten, von denen weltweit noch zahlreiche Exemplare existieren. Oft geht es um historische Tondokumente mit besonderem Wert. So habe die Phonoteca beispielsweise Aufnahmen von den Nürnberger Nazi-Prozessen für einen deutschen Auftraggeber digital aufbereitet. In der vom Bund finanzierten Phonoteca selbst werden allerdings nur Tonträger archiviert, die einen Bezug zur Schweiz haben. Rund 650.000 sind es derzeit. Darunter finden sich Musik, Interviews, Reden oder Klangdokumente aller Art. Entscheidend sei immer der Bezug zur Schweiz, erklärt Direktor Günther Giovannoni.
4: Se qualcuno reinterpreta una canzone dei Beatles, però è un musicista svizzero.
2: Wenn also ein Schweizer Musiker einen Song der Beatles interpretiert, beispielsweise Let It Be, dann würden wir das hier archivieren. Es muss eine Verbindung zur Schweiz bestehen, dass dieses Werk als schweizerisch klassifiziert werden kann. Also ein Werk, das Teil der Schweizer Kultur, Geschichte und Tradition ist. Jedes Jahr kommen schätzungsweise bis zu 25.000 neue Tonträger hinzu. Die Arbeit gehe deshalb nie aus, sagt Giovannoni.
4: Quindi anche questo è molto bello, molto affascinante, perché non hai un.
2: Es handelt sich nicht um eine abgeschlossene Sammlung, sondern um eine unendliche, weil sie sich immer weiterentwickelt und das ist auch das Interessante.

0: E questa è una cosa super interessante, davvero.
1: Und dieses Wachstum braucht Platz. Zwar werden die Tonaufnahmen nach und nach alle digitalisiert, die Originale aber, Schallplatten, Kassetten, CDs und Tonbänder, bleiben erhalten und werden archiviert. Deshalb zieht die Fonoteca, die heute noch in einer historischen Villa untergebracht ist, schon bald an einen größeren Standort in Lugano um. Denn trotz Digitalisierung wächst das klingende Gedächtnis der Schweiz unaufhörlich weiter.
2: Das war unser Tessin-Korrespondent Ivan Santoro über die Fonoteca Svizzera in Lugano. Hier geht's jetzt weiter mit dem Echo der Zeit, unserem Hintergrundmagazin. Weiterhin gutes informiert bleiben mit SRF 4 News.

0: Radio SRF Echo der Zeit mit Christina Scheidegger. Montag, der 17. August, das sind unsere Themen. Regen in der Schweiz, ein ungewohnter Anblick nach der langen Hitzeperiode. Was es nun braucht, damit sich die Trockenheitssituation nachhaltig entspannt. Parteiausschluss in Russland. Die kleine Partei Jabloka darf nicht bei den Parlamentswahlen antreten, hat heute das oberste Gericht entschieden. Was das über den Kreml aussagt. Wahlkampfauftakt in Brasilien. Amtsinhaber Lula da Silva tritt an gegen Flavio Bolsonaro, den Sohn des inhaftierten Ex-Präsidenten. Wie die beiden im Wahlkampf Stimmung machen. Und der Hype um Testosteron. Welche Auswirkungen es hat, wenn das Männlichkeitshormon im Körper fehlt und was passiert, wenn gesunde Männer mit Präparaten nachhelfen. In unserer Rubrik Echo Wissen. Es regnete heute in weiten Teilen der Schweiz und vermutlich ist das schlechte Wetter selten so gut angekommen. Nach den hitzigen und trockenen Wochen geht ein Aufatmen durch das Land. Was aber braucht es, damit sich die Situation mittel- und langfristig entschärft? In der Landwirtschaft, in den Wäldern und bei den Trinkwasserbeständen? Elian Leiser mit einem Überblick.
1: Wer heute draußen unterwegs war, hat es wohl beobachten können. Nach den teils starken Regengüssen bildeten sich schnell kleine Bäche auf den Straßen. Ein bekanntes Phänomen nach langen Trockenphasen.
2: Die Böden sind so trocken, dass sie hydrophob wirken, also wasserabstoßend,
1: erklärt SRF-Meteorologe Jan Eitel.
2: Deshalb wird viel von diesem Regen auch oberflächlich abfließen. Es muss immer wieder mal regnen, damit der Boden wie ein Schwamm funktioniert und den Regen aufnehmen kann.
1: Langanhaltender Regen also über Tage. Das brauche es jetzt auch in der Landwirtschaft, bestätigt Damien Ambertreau, Vizepräsident des Schweizer Bauernverbands und verantwortlich für den Pflanzenbau.
3: Diese Trockenheit ist ganz tief im Boden. Um das zu kompensieren, braucht es Zeit.
1: Zeit, die viele Bauern und Bäuerinnen aktuell aber nicht hätten. Gerade habe nämlich die nächste Aussaatrunde begonnen.
3: Zum Beispiel beginnen wir jetzt mit dem Rapsanbau, um Zwischenkulturen, Fütterbau für den nächsten Herbst.
1: Damit diese Pflanzen wachsen würden, benötigten sie einen gut durchfeuchteten Boden. Dann könne man noch hoffen. Anders sähe es bei Pflanzen aus, die jetzt geerntet würden. Kartoffeln, Mais, Zuckerrüben. Hier komme jeder Regen zu spät. Der Schaden sei zu groß. Ähnliches Bild bei den Schweizer Wäldern. Der Schweizer Waldforscher Boris Bezzatti beschreibt es so.
4: Es gibt verschiedene Teile der Wälder, die jetzt vergilben, also fast wie ein frühzeitiges Herbst.
1: Kein Regen bringe das sommerliche Grün nochmals zurück. Wie nachhaltig die Bäume geschädigt seien, werde dann aber erst im kommenden Frühling sichtbar. Immerhin, mit jedem Regentropfen seien die Bäume etwas weniger schnell entzündbar, so Pezzatti. Doch bis zum Bräteln im Wald brauche es auch hier langanhaltender Regen, am besten über Wochen.
4: Die tieferen Schichten im Boden sind noch ziemlich trocken. Das heißt, es besteht noch eine hohe Brandgefahr.
1: Und wie sieht's aus mit der Gefahr, dass uns das Trinkwasser ausgeht? Auch dieses Szenario war in Teilen der Schweiz in den letzten Wochen akut, bekräftigt Christoph Bräunle vom Verband der Schweizer Gas- und Wasserversorgungen.
5: Ja, also viele Wasserversorgungen sind in den letzten Wochen aufgrund der Trockenheit an ihre Grenzen gekommen und haben sich vielerorts auch mit Sparappellen an die Bevölkerung gewandt.
1: Am stärksten betroffen seien Gemeinden, die ihr Trinkwasser von Quellen beziehen. Quellen, die immer weniger Rohwasser führten. Orte, die auf See- oder Flusswasser zurückgreifen könnten, hätten es da etwas besser. Zwar seien die Pegelstände auch hier teils auf Rekordtiefe gesunken, doch bringe der Regen auch wieder schneller Erholung, im Gegensatz zum unterirdischen Wassertank der Schweiz.
5: Die Grundwasserpegel reagieren grundsätzlich langsamer, also wenn es trocken ist, fallen sie langsamer. Es dauert dann aber auch länger, bis sie wieder steigen.
1: Das Zauberwort heißt auch hier langanhaltender Regen, wohl eher über Monate. Und was erwartet uns? Mehr Bewegung auf der Wetterkarte, prognostiziert Meteorologe Jan Eitel.
6: Jetzt kommt wirklich ein bisschen Schwung in die Wetterküche. Das Hoch, das verlagert sich nach Osten und so ist der Weg frei für Tiefdruckgebiete vom Atlantik und die bringen feuchtere Luft und dementsprechend wird es auch immer wieder mal regnen.
1: Ob über Tage, Wochen oder Monate, wird sich zeigen. So oder so, der Sommer 2026 und das Thema Hitze und Trockenheit wird uns wohl erhalten bleiben, langanhaltend.
0: Während andere Länder diesen Sommer mit schweren Waldbränden zu kämpfen hatten und haben, ist die Schweiz in dieser Hinsicht verschont geblieben. 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Und weiter jetzt mit den wichtigsten Meldungen des Tages. Wer in der Schweiz arbeitet, soll nächstes Jahr im Schnitt 2% mehr Lohn bekommen. Das fordert Travail Suisse, der zweitgrößte Dachverband der Arbeitnehmenden. Livia Schmid.
7: Travail Suisse sagt, die finanzielle Situation von vielen Angestellten habe sich in den letzten 10 Jahren verschlechtert, vor allem weil die Krankenkassenprämien immer teurer würden. Wenn Preise und Kosten steigen, sei es wichtig, dass die Kaufkraft der Arbeitnehmenden gesichert werde. Der Schweizerische Arbeitgeberverband widerspricht. In absoluten Zahlen gemessen stiegen die Löhne stärker als die Krankenkassenprämien. Er weist die Forderungen von Travail Suisse zurück. Im Ringen um einen Frieden zwischen Israel und der Hamas bleiben die Fronten verhärtet. Weder Israel noch die Hamas rücken von ihren Forderungen ab. Israel hatte den US-Friedensplan von Donald Trump vor rund einer Woche offiziell abgelehnt. Und auch die jüngsten Vermittlungsgespräche gestern und heute brachten keine Durchbrüche. Jared Kushner, der US-Sondergesandte und Schwiegersohn von Präsident Donald Trump, traf sich gestern mit Vertretern der Hamas und heute mit Israels Regierungschef Benjamin Netanyahu. Israel sprach danach von konstruktiven Diskussionen. Und Israel erklärt, die Hamas müsse alle Waffen abgeben, sonst werde der Gazastreifen nicht wieder aufgebaut. Die Hamas hatte zuvor gesagt, man gebe die Waffen ab, wenn Israel seine eigenen Verpflichtungen erfülle, so solle Israel seine Angriffe einstellen und sich zurückziehen. Vor rund 3 Jahren ist US-Präsident Donald Trump in einem Zivilprozess verurteilt worden wegen eines sexuellen Übergriffs auf eine Kolumnistin. Trump muss ihr demnach mehr als $5 Millionen zahlen. Nun ist Trump ein zweites Mal damit gescheitert, das Urteil umzustoßen. Der Supreme Court hat seine Berufung erneut abgelehnt. Es werde seine Entscheidung vom Juni nicht überdenken, so das höchste Gericht der USA. Beim konkreten Urteil handelt es sich um eines von 2 Urteilen gegen Trump, bei dem Gerichte der Kolumnistin Recht gaben.
0: Der Bund hat rund 1000 Elektrogeräte getestet, die in der Schweiz verkauft werden, darunter etwa Lampen, Airfryer-Geräte oder Steckeradapter. Das Resultat? Jedes vierte Gerät wies Mängel auf.
7: Die Mängel können zu Stromschlägen oder Bränden führen, sagt die zuständige Behörde. Bei einem Teil der Geräte verbot der Bund den Verkauf. Andere Mängel waren weniger gravierend, zum Beispiel fehlten technische Unterlagen. Der Bund warnt, besonders bei sehr günstigen Elektrogeräten, die auf ausländischen Online-Plattformen verkauft werden, müsse man aufpassen. Insgesamt seien Elektrogeräte in der Schweiz allerdings sehr sicher. Im Aargau, im Gebiet der Gemeinden Baden und Würenlos, kann das Trinkwasser im Moment nach Benzin schmecken. Der Grund: im Limmatal wurden im Grundwasser Rückstände von ETBE gefunden, einem Bestandteil von Benzin. Die Rückstände seien gering und würden die geltenden Höchstwerte deutlich unterschreiten, heißt es von der Behörde. Trotzdem könne das Wasser anders riechen oder schmecken. Das Wasser in der betroffenen Region könne man ohne Bedenken trinken und nutzen, heißt es vom Aargauer Amt für Verbraucherschutz. Momentan finden weitere Messungen statt. Am Donnerstag wollen die betroffenen Gemeinden offiziell informieren. Die Börsendaten von 18.09 Uhr geliefert von SIX. Der Swiss Market Index schließt bei 14.302 Punkten, minus 0,6%. Der Dow Jones Index in New York fällt um 0,4%. Der Euro wird zu 93,83 Rappen gehandelt, der Dollar zu 80,98 Rappen. Und das Wetter: am Abend gibt es zunehmend sonnige Abschnitte, lokal ziehen weitere Schauer vorbei. Morgen ist es trotz einiger Wolken recht sonnig, bei 27 Grad im Norden und 32 Grad im Süden.
0: Wahlen in Russland sind weder frei noch fair. Der Kreml plant und inszeniert die Urnengänge akribisch. In der Bevölkerung wächst aber derzeit die Unzufriedenheit. Und das macht es für das Putin-Regime schwieriger, ein erdrückendes, aber gleichzeitig glaubwürdiges Wahlresultat zu bewerkstelligen. Das zeigt der Fall der liberalen Kleinpartei Jabloka. Das oberste Gericht Russlands hat heute den Ausschluss der Partei von den Parlamentswahlen im September bestätigt. Dazu die Analyse von Russland-Korrespondent Callum McKenzie.
8: Als ernstzunehmende Opposition konnte man Jabloka nicht bezeichnen. Die altgediente liberale Partei ist in der russischen Politik seit Jahren bloß eine Randerscheinung. Selbst unter Putin-Kritikern gilt sie als überholt. Für Jabloka politisieren viele Leute, die sich ein anderes Russland wünschen. Doch die Parteiführung hat gelernt, die Spiele des Kremls zu spielen, sich leise kritisch zu äußern, ohne je zur Gefahr für das Regime zu werden. Wohl auch deshalb durfte die Partei zunächst zu den Parlamentswahlen antreten. Jablokas Slogan «Für Frieden und Freiheit» sahen die Behörden nicht als staatsgefährdende Widerrede, sondern als harmlose Fußnote. Sie würde der Scheinwahl einen weiteren Anstrich der Meinungsvielfalt verleihen und damit dem Regime sogar helfen, sich zu legitimieren. Denn darum geht es bei Wahlen in Russland. Wladimir Putins System als beliebt und damit alternativlos erscheinen zu lassen. Die wiederholten Erdrutschsiege der Putin-Partei Einiges Russland sollen der Bevölkerung und der Machtelite demonstrieren, dass das Regime fest im Sattel sitzt. Erreicht werden die Wahlerfolge auch durch kreative Stimmenauszählung, doch die Politikberater im Kreml wollen offensichtlich erfundene Resultate vermeiden. Diese schaden der Legitimität, statt sie zu stärken. Daher setzen sie vor allem auf die akribische Verwaltung der politischen Landschaft. Die Medien sind gleichgeschaltet, die Gegenparteien ausgegrenzt oder so sehr mit dem Regime verbandelt, dass sie bereit sind, ihre eigenen Kampagnen zu sabotieren. Kandidierende, die zu kritisch oder zu charismatisch auftreten, werden vorab von den Wahlen ausgeschlossen. Oder schlimmer. Lev Schlossberg, ein Jabloka-Politiker, der besonders klare Worte gegen den Kreml findet, wurde heute zu 11 Jahren Gefängnis verurteilt. Und nun mussten gegen die Partei als Ganzes Maßnahmen ergriffen werden. Nicht, weil sie ausscherte, sondern weil sie zum Magnet wurde für die Unzufriedenen, von denen es in Russland immer mehr gibt. Die staatlichen Rüstungsausgaben verzerren die Wirtschaft und lassen den zivilen Sektor darben. Die flächendeckende Zensur des Internets trifft zunehmend auch politikferne Bürgerinnen und Bürger. Und die täglichen Drohnenangriffe der ukrainischen Armee lassen an der Fähigkeit des Regimes zweifeln, das Land angemessen zu schützen. Der Ausschluss von Jabloka vor den Wahlen hat kleine Demonstrationen hervorgerufen. Aber die meisten potenziellen Jabloka-Wählerinnen und Wähler dürften dem Urnengang nun einfach fernbleiben. Doch wenn das Regime die Ursachen für den Missmut in der Bevölkerung nicht angeht, wird die Unzufriedenheit nur noch wachsen. Breiter Protest ist alles andere als absehbar, breite Apathie hingegen schon. Für Putin, der die Ukraine mit allen Mitteln zu unterwerfen versucht, ist das ein Problem.
0: Das ist das Echo der Zeit auf Radio SRF. So geht's bei uns weiter. Was dahinter steckt, wenn US-Präsident Trump Militärübungen mit Südkorea einschränken will. Wie es jungen Frauen geht, die wie viele andere vor kurzem die spanische Exklave Ceuta erreicht haben, die aber im Gegensatz zu den meisten dort geblieben sind. Was vom Klimaphänomen El Niño zu erwarten ist, dass dieses Jahr so stark wie noch nie ausfallen könnte und was zusätzliches Testosteron im Körper von Männern bewirkt. US-Präsident Donald Trump hat also angekündigt, Militärübungen mit Südkorea einschränken zu wollen. Diese Übungen, die regelmäßig durchgeführt werden und die derzeit am Laufen sind, seien ein unangemessenes Signal in Richtung Nordkorea. Denn das Land stelle keine Bedrohung dar, postete Trump in den sozialen Medien. Eine Einschätzung, der viele Fachleute, auch aus den Reihen des US-Militärs, widersprechen. Frage jetzt live an unseren USA-Korrespondenten Andrea Christen. Wenn Donald Trump nun also Südkorea brüskiert und gleichzeitig Avancen Richtung Nordkorea macht, was bezweckt der US-Präsident damit?
9: Vielleicht versucht er hier mit einem Zugeständnis die direkte Diplomatie mit Nordkorea wieder anzustoßen. Trump hat Kim Jong-un in der ersten Amtszeit dreimal getroffen. Auf Truth Social hat Trump geschrieben, er habe mit dem Diktator eine sehr gute Beziehung. Er hat ein Bild von sich und Kim Jong-un veröffentlicht. Anscheinend versucht Trump schon seit einiger Zeit vergeblich, diese Gespräche wieder in Gang zu bringen. Gespräche, die 2018 und 2019 zwar eine große Show waren, aber kein Erfolg. Nordkorea hat seither sein Atom- und Raketenprogramm ausgebaut, hat sich sehr an Russland angenähert und Truppen geschickt, die gegen die Ukraine kämpfen. Also auch Trumps Darstellung eines respektvollen und unbedrohlichen Nordkoreas ist sehr fragwürdig und sie ist Ausdruck seiner Faszination für die Autokraten und Diktatoren dieser Welt und auch für die Geringschätzung von demokratischen Verbündeten wie Südkorea. Wir werden nun sehen, wohin diese jüngste Ankündigung von Trump führt. Was er heute sagt, das wissen wir, kann morgen schon wieder vergessen sein.
0: Trump schreibt in seinem Post zum Thema auch, Südkorea habe die USA im Nahen Osten nicht unterstützt. Was ist davon zu halten?
9: Trump hat die USA mehr oder weniger im Alleingang in einen Konflikt mit dem Iran verstrickt und dann von Verbündeten verlangt, dass sie ihm helfen, etwa in der Form von Minenräumschiffen in der Straße von Hormuz. Dass Südkorea so wie andere hier zurückhaltend reagierte, scheint tatsächlich mit ein Grund zu sein für Trumps Ankündigung. Trump ist sehr transaktional, auch was er als persönlichen Affront empfindet, kann eine Rolle spielen. Er schrieb auch, die USA würden die meisten Kosten dieser Militärübungen tragen. Sehr Ähnliches hörten wir von ihm schon in der ersten Amtszeit, als er auch Militärübungen mit Südkorea absagte oder zurückfuhr. Das ist also sehr typisch für einen Präsidenten, der glaubt, die USA würden von den eigenen Verbündeten auch in Europa in Sachen Verteidigung über den Tisch gezogen. Trump hat übrigens auch heute gedroht, falls Oman ihm bei Verhandlungen mit dem Iran in die Quere komme, werde er dieses Land bombardieren. Ein Beispiel dafür, welche Töne hier gegenüber langjährigen Partnern angeschlagen werden.
0: Wie fallen denn heute die Reaktionen aus in den USA?
9: Mark Kelly, ein Demokrat, Senator und einst ein Kampfpilot, nannte Trumps Ankündigung kurzsichtig, einen Fehler. Er ist eine gewichtige sicherheitspolitische Stimme und spricht hier wohl stellvertretend für seine Partei. Republikanische Stimmen, die Trumps Entscheidung loben, sind mir keine begegnet und Kritik aus den eigenen Reihen ist ein sehr seltenes Gut. Eine Ausnahme ist Senator Tom Tillis, der sich keiner Wiederwahl stellt und Trumps Vergeltung nicht mehr wirklich fürchten muss. Er erklärte, wenn man diese gemeinsamen Militärübungen herunterfahre, ermögliche man Nordkorea, mehr Truppen in die Ukraine zu schicken.
0: Diese Abkehr von Südkorea, die Hinwendung zu Nordkorea, wie ordnet sich diese Haltung von Präsident Trump ein in die Außenpolitik der USA?
9: Der Grundsatz, wonach sich die USA auf Asien, auf China konzentrieren sollten, scheint aufgeweicht. Trump konzentriert sich auf die westliche Hemisphäre, auf Kuba oder Venezuela und er hat die USA in einen Krieg mit dem Iran geführt, den die Supermacht nicht in der Lage scheint zu gewinnen. In US-Medien ist von schlechten Zuständen, von schlechter Moral, von Versorgungsengpässen zu lesen auf einem Flugzeugträger, der nun schon über 260 Tage lang auf See ist, um die Seeblockade gegen den Iran aufrechtzuerhalten. Ein anderer Flugzeugträger wird aus Asien abgezogen, um einzuspringen, sodass die USA wenigstens momentan keinen Flugzeugträger im asiatischen Raum haben. Der Iran-Krieg hat wohl auch den US-Vorrat an Luftabwehrraketen sehr verringert. Insgesamt also das Bild einer USA, die sich strategisch verheddert haben. Und wenn wir auch nun Trumps Ankündigung, diese Übungen mit Südkorea zurückzufahren, hier dazu nehmen, dann muss man sich fragen, inwiefern US-Verbündete in Asien, aber auch in Europa noch auf die USA zählen können.
0: Vielen Dank für diese Informationen und Einschätzungen. Das war USA-Korrespondent Andrea Christen. Rund zwei Wochen ist es her, dass Zehntausende, zumeist junge Menschen, von Marokko aus in die spanische Exklave Ceuta gelangten. Die meisten sind unterdessen nach Marokko zurückgekehrt. Doch nach wie vor halten sich tausende Migranten und Migrantinnen in Ceuta auf. Darunter zahlreiche junge Frauen, die Opfer von sexueller Gewalt wurden und für die nun die lokale Bevölkerung Hilfe organisiert. Die Reportage von ARD-Korrespondentin Franka Welz.
10: Mira, aquí está. Sí, ach, qué bien.
11: Schau, hier sind sie, sagt Rana aus der Nachbarschaftsvereinigung von Ceutas marokkanischem Viertel El Principe. Hier, das ist der Fußballplatz einer örtlichen Schule und sie, das sind Dutzende unbegleitete Minderjährige, die hier seit gut 2 Wochen untergebracht sind, ausschließlich Mädchen. Einige Mädchen haben einen Kreis gebildet und werfen einen Ball hin und her. Sie sind ausgelassen. Hörst du, wie sie kreischen, sagt Rana. Eine beeindruckende Erscheinung in einem wallenden, hellen Gewand, verblasste Henna-Tattoos an ihren Händen. Einige der Mädchen wurden vergewaltigt. Die Behörden haben sie hierher gebracht, haben ihnen mobile Toiletten aufgestellt. Die meisten schlafen auch hier. Der hintere Bereich des Fußballplatzes ist mit blauen Plastikplanen abgehängt. Unter diesem Dach kommen Dutzende Mädchen unter. Es gibt Matratzenlager und Teppiche als Sitzgelegenheit. Weitere Planen schützen vor neugierigen Blicken und geben den Mädchen zumindest einen Hauch von Privatsphäre. Fatima ist 17 und kommt ursprünglich aus der Küstenstadt Tanger im Nordwesten Marokkos. Seit dem 31. Juli ist sie in Ceuta und sagt, sie und andere Mädchen hätten zunächst keinen Schlafplatz gefunden. Wir waren auf der Straße und haben sehr gelitten, bis wir diese Vereinigung fanden, die uns hier aufnahm und nicht zuließ, dass die jungen Männer an uns herankamen. Und im Gegenteil, hier sind junge Männer, die niemanden reinlassen. Selbst wenn es dein eigener Großvater wäre, der dich besuchen will, sie lassen ihn nicht durch. Ihsan, die sagt, sie sei ebenfalls 17, gesellt sich hinzu. Bevor sie die Grenze zu Ceuta überschritten hat, lag schon ein langer Fußweg hinter ihr. Mehr als 60 Kilometer ist das zierliche Mädchen mit dem Lausbuben-Lockenkopf gelaufen. Von Tanger im Nordwesten Marokkos nach Tetouan im Nordosten. Wir haben nicht viel Geld, wir leben in bescheidenen Verhältnissen. Ich habe in der Schule gelernt und gearbeitet und Fußball gespielt. Ich habe mit meiner Mutter in einer Schneiderei gearbeitet. Sie haben eine kleine Schneiderei und ich habe dort mitgearbeitet, um ihr zu helfen, über die Runden zu kommen, weil sie die Einzige ist, die für uns aufkommt, sonst niemand. Es kommt Bewegung in die Unterkunft. Freiwillige Helferinnen haben eine Autoladung Essenspakete gebracht. Leute von der Nachbarschaftsvereinigung organisieren die Ausgabe. Ahmed Enfedal rauscht herein. Der Präsident der Nachbarschaftsvereinigung kommt gerade von einer Sitzung mit der Stadt. Auf unsere Frage, ob das produktiv gewesen sei, winkt er ab. Viel Blabla und letztlich nichts. Sie reden über Sicherheit, über Müll und ich will, dass sie über die Mädchen reden. Der Rest interessiert mich nicht. Darauf angesprochen, welche Zukunft diese und andere Mädchen erwarte, verdunkelt sich seine Miene. Das sei ein anderes Thema. Ich bin pessimistisch, weil sowohl der spanische Staat als auch Marokko versuchen, ein bilaterales Abkommen zu schließen, um all diese Mädchen dorthin zurückzuschicken, wo sie herkommen. Und ich sage nur, dass das internationale Übereinkommen über die Rechte der Kinder eingehalten werden muss. So einfach ist das. Unbegleitete Minderjährige genießen einen besonderen Schutz. Sie dürfen zum Beispiel nur in ihr Heimatland zurückgeführt werden, wenn sichergestellt ist, dass sie dort gut versorgt werden können. Gut möglich also, dass viele dieser Mädchen eine ganze Weile in Ceuta festsitzen werden. Mehrere tausend Migranten halten sich noch in der Stadt auf. Neben unbegleiteten Minderjährigen auch Geflüchtete aus Kriegsgebieten und Erwachsene auf der Suche nach einem besseren Leben. Eine Herausforderung für die kleine Stadt mit knapp 84.000 Einwohnern, sagt Ahmed Enfedal. Ceuta werde nicht alle Minderjährigen dauerhaft aufnehmen können, die sich hier aufhielten. Das sei aber auch nicht die Aufgabe der Stadt. Es gibt Festlandspanien, es gibt Europa. Und da es sich um ein europäisches Problem handelt, denn wenn wir schon davon sprechen, dass Ceuta zu Europa gehört, dann ist dies ein europäisches Problem. Und wenn es ein europäisches Problem ist, dann muss Europa selbst in seiner Gesamtheit eine Lösung dafür finden.
12: Es ist ein Problem europäisch, das Europa in seiner Totalität lo resuelve.
0: Sagt Ahmed Enfedal, Präsident der Nachbarschaftsvereinigung, die Hilfe für die jungen Frauen organisiert. In Brasilien hat das Rennen um das Präsidentenamt im Herbst offiziell begonnen. Am Wochenende haben die beiden Favoriten ihre ersten Wahlkampfveranstaltungen abgehalten. Lula da Silva, der linksgerichtete aktuelle Präsident Brasiliens, und Flavio Bolsonaro, der Sohn des rechtsextremen Ex-Präsidenten Jair Bolsonaro. Wie die beiden die Bevölkerung für sich gewinnen wollen und mit welchen Erfolgsaussichten, Südamerika-Korrespondentin Teresa Delgado berichtet.
13: Anfang Oktober werden wieder die Namen Lula und Bolsonaro auf dem Wahlzettel stehen. Doch statt dem Vater, Jair Bolsonaro, tritt dieses Mal der Sohn Flavio an. Der 80-jährige Luiz Inácio Lula da Silva will es nochmal wissen und tritt für eine vierte Amtszeit an. Das gab's noch nie in Brasilien. In São Bernardo do Campo, einer kleinen Industriestadt nahe von São Paulo, wo Lula vor mehr als 40 Jahren als Volkswagen-Mitarbeiter und Gewerkschafter einen Arbeiterstreik anführte, sprach Lula zu seinen Anhängern. Wir wollen hier produzieren und Jobs schaffen. Niemand soll uns ausnutzen. Weder die USA, noch Russland, noch China. Lulas Gegner bei der letzten Wahl, Ex-Präsident Jair Bolsonaro, darf nicht mehr antreten. Er sitzt eine mehr als 27 Jahre lange Haftstrafe ab, wegen der Planung eines Staatsstreichs. Stattdessen tritt Flavio Bolsonaro an, als Kandidat der rechtsextremen liberalen Partei. Der 45-jährige Senator sprach in seiner Heimatstadt Rio de Janeiro vor Anhängerinnen und Anhängern. Ich werde für anständige Richter im obersten Gericht sorgen. Männer und Frauen, die gegen Drogenkonsum sind und unsere Verfassung respektieren. Der brasilianische Politologe Guilherme Caraneus erwartet ein knappes Rennen und sieht Amtsinhaber Lula aber im Vorteil. Lulas Regierung steht in den Umfragen nicht schlecht da. Seine Zustimmungswerte heute würden es ihm erlauben, im Oktober wiedergewählt zu werden. Natürlich kann sich bis dahin noch viel ändern. Aber Lula befindet sich in Bezug auf die gesellschaftliche Zustimmung nicht in einer Position der Schwäche. Lula kommt zugute, die Rechte ist fragmentiert. Als Jair Bolsonaro verhaftet wurde, gab es über viele Monate hinweg einen riesigen Streit innerhalb der Bewegung darüber, wer der Nachfolger werden sollte. Einige sprachen von Michelle Bolsonaro, der ehemaligen First Lady. Andere unterstützten Tarcísio de Freitas, der Gouverneur von São Paulo. Oder Jair Bolsonaros anderen Sohn, Eduardo Bolsonaro, der in den USA ist. Und aus diesem Grund wirkt diese rechtsextreme Bewegung ein wenig desorganisiert. Jair Bolsonaro ist es aufgrund eines Urteils des obersten Gerichts Brasiliens verboten, sich in den Wahlkampf einzumischen. Um trotzdem klarzumachen, dass er die Bewegung seines Vaters nun anführen will, zeigte Flavio Bolsonaro am Parteitag der Bolsonaristen vor wenigen Wochen ein mit künstlicher Intelligenz generiertes Video, in dem ein Avatar seines Vaters zum Publikum sprach. Wie Sie wissen, darf ich aufgrund eines unfairen Urteils gegen mich nicht mehr antreten. Stattdessen wird unsere Bewegung von meinem Blut angeführt, in der Form von meinem Sohn Flavio Bolsonaro. So das mit KI erzeugte Video. Lulas dritte Amtszeit war immer wieder auch vom Zollstreit mit US-Präsident Donald Trump geprägt. Die enge Beziehung von Flavios Bruder Eduardo Bolsonaro zu Trump hat die Bolsonarismusbewegung geschwächt. Das hat Lula geholfen und gezeigt, dass er in der Lage ist, mit Trump zu verhandeln. Sogar unter eingeschworenen Bolsonaristen sorgten Trumps Zölle gegen Brasilien für Unmut. Doch Lulas Regierung ließ sich nicht einschüchtern. Im Gegenteil. Als eines von wenigen Ländern weltweit verhängte Brasilien eigene Zölle gegen die USA. Das bescherte Lula Beifall, auch von sonst eingeschworenen Bolsonaristen. Neben Lula und Bolsonaro treten rund ein Dutzend weitere Kandidaten von kleineren Parteien an. Beobachter gehen jedoch davon aus, dass sie nicht entscheidend sein werden. Üblicherweise läuft es in Brasilien bei Präsidentschaftswahlen auf die Kandidaten der beiden größten Parteien hinaus, Lula und Flavio Bolsonaro.
0: Viele Klimaforscherinnen und Umweltwissenschaftler blicken dieser Tage Richtung Pazifik, denn dort braut sich gerade etwas zusammen. Die Rede ist vom Klimaphänomen El Niño. Messdaten weisen darauf hin, dass sich aktuell das intensivste El Niño-Phänomen seit Messbeginn aufbauen könnte, mit weitreichenden Konsequenzen. Dürren, wo es normalerweise regnet, Überschwemmungen in eher trockenen Gebieten, verbunden mit entsprechenden Ernteausfällen. Wissenschaftsredaktorin Katrin Capriz.
14: Das Klimaphänomen El Niño erreicht seinen Höhepunkt oftmals um die Weihnachtstage herum. und kann Wetterveränderungen auf großen Teilen des Globus zur Folge haben. Besonders intensiv erleben das zum Beispiel die Menschen an der Küste von Peru. Das Weihnachtskind, daher der Name El Niño, bringt dann viel Regen in die normalerweise sehr trockene Küstenregion. In El Niño-Jahren staut sich warmes Meerwasser von Südamerika, zu warmes Wasser für viele Meerestiere in dieser Gegend. Sie sterben, die Fischereierträge brechen ein. Die wichtigsten Auswirkungen der El Niño-Southern Oscillation fasst Nicolas Gruber von der ETH Zürich zusammen.
15: Trockenheit in Indonesien, dann wiederum Trockenbedingungen in Brasilien, dann die sehr komplexen Auswirkungen auf Afrika, auf der einen Seite trocken, wieder feucht, Australien eher wieder trocken und Indien über den Monsun auch eher trocken.
14: Gruber erforscht als Professor für Umweltphysik den Klimawandel und dessen Auswirkungen auf die Ozeane. Die Wetterveränderungen durch El Niño können weitreichende Folgen haben, so der Klimaforscher.
15: Das hat natürlich Auswirkungen für die Leute da in Bezug auf die Ernährungssicherheit. Und das hat natürlich dann auch starke Auswirkungen für den Rest der Welt in Bezug auf gerade so Cash Crops, Produktion von Sojabohnen über Kaffee, über Weizen, Kakao und. Viele von den Nahrungsmitteln, die international gehandelt werden, sind durch den El Niño betroffen.
14: Ein El Niño-Phänomen baut sich alle paar Jahre auf aus einem komplexen Zusammenspiel zwischen den Passatwinden, die von Südamerika Richtung Südostasien wehen, und den Wassermassen im Pazifik.
15: Ich beschreibe es oft wie ein Pas de deux, also ein Tanz zwischen zwei Partnern.
14: Beschreibt Nicolas Gruber diese komplizierte Wechselwirkung zwischen Atmosphäre und Ozean. Erste Anzeichen eines El Niño-Phänomens beobachten Forschende in der Regel ab April. Etwa ein Jahr später klingt es meist wieder ab. Dieses Jahr, 3 Jahre nach dem letzten El Niño, warnten Meteorologen und Klimaforscherinnen schon früh, es gäbe 2026 und 2027 ein besonders intensives El Niño-Phänomen. Mittlerweile ist klar, El Niño baut sich auf, und zwar heftig. Ob der Welt tatsächlich ein Super-El Niño bevorsteht, sei schwierig vorherzusagen, so Nicolas Gruber.
15: Was wir sehr gut voraussagen können, ist, dass das Zusammenspiel zwischen dem starken El Niño und der globalen Erwärmung dazu führen wird, dass eben 26 und mit ganz großer Wahrscheinlichkeit 27 global für das Meer wärmsten jemals gemessen gehören wird.
14: Rekordwarme Weltmeere, das bedeutet, auch der Globus als Ganzes könnte nächstes Jahr so heiß werden wie nie zuvor. Was bedeutet das für das Wetter in Europa, in der Schweiz? Reicht das El Niño-Klimaphänomen über den Pazifik hinaus bis hierher? Sehr wahrscheinlich nicht, selbst in einem vermutlich intensiven El Niño-Jahr, sagt Nicolas Gruber. Für das Wetter in Europa sei vor allem der Nordatlantik die relevante Wetterküche. Aber er betont auch, in einem Super-El Niño, dass die Meerestemperaturen in neue Höhen jagt, stecke so viel Wärme, so viel Energie drin, wie die Forschung es noch nicht kenne.
15: Und was das dann genau bedeutet, also das wird Neuland sein. Also das können wir so nicht a priori sagen, ob es more of the same, also mehr vom Gleichen geben wird.
14: Also zum Beispiel noch größere Überschwemmungen in Peru und Ecuador, noch intensivere Dürren und Waldbrände in Indonesien, Australien, dem Amazonas.
15: Oder ob es dann vielleicht ganz neue Auswirkungen geben wird, die wir bis jetzt noch nicht auf dem Radarschirm haben. Durchaus möglich.
14: Denn mit der rasanten Klimaveränderung steckt die Welt mitten in einem geophysikalischen Experiment, über dessen Ausgang die Wissenschaft längst nicht abschließend Bescheid weiß.
0: Damit sie ihr absolut Bestes geben können. Mit diesem Ziel lässt US-Verteidigungsminister Pete Hegseth seine Soldaten künftig jährlich auf ihren Testosteronspiegel testen. Ein hoher Wert soll sie kampfbereit machen. Wer einen Mangel hat, soll mit Präparaten nachhelfen, vorerst freiwillig. Auch außerhalb des Militärs dreht sich gerade vieles um das Hormon. Auf TikTok posten junge Männer ihren T-Wert wie eine Trophäe. In der sogenannten Manosphere-Bewegung, in der Anhänger ihre Männlichkeit über alles stellen, gilt ein hoher Wert praktisch als Pflicht. Was viele nicht wissen, das Hormon hat seinen Preis. Schlechte Haut, Depressionen und, fast unweigerlich, Unfruchtbarkeit. Mangelt es unseren Männern wirklich an Männlichkeitshormonen, Dazu der Beitrag von Wissenschaftsredaktorin Gina Buhl.
16: Blutabnahme in Zürich.
17: Dann gibt es einen Stich. Brust wieder aufmachen. Geht's?
18: Ja.
16: Jan ist 27, Fitnesstrainer, durchtrainiert. Von außen betrachtet hat er längst, wonach viele in seiner Szene streben. Trotzdem denkt er seit längerem über Testosteron nach. Das Hormon, das sein Sixpack noch massiver und sein Durchhaltevermögen noch ausgeprägter machen soll.
19: Eben mit so Stützhilfen wie Testosteron kann man sich schon auf ein gewisses Level bringen, das man vielleicht natürlich jetzt nicht schaffen würde, so schnell oder auch einfach auch diese, ja, diesen Zielwert, den man vielleicht sich auch erhofft.
16: In seinem Umfeld helfen bereits einige nach. Er sieht, was es einmal wöchentlich gespritzt aus ihren Körpern rausholt, aber auch, was es ihnen nimmt. Die Libido, die reine Haut, manchmal die mentale Stabilität.
19: Wäre natürlich nicht so nice, wenn ich jetzt da mega Hautausschläge kriegen würde, aber es gibt auch Creme dafür und man kann den Cycle auch beenden, wenn man merkt, es klappt nicht. Und dann regeneriert sich ja der Körper wieder.
16: Warum ist Jan, wie derzeit so viele junge Männer, bereit, diese Risiken einzugehen?
19: Optisch will man natürlich immer, sieht man immer Raum für Optimierung. Ja, auch vielleicht auch Outside Pressure, Social Media. Man sieht immer, was man macht oder was man erreichen könnte, wo man sein könnte.
16: Am liebsten würde er sich das Testosteron ärztlich verschreiben lassen. Dafür braucht es aber einen nachgewiesenen Mangel. Deshalb lässt Jan heute seinen Wert bestimmen. Szenenwechsel in ein Zürcher Fitnessstudio. Hier zeigt sich, wie einfach der Zugang zu Testosteron auch ohne medizinisch nachgewiesenen Mangel ist. Es braucht dazu kein Rezept, es gibt keine Kontrolle. Der Handel ohne Bewilligung ist in der Schweiz illegal. Ein Dealer erzählt von der immensen Nachfrage in den vergangenen Monaten. Seine Aussage hören Sie hier nachgesprochen.
20: Die Szene ist enorm gewachsen und ich bin mir sicher, da ist noch lange kein Ende in Sicht. Die meisten wollen einfach immer noch krasser und noch muskulöser sein.
16: Zeitweise komme es sogar zu Engpässen bei den Präparaten, die er verkauft. Viele Kunden bestellten deshalb zusätzlich online, häufig aus dem Ausland. Auch andernorts zeigt sich der Trend. Auf Nachfrage von SRF bestätigen mehrere Ärztinnen und Ärzte einen rasanten Anstieg bei Testosteronanfragen. Auch von Männern fernab der Fitnessbubble. Kontrolliert angewendet hat das Hormon große Power. Und das ist seit fast 30 Jahren belegt. Eine Studie im New England Journal of Medicine zeigte bereits 1996, dass Männer unter Testosteron und Krafttraining innerhalb von 10 Wochen im Schnitt 6 Kilogramm mehr Muskelmasse aufbauten als eine Placebo-Gruppe. Auch Frederik Birkhäuser, Urologe am St. Anna-Spital in Luzern, weiß um die Kraft des Hormons.
21: Testosteron baut Muskeln auf, steigert die Kraft, hilft bei der Regeneration. Das ist alles tatsächlich so. Deshalb kann ich den Wunsch dieser Männer schon ein Stück weit nachvollziehen.
16: Ganz ohne Folgen bleibt das aber nicht. Neben Akne, Thrombosen und Embolien steht am Ende oft die Unfruchtbarkeit. Und ausgerechnet die, die es am meisten angeht, sind sich dessen am wenigsten bewusst.
21: Vor allem junge Männer haben das Risiko einer Unfruchtbarkeit oft nicht auf dem Schirm.
16: Wer zusätzlich Testosteron nimmt, hat mehr davon im Blut. Und trotzdem sinkt ausgerechnet die Fruchtbarkeit. Wie kann das sein? Der Körper misst laufend, wie viel Testosteron im Blut ist. Er macht das über die Hypophyse, einer Steuerzentrale im Gehirn. Ist zu wenig da, schickt sie ein Signal an die Hoden. Mehr produzieren. Ab 30 sinkt der Wert bei den meisten Männern natürlich. Jan mit seinen 27 Jahren betrifft das noch nicht. Kommt jetzt trotzdem zusätzliches Testosteron dazu, registriert das Gehirn genug vorhanden und drosselt die Anweisung an die Hoden. Wie ein Thermostat, der die Heizung abstellt, sobald es warm genug ist. Das Problem? In den Hoden selbst braucht es eine hohe Testosteronkonzentration für die Spermienproduktion.
21: Normalerweise produziert ein junger Mann Dutzende Millionen Spermien pro Samenerguss. Bei Männern, die Testosteron nehmen, kann dieser Wert aber innerhalb weniger Monate gegen Null sinken.
16: Wer irgendwann wieder mit den Präparaten aufhört, muss trotzdem Geduld haben. Die körpereigene Produktion springt oft erst nach Monaten wieder an. Manchmal dauert es sogar länger. Bei Männern, die tatsächlich zu wenig Testosteron haben, sieht es anders aus. Und das sind mehr, als man denkt. Bis zu 5%. Sie leiden unter Antriebslosigkeit, schwindender Muskelkraft, Reizbarkeit, langfristig auch Knochenschwund und einem höheren Diabetesrisiko. Wie verbreitet das Thema ist, zeigt eine internationale Studie, präsentiert im Juli in London. Bei hunderttausenden Männern aus mehreren Ländern hat sich der Testosteronspiegel in 50 Jahren mehr als halbiert. Woran das liegt, ist umstritten. Der Studienautor selbst schätzt, Übergewicht und Diabetes würden ein Viertel bis die Hälfte des Rückgangs erklären. Den Rest vermutet er bei hormonstörenden Chemikalien und Luftverschmutzung. Zurück im Besprechungszimmer des Urologen.
2: Der Grund, weshalb eine Therapie begonnen werden soll, ist bei Ihnen nicht gerechtfertigt. Ja.
16: Jans Wert liegt im Normalbereich. Aber wird ihn das von seinem Vorhaben abhalten?
19: Ich bin ja den natürlichen Weg schon Jahre gegangen, aber bin, glaube ich, jetzt an einem Punkt angelangt, wo ich auch bereit wäre, dieses Risiko vielleicht einzugehen, der jetzt der Arzt auch genannt hat, und vielleicht diese Nebenwirkungen, um einfach, ja, für mich persönlich bessere Resultate zu erzielen.
16: Das Wissen über die gesundheitlichen Risiken hält offenbar wenige ab, wenn das Versprechen groß genug ist. Jan nicht und auch viele andere nicht.
0: Ein Thema, das bei Jan keine so große Rolle spielt, aber im Beitrag angetönt wird, der Zusammenhang zwischen dem Testosteronlevel und der Fruchtbarkeit, unabhängig von zusätzlichen Hormonpräparaten. Denn laut Studien sinkt der Testosteronspiegel von Männern seit Jahrzehnten, auch in der Schweiz, genauso wie ihre Spermienqualität. Ich wollte deshalb von Gina Buhl wissen, welcher Zusammenhang besteht zwischen Testosteron und Fruchtbarkeit.
16: Teilweise hängt es zusammen, teilweise aber auch nicht. Dafür muss man wissen, wo im Körper Testosteron wirkt. Also im Blut zirkuliert es quasi überall. Das misst auch der Bluttest, den Jan im Beitrag gemacht hat. In den Hoden dagegen produzieren eigene Zellen Testosteron direkt vor Ort für die Spermienproduktion. Und dort braucht es eben eine viel höhere Konzentration als im Blut. Der Bluttest zeigt also nur, wie viel insgesamt im Umlauf ist und nicht, wie viel dort ankommt, wo Spermien entstehen. Deshalb kann man es abkürzen, sagt der Testosteron-Blutwert allein wenig über die Fruchtbarkeit aus. Naheliegend wäre jetzt auch zu denken, sinkt der Testosteronspiegel, sinkt logischerweise auch die Spermienqualität. Aber so einfach ist es nicht. Wahrscheinlicher ist, beide haben dieselben Auslöser im Hintergrund. Also Übergewicht zum Beispiel senkt nachweislich beide Werte Testosteron und Spermienqualität. Und auch Umweltfaktoren werden für beide diskutiert.
0: Der Einfluss von Umweltfaktoren, sagen Sie, wie genau wirken denn die auf den Hormonhaushalt?
16: Vermutlich vor allem über sogenannte endokrine Disruptoren. Das sind Stoffe mit so komplizierten Namen wie Phthalate oder Bisphenol A. Die kennen vielleicht manche, weil sie in Plastikprodukten stecken. Und die Molekülform ähnelt denen von echten Hormonen so stark, dass der Körper sie manchmal verwechselt. Die Vermutung ist deshalb, dass die an denselben Stellen andocken wie das echte Hormon und es damit blockieren oder auch Wirkungen auslösen, die eigentlich gar nicht so gedacht sind. Und auch Luftverschmutzung steht im Verdacht. Also Feinstaub und Schadstoffe sollen im Körper oxidativen Stress erzeugen, also so eine Art Zellschäden auslösen, die dann das hormonproduzierende Gewebe betrifft. Wichtig ist aber, das sind Vermutungen und nach wie vor fehlt der wirkliche Beweis, dass die Stoffe beim Menschen tatsächlich ursächlich sind.
0: Und dann haben Sie auch das Übergewicht angesprochen. Wie funktioniert da der Zusammenhang?
16: Das ist wiederum ein gut belegter Zusammenhang, weil Fettgewebe Testosteron tatsächlich in Östrogen umwandelt, also das wichtigste weibliche Sexualhormon. Sprich, je mehr Fettgewebe, desto mehr Testosteron geht quasi verloren. Und das hat zwei Folgen. Erstens, der Testosteronspiegel im Blut sinkt. Und zweitens leidet dadurch auch die Spermienproduktion, weil die eben, wie vorhin schon erwähnt, genau dieses Hormon braucht. Die gute Nachricht ist aber, Übergewicht ist einer der wenigen Faktoren, neben Nichtrauchen, kein Alkohol, genug Schlafen und Bewegen, die man selber beeinflussen kann.
0: Sagt Wissenschaftsredaktorin Gina Buhl am Schluss dieses Echo der Zeit. Redaktionsschluss ist um 18.44 Uhr. Verantwortlich für die Sendung Zita Affentranger, für die Nachrichten Adrian Huber, am Mikrofon Christina Scheidecker.
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22: Ihr schaut raus und seht Regen oder zumindest noch nasse Straßen und Dächer. Ich schaue raus und sehe hydrophobe Böden. Tja,
3: Ich werfe jetzt hier ein bisschen mit Fachvokabular um mich, denn wir haben für diese Folge mit Fachleuten über den aktuellen Regen geredet und was der für Auswirkungen auf die Böden, den Wald und vor allem auf die Waldbrandgefahr hat. Denn um uns herum brennt's in vielen Ländern.
4: In mehreren europäischen Ländern wüten weiterhin Waldbrände.
5: Wildfires there have led to hundreds of people being evacuated from towns and villages across Germany and France.
23: Ein besonders großer frisst sich gerade von Belgien aus durch das hohe Fenn.
3: Nicht nur in Südeuropa brennen Wälder und Felder, mittlerweile auch nördlich von uns, in Deutschland und Belgien, gibt es Brände auf riesengroßen Flächen. Warum blieb die Schweiz aber bisher größtenteils verschont? Und was kann der aktuelle Regen eben effektiv bewirken? Das sagen wir euch jetzt bei News Plus. Ich bin Susanne Stöcke. Heute sind wir. Was ist euer Morgenritual? Meins ist Bad, Kaffee, Radio. In genau dieser Reihenfolge. Und da im Radio klang es heute Morgen um 6 Uhr so.
24: Kurz vor dieser Sendung, Simon Richtle, hat es richtig geschüttet hier draußen. Das sind wir uns gar nicht mehr gewohnt.
25: Ja, tatsächlich nicht. Das Wetter heute ist wirklich gefühlt eine Ausnahme. Wechselnd bewölkt heute. Stellenweise gibt es kräftigen Regen und Gewitter. Und auch die Temperaturen eher ungewöhnlich. Im Norden rund 24 Grad und im Süden bis 30 Grad.
3: Tja. Regen und Gewitter. Unser Wetterexperte Jan Eitel von SRF Meteo sagt dazu.
26: Es sieht so aus, als würde sich diese blockierte Wetterlage langsam verabschieden. Das heißt, das Hoch, das wir jetzt seit Wochen hatten, das wird jetzt richtig weggeschubst. Und jetzt kommen Fronten doch näher und bringen da und dort dann mal Regen.
3: Einige sagen, endlich. Andere, tja, was bringt das denn jetzt? Und da sind wir eben bei diesen hydrophoben Böden.
26: Das Problem ist natürlich, dass die Böden so trocken sind und das nennen wir auch in der Fachsprache hydrophob, also wasserabweisend. Und wenn da viel Regen vom Himmel kommt, dann wird das oberflächlich abperlen und abfließen und wird nicht richtig schön aufgesaugt von den Böden. Das ist halt ein Problem.
3: Und Jan wird noch deutlicher.
26: Also vorerst ist es einfach ein Tropfen auf den heißen Stein, auch wenn es mal kurzkräftig regnet. Aber wenn man sich die Wetterlage allgemein ansieht, wie sie sich entwickelt in den nächsten Tagen, Ende Woche, dann hat man schon das Gefühl, dass es immer wieder mal auch ein bisschen Regen gibt. Nicht nur Ende Woche, sondern auch nächste Woche. Die Langfristmodelle zeigen da doch tendenziell eher zu feucht. Und das ist natürlich sehr gut für die Böden, was nicht bedeutet, dass die Trockenheit zu Ende ist. Für das bräuchte es natürlich wirklich sehr langen und anhaltenden Regen.
3: Also keine wirkliche Entwarnung. Es müsste über längere Zeit regnen. Das, was da aktuell vom Himmel kommt, reicht nicht. Das sieht auch der Fachmann von der Forschungsanstalt für Wald, Schnee und Landschaft so.
27: Ja, ich heiße Boris Pezzati und ich bin verantwortlich für den Sitz der WSL hier südlich der Alpen in Cadenazzo und ich leite die Gruppe Insubrische Ökosysteme.
3: Mitten im Tessin ist er, ein Kanton, in dem es ja immer wieder Waldbrände gibt.
27: Im Tessin, wir haben mehr als die Hälfte. Der Land ist Wald und überall, wo man den Blick dreht, sieht man Wald und man hat wirklich den Eindruck, wie jetzt die Lage ist. Und ich war im Blegnotal dieses Wochenende und dort, ich habe sogar ein kleines Waldbrand gesehen.
3: Also ja, auch in der Schweiz gab es in diesem Hitzesommer Waldbrände. Die hat man aber immer wieder recht schnell und gut in den Griff bekommen. Übrigens auch den Boris Pezzati gesehen hat. Ganz anders als die riesengroßen Feuer in Frankreich, Spanien, Griechenland oder eben auch in Belgien. Dort war die Lage ja teils wochenlang außer Kontrolle. Wir erinnern uns alle an die Bilder. Oder ist es eben immer noch? Was also macht die Schweiz anders oder vielleicht auch besser?
27: Was jetzt sehr gut in der Schweiz funktioniert, ist wirklich die Vorbeugung und auch die Bereitschaft der Löschkräfte.
3: Und zu diesem Thema, zur Prävention, sagt Pezzati noch?
27: Damit man kann eine gute Prävention machen, man kann die Leute informieren, man kann Feuerverbote herausstellen, aber man kann auch das Bereitschaftsgrad der Löschkräfte einrichten. Und dann sind sie wirklich parat, sobald eine Meldung kommt, sofort zu intervenieren, damit eben der Brand kleiner bleibt.
3: Gut, ich habe verstanden, in Sachen Waldbrandprävention macht man in der Schweiz viel. Aber ist das jetzt der Grund, dass wir größtenteils verschont geblieben sind in diesem Hitzesommer 2026? Oder war es dann vielleicht auch ein bisschen Glück?
27: Also es gibt immer beide Sachen. Ich finde, die Vorbereitung war sehr gut. Also es gibt Kantone, die schon geübter sind, mit der Waldbrandthematik sich zu befassen, wie Kanton Tessin, wie Kanton Graubünden und Wallis. Nördlich der Alpen, die Kantone waren ein bisschen weniger vorbereitet. Bis, ich würde sagen, 2003. Man hat gemerkt, auch nördlich der Alpen, das kann auch ein Thema werden. Und seitdem haben sich die Kantone wirklich damit befasst, zusammen auch mit der Hilfe vom Bundesamt für Umwelt, von BAFU. Und dieses Jahr, es hat wirklich sehr gut geklappt mit der Einschätzung der Gefahr, mit der Feuerverbote, mit der Bereitschaft der Löschkräfte. Das heißt, dass es nichts Größeres passiert ist, ist sicher ein Resultat der guten Vorbereitung. Aber natürlich, man kann mit der Prävention nie alle Waldbrände vorbeugen. Das heißt, es gibt immer eine Möglichkeit, das geht über auch technische Anlagen, über Blitzschlagbrände. Das heißt, ich würde sagen, die Vorbereitung war sehr gut, aber es braucht dann auch immer ein bisschen Glück, dass nicht etwas Größeres passiert.
3: Also, gute Prävention, Glück und im Vergleich zum Ausland spielt uns noch unsere Topografie in die Hände.
27: Also natürlich, diese Gegend, die normalerweise von den Waldbränden mehr verschont sind, die mehr temperiert sind, wenn es trocken wird, da steht wirklich sehr viel Brandgut dann zur Verfügung für den Feuer. Und das ist, was wir auch jetzt auch mehr in Nordeuropa sehen. In der Schweiz besteht auch diese Gefahr, weil wir haben auch durchgehende Waldflächen, besonders auch auf steile Hänge. Und das heißt, dort muss man wirklich eine sehr gute Prävention, weil einmal, dass ein Brand entsteht im Talboden, der sich über eine Bergflanke entwickelt, das ist sehr schwierig, das zu kontrollieren. Und wenn es dann in der Krone geht, das ist, würde ich sagen, fast unmöglich. Aber diese steile Topografie bietet dann auch zwei Vorteile. Einens, dass die meisten Brände weg von den Siedlungen gehen. Das heißt, auch Schaden zu Infrastrukturen oder Dörfern sind nicht so üblich in der Schweiz. Und die zweite ist, dass wenn man oben an der Bergkante kommt, dann, es gibt auch so die Alpweiden und normalerweise dort kann der Brand auch kontrolliert werden.
3: Und man könnte jetzt sagen, ah, wir hatten keine nennenswerten Brände, das Ausland schon. Da können die vielleicht ja noch was von uns lernen. Pustekuchen, wir können von ihnen lernen, sagt Pezzatti.
27: Wir lernen auch sehr viel von diesen Ländern. Also wenn wir auch das Beispiel vom Kanton Tessin nehmen, sie sind schon ein Kanton, das innerhalb der Schweiz sehr viel Erfahrung hat, aber die bilden sich immer ständig aus, auch mit den Kollegen und den Experten aus dem Mittelmeergebiet. Das heißt, die Tatsache, dass zum Beispiel im Tessin die Problematik ziemlich gut unter Kontrolle ist, heißt nicht, dass die Waldbrandgefahr nicht steigt. Also die Gefahr, meteorologisch bedingt, steigt schon. Und das heißt, auch die Leute, die Förster, die Löschkräfte müssen immer am nächsten Stand sein und sich verbessern, damit dieses Phänomen unter Kontrolle bleibt.
3: Und die Situation wird fortlaufend beobachtet. Das macht man auch im Wallis. Dort wütete vor 3 Jahren ja der riesige Brand in der Gemeinde Bitsch. Damals stand auch Feuerwehrkommandant Sven Briggi im Einsatz. Heute sagt er:
1: Die Frage ist nicht, ob nächste Woche.

0: mal keine bedeutenden Waldbrände in der Schweiz. Wir blieben da größtenteils verschont. Würden Sie da sagen, man kann den Menschen in der Schweiz, man kann die da auch ein Stück weit loben und sagen, ihr habt euch gut verhalten?
1: Ich glaube schon. Also die Tatsache, dass viele Brände sind von Menschen verursacht, heißt auch, dass mit der Prävention man kann sehr viel erreichen. Und dieses Jahr, ich würde sagen, es hat wirklich sehr gut geklappt. Es ist natürlich auch so, dass es gab sehr viele verheerende Nachrichten aus den Nachbarländern, die auch immer diese Spannung hochgehalten haben zur Thematik. Aber ich würde sagen, ja, in der Schweiz, man hat sich sehr gut verhalten und keine größere Waldbrände verursacht.
0: Lob vom Waldbrandexperten himself. Ist doch mal was. Apropos Verhalten. Wie man sich richtig verhält, wenn es denn mal so weit wäre. Also Holzerlange im wahrsten Sinne des Wortes. Aber wenn es mal zu einem Waldbrand kommt, dann gibt es gewisse Verhaltensregeln. Die haben wir uns in der News Plus Folge vom 13. Juli angeschaut. 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Und wenn jetzt dann in eurem Freundes- oder Familienkreis alle über den Regen reden und dass er endlich da ist und dass sie aufatmen, dann könnt ihr ja mal eben darauf hinweisen, dass das Problem aber eben ist, dass die Böden halt immer noch hydrophob sind. Grüße an dieser Stelle von News Plus. Heute am Start für die Folge waren Tobias Bühlmann, Lea Sager und ich, Susanne Stöckel. Bis zum nächsten Mal.

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1: 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Montag, der 17. August, das sind unsere Themen. Regen in der Schweiz, ein ungewohnter Anblick nach der langen Hitzeperiode. Was es nun braucht, damit sich die Trockenheitssituation nachhaltig entspannt. Parteiausschluss in Russland. Die kleine Partei Jabloka darf nicht bei den Parlamentswahlen antreten, hat heute das oberste Gericht entschieden. Was das über den Kreml aussagt. Wahlkampfauftakt in Brasilien. Amtsinhaber Lula da Silva tritt an gegen Flavio Bolsonaro, den Sohn des inhaftierten Ex-Präsidenten. Wie die beiden im Wahlkampf Stimmung machen. Und der Hype um Testosteron. Welche Auswirkungen es hat, wenn das Männlichkeitshormon im Körper fehlt. Und was passiert, wenn gesunde Männer mit Präparaten nachhelfen? In unserer Rubrik Echo Wissen. Es regnete heute in weiten Teilen der Schweiz und vermutlich ist das schlechte Wetter selten so gut angekommen. Nach den hitzigen und trockenen Wochen geht ein Aufatmen durch das Land. Was aber braucht es, damit sich die Situation mittel- und langfristig entschärft? In der Landwirtschaft, in den Wäldern und bei den Trinkwasserbeständen? Elian Leiser mit einem Überblick.
2: Wer heute draußen unterwegs war, hat es wohl beobachten können. Nach den teils starken Regengüssen bildeten sich schnell kleine Bäche auf den Straßen. Ein bekanntes Phänomen nach langen Trockenphasen.
3: Die Böden sind so trocken, dass sie hydrophob wirken, also wasserabstoßend,
2: erklärt SRF-Meteorologe Jan Eitel.
3: Deshalb wird viel von diesem Regen auch oberflächlich abfließen. Es muss immer wieder mal regnen, damit der Boden wie ein Schwamm funktioniert und den Regen aufnehmen kann.
2: Langanhaltender Regen also über Tage. Das brauche es jetzt auch in der Landwirtschaft, bestätigt Damien Ambertraud, Vizepräsident des Schweizer Bauernverbands und verantwortlich für den Pflanzenbau.
4: Diese Trockenheit ist ganz tief im Boden. Um das zu kompensieren, braucht es Zeit.
2: Zeit, die viele Bauern und Bäuerinnen aktuell aber nicht hätten. Gerade habe nämlich die nächste Aussaatrunde begonnen.
4: Zum Beispiel beginnen wir jetzt mit dem Rapsanbau, um Zwischenkulturen, Fütterbau für den nächsten Herbst.
2: Damit diese Pflanzen wachsen würden, benötigten sie einen gut durchfeuchteten Boden. Dann könne man noch hoffen. Anders sähe es bei Pflanzen aus, die jetzt geerntet würden. Kartoffeln, Mais, Zuckerrüben. Hier komme jeder Regen zu spät. Der Schaden sei zu groß. Ähnliches Bild bei den Schweizer Wäldern. Der Schweizer Waldforscher Boris Bezzatti beschreibt es so.
5: Es gibt verschiedene Teile der Wälder, die jetzt vergilben, also fast wie ein frühzeitiges Herbst.
2: Kein Regen bringe das sommerliche Grün nochmals zurück. Wie nachhaltig die Bäume geschädigt seien, werde dann aber erst im kommenden Frühling sichtbar. Immerhin, mit jedem Regentropfen seien die Bäume etwas weniger schnell entzündbar, so Pezzatti. Doch bis zum Bräteln im Wald brauche es auch hier langanhaltender Regen, am besten über Wochen.
5: Die tieferen Schichten im Boden sind noch ziemlich trocken. Das heißt, es besteht noch eine hohe Brandgefahr.
2: Und wie sieht's aus mit der Gefahr, dass uns das Trinkwasser ausgeht? Auch dieses Szenario war in Teilen der Schweiz in den letzten Wochen akut, bekräftigt Christoph Bräunle vom Verband der Schweizer Gas- und Wasserversorgungen.
6: Ja, also viele Wasserversorgungen sind in den letzten Wochen aufgrund der Trockenheit an ihre Grenzen gekommen und haben sich vielerorts auch mit Sparappellen an die Bevölkerung gewandt.
2: Am stärksten betroffen seien Gemeinden, die ihr Trinkwasser von Quellen beziehen. Quellen, die immer weniger Rohwasser führten. Orte, die auf See- oder Flusswasser zurückgreifen könnten, hätten es da etwas besser. Zwar seien die Pegelstände auch hier teils auf Rekordtiefe gesunken, doch bringe der Regen auch wieder schneller Erholung, im Gegensatz zum unterirdischen Wassertank der Schweiz.
6: Die Grundwasserpegel reagieren grundsätzlich langsamer, also wenn es trocken ist, fallen sie langsamer. Es dauert dann aber auch länger, bis sie wieder steigen.
2: Das Zauberwort heißt auch hier langanhaltender Regen, wohl eher über Monate. Und was erwartet uns? Mehr Bewegung auf der Wetterkarte, prognostiziert Meteorologe Jan Eitel.
3: jetzt kommt wirklich ein bisschen Schwung in die Wetterküche. Das Hoch, das verlagert sich nach Osten und so ist der Weg frei für Tiefdruckgebiete vom Atlantik und die bringen feuchtere Luft und dementsprechend wird es auch immer wieder mal regnen.
2: Ob über Tage, Wochen oder Monate wird sich zeigen. So oder so, der Sommer 2026 und das Thema Hitze und Trockenheit wird uns wohl erhalten bleiben, langanhaltend.
1: Während andere Länder diesen Sommer mit schweren Waldbränden zu kämpfen hatten und haben, ist die Schweiz in dieser Hinsicht verschont geblieben. Unser Podcast News Plus hat nachgefragt, warum das so ist, jetzt online auf srf.ch/audio. Und weiter jetzt mit den wichtigsten Meldungen des Tages. Wer in der Schweiz arbeitet, soll nächstes Jahr im Schnitt 2% mehr Lohn bekommen. Das fordert Travail Suisse, der zweitgrößte Dachverband der Arbeitnehmenden. Livia Schmid.
7: Travail Suisse sagt, die finanzielle Situation von vielen Angestellten habe sich in den letzten 10 Jahren verschlechtert, vor allem weil die Krankenkassenprämien immer teurer würden. Wenn Preise und Kosten steigen, sei es wichtig, dass die Kaufkraft der Arbeitnehmenden gesichert werde. Der Schweizerische Arbeitgeberverband widerspricht. In absoluten Zahlen gemessen stiegen die Löhne stärker als die Krankenkassenprämien. Er weist die Forderungen von Travail Suisse zurück. Im Ringen um einen Frieden zwischen Israel und der Hamas bleiben die Fronten verhärtet. Weder Israel noch die Hamas rücken von ihren Forderungen ab. Israel hatte den US-Friedensplan von Donald Trump vor rund einer Woche offiziell abgelehnt. Und auch die jüngsten Vermittlungsgespräche gestern und heute brachten keine Durchbrüche. Jared Kushner, der US-Sondergesandte und Schwiegersohn von Präsident Donald Trump, traf sich gestern mit Vertretern der Hamas und heute mit Israels Regierungschef Benjamin Netanyahu. Israel sprach danach von konstruktiven Diskussionen. Und Israel erklärt, die Hamas müsse alle Waffen abgeben, sonst werde der Gazastreifen nicht wieder aufgebaut. Die Hamas hatte zuvor gesagt, man gebe die Waffen ab, wenn Israel seine eigenen Verpflichtungen erfülle, so solle Israel seine Angriffe einstellen und sich zurückziehen. Vor rund 3 Jahren ist US-Präsident Donald Trump in einem Zivilprozess verurteilt worden wegen eines sexuellen Übergriffs auf eine Kolumnistin. Trump muss ihr demnach mehr als $5 Millionen zahlen. Nun ist Trump ein zweites Mal damit gescheitert, das Urteil umzustoßen. Der Supreme Court hat seine Berufung erneut abgelehnt. Es werde seine Entscheidung vom Juni nicht überdenken, so das höchste Gericht der USA. Beim konkreten Urteil handelt es sich um eines von 2 Urteilen gegen Trump, bei dem Gerichte der Kolumnistin Recht gaben.
1: Der Bund hat rund 1000 Elektrogeräte getestet, die in der Schweiz verkauft werden, darunter etwa Lampen, Airfryer-Geräte oder Steckeradapter. Das Resultat? Jedes 4. Gerät wies Mängel auf.
7: Die Mängel können zu Stromschlägen oder Bränden führen, sagt die zuständige Behörde. Bei einem Teil der Geräte verbot der Bund den Verkauf. Andere Mängel waren weniger gravierend, zum Beispiel fehlten technische Unterlagen. Der Bund warnt, besonders bei sehr günstigen Elektrogeräten, die auf ausländischen Online-Plattformen verkauft werden, müsse man aufpassen. Insgesamt seien Elektrogeräte in der Schweiz allerdings sehr sicher. Im Aargau, im Gebiet der Gemeinden Baden und Würenlos, kann das Trinkwasser im Moment nach Benzin schmecken. Der Grund: Im Limmatal wurden im Grundwasser Rückstände von ETBE gefunden, einem Bestandteil von Benzin. Die Rückstände seien gering und würden die geltenden Höchstwerte deutlich unterschreiten, heißt es von der Behörde. Trotzdem könne das Wasser anders riechen oder schmecken. Das Wasser in der betroffenen Region könne man ohne Bedenken trinken und nutzen, heißt es vom Aargauer Amt für Verbraucherschutz. Momentan finden weitere Messungen statt. Am Donnerstag wollen die betroffenen Gemeinden offiziell informieren. Die Börsendaten von 18.09 Uhr geliefert von SIX. Der Swiss Market Index schließt bei 14.302 Punkten, minus 0,6%. Der Dow Jones Index in New York fällt um 0,4%. Der Euro wird zu 93,83 Rappen gehandelt, der Dollar zu 80,98 Rappen. Und das Wetter: am Abend gibt es zunehmend sonnige Abschnitte, lokal ziehen weitere Schauer vorbei. Morgen ist es trotz einiger Wolken recht sonnig, bei 27 Grad im Norden und 32 Grad im Süden.
1: Wahlen in Russland sind weder frei noch fair. Der Kreml plant und inszeniert die Urnengänge akribisch. In der Bevölkerung wächst aber derzeit die Unzufriedenheit. Und das macht es für das Putin-Regime schwieriger, ein erdrückendes, aber gleichzeitig glaubwürdiges Wahlresultat zu bewerkstelligen. Das zeigt der Fall der liberalen Kleinpartei Jabloka. Das oberste Gericht Russlands hat heute den Ausschluss der Partei von den Parlamentswahlen im September bestätigt. Dazu die Analyse von Russland-Korrespondent Callum McKenzie.
8: Als ernstzunehmende Opposition konnte man Jabloka nicht bezeichnen. Die altgediente liberale Partei ist in der russischen Politik seit Jahren bloß eine Randerscheinung. Selbst unter Putin-Kritikern gilt sie als überholt. Für Jabloka politisieren viele Leute, die sich ein anderes Russland wünschen. Doch die Parteiführung hat gelernt, die Spiele des Kremls zu spielen, sich leise kritisch zu äußern, ohne je zur Gefahr für das Regime zu werden. Wohl auch deshalb durfte die Partei zunächst zu den Parlamentswahlen antreten. Jablokas Slogan «Für Frieden und Freiheit» sahen die Behörden nicht als staatsgefährdende Widerrede, sondern als harmlose Fußnote. Sie würde der Scheinwahl einen weiteren Anstrich der Meinungsvielfalt verleihen und damit dem Regime sogar helfen, sich zu legitimieren. Denn darum geht es bei Wahlen in Russland: Wladimir Putins System als beliebt und damit alternativlos erscheinen zu lassen. Die wiederholten Erdrutschsiege der Putin-Partei Einiges Russland sollen der Bevölkerung und der Machtelite demonstrieren, dass das Regime fest im Sattel sitzt. Erreicht werden die Wahlerfolge auch durch kreative Stimmenauszählung, doch die Politikberater im Kreml wollen offensichtlich erfundene Resultate vermeiden. Diese schaden der Legitimität, statt sie zu stärken. Daher setzen sie vor allem auf die akribische Verwaltung der politischen Landschaft. Die Medien sind gleichgeschaltet, die Gegenparteien ausgegrenzt oder so sehr mit dem Regime verbandelt, dass sie bereit sind, ihre eigenen Kampagnen zu sabotieren. Kandidierende, die zu kritisch oder zu charismatisch auftreten, werden vorab von den Wahlen ausgeschlossen. Oder schlimmer: Lew Schlossberg, ein Jabloka-Politiker, der besonders klare Worte gegen den Kreml findet, wurde heute zu 11 Jahren Gefängnis verurteilt. Und nun mussten gegen die Partei als Ganzes Maßnahmen ergriffen werden. Nicht, weil sie ausscherte, sondern weil sie zum Magnet wurde für die Unzufriedenen, von denen es in Russland immer mehr gibt. Die staatlichen Rüstungsausgaben verzerren die Wirtschaft und lassen den zivilen Sektor darben. Die flächendeckende Zensur des Internets trifft zunehmend auch politikferne Bürgerinnen und Bürger. Und die täglichen Drohnenangriffe der ukrainischen Armee lassen an der Fähigkeit des Regimes zweifeln, das Land angemessen zu schützen. Der Ausschluss von Jabloka vor den Wahlen hat kleine Demonstrationen hervorgerufen. Aber die meisten potenziellen Jabloka-Wählerinnen und Wähler dürften dem Urnengang nun einfach fernbleiben. Doch wenn das Regime die Ursachen für den Missmut in der Bevölkerung nicht angeht, wird die Unzufriedenheit nur noch wachsen. Breiter Protest ist alles andere als absehbar, breite Apathie hingegen schon. Für Putin, der die Ukraine mit allen Mitteln zu unterwerfen versucht, ist das ein Problem.
1: Das ist das Echo der Zeit auf Radio SRF. So geht's bei uns weiter. Was dahinter steckt, wenn US-Präsident Trump Militärübungen mit Südkorea einschränken will? Wie es jungen Frauen geht, die wie viele andere vor kurzem die spanische Exklave Ceuta erreicht haben, die aber im Gegensatz zu den meisten dort geblieben sind? Was vom Klimaphänomen El Niño zu erwarten ist, dass dieses Jahr so stark wie noch nie ausfallen könnte, und was zusätzliches Testosteron im Körper von Männern bewirkt. US-Präsident Donald Trump hat also angekündigt, Militärübungen mit Südkorea einschränken zu wollen. Diese Übungen, die regelmäßig durchgeführt werden und die derzeit am Laufen sind, seien ein unangemessenes Signal in Richtung Nordkorea. denn das Land stelle keine Bedrohung dar, postete Trump in den sozialen Medien. Eine Einschätzung, der viele Fachleute, auch aus den Reihen des US-Militärs, widersprechen. Frage jetzt live an unseren USA-Korrespondenten Andrea Christen. Wenn Donald Trump nun also Südkorea brüskiert und gleichzeitig Avancen Richtung Nordkorea macht, was bezweckt der US-Präsident damit?
9: Vielleicht versucht er hier mit einem Zugeständnis die direkte Diplomatie mit Nordkorea wieder anzustoßen. Trump hat Kim Jong-un in der ersten Amtszeit dreimal getroffen. Auf Truth Social hat Trump geschrieben, er habe mit dem Diktator eine sehr gute Beziehung. Er hat ein Bild von sich und Kim Jong-un veröffentlicht. Anscheinend versucht Trump schon seit einiger Zeit vergeblich, diese Gespräche wieder in Gang zu bringen. Gespräche, die 2018 und 2019 zwar eine große Show waren, aber kein Erfolg. Nordkorea hat seither sein Atom- und Raketenprogramm ausgebaut, hat sich sehr an Russland angenähert und Truppen geschickt, die gegen die Ukraine kämpfen. Also auch Trumps Darstellung eines respektvollen und unbedrohlichen Nordkoreas ist sehr fragwürdig und sie ist Ausdruck seiner Faszination für die Autokraten und Diktatoren dieser Welt und auch für die Geringschätzung von demokratischen Verbündeten wie Südkorea. Wir werden nun sehen, wohin diese jüngste Ankündigung von Trump führt. Was er heute sagt, das wissen wir, kann morgen schon wieder vergessen sein.
1: Trump schreibt in seinem Post zum Thema auch, Südkorea habe die USA im Nahen Osten nicht unterstützt. Was ist davon zu halten?
9: Trump hat die USA mehr oder weniger im Alleingang in einen Konflikt mit dem Iran verstrickt und dann von Verbündeten verlangt, dass sie ihm helfen, etwa in der Form von Minenräumschiffen in der Straße von Hormuz. Dass Südkorea so wie andere hier zurückhaltend reagierte, scheint tatsächlich mit ein Grund zu sein für Trumps Ankündigung. Trump ist sehr transaktional, auch was er als persönlichen Affront empfindet, kann eine Rolle spielen. Er schrieb auch, die USA würden die meisten Kosten dieser Militärübungen tragen. Sehr Ähnliches hörten wir von ihm schon in der ersten Amtszeit, als er auch Militärübungen mit Südkorea absagte oder zurückfuhr. Das ist also sehr typisch für einen Präsidenten, der glaubt, die USA würden von den eigenen Verbündeten auch in Europa in Sachen Verteidigung über den Tisch gezogen. Trump hat übrigens auch heute gedroht, falls Oman ihm bei Verhandlungen mit dem Iran in die Quere komme, werde er dieses Land bombardieren. Ein Beispiel dafür, welche Töne hier gegenüber langjährigen Partnern angeschlagen werden.
1: Wie fallen denn heute die Reaktionen aus in den USA?
9: Mark Kelly, ein Demokrat, Senator und einst ein Kampfpilot, nannte Trumps Ankündigung kurzsichtig, einen Fehler. Er ist eine gewichtige sicherheitspolitische Stimme und spricht hier wohl stellvertretend für seine Partei. Republikanische Stimmen, die Trumps Entscheidung loben, sind mir keine begegnet und Kritik aus den eigenen Reihen ist ein sehr seltenes Gut. Eine Ausnahme ist Senator Tom Tillis, der sich keiner Wiederwahl stellt und Trumps Vergeltung nicht mehr wirklich fürchten muss. Er erklärte, wenn man diese gemeinsamen Militärübungen herunterfahre, ermögliche man Nordkorea, mehr Truppen in die Ukraine zu schicken.
1: Diese Abkehr von Südkorea, die Hinwendung zu Nordkorea, wie ordnet sich diese Haltung von Präsident Trump ein in die Außenpolitik der USA?
9: Der Grundsatz, wonach sich die USA auf Asien, auf China konzentrieren sollten, scheint aufgeweicht. Trump konzentriert sich auf die westliche Hemisphäre, auf Kuba oder Venezuela und er hat die USA in einen Krieg mit dem Iran geführt, den die Supermacht nicht in der Lage scheint zu gewinnen. In US-Medien ist von schlechten Zuständen, von schlechter Moral, von Versorgungsengpässen zu lesen auf einem Flugzeugträger, der nun schon über 260 Tage lang auf See ist, um die Seeblockade gegen den Iran aufrechtzuerhalten. Ein anderer Flugzeugträger wird aus Asien abgezogen, um einzuspringen, sodass die USA wenigstens momentan keinen Flugzeugträger im asiatischen Raum haben. Der Iran-Krieg hat wohl auch den US-Vorrat an Luftabwehrraketen sehr verringert. Insgesamt also das Bild einer USA, die sich strategisch verheddert haben. Und wenn wir auch nun Trumps Ankündigung, diese Übungen mit Südkorea zurückzufahren, hier dazu nehmen, dann muss man sich fragen, inwiefern US-Verbündete in Asien, aber auch in Europa noch auf die USA zählen können.
1: Vielen Dank für diese Informationen und Einschätzungen. Das war USA-Korrespondent Andrea Christen. Rund zwei Wochen ist es her, dass Zehntausende, zumeist junge Menschen, von Marokko aus in die spanische Exklave Ceuta gelangten. Die meisten sind unterdessen nach Marokko zurückgekehrt, doch nach wie vor halten sich tausende Migranten und Migrantinnen in Ceuta auf. Darunter zahlreiche junge Frauen, die Opfer von sexueller Gewalt wurden und für die nun die lokale Bevölkerung Hilfe organisiert. Die Reportage von ARD-Korrespondentin Franka Welz.
10: Mira, aquí está. Sí, ah, qué bien.
11: Schau, hier sind sie, sagt Rana aus der Nachbarschaftsvereinigung von Ceutas marokkanischem Viertel El Principe. Hier, das ist der Fußballplatz einer örtlichen Schule, und sie, das sind Dutzende unbegleitete Minderjährige, die hier seit gut zwei Wochen untergebracht sind, ausschließlich Mädchen. Einige Mädchen haben einen Kreis gebildet und werfen einen Ball hin und her. Sie sind ausgelassen. Hörst du, wie sie kreischen, sagt Rana. Eine beeindruckende Erscheinung in einem wallenden, hellen Gewand, verblasste Henna-Tattoos an ihren Händen. Einige der Mädchen wurden vergewaltigt. Die Behörden haben sie hierher gebracht, haben ihnen mobile Toiletten aufgestellt. Die meisten schlafen auch hier. Der hintere Bereich des Fußballplatzes ist mit blauen Plastikplanen abgehängt. Unter diesem Dach kommen Dutzende Mädchen unter. Es gibt Matratzenlager und Teppiche als Sitzgelegenheit. Weitere Planen schützen vor neugierigen Blicken und geben den Mädchen zumindest einen Hauch von Privatsphäre. Fatima ist 17 und kommt ursprünglich aus der Küstenstadt Tanger im Nordwesten Marokkos. Seit dem 31. Juli ist sie in Ceuta und sagt, sie und andere Mädchen hätten zunächst keinen Schlafplatz gefunden. Wir waren auf der Straße und haben sehr gelitten, bis wir diese Vereinigung fanden, die uns hier aufnahm und nicht zuließ, dass die jungen Männer an uns herankamen. Und im Gegenteil, hier sind junge Männer, die niemanden reinlassen. Selbst wenn es dein eigener Großvater wäre, der dich besuchen will, sie lassen ihn nicht durch. Ihsan, die sagt, sie sei ebenfalls 17, gesellt sich hinzu. Bevor sie die Grenze zu Ceuta überschritten hat, lag schon ein langer Fußweg hinter ihr. Mehr als 60 Kilometer ist das zierliche Mädchen mit dem Lausbuben-Lockenkopf gelaufen, von Tanger im Nordwesten Marokkos nach Tetouan im Nordosten. Wir haben nicht viel Geld, wir leben in bescheidenen Verhältnissen. Ich habe in der Schule gelernt und gearbeitet und Fußball gespielt. Ich habe mit meiner Mutter in einer Schneiderei gearbeitet. Sie haben eine kleine Schneiderei und ich habe dort mitgearbeitet, um ihr zu helfen, über die Runden zu kommen, weil sie die Einzige ist, die für uns aufkommt, sonst niemand. Es kommt Bewegung in die Unterkunft. Freiwillige Helferinnen haben eine Autoladung Essenspakete gebracht. Leute von der Nachbarschaftsvereinigung organisieren die Ausgabe. Ahmed Enfedal rauscht herein. Der Präsident der Nachbarschaftsvereinigung kommt gerade von einer Sitzung mit der Stadt. Auf unsere Frage, ob das produktiv gewesen sei, winkt er ab. Viel Blabla und letztlich nichts. Sie reden über Sicherheit, über Müll und ich will, dass sie über die Mädchen reden. Der Rest interessiert mich nicht. Darauf angesprochen, welche Zukunft diese und andere Mädchen erwarte, verdunkelt sich seine Miene. Das sei ein anderes Thema. Ich bin pessimistisch, weil sowohl der spanische Staat als auch Marokko versuchen, ein bilaterales Abkommen zu schließen, um all diese Mädchen dorthin zurückzuschicken, wo sie herkommen. Und ich sage nur, dass das internationale Übereinkommen über die Rechte der Kinder eingehalten werden muss. So einfach ist das. Unbegleitete Minderjährige genießen einen besonderen Schutz. Sie dürfen zum Beispiel nur in ihr Heimatland zurückgeführt werden, wenn sichergestellt ist, dass sie dort gut versorgt werden können. Gut möglich also, dass viele dieser Mädchen eine ganze Weile in Ceuta festsitzen werden. Mehrere tausend Migranten halten sich noch in der Stadt auf. Neben unbegleiteten Minderjährigen auch Geflüchtete aus Kriegsgebieten und Erwachsene auf der Suche nach einem besseren Leben. Eine Herausforderung für die kleine Stadt mit knapp 84.000 Einwohnern, sagt Ahmed Enfedal. Ceuta werde nicht alle Minderjährigen dauerhaft aufnehmen können, die sich hier aufhielten. Das sei aber auch nicht die Aufgabe der Stadt. Es gibt Festlandspanien, es gibt Europa. Und da es sich um ein europäisches Problem handelt, denn wenn wir schon davon sprechen, dass Ceuta zu Europa gehört, dann ist dies ein europäisches Problem. Und wenn es ein europäisches Problem ist, dann muss Europa selbst in seiner Gesamtheit eine Lösung dafür finden.
12: Es ist ein Problem, das Europa in seiner Totalität lo resuelve.
1: sagt Ahmed Enfedal, Präsident der Nachbarschaftsvereinigung, die Hilfe für die jungen Frauen organisiert. In Brasilien hat das Rennen um das Präsidentenamt im Herbst offiziell begonnen. Am Wochenende haben die beiden Favoriten ihre ersten Wahlkampfveranstaltungen abgehalten. Lula da Silva, der linksgerichtete aktuelle Präsident Brasiliens, und Flavio Bolsonaro, der Sohn des rechtsextremen Ex-Präsidenten Jair Bolsonaro. Wie die beiden die Bevölkerung für sich gewinnen wollen und mit welchen Erfolgsaussichten, Südamerika-Korrespondentin Teresa Delgado berichtet.
12: Anfang Oktober werden wieder die Namen Lula und Bolsonaro auf dem Wahlzettel stehen. Doch statt dem Vater, Jair Bolsonaro, tritt dieses Mal der Sohn Flavio an. Der 80-jährige Luiz Inácio Lula da Silva will es nochmal wissen und tritt für eine vierte Amtszeit an. Das gab's noch nie in Brasilien. In São Bernardo do Campo, einer kleinen Industriestadt nahe von São Paulo, wo Lula vor mehr als 40 Jahren als Volkswagen-Mitarbeiter und Gewerkschafter einen Arbeiterstreik anführte, sprach Lula zu seinen Anhängern. Wir wollen hier produzieren und Jobs schaffen. Niemand soll uns ausnutzen. Weder die USA, noch Russland, noch China. Lulas Gegner bei der letzten Wahl, Ex-Präsident Jair Bolsonaro, darf nicht mehr antreten. Er sitzt eine mehr als 27 Jahre lange Haftstrafe ab, wegen der Planung eines Staatsstreichs. Stattdessen tritt Flavio Bolsonaro an, als Kandidat der rechtsextremen liberalen Partei. Der 45-jährige Senator sprach in seiner Heimatstadt Rio de Janeiro vor Anhängerinnen und Anhängern. Ich werde für anständige Richter im obersten Gericht sorgen. Männer und Frauen, die gegen Drogenkonsum sind und unsere Verfassung respektieren. Der brasilianische Politologe Guilherme Caraneus erwartet ein knappes Rennen und sieht Amtsinhaber Lula aber im Vorteil. Lulas Regierung steht in den Umfragen nicht schlecht da. Seine Zustimmungswerte heute würden es ihm erlauben, im Oktober wiedergewählt zu werden. Natürlich kann sich bis dahin noch viel ändern. Aber Lula befindet sich in Bezug auf die gesellschaftliche Zustimmung nicht in einer Position der Schwäche. Lula kommt zugute, die Rechte ist fragmentiert. Als Jair Bolsonaro verhaftet wurde, gab es über viele Monate hinweg einen riesigen Streit innerhalb der Bewegung darüber, wer der Nachfolger werden sollte. Einige sprachen von Michelle Bolsonaro, der ehemaligen First Lady. Andere unterstützten Tarcísio de Freitas, der Gouverneur von São Paulo. Oder Jair Bolsonaros anderen Sohn, Eduardo Bolsonaro, der in den USA ist. Und aus diesem Grund wirkt diese rechtsextreme Bewegung ein wenig desorganisiert. Jair Bolsonaro ist es aufgrund eines Urteils des obersten Gerichts Brasiliens verboten, sich in den Wahlkampf einzumischen. Um trotzdem klarzumachen, dass er die Bewegung seines Vaters nun anführen will, zeigte Flavio Bolsonaro am Parteitag der Bolsonaristen vor wenigen Wochen ein mit künstlicher Intelligenz generiertes Video, in dem ein Avatar seines Vaters zum Publikum sprach. Wie Sie wissen, darf ich aufgrund eines unfairen Urteils gegen mich nicht mehr antreten. Stattdessen wird unsere Bewegung von meinem Blut angeführt, in der Form von meinem Sohn Flavio Bolsonaro. So das mit KI erzeugte Video. Lulas dritte Amtszeit war immer wieder auch vom Zollstreit mit US-Präsident Donald Trump geprägt. Die enge Beziehung von Flavios Bruder Eduardo Bolsonaro zu Trump hat die Bolsonarismusbewegung geschwächt. Das hat Lula geholfen und gezeigt, dass er in der Lage ist, mit Trump zu verhandeln. Sogar unter eingeschworenen Bolsonaristen sorgten Trumps Zölle gegen Brasilien für Unmut. Doch Lulas Regierung ließ sich nicht einschüchtern. Im Gegenteil. Als eines von wenigen Ländern weltweit verhängte Brasilien eigene Zölle gegen die USA. Das bescherte Lula Beifall, auch von sonst eingeschworenen Bolsonaristen. Neben Lula und Bolsonaro treten rund ein Dutzend weitere Kandidaten von kleineren Parteien an. Beobachter gehen jedoch davon aus, dass sie nicht entscheidend sein werden. Üblicherweise läuft es in Brasilien bei Präsidentschaftswahlen auf die Kandidaten der beiden größten Parteien hinaus, Lula und Flavio Bolsonaro.
1: Viele Klimaforscherinnen und Umweltwissenschaftler blicken dieser Tage Richtung Pazifik, denn dort braut sich gerade etwas zusammen. Die Rede ist vom Klimaphänomen El Niño. Messdaten weisen darauf hin, dass sich aktuell das intensivste El Niño-Phänomen seit Messbeginn aufbauen könnte, mit weitreichenden Konsequenzen. Dürren, wo es normalerweise regnet, Überschwemmungen in eher trockenen Gebieten, verbunden mit entsprechenden Ernteausfällen. Wissenschaftsredaktorin Katrin Capretz.
13: Das Klimaphänomen El Niño erreicht seinen Höhepunkt oftmals um die Weihnachtstage herum und kann Wetterveränderungen auf großen Teilen des Globus zur Folge haben. Besonders intensiv erleben das zum Beispiel die Menschen an der Küste von Peru. Das Weihnachtskind, daher der Name El Niño, bringt dann viel Regen in die normalerweise sehr trockene Küstenregion. In El Niño-Jahren staut sich warmes Meerwasser vor Südamerika, zu warmes Wasser für viele Meerestiere in dieser Gegend. Sie sterben, die Fischereierträge brechen ein. Die wichtigsten Auswirkungen der El Niño Southern Oscillation fasst Nicolas Gruber von der ETH Zürich zusammen.
14: Trockenheit in Indonesien, dann wiederum Trockenbedingungen in Brasilien, dann die sehr komplexen Auswirkungen auf Afrika, auf der einen Seite trocken, wieder feucht, Australien eher wieder trocken und Indien über den Monsun auch eher trocken.
13: Gruber erforscht als Professor für Umweltphysik den Klimawandel und dessen Auswirkungen auf die Ozeane. Die Wetterveränderungen durch El Niño können weitreichende Folgen haben, so der Klimaforscher.
14: Das hat natürlich Auswirkungen für die Leute da in Bezug auf die Ernährungssicherheit. Und das hat natürlich dann auch starke Auswirkungen für den Rest der Welt in Bezug auf gerade so Cash Crops, Produktion von Sojabohnen über Kaffee, über Weizen, Kakao und. Viele von den Nahrungsmitteln, die international gehandelt werden, sind durch den El Niño betroffen.
13: Ein El Niño-Phänomen baut sich alle paar Jahre auf aus einem komplexen Zusammenspiel zwischen den Passatwinden, die von Südamerika Richtung Südostasien wehen, und den Wassermassen im Pazifik.
14: Ich beschreibe es oft wie ein Pas de deux, so ein Tanz zwischen zwei Partnern.
13: Beschreibt Nicolas Gruber diese komplizierte Wechselwirkung zwischen Atmosphäre und Ozean. Erste Anzeichen eines El Niño-Phänomens beobachten Forschende in der Regel ab April. Etwa ein Jahr später klingt es meist wieder ab. Dieses Jahr, 3 Jahre nach dem letzten El Niño, warnten Meteorologen und Klimaforscherinnen schon früh, es gäbe 2026 und 2027 ein besonders intensives El Niño-Phänomen. Mittlerweile ist klar, El Niño baut sich auf, und zwar heftig. Ob der Welt tatsächlich ein Super-El Niño bevorsteht, sei schwierig vorherzusagen, so Nicolas Gruber.
14: Was wir sehr gut voraussagen können, ist, dass das Zusammenspiel zwischen dem starken El Niño und der globalen Erwärmung dazu führen wird, dass eben 26 und mit ganz großer Wahrscheinlichkeit 27 global für das Meer wärmsten jemals gemessenen gehören wird.
13: Rekordwarme Weltmeere, das bedeutet, auch der Globus als Ganzes könnte nächstes Jahr so heiß werden wie nie zuvor. Was bedeutet das für das Wetter in Europa, in der Schweiz? Reicht das El Niño-Klimaphänomen über den Pazifik hinaus bis hierher? Sehr wahrscheinlich nicht, selbst in einem vermutlich intensiven El Niño-Jahr, sagt Nicolas Gruber. Für das Wetter in Europa sei vor allem der Nordatlantik die relevante Wetterküche. Aber er betont auch, in einem Super-El Niño, dass die Meerestemperaturen in neue Höhen jagt, stecke so viel Wärme, so viel Energie drin, wie die Forschung es noch nicht kenne.
14: Und was das dann genau bedeutet, also das wird Neuland sein. Also das können wir so nicht a priori sagen, ob es more of the same, also mehr vom Gleichen geben wird.
13: Also zum Beispiel noch größere Überschwemmungen in Peru und Ecuador, noch intensivere Dürren und Waldbrände in Indonesien, Australien, dem Amazonas.
14: Oder ob es dann vielleicht ganz neue Auswirkungen geben wird, die wir bis jetzt noch nicht auf dem Radarschirm haben. Durchaus möglich.
13: Denn mit der rasanten Klimaveränderung steckt die Welt mitten in einem geophysikalischen Experiment, über dessen Ausgang die Wissenschaft längst nicht abschließend Bescheid weiß.
1: Damit Sie Ihr absolut Bestes geben können. Mit diesem Ziel lässt US-Verteidigungsminister Pete Hegseth seine Soldaten künftig jährlich auf ihren Testosteronspiegel testen. Ein hoher Wert soll sie kampfbereit machen. Wer einen Mangel hat, soll mit Präparaten nachhelfen, vorerst freiwillig. Auch außerhalb des Militärs dreht sich gerade vieles um das Hormon. Auf TikTok posten junge Männer ihren T-Wert wie eine Trophäe. In der sogenannten Manosphere-Bewegung, in der Anhänger ihre Männlichkeit über alles stellen, gilt ein hoher Wert praktisch als Pflicht. Was viele nicht wissen, das Hormon hat seinen Preis. Schlechte Haut, Depressionen und, fast unweigerlich, Unfruchtbarkeit. Mangelt es unseren Männern wirklich an Männlichkeitshormonen? Dazu der Beitrag von Wissenschaftsredaktorin Gina Buhl.
15: Blutabnahme in Zürich.
16: Dann gibt es einen Stich. Brust wieder aufmachen. Geht's?
17: Ja.
16: Sehr gut.
15: Jan ist 27, Fitnesstrainer, durchtrainiert. Von außen betrachtet hat er längst, wonach viele in seiner Szene streben. Trotzdem denkt er seit längerem über Testosteron nach. Das Hormon, das sein Sixpack noch massiver und sein Durchhaltevermögen noch ausgeprägter machen soll.
18: Eben mit so Stützhilfen wie Testosteron kann man sich schon auf ein gewisses Level bringen, das man vielleicht natürlich jetzt nicht schaffen würde, so schnell oder auch einfach auch diese, ja, diesen Zielwert, den man vielleicht sich auch erhofft.
15: In seinem Umfeld helfen bereits einige nach. Er sieht, was es einmal wöchentlich gespritzt aus ihren Körpern rausholt, aber auch, was es ihnen nimmt. Die Libido, die reine Haut, manchmal die mentale Stabilität.
18: Wäre natürlich nicht so nice, wenn ich jetzt da mega Hautausschläge kriegen würde, aber es gibt auch Cremen dafür und man kann den Cycle auch beenden, wenn man merkt, es klappt nicht. Und dann regeneriert sich ja der Körper wieder.
15: Warum ist Jan, wie derzeit so viele junge Männer, bereit, diese Risiken einzugehen?
18: Optisch will man natürlich immer, sieht man immer Raum für Optimierung. Ja, auch vielleicht auch Outside Pressure, Social Media. Man sieht immer, was man macht oder was man erreichen könnte, wo man sein könnte.
15: Am liebsten würde er sich das Testosteron ärztlich verschreiben lassen. Dafür braucht es aber einen nachgewiesenen Mangel. Deshalb lässt Jan heute seinen Wert bestimmen. Szenenwechsel in ein Zürcher Fitnessstudio. Hier zeigt sich, wie einfach der Zugang zu Testosteron auch ohne medizinisch nachgewiesenen Mangel ist. Es braucht dazu kein Rezept, es gibt keine Kontrolle. Der Handel ohne Bewilligung ist in der Schweiz illegal. Ein Dealer erzählt von der immensen Nachfrage in den vergangenen Monaten. Seine Aussage hören Sie hier nachgesprochen.
19: Die Szene ist enorm gewachsen und ich bin mir sicher, da ist noch lange kein Ende in Sicht. Die meisten wollen einfach immer noch krasser und noch muskulöser sein.
15: Zeitweise komme es sogar zu Engpässen bei den Präparaten, die er verkauft. Viele Kunden bestellten deshalb zusätzlich online, häufig aus dem Ausland. Auch andernorts zeigt sich der Trend. Auf Nachfrage von SRF bestätigen mehrere Ärztinnen und Ärzte einen rasanten Anstieg bei Testosteronanfragen. Auch von Männern fernab der Fitnessbubble. Kontrolliert angewendet hat das Hormon große Power. Und das ist seit fast 30 Jahren belegt. Eine Studie im New England Journal of Medicine zeigte bereits 1996, dass Männer unter Testosteron und Krafttraining innerhalb von 10 Wochen im Schnitt 6 Kilogramm mehr Muskelmasse aufbauten als eine Placebo-Gruppe. Auch Frederik Birkhäuser, Urologe am St. Anna-Spital in Luzern, weiß um die Kraft des Hormons.
20: Testosteron baut Muskeln auf, steigert die Kraft, hilft bei der Regeneration. Das ist alles tatsächlich so. Deshalb kann ich den Wunsch dieser Männer schon ein Stück weit nachvollziehen.
15: Ganz ohne Folgen bleibt das aber nicht. Neben Akne, Thrombosen und Embolien steht am Ende oft die Unfruchtbarkeit. Und ausgerechnet die, die es am meisten angeht, sind sich dessen am wenigsten bewusst.
20: Vor allem junge Männer haben das Risiko einer Unfruchtbarkeit oft nicht auf dem Schirm.
15: Wer zusätzlich Testosteron nimmt, hat mehr davon im Blut. Und trotzdem sinkt ausgerechnet die Fruchtbarkeit. Wie kann das sein? Der Körper misst laufend, wie viel Testosteron im Blut ist. Er macht das über die Hypophyse, einer Steuerzentrale im Gehirn. Ist zu wenig da, schickt sie ein Signal an die Hoden. Mehr produzieren. Ab 30 sinkt der Wert bei den meisten Männern natürlich. Jan mit seinen 27 Jahren betrifft das noch nicht. Kommt jetzt trotzdem zusätzliches Testosteron dazu, registriert das Gehirn genug vorhanden und drosselt die Anweisung an die Hoden. Wie ein Thermostat, der die Heizung abstellt, sobald es warm genug ist. Das Problem? In den Hoden selbst braucht es eine hohe Testosteronkonzentration für die Spermienproduktion.
20: Normalerweise produziert ein junger Mann Dutzende Millionen Spermien pro Samenerguss. Bei Männern, die Testosteron nehmen, kann dieser Wert aber innerhalb weniger Monate gegen Null sinken.
15: Wer irgendwann wieder mit den Präparaten aufhört, muss trotzdem Geduld haben. Die körpereigene Produktion springt oft erst nach Monaten wieder an. Manchmal dauert es sogar länger. Bei Männern, die tatsächlich zu wenig Testosteron haben, sieht es anders aus. Und das sind mehr, als man denkt. Bis zu 5%. Sie leiden unter Antriebslosigkeit, schwindender Muskelkraft, Reizbarkeit, langfristig auch Knochenschwund und einem höheren Diabetesrisiko. Wie verbreitet das Thema ist, zeigt eine internationale Studie, präsentiert im Juli in London. Bei hunderttausenden Männern aus mehreren Ländern hat sich der Testosteronspiegel in 50 Jahren mehr als halbiert. Woran das liegt, ist umstritten. Der Studienautor selbst schätzt, Übergewicht und Diabetes würden ein Viertel bis die Hälfte des Rückgangs erklären. Den Rest vermutet er bei hormonstörenden Chemikalien und Luftverschmutzung. Zurück im Besprechungszimmer des Urologen.
20: Der Grund, weshalb eine Therapie begonnen werden soll, ist bei Ihnen nicht gerechtfertigt.
15: Jans Wert liegt im Normalbereich. Aber wird ihn das von seinem Vorhaben abhalten?
18: Ich bin ja den natürlichen Weg schon Jahre gegangen, aber bin, glaube ich, jetzt an einem Punkt angelangt, wo ich auch bereit wäre, dieses Risiko vielleicht einzugehen, der jetzt der Arzt auch genannt hat, und vielleicht diese Nebenwirkungen, um einfach, ja, für mich persönlich bessere Resultate zu erzielen.
15: Das Wissen über die gesundheitlichen Risiken hält offenbar wenige ab, wenn das Versprechen groß genug ist. Jan nicht und auch viele andere nicht.
17: Ein Thema, das bei Jan keine so große Rolle spielt, aber im Beitrag angetönt wird, der Zusammenhang zwischen dem Testosteronlevel und der Fruchtbarkeit, unabhängig von zusätzlichen Hormonpräparaten. Denn laut Studien sinkt der Testosteronspiegel von Männern seit Jahrzehnten, auch in der Schweiz, genauso wie ihre Spermienqualität. Ich wollte deshalb von Gina Buhl wissen, welcher Zusammenhang besteht zwischen Testosteron und Fruchtbarkeit.
15: Teilweise hängt es zusammen, teilweise aber auch nicht. Dafür muss man wissen, wo im Körper das Testosteron wirkt. Also im Blut zirkuliert es quasi überall. Das misst auch der Bluttest, den Jan im Beitrag gemacht hat. In den Hoden dagegen produzieren eigene Zellen Testosteron direkt vor Ort für die Spermienproduktion. Und dort braucht es eben eine viel höhere Konzentration als im Blut. Der Bluttest zeigt also nur, wie viel insgesamt im Umlauf ist und nicht, wie viel dort ankommt, wo Spermien entstehen. Deshalb kann man es abkürzen, sagt der Testosteron-Blutwert allein wenig über die Fruchtbarkeit aus. Naheliegend wäre jetzt auch zu denken, sinkt der Testosteronspiegel, sinkt logischerweise auch die Spermienqualität. Aber so einfach ist es nicht. Wahrscheinlicher ist, beide haben dieselben Auslöser im Hintergrund. Also Übergewicht zum Beispiel senkt nachweislich beide Werte Testosteron und Spermienqualität. Und auch Umweltfaktoren werden für beide diskutiert.
17: Der Einfluss von Umweltfaktoren, sagen Sie, wie genau wirken denn die auf den Hormonhaushalt?
15: Vermutlich vor allem über sogenannte endokrine Disruptoren. Das sind Stoffe mit so komplizierten Namen wie Phthalate oder Bisphenol A. Die kennen vielleicht manche, weil sie in Plastikprodukten stecken. Und die Molekülform ähnelt denen von echten Hormonen so stark, dass der Körper sie manchmal verwechselt. Die Vermutung ist deshalb, dass die an denselben Stellen andocken wie das echte Hormon und es damit blockieren oder auch Wirkungen auslösen, die eigentlich gar nicht so gedacht sind. Und auch Luftverschmutzung steht im Verdacht. Also Feinstaub und Schadstoffe sollen im Körper oxidativen Stress erzeugen, also so eine Art Zellschäden auslösen, die dann das hormonproduzierende Gewebe betrifft. Wichtig ist aber, das sind Vermutungen und nach wie vor fehlt der wirkliche Beweis, dass die Stoffe beim Menschen tatsächlich ursächlich sind.
17: Und dann haben Sie auch das Übergewicht angesprochen. Wie funktioniert da der Zusammenhang?
15: Das ist wiederum ein gut belegter Zusammenhang, weil Fettgewebe Testosteron tatsächlich in Östrogen umwandelt, also das wichtigste weibliche Sexualhormon. Sprich, je mehr Fettgewebe, desto mehr Testosteron geht quasi verloren. Und das hat zwei Folgen. Erstens, der Testosteronspiegel im Blut sinkt. Und zweitens leidet dadurch auch die Spermienproduktion, weil die eben, wie vorhin schon erwähnt, genau dieses Hormon braucht. Die gute Nachricht ist aber, Übergewicht ist einer der wenigen Faktoren, neben Nichtrauchen, kein Alkohol, genug Schlafen und Bewegen, die man selber beeinflussen kann.
1: sagt Wissenschaftsredaktorin Gina Buhl am Schluss dieses Echo der Zeit. Redaktionsschluss ist um 18.44 Uhr. Verantwortlich für die Sendung Zita Affentranger, für die Nachrichten Adrian Huber, am Mikrofon Christina Scheidecker.
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22: Ihr schaut raus und seht Regen oder zumindest noch nasse Straßen und Dächer. Ich schaue raus und sehe hydrophobe Böden. Tja, ich werfe jetzt hier ein bisschen mit Fachvokabular um mich, denn wir haben für diese Folge mit Fachleuten über den aktuellen Regen geredet und was der für Auswirkungen auf die Böden, den Wald und vor allem auf die Waldbrandgefahr hat. Denn um uns herum brennt's in vielen Ländern.
23: In mehreren europäischen Ländern wüten weiterhin Waldbrände.
24: Wildfires there have led to hundreds of people being evacuated from towns and villages across Germany and France.
25: Ein besonders großer frisst sich gerade von Belgien aus durch das hohe Fenn.
22: Nicht nur in Südeuropa brennen Wälder und Felder, mittlerweile auch nördlich von uns, in Deutschland und Belgien, gibt es Brände auf riesengroßen Flächen. Warum blieb die Schweiz aber bisher größtenteils verschont? Und was kann der aktuelle Regen eben effektiv bewirken? Das sagen wir euch jetzt bei News Plus. Ich bin Susanne Stöckel. Heute sind wir. Was ist euer Morgenritual? Meins ist Bad, Kaffee, Radio. In genau dieser Reihenfolge. Und da im Radio klang es heute Morgen um 6 Uhr so.
26: Kurz vor dieser Sendung, Simon Richtle, hat es richtig geschüttet hier draußen. Das sind wir uns gar nicht mehr gewohnt.
27: Ja, tatsächlich nicht. Das Wetter heute ist wirklich gefühlt eine Ausnahme. Wechselnd bewölkt heute. Stellenweise gibt es kräftigen Regen und Gewitter. Und auch die Temperaturen eher ungewöhnlich. Im Norden rund 24 Grad und im Süden bis 30 Grad.
22: Tja. Regen und Gewitter. Unser Wetterexperte Jan Eitel von SRF Meteo sagt dazu:
28: Es sieht so aus, als würde sich diese blockierte Wetterlage langsam verabschieden. Das heißt, das Hoch, das wir jetzt seit Wochen hatten, das wird jetzt richtig weggeschubst und jetzt kommen Fronten doch näher und bringen da und dort dann mal Regen.
22: Einige sagen, endlich. Andere: Tja, was bringt das denn jetzt? Und da sind wir eben bei diesen hydrophoben Böden.
28: Das Problem ist natürlich, dass die Böden so trocken sind und das nennen wir auch in der Fachsprache hydrophob, also wasserabweisend. Und wenn da viel Regen vom Himmel kommt, dann wird das oberflächlich abperlen und abfließen und wird nicht richtig schön aufgesaugt von den Böden. Das ist halt ein Problem.
22: Und Jan wird noch deutlicher.
28: Also vorerst ist es einfach ein Tropfen auf den heißen Stein, auch wenn es mal kurzkräftig regnet. Aber wenn man sich die Wetterlage allgemein ansieht, wie sie sich entwickelt in den nächsten Tagen, Ende Woche, dann hat man schon das Gefühl, dass es immer wieder mal auch ein bisschen Regen gibt. Nicht nur Ende Woche, sondern auch nächste Woche. Die Langfristmodelle zeigen da doch tendenziell eher zu feucht. Und das ist natürlich sehr gut für die Böden, was nicht bedeutet, dass die Trockenheit zu Ende ist. Für das bräuchte es natürlich wirklich sehr langen und anhaltenden Regen.
22: Also keine wirkliche Entwarnung. Es müsste über längere Zeit regnen. Das, was da aktuell vom Himmel kommt, reicht nicht. Das sieht auch der Fachmann von der Forschungsanstalt für Wald, Schnee und Landschaft so.
29: Ja, ich heiße Boris Pezzati und ich bin verantwortlich für den Sitz der WSL hier südlich der Alpen in Cadenazzo und ich leite die Gruppe in sumbrische Ökosysteme.
22: Mitten im Tessin ist er, ein Kanton, in dem es ja immer wieder Waldbrände gibt.
29: Im Tessin, wir haben mehr als die Hälfte. Der Land ist Wald und überall, wo man den Blick dreht, sieht man Wald und man hat wirklich den Eindruck, wie jetzt die Lage ist. Und ich war im Blegnotal dieses Wochenende und dort, ich habe sogar ein kleines Waldbrand gesehen.
22: Also ja, auch in der Schweiz gab es in diesem Hitzesommer Waldbrände. Die hat man aber immer wieder recht schnell und gut in den Griff bekommen. Übrigens auch den Boris Pezzati gesehen hat. Ganz anders als die riesengroßen Feuer in Frankreich, Spanien, Griechenland oder eben auch in Belgien. Dort war die Lage ja teils wochenlang außer Kontrolle. Wir erinnern uns alle an die Bilder. Oder ist es eben immer noch? Was also macht die Schweiz anders oder vielleicht auch besser?
29: Was jetzt sehr gut in der Schweiz funktioniert, ist wirklich die Vorbeugung und auch die Bereitschaft der Löschkräfte.
22: Und zu diesem Thema, zur Prävention, sagt Pezzati noch?
29: Damit man kann eine gute Prävention machen, man kann die Leute informieren, man kann Feuerverbote herausstellen, aber man kann auch das Bereitschaftsgrad der Löschkräfte einrichten. Und dann sind sie wirklich parat, sobald eine Meldung kommt, sofort zu intervenieren, damit eben der Brand kleiner bleibt.
22: Gut, ich habe verstanden, in Sachen Waldbrandprävention macht man in der Schweiz viel. Aber ist das jetzt der Grund, dass wir größtenteils verschont geblieben sind in diesem Hitzesommer 2026? Oder war es dann vielleicht auch ein bisschen Glück?
29: Also es gibt immer beide Sachen. Ich finde, die Vorbereitung war sehr gut. Also es gibt Kantone, die schon geübter sind, mit der Waldbrandthematik sich zu befassen, wie Kanton Tessin, wie Kanton Graubünden und Wallis. Nördlich der Alpen, die Kantone waren ein bisschen weniger vorbereitet, bis, ich würde sagen, 2003. Man hat gemerkt, auch nördlich der Alpen, das kann auch ein Thema werden. Und seitdem haben sich die Kantone wirklich damit befasst, zusammen auch mit der Hilfe vom Bundesamt für Umwelt, von BAFU. Und dieses Jahr, es hat wirklich sehr gut geklappt mit der Einschätzung der Gefahr, mit der Feuerverbote, mit der Bereitschaft der Löschkräfte. Das heißt, dass es nichts Größeres passiert ist, ist sicher ein Resultat der guten Vorbereitung. Aber natürlich, man kann mit der Prävention nie alle Waldbrände vorbeugen. Das heißt, es gibt immer eine Möglichkeit, das geht über auch technische Anlagen, über Blitzschlagbrände. Das heißt, ich würde sagen, die Vorbereitung war sehr gut, aber es braucht dann auch immer ein bisschen Glück, dass nicht etwas Größeres passiert.
22: Also, gute Prävention, Glück und im Vergleich zum Ausland spielt uns noch unsere Topografie in die Hände.
29: Also natürlich, diese Gegend, die normalerweise von den Waldbränden mehr verschont sind, die mehr temperiert sind, wenn es trocken wird, da steht wirklich sehr viel Brandgut dann zur Verfügung für den Feuer. Und das ist, was wir auch jetzt auch mehr in Nordeuropa sehen. In der Schweiz besteht auch diese Gefahr, weil wir haben auch durchgehende Waldflächen, besonders auch auf steile Hänge. Und das heißt, dort muss man wirklich eine sehr gute Prävention, weil einmal, dass ein Brand entsteht im Talboden, der sich über eine Bergflanke entwickelt, das ist sehr schwierig, das zu kontrollieren. Und wenn es dann in der Krone geht, das ist, würde ich sagen, fast unmöglich. Aber diese steile Topografie bietet dann auch zwei Vorteile. Einens, dass die meisten Brände weg von den Siedlungen gehen. Das heißt, auch Schaden zu Infrastrukturen oder Dörfer sind nicht so üblich in der Schweiz. Und die zweite ist, dass wenn man oben an der Bergkante kommt, dann es gibt auch so die Alpweiden und normalerweise dort kann der Brand auch kontrolliert werden.
22: Und man könnte jetzt sagen, ah, wir hatten keine nennenswerten Brände, das Ausland schon. Da können die vielleicht ja noch was von uns lernen. Pustekuchen, wir können von ihnen lernen, sagt Pezzati.
29: Wir lernen auch sehr viel von diesen Ländern. Also wenn wir auch das Beispiel vom Kanton Tessin nehmen, sie sind schon ein Kanton, das innerhalb der Schweiz sehr viel Erfahrung hat, aber die bilden sich immer ständig aus, auch mit den Kollegen und den Experten aus dem Mittelmeergebiet. Das heißt, die Tatsache, dass zum Beispiel im Tessin die Problematik ziemlich gut unter Kontrolle ist, heißt nicht, dass die Waldbrandgefahr nicht steigt. Also die Gefahr, meteorologisch bedingt, steigt schon. Und das heißt, auch die Leute, die Förster, die Löschkräfte müssen immer am nächsten Stand sein und sich verbessern, damit dieses Phänomen unter Kontrolle bleibt.
22: Und die Situation wird fortlaufend beobachtet. Das macht man auch im Wallis. Dort wütete vor 3 Jahren ja der riesige Brand in der Gemeinde Bitsch. Damals stand auch Feuerwehrkommandant Sven Breggi im Einsatz.
2: Heute sagt er:
3: Die Frage ist nicht, ob ein nächster Waldbrand kommt. Die Frage ist wirklich, wenn der nächste Waldbrand kommt. Wir haben Leica, wir haben Fisch, wir haben Riederohren, immer so grob im 10-Jahres-Rhythmus. Also ich glaube nicht, dass es nur mal 10 Jahre gibt, bis wirklich so ein grosser Waldbrand bei uns in der Region stattfindet. Und entsprechend, dass man sich auf das vorbereiten.
2: Also, Vorbereitung, Prävention ist das A und O. Und dazu gehört vor allem, dass sich die Leute richtig verhalten. Denn der Mensch ist der Hauptverursacher von Waldbränden. Naja, und wir wissen ja eigentlich alle, wie es geht. Die Klassiker: keine Ziggis wegwerfen, kein Feuer im Wald machen bei solcher Waldbrandgefahr oder eben auch beispielsweise Feuerstellen richtig löschen. Und da können wir uns jetzt alle mal gemeinschaftlich auf die Schulter klopfen, findet auch Boris Pezzati. Jetzt gab es eben diesen Hitzesommer keine bedeutenden Waldbrände.

0: verursacht.
1: Lob vom Waldbrandexperten himself. Ist doch mal was. Apropos Verhalten. Wie man sich richtig verhält, wenn es denn mal so weit wäre. Also Holzerlange im wahrsten Sinne des Wortes. Aber wenn es mal zu einem Waldbrand kommt, dann gibt es gewisse Verhaltensregeln. Die haben wir uns in der News Plus Folge vom 13. Juli angeschaut. 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Und wenn jetzt dann in eurem Freundes- oder Familienkreis alle über den Regen reden und dass er endlich da ist und dass sie aufatmen, dann könnt ihr ja mal eben darauf hinweisen, dass das Problem aber eben ist, dass die Böden halt immer noch hydrophob sind. Grüße an dieser Stelle von News Plus. Heute am Start für die Folge waren Tobias Bühlmann, Lea Sager und ich, Susanne Stöckel. Bis zum nächsten Mal.

Die Nachrichten von SRF um 20 Uhr mit Livia Schmidt. Zuerst geht's ums Ringen um einen dauerhaften Frieden im Gazastreifen. Der US-Sondergesandte Jared Kushner traf sich heute mit dem israelischen Regierungschef Benjamin Netanyahu, nachdem er gestern bereits Gespräche mit Vertretern der Hamas geführt hatte. Israel hatte den US-Friedensplan von Präsident Donald Trump vor rund einer Woche offiziell abgelehnt und auch die jüngsten Vermittlungsgespräche brachten keinen Durchbruch. Israel sprach danach zwar von konstruktiven Diskussionen, erklärte aber auch, die Hamas müsse

0: alle Waffen abgeben, sonst werde der Gazastreifen nicht wieder aufgebaut. Die Hamas hatte zuvor gesagt, sie gebe ihre Waffen ab, wenn Israel seine eigenen Verpflichtungen erfülle. So solle Israel seine Angriffe einstellen und sich aus dem Gazastreifen zurückziehen. Wir bleiben im Nahen Osten. US-Präsident Donald Trump droht dem US-Verbündeten Oman. Man werde das Land in Zitat Grund und Boden bombardieren, sollte der Oman den USA im Weg stehen. Das sagte Trump dem Sender Fox News. Hintergrund der Drohungen sind Verhandlungen zwischen dem Oman und dem Iran darüber, wie die Schifffahrt in der Meerenge von Hormus künftig funktionieren soll. Eine Einigung gibt es bisher nicht und die in einer Absichtserklärung festgehaltene 60-Tage-Frist für eine Lösung ist heute abgelaufen. In die Schweiz mit zwei Kurzmeldungen. Der Kanton Glarus greift der Braunwald-Standseilbahn finanziell unter die Arme. Zuerst soll die Aktiengesellschaft 600'000 Franken erhalten, damit sie zahlungsfähig bleibt. Später soll je nach Bedarf mehr Geld dazukommen, so der Regierungsrat. Die Bahn erschließt die Ortschaft Braunwald. Seit 2023 kämpft die Bahn mit finanziellen Problemen. Mit Hilfe der Seilwinde eines Helikopters sind am Freitagabend drei Personen aus der Walliser Joli-Schlucht gerettet worden. Sie konnten die Schlucht nicht mehr aus eigener Kraft verlassen. Ein Helikopter der Air Zermatt ließ einen Rettungsspezialisten an einem 50 Meter langen Seil in die enge Schlucht herab. Sie ist teilweise gerade mal 2 Meter breit. Mit Hilfe des Seils konnten die drei Personen dann unverletzt geborgen werden. Bleibt der Blick aufs Wetter. Morgen wird's recht sonnig bei 27 Grad im Norden und 32 Grad im Süden. Das waren Nachrichten von Radio SRF, verantwortlich Patrick Walter.
1: 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Es war bisher ein intensiver Sommer für die Reger. Zum Ende der Sommerferien ziehen wir Bilanz und klären, welche Rolle dabei das Wetter spielt. Und Donald Trump will eine große Militärübung mit Südkorea deutlich kleiner machen. Als Grund nennt er seine guten Beziehungen zu Nordkorea. Wie diese Beziehungen aussehen und vor allem, was das für die Region bedeutet, besprechen wir später hier auf Ihrem Infosender. Am Mikrofon für Sie ist Katrin Hiss. Mit dem heutigen Montag sind in den allermeisten Schweizer Kantonen die langen Ferien vorbei. Und damit wird es auch bei der Rega, der Schweizerischen Rettungsflugwacht, wieder etwas ruhiger. Tobias Bühlmann hat Mediensprecher Matthias Gehrig gefragt, wie sich das heiß-trockene Wetter bei den Einsatzzahlen bemerkbar gemacht habe.
2: Die Rega-Crews hatten bisher einen sehr intensiven und einsatzreichen Sommer. Man merkt, dass es draußen schön ist, dass es draußen warm ist und dass die Wetterbedingungen sehr gut sind. Wenn das der Fall ist, dann sind in der Regel mehr Leute draußen unterwegs. Und wenn draußen mehr Leute aktiv sind, dann heißt das für unsere Crews in der Regel auch, es gibt etwas mehr Einsätze, als wenn es draußen regnet.
3: Und wie hat sich dieses Mehr bei den Einsätzen denn genau bemerkbar gemacht bei Ihnen? Von welchen Einsätzen gab es tatsächlich mehr?
2: Natürlich sind jetzt die Freizeitaktivitäten sehr groß im Kurs bei den Leuten. Das heißt, die Leute sind jetzt, wenn es draußen schön ist und vor allem, wenn noch Ferienzeit ist, dann sind das ganz klassische Freizeitaktivitäten wie Fahrradfahren oder Wandern, zum Teil dann auch Aktivitäten in etwas höheren Regionen, also im alpinen Gelände schon. Das sind so die Aktivitäten, die dazu führen, dass unsere Crews dann vermehrt vielleicht ein bisschen auf Einsätzen sind.
3: Und wie haben sich konkret die Bergunfälle denn jetzt entwickelt? Gerade in der Höhe war es ja merklich kühler als im sehr heißen Mittelland.
2: Also ich muss da vielleicht ein bisschen ausholen, wenn man die Einsatzzahlen jetzt über das ganze Einsatzspektrum hinweg betrachtet, dann sind wir mehr oder weniger in einem Mittelmaß in einer Region, die mit den letzten Jahren vergleichbar ist. Wenn wir jetzt ganz spezifisch Aktivitäten, die in höheren Regionen stattfinden, also Bergaktivitäten wie zum Beispiel alpine Hochtouren oder Klettersteige oder wirklich Klettern im Gebirge, dann stellen wir schon fest, dass es bei bei diesen Aktivitäten eine Zunahme von etwa 10% gegeben hat im Vergleich zum selben Zeitraum im letzten Jahr beispielsweise.
3: Aber eben, Sie haben es bereits erwähnt, Berg- und Wanderunfälle, das sind ja nur ein Teil des Rega-Geschäfts. Die Helikopter, die rücken ja oft auch für andere Einsätze aus, zum Beispiel bei medizinischen Notfällen. Wie ist da das Verhältnis der Zahl der Einsätze jetzt zum letzten Jahr?
2: Es ist exakt so, wie Sie sagen. Es sind natürlich dann wirklich akute Krankheitsfälle, die einen Großteil der Rega-Einsätze unserer Helikopter-Crews, ich sage mal, verursachen. Das sind immer noch mit Abstand die häufigsten Ursachen für einen Rega-Einsatz. Und die Freizeitaktivitäten, egal ob es jetzt im Sommer das Wandern oder das Bergsteigen ist oder im Winter dann die Skiunfälle auf der Piste, die sorgen dann meist in der Hochsaison für die sogenannten Peaks. Also das kommt dann so wie on top, ne? Aber mit Abstand die meisten Rega-Einsätze gab es tatsächlich auch in den vergangenen Wochen, auch in diesem heißen Sommer, wo viel Freizeitsport betrieben wurde, aufgrund von Krankheiten wie Herzinfarkte oder zum Beispiel einen Schlaganfall. Und das sind letztendlich ja dann auch Verletzungs- oder Krankheitsmuster, die treten auch auf, wenn es das Wetter nicht so gut ist, wenn es draußen regnet oder kalt ist.
3: Jetzt betreibt ja die Rega neben den Helikoptern für die Rettung aus der Luft auch die Ambulanzjets, mit denen Verletzte oder Erkrankte aus dem Ausland in die Schweiz zurückgeholt werden. Wie hat sich die Zahl der Einsätze hier entwickelt, gerade über die nun zurückliegenden Sommerferien?
2: Also die letzten Wochen waren natürlich mitten in den Sommerferien von Herrn Frau Schweizer. Und das sind ganz klassischerweise natürlich die Wochen, wo auch sehr viele Schweizerinnen und Schweizer im Ausland sich aufhalten und Ferien machen. Das heißt auch für unsere Jet-Crews auf den drei Ambulanz-Jets der Rega, dass absolut Hochbetrieb ist. Es ist aber vergleichbar jetzt mit den letzten Jahren. Da hat jetzt zum Beispiel das schöne Wetter in den letzten Wochen nicht für eine große Änderung gesorgt, weil ins Ausland gehen die Schweizer so oder so in diesen Wochen, auch wenn es jetzt bei uns nicht so schönes Wetter wäre oder wenn es bei uns vielleicht noch besseres Wetter wäre. Also es ist absoluter Hochbetrieb bei den Jets, weil ganz viele Schweizerinnen und Schweizer sind aktuell in den Ferien im Ausland unterwegs.
3: Ja, gereist wird also immer besonders in den Sommerferien. Wo liegt denn der Schwerpunkt bei den Einsätzen mit den Ambulanzjets?
2: Da lässt sich sehr gut auch so ein bisschen das Reiseverhalten der Schweizerinnen und Schweizer beobachten. Jetzt in den Sommerferien stellt man natürlich fest, dass es so die klassischen Mittelmeerdestinationen sind, wie beispielsweise Frankreich oder Italien oder Spanien, wo natürlich sehr viele Bürgerinnen und Bürger Urlaub machen, gerade im Moment. Das heißt dann auch, dass entsprechend viele Einsätze, wenn dann wirklich mal was passiert in den Ferien, dort in dieser Region stattfinden.
3: Wie sieht es denn mit weiter entfernten Destinationen aus?
2: Wenn man jetzt so noch ein bisschen über den europäischen Tellerrand hinausblickt, dann zeigt sich schon, dass auch Regionen wie beispielsweise Ägypten, Griechenland oder die Türkei oft Destinationen sind, wo sich viele Schweizerinnen und Schweizer aufhalten. Aber es gibt dann tatsächlich auch jetzt im Sommer sehr exotische Reiseziele, wo unsere Crews benötigt werden und wo unsere Crews dann letztendlich auch da sind, um Hilfe zu leisten. Wir waren beispielsweise in den letzten Sommerwochen in Tokio, auf Thailand, in Kenia, in Indonesien oder gar auch in Südamerika, in Bolivien. Und je nachdem können das auch ganz spezielle Destinationen sein, wie beispielsweise Kasachstan oder Aserbaidschan oder Russland.
1: Das sagt Matthias Gehrig, er ist Mediensprecher bei der Rega. Die USA und Südkorea haben ihre gemeinsame Militärübung begonnen. Soweit so normal, das machen die beiden verbündeten Länder regelmäßig. Nun aber hat US-Präsident Donald Trump interveniert. Er will diese Manöver drastisch reduzieren und hat seinem Verteidigungsminister die entsprechenden Anweisungen gegeben. Denn diese Übung, so Trump, sende ein unangemessenes und feindliches Signal an Nordkorea aus. Was bedeutet das jetzt? Das hat Vera Deragisch unseren Ostasien-Korrespondenten Samuel Emch gefragt.
4: Was die Ankündigung für konkrete Auswirkungen haben auf diese Übung, das wissen wir noch nicht. Aus Südkorea hieß es, man starte wie geplant. Aber die Signalwirkung von Trumps Ankündigung, militärisch zurückfahren zu wollen, die ist sicher auch relevanter als die konkreten Auswirkungen auf die Militärübung.
1: Trump begründet seinen Entscheid unter anderem mit den guten Beziehungen zum nordkoreanischen Machthaber Kim Jong-un. Wie sehen denn diese Beziehungen aus?
4: Ja, seit seinem Amtsantritt im 2. ist Trump bemüht, diese Beziehung zu Kim Jong-un wieder aufzubauen. Es kam schon mehrfach zu netten Worten aus Washington. Es gab auch immer wieder Spekulationen über ein erneutes Treffen. Während der ersten Amtszeit hatten sich Trump und Kim ja noch mehrfach getroffen. Konkretisiert hat sich jetzt aber noch nichts. Also man hat noch nichts gesehen, das auf ein erneutes Treffen hinweisen würde.
1: Und wie haben sich diese Beziehungen in den letzten Jahren unter Trump entwickelt?
4: Pyongyang zeigt sich deutlich zurückhaltender und auch selbstbewusster, muss man sagen, als noch während der ersten Amtszeit Trumps. Also man geht auf Seiten Nordkoreas nicht so auf diese Avancen von Trump ein. Wenn wir zurückblenden, damals hatte Kim Jong-un ja zum Beispiel die Raketentests pausiert, um eine Annäherung zu ermöglichen. Anders heute, gerade letzte Woche und vorletzte Woche, da hat Nordkorea ballistische Raketen getestet. Pyongyang war damals auch bereit, über eine nukleare Abrüstung zu sprechen in den direkten Gesprächen zwischen Trump und Kim. Diese scheiterten ja dann bekanntlich. Kim Jong-un hatte vor allem Interesse daran, die Sanktionen gegen Nordkorea zu lockern, dass diese gelockert werden, weil sein Land damals sehr isoliert dastand. Und hier ist halt die Ausgangslage heute gänzlich anders. Die Beziehungen mit Russland lohnen sich für Nordkorea. Russland wird im Ukraine-Krieg von Nordkorea tatkräftig unterstützt und das bringt dann eben Geld und technologisches Know-how aus Russland. Neben Moskau hat jüngst auch Peking klargemacht, dass man die angespannten Beziehungen zu Pyongyang verbessern will. Nordkorea ist also lange nicht mehr so isoliert, wie es noch vor 6-7 Jahren der Fall war, während Trumps erster Amtszeit. Und Nordkorea will gar nicht erst auf Diskussionen einsteigen über sein Atomprogramm. Im Gegenteil, Pyongyang investiert weiterhin stark, was dann vor allem auch beim Nachbarn Südkorea gewisse Bedenken auslöst.
1: Kommen wir zurück auf das Militärmanöver, das die USA und Südkorea zusammen durchführen, das jetzt eben begonnen hat, trotz dieser Order von Donald Trump. Ganz generell, wie wichtig ist für Südkorea diese militärische Zusammenarbeit?
4: Nach wie vor sehr wichtig. Die USA ist der wichtigste militärische Verbündete von Südkorea, hat über 28'000 Truppen in Südkorea stationiert. Auch wenn Südkorea seit Jahrzehnten sehr viel in seine eigene Verteidigung investiert, die USA ist immer noch essentiell als Bündnispartner.
1: Welche Rolle spielen denn die USA militärisch in der Region?
4: Der Entscheid, die Militärübung mit Südkorea zu reduzieren, dürfte in der ganzen Region ein gewisses Unbehagen auslösen, weil die USA ist auch für andere militärisch sehr wichtig. Es ist also ein Signal an andere Bündnispartner, auch bei anderen Partnern, die eben ein Verteidigungsbündnis oder eine militärische Abhängigkeit haben von den USA, wie zum Beispiel Japan oder Taiwan. Es stellt sich die Frage, wie fest man sich noch auf die USA verlassen kann. Einmal mehr stellen sich die Bündnispartner hier in der Region diese Frage. Im Verlauf des Irankriegs wurden bereits Waffensysteme vom Pazifik in den Nahen Osten verlegt. Zudem verlässt der letzte verbleibende Flugzeugträger der USA den Westpazifik und wird jetzt auch eben in den Nahen Osten abgezogen. Das signalisiert, wie die USA hier weniger investiert ist.
1: Was heißt denn das, wenn sich die USA aus dieser Region zurückziehen?
4: Es gibt durchaus Länder, denen das passt hier. Die Entwicklung dürfte nicht nur positiv sein für Nordkoreas Kim Jong-un, aber vor allem auch für China. Der chinesische Präsident Xi Jinping stört sich ebenfalls an der US-Präsenz in der Nachbarschaft, sieht sie als Bedrohung. China hat zuletzt den Druck auf Taiwan, das die Volksrepublik China für sich beansprucht, zunehmend erhöht, vor allem auch militärisch erhöht. Und während dieser militärische Druck eben gestiegen ist, hat sich die USA nach und nach ein wenig zurückgezogen militärisch.
1: Das sagt Ostasien-Korrespondent Samuel Emch.
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1: Der Fahrplan werde nicht eingehalten. Das ist die ernüchternde Zwischenbilanz der UNO zum sogenannten 30x30-Ziel. Vor einigen Jahren haben sich nämlich im kanadischen Montreal fast alle Staaten darauf geeinigt, dass mindestens 30% der Land- und Meeresfläche geschützt werden soll bis 2030. Nico Bär hat Wirtschaftsredaktor Klaus Ammann gefragt, wie weit die Welt heute noch von diesem Ziel entfernt sei.
7: Man muss sagen, die Länder hinken den Zielen von Montreal weit hinterher. Der weltweite Artenverlust und die Zerstörung von Ökosystemen schreiten nahezu ungebremst voran. Von den geschätzten 8 Millionen Arten weltweit ist bis zu 1 Million vom Aussterben bedroht. Das Abkommen von 2022, das ja oft mit dem Pariser Abkommen fürs Klima verglichen wird, beinhaltet 23 konkrete Ziele bis 2030. Und zum Beispiel, dass umweltschädliche Subventionen reduziert werden sollen oder eben, Sie haben es erwähnt, dass bis 2030 weltweit mindestens 30% der Land- und Meeresflächen unter wirksamen Naturschutz gestellt werden. Doch es hapert weltweit bei der Umsetzung, vor allem eben auch, weil vielerorts das Geld fehlt.
8: In 9 Wochen treffen sich die Staaten erneut zur Biodiversitätskonferenz in Jerewan zur Besprechung von Maßnahmen. Aber ist das selbstgesteckte Ziel überhaupt noch erreichbar?
7: Theoretisch schon, praktisch aber wird es extrem schwierig. Aktuell sind weltweit erst gut 17% der Landflächen und nur knapp 10% der Meeresflächen formell geschützt. Das heißt umgekehrt, dass in den verbleibenden 4 Jahren eine Fläche von der Größe mehrerer Kontinente neu unter Schutz gestellt werden müsste. Zudem warnen eben Forschende, dass der Schutz bisher an vielen Orten nur auf dem Papier existiert. Es wird oft ungenügend kontrolliert, ob die Bestimmungen tatsächlich eingehalten werden. Und vielerorts werden die indigenen Völker beispielsweise, die in einem Schutzgebiet leben, nicht eingebunden. Die Biodiversitätskonferenz im Oktober in Armenien gilt deshalb als Schicksalskonferenz, weil es da gelingen muss, quasi den Hebel von hohlen Absichtserklärungen umzulegen auf messbare Handlungen.
8: Und der große Knackpunkt ist, wie so oft, das Geld. Die reichen Staaten haben den Entwicklungsländern zwar jährlich 30 Milliarden Dollar zugesagt, aber woher soll dieses Geld konkret kommen?
7: Es gibt grundsätzlich drei Finanzierungsquellen. Erstens öffentliche Gelder aus der Entwicklungszusammenarbeit oder von multilateralen Institutionen wie dem globalen Umweltfonds, dem GEF beispielsweise. Aktuell streichen die Staaten aber eher Gelder in diese Richtung, als dass sie sie aufstocken. Als zweite Quelle könnten umweltschädliche Subventionen eben umgelenkt werden. Also Geld könnte anstatt in die Vergünstigung von Benzin und Diesel in den Artenschutz fließen. Und drittens soll privates Kapital mobilisiert werden, weil das staatliche Geld eben nicht ausreicht.
8: Diskutiert werden auch sogenannte Biodiversitätszertifikate. Unternehmen könnten damit Naturschutzprojekte finanzieren. Wie soll das genau funktionieren?
7: Die Idee ist ähnlich wie beim CO2. Ein Projektentwickler schützt irgendwo die Biodiversität oder verbessert sie. Zum Beispiel wird ein Moor wieder vernässt und eine unabhängige Stelle verifiziert das dann und stellt dafür ein Zertifikat aus, das schließlich gehandelt werden kann. Der Unterschied zum CO2 ist, dass Biodiversität sehr lokal geschützt werden muss. Beim CO2 spielt es ja keine Rolle, wo das auf der Welt eingespart wird oder reduziert wird. Bei der Biodiversität ist das überall ein bisschen anders. Man kann also nicht einfach einen Wald in der Schweiz schützen und damit die Zerstörung eines Teils des Amazonas kompensieren beispielsweise.
8: Ja, apropos lokal, schauen wir auf die Schweiz. Wie gut schützt sie die Biodiversität im eigenen Land?
7: Ich glaube, man muss sagen, die Schweiz hat ein Glaubwürdigkeitsproblem beim Thema Biodiversitätsschutz. Obwohl das Land ja in der Öffentlichkeit als Naturparadies wahrgenommen wird, oft zeigen offizielle Daten, Berichte des Bundes und auch von Umweltschutzorganisationen ein düsteres Bild. Fast die Hälfte aller Lebensraumtypen und über ein Drittel aller heimischen Arten in der Schweiz sind gefährdet. Bei den Wildbienen sind es sogar 45%. Und damit hat die Schweiz im europäischen Vergleich eine der längsten roten Listen gefährdeter Arten. Die Schweiz hinkt aber auch beim Schutz von Flächen hinterher. Nur ein Bruchteil der Landesfläche ist effektiv geschützt. Zudem sind 60% der national bedeutenden Biotope, eben Moore oder Trockenwiesen, in einem sehr schlechten Zustand und müssen dringend saniert werden. Der Bund hat Anfang dieses Jahres selbst zugegeben, dass die Schweiz ihre Biodiversitätsziele mit dem aktuellen Einsatz bei weitem verfehlen wird.
8: Und wie bringt sich die Schweiz dabei international auch ein?
7: Das ist interessant. Trotz dieser Mängel im Inland agiert die Schweiz auf diplomatischer Ebene wie so oft sehr aktiv und engagiert. Bei den UNO-Verhandlungen setzt sich die Schweiz stark für messbare, transparente Ziele und strenge Kontrollmechanismen ein. Sie fordert, dass alle Länder regelmäßig und vergleichbar über ihre Fortschritte berichten müssen. Man muss sagen, sie engagiert sich auch finanziell regelmäßig an diesem globalen Umweltfonds. Und auch die Schweizer Wissenschaft ist führend mit dabei, wenn es ums Messen des Biodiversitätsverlusts geht.
9: Das sagt Wirtschaftsredaktor Klaus Ammann. Nicht überall läuft es also rund in Sachen Naturschutz. Aus Australien erreichen uns aber gerade gute Nachrichten. Das größte Korallenriff der Welt, das Great Barrier Reef, scheint sich zu erholen. Es gibt zumindest Anzeichen dafür, weil sich das Meer wegen eines Monsunregens abgekühlt hat. Wie sehen denn diese Anzeichen aus? Das hat Yves Kilchoer Maren Ziegler gefragt. Sie ist Korallenforscherin an der Universität Gießen in Deutschland.
10: Das kann sich auf viele Arten zeigen. Wenn die Korallen gebleicht waren, dann sieht man eine Erholung dadurch, dass sie ihre Farbe wieder erlangen. Während der Bleiche werden sie, wie es der Name schon andeutet, ganz weiß. Und in einem gesunden Zustand sind sie aber eben farbenfroh in grün, braun, roten Farbtönen oder manchmal auch lila. Und des Weiteren kann sich natürlich ein Riff erholen dadurch, dass neue Korallen sich ansiedeln. Korallen pflanzen sich fort, indem sie durchs Wasser schwimmen und geeignete Plätze suchen, an denen sie wieder gut wachsen können. Und dann kann man eben zählen, wie viele neue Korallen an einem Riff sich finden lassen. Das ist natürlich immer ein gutes Zeichen, weil die wachsen können und wieder ein neues Riff bilden können.
11: Die Korallen haben sich ja nicht überall gleich erholt. Vor allem haben sie sich im Norden und im Zentrum erholt. Im Süden dagegen sind sie zurückgegangen. Was braucht es, damit sich Korallen tatsächlich erholen können?
10: Das Allerwichtigste für Korallen überall auf der Welt ist, dass wir den Klimawandel stoppen und umkehren, damit sie eine Chance haben, sich zu erholen. Wenn es immer heißer wird, dann wird es wenig Chancen geben, für Korallen irgendwo sich zu erholen. Darüber hinaus spielen aber auch lokale Faktoren eine Rolle oder regionale Faktoren. Zum Beispiel pflanzen sich Korallen ja mit dem Wasser fort und sie können mit Strömungen an neue Riffe gebracht werden. Wenn Riffe nicht mit solchen Strömungen versorgt werden, dann haben sie eine schlechte Chance, neue Korallen dort anzusiedeln. Und ein weiterer wichtiger Faktor ist die lokalen Einflussfaktoren. Durch den Abfluss über Flüsse werden Nährstoffe und Sedimente in die Riffe gebracht und das stresst Korallen zusätzlich. Das heißt, wenn wir diese lokalen Faktoren reduzieren, geben wir den Korallen eine bessere Chance, sich wieder zu erholen.
11: Sie sagen also, am Schluss ist es eine Frage, ob der Klimawandel gebremst oder aufgehalten werden kann. Wie nachhaltig können sich also Korallen tatsächlich erholen, weil in diesem Fall hier soll ja ein Monsunregen dafür gesorgt haben, dass sich die Korallen eben ein Stück weit erholt haben.
10: Genau, das ist im Prinzip erstmal eine gute Nachricht, dass die Korallen am Great Barrier Reef im letzten Jahr eine Erholung hatten und sich ein bisschen erholen durften. Fakt ist aber, dass das Great Barrier Reef in den letzten 10 Jahren etwa 6-mal geblichen ist, also diesen Temperaturstress so stark erlebt hat, dass die Korallen geblichen sind. Das heißt, diese Stressperioden werden immer häufiger und die Erholungsphasen immer kürzer. Und das ist letzten Endes der Kern des Problems.
11: Weil der Bericht, der zeigt ja auch, dass eben das Riff unter Druck ist. Wenn es also zwar Erholungen gibt und trotzdem bleibt das Riff unter Druck und trotzdem müsste eben viel passieren, damit sich die Korallen tatsächlich und auch nachhaltig erholen können. Was können wir denn mit solchen Meldungen anfangen?
10: Ich denke, es ist immer wieder wichtig, über dieses Thema zu sprechen. Korallenriffe sind Lebensräume, die unmittelbar vom Klimawandel betroffen sind. Und je mehr das in dem Bewusstsein der Öffentlichkeit ist, desto mehr ist vielleicht auch ein breiter politischer und gesellschaftlicher Wille da, etwas gegen den Klimawandel zu tun. Generell ist der Klimawandel sicherlich der wichtigste Faktor, aber auch diese lokalen Faktoren spielen eben eine Rolle. Und die sind natürlich auch in dem Wirkungsbereich der Menschen und der Gemeinden, die dort an Korallenriffen leben.
11: Wenn wir über Korallen sprechen und auch über Riffe, dann eben oft über das Great Barrier Reef in Australien, weil es das größte ist. Was kann man von den Erkenntnissen, die man dort gewinnt, für andere Riffe verwenden und auf die anderen Riffe übertragen?
10: Die Korallenforschung am Great Barrier Reef hat eine sehr lange Tradition mit großen Forschungszentren, die sich nur diesem Thema widmen. Und es ist deshalb eines der besten untersuchten Systeme weltweit. Das heißt, wir können dort Langzeittrends und auch Veränderungen der Gemeinschaft ableiten, die sicherlich auch in anderen Regionen eine Rolle spielen. Und dementsprechend ist es im Prinzip wie so ein Leuchtturm, auf den wir schauen können und von dem wir sicherlich lernen können. Auch wegen der innovativen Forschungsansätze, die in Australien verfolgt werden, um zum Beispiel dem Riff eine Chance zu geben, sich zu erholen.
9: Das sagt Maren Ziegler, sie ist Korallenforscherin an der Uni Gießen. Somit sind wir am Ende der heutigen Ausgabe von 4x4. Hier auf Ihrem Infosender geht's gleich weiter mit Aktualität. Fürs Zuhören bedankt sich Katrin Hiss.

0: Die Nachrichten von SRF um 20.30 Uhr mit Livia Schmidt. Zuerst geht's ums Ringen um einen dauerhaften Frieden im Gazastreifen. Der US-Sondergesandte Jared Kushner traf sich heute mit dem israelischen Regierungschef Benjamin Netanyahu, nachdem er gestern bereits Gespräche mit Vertretern der Hamas geführt hatte. Israel hatte den US-Friedensplan von Präsident Donald Trump vor rund einer Woche offiziell abgelehnt und auch die jüngsten Vermittlungsgespräche brachten keinen Durchbruch. Israel sprach danach zwar von konstruktiven Diskussionen, erklärte aber auch, die Hamas müsse alle Waffen abgeben, sonst werde der Gazastreifen nicht wieder aufgebaut. Die Hamas hatte zuvor gesagt, sie gebe ihre Waffen ab, wenn Israel seine eigenen Verpflichtungen erfülle, so solle Israel seine Angriffe einstellen und sich aus dem Gazastreifen zurückziehen. Wir bleiben im Nahen Osten. US-Präsident Donald Trump droht dem US-Verbündeten Oman. Man werde das Land in Zitat Grund und Boden bombardieren, sollte der Oman den USA im Weg stehen. Das sagte Trump dem Sender Fox News. Hintergrund der Drohungen sind Verhandlungen zwischen dem Oman und dem Iran darüber, wie die Schifffahrt in der Meerenge von Hormuz künftig funktionieren soll. Eine Einigung gibt es bisher nicht und die in einer Absichtserklärung festgehaltene 60-Tage-Frist für eine Lösung ist heute abgelaufen. In die Schweiz mit zwei Kurzmeldungen. Der Kanton Glarus greift der Braunwald-Standseilbahn finanziell unter die Arme. Zuerst soll die Aktiengesellschaft 600'000 Franken erhalten, damit sie zahlungsfähig bleibt. Später soll je nach Bedarf mehr Geld dazukommen, so der Regierungsrat. Die Bahn erschließt die Ortschaft Braunwald. Seit 2023 kämpft die Bahn mit finanziellen Problemen. Mit Hilfe der Seilwinde eines Helikopters sind am Freitagabend drei Personen aus der Walliser Joli-Schlucht gerettet worden. Sie konnten die Schlucht nicht mehr aus eigener Kraft verlassen. Ein Helikopter der Air Zermatt ließ einen Rettungsspezialisten an einem 50 Meter langen Seil in die enge Schlucht herab. Sie ist teilweise gerade mal 2 Meter breit. Mit Hilfe des Seils konnten die drei Personen dann unverletzt geborgen werden. Das Wetter, morgen wird's recht sonnig bei 27 Grad im Norden und 32 Grad im Süden. Das waren Nachrichten von Radio SRF, verantwortlich Patrick Walter.
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2: Die Leichtathletik-Europameisterschaft ist zu Ende gegangen und die Schweiz hat für Furore gesorgt und einige Medaillen nach Hause gebracht. Und auch in anderen Sportarten haben Schweizerinnen und Schweizer in den letzten Wochen EM- und WM-Medaillen geholt. 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Das klären wir mit Roger Schneck. Er ist Chef von Swiss Olympic und zu Gast im Tagesgespräch vom Montag, dem 17. August.
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4: 7 Medaillen an Leichtathletik, EM, dazu 20 Platzierungen unter den besten 8. Schweizer Athletinnen und Athleten haben in Birmingham überzeugt. Ist der Schweizer Spitzensport in einem Hoch? Mein heutiger Gast ist der oberste Sportfunktionär von der Schweiz, der Chef von Swiss Olympic, der Roger Schneck. Herzlich willkommen im Tagesgespräch, Schneck.
5: Danke vielmals.
4: Ihr seid noch bis Ende Monat im Amt. Ihr hört auf nach 14 Jahren CEO von Swiss Olympic. Wir schauen in dieser halben Stunde auch zurück auf Highlights und Herausforderungen von den letzten Jahren im Schweizer Sport. Aber eben starten wir im Jetzt. Die Leichtathletik EM. Die Schweiz ist mit einer Rekorddelegation angereist, holt 7 Medaillen. Wie eng habt ihr die Wettkämpfe verfolgt?
5: Ja, wie ganz viele andere, sicher auch im Fernsehen, natürlich sehr intensiv. Und es ist wirklich toll, wie sich die Sportart entwickelt hat in der Schweiz. Und ja, nicht nur erfolgreich, sondern auch super coole Athletinnen und Athleten hat man in den Interviews gesehen. Aber auch, wie sie natürlich die Leistung ihrer Weltsportart, darf man auch nicht vergessen, oder wie sie das erbracht haben. Das war richtig schön gewesen, zum Zuschauen.
4: Und zu verruchten ist ja, man hat sich fast ein bisschen daran gewöhnt, oder? Dass wir plötzlich so gut sind in der Leichtathletik.
5: Ja, es ist ein bisschen selbstverständlich geworden, was auch ein bisschen gefährlich ist, oder? Man vergisst ein bisschen, dass da wahnsinnig viel Arbeit dahinter ist, sei das von den Athletinnen selber, aber natürlich ein ganzes System, oder, wo das aufgebaut hat, langfristig, wo das jetzt eben dazu geführt hat, dass es nachhaltig erfolgreich ist, der Leichtathletiksport, oder, und nicht einfach eine Einzelathletin oder ein Einzelathlet, der mal ein bisschen per Zufall oder was auch immer nachher dann eben erfolgreich ist, sondern wirklich eine grosse Breite, die international sehr erfolgreich ist.
4: Was sind denn die Erfolgsfaktoren von diesem System?
5: Ja, ich glaube, das hat ursprünglich eigentlich wirklich 2014 angefangen mit der Leichtathletik-Europameisterschaft in der Schweiz, wo man ja noch nicht so erfolgreich ist, wo man aber eigentlich das Programm Swiss Starters, also der Leichtathletikverband hat das gestartet. Das war ein Puzzleteil, wo es darum ging, für die Zukunft gute Athletinnen aufzubauen. Aber man hat eben mit Weltklasse Zürich eigentlich einen wiederkehrenden Anlass, der extrem wichtig ist. Und nicht zu vergessen, ist eigentlich ganz an der Basis seit Jahre oder Jahrzehnte der UBS Kids Cup, der eigentlich in die Schule rein, zu den Kindern spielt, wo man ganz langfristig eben eigentlich aufbauen. Also darum eigentlich das Gesamtpaket nachher mit einem Verband, mit den Vereinen und mit dem Bund, muss man sagen, oder wo, mit der Armee, die eine wichtigere Rolle spielt im Spitzensport. Also das Gesamtpaket und auch, ich sage, nicht zuletzt auch mit der Unterstützung von Swiss Olympic, dass das eben auch zu einem langfristigen, nachhaltigen Erfolg kann führen.
4: Und eben der Erfolg ist jetzt nicht nur in Leichtathletik. Wenn man die letzten Wochen anschaut, wir haben auch WM- oder EM-Medaillen im Fechten, im Kanu, im Wasserspringen, Mountainbike, BMX. Dann haben wir ja noch die Olympischen Winterspiele sicher alle im Kopf, wo die Schweiz so viele Medaillen geholt hat wie noch nie an Winterspielen. Also kann man grundsätzlich sagen, der Schweizer Spitzensport, der ist momentan auf Erfolgskurs.
5: Ja, man ist auf einem sehr guten Niveau, oder auch, wo sich super entwickelt hat und eben auch immer wie breiter wird. Das ist sicher zu erstaunlich, so einem kleinen Land jetzt mit all den Erfolgen, die ihr jetzt gerade aufgezählt habt. Oder? Wir glauben noch, Eishockey-WM hat
4: natürlich
5: man schon noch gesehen, genau. Oder auch, wo eine riesen Euphorie haben können auslösen konnte. Aber tatsächlich ist der Schweizer Sport auf einem sehr guten Niveau, auf einem guten Weg auch, hat sich können behaupten, oder die schwierigen Zeiten, die man in den letzten Jahren gehabt hat und eben dank dem gesamten System. Corona zum Beispiel, oder, wo sehr eine gute Unterstützung war im Vergleich auch zum Ausland jetzt von Seiten des Bundes. Das darf man sicher sagen. Das hat enorm geholfen, dass man die Athletinnen und Athleten, aber auch die Vereine hat können, durch die Zeit durchtragen.
4: Der Sport bekommt ja auch viel mehr Geld über als früher. 2017 hat Swiss Olympic 35 Millionen. Der Verbände und Mitglieder können auszahlen. 2024 waren es 73 Millionen, also mehr als das Doppelte. Mehr Geld von der Lotterie, mehr Geld vom Bund. Ist denn die Rechnung so einfach, Roger Schneck? Mehr Geld, gleich mehr Erfolg?
5: Ja, es ist natürlich nicht so einfach, kann man es nicht sagen, aber es ist sicher ein wichtiger Teil davon, oder? Weil man mehr Geld bedeutet auch, dass man Trainer kann professionalisieren es kann. In den Verbänden kann man professionell arbeiten, man kann vielleicht Physiotherapeuten, Athletinnen können professionell selber auch trainieren, müssen vielleicht nebendran weniger oder gar nicht mehr arbeiten. Und entsprechend gibt es dann schon Rahmenbedingungen, die einem wirklich helfen, eben erfolgreich zu sein, die aber auch notwendig ist heutzutage, also auf dem internationalen Niveau. Das entwickelt sich extrem, oder? Es gibt viele Länder, die den Sport nutzen, eigentlich für quasi eine Leistungsshow zu zeigen, wie stark das ein Land ist. Oder? Und darum ist es eben sehr wichtig. Und ich glaube, wir haben auch gut können aufzeigen, zusammen mit den Verbänden, eben den Mehrwert, den auch erfolgreiche Sportlerinnen eben an der Schweiz bringen. Aber auch die, die es eben vielleicht gleich nicht ganz schaffen, dass die eben auch einen guten Rucksack nehmen, für die Zukunft mitnehmen und ein Gewinn für die Gesellschaft sein.
4: Warum sind denn eigentlich Medaillen ein Gewinn für die Gesellschaft?
5: Also man sieht auch die Euphorie, oder, die das auslöst jeweils. Und eben jetzt gehen wir zurück zum Beispiel von Leichtathletik, wo die Kambunchis zum Beispiel mal auslösen, oder, wo wie viele Mädchen und aber auch Buben dann plötzlich in Sprint hineinwechseln. Man sieht, wie breit das Kader ist im Sprint. Wir haben hier in der Staffel 4x100 Meter hätte man gewinnen können. Das wäre unvorstellbar gewesen vor 10 Jahren, sage ich jetzt mal. Also es hat eine Wirkung, oder, auch mit glaubt daran, sei das im Tennis zum Beispiel auch, oder, mit einem Roger Federer, Martina Hingis, plötzlich fängt der Nachwuchs an, daran zu glauben, wir kleine Schweizer und Schweizerinnen können das schaffen. Oder? Und das hat eine enorme Wirkung. Und eben nicht nur die Besten, sondern auch die zwei Besten, die vielleicht ihren Lebensrucksack oder Lebenserfahrung vom Leistungssport mitnehmen, vielleicht eben in die Gesellschaft, in die Wirtschaft, das ist auch ein grosser Gewinn.
4: Ist das Ziel eigentlich immer mehr? Oder kann man jetzt auch mal sagen, gut, jetzt sind wir erfolgreich, jetzt lassen wir es mal auf diesem Niveau?
5: Also es ist natürlich so, dass jeder Verband und jede Athletin, jeder Athlet, vor allem jeder möchte eigentlich eine Medaille gewinnen, oder, ohne Härte. Und ich glaube, wir sind schon an einem sehr guten Level jetzt, oder, eben in dieser ganzen Breite, wo man eine Weltmeisterschaft, eine Europameisterschaft, nicht nur Olympische Spiele, Medaillen gewinnt. Und ich glaube, Also ich persönlich kann eigentlich kaum genug überkommen von den Erfolgen, weil man sieht, wie sich die Leute freuen oder, nachher, über die Erfolge, wie schön das ist. Und auch die Athletinnen und Athleten sagen das auch gerne, oder wie sie die Gesellschaft, die Anerkennung, die sie bekommen, dass das eben wirklich ein Mehrwert ist.
4: Aber eben die finanziellen Mittel sind ja knapp, gerade auch beim Bund oder auch bei den Kantonen, da muss man noch sparen. Also irgendwann könnte man sagen, jetzt ist mal gut, mehr müssen wir nicht mehr haben.
5: Man braucht immer mehr, oder? Also es ist immer zu entwickeln, ist extrem wichtig, oder? Also wenn man hier wie andere Branchen auch, oder? Also wenn man da hier würde bleiben stehen, weil man ist im internationalen Vergleich, das ist eben weltweit wird irgendwie mehr in Sport investiert, auch in neue Länder, wo man früher vielleicht nicht hatte, oder? Also ich denke da in Asien, aber auch in Arabischen Emiraten oder was auch immer. Also da passiert extrem viel, auch in Sportarten, wo sie bis jetzt gar nicht auf dem Plan waren. Also darum braucht es halt immer eine Weiterentwicklung.
4: Und mehr Geld.
5: Und mehr Geld.
4: Das sagt der Chef von Swiss Olympic. Das ist das Dach der Sportverbände und Organisationen. Insgesamt vertreten die Roger Schneck 18.440 Sportvereine. Und einer der ganz grossen Verbände, der unter eurem Dach ist, ist der Fußballverband. Und da haben wir ja eben auch noch die WM hinter uns, die ja die Schweiz auch gut abgeschnitten hat, bis ins Viertelfinale kam. Und dort hat ja auch etwas für Aufregung gesorgt, nämlich der Umgang mit den Regeln. Oder wir haben eine rote Karte gehabt, die dann auf Druck, politischen Druck, wahrscheinlich ist zurückgezogen worden. Wir haben die gelb-rote Karte gegen Schweizer Stürmer Embolo, wo die obersten Regelhüter vom Fußball eigentlich sagen, das wäre gar nicht rechtens gewesen. Wenn ihr jetzt als oberster Sportfunktionär von Schweiz das hört, dass plötzlich irgendwie nicht mehr so klar ist, welche Regeln gelten eigentlich, macht euch das ein bisschen Sorgen, die Entwicklung?
5: Ja, das ist schwierig, oder? Also was man klar muss sagen, ist, dass der Sport ist angewiesen oder braucht Unterstützung von der öffentlichen Hand. Sei das nur schon Sportinfrastruktur oder was auch immer. Also darum, wir brauchen die Politik oder die öffentliche Hand, oder? Das ist gar keine Frage. Aber wenn die Politik quasi davon eingreifen würde, in Sport selber, oder so ein neuer Sport kommt, das wäre aus unserer Sicht ganz klar falsch. Und das zeichnet, glaube ich, den Sport auch aus, dass man weltweit anerkannte Regeln hat und alle zusammen funktionieren nach den gleichen Regeln. Und wenn man das davon anrühren, dann wäre das wirklich ganz ein schwieriger Weg, den da der Sport vor sich hätte.
4: Habt ihr euch denn auch überlegt, jetzt auch mit dem Fußballverband zu intervenieren, jetzt wegen dem Fall Embolo zum Beispiel?
5: Nein, also das ist wirklich eine Sache von den Fachverbänden, oder? Also wir haben ja auch keinen Kontakt direkt jetzt mit der FIFA in diesem Fall, oder? Da ist wirklich das Mitglied, ist der Fußballverband und das machen sie auf jeden Fall richtig
4: auch. Ob schon, der Gianni Infantino ist ja im Exekutivrat von Swiss Olympic, oder?
5: Er ist funktionsbedingt, weil er IOC-Mitglied ist, dass sie alle IOC-Mitglieder haben, wie das Recht, das Einsitzrecht, ohne Stimmrecht allerdings, in seinem Nationalen Olympischen Komitee, wenn er das will, dass er dort auch präsent ist. Also darum ist er formell, wäre er bei uns auch Gast. Ja.
4: Ist er aber selten, oder wie?
5: Das kann man so sagen.
4: Das heißt, er hat keinen direkten Draht zu ihm.
5: Ich kenne ihn nicht.
4: Ah, der ist noch gar nicht gekommen. Wir lachen. Okay, lassen wir das so lassen. Genau. Roger Schneck ist heute wie Gast im Tagesgespräch von Radio SRF. Nach 14 Jahren im Amt tritt er Ende August ab. Und wenn ihr auf die 14 Jahre zurückschaut, Roger Schneck, es ist so ein bisschen das Highlight gewesen, könnt ihr das sagen?
5: Ja, das ist natürlich immer schwierig, oder? Das ist eine extrem privilegierte Zeit, die ich hatte. Und wenn ich jetzt etwas rauspicken müsste, ich glaube, dann wäre es schon Paris gewesen. Also Paris 24.
4: Olympische
5: Sommerspiele, Entschuldigung. Ja, also das war schon ein riesen Highlight gewesen. Also wie das Frankreich gemacht hat, angefangen bei der Eröffnungsfeier und dann halt in diesen wunderbaren Wettkampfstätten, die sie da hatten, die Menschen in der Stadt innen am Abend, das war sensationell gewesen. Und auch ja, die Volunteers, alles zusammen, das hat wirklich, wirklich glaube, das wird schwierig sein, in Zukunft zu toppen. Also so der Gesamtanlass und mit den Erfolgen natürlich auch von unseren Athletinnen und Athleten, das war schon ein riesen Highlight gewesen.
4: Ja, am Ende sagen, das ist vielleicht die Kandidatur für die Olympischen Winterspiele 2038 in Schweiz, die ist ja aufgeleistet und es gibt ja keine Konkurrenz. Also wenn das IOC quasi die Bewerbung von der Schweiz gut heisst, bis im Winter 2027 müssen wir es dann abgeben, dann bekommen wir eigentlich das Spiel. Das wäre für euch auch...
5: Wenn wir sie da bekommen, dann wäre das das Highlight. Genau, ja.
4: Es ist das letzte Mal schon noch nicht gesprochen. Jetzt geht es so. ins Parlament. Es wird ja auch kritisiert, dass eben keine Volksabstimmung eigentlich eingeplant ist. Die Fristen sind sehr, sehr eng. Also es kann fast gar nicht mehr stattfinden. Wieso das? Also habt ihr ein bisschen Angst vor dem Volk?
5: Nein, überhaupt nicht. Oder? Also wir haben ja vom IOC den Privileged Dialog angeboten bekommen, also so einen Spezialprozess, sage ich jetzt mal. Das notabene schon vor 2 Jahren gut, oder? Wo wir jetzt eine Zeit haben, eben, bis Ende 2027 gewisse Kriterien zu erfüllen. Und das ist einfach jetzt so im Ablauf, um unsere politischen Prozesse nun mal sein, wie sie sind. Und das ist auch zu respektieren, oder auch, dass der, wenn es eine Volksabstimmung gibt, das eigentlich schon nach dem Ende von dem Privileged Dialog wäre. Und entsprechend ist dann nachher, denke ich, die Kandidatur wieder offen für die ganze Welt, sage ich jetzt mal, oder auch. Und darum ist es halt einfach, hat man dort hier den Zeitdruck, wo man einfach hat.
4: Der Bundesrat hat gesagt, er will die Kandidatur unterstützen mit 200 Millionen, wenn auch Kantone und Gemeinden mitmachen. Es gibt aber keine Defizitgarantie. Und das Konzept ist auch von dieser Kandidatur, dass die von Privaten getragen werden. Dass Private sagen, wir bieten die Defizitgarantie. Habt ihr jetzt da mittlerweile schon genug Leute zusammen, die da mitmachen wollen?
5: Also das ist wirklich auf sehr gutem Weg. Dort hier haben wir das Gefühl, das schaffen wir in der entsprechenden Zeit. Also dass man die Defizitgarantie von privater Seite, das sind zum Teil Firmen, das sind Schweizer Firmen im Westen.
4: Und haben wir mal gehört, Sportartikel. Und
5: ist es so, sie sind eigentlich so die erste Firma, die sich dazu bekennt hat, oder auch, dass sie das unterstützen. Es gibt aber auch Privatpersonen, die sehr sportaffin sind oder Sportfan sind und an die Idee glauben von Olympischen Spielen in der Schweiz und
4: wer das auch unterstützen.
5: Nein, das darf ich nicht sagen.
4: Das ist noch geheim. Gut, also, aber es ist doch viel Geld, das die Leute müssen zahlen müssten. Ihr habt vorhin gesagt, wenn es dann durchkommt. Eben, vor was habt ihr jetzt am meisten noch Respekt? Also was noch passieren könnte?
5: Also für mich ist jetzt die dritte Kandidatur. Also ich war Graubünden 22, Sion 26 und jetzt ist da hier wieder. Und ich glaube tatsächlich, dass wir jetzt so gute Chancen haben wie noch nie. Also wir sind wirklich sehr nah dran. Jetzt ist sicher das Parlament, das sich so in diesem politischen Prozess entscheiden soll. Oder? Ich bin dort hier vorsichtig optimistisch, sage ich jetzt mal, oder? Dass das eigentlich gut kommt. Weil ich glaube wirklich, dass das Konzept sehr gut verhält. Und wenn man schon von nachhaltigem Spiel redet, kann man wie nicht vorstellen, dass ein anderes Land das nachhaltiger hinbringt, als wir das würden schaffen. Also von dem her bin ich dort sehr guten Mutes. Es gibt sicher auch noch Diskussionen mit dem IOC. Schlussendlich muss der Vertrag unterschrieben werden. Oder auch, und da gibt es sicher auch noch den einen oder anderen Punkt, den man muss diskutieren muss.
4: Und eben die beiden anderen Kandidaturen, die sind beide gescheitert an der Urne. Das Volk hat beide mal Nein gesagt. Sind wir gespannt, wie das mit dieser Kandidatur weitergeht. Kommen wir zurück zu eurer Karriere, Roger Schneck, zu euren 14 Jahren an der Spitze von Swiss Olympic. Da hat ja auch schwierige Momente erlebt. Magelinger Protokoll zum Beispiel. Ein Medienrecherche, der die Missstände im Turnverband aufdeckt hat. Physische und psychische Misshandlungen. Das hat viel ins Rollen gebracht. Wo ihr denn den Bericht zum ersten Mal gelesen habt, die Magelinger Protokoll. Was hat das bei euch ausgelöst?
5: Ja, natürlich grosse Betroffenheit und Bestürzung auch. Oder? Dass man weiss, dass Leistungssport, dass das oft sehr anspruchsvoll und auch sehr streng und hart ist. Oder? Ohne Härte. Aber in diesem Ausmaß hat sicher niemand erwartet, wo als Aussenstehende. Und das war auch sofort klar gewesen, oder? Eigentlich, dass das man genau muss anschauen oder ohne hat und dass da hier Veränderungen braucht. Und die ist mir ja auch angegangen.
4: Sie sagen, niemand hat mit dem gerechnet als Aussenstehende. So Aussenstehende seid ihr ja nicht gewesen. Swiss Olympic ist ja nachher in der Aufarbeitung auch kritisiert worden, dass ihr eben zu wenig hergeschaut habt, die Ethikrichtlinie zu wenig überwacht habt. Im Nachhinein tut euch das leid, dass die jungen Leute zum Teil müssen leiden und eigentlich nicht mehr so richtig hergeschaut.
5: Also natürlich tut es einem leid, oder? Das ist etwas, was niemand will, oder? Das ist klar, oder? Und das ist wirklich nicht gut. Es ist aber auch so, oder, nachher, dass natürlich wir aus Dachverband, wir sind zu wenig nach dran an den einzelnen Leistungszentren, sondern das ist dann wirklich oder, der jeweilige Fachverband, der dort die Pflicht hat, oder, das zu überwachen und zu prüfen. Und dort haben wir keinen direkten Einfluss sitzen gehabt, natürlich auch in die Kontrolle von den einzelnen Leistungszentren.
4: Aber es hat auch Kritik gegeben an euch in der Aufarbeitung. Als Swiss Olympic.
5: Ja, also in der Aufarbeitung habe ich wirklich das Gefühl, man selber hat ja der Turnverband mal zuerst einen Bericht in Auftrag gegeben von einer externen Anwaltskanzlei. Und dann ist ja der Rudin Cantieni-Bericht nachher auch noch vom Bundesrat ist er, in Auftrag gegeben worden. Und dort hat es kritische Punkte gehabt drinnen, oder auch, wo man angeschaut hat oder, und wo ich jetzt so überzeugt bin, wo wir nach dem heutigen System, wie wir das heute haben, dass wir gemäss so IOC und den internationalen Verbänden gelten wir heute denke ich, als State of the Art, also weltweit so das System, das wir jetzt haben, ist, wo wir in kürzester Zeit eigentlich aufbauen haben, jetzt zusammen mit den Partnern, sei das mit dem Bund, aber auch mit den Kantonen, dass wir das eigentlich aufstellen können. Und jetzt sind wir, glaube so gut wie möglich, dass das überhaupt ist, sind wir eigentlich aufgestellt für die Zukunft.
4: Aber es gibt ja auch eine Meldestelle als Folge jetzt von dem mit der Aufarbeitung, dass sich Betroffene direkt dort können melden, wenn sie Vorfälle erleben. Und die Stelle wird ja sehr stark genutzt. 2025 waren es über 500 Meldungen, die eingegangen sind. Dass sich so viele melden, heisst das, wir haben ein Problem im Schweizer Sport noch immer?
5: Nein, wir haben nicht grundsätzlich ein Problem. Oder? Also das, ist, das sind viele Meldungen. Man muss aber auch klar sehen, oder? Es sind eben Meldungen und das sind noch nicht Fälle. Das ist ein Bruchteil, was dann wirklich Fälle sind. Es sind oft sehr viele Meldungen. Es sind auch solche, die Eltern unzufrieden sind mit einer Selektion oder was auch immer. Und sagen, ja, das ist zwar eine Meldung, aber das ist nicht die Idee oder, von dieser Meldestelle. Eben, oder, nachher, und entsprechend. Aber es ist klar, oder? Also jeder Fall ist einer zu viel. Das wissen wir und das ist auch, sagt der Swiss Olympic, aber auch BASPO und eigentlich alle Verbände, wir bemühen uns so gut wie möglich auch die Prävention zu betreiben, darauf hinzuweisen, das zu ermöglichen und natürlich auch also die Athletinnen zu schützen. Oder auch, dass man das, da hat man glaub, ganz viel jetzt Gutes gemacht in den letzten Jahren, aber es ist natürlich schon klar, oder? Also zu 100% wird man das nicht können ausschliessen, das ist wie das ist vielleicht ein schlechtes Beispiel. Oder? Wir waren so alle zusammen, auf der Autobahn darf man nicht schneller als 120 fahren und gleich gibt es immer wieder solche, die schneller fahren. Und das gibt es leider wahrscheinlich auch hier, gibt es ab und zu wieder einen Fall, wo man ob trotz allen Massnahmen, die man jetzt gemacht hat, dass das vielleicht auch ja, nicht auszuschliessen ist.
4: Eine andere Herausforderung ist kürzlich passiert, im Frühling. Der Fall Fischer, wir haben schon kurz gesagt, die Hockey-Nationalmannschaft, der Trainer von dieser Mannschaft. Es ist herausgekommen, dass er mit einem gefälschten Covid-Zertifikat an die Olympischen Spiele in Peking eingereist ist. Der Fall hat unglaublichen Wirbel ausgelöst. Der von Swiss Olympic hat die Entlassung von Patrick Fischer als Trainer unterstützt. Was war das für euch für eine Zeit gewesen?
5: Ja, es ist schon schwierig. Es war sehr emotional gewesen. Man hat natürlich eine gewisse Verbindung oder, jetzt auch zum Team, zu diesem sehr erfolgreichen Team. Auch zum Patrick Fischer, auch wenn nicht persönlich, aber man war natürlich Teil von der Delegation. Gewesen. Und wir waren aber auch ja, schon enttäuscht. Gewesen, oder? Also, warum, eben, Urkundenfälschung ist etwas Schwieriges, sage ich mal so. Und auf der anderen Seite glaub, ja, bin ich auch erstaunt, gewesen, oder wir waren erstaunt, gewesen, dass er das Risiko eingegangen ist. Oder? Also mit einem gefälschten Zertifikat einzureisen zu der damaligen Zeit, wo alles so angespannt war. Und gerade in einem Land wie China, nicht auszudenken, wenn das genau in dieser Zeit rausgekommen wäre, oder auch, dass er mit einem gefälschten Zertifikat eingereist ist. Wir wissen nicht, was passiert wäre. Wir wissen nicht, ob die Mannschaft hätte spielen oder nicht. Aber das Risiko hat definitiv bestanden, dass das Team ausgeschlossen wäre worden. Und das habe ich ehrlich gesagt auch persönlich auch, und aber auch mir aus Swiss Olympic nicht verstanden, dass er das Risiko eingegangen ist.
4: Ihr seid ja auch kontaktiert worden vom Internationalen Olympischen Komitee. Denn was wollten die von euch wissen?
5: Sie wollten eigentlich nur wissen, ob wir also die Sicherheit haben, dass wir dem nachgehen, dass wir das super prüft und anschaut. Aber wir haben weder eine Empfehlung noch eine Aufforderung bekommen, jetzt, dass wir schauen sollen, dass der Trainer entlassen wird. Das hat nicht stattgefunden. Aber es war schon so, gewesen, dass natürlich das IOC international angegangen ist worden und sie sich dann erkundigt, wie das wir vorgehen.
4: Habt ihr das vorher schon gewusst, dass er das Zertifikat gefälscht hat?
5: Nein, also wir haben es eigentlich ein paar Stunden vor den Medien erfahren.
4: Welche Lehre zieht er aus diesem Fall?
5: Ja, schwierig, oder? Also, es ist ja letztendlich, man kann ja nicht, auch da wiederum, oder? Es ist eigentlich wie, kann man sich sagen, ja, wäre es zu verhindern gewesen? Eigentlich von unserer Seite her glaube ich nicht. Wir haben eigentlich super kommuniziert, das ist auch sensibilisiert worden. Das war dann ein riesen Thema halt gewesen, oder? Auch mit denen, die ganzen Impfgeschichten, oder? Das ist ja enorm, wenn man sich zurückversetzt in die Zeit, oder? Das ist wahnsinnig emotional gewesen. Und ja, also von dem her hoffen wir natürlich, dass nie mehr so eine Situation entsteht, oder auch. Aber wir haben wirklich das Gefühl, wir machen das Mögliche für die bestmöglichen Rahmenbedingungen, möglichst viel Sicherheit der ganzen Delegation zu geben und werden das sicher weiterhin versuchen zu optimieren.
4: Habt ihr mit dem Patrick Fischer nochmal Kontakt gehabt seither?
5: Ich persönlich nicht. Ich habe auch nicht, das ist auch nicht meine Rolle. Oder? Ich bin auch nicht als Direktor von Swiss Olympic. Bin ich während des Spiels eher im Hintergrund, mehr auf der politischen Ebene. Aber bei uns hat der Chef der Mission, der Ralf Stöckli, wo eigentlich viel näher im Team ist natürlich. Oder er hat, glaube ich, ein, zwei Mal mit ihm noch telefonischen Kontakt gehabt.
4: Roger Schneck, jetzt verlässt ihr die Swiss Olympic nach 14 Jahren auf eigenen Wunsch. Heisst es, ihr habt dann, als ihr den Job übernommen habt, gesagt, es sei für euch der berufliche Olymp. Warum wollt ihr jetzt den Olymp verlassen?
5: Ja, also ich würde das nach wie vor so sagen. Oder? Also es ist natürlich ein riesen Privileg, wenn man diesen Job machen darf, mit dem Background, den ich habe, ist das wirklich toll. Aber ich finde, ich bin jetzt 58 geworden, habe das jetzt 14 Jahre gemacht, schon bald 15 Jahre. Und ich glaube, ich bin wirklich überzeugt, dass es für mich persönlich, aber auch für Swiss Olympic gut ist, wenn es einen Wechsel gibt. Jetzt ist, glaube ich, noch der einzige Moment, wo ich also offensichtlich, dass wir noch eine Chance bekommen, noch etwas Neues zu machen. Und ich glaube, es ist einfach gut, wieder mal etwas anderes eben für mich, aber auch für Swiss Olympic.
4: Es hat ja auch Kritik gegeben an Swiss Olympic, dass es zu gross und schwerfällig, zu wenig dynamisch, es brauche ich neuen Wind. Also hat es auch ein bisschen Druck gegeben auf euch, dass ihr jetzt Platz macht für etwas Neues?
5: Überhaupt nicht. Oder? Also wir sind grösser geworden, das ist ja so. Nicht viel grösser, da hat man immer das Gefühl, wir sind riesig geworden im Vergleich zu dem, wo ich angefangen habe. Da sind wir etwa rund 10 Mitarbeiter, also auf 100 etwa 10 Mitarbeiter mehr, wo wir aber jetzt schon wieder eigentlich wieder weiter unter sind. Das hat es wirklich nicht gegeben. Also wir sind einfach, die Themenvielfalt ist riesig geworden. Oder? Also, als ich angefangen habe, hat man eigentlich nur Leistungssport bei uns gemacht. Oder? Und

0: noch nicht so lange im Verband, aber selber Athletin gsi immer. Oder? Und ich finde es wirklich spannend, dass mal jemand kommt von aussen her, vom Sportsystem, von der Schweiz, oder auch, wo gut kann fragen kann. Wir sind sehr stabil, sonst in der Geschäftsleitung, oder? Sind wir seit Jahren sind wir eigentlich sehr stabil unterwegs. Also von dem her ist auch das Know-how gesichert. Und jetzt so jemand mit neuen Ideen, vielleicht, die reinkommt, so tut Swiss Olympic sicher gut.
1: Es gibt ja eigentlich drei wichtige Positionen im Sport. Ruth Metzler, Präsidentin von Swiss Olympic, Sandra Felix, Direktorin vom Bundesamt für Sport und eben Natascha Teita, neue Chefin von Swiss Olympic. Das sind drei Persönlichkeiten, die alle nicht eine klassische Verbandskarriere hinter sich haben, die nicht aus dem Sport kommen. Es gibt in der Sportwelt auch Leute, die das ein bisschen kritisch sehen. Dir auch?
0: Nein, also ich finde, das ist... In diesen Positionen, also ich selber, ich habe zwar eine Sportvergangenheit, oder? Aber
1: Volleyballverband.
0: Genau, aber ich bin ja nicht, wie soll ich sagen, ich muss schauen, dass die Rahmenbedingungen bestmöglich sind, einerseits, oder? Und das ist vor allem halt auch Politik, oder? Nachher dort hier, das ist mit der Wirtschaft, ich bin Geschäftsführer, oder? Ich führe eben ein KMU, dort hier müssen die Finanzen stimmen, es muss HR stimmen, IT und so weiter, oder? Und das Sport-Know-how haben wir extrem gut bei uns auf der Geschäftsstelle, oder? Aber das ist auch in der Sportabteilung, oder? Und das ist auch richtig. Also ich würde mich hüten, dass ich mit meinem Background, der zwar schon eine Ahnung hat von Sport, aber ich bin nicht der, wo man härter muss beurteilen, ist jetzt das Leistungssportkonzept, ist das richtig oder nicht? Das muss auch die Präsidentin nicht. Also von dort her ist das, glaube ich, genau richtig so.
2: Das war eine Wiederholung des Tagesgesprächs mit dem Chef von Swiss Olympic, Roger Schneck. Und hier geht es jetzt weiter mit den aktuellsten Nachrichten.

Die Nachrichten von SRF um 21 Uhr mit Livia Schmidt. US-Präsident Donald Trump droht dem US-Verbündeten Oman. Man werde das Land in, Zitat, Grund und Boden bombardieren, sollte der Oman den USA im Weg stehen. Das sagte Trump dem Sender Fox News. Hintergrund der Drohungen sind Verhandlungen zwischen dem Oman und dem Iran darüber, wie die Schifffahrt in der Meerenge von Hormus künftig funktionieren soll. Eine Einigung gibt es bisher nicht und die in einer Absichtserklärung festgehaltene 60-Tage-Frist für eine Lösung ist heute abgelaufen. Zu zwei Meldungen aus der Schweiz in Kürze. Die Tessiner Nationalrätin Greta Gysin will für die Grüne Partei einen Sitz der Kantonsregierung holen, das sagte sie dem italienischsprachigen Radio und Fernsehen RSI. Für die 42-Jährige ist es nicht das erste Mal, dass sie für das Amt kandidiert. Bereits 2007 und 2011 versuchte sie den Sprung in die Tessiner Kantonsregierung. Im Kanton Tessin dürfen Mitglieder der Regierung nicht im eidgenössischen Parlament vertreten sein. Bei einer Wahl müsste Gysin also als Nationalrätin zurücktreten. Der Kanton Glarus greift der Braunwald-Standseilbahn finanziell unter die Arme. Zuerst soll die Aktiengesellschaft 600'000 Franken erhalten, damit sie

0: zahlungsfähig bleibt. Später soll je nach Bedarf mehr Geld dazukommen, so der Regierungsrat. Die Bahn erschließt die Ortschaft Braunwald. Seit 2023 kämpft die Bahn mit finanziellen Problemen. Der norwegische König Harald ist in ein Spital eingeliefert worden. In den letzten Wochen war er wegen einer Form der Blutarmut behandelt worden. Die Behandlung habe zu einer Flüssigkeitsansammlung im Körper geführt, die nun im Spital behandelt werden müsse, heißt es in einer Mitteilung des Königshauses. Der 89-Jährige sei während 2 Wochen krankgeschrieben. Während dieser Zeit übernehme sein Sohn Kronprinz Håkon die Regentschaft. Bleibt der Blick aufs Wetter. Morgen wird's recht sonnig bei 27 Grad im Norden und 32 Grad im Süden. Das waren Nachrichten von Radio SRF. Verantwortlich Patrick Walter.
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3: Was wäre, wenn ich kündige? Was wäre, wenn ich auswandere? Manchmal, da würde man ja ganz gerne ausprobieren, wohin eine Entscheidung führt, bevor man sie trifft. Einen Simulator, der uns zeigt, wie unser Leben nach einer Entscheidung weitergeht, das gibt es nicht wirklich. Dafür gibt es neuerdings einen für die Politik. Der Theatermacher Eneas Pravcic baut nämlich so etwas für politische Entscheidungen in seinem Proberaum Zukunft. Da lässt er am Zürcher Theaterspektakel gerade eine mögliche Zukunft schon heute stattfinden, mit echten Politikerinnen und Politikern und mit dem Publikum. Wir fragen uns deshalb heute, kann man Entscheidungen also proben und hilft uns das im Ernstfall? Guten Morgen, Eneas Pravcic.
4: Guten Morgen, vielen Dank.
3: Herzlich willkommen. Wie fühlt sich die Realität heute Morgen an, so nach 2 Abenden im politischen Ernstfall?
4: Ich freue mich, hier zu sein und bin voller Erlebnisse der letzten Tage im Jahr 2027.
3: Zurück im Jahr 2026. Sie haben diesen politischen Simulator Proberaum Zukunft am Wochenende nun 2-mal ausprobiert. Die beiden Abende, die waren ziemlich unterschiedlich. Was hat Sie daran am meisten überrascht?
4: Jedes Mal ist die Dynamik eine andere. Also man muss sich vorstellen, wir haben hochkarätige Politikerinnen, aber auch ein Publikum, das sich in einer Rolle wiederfindet, sich aktiv an der Debatte und auch der Entscheidungsfindung zu beteiligen. Und das ist natürlich je nach Person vor Ort dann wieder ein komplett neues Erlebnis.
3: Wie emotional wurde es? Gab es Streit?
4: Es gibt jedes Mal Streit. Ich glaube, der Streit, die Debatte, der Antagonismus, der steht im Zentrum dieser Anlage, der auch ein Simulator oder ein Proberaum für die Demokratie ist.
3: Bevor wir genauer verstehen, was hier wirklich entschieden wird und von wem, so klingt es, wenn diese fiktive politische Sitzung eröffnet wird, hören wir hier mal rein.
5: Sehr geehrte Anwesende, wir treten hier zu einer Entscheidung zusammen, deren Folgen weit über diesen Saal hinausreichen werden. Genau hier wurde vor 80 Jahren schon einmal die kühne Vision einer neuen politischen Ordnung formuliert.
6: This disaster must not be repeated. We must build a kind of United States of Europe, or whatever name it may take. We must begin now.
5: Demokratische Institutionen stehen weltweit unter Druck. Autoritäre Kräfte gewinnen an Einfluss, internationale Regeln verlieren an Verbindlichkeit. Vor diesem Hintergrund wird die Allianz der Demokratien gegründet. Soll die Schweiz Teil dieser Allianz werden oder ihren eigenen Weg gehen? Die Entscheidung liegt in Ihren Händen. Ich erkläre die Debatte für eröffnet.
3: Da hält man gleich ein bisschen Gänsehaut. Es klingt wirklich nach Ernstfall.
4: Ja, das ist der definitiv. Der Ernstfall spielt zwar im Jahr 2027, aber im Grunde ist es eine Situation, die wir heute haben. Wir haben weltweit Seit Jahren erleben wir eine Erosion demokratischer Institutionen. Es gibt Institute, die Demokratie messen, schlagen Alarm. Letztes Jahr gab es einen massiven Rückgang, was den Demokratieindex anbelangt. Und wir müssen uns die Frage stellen, wenn es so weitergeht, überlebt die Demokratie als sozusagen größeres Phänomen, als eine Regierungsform auf der Welt, die viel praktiziert wird, überlebt diese Regierungsform das 21. Jahrhundert?
3: Nehmen Sie uns mit in diesen Saal. Was wird dann genau passieren nach dieser Antrittsrede?
4: Ja, ich mache kurz einen Schritt zurück. Also stellen Sie sich vor, in Ihrem Postfach liegt ein Brief der Schweiz. Dieser Brief fordert Sie auf, Sie sind per Los gewählt, für die Schweiz eine zentrale Entscheidung zu treffen. Wir sind im 2027 und in diesem 2027 hat es auch eine Entscheidung gegeben von Seiten des Parlaments, dass bei internationalen Verhandlungen, beim Abschluss von Verträgen nicht mehr der Bundesrat entscheidet, sondern ein per Los gewählter Rat. Das als Reaktion auf das EU-Rahmenabkommen, die Verhandlungen rund um den Zollstreit, also Stichwort Goldbarrendiplomatie, und dass jetzt eben das Volk stärker mit einbezogen wird. Also bei Ihnen liegt diese Einladung, Sie müssen kommen. Und der Ort, an dem das stattfindet, ist die Aula der Universität Zürich, ein historischer Raum. Und dahin gehen Sie mit den Unterlagen und werden in einen Diskurs, in eine Debatte, in eine Situation geworfen, in denen auch Sie das Wort ergreifen können.
3: Und in diesem fiktiven Jahr, da sitzen also die echten Schwerkräfte, die politischen, Sie haben es gesagt, also wirklich querbeet von links bis rechts, zum Beispiel Altbundesrätin Micheline Calmire, Politikerinnen und Politiker von SVP, FDP und Mitte, dazu etwa die ehemalige slowakische Präsidentin Susanna Čaputová oder der ehemalige schwedische Ministerpräsident Stefan Löfven. Also ihr habt hier alle Register gezogen.
4: Ich glaube, also wir freuen uns, wir sind extrem froh, dass wir so hochkarätige Gäste, Beteiligte, also im Grunde dann Schauspielerinnen und Schauspieler, die hier mitmachen, finden konnten. Und das ist nur möglich, weil dieses Thema, glaube ich, auch bei diesen wichtigen Persönlichkeiten, erfahrenen Menschen, einen großen Stellenwert hat, weil die Frage, was müssten wir tun im Hier und Heute, damit die Demokratie gestärkt aus dieser Zeit hervorgeht oder zumindest nicht weiter erodiert? Das beschäftigt auch ehemalige Ministerpräsidentinnen und Präsidenten oder auch eine Altbundesrätin wie Micheline Calmire.
3: Wie schwierig war es, diese Expertinnen und Experten zu überzeugen?
4: Das ist wahrscheinlich so ein bisschen eine Typsache, ob man sich auf ein Szenario einlässt, ob man die Offenheit hat, mal nicht einfach an ein Panel zu kommen und einfach über etwas zu sprechen, sondern sich auch so mit dieser Neugierde auf etwas Unbekanntes sich einzulassen. Und da haben wir jetzt doch so einige gefunden. An vier Abenden findet das statt, und zwar viermal mit unterschiedlichen Entscheidungsträgerinnen, ehemaligen oder aktuellen Diplomatinnen und Diplomaten, aber auch weltweit bekannten anderen Figuren, wie zum Beispiel Jason Stanley, ein weltbekannter Philosoph, der vorgestern aufgetreten ist.
3: Und jetzt sitze ich da im Publikum mit meinem Abstimmungsbüchlein und diese Spitzenpolitikerinnen auf der Bühne. Was geht da ab? Wie kann ich dann entscheiden? Weil es waren ja die beiden Abende auch komplett verschieden, mit verschiedener Besetzung auf der Bühne. Auch das Resultat interessanterweise nicht gleich deutlich ausgefallen. Also, dass man dieser Allianz dann auch beitritt. Was passiert da genau?
4: Ja, also ich glaube, am einfachsten ist es, sich eine Art Delegiertenversammlung oder noch genauer eine Ratsdebatte vorzustellen. Also wie, also man kommt in diese historische Aula, in der Winston Churchill, wie eben beim Einspieler schon gehört, gesprochen hat, nämlich vor genau 80 Jahren. Mhm. Und wir diese Frage aufgreifen, die Winston Churchill sich schon gestellt hat, brauchen wir eine neue multilaterale Organisation? Und wir diese Frage updaten auf das 21. Jahrhundert, auf die Gegenwart. Und in diesem Raum oder mit dieser auch Atmosphäre, schon irgendwie metaphysisch, vor genau 80 Jahren hat er hier gesprochen, kommt man zu einer Versammlung zusammen. Und diese Versammlung, die ja im 2027 spielt, die muss man erstmal vermitteln. Die muss man atmosphärisch schaffen, so dass die Anwesenden im Raum nach und nach vergessen, dass wir nicht im 2026 sind, sondern in diesem Szenario. Und ja, da haben wir, das sind Mittel des Theaters, das ist dramaturgisch so gebaut, dass die Anwesenden einsteigen können oder die Fakten kennen müssen, über was stimme ich überhaupt ab, was ist die Dringlichkeit, und dafür arbeiten wir mit den anwesenden Gästen, die eben helfen, diese Welt zu kreieren in einzelnen Statements.
3: Also die haben klare Rollen, die wurden klar auch
4: gebrieft. Genau, zum Beispiel ja, die Micheline Galmeret, die Chefunterhändlerin spielt, die eben für die Schweiz vielleicht muss man das noch sagen, das ist insgesamt, also es ist eine internationale Konferenz, die in der Schweiz stattfindet. Und diese internationale Konferenz von liberalen Demokratien, über 40 Demokratien, einigen sich überraschenderweise auf eine Charta, auf Maßnahmen, die eine neue Organisation gründen, also begründen. Und in diesem Setting, das ist natürlich relativ komplex.
3: Ja, da waren dann auch die Menschen im Publikum, die waren auch ein bisschen gebrieft, entstand da eigentlich.
4: Ja, es gibt zu unserem. Also einerseits erhalten alle Anwesenden im Vorfeld auch per Mail schon das Abstimmungsbüchlein, wie wir das ja aus der Schweiz gut kennen, und sie können sich vorbereiten. Manche tun das sehr gut und die bringen sich dann sehr, sehr aktiv ein. Und dann aber ja, haben wir so unsere inszenatorischen Kniffs, wie das Ganze ins Rollen kommt. Ja.
3: Weshalb, denken Sie, ist beim zweiten Abend diese Abstimmung, also man wollte knapp nicht beitreten, dieser Allianz der Demokratien. Das ist ja eigentlich ein bemerkenswertes Resultat. Was ist hier geschehen?
4: Ja, am Schluss gab es ein knappes Ja. Es gibt sogar das Gerücht, dass die Sitzungsleitung es falsch verstanden hat und es eigentlich ein Nein gegeben hat. Also dass bei einem, man muss sich das so vorstellen, dass alles sehr unter Druck stattfindet.
3: Ja.
4: Und dann die Sektoren ausgezählt werden. Also ich hoffe, es ist alles richtig, haben wir richtig ausgezählt.
3: Aber weshalb denken Sie, wollte der Rat nicht beitreten?
4: Ja, also er hat ja schlussendlich höchstwahrscheinlich ist er beigetreten. Aber ich glaube, dieser knappe Ausgang zeigt, dass viele zwar ideell die Idee teilen, aber dann ganz praktisch sich dann Fragen stellen, okay, es besteht Handlungsbedarf, aber wie müsste man handeln? Und hier auch sehr viel Kritik angebracht wurde von links bis rechts. Also einerseits hat der Micheline Galmeret, die sehr stark darauf plädiert, dass in einer Welt, in der es eine Blockbildung gibt, oder mit China, Russland, USA immer mehr ein eigener Block, ist es dann richtig, einen weiteren Block zu bilden, jetzt der liberalen Demokratien. Aber auch die Kritik daran, dass in dieser Charta, bei diesen Maßnahmen, das Klima völlig ausgeblendet wird, obwohl eigentlich gesprochen wird von demokratischer Sicherheit. Und man kann sich ja fragen, was schafft diese Democratic Security? Ist Klima nicht ein wichtiges Thema? Oder wie wir das ja vor einem Jahr, 2026, erleben durften. Jetzt ein kurzer Sprung wieder zurück in unsere
3: Realität.
4: Gegenwart. Aber auch andere Themen wie Umverteilung, Reichtum, das sind alles Themen, die diese Allianz nicht angehen, weil wie immer, wenn sich Länder auf etwas einigen, dann ist es ein Kompromiss, dass da auch sehr eine große Unzufriedenheit war mit diesem Verhandlungsergebnis. Ja.
3: Was verändert sich, wenn wir eine mögliche Zukunft nicht nur im Kopf durchspielen, sondern so real wie möglich erleben?
4: Ich bin überzeugt, es gibt einen sehr großen Unterschied zwischen sich etwas vorzustellen und es zu erleben. Es gibt so diesen schönen Begriff, die normative Kraft des Faktischen. Also das heißt, dass wenn man etwas wirklich erlebt, dass das eine Kraft entwickelt und dass das Spuren hinterlässt, das Erlebte. Und dass sich das dann auch ein bisschen in unserem Hirn absetzt und dann vielleicht Entscheidungen, die wir in Zukunft treffen müssen, wir auf Basis dieser Erfahrungen, Erlebnissen anders treffen. Und das ist eine zentrale Motivation hinter diesen Projekten. Also ist ja, wir machen immer mal wieder solche Pre-Enactments. Mhm. Und einerseits für die beteiligten Entscheidungsträgerinnen und Entscheidungsträger, also Politikerinnen und Politiker, die vielleicht dann eine Entscheidung im Parlament anders treffen oder etwas anders, einen Vorstoß einreichen. Das hat es auch schon gegeben nach unseren Projekten. Aber natürlich auch einfach für die Breite, für die Beteiligten, die Bevölkerung, die dann vielleicht einen Impuls hat oder so wie Sie ganz anfangs gesagt haben, wir wären in einem Simulator, stellen Sie sich vor, was war das für ein Beispiel, dass Sie...
3: Ich kündige,
4: oder? Wenn man das einmal erlebt, dann hinterlässt das Spuren und dann, wenn man das simulieren könnte, dann merkt man, ja
3: was
4: vielleicht soll ich kündigen.
3: Was das wirklich bedeutet,
4: ja,
3: oder eben,
4: ja. Oder besser nicht.
3: Mhm. Sie haben auch Professorinnen und Professoren der Universität gefragt, was sollen Sie überhaupt thematisieren und mit welchen Ergebnissen in die Runde gehen? Oder was sind da die großen Herausforderungen, denken Sie jetzt für die Demokratien auch im 21. Jahrhundert? Was wurde erarbeitet aus diesem Projekt für die Allianz der Demokratien?
4: Ja, die Professorinnen und Professoren wurden nicht nur befragt, sie waren Teil des Prozesses in einem Beirat. An der Stelle, das hat nicht nur an der Universität Zürich stattgefunden, sondern auch mit der Universität Zürich eine Zusammenarbeit zwischen dem Theaterspektakel und der Universität Zürich, dem Art and Science Office, einer Fachstelle der Universität Zürich, und dass da ganz klar das Interesse daran war, ein Szenario zu schaffen, dass die Herausforderungen der Demokratien weltweit des 21. Jahrhunderts, dass die angegangen werden und wir mit einem Beirat von Professorinnen und Professoren uns auseinandergesetzt haben, was sind die Herausforderungen, und die sind natürlich komplexer Natur, und wie kann man diese, also jetzt Stichwort, Sie haben gefragt, was sind das, also einerseits sind das natürlich große globale Fragen der auch Einmischung von anderen Staaten, also was passiert, wenn es zu einer Verlagerung der Macht führt, also hin zu autoritären Staaten, wie diese wiederum Einfluss nehmen auf die Demokratie. Eine liberale, offene Gesellschaft ist sehr verwundbar. Ein weiteres Beispiel ist Umgang mit Falschinformationen. Und auch zum Beispiel der Frage, die wir gerade in Deutschland erleben, der wehrhaften Demokratie. Also darf eine liberale Gesellschaft Menschen oder ganzen Institutionen die Grundrechte entziehen, um die liberale Demokratie zu schützen? Oder ist die Demokratie eben die Staatsform, die sich auch selber abschaffen darf? Und dann noch weitere Themen, und dann komme ich zu einem Punkt, weil es sind viele, oder?
3: Ja,
4: transformative Technologien, Big Tech,
3: die Abhängigkeit der USA von der USA. Warum, könnte man sich beim Zuhören fragen, um Himmels Willen, muss denn das Theater sein? Also, oder was daran ist eigentlich Theater? Das ist ja wieder so real.
4: Ja, ich glaube, also ich mache ganz verschiedene Formen von Theater. Es muss nicht immer so realistisch sein wie jetzt. Ich glaube, was die Qualität von Theater ist, dass sie ein Möglichkeitsraum bauen kann, oder dass man mit den Mitteln des Theaters, also mit szenischen Vorgängen, mit dem Licht, mit der Dramaturgie, also jetzt in diesem spezifischen Falle eine verdichtete Realität kreiert, in der man in 2 Stunden erlebt, was man zum Beispiel bei solchen Prozessen, parlamentarischen Prozessen Tagen oder vielleicht auch Wochen stattfinden würde. Und in dieser verdichteten Realität, die nicht eben 1:1 die Realität wiederbildet, aber dann doch eine Macht entwickelt, also eine Intensität, die man wahrscheinlich mit keinem anderen Mittel so auf den Punkt bringen kann.
3: 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Zu Gast im Kulturplatz Talk ist der Theatermacher Eneas Pravcic, künstlerischer Leiter von Proberaum Zukunft am Zürcher Theaterspektakel. Lässt er gerade Politik und Publikum eine mögliche Zukunft durchspielen. Wir fragen, kann man politische Entscheidungen überhaupt proben? Und ich frage Sie, bei jedem Simulator gibt es ja jemanden, der ihn programmiert, oder? Bei diesem sind Sie das und das Team. Sie bestimmen die Welt, die Krise, die Regeln, die Möglichkeiten. Wie frei ist meine Entscheidung da überhaupt noch?
4: Das ist eine gute Frage. Es ist, ich glaube, wenn alles offen wäre, dann ist es zu komplex. Das heißt, man muss eine Form von Rahmung schaffen, die auch die Komplexität wieder reduziert durch Regeln. Gut, das ist jetzt ein bisschen eine theoretische Antwort, aber es geht darum, einen Debattenraum zu schaffen, in dem Sie genügend Wissen haben und auch schlussendlich die Hemmschwelle so niedrig ist, dass immer mehr Personen, und das ist auch in den letzten 2 Editionen dieses Simulators passiert, dass sich immer mehr Leute zu Wort melden, weil sie eben merken, dass nur weil hier die Botschafterin der Schweiz in Deutschland oder eben die ehemalige Altbundesrätin sitzt, kann ich genauso diese Debatte mit meinen Wortmeldungen mitprägen und am Ende dann mit auch meiner Stimme entscheiden.
3: Es haben aber auch einige Protagonistinnen abgesagt, die wollten nicht dabei sein. Weshalb? Da gab es ja auch eine Kritik.
4: Ja, ich glaube, die Kritik, also erst einmal, es gab ein paar wenige, die haben zugesagt und erst dann realisiert, dass es eben so ein Erproben einer anderen Welt ist und nicht einfach ein Panel. Das heißt, es braucht diese Offenheit, dieses Interesse und auch vielleicht die Überzeugung, dass das was bringt, oder? Es gibt halt Leute, die sagen, das ist ja Fiktion, das bringt ja gar nichts. Mhm. Aber ich glaube, jede Person, die das erlebt, diese Situation erlebt, realisiert, dass es gegenwärtige Fragen sind und dass wir einen Raum schaffen, in dem diese gegenwärtigen Fragen eine zusätzliche Dringlichkeit erhalten und es doch im Interesse aller politischer Akteurinnen und Akteure meines Erachtens wäre, sich mit diesen grossen Fragen auseinanderzusetzen.
3: Aber im Simulator spielt es nicht so eine Rolle, was ich abstimme, oder? Das ist nicht dasselbe wie im richtigen Leben dann, oder?
4: Ja, wobei, also ich natürlich als Theaterschaffender, mein Ziel ist es schon, dass diese Verabmachung, dass das jetzt hier alles, also mein Ziel ist schon, dass die Leute mal für einen Moment vergessen, dass das nur eine Fiktion ist. Das passiert natürlich nur in bestimmten Momenten. Aber ich kann Ihnen sagen, die Spannung im Raum, bevor abgestimmt wird, die fühlt sich ziemlich real an.
3: Vielleicht ist ja dann gutes Theater, was lernen wir daraus über unser Verhalten? Ist das wirklich Politik oder Theater? Was würden Sie meinen?
4: Ich glaube, das Theater schafft die Möglichkeit, sozusagen einen Schritt zurückzumachen und das Ganze als eine soziale Plastik, als eine soziale Skulptur anzuschauen, oder? Das sind die, was für Rituale, also was für Ritualen besteht denn ein solcher politischer Prozess? Die Rhetorik als Stilmittel, dann in dem Sinne, also in der, also aber auch mal Soziologie studiert, in die Beobachtung zweiter Ordnung zu treten und damit vielleicht auch ja, bestimmte Dinge auch nachher anders zu sehen, wenn ich auf die Politik schaue. Also das sozusagen, dass die Politik in einen Theaterraum zu tun, auch ja, einen zusätzlichen Erkenntnisgewinn liefert, wenn ich dann wieder in der Tagesschau oder hier bei SRF 2 Kultur echte Politikerin in der Realität höre.
3: Was nehme ich dann mit konkret, wenn das Licht angeht, ich meine Jacke hole, nach einer solchen Vorstellung nach Hause gehe?
4: Da würde ich natürlich jetzt sehr gerne Zuschauerinnen, Zuschauer respektive Akteurinnen und Akteure fragen, die vor Ort waren. Ich sitze immer als Live-Regisseur neben der Sitzungsleitung. Was die Leute mitnehmen, wenn das Licht angeht. Also mein Ziel und das ist, glaube ich, das ist auch das Ziel der Universität Zürich und aber auch des Theaterspektakels, ist, ich glaube, der Glaube an die Demokratie, an den Dialog und auch, ja, dass diese Fragen, den Zustand der Demokratie und was wir im Hier und Heute tun müssen, dass diese Frage einem nachgeht, wenn man die Universität Zürich verlässt und vielleicht die eine oder andere Person dann selber aktiv wird.
3: Und wenn Sie Ihren Simulator einmal nur für sich selbst benutzen würden, welche Zukunft würden Sie gerne ausprobieren, bevor Sie sich für Sie entscheiden?
4: Da gibt es, ich glaube, zahlreiche. Ich glaube, das kennen wir doch alle, dass wir eigentlich verschiedene Leben gerne leben würden. Ich würde sehr gerne mehr auch im Ausland arbeiten und auch dort durch die Zusammenarbeit mit anderen Kunstschaffenden, aber auch Politikerinnen etc. Meinen Horizont erweitern.
3: Und würden Sie danach nach der Simulation den Mut haben, es auch umzusetzen?
4: I hope so.
3: Die Hoffnung. Mit dieser hören wir gerne auf. Eneas Pravcic, Theatermacher und künstlerischer Leiter von Proberaum Zukunft. Vielen herzlichen Dank für das Gespräch und gute Vorstellungen weiterhin.
4: Besten Dank, ich danke Ihnen.
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0: Die Nachrichten von SRF um 21.30 Uhr mit Livia Schmid. US-Präsident Donald Trump droht dem US-Verbündeten Oman. Man werde das Land in, Zitat, Grund und Boden bombardieren, sollte der Oman den USA im Weg stehen. Das sagte Trump dem Sender Fox News. Hintergrund der Drohungen sind Verhandlungen zwischen dem Oman und dem Iran darüber, wie die Schifffahrt in der Meerenge von Hormuz künftig funktionieren soll. Eine Einigung gibt es bisher nicht und die in einer Absichtserklärung festgehaltene 60-Tage-Frist für eine Lösung ist heute abgelaufen. Zu zwei Meldungen aus der Schweiz in Kürze. Die Tessiner Nationalrätin Greta Gysin will für die Grüne Partei einen Sitz in der Kantonsregierung holen. Das sagte sie dem italienischsprachigen Radio und Fernsehen RSI. Für die 42-Jährige ist es nicht das erste Mal, dass sie für das Amt kandidiert. Bereits 2007 und 2011 versuchte sie den Sprung in die Tessiner Kantonsregierung. Im Kanton Tessin dürfen Mitglieder der Regierung nicht im eidgenössischen Parlament vertreten sein. Bei einer Wahl müsste Gysin also als Nationalrätin zurücktreten. Der Kanton Glarus greift der Braunwald-Standseilbahn finanziell unter die Arme. Zuerst soll die Aktiengesellschaft 600'000 Franken erhalten, damit sie zahlungsfähig bleibt. Später soll je nach Bedarf mehr Geld dazukommen, so der Regierungsrat. Die Bahn erschließt die Ortschaft Braunwald. Seit 2023 kämpft die Bahn mit finanziellen Problemen. Der norwegische König Harald ist in ein Spital eingeliefert worden. In den letzten Wochen war er wegen einer Form der Blutarmut behandelt worden. Die Behandlung habe zu einer Flüssigkeitsansammlung im Körper geführt, die nun im Spital behandelt werden müsse, heißt es in einer Mitteilung des Königshauses. Der 89-Jährige sei während 2 Wochen krankgeschrieben. Während dieser Zeit übernehme sein Sohn Kronprinz Håkon die Regentschaft. Das Wetter, morgen wird es recht sonnig, bei 27 Grad im Norden und 32 Grad im Süden. Das waren Nachrichten von Radio SRF, verantwortlich Patrick Walter.
1: 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Und hier geht's weiter mit einer Bonusfolge unseres Podcasts König Gianni, die Infantino-Story von News Plus Hintergründe. Wenn wir euch fragen, dann sagen die allermeisten, Gianni Infantino, der muss weg. In unserer Umfrage auf der SRG-Debattenplattform Dialog sagen 96%, Infantino sei einfach nicht mehr der Richtige an der FIFA-Spitze. Infantino, der war ja schon vor der WM maximal unbeliebt bei vielen, hier im Westen, in Europa. Inzwischen ist die Kritik aber so laut geworden, dass auch mächtige Stimmen im Fußball seinen Rücktritt fordern. Ist das Ende der Ära Infantino bei der FIFA wirklich realistisch oder eher europäisches Wunschdenken? Und was heißt das alles für den Fußball und die Weltpolitik sowieso? Antworten auf die ganz großen Fragen, die gibt's hier in dieser Bonusfolge der SRF-Podcast-Serie König Gianni, die Infantino-Story von News Plus Hintergründe. Ich bin Raphael Günther.

0: Isabel, wir haben ja in der Podcast-Serie das Leben von Infantino angeschaut. In 4 Episoden. Der Kämpfer, der Mächtige, der Gehasste, der Trump-Freund. In welchem Kapitel sind wir jetzt gelandet?
1: Also vielleicht könnte man jetzt der Schamlose sagen. Also ich hatte ja so ein bisschen, habe erwartet, dass nach dieser Mega-WM jetzt Ruhe um Infantino einkehrt. Es war ja dann trotz einiger Kritik ein ziemlicher Erfolg, aber falsch gedacht. Offenbar fühlte sich Infantino so sicher in seiner Position als, man kann fast sagen, absoluter Fußballherrscher, dass er wohl dachte, perfekter Moment für meinen Privatisierungsplan.
0: Der Schamlose, das nehmen wir mal so mit. Neben Isabel Pfaff aus der SRF Wirtschaftsredaktion haben wir auch noch andere Gäste eingeladen, um eben diese großen Fragen hier zu besprechen. Sebastian Ramschbeck ist da von SRF Global, internationaler Korrespondent von SRF, und auch Memme Sikora vom Fußball-Podcast Sikora Gisler ist hier. Memme, der Schamlose, ich nehme das direkt mal auf. Waren nicht alle im Fußball immer schon schamlos, auch Blatter? Dem hat man das ja auch vorgeworfen.
2: Bis zu einer gewissen Grenze, ja, stimmt das. Das ist, glaube ich, was mit der Macht ein bisschen mitkommt. Da werden viele ein bisschen schamloser. Und je sicherer man im Sattel sitzt, desto mehr Macht hat man und desto mehr kann man auch diese Grenzen ausloten. Und das geht dann ziemlich schnell in diese Schamlosigkeit über, die wir jetzt erleben bei Infantino. Er hat immer ein bisschen mehr Grenzen überschritten und jetzt sind wir an dem Punkt, wo so viele Grenzen überschritten worden sind, dass der Widerstand heftig wird.
0: Heftiger Widerstand, den werden wir sicher auch noch thematisieren. Sebastian, du als Experte für Geopolitik, wenn man sich auf der ganz großen Weltbühne bewegt, muss man da nicht einfach ein bisschen schamlos sein?
3: Schamlosigkeit ist ein mögliches Erfolgsrezept. Donald Trump hat das natürlich wunderbar bewiesen, dass man eben mit Schamlosigkeit punkten kann bei den eigenen Wählerinnen und Wählern, aber eben auch auf der diplomatischen Bühne. Aber diese Schamlosigkeit muss irgendwie unterfüttert sein mit Machtmitteln, die man auch wirklich hat, weil sonst kommt man mit Schamlosigkeit nicht weiter. Und da sehen wir eine Parallele, aber natürlich auch einen Unterschied zu Infantino. Also Infantino ist natürlich in der Welt des Fußballs der König, der Papst, vielleicht der Gott. Aber er hat sich hier wohl übernommen, weil er eben dann doch nicht über die Machtmittel eines amerikanischen Präsidenten verfügt. Und die braucht man dann wahrscheinlich, um mit der Schamlosigkeit sehr weit zu kommen.
0: Besonders viel musste sich Infantino eben auch in den letzten Tagen und Wochen diesen Vorwurf der Schamlosigkeit rund um die Teilprivatisierung der WM anhören, dass eben Teile der WM-Übertragungsrechte in eine private Investorenfirma überführt werden sollten. Beteiligt sein sollte auch der Bruder von Trumps Schwiegersohn, also wirklich so eine explosive Mischung, hat man schon fast den Eindruck, die sich da zusammengebraut hat. Inzwischen hat Infantino dann zurückgekrebst, hat die ganze Sache abgesagt. Und dass Infantino ja immer wieder auch Grenzen auslotet, ausprobiert, wie weit er gehen kann. Das haben wir in der Podcast-Serie ausführlich auch besprochen. Isabel, hat er denn jetzt wirklich geglaubt, dass er damit durchkommt?
1: Also er hat es geglaubt, davon kann man ausgehen. Und ehrlich gesagt, warum auch nicht? Also er ist schon mit so vielen unglaublichen Sachen durchgekommen. Also man kann nur mal so die jüngsten Sachen nehmen, die WM 2030 auf 3 Kontinenten, ein organisatorischer Wahnwitz eigentlich. Dann die Vergabe der WM 2034 an Saudi-Arabien, die fast so ein bisschen sang- und klanglos untergegangen ist. Er hat sie ja quasi im Alleingang an Saudi-Arabien vergeben. Auch da, die mächtigen Verbände haben ihm keinen Einhalt geboten. Und jetzt zuletzt auch dieser FIFA-Friedenspreis an Trump, von dem, man weiß es ja von einigen FIFA-Council-Mitgliedern, niemand aus der Exekutive wirklich etwas wusste. Also das sind ja alles schon Dinge, die ihn natürlich bestärkt haben dürften, dass er weit gehen kann.
2: Ja, und es ist auch so, dass er wahrscheinlich auch damit gerechnet hat, dass es gewissen Widerstand gibt, wie bei vielen Sachen, die er eingeführt hat. Er hat die WM aufgeblasen, er hat die Club-WM eingeführt, das alles gegen den Widerstand einiger Verbände, aber er dachte, er sei fest genug im Sattel, dass er diese leisen Stimmen aus Europa von ein paar Verbänden, die prallen an ihm ab, aber mit der Mehrheit kommt er durch. Und ich glaube, das ist jetzt immer so passiert bei all den Sachen, die er eingeführt hat. Und er hat nicht gedacht, dass es mal größer wird als das. Ein paar murrende Westeuropäer, an die hat er sich gewöhnt längst. Aber jetzt ist die ganze Welt ein bisschen aufgebracht. Das ist ein neues Kaliber.
0: Er hat sich überschätzt.
2: Ja, das kann man so sagen. Er hat sich übernommen.
0: Wie erklärt ihr euch das? Also wie kam es zu diesem Punkt, dass er sich so verkalkulieren konnte, so verzocken konnte? Er, der Taktiker, er, der schlaue Fußballfunktionär, der alle Zügel, hatte man das Gefühl, einfach immer im Griff hat?
2: Das kann man ja bei vielen Mächtigen eigentlich beobachten. Irgendwann stellt sich, glaube ich, das Gefühl ein, man sei einfach unverwundbar. Man kann machen, was man will. Seine Idee war immer, ich schütte einfach Geld aus. Und solange das Geld kommt, wusste er, es ist Ruhe im Karton. Solange die vielen Verbände darüber froh sind, dass sie immer mehr Geld kassieren. Und ich meine, man muss diesen Sprung mal vorstellen. Von dem Punkt, an dem er eingesetzt wurde, also an dem er gewählt wurde als FIFA-Präsident, sind die Beträge seit 2016 um das Achtfache gestiegen. Jeder Verband kassiert jetzt das Achtfache als vorhin. Und solange das eigentlich garantiert ist, kann man sagen, gut, wenn ich das Geld einfach weitergebe, wenn ich das einfach rausschmeiße, wenn ich allen immer mehr gebe, dann ist einfach Ruhe im Karton.
0: Alle Mächtigen übernehmen sich mal, Sebastian?
3: Ja, klar. Das ist natürlich eine sehr menschliche Eigenschaft, dass man vielleicht Macht akkumuliert, dass man eben mit seiner Schamlosigkeit, mit seiner Art immer weiterkommt und irgendwann dann vielleicht die Relation verliert. Also ich habe jetzt auch zur Recherche zu diesem Gespräch heute mit einer Person reden können, die Infantino ein bisschen kennt und gesagt hat, er ist halt auch wirklich immer beratungsresistenter geworden. Das ist auch normal, wenn man Erfolg hat, beziehungsweise dass dann eben dann die Schwäche, die sich zeigt in dem Moment, wenn man nicht bis zum letzten Punkt in seiner Karriere immer auch auf kritische Stimmen hört, dann kommt man an einen Punkt, wo man die eben nicht mehr hört und die ignoriert. Und ich könnte mir schon vorstellen, wenn er ein bisschen offener gewesen wäre und mit mehr Leuten gesprochen hätte, die ihn auch kritisch hinterfragen, dann wäre ihm dieser Fehler nicht passiert.
1: Ich würde auch sagen, das ist wie so der vorläufige Endpunkt einer Entwicklung. Ich glaube nicht, dass er von Anfang an so drauf war, wie man ihn jetzt erlebt, aber er hat halt sozusagen mit jedem Jahr neue Erfahrungen gemacht, wie weit er gehen kann, aber auch hat natürlich immer kleine Stellschrauben gedreht, wo er so ein bisschen Widerstand ausgeschaltet hat oder unsichtbar gemacht hat. Und dann, glaube ich, ist das so eine Begleiterscheinung, wie du sagst, Sebastian, dass man nur noch Ja-Sager um sich hat und dann auch falsche Schachzüge sozusagen, die werden einem gar nicht mehr zurückgemeldet. Und ich glaube, so kam es auch zu dieser Selbstüberschätzung.
2: Er hat sich auch ein bisschen in diese Lage selber gebracht, weil wenn das einzige Argument, das ich habe als FIFA-Präsident ist, ich schütte immer mehr Geld aus, dann muss ich irgendwo immer mehr Geld herkriegen. Also muss ich all diese Sachen machen, die vielleicht auf Widerstand stoßen, aber ich brauche das, sonst habe ich meine Macht verloren.
3: Aber ketzerisch zurückgefragt, war das nicht immer das System FIFA, das einfach Geld ausgeschüttet wird? Da ist ja eigentlich eine Geldausschüttungsmaschine und sonst nicht viel.
2: Das ist sie schon und die Beträge sind auch gestiegen über all die Jahrzehnte, aber seit Infantino ist es explodiert. Es kam immer mehr, aber es war nie das einzige Argument und die meiste Zeit war es eigentlich an Anforderungen geknüpft. Du kriegst Geld, wenn du das und das machst. Ich plane ein Stadion, ich plane einen Trainingsplatz und jetzt sind die Grundstocke, die sind einfach so aufgebläht worden, dass einfach jeder Verband immer viel mehr kassiert als vorhin.
0: Das Geld, das gebraucht wird zum Machterhalt. Gleichzeitig hat man ja eben auch diese Freundschaft ganz gut beobachten können zwischen dem US-Präsidenten, zwischen Donald Trump und dem FIFA-Präsidenten Gianni Infantino. Jetzt war bei diesen Investorenplänen auch noch der Bruder des Schwiegersohns von Trump, soll da beteiligt gewesen sein. Was denkst du, Sebastian, war da irgendwie ein unangenehmes Telefon nötig von Infantino ins Weiße Haus?
3: Gut, das wäre jetzt Spekulation, darüber zu sinnieren, wie das Telefongespräch verlaufen ist, wenn es denn eines gegeben hat. Es wurde ja abgestritten, dass es da direkte Kontakte gab. Es ist interessant, dass Donald Trump jetzt ganz kürzlich mit einem Post auf True Social Infantino die Stange hält. Es gab ja viele Beobachterinnen und Beobachter, die davon ausgegangen sind, Trump lässt Infantino dann wie eine heiße Kartoffel fallen, aber um das zu beurteilen, müssen wir wissen, was die beiden vielleicht noch im Schilde führen zusammen, was sie vielleicht auch in der Hand haben gegen den anderen. Wir kennen hier natürlich nur einen ganz kleinen Teil wahrscheinlich der Realität, aber es ist schon so, wenn natürlich Trump jetzt wirklich Infantino weiter die Stange hält und bei Trump ist immer mit vielen Fragezeichen verbunden, ob er wirklich morgen noch das tut, was er heute tut, aber wenn er es tut, dann knüpft er ein bisschen das Schicksal von Infantino natürlich auch an seinen Einfluss, auch im Fußball, im Weltsport. Das kann schon noch spannend werden.
0: In Europa und auch hier in der Schweiz, da hatte ich den Eindruck, dass schon fast etwas so die Hoffnung hochkam, dass das alles jetzt eben der berühmte Tropfen war, dass es jetzt genug ist, dass Infantino jetzt rausgeschwemmt wird aus diesem FIFA-Präsidium, dass das sein Ende an der Spitze des Weltfußballs einläutet. Das ist bis jetzt nicht passiert. Was denkst du denn, Isabel, was müsste vorfallen, damit Infantino zum Beispiel von sich aus sagt, okay, genug, ich ziehe mich zurück, ich trete zurück?
1: Also wirklich so sein freiwilliger Rückzug, den halte ich nicht für sehr wahrscheinlich. Mhm. Also dazu ist die Sache schon so weit gediehen und irgendwie dazu hätte es schon so viele Anlässe gegeben und er hat es nicht gemacht. Ich glaube, wir sind an dem Punkt, wo er wirklich nur noch auf massiven Druck reagiert und eigentlich muss es wahrscheinlich irgendeinen Kongress, irgendeinen FIFA-Kongress geben, einen außerordentlichen, wo ihm entweder das Misstrauen ausgesprochen wird oder wo er wirklich schon abgewählt wird. Ich schätze, das wird eigentlich der Verlauf sein, wenn es soweit kommt. Aber dass seine Situation im Moment ziemlich prekär ist, würde ich schon betonen. Also der hat sicher noch ein paar Trümpfe im Ärmel, aber dass sich jetzt 3 Kontinentalverbände geschlossen gegen ihn wenden, das ist, glaube ich, schon was nie da gewesen ist.
0: Also und wie steht es denn eigentlich um die nächsten Wahlen? Die sind ja regulär angesagt für den März 2027 fürs FIFA-Präsidium. Auch hier, wenn ich euch zuhöre, muss man sagen, wenn er jetzt im Hintergrund gut verhandelt, gut taktiert, dann steht dieser Wiederwahl, Stand heute, im August nichts im Weg.
2: Ja, ich glaube, das Hauptproblem ist, dass es keine zweite Person gibt, die über all die Jahre, und es gibt schon so lange Jahre Kritik an Infantino, und kein Kontinentalverband, kein Landesverband hat es geschafft, irgendeine Person herauszubringen, die ernsthaft eine Gefahr sein könnte für Infantino. Und man muss das halt auch sehen. Wir haben hier gewisse moralische Vorstellungen, wie der Fußball, wie die FIFA geführt werden muss. Aber halt viele Kontinentalverbände sagen einfach, okay, wer gibt mir wie viel Geld? Und das ist eigentlich die Entscheidung. Also eine mögliche Nachfolgerin, ein möglicher Nachfolger von Infantino muss einfach garantieren können, dass die Landesverbände gleich viel Geld kassieren und ein gewisses Profil haben. Und das ist momentan leider noch nicht in Sicht.
0: Infantino wurde ja zum Beispiel von Trump auch schon mal ins Spiel gebracht als UNO-Generalsekretär. Wenn Infantinos Zeit an der Spitze der FIFA dann mal vorbei sein sollte, irgendwann wird auch die enden, diese Ära von Infantino. Siehst du für ihn, Sebastian, irgendwo auf der Weltbühne ein Böschteli oder einen Posten, der für ihn interessant sein könnte?
3: Also UNO-Generalsekretär wird er ganz sicher nicht werden, da würde ich mein ganzes Gehalt darauf
0: wetten. Wirklich? Ja. Okay, das haben wir gehört.
3: Nein, da müsste er ja alle UNO-Sicherheitsratsständigen Mitglieder auf seiner Seite haben und ich kann mir jetzt nicht vorstellen, dass zum Beispiel das Vereinigte Königreich da zustimmen würde. Der Premierminister hat ja bereits gesagt, dass Infantino weg muss. Da findet man normalerweise Konsenskandidaten, also oder Kandidatinnen, um UNO-Generalsekretär zu werden, darf man niemand vor den Kopf gestoßen haben und nirgendwo anecken. Und das ist bei Infantino ganz klar nicht mehr der Fall.
2: Es ist ja auch so, er braucht jetzt zumindest aus finanziellen Gründen nicht unbedingt noch ein Pöstchen nachher.
0: Aber vielleicht, weil es interessant sein könnte.
2: Ja. Also ein bisschen vermitteln und rumchatten und irgendwelche Mächtigen hofieren, das wird sicher auch später noch möglich sein. Botschafter von irgendeiner Ölkonzern oder so.
3: Ich finde es eben eine interessante Frage, würde mich auch wundern nehmen, wie ihr das seht. Er ist für mich schon auch der Typ Mensch, der natürlich immer das Geld und den Reichtum auch als ein sehr wichtiges Ziel wahrscheinlich verfolgt hat. Aber am Schluss geht es ihm, glaube ich, nicht in erster Linie ums Geld, sondern es geht ihm darum, irgendeinen Platz in der Geschichte zu haben. Ich meine, seine Reden sind ja zum Teil skurril, wo er sich da aufspielt als jemand, der eben wirklich UNO-Generalsekretär oder Friedensnobelpreisträger oder weiß ich nicht was werden möchte. Denn Geld verdienen ist für ihn wahrscheinlich kein Problem. Er kann irgendeinem Golfstaat ein Berater werden von einem Verein oder einem Emir oder einem König. Aber wahrscheinlich sein Ziel, eine Art Figur wirklich in der Weltgeschichte zu werden, das hat er ein bisschen verbockt.
1: Ja, ich glaube, das war ehrlich gesagt auch eines der Ziele bei dem Privatisierungsplan, weil langfristig hätte ich mir jetzt vorstellen können, wenn das durchgekommen wäre, dann wäre er auch ein potenzieller Kandidat gewesen, dort irgendwann so eine CEO-Funktion einzunehmen oder so. Und da hätte er nicht das Problem gehabt mit ablaufenden Amtszeiten und dass er wiedergewählt werden muss und so. Also das, glaube ich, war vielleicht eine Idee, die er hatte. Und zum Geld, ich glaube auch, dass ihm Position und Ruhm wichtig sind, aber Geld, da gab es ja auch schon ganz zu Beginn seiner Amtszeit diese Episode, dass er 2 Millionen Jahresgehalt als beschämend bezeichnet hat. Also es spielt schon auch eine sehr wichtige Rolle. Und ob er sozusagen seinen jetzigen finanziellen Status aufrechterhalten kann als Berater von einem nahöstlichen Fußballverein, bin ich mir nicht so sicher.
0: Aber es ist schon auffällig, oder? Also er tritt ja immer wieder auf, auch in seinen Reden oder an Friedensgipfeln, die er mit Trump absolviert hat. Da hat man schon auch das Gefühl, ja, also das ist nicht nur ein Fußballfunktionär, das ist schon fast irgendwie ein Politiker, ein Botschafter.
3: Ja, und das ist ja auch oft ein bisschen schief gelaufen. Er hat ja mal diese berühmte Rede gehalten, wo er gesagt hat, today I feel gay, today I feel migrant worker, wo er sich so aufgespielt hat als eine moralische Instanz, was aber irgendwie ein bisschen schräg war, weil man auch nicht ganz verstanden hat, an wen richtet er sich damit und wo will er überhaupt punkten, weil er ja gleichzeitig dann eben auch eng ist mit Ländern, die jetzt vielleicht to be gay nicht so toll finden. Also es war ein bisschen schräg irgendwie und wurde dann auch so aufgefasst eigentlich von den meisten Beobachterinnen und Beobachtern, dass er da versucht hat. Vielleicht war das auch schon ein Vorzeichen für den Fehler, den er jetzt gemacht hat, dass er manchmal irgendwie nicht richtig einschätzt und dass ihm letztlich eben dann doch das politische Gefühl und die Empathie fehlt, die man eben am Schluss neben Schamlosigkeit auch haben muss, um ganz nach oben zu kommen. Wahrscheinlich ist Trump dann doch noch ein bisschen gewiefter, weil er noch besser die Stimmung bei den Leuten, die für ihn wichtig sind, einschätzen kann, als Infantino, der letztlich wahrscheinlich dann eben einem Trump in einem gewissen Sinne auch intellektuell, möchte ich sogar behaupten, unterlegen ist, weil er weniger dieses Gespür hat. Dieses Gespür hat für Situationen.
1: Und ein paar Monate später wurde er ja ohne irgendeine sehenswerte Gegenstimme wiedergewählt. Also sozusagen, stimmt. Er hat da ja auch wieder die Erfahrung gemacht, für mich zählt jetzt diese öffentliche Meinung nicht so sehr, weil ich werde ja dann einfach per Akklamation wieder im Amt bestätigt.
0: Also eigentlich kann er ja, weil sein Produkt der Fußball ist und so viele Fußballfans gibt rund um den Globus, kann er eigentlich, der König Gianni kann immer auf sein Volk zählen, ob sie ihn mögen oder nicht, weil alle das, lieben halt Fußball.
2: Genau, die früheren Könige hat im Volk auch nicht, die waren auch nicht sonderlich beliebt im Volk und trotzdem hatten sie diese Macht und weil halt der Fußball so eine, ein großes Potenzial hat, um viele Leute zu erreichen und sehr, sehr viel Geld generiert eigentlich in erster Linie, muss er sich eigentlich nur noch auf die beschränken, die wirklich wichtig sind.
0: Macht man da als Fußballfan eigentlich auch ein bisschen die Augen zu und sagt, ja gut, ich mag halt das Spiel und alles rundherum?
2: Es ist schon so, dass in den letzten Jahren man die Ekelgrenze ziemlich kontinuierlich hochschieben musste, um das weiterhin noch zu verfolgen. Und das, jedes Mal, wenn man denkt, es kommt nicht schlimmer, dann passieren Sachen wie während der Weltmeisterschaft mit diesem Belgien-Fall, mit der Aufblähung von X-Turnieren, mit irgendwelchen komischen Reden, es wird eigentlich immer schlimmer. Wenn man aber das Produkt Fußball so mag, ich will es eigentlich gar nicht Produkt nennen, sondern den Sport Fußball so mag, muss man doch ziemlich halbblind eigentlich durchs Leben gehen.
0: Aber es ist halt ein Produkt am Ende, ein Produkt, das enorm viel Geld einbringt und das hat Gianni Infantino immer geschafft.
1: Genau, das hat er geschafft. Also sein kommerzieller Erfolg ist eigentlich unbestritten. Das muss man wirklich sagen und das ist natürlich das, was ihn 10 Jahre lang jetzt an der Macht gehalten hat. Aber ich finde, weil du gerade auch nochmal diese rote Karte bei der WM angesprochen hast, ich finde, man hat jetzt schon auch einen Vorgeschmack dessen gesehen, was passiert, wenn sozusagen die privaten, die kommerziellen Interessen so stark sind, dann fangen sie an, die Integrität des Spiels zu beeinflussen. Und ich glaube, das ist auch wirklich bei der gesamten Fußballgemeinde angekommen. Und das wäre auch ein Vorgeschmack auf das, was passiert, wenn der Privatisierungsplan, vielleicht nicht jetzt, aber irgendwann durchkäme, dass es doch das Spiel angreift. Und dann wiederum weiß ich nicht, ob das Geschäftsmodell am Ende noch aufgeht.
2: Es ist etwas, bei dem ich zumindest gedacht habe, wir hätten das überwunden. Also wenn man zum Beispiel die Weltmeisterschaft 1982 in Spanien anschaut, Spanien war Gastgeber und es war für die FIFA überlebensnotwendig, aus finanziellen Gründen, dass Spanien weiterkommt. Und wenn man die Spiele anschaut, es war katastrophal, was dort gepfiffen wurde. Also man musste aus kommerziellen Gründen schauen, dass der Gastgeber weiterkommt. Und das hat man eigentlich nachher überwunden, gedacht. Und jetzt geht es, weil es um so viel mehr Geld geht, ist es wieder zurückgekommen unter Infantino. Und das finde ich katastrophal. Wirklich sehr schlimm.
0: Katastrophal aus Sicht, auch aus Fanperspektive. Jetzt, wenn Infantino dereinst als FIFA-Präsident auch tatsächlich abgelöst wird, was denkst du denn, wird dann einiges anders, alles anders im Fußball oder halt vieles doch auch gleich bleiben?
1: Also ich glaube, wenn die Strukturen so bleiben, wie sie jetzt sind, dann ist es recht wahrscheinlich, dass ein ähnlicher Herrscher oder Herrscherin wieder an der Spitze landen, weil sozusagen die Mechanismen des Machterhalts gleich sind, weil wir halt dieses Prinzip haben, ein Verband, eine Stimme und dann eben diese Kleinstverbände sozusagen verglichen mit ihrer Fußballbedeutung oder auch Bevölkerungsbedeutung halt sehr viel Macht haben. Und das befördert eigentlich so ein Patronagesystem. Und wir haben das eben gesehen, auch Infantino ist ja schon als Reformer angetreten und was jetzt daraus geworden ist. Deswegen denke ich schon, wenn in der FIFA alles so bleibt, wie es jetzt ist, dann werden wir wahrscheinlich Infantino 2.0 erleben. Er hat ja auch es geschafft, die Reformen, die Blatter angestoßen hat, auszuhebeln oder zu umgehen. Die sind auf dem Papier irgendwie noch da, aber letztlich, es gibt keine Aufsicht. Ich glaube, das ist so ein bisschen der Schlüssel. Daran müsste sich, glaube ich, was ändern. Es bräuchte eine externe Aufsicht über die, wahrscheinlich dann nicht nur über die FIFA, sondern über die ganzen großen Dachverbände. Aber die dürfte wahrscheinlich nicht intern sein, weil das haben wir gesehen, das hat nicht funktioniert.
0: Was man so liest, ist, dass möglicherweise auch Asien eben das Zünglein an der Waage sein könnte bei der Zukunft, auch wenn wir jetzt über eine mögliche Nachfolge von Infantino reden würde oder jemand, den ihn ablösen kann. Welche Interessen spielen da auch vielleicht geopolitisch noch mit, Sebastian?
3: Da gibt es halt auch unterschiedliche Interessen. Da gibt es eben die, die Infantino die Stange halten werden, und Infantino wird sich darum bemühen, weil er eben für das Geld verteilen steht. Und dann gibt es aber auch andere. Also ich glaube, der Präsident des Asiatischen Verbandes, Sheikh Salman, er rechnet sich wahrscheinlich selber aus, vielleicht Infantino beerben zu können. Also da werden eben dann sehr viele Partikularinteressen wahrscheinlich zum Tragen kommen bei der Positionierung der einzelnen Länder bzw. Verbände. Und das Bild wird nicht so einheitlich sein.
0: Es ist ja schon interessant, wenn wir über Fußball reden, dann landen wir irgendwann bei den ganz großen Themen und auch bei der Weltpolitik.
3: Ich glaube, es ist ja interessant, dass wir hier schon auch ein bisschen etwas sehen, was wir in der Weltpolitik sehen. Gewissermaßen ein bisschen der Kampf Europas, des alten Platzhirschen unter den Kontinenten gegen die anderen, die sich emanzipieren gegen Europa. Man kann es ein bisschen so verstehen, aber mit einem großen Unterschied beim Fußball. Und vielleicht muss man böswillig sagen, nur noch beim Fußball ist Europa noch die Supermacht Nummer 1 auf der Welt. Bei der Technologie, bei der Wirtschaft eben Europa in den letzten Jahren, Jahrzehnten massiv an Bedeutung verloren hat und nur noch Nummer 3 oder sogar noch weniger ist und eigentlich die großen dominierenden Supermächte natürlich die USA und China sind.
0: Wir sind jetzt so ein bisschen an einen Punkt angelangt, wo wir sagen müssen, ja, so vieles wird sich wahrscheinlich nicht ändern. Gibt es irgendwas, was dir jetzt noch Hoffnung macht, Memme? In Sachen Fußball.
2: Das setzt jetzt ziemlich Druck auf. Ja. Irgendetwas Positives im Weltfußball. Puh. Nein, das wird, also was wünschenswert wäre zumindest für mich, ich glaube nicht daran, dass wir die große Revolution erleben werden. Da habe ich keine Illusionen. Aber ich hoffe mir zumindest, dass man wieder wegkommt von dieser Nähe suchen mit den Supermächtigen, dass probiert wird, immer, immer mehr Geld zu kassieren. Das kann nicht, das einzige Ziel der FIFA kann nicht sein, wir müssen immer mehr Geld verdienen und das laufend immer erklären mit, ja, das geht ja an den Fußball zurück. Es geht eben nicht nur an den Fußball zurück. Ein Drittel bleibt in der riesigen, aufgeblähten FIFA-Struktur hängen. Also, dass da eine Redimensionierung stattfindet und dass man auch die kleinen Verbände überzeugen kann, ihr bekommt jetzt halt nicht jedes Jahr wieder viel mehr als vorhin. Seid mal zufrieden mit dem. Wir können die Verteilung verbessern. Wir können ein bisschen umverteilen. Das kriegen wir alles hin, dass zumindest das mal durchkommt. Ich wollte etwas Positives
0: sagen. Ja, gerne.
2: Dann bin ich nicht skeptisch.
1: Ja, okay. Ja, ich setze vielleicht ein bisschen Hoffnung, aber vielleicht ist es auch naiv, in diese Idee, die kursiert, dass man vielleicht diese FIFA-Präsidentschaft ersetzt durch so ein rotierendes System. Also, dass man eben die Chefs der Kontinentalverbände, dass die eben ein bisschen so ähnlich wie im Bundesrat, dass die halt abwechselnd die Führung übernehmen und die FIFA eher so ein Organisationskomitee wird. Die Idee hat, glaube ich, vor allem Alexander Čeferin von der UEFA lanciert. Das, finde ich, hat irgendwie so einen gewissen Reiz. Vielleicht liegt darin die positive Zukunft des Weltfußballs.
0: Danke, Isabel Pfaff aus der SRF Wirtschaftsredaktion. Sebastian, du zum Schluss irgendetwas Hoffnungsvolles, das du in der ganzen

0: Aber da muss ich als Wirtschaftsredaktorin doch kurz einhaken. 2% der globalen Wirtschaftsleistung liefert der Sport dann doch. Nicht der Fußball, aber der Sport. Da wäre vielleicht doch Aufmerksamkeit gerechtfertigt.
1: Danke euch dreien. Sebastian Ramschbeck, internationaler Korrespondent von SRF. Danke dir, Meme Sikora vom SRF Fußball Podcast. Sikora Gisler, am 18. August seid ihr zurück mit einer neuen Folge.
2: Genau, dann ist auch Tom aus den Ferien zurück. Dann machen wir weiter mit dem schönen Teil des Fußballs.
1: 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Produziert hat diese Folge Oliver Carrison. Ich bin Raphael Günther. 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

0: Die Nachrichten von SRF um 22 Uhr mit Livia Schmid und mit dem US-Sondergesandten Jared Kushner, der versucht, den US-Friedensplan für den Gazastreifen wiederzubeleben. Mit dem US-Präsidenten Donald Trump, der gegen seinen Verbündeten Oman einen rauen Ton anschlägt und damit droht, das Land zu bombardieren. Mit dem norwegischen König Harald, der ins Spital eingeliefert wurde und nun während zweier Wochen krank geschrieben ist. Und mit dem Wetter, morgen ist es wieder sonnig und heiß. Zuerst geht's ums Ringen um einen dauerhaften Frieden im Gazastreifen. Der US-Sondergesandte Jared Kushner traf sich heute mit dem israelischen Regierungschef Benjamin Netanyahu, nachdem er gestern bereits Gespräche mit Vertretern der Hamas geführt hatte. Ein Durchbruch gelang nicht. Patrick Walter.
1: Der sogenannte Friedensplan von US-Präsident Donald Trump sieht vor, dass Israel sich aus dem Gazastreifen zurückzieht und die Hamas ihre Waffen abgibt. Der israelische Regierungschef Benjamin Netanyahu hat den Plan aber vor einer Woche offiziell abgelehnt. Um den Friedensplan wiederzubeleben, traf sich der US-Sondergesandte und Trump-Schwiegersohn Jared Kushner zuerst mit Hamas-Vertretern und dann auch mit dem israelischen Regierungschef Benjamin Netanyahu. Von israelischer Seite hieß es danach, es seien konstruktive Diskussionen gewesen. Unter anderem solle eine Arbeitsgruppe eingerichtet werden, die sich mit der Entmilitarisierung des Gazastreifens beschäftigen soll. Laut Nachrichtenagenturen blieb Netanyahu aber bei seiner grundsätzlichen Position. Einen israelischen Truppenabzug und einen Wiederaufbau im Gazastreifen werde es erst geben, nachdem die Hamas ihre Waffen abgegeben hat. Die Hamas wiederum beharrt darauf, sie gebe ihre Waffen erst ab, wenn Israel sich aus dem Gazastreifen zurückzieht und seine Angriffe im Gazastreifen stoppt.
0: Patrick Walter. Wir bleiben im Nahen Osten. US-Präsident Donald Trump droht dem US-Verbündeten Oman. Man werde das Land in, Zitat, Grund und Boden bombardieren, sollte der

0: Oman den USA im Weg stehen. Das sagte Trump dem Sender Fox News. Hintergrund der Drohungen sind Verhandlungen zwischen dem Oman und dem Iran darüber, wie die Schifffahrt in der Meerenge von Hormus künftig funktionieren soll. Eine Einigung gibt es bisher nicht und die in einer Absichtserklärung festgehaltene 60-Tage-Frist für eine Lösung ist heute abgelaufen. In die Schweiz. Die Tessiner Nationalrätin und Fraktionschefin der Grünen, Greta Gysin, will für ihre Partei einen Sitz in der Kantonsregierung holen. Das sagte sie dem italienischsprachigen Radio und Fernsehen RSI. Für die 42-Jährige ist es nicht das erste Mal, dass sie für das Amt kandidiert. Bereits 2007 und 2011 versuchte sie den Sprung in die Tessiner Kantonsregierung. Im Kanton Tessin dürfen Mitglieder der Regierung nicht im eidgenössischen Parlament vertreten sein. Bei einer Wahl müsste Gysin also als Nationalrätin zurücktreten. Der norwegische König Harald ist in ein Spital eingeliefert worden. In den letzten Wochen war er wegen einer Form der Blutarmut behandelt worden. Nun müsse eine Flüssigkeitsansammlung im Körper im Spital behandelt werden, teilt das Königshaus mit. Der 89-Jährige sei während 2 Wochen krankgeschrieben. Während dieser Zeit übernehme sein Sohn, Kronprinz Håkon, die Regentschaft. Nun zu weiteren Meldungen des Tages in der Übersicht. Arbeitnehmende sollen nächstes Jahr im Schnitt 2% mehr Lohn erhalten. Das fordert Travail Suisse, der zweitgrößte Gewerkschaftsdachverband. Dies vor allem, weil die Krankenkassenprämien steigen. Der Schweizerische Arbeitgeberverband lehnt die Forderung der Gewerkschaften ab. Er sagt, die Löhne seien in absoluten Zahlen stärker gestiegen als die Krankenkassenprämien. Im Aargau, im Gebiet der Gemeinden Baden und Würenlos, kann das Trinkwasser im Moment nach Benzin riechen und schmecken. Im Grundwasser im Limmatal wurden Rückstände von Benzinbestandteilen gefunden. Die geltenden Höchstwerte werden laut den Behörden aber deutlich unterschritten. Man könne das Wasser bedenkenlos trinken oder nutzen. US-Präsident Donald Trump will gemeinsame jährliche Militärmanöver mit dem Verbündeten Südkorea reduzieren. Die Manöver würden ein feindliches Signal an Nordkorea senden, wobei sich Nordkorea respektvoll und nicht bedrohlich gezeigt habe, so Trump. Die diesjährige 11-tägige Übung mit US- und südkoreanischen Truppen hat heute begonnen. In Russland hat die Antikriegspartei Jabloko 2 Niederlagen vor Gerichten erlitten. Zum einen wurde der Parteivizechef zu über 11 Jahren Arbeitslager verurteilt. Zum anderen bestätigte das oberste Gericht den Ausschluss von Jabloko von den Parlamentswahlen. Jabloko ist die einzige Partei in Russland, die sich gegen den Ukraine-Krieg ausspricht. Die Börsendaten von 22.05 Uhr geliefert von SIX. Der Swiss Market Index schließt bei 14.302 Punkten, minus 0,6%. Der Dow Jones Index in New York stand kurz vor Schluss bei minus 0,5%. Der Euro wird zu 93,90 gehandelt, der Dollar zu 81,08. Und das Wetter? Am Dienstag ist es trotz einiger Wolkenfelder recht sonnig. Im Norden gibt es 27 Grad, dazu weht mäßiger Westwind. Im Süden wird es 32 Grad heiß. Das waren Nachrichten von Radio SRF, verantwortlich Patrick Walter.
1: 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Es war bisher ein intensiver Sommer für die Rega. Zum Ende der Sommerferien ziehen wir Bilanz und klären, welche Rolle dabei das Wetter spielt. Und Donald Trump will eine große Militärübung mit Südkorea deutlich kleiner machen. Als Grund nennt er seine guten Beziehungen zu Nordkorea. Wie diese Beziehungen aussehen und vor allem was das für die Region bedeutet, besprechen wir später hier auf Ihrem Infosender. Am Mikrofon für Sie ist Katrin Hiss. Mit dem heutigen Montag sind in den allermeisten Schweizer Kantonen die langen Ferien vorbei. Und damit wird es auch bei der Rega, der Schweizerischen Rettungsflugwacht, wieder etwas ruhiger. Tobias Bühlmann hat Mediensprecher Matthias Gehrig gefragt, wie sich das heiß-trockene Wetter bei den Einsatzzahlen bemerkbar gemacht habe.
2: Die Rega-Crews hatten bisher einen sehr intensiven und einsatzreichen Sommer. Man merkt, dass es draußen schön ist, dass es draußen warm ist und dass die Wetterbedingungen sehr gut sind. Wenn das der Fall ist, dann sind in der Regel mehr Leute draußen unterwegs. Und wenn draußen mehr Leute aktiv sind, dann heißt das für unsere Crews in der Regel auch, es gibt etwas mehr Einsätze, als wenn es draußen regnet.
3: Und wie hat sich dieses Mehr bei den Einsätzen denn genau bemerkbar gemacht bei Ihnen? Von welchen Einsätzen gab es tatsächlich mehr?
2: Natürlich sind jetzt die Freizeitaktivitäten sehr groß im Kurs bei den Leuten. Das heißt, die Leute sind jetzt, wenn es draußen schön ist und vor allem, wenn noch Ferienzeit ist, dann sind das ganz klassische Freizeitaktivitäten wie Fahrradfahren oder Wandern, zum Teil dann auch Aktivitäten in etwas höheren Regionen, also im alpinen Gelände schon. Das sind so die Aktivitäten, die dazu führen, dass unsere Crews dann vermehrt vielleicht ein bisschen auf Einsätzen sind.
3: Und wie haben sich konkret die Bergunfälle denn jetzt entwickelt? Gerade in der Höhe war es ja merklich kühler als im sehr heißen Mittelland.
2: Also ich muss da vielleicht ein bisschen ausholen, wenn man die Einsatzzahlen jetzt über das ganze Einsatzspektrum hinweg betrachtet, dann sind wir mehr oder weniger in einem Mittelmaß in einer Region, die mit den letzten Jahren vergleichbar ist. Wenn wir jetzt ganz spezifisch Aktivitäten, die in höheren Regionen stattfinden, also Bergaktivitäten wie zum Beispiel alpine Hochtouren oder Klettersteige oder wirklich Klettern im Gebirge, dann stellen wir schon fest, dass es bei diesen Aktivitäten eine Zunahme von etwa 10% gegeben hat im Vergleich zum selben Zeitraum im letzten Jahr beispielsweise.
3: Aber eben, Sie haben es bereits erwähnt, Berg- und Wanderunfälle, das sind ja nur ein Teil des Rega-Geschäfts. Die Helikopter, die rücken ja oft auch für andere Einsätze aus, zum Beispiel bei medizinischen Notfällen. Wie ist da das Verhältnis der Zahl der Einsätze jetzt zum letzten Jahr?
2: Es ist exakt so, wie Sie sagen. Es sind natürlich dann wirklich akute Krankheitsfälle, die einen Großteil der Rega-Einsätze unserer Helikoptercrews, ich sage mal, verursachen. Das sind immer noch mit Abstand die häufigsten Ursachen für einen Rega-Einsatz. Und die Freizeitaktivitäten, egal ob es jetzt im Sommer das Wandern oder das Bergsteigen ist oder im Winter dann die Skiunfälle auf der Piste, die sorgen dann meist in der Hochsaison für die sogenannten Peaks. Also das kommt dann so wie on top, ne? Aber mit Abstand die meisten Rega-Einsätze gab es tatsächlich auch in den vergangenen Wochen, auch in diesem heißen Sommer, wo viel Freizeitsport betrieben wurde, aufgrund von Krankheiten wie Herzinfarkt oder zum Beispiel einen Schlaganfall. Und das sind letztendlich sind ja dann auch Verletzungs- oder Krankheitsmuster, die treten auch auf, wenn es das Wetter nicht so gut ist, wenn es draußen regnet oder kalt ist.
3: Jetzt betreibt ja die Rega neben den Helikoptern für die Rettung aus der Luft auch die Ambulanzjets, mit denen Verletzte oder Erkrankte aus dem Ausland in die Schweiz zurückgeholt werden. Wie hat sich die Zahl der Einsätze hier entwickelt, gerade über die nun zurückliegenden Sommerferien?
2: Also die letzten Wochen waren natürlich mitten in den Sommerferien von Herrn Frau Schweizer. Und das sind ganz klassischerweise natürlich die Wochen, wo auch sehr viele Schweizerinnen und Schweizer im Ausland sich aufhalten und Ferien machen. Das heißt auch für unsere Jet-Crews auf den drei Ambulanz-Jets der Rega, dass absolut Hochbetrieb ist. Es ist aber vergleichbar jetzt mit den letzten Jahren. Da hat jetzt zum Beispiel das schöne Wetter in den letzten Wochen nicht für eine große Änderung gesorgt, weil ins Ausland gehen die Schweizer so oder so in diesen Wochen, auch wenn es jetzt bei uns nicht so schönes Wetter wäre oder wenn es bei uns vielleicht noch besseres Wetter wäre. Also es ist absoluter Hochbetrieb bei den Jets, weil ganz viele Schweizerinnen und Schweizer sind aktuell in den Ferien im Ausland unterwegs.
3: Ja, gereist wird also immer besonders in den Sommerferien. Wo liegt denn der Schwerpunkt bei den Einsätzen mit den Ambulanzjets?
2: Da lässt sich sehr gut auch so ein bisschen das Reiseverhalten der Schweizerinnen und Schweizer beobachten. Jetzt in den Sommerferien stellt man natürlich fest, dass es so die klassischen Mittelmeerdestinationen sind, wie beispielsweise Frankreich oder Italien oder Spanien, wo natürlich sehr viele Bürgerinnen und Bürger Urlaub machen, gerade im Moment. Das heißt dann auch, dass entsprechend viele Einsätze, wenn dann wirklich mal was passiert in den Ferien, dort in dieser Region stattfinden.
3: Wie sieht es denn mit weiter entfernten Destinationen aus?
2: Wenn man jetzt so noch ein bisschen über den europäischen Tellerrand hinausblickt, dann zeigt sich schon, dass auch Regionen wie beispielsweise Ägypten, Griechenland oder die Türkei oft Destinationen sind, wo sich viele Schweizerinnen und Schweizer aufhalten. Aber es gibt dann tatsächlich auch jetzt im Sommer sehr exotische Reiseziele, wo unsere Crews benötigt werden und wo unsere Crews dann letztendlich auch da sind, um Hilfe zu leisten. Wir waren beispielsweise in den letzten Sommerwochen in Tokio, auf Thailand, in Kenia, in Indonesien oder gar auch in Südamerika, in Bolivien. Und je nachdem können das auch ganz spezielle Destinationen sein, wie beispielsweise Kasachstan oder Aserbaidschan oder Russland.
1: Das sagt Matthias Gehrig, er ist Mediensprecher bei der REGA. Die USA und Südkorea haben ihre gemeinsame Militärübung begonnen. Soweit so normal, das machen die beiden verbündeten Länder regelmäßig. Nun aber hat US-Präsident Donald Trump interveniert. Er will diese Manöver drastisch reduzieren und hat seinem Verteidigungsminister die entsprechenden Anweisungen gegeben. Denn diese Übung, so Trump, sende ein unangemessenes und feindliches Signal an Nordkorea aus. Was bedeutet das jetzt? Das hat Vera Deragisch unseren Ostasien-Korrespondenten Samuel Emch gefragt.
4: Was die Ankündigung für konkrete Auswirkungen haben auf diese Übung, das wissen wir noch nicht. Aus Südkorea hieß es, man starte wie geplant. Aber die Signalwirkung von Trumps Ankündigung, militärisch zurückfahren zu wollen, die ist sicher auch relevanter als die konkreten Auswirkungen auf die Militärübung.
5: Trump begründet seinen Entscheid unter anderem mit den guten Beziehungen zum nordkoreanischen Machthaber Kim Jong-un. Wie sehen denn diese Beziehungen aus?
4: Ja, seit seinem Amtsantritt im 2. ist Trump bemüht, diese Beziehung zu Kim Jong-un wieder aufzubauen. Es kam schon mehrfach zu netten Worten aus Washington. Es gab auch immer wieder Spekulationen über ein erneutes Treffen. Während der ersten Amtszeit hatten sich Trump und Kim ja noch mehrfach getroffen. Konkretisiert hat sich jetzt aber noch nichts. Also man hat noch nichts gesehen, das auf ein erneutes Treffen hinweisen würde.
5: Und wie haben sich diese Beziehungen in den letzten Jahren unter Trump entwickelt?
4: Ja, Pyongyang zeigt sich deutlich zurückhaltender und auch selbstbewusster, muss man sagen, als noch während der ersten Amtszeit Trumps. Also man geht auf Seiten Nordkoreas nicht so auf diese Avancen von Trump ein. Wenn wir zurückblenden, damals hatte Kim Jong-un ja zum Beispiel die Raketentests pausiert, um eine Annäherung zu ermöglichen. Anders heute, gerade letzte Woche und vorletzte Woche, da hat Nordkorea ballistische Raketen getestet. Pyongyang war damals auch bereit, über eine nukleare Abrüstung zu sprechen in den direkten Gesprächen zwischen Trump und Kim. Diese scheiterten ja dann bekanntlich. Kim Jong-un hatte vor allem Interesse daran, die Sanktionen gegen Nordkorea zu lockern, dass diese gelockert werden, weil sein Land damals sehr isoliert dastand. Und hier ist halt die Ausgangslage heute gänzlich anders. Die Beziehungen mit Russland lohnen sich für Nordkorea. Russland wird im Ukraine-Krieg von Nordkorea tatkräftig unterstützt und das bringt dann eben Geld und technologisches Know-how aus Russland. Neben Moskau hat jüngst auch Peking klargemacht, dass man die angespannten Beziehungen zu Pyongyang verbessern will. Nordkorea ist also lange nicht mehr so isoliert, wie es noch vor 6-7 Jahren der Fall war, während Trumps erster Amtszeit. Und Nordkorea will gar nicht erst auf Diskussionen einsteigen über sein Atomprogramm. Im Gegenteil, Pyongyang investiert weiterhin stark, was dann vor allem auch beim Nachbarn Südkorea gewisse Bedenken auslöst.
5: Kommen wir zurück auf das Militärmanöver, das die USA und Südkorea zusammen durchführen, das jetzt eben begonnen hat, trotz dieser Order von Donald Trump. Ganz generell, wie wichtig ist für Südkorea diese militärische Zusammenarbeit?
4: nach wie vor sehr wichtig. Die USA ist der wichtigste militärische Verbündete von Südkorea, hat über 28.000 Truppen in Südkorea stationiert, auch wenn Südkorea seit Jahrzehnten sehr viel in seine eigene Verteidigung investiert. Die USA ist immer noch essentiell als Bündnispartner.
5: Welche Rolle spielen denn die USA militärisch in der Region?
4: Der Entscheid, die Militärübung mit Südkorea zu reduzieren, dürfte in der ganzen Region ein gewisses Unbehagen auslösen, weil die USA ist auch für andere militärisch sehr wichtig. Es ist also ein Signal an andere Bündnispartner, auch bei anderen Partnern, die eben ein Verteidigungsbündnis oder eine militärische Abhängigkeit haben von den USA, wie zum Beispiel Japan oder Taiwan. Es stellt sich die Frage, wie fest man sich noch auf die USA verlassen kann. Einmal mehr stellen sich die Bündnispartner hier in der Region diese Frage. Im Verlauf des Irankriegs wurden bereits Waffensysteme vom Pazifik in den Nahen Osten verlegt. Zudem verlässt der letzte verbleibende Flugzeugträger der USA den Westpazifik und wird jetzt auch eben in den Nahen Osten abgezogen. Das signalisiert, wie die USA hier weniger investiert ist.
5: Was heißt denn das, wenn sich die USA aus dieser Region zurückziehen?
4: Es gibt durchaus Länder, denen das passt hier. Die Entwicklung dürfte nicht nur positiv sein für Nordkoreas Kim Jong-un, aber vor allem auch für China. Der chinesische Präsident Xi Jinping stört sich ebenfalls an der US-Präsenz in der Nachbarschaft, sieht sie als Bedrohung. China hat zuletzt den Druck auf Taiwan, das die Volksrepublik China für sich beansprucht, zunehmend erhöht, vor allem auch militärisch erhöht. Und während dieser militärische Druck eben gestiegen ist, hat sich die USA nach und nach ein wenig zurückgezogen militärisch.
6: Das sagt Ostasien-Korrespondent Samuel Emch. Der Fahrplan werde nicht eingehalten. Das ist die ernüchternde Zwischenbilanz der UNO zum sogenannten 30x30-Ziel. Vor einigen Jahren haben sich nämlich im kanadischen Montreal fast alle Staaten darauf geeinigt, dass mindestens 30% der Land- und Meeresfläche geschützt werden soll bis 2030. Nico Bär hat Wirtschaftsredaktor Klaus Ammann gefragt, wie weit die Welt heute noch von diesem Ziel entfernt sei.
7: Man muss sagen, die Länder hinken den Zielen von Montreal weit hinterher. Der weltweite Artenverlust und die Zerstörung von Ökosystemen schreiten nahezu ungebremst voran. Von den geschätzten 8 Millionen Arten weltweit ist bis zu 1 Million vom Aussterben bedroht. Das Abkommen von 2022, das ja oft mit dem Pariser Abkommen fürs Klima verglichen wird, beinhaltet 23 konkrete Ziele bis 2030. Und zum Beispiel, dass umweltschädliche Subventionen reduziert werden sollen oder eben, Sie haben es erwähnt, dass bis 2030 weltweit mindestens 30% der Land- und Meeresflächen unter wirksamen Naturschutz gestellt werden. Doch es hapert weltweit bei der Umsetzung, vor allem eben auch, weil vielerorts das Geld fehlt.
8: In 9 Wochen treffen sich die Staaten erneut zur Biodiversitätskonferenz in Jerewan zur Besprechung von Maßnahmen. Aber ist das selbstgesteckte Ziel überhaupt noch erreichbar?
7: Theoretisch schon, praktisch aber wird es extrem schwierig. Aktuell sind weltweit erst gut 17% der Landflächen und nur knapp 10% der Meeresflächen formell geschützt. Das heißt umgekehrt, dass in den verbleibenden 4 Jahren eine Fläche von der Größe mehrerer Kontinente neu unter Schutz gestellt werden müsste. Zudem warnen eben Forschende, dass der Schutz bisher an vielen Orten nur auf dem Papier existiert. Es wird oft ungenügend kontrolliert, ob die Bestimmungen tatsächlich eingehalten werden, und viele Vielerorts werden die indigenen Völker beispielsweise, die in einem Schutzgebiet leben, nicht eingebunden. Die Biodiversitätskonferenz im Oktober in Armenien gilt deshalb als Schicksalskonferenz, weil es da gelingen muss, quasi den Hebel von hohlen Absichtserklärungen umzulegen auf messbare Handlungen.
8: Und der große Knackpunkt ist, wie so oft, das Geld. Die reichen Staaten haben den Entwicklungsländern zwar jährlich 30 Milliarden Dollar zugesagt, aber woher soll dieses Geld konkret kommen?
7: Es gibt grundsätzlich drei Finanzierungsquellen. Erstens öffentliche Gelder aus der Entwicklungszusammenarbeit oder von multilateralen Institutionen wie dem globalen Umweltfonds, dem GEF beispielsweise. Aktuell streichen die Staaten aber eher Gelder in diese Richtung, als dass sie sie aufstocken. Als zweite Quelle könnten umweltschädliche Subventionen eben umgelenkt werden. Also Geld könnte anstatt in die Vergünstigung von Benzin und Diesel in den Artenschutz fließen. Und drittens soll privates Kapital mobilisiert werden, weil das staatliche Geld eben nicht ausreicht.
8: Diskutiert werden auch sogenannte Biodiversitätszertifikate. Unternehmen könnten damit Naturschutzprojekte finanzieren. Wie soll das genau funktionieren?
7: Die Idee ist ähnlich wie beim CO2. Ein Projektentwickler schützt irgendwo die Biodiversität oder verbessert sie. Zum Beispiel wird ein Moor wieder vernässt und eine unabhängige Stelle verifiziert das dann und stellt dafür ein Zertifikat aus, das schließlich gehandelt werden kann. Der Unterschied zum CO2 ist, dass Biodiversität sehr lokal geschützt werden muss. Beim CO2 spielt es ja keine Rolle, wo das auf der Welt eingespart wird oder reduziert wird. Bei der Biodiversität ist das überall ein bisschen anders. Man kann also nicht einfach einen Wald in der Schweiz schützen und damit die Zerstörung eines Teils des Amazonas kompensieren beispielsweise.
8: Ja, apropos lokal, schauen wir auf die Schweiz. Wie gut schützt sie die Biodiversität im eigenen Land?
7: Ich glaube, man muss sagen, die Schweiz hat ein Glaubwürdigkeitsproblem beim Thema Biodiversitätsschutz. Obwohl das Land ja in der Öffentlichkeit als Naturparadies wahrgenommen wird, oft zeigen offizielle Daten, Berichte des Bundes und auch von Umweltschutzorganisationen ein düsteres Bild. Fast die Hälfte aller Lebensraumtypen und über ein Drittel aller heimischen Arten in der Schweiz sind gefährdet. Bei den Wildbienen sind es sogar 45%. Und damit hat die Schweiz im europäischen Vergleich eine der längsten roten Listen gefährdeter Arten. Die Schweiz hinkt aber auch beim Schutz von Flächen hinterher. Nur ein Bruchteil der Landesfläche ist effektiv geschützt. Zudem sind 60% der national bedeutenden Biotope, eben Moore oder Trockenwiesen, in einem sehr schlechten Zustand und müssen dringend saniert werden. Der Bund hat Anfang dieses Jahres selbst zugegeben, dass die Schweiz ihre Biodiversitätsziele mit dem aktuellen Einsatz bei weitem verfehlen wird.
8: Und wie bringt sich die Schweiz dabei international auch ein?
7: Das ist interessant. Trotz dieser Mängel im Inland agiert die Schweiz auf diplomatischer Ebene wie so oft sehr aktiv und engagiert. Bei den UNO-Verhandlungen setzt sich die Schweiz stark für messbare, transparente Ziele und strenge Kontrollmechanismen ein. Sie fordert, dass alle Länder regelmäßig und vergleichbar über ihre Fortschritte berichten müssen. Man muss sagen, sie engagiert sich auch finanziell regelmäßig an diesem globalen Umweltfonds. Und auch die Schweizer Wissenschaft ist führend mit dabei, wenn es ums Messen des Biodiversitätsverlusts geht.
5: Das sagt Wirtschaftsredaktor Klaus Ammann. Nicht überall läuft es also rund in Sachen Naturschutz. Aus Australien erreichen uns aber gerade gute Nachrichten. Das größte Korallenriff der Welt, das Great Barrier Reef, scheint sich zu erholen. Es gibt zumindest Anzeichen dafür, weil sich das Meer wegen eines Monsunregens abgekühlt hat. Wie sehen denn diese Anzeichen aus? Das hat Yves Kilchoer Maren Ziegler gefragt. Sie ist Korallenforscherin an der Universität Gießen in Deutschland.
9: Das kann sich auf viele Arten zeigen. Wenn die Korallen gebleicht waren, dann sieht man eine Erholung dadurch, dass sie ihre Farbe wieder erlangen. Während der Bleiche werden sie, wie es der Name schon andeutet, ganz weiß. Und in einem gesunden Zustand sind sie aber eben farbenfroh in grün, braun, roten Farbtönen oder manchmal auch lila. Und des Weiteren kann sich natürlich ein Riff erholen dadurch, dass neue Korallen sich ansiedeln. Korallen pflanzen sich fort, indem sie durchs Wasser schwimmen und geeignete Plätze suchen, an denen sie wieder gut wachsen können. Und dann kann man eben zählen, wie viele neue Korallen an einem Riff sich finden lassen. Und das ist natürlich immer ein gutes Zeichen, weil die wachsen können und wieder ein neues Riff bilden können.
10: Die Korallen haben sich ja nicht überall gleich erholt. Vor allem haben sie sich im Norden und im Zentrum erholt, im Süden dagegen sind sie zurückgegangen. Was braucht es, damit sich Korallen tatsächlich erholen können?
9: Das Allerwichtigste für Korallen überall auf der Welt ist, dass wir den Klimawandel stoppen und umkehren, damit sie eine Chance haben, sich zu erholen. Wenn es immer heißer wird, dann wird es wenig Chancen geben, für Korallen irgendwo sich zu erholen. Darüber hinaus spielen aber auch lokale Faktoren eine Rolle oder regionale Faktoren. Zum Beispiel pflanzen sich Korallen ja mit dem Wasser fort und sie können mit Strömungen an neue Riffe gebracht werden. Wenn Riffe nicht mit solchen Strömungen versorgt werden, dann haben sie eine schlechte Chance, neue Korallen dort anzusiedeln. Und ein weiterer wichtiger Faktor ist die lokalen Einflussfaktoren. Durch den Abfluss über Flüsse werden Nährstoffe und Sedimente in die Riffe gebracht und das stresst Korallen zusätzlich. Das heißt, wenn wir diese lokalen Faktoren reduzieren, geben wir den Korallen eine bessere Chance, sich wieder zu erholen.
10: Sie sagen also, am Schluss ist es eine Frage, ob der Klimawandel gebremst oder aufgehalten werden kann. Wie nachhaltig können sich also Korallen tatsächlich erholen, weil in diesem Fall hier soll ja ein Monsunregen dafür gesorgt haben, dass sich die Korallen eben ein Stück weit erholt haben.
9: Genau, das ist im Prinzip erstmal eine gute Nachricht, dass die Korallen am Great Barrier Reef im letzten Jahr eine Erholung hatten und sich ein bisschen erholen durften. Fakt ist aber, dass das Great Barrier Reef in den letzten 10 Jahren etwa 6-mal geblichen ist, also diesen Temperaturstress so stark erlebt hat, dass die Korallen geblichen sind. Das heißt, diese Stressperioden werden immer häufiger und die Erholungsphasen immer kürzer. Und das ist letzten Endes der Kern des Problems.
10: Weil der Bericht, der zeigt ja auch, dass eben das Riff unter Druck ist. Wenn es also zwar Erholungen gibt und trotzdem bleibt das Riff unter Druck und trotzdem müsste eben viel passieren, damit sich die Korallen tatsächlich und auch nachhaltig erholen können. Was können wir denn mit solchen Meldungen anfangen?
9: Ich denke, es ist immer wieder wichtig, über dieses Thema zu sprechen. Korallenriffe sind Lebensräume, die unmittelbar vom Klimawandel betroffen sind. Und je mehr das in dem Bewusstsein der Öffentlichkeit ist, desto mehr ist vielleicht auch ein breiter politischer und gesellschaftlicher Wille da, etwas gegen den Klimawandel zu tun. Generell ist der Klimawandel sicherlich der wichtigste Faktor, aber auch diese lokalen Faktoren spielen eben eine Rolle. Und die sind natürlich auch in dem Wirkungsbereich der Menschen und der Gemeinden, die dort an Korallenriffen leben.
6: Das sagt Maren Ziegler, sie ist Korallenforscherin an der Uni Gießen. Somit sind wir am Ende der heutigen Ausgabe von 4x4. Hier auf Ihrem Infosender geht es gleich weiter mit Aktualität. Fürs Zuhören bedankt sich Katrin Hiss.

0: Die Nachrichten von SRF um 10:30 mit Juliette Schild und mit diesen Themen. Der US-Sondergesandte Jared Kushner, er versucht, den US-Friedensplan für den Gazastreifen wiederzubeleben. US-Präsident Donald Trump, schlägt gegen seinen Verbündeten Oman einen rauen Ton an und damit droht er, das Land zu bombardieren. Und der norwegische König Harald musste ins Spital eingeliefert werden. Nun ist er während 2 Wochen krankgeschrieben. Das Wetter, morgen ist es wieder sonnig und heiß. Zuerst geht's ums Ringen um einen dauerhaften Frieden im Gazastreifen. Der Sondergesandte Jared Kushner traf sich heute mit dem israelischen Regierungschef Benjamin Netanyahu, nachdem er gestern bereits Gespräche mit Vertretern der Hamas geführt hatte. Ein Durchbruch gelang nicht. Patrick Walter.
1: Der sogenannte Friedensplan von US-Präsident Donald Trump sieht vor, dass Israel sich aus dem Gazastreifen zurückzieht und die Hamas ihre Waffen abgibt. Der israelische Regierungschef Benjamin Netanyahu hat den Plan aber vor einer Woche offiziell abgelehnt. Um den Friedensplan wiederzubeleben, traf sich der US-Sondergesandte und Trump-Schwiegersohn Jared Kushner zuerst mit Hamas-Vertretern und dann auch mit dem israelischen Regierungschef Benjamin Netanyahu. Von israelischer Seite hieß es danach, es seien konstruktive Diskussionen gewesen. Unter anderem solle eine Arbeitsgruppe eingerichtet werden, die sich mit der Entmilitarisierung des Gazastreifens beschäftigen soll. Laut Nachrichtenagenturen blieb Netanyahu aber bei seiner grundsätzlichen Position. Einen israelischen Truppenabzug und einen Wiederaufbau im Gazastreifen werde es erst geben, nachdem die Hamas ihre Waffen abgegeben hat. Die Hamas wiederum beharrt darauf, sie gebe ihre Waffen erst ab, wenn Israel sich aus dem Gazastreifen zurückzieht und seine Angriffe im Gazastreifen stoppt.
0: Wir bleiben im Nahen Osten. US-Präsident Donald Trump droht dem US-Verbündeten Oman. Man werde das Land in, Zitat, Grund und Boden bombardieren, sollte der Oman den USA im Weg stehen. Das sagte Trump dem Sender Fox News. Hintergrund der Drohungen sind Verhandlungen zwischen dem Oman und dem Iran darüber, wie die Schifffahrt in der Meerenge von Hormus künftig funktionieren soll. Eine Einigung gibt es bisher nicht und die in einer Absichtserklärung festgehaltene 60-Tage-Frist für eine Lösung ist heute abgelaufen. In die Schweiz. Die Tessiner Nationalrätin und Fraktionschefin der Grünen, Greta Gysin, will für ihre Partei einen Sitz in der Kantonsregierung holen. Das sagte sie dem italienischsprachigen Radio und Fernsehen RSI. Für die 42-Jährige ist es nicht das erste Mal, dass sie für das Amt kandidiert. Bereits 2007 und 2011 versuchte sie den Sprung in die Tessiner Kantonsregierung. Im Kanton Tessin dürfen Mitglieder der Regierung nicht im eidgenössischen Parlament vertreten sein. Bei einer Wahl müsste Gysin also als Nationalrätin zurücktreten. Der norwegische König Harald ist in ein Spital eingeliefert worden. In den letzten Wochen war er wegen einer Form der Blutarmut behandelt worden. Nun müsse eine Flüssigkeitssammlung im Körper im Spital behandelt werden, teilte das Königshaus mit. Der 89-Jährige sei während 2 Wochen krank geschrieben. Während dieser Zeit übernehme sein Sohn, Kronprinz Haakon, die Regentschaft. Zu weiteren Meldungen des Tages in der Übersicht. Arbeitnehmende sollen nächstes Jahr im Schnitt 2% mehr Lohn erhalten. Das fordert Travail Suisse, der zweitgrößte Gewerkschaftsdachverband. Dies vor allem, weil die Krankenkassenprämien steigen. Der Schweizerische Arbeitgeberverband lehnt die Forderung der Gewerkschaften ab. Er sagt, die Löhne seien in absoluten Zahlen stärker gestiegen als die Krankenkassenprämien. Im Aargau im Gebiet der Gemeinden Baden und Würenlos kann das Trinkwasser im Moment nach Benzin riechen und schmecken. Im Grundwasser im Limmatal wurden Rückstände von Benzinbestandteilen gefunden. Die geltenden Höchstwerte werden laut den Behörden aber deutlich unterschritten. Man könne das Wasser bedenkenlos trinken oder nutzen. US-Präsident Donald Trump will gemeinsame jährliche Militärmanöver mit dem Verbündeten Südkorea reduzieren. Die Manöver würden ein feindliches Signal an Nordkorea senden, wobei sich Nordkorea respektvoll und nicht bedrohlich gezeigt habe, so Trump. Die diesjährige 11-tägige Übung mit US- und südkoreanischen Truppen hat heute begonnen. In Russland hat die Antikriegspartei Jabloko zwei Niederlagen vor Gericht erlitten. Zum einen wurde der Parteivizechef zu über 11 Jahren Arbeitslager verurteilt. Zum anderen bestätigte das oberste Gericht den Ausschluss von Jabloko von den Parlamentswahlen. Jabloko ist die einzige Partei in Russland, die sich gegen den Ukraine-Krieg ausspricht. Die Börsendaten von 6, der Swiss Magen Index schließt bei 14.302 Punkten, minus 0,6%. Der Dow Jones Index in New York fällt um 0,5%. Der Euro wird zu 93,90 gehandelt, der Dollar zu 81,09. Und das Wetter. Am Dienstag ist es trotz einiger Wolkenfelder recht sonnig. Im Norden gibt es 27 Grad. Dazu weht mäßiger Westwind. Im Süden wird es 32 Grad heiß. Das waren Nachrichten von Radio SRF. Verantwortlich Patrick Walter.
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3: Mit Katharina Brierley und unter anderem diesen Themen. Wie sind Schweizer Trachten entstanden? Warum Malerei, Politik und Tourismus bei ihrer Entwicklung eine wichtige Rolle gespielt haben? Dann rechter Kulturkampf rund um ein Schwimmbad. Wie rechtspopulistische und konservative Medien der Berliner Volksbühne einen Shitstorm beschert haben. Und war Bertolt Brecht ein Revolutionär? Oder eher ein Verfechter des Totalitarismus? Wir ordnen ein, anlässlich seines 70. Todestags. Willkommen zu Kulturkompakt. Die einen sind prächtig und bunt, die anderen eher schlicht und in gedeckten Farben gehalten. Schweizer Trachten sehen je nach Kanton ganz unterschiedlich aus. Ihre ganze Bandbreite kann man jetzt in einem neuen Bildband bewundern. Dort sind Frauen, Männer und Kinder aus jedem Kanton in ihrer jeweiligen Tracht dargestellt. Das letzte derartige Standardwerk ist vor rund 50 Jahren erschienen. Für uns Grund genug zu fragen, wie sind Trachten in ihrer heutigen Form eigentlich entstanden? Dieser Frage bin ich nachgegangen. Drei Dinge spielten bei der Entwicklung der Schweizer Tracht eine wesentliche Rolle: Tourismus, Malerei und Politik. Aber der Reihe nach. Ab Mitte des 18. Jahrhunderts wird die heutige Schweiz interessant für Touristen aus Europa. Vor allem Engländer wollen die hiesige Bergwelt entdecken. Gleichzeitig beginnen Schweizer Maler, Gemälde und Druckgrafiken herzustellen, die das Landleben idealisieren. Oft darauf zu sehen, Bäuerinnen und Bauern in Tracht. Ursula Karbacher ist Kunsthistorikerin und spezialisiert auf Textilien. Über die Schweizer Trachtenmaler sagt sie:
4: Sie haben dann diese Trachten gemalt, also das schöne Landleben. Und so bei den Bauern, wie gut man es hatte. Und dann diese Trachten vielleicht erotisiert etwas von den Frauen. Und das haben die Touristen aufgenommen und dann konnten sie Druckgrafiken kaufen und nach Hause nehmen.
3: Solche Grafiken sind damals beliebte Souvenirs. Doch dass Trachten gegen Ende des 18. und Anfang des 19. Jahrhunderts immer populärer werden, hat auch politische Gründe. Es sind unruhige Zeiten. 1798 marschieren napoleonische Truppen in die alte Eidgenossenschaft ein. Unter dem Druck der Franzosen wird die Helvetische Republik gegründet. Auch verschiedene Kantone entstehen neu, Kantonsgrenzen werden immer wieder verschoben. Im Jahr 1815 schließen sich 24 Kantone und Halbkantone mit dem Bundesvertrag zu einem neuen Staatenbund zusammen. Textilhistorikerin Ursula Karbacher sagt dazu:
4: Mit diesem ersten Bundesvertrag wurde es ganz wichtig, dass diese Kantone, die da dabei waren, repräsentiert wurden vom Volk und von der Obrigkeit. Und das war dann durch die Tracht möglich.
3: Die Tracht wird damals zu einem wichtigen Symbol regionaler Zugehörigkeit, zu Kantonen, die teilweise erst seit kurzem bestehen. Mit der Bundesverfassung von 1848 kommt die Schweiz politisch wieder zur Ruhe. Gleichzeitig schwindet das Interesse an Trachten. Das ändert sich erst, als der Massentourismus einsetzt, ab etwa 1870.
4: Man hat immer mehr Restaurants gebaut, Hotels. Und man begann, so von der Dirndlmode auch Fantasietrachten zu tragen, gerade an Touristenorten.
3: Diese Fantasietrachten stoßen jedoch in der Bevölkerung auf Widerstand. Viele wünschen sich echte Trachten. Weil immer mehr Menschen in Städten wohnen und in Fabriken arbeiten, sehnen sich viele nach der guten alten Zeit. Und so bricht um 1900 eine wahre Trachtenbegeisterung aus, mit diversen Umzügen und Festen. 1926 wird schließlich die Schweizerische Trachtenvereinigung gegründet. Eines ihrer Ziele mag zunächst überraschen. Die Trachtenvereinigung macht sich damals daran, neue Trachten zu erfinden. Das hat einen praktischen Grund: die mangelnde Bequemlichkeit der alten Trachten. Ein Problem seien die sogenannten Vorstecker gewesen, eine Art starres Mieder, erklärt Kunsthistorikerin Ursula Karbacher.
4: Diese Vorstecker, die waren also von gerade über dem Brustansatz bis hinunter, fast zum Schambein konnten die gehen. Und wie will man sich da noch bücken oder bewegen bei diesen starren Trachten? Und da hat man die erleichtert und weicher gemacht.
3: Bei diesen neu erfundenen, bequemeren Trachten orientiert sich die Trachtenvereinigung damals übrigens an den über 100 Jahre alten Trachtendarstellungen Schweizer Maler. So schließt sich der Kreis. Ursula Karbacher hat den Einführungstext geschrieben zum neuen Überblicksbuch über Trachten. Der opulente Bildband heißt Geschichte, Handwerk, Kultur, das Schweizer Trachtenbuch. Er ist im Hauptverlag erschienen. Und jetzt widmen wir uns dem Neuenburger Jura. In den letzten zwei Augustwochen findet dort das Musikfestival Les Jardins Musicaux statt, seit bald 30 Jahren. Die Konzerte finden unter anderem in einer umgebauten Scheune statt, auf dem Gelände einer Landwirtschaftsschule in Cernier und im Parc Chasseral. Gespielt werden vor allem Klassiker der Moderne und neue Werke. Musikredaktorin Gabrielle Weber hat mit Florian Hauser über das Festival gesprochen.
5: Gabrielle Weber jetzt hier im Studio. Du hast den künstlerischen Leiter Valentin Raymond getroffen. Kannst du uns erstmal kurz von diesem Festival erzählen? Was ist das Besondere daran?
6: Ja, speziell ist natürlich schon mal der ländliche Rahmen. Dazu stehen die gezeigten Werke der modernen Klassik im Kontrast. Und die Konzerte dauern bewusst immer nur eine Stunde ohne Pause, um nur Wichtiges zeigen zu können, also kein Füllprogramm. Hören wir dazu gleich den Festivalleiter Valentin Raymond selbst.
7: Oui, l'avantage du programme d'une heure sans entracte est le suivant. On n'est pas obligé de remplir le programme. Chaque pièce doit être absolument nécessaire ou même indispensable. Il faut éviter le répertoire inutile. Quelquefois, on sort de salle de concert, on a détesté, puis on n'ose pas le dire. Ici, c'est tout à fait autorisé de dire qu'on n'a pas aimé, mais c'est aussi autorisé de dire qu'on a beaucoup aimé.
5: Im lockeren Rahmen soll man bei den Konzerten also ungehemmt miteinander ins Gespräch kommen können. Klappt das?
6: Ja, das ist vor Ort sehr spürbar. Ein breites Publikum findet da Zugang zu modernen Werken. Auch besondere Formate wie Vertonungen von Stummfilmen, Klangspaziergänge oder inszenierte Werke tragen dazu bei.
5: Diese Jardins Musicaux sind beim lokalen, aber auch beim nationalen Publikum beliebt, obwohl das Festival eher nicht das gängige Repertoire zeigt. Wie erklärst du dir das?
6: Ja, das liegt stark auch am Festivalgründer und Leiter Valentin Raymond. Er ist auch Dirigent und mit Eigenproduktionen mit einem lokalen Ensemble und Orchester, das er jeweils selbst dirigiert, bindet er das lokale Publikum an. Und klassische, moderne und zeitgenössische Musik sind seine persönliche Leidenschaft. Musik hat für ihn mit dem Geschehen in der Gegenwart zu tun und das überträgt sich auch.
7: Pour nous, ce qui est important, c'est que les arts nous parlent aujourd'hui. Une salle de concert, c'est pas un musée, c'est un lieu d'expérimentation et de réflexion et de confrontation d'idées et de confrontation de problèmes. On peut pas rester insensible, bien qu'à la campagne, nous ne sommes pas hors sol.
6: Dieser Bezug zu wichtigen Zeitfragen bildet immer den Dreh- und Angelpunkt des Programms. Es wird rund um ein Schlüsselwerk zu einem Thema gebaut. 2019 war das schon zum Beispiel der Klimawandel und Galina Ustvolskajas Dies Irae. Und dieses Jahr geht es ums Machtstreben weltweiter Autokraten.
5: Mhm. Und Schlüsselwerk, sagst du, welches ist es zu diesem Thema?
6: Ja, das ist ein Wert zu einer archetypischen Machtfigur, dem selbsternannten machthungrigen König Roi Ubu. Es stammt vom deutschen Komponisten Bernd Alois Zimmermann. Dazu hören wir am besten auch gleich Raymond.
7: Nous sommes entourés d'un moment où les pouvoirs autoritaires menacent. On est entourés de dictateurs terribles. Et en fait, Ubu est l'archétype de cela. Mais ce qui était intéressant, c'était la position de Zimmermann. Parce qu'en fait, la figure d'Ubu a toujours été tutélaire chez Zimmermann.
6: Dieser falsche König stammt aus einem absurden Theaterstück von Alfred Jarry, entstanden schon zur letzten Jahrhundertwende. Dieser Ubu hat Zimmermann schon oft beschäftigt in seiner «Musique pour les soupers du roi Ubu». Jetzt karikiert er ihn in einer Collage aus Zitaten großer Werke der Musikgeschichte satirisch und zynisch. Es ist 1965 uraufgeführt worden. Lass uns da kurz reinhören.
5: Mhm, gern. Klingt flott, aber auch wild.
6: Ja, genau. Zimmermann will aufrütteln. Er ist auch bekannt für sein politisches Engagement, zum Beispiel für seine Antikriegsoper «Die Soldaten». Rund um seinen Ubu lässt das Festival aber bewusst auch Hoffnung aufscheinen. Als Kontrapunkt gibt es zum Beispiel Beethovens 9. Oder es bringt zum Thema Autokraten auch einen Abend zu in ihrer Heimat lange verkannten Komponistin aus Russland, Galina Ust-Wolskaja. Und es wird das letzte Werk John Cage, sein Appell an die Stille, aufgeführt. Les Jardins Musicaux sind mit ihrer Verbindung von Werken der Moderne und brennenden Zeitfragen in ländlicher Umgebung einzigartig. Eine Reise in den Jura lohnt sich.
3: Das Festival Les Jardins Musicaux ist am Wochenende gestartet und dauert bis zum 30. August. SRF 2 Kultur überträgt Roi Ubu in der Sendung Konzertsaal am 3. 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
3: In Berlin hat Matthias Lilienthal seine Intendanz an der Volksbühne eher ungewöhnlich gestartet, nämlich mit einem Schwimmbad vor dem Theater, dem sogenannten Volksbad, einem 25-Meter-Becken inklusive Pommesbude und Umkleidekabinen. Das Schwimmbad soll bis Oktober stehen bleiben, der Eintritt ist kostenlos. Bei den Berlinerinnen und Berlinern kommt die Aktion gut an. Trotzdem hat das Volksbad in der vergangenen Woche einen riesigen Shitstorm ausgelöst. Darüber berichtet unter anderem die Süddeutsche Zeitung heute. Über den Artikel habe ich mit Florian Hauser gesprochen.
5: Katharina, warum? Was war der Grund für diesen Shitstorm?
3: Der Auslöser war folgender. Die Volksbühne hatte für vergangenen Freitag einen Verein ins Schwimmbad eingeladen und dieser Verein sollte das Bad einen Nachmittag lang exklusiv besuchen dürfen, also ganz allein. Der Berliner Verein heißt Each One Teach One. Er arbeitet mit schwarzen Kindern und Jugendlichen.
5: Und was ist daran schlimm?
3: Ja, eigentlich gar nichts. Aber viele konservative und rechte Medien haben sich geradezu auf die Volksbühne eingeschossen. Ich habe den Artikel heute ausgewählt, weil ich die Deutung dieses Shitstorms in der Süddeutschen Zeitung sehr interessant fand. Peter Laudenbach schreibt, Zitat, die Volksbühne und ihr kleines Volksbad wurden zum Zielobjekt des rechten Kulturkampfs. Der Fall zeigt exemplarisch, wie Feindbildmarkierung funktioniert. Das Volksbad ist dabei nicht die Ursache, sondern bloß der austauschbare Anlass.
5: Also das bedeutet jetzt, der Autor meint, dieser Fall ist eigentlich oder weist eigentlich über das Volksbad hinaus.
3: Genau. Dieses Beispiel zeigt, wie rechte Parteien und Gruppierungen Kulturinstitutionen angreifen. Zitat: Wie unter einem Brennglas konnte man nach der ersten Meldung beobachten, wie der harmloseste Anlass genügt, um eine professionelle Aufregungs- und Einschüchterungsmaschinerie in Gang zu bringen.
5: Was genau wurde denn da gesagt, geschrieben?
3: Also das rechtspopulistische Online-Magazin Nios, das hat beispielsweise getitelt: Berliner Volksbad schließt weiße Menschen vom Schwimmen aus. Auch die Bild-Zeitung und die Welt stiegen mit ein. Zitat: Die Nios- und Welt-Kommentatoren bastelten sich begeistert einen Fall von Diskriminierung, rassistischer Segregation und umgekehrtem Rassismus mit der weißen Mehrheitsgesellschaft in der Rolle der verfolgten Unschuld. Täter-Opfer-Umkehr ging auch schon mal eleganter.
5: Ja, das klingt jetzt eher irgendwie übel.
3: Ja, und also einige der Kommentare sind wirklich sehr überzogen. Alice Weidel, die Fraktionsvorsitzende der AfD, sprach gar von Apartheid. Und der Publizist Hendrik M. Broder fühlte sich von der Bade- und Einlassordnung der Volksbühne im Spartenkanal Welt-TV gar an die Nürnberger Rassengesetze erinnert, also an das juristische Vorspiel des Völkermords an den europäischen Juden. Kleiner ging es wohl nicht. Der gute Mann weiß schließlich, wie Polemik geht.
5: Wie haben denn jetzt der Intendant Matthias Lilienthal und die Volksbühne darauf reagiert?
3: Die waren völlig überfordert von dieser Situation, haben damit wohl auch so nicht gerechnet und mussten am Ende zurückrudern. Wir haben darüber auch berichtet am Freitag. Zitat: Als am Donnerstag Dutzende Influencer auf der Suche nach Erregungskontent mit ihren Kameras vor der Volksbühne standen, entschloss sich der Intendant, den Badenachmittag abzusagen. Schon um die schwarzen Kinder nicht zum Bilderfutter zu machen und vor den Pöbeleien eines rechten Mobs zu schützen. Ulf Poschardt, der lautstärkste Kulturkämpfer des Springer Verlags, machte sich keine Mühe, seine Triumphgefühle zu verbergen, als er die Absage auf Social Media mit einem höhnischen Ha-ha-ha-ha kommentierte.
5: Kulturkampf im Wasser, so der Titel des Artikels über das Schwimmbad der Berliner Volksbühne, heute im Feuilleton der Süddeutschen Zeitung.
3: Er war einer der einflussreichsten Dichter und Dramatiker des 20. Jahrhunderts, Bertolt Brecht. Am Freitag hat sich sein Tod zum 70. Mal gejährt. Brecht starb im damaligen Ost-Berlin. Für seine Theaterstücke wird Brecht bis heute gefeiert, aber wie er politisch einzuordnen ist, das ist bis heute umstritten. Die einen halten ihn für den revolutionären Dichter und Denker, der sein Theater den breiten Massen zur Verfügung gestellt hat. Die anderen bescheinigen ihm eine totalitäre Grundhaltung. Literaturredaktor Michael Lüsi setzt sich seit langem mit Bertolt Brecht auseinander. Am Freitag hat er mit Barbara Peter über Bertolt Brecht und dessen politische Haltung gesprochen.
14: Michael, was genau ist denn das Problem an Brecht?
15: Einerseits war Brecht vor allem in seinen jungen Jahren ein Rebell, ein Enfant terrible, ein Visionär, der das Theater neu erfunden hat und aus einer moralischen Anstalt einen Ort des Nachdenkens gemacht hat. Andererseits war die Absicht hinter dieser Idee des Nachdenkens nicht unbedingt die Emanzipation der Leute, sondern deren politische Schulung im Sinne des Marxismus-Leninismus.
14: Und wie hat sich denn dieser erzieherische Ansatz gezeigt in seinen Stücken? Wo fängt das an? Also wenn ich jetzt zum Beispiel an die bis heute sehr viel gespielte Drei-Groschen-Oper denke, sehe ich eigentlich noch keine politischen Dogmen.
15: Ja, das stimmt auch. Und es beginnt genau nach diesem Erfolg. Nach der Drei-Groschen-Oper 1928 beginnt Brecht ganz konkret, sich mit dem Marxismus auseinanderzusetzen. Und dann entwickelt er die sogenannten Lehrstücke, also Stücke, die dazu da sind, die Massen politisch zu schulen. Das radikalste Lehrstück für mich ist Die Maßnahme, wo es um einen jungen Revolutionär geht, der einen Fehler gemacht hat und jetzt als Konsequenz seine eigene Liquidierung fordert.
14: Ja, und das ist ja dann tatsächlich sehr radikal. Allerdings kann man bei einem Autor wie Brecht nicht einfach von politischer Propagandakunst sprechen, oder?
15: Ja, das ist es ja gerade. Selbst seine Lehrstücke sind zum Teil einfach echte Theatererlebnisse. Ich erinnere mich an eine Aufführung von Die Mutter nach dem Roman von Maxim Gorki, damals im Burgtheater noch unter Klaus Peimann. Und ich habe selten etwas Unterhaltsameres gesehen.
14: Und relevant wird das alles ja dann erst in dem Moment, wo es Realität wird, konkret in der DDR. Brecht wird ja quasi zum Staatsdichter.
15: Nein, das wird er nicht. Staatsdichter ist Johannes R. Becher. Ein anerkanntermaßen schlechter Dichter, das muss man neidlos zugestehen. Der wird Kultusminister, der ist auch der, der die Landeshymne geschrieben hat. Brechts Vorschlag dazu wird abgelehnt. Bei Brecht geht es um was anderes. Und da beziehe ich mich jetzt auch auf den ursprünglich ostdeutschen Dichter Uwe Kolbe, der einen Essay zu Brecht geschrieben hat. Brecht bekommt ein Theater, das Schiffsbauer Damm, das dann zum Berliner Ensemble wird. Und der Preis dafür ist, dass er sich aus der konkreten Politik raushält. Privilegien fürs Schweigen.
14: Aber das hat er natürlich nicht wirklich. Etwas zur Niederschlagung des Arbeiteraufstands von 1953 soll er sinngemäß gesagt haben, wenn die Regierung mit dem Volk nicht zufrieden ist, solle sie doch auflösen und ein neues wählen.
15: Ja, aber dieser Satz, der stammt aus den Bukower Elegien und die wurden erst posthum veröffentlicht.
14: Trotzdem ist Brecht bis heute relevant und stilbildend. Ein großer Teil des deutschen Theaters versteht sich als politisch. Und zum Teil kann man es auch durchaus als erzieherisch bezeichnen.
15: Ja, das ist so. Allerdings ist das nur bedingt in Brechtscher Tradition. Überall, wo es moralisch wird, ist Brecht weit weg. Im Ideologischen allerdings ist er sehr präsent und auch heute noch spürbar. Und darum sind Diskussionen zu Brecht auch heute noch relevant. Trotzdem möchte ich ihn jetzt auch ein bisschen in Schutz nehmen. Ein Dichter von diesem Format sollte man nicht ausschließlich an tagespolitischen Dingen messen. Seine Bedeutung ist sehr viel größer als die konkreten Kämpfe der Zeit. Und so möchte ich auch gern an den Satz aus dem Gedicht an die Nachgeborenen erinnern, wo es heißt, ihr aber, wenn es soweit sein wird, dass der Mensch dem Menschen ein Helfer ist, gedenkt unserer mit Nachsicht.
3: Das war die Einschätzung von Literaturredaktor Michael Lüsier über den Dichter und Dramatiker Bertolt Brecht. Er ist am 14. August vor 70 Jahren gestorben. Und das waren unsere Themen aus Kultur und Gesellschaft. Am Mikrofon verabschiedet sich Katharina Brierley.
16: Am Black Tuesday, am Schwarzen Dienstag, am 29. Oktober 1929, kommt es an der Wall Street in New York zum großen Crash.
17: The financial house of cards collapses.
16: Banker und Investoren sind zuvor wie Popstars gefeiert worden. Zum Beispiel der Chef der National City Bank, Charlie Mitchell. Mitchell hat die Idee, Durchschnittsverdienerinnen und Verdienern Kredite zu geben, damit diese Aktien kaufen. Als der Aktienmarkt wie ein Kartenhaus zusammenbricht, stürzen Millionen Menschen in Armut und Verzweiflung. Banker wie Charlie Mitchell werden zu

Die Nachrichten von SRF um 11 mit Julia Child. Kevin Lamour ist nicht mehr länger Betriebsdirektor des Weltfußballverbands FIFA. Das melden mehrere Medien übereinstimmend. Weitere Details sind nicht bekannt, auch nicht, warum Lamour nicht länger Betriebsdirektor ist. Er hatte das Amt 2 Jahre lang inne. Lamour stand FIFA-Chef Gianni Infantino kritisch gegenüber, nachdem bekannt wurde, dass Infantino Anteile der Weltmeisterschaft an Investoren verkaufen wollte. In einem offenen Brief schrieb Lamour, Infantino habe seine Mitarbeitenden hintergangen und er nehme in Kauf, wegen dieser Kritik seinen Job zu verlieren. Die FIFA hat die Investorenpläne nach heftiger Kritik gestoppt. US-Präsident Donald Trump droht dem US-Verbündeten Oman. Man werde das Land in, Zitat, Grund und Boden bombardieren, sollte der Oman den USA im Weg stehen. Das sagte Trump dem Sender Fox News. Hintergrund der Drohungen sind Verhandlungen zwischen dem Oman und dem Iran darüber, wie die Schifffahrt in der Meerenge von Hormus künftig funktionieren soll. Eine Einigung gibt es bisher nicht und die in einer Absichtserklärung festgehaltene 60-Tage-Frist für eine Lösung ist heute abgelaufen. Eine Meldung aus der Schweiz. Die Tessiner Nationalrätin und Fraktionschefin der Grünen, Greta Gysin, will für ihre Partei einen Sitz in der Kantonsregierung holen. Das sagte sie dem italienischsprachigen Radio und Fernsehen RSI. Für die 42-Jährige ist es nicht das erste Mal, dass sie für das Amt kandidiert. Bereits 2007 und 2011 versuchte sie den Sprung in die Tessiner Kantonsregierung. Im Kanton Tessin dürfen Mitglieder der Regierung nicht im eidgenössischen Parlament vertreten sein. Bei einer Wahl müsste Greta Gysin also als Nationalrätin zurücktreten. Der norwegische König Harald ist in ein Spital eingeliefert worden. In den letzten Wochen war er wegen einer Form der Blutarmut behandelt worden. Die Behandlung habe zu einer Flüssigkeitsansammlung im Körper geführt, die nun im Spital behandelt werden müsse, heißt es in einer Mitteilung des Königshauses. Der 89-Jährige sei während 2 Wochen krankgeschrieben. Während dieser Zeit übernehme sein Sohn, Kronprinz Haakon, die Regentschaft in Norwegen. Die Börsendaten von SIX, der Swiss Market Index, schließt bei 14.302 Punkten, minus 0,6%. Der Dow Jones Index in New York fällt um 0,5%. Der Euro wird zu 93,88 gehandelt. Der Dollar zu 81,06. Und das Wetter, es ist morgen recht sonnig bei 27 Grad im Norden und bei

0: 30 Grad im Süden. Das waren Nachrichten von Radio SRF. Verantwortlich Julia Schild.
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2: Es war bisher ein intensiver Sommer für die Rega. Zum Ende der Sommerferien ziehen wir Bilanz und klären, welche Rolle dabei das Wetter spielt. Und Donald Trump will eine große Militärübung mit Südkorea deutlich kleiner machen. Als Grund nennt er seine guten Beziehungen zu Nordkorea. Wie diese Beziehungen aussehen und vor allem, was das für die Region bedeutet, besprechen wir später hier auf Ihrem Infosender. Am Mikrofon für Sie ist Katrin Hiss. Mit dem heutigen Montag sind in den allermeisten Schweizer Kantonen die langen Ferien vorbei. Und damit wird es auch bei der Rega, der Schweizerischen Rettungsflugwacht, wieder etwas ruhiger. Tobias Bühlmann hat Mediensprecher Matthias Gehrig gefragt, wie sich das heiß-trockene Wetter bei den Einsatzzahlen bemerkbar gemacht habe.
3: Die Rega-Crews hatten bisher einen sehr intensiven und einsatzreichen Sommer. Man merkt, dass es draußen schön ist, dass es draußen warm ist und dass die Wetterbedingungen sehr gut sind. Wenn das der Fall ist, dann sind in der Regel mehr Leute draußen unterwegs. Und wenn draußen mehr Leute aktiv sind, dann heißt das für unsere Crews in der Regel auch, es gibt etwas mehr Einsätze, als wenn es draußen regnet.
4: Und wie hat sich dieses Mehr bei den Einsätzen denn genau bemerkbar gemacht bei Ihnen? Von welchen Einsätzen gab es tatsächlich mehr?
3: Natürlich sind jetzt die Freizeitaktivitäten sehr groß im Kurs bei den Leuten. Das heißt, die Leute sind jetzt, wenn es draußen schön ist und vor allem, wenn noch Ferienzeit ist, dann sind das ganz klassische Freizeitaktivitäten wie Fahrradfahren oder Wandern, zum Teil dann auch Aktivitäten in etwas höheren Regionen, also im alpinen Gelände schon. Das sind so die Aktivitäten, die dazu führen, dass unsere Crews dann vermehrt vielleicht ein bisschen auf Einsätzen sind.
4: Und wie haben sich konkret die Bergunfälle denn jetzt entwickelt? Gerade in der Höhe war es ja merklich kühler als im sehr heißen Mittelland.
3: Also ich muss da vielleicht ein bisschen ausholen, wenn man die Einsatzzahlen jetzt über das ganze Einsatzspektrum hinweg betrachtet, dann sind wir mehr oder weniger in einem Mittelmaß in einer Region, die mit den letzten Jahren vergleichbar ist. Wenn wir jetzt ganz spezifisch Aktivitäten, die in höheren Regionen stattfinden, also Bergaktivitäten wie zum Beispiel alpine Hochtouren oder Klettersteige oder wirklich Klettern im Gebirge, dann stellen wir schon fest, dass es bei diesen Aktivitäten eine Zunahme von etwa 10% gegeben hat im Vergleich zum selben Zeitraum im letzten Jahr beispielsweise.
4: Aber eben, Sie haben es bereits erwähnt, Berg- und Wanderunfälle, das sind ja nur ein Teil des Rega-Geschäfts. Die Helikopter, die rücken ja oft auch für andere Einsätze aus, zum Beispiel bei medizinischen Notfällen. Wie ist da das Verhältnis der Zahl der Einsätze jetzt zum letzten Jahr?
3: Es ist exakt so, wie Sie sagen. Es sind natürlich dann wirklich akute Krankheitsfälle, die einen Großteil der Rega-Einsätze unserer Helikoptercrews, ich sage mal, verursachen. Das sind immer noch mit Abstand die häufigsten Ursachen für einen Rega-Einsatz. Und die Freizeitaktivitäten, egal ob es jetzt im Sommer das Wandern oder das Bergsteigen ist oder im Winter dann die Skiunfälle auf der Piste, die sorgen dann meist in der Hochsaison für die sogenannten Peaks. Also das kommt dann so wie on top. Aber mit Abstand die meisten Rega-Einsätze gab es tatsächlich auch in den vergangenen Wochen, auch in diesem heißen Sommer, wo viel Freizeitsport betrieben wurde, aufgrund von Krankheiten wie Herzinfarkte oder zum Beispiel einen Schlaganfall. Und das sind letztendlich dann auch Verletzungs- oder Krankheitsmuster, die treten auch auf, wenn es das Wetter nicht so gut ist, wenn es draußen regnet oder kalt ist.
4: Jetzt betreibt ja die Rega neben den Helikoptern für die Rettung aus der Luft auch die Ambulanzjets, mit denen Verletzte oder Erkrankte aus dem Ausland in die Schweiz zurückgeholt werden. Wie hat sich die Zahl der Einsätze hier entwickelt, gerade über die nun zurückliegenden Sommerferien?
3: Also die letzten Wochen waren natürlich mitten in den Sommerferien von Herrn und Frau Schweizer. Und das sind ganz klassischerweise natürlich die Wochen, wo auch sehr viele Schweizerinnen und Schweizer im Ausland sich aufhalten und Ferien machen. Das heißt auch für unsere Chat-Crews auf den drei Ambulanz-Chats der Rega, dass absolut Hochbetrieb ist. Es ist aber vergleichbar jetzt mit den letzten Jahren. Da hat jetzt zum Beispiel das schöne Wetter in den letzten Wochen nicht für eine große Änderung gesorgt, weil ins Ausland gehen die Schweizer so oder so in diesen Wochen, auch wenn es jetzt bei uns nicht so schönes Wetter wäre oder wenn es bei uns vielleicht noch besseres Wetter wäre. Also es ist absoluter Hochbetrieb bei den Chats, weil ganz viele Schweizerinnen und Schweizer sind aktuell in den Ferien im Ausland unterwegs.
4: Ja, gereist wird also immer besonders in den Sommerferien. Wo liegt denn der Schwerpunkt bei den Einsätzen mit den Ambulanzchats?
3: Da lässt sich sehr gut auch so ein bisschen das Reiseverhalten der Schweizerinnen und Schweizer beobachten. Jetzt in den Sommerferien stellt man natürlich fest, dass es so die klassischen Mittelmeerdestinationen sind, wie beispielsweise Frankreich oder Italien oder Spanien, wo natürlich sehr viele Bürgerinnen und Bürger Urlaub machen, gerade im Moment. Das heißt dann auch, dass entsprechend viele Einsätze, wenn dann wirklich mal was passiert in den Ferien, dort in dieser Region stattfinden.
4: Wie sieht es denn mit weiter entfernten Destinationen aus?
3: Wenn man jetzt so noch ein bisschen über den europäischen Tellerrand hinausblickt, dann zeigt sich schon, dass auch Regionen wie beispielsweise Ägypten, Griechenland oder die Türkei oft Destinationen sind, wo sich viele Schweizerinnen und Schweizer aufhalten. Aber es gibt dann tatsächlich auch jetzt im Sommer sehr exotische Reiseziele, wo unsere Crews benötigt werden und wo unsere Crews dann letztendlich auch da sind, um Hilfe zu leisten. Wir waren beispielsweise in den letzten Sommerwochen in Tokio, auf Thailand, in Kenia, in Indonesien oder gar auch in Südamerika, in Bolivien. Und je nachdem können das auch ganz spezielle Destinationen sein, wie beispielsweise Kasachstan oder Aserbaidschan oder Russland.
0: Das sagt Matthias Gehrig, er ist Mediensprecher bei der Rega. Die USA und Südkorea haben ihre gemeinsame Militärübung begonnen. Soweit so normal, das machen die beiden verbündeten Länder regelmäßig. Nun aber hat US-Präsident Donald Trump interveniert. Er will diese Manöver drastisch reduzieren und hat seinem Verteidigungsminister die entsprechenden Anweisungen gegeben. Denn diese Übung, so Trump, sende ein unangemessenes und feindliches Signal an Nordkorea aus. Was bedeutet das jetzt? Das hat Vera Deragic unseren Ostasien-Korrespondenten Samuel Emch gefragt.
5: Was die Ankündigung für konkrete Auswirkungen haben auf diese Übung, das wissen wir noch nicht. Aus Südkorea hieß es, man starte wie geplant. Aber die Signalwirkung von Trumps Ankündigung, militärisch zurückfahren zu wollen, die ist sicher auch relevanter als die konkreten Auswirkungen auf die Militärübung.
6: Trump begründet seinen Entscheid unter anderem mit den guten Beziehungen zum nordkoreanischen Machthaber Kim Jong-un. Wie sehen denn diese Beziehungen aus?
5: Ja, seit seinem Amtsantritt im Zweiten ist Trump bemüht, diese Beziehung zu Kim Jong-un wieder aufzubauen. Es kam schon mehrfach zu netten Worten aus Washington. Es gab auch immer wieder Spekulationen über ein erneutes Treffen. Während der ersten Amtszeit hatten sich Trump und Kim ja noch mehrfach getroffen. Konkretisiert hat sich jetzt aber noch nichts. Also man hat noch nichts gesehen, das auf ein erneutes Treffen hinweisen würde.
6: Und wie haben sich diese Beziehungen in den letzten Jahren unter Trump entwickelt?
5: Pyongyang zeigt sich deutlich zurückhaltender und auch selbstbewusster, muss man sagen, als noch während der ersten Amtszeit Trumps. Also man geht auf Seiten Nordkoreas nicht so auf diese Avancen von Trump ein. Wenn wir zurückblenden, damals hatte Kim Jong-un ja zum Beispiel die Raketentests pausiert, um eine Annäherung zu ermöglichen. Anders heute, gerade letzte Woche und vorletzte Woche, da hat Nordkorea ballistische Raketen getestet. Pyongyang war damals auch bereit, über eine nukleare Abrüstung zu sprechen in den direkten Gesprächen zwischen Trump und Kim. Diese scheiterten ja dann bekanntlich. Kim Jong-un hatte vor allem Interesse daran, die Sanktionen gegen Nordkorea zu lockern, dass diese gelockert werden, weil sein Land damals sehr isoliert dastand. Und hier ist halt die Ausgangslage heute gänzlich anders. Die Beziehungen mit Russland lohnen sich für Nordkorea. Russland wird im Ukraine-Krieg von Nordkorea tatkräftig unterstützt und das bringt dann eben Geld und technologisches Know-how aus Russland. Neben Moskau hat jüngst auch Peking klargemacht, dass man die angespannten Beziehungen zu Pyongyang verbessern will. Nordkorea ist also lange nicht mehr so isoliert, wie es noch vor 6-7 Jahren der Fall war, während Trumps erster Amtszeit. Und Nordkorea will gar nicht erst auf Diskussionen einsteigen über sein Atomprogramm. Im Gegenteil, Pyongyang investiert weiterhin stark, was dann vor allem auch beim Nachbarn Südkorea gewisse Bedenken auslöst.
6: Kommen wir zurück auf das Militärmanöver, das die USA und Südkorea zusammen durchführen, das jetzt eben begonnen hat, trotz dieser Order von Donald Trump. Ganz generell, wie wichtig ist für Südkorea diese militärische Zusammenarbeit?
5: Nach wie vor sehr wichtig. Die USA ist der wichtigste militärische Verbündete von Südkorea, hat über 28.000 Truppen in Südkorea stationiert. Auch wenn Südkorea seit Jahrzehnten sehr viel in seine eigene Verteidigung investiert, die USA ist immer noch essentiell als Bündnispartner.
6: Welche Rolle spielen denn die USA militärisch in der Region?
5: Der Entscheid, die Militärübung mit Südkorea zu reduzieren, dürfte in der ganzen Region ein gewisses Unbehagen auslösen, weil die USA ist auch für andere militärisch sehr wichtig. Es ist also ein Signal an andere Bündnispartner, auch bei anderen Partnern, die eben ein Verteidigungsbündnis oder eine militärische Abhängigkeit haben von den USA, wie zum Beispiel Japan oder Taiwan. Es stellt sich die Frage, wie fest man sich noch auf die USA verlassen kann. Einmal mehr stellen sich die Bündnispartner hier in der Region diese Frage. Im Verlauf des Irankriegs wurden bereits Waffensysteme vom Pazifik in den Nahen Osten verlegt. Zudem verlässt der letzte verbleibende Flugzeugträger der USA den Westpazifik und wird jetzt auch eben in den Nahen Osten abgezogen. Das signalisiert, wie die USA hier weniger investiert ist.
6: Was heißt denn das, wenn sich die USA aus dieser Region zurückziehen?
5: Es gibt durchaus Länder, denen das passt hier. Die Entwicklung dürfte nicht nur positiv sein für Nordkoreas Kim Jong-un, aber vor allem auch für China. Der chinesische Präsident Xi Jinping stört sich ebenfalls an der US-Präsenz in der Nachbarschaft, sieht sie als Bedrohung. China hat zuletzt den Druck auf Taiwan, das die Volksrepublik China für sich beansprucht, zunehmend erhöht, vor allem auch militärisch erhöht. Und während dieser militärische Druck eben gestiegen ist, hat sich die USA nach und nach ein wenig zurückgezogen militärisch.
7: Das sagt Ostasien-Korrespondent Samuel Emch.
8: An Black Tuesday, am Schwarzen Dienstag, am 29. 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
8: Banker und Investoren sind zuvor wie Popstars gefeiert worden. 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Als der Aktienmarkt wie ein Kartenhaus zusammenbricht, stürzen Millionen Menschen in Armut und Verzweiflung. Banker wie Charlie Mitchell werden zu Boomerang. 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
7: Der Fahrplan werde nicht eingehalten. Das ist die ernüchternde Zwischenbilanz der UNO zum sogenannten 30x30-Ziel. Vor einigen Jahren haben sich nämlich im kanadischen Montreal fast alle Staaten darauf geeinigt, dass mindestens 30% der Land- und Meeresfläche geschützt werden soll bis 2030. Nico Bär hat Wirtschaftsredaktor Klaus Ammann gefragt, wie weit die Welt heute noch von diesem Ziel entfernt sei.
10: Man muss sagen, die Länder hinken den Zielen von Montreal weit hinterher. Der weltweite Artenverlust und die Zerstörung von Ökosystemen schreiten nahezu ungebremst voran. Von den geschätzten 8 Millionen Arten weltweit ist bis zu 1 Million vom Aussterben bedroht. Das Abkommen von 2022, das ja oft mit dem Pariser Abkommen fürs Klima verglichen wird, beinhaltet 23 konkrete Ziele bis 2030. Und zum Beispiel, dass umweltschädliche Subventionen reduziert werden sollen oder eben, Sie haben es erwähnt, dass bis 2030 weltweit mindestens 30% der Land- und Meeresflächen unter wirksamen Naturschutz gestellt werden. Doch es hapert weltweit bei der Umsetzung, vor allem eben auch, weil vielerorts das Geld fehlt.
11: In 9 Wochen treffen sich die Staaten erneut zur Biodiversitätskonferenz in Jerewan zur Besprechung von Maßnahmen. Aber ist das selbstgesteckte Ziel überhaupt noch erreichbar?
10: Theoretisch schon, praktisch aber wird es extrem schwierig. Aktuell sind weltweit erst gut 17% der Landflächen und nur knapp 10% der Meeresflächen formell geschützt. Das heißt umgekehrt, dass in den verbleibenden 4 Jahren eine Fläche von der Größe mehrerer Kontinente neu unter Schutz gestellt werden müsste. Zudem warnen eben Forschende, dass der Schutz bisher an vielen Orten nur auf dem Papier existiert. Es wird oft ungenügend kontrolliert, ob die Bestimmungen tatsächlich eingehalten werden. Und vielerorts werden die indigenen Völker beispielsweise, die in einem Schutzgebiet leben, nicht eingebunden. Die Biodiversitätskonferenz im Oktober in Armenien gilt deshalb als Schicksalskonferenz, weil es da gelingen muss, quasi den Hebel von hohlen Absichtserklärungen umzulegen auf messbare Handlungen.
11: Und der große Knackpunkt ist, wie so oft, das Geld. Die reichen Staaten haben den Entwicklungsländern zwar jährlich 30 Milliarden Dollar zugesagt, aber woher soll dieses Geld konkret kommen?
10: Es gibt grundsätzlich 3 Finanzierungsquellen. Erstens öffentliche Gelder aus der Entwicklungszusammenarbeit oder von multilateralen Institutionen wie dem globalen Umweltfonds, dem GEF beispielsweise. Aktuell streichen die Staaten aber eher Gelder in diese Richtung, als dass sie sie aufstocken. Als zweite Quelle könnten umweltschädliche Subventionen eben umgelenkt werden. Also Geld könnte anstatt in die Vergünstigung von Benzin und Diesel in den Artenschutz fließen. Und drittens soll privates Kapital mobilisiert werden, weil das staatliche Geld eben nicht ausreicht.
11: Diskutiert werden auch sogenannte Biodiversitätszertifikate. Unternehmen könnten damit Naturschutzprojekte finanzieren. Wie soll das genau funktionieren?
10: Die Idee ist ähnlich wie beim CO2. Ein Projektentwickler schützt irgendwo die Biodiversität oder verbessert sie. Zum Beispiel wird ein Moor wieder vernässt und eine unabhängige Stelle verifiziert das dann und stellt dafür ein Zertifikat aus, das schließlich gehandelt werden kann. Der Unterschied zum CO2 ist, dass Biodiversität sehr lokal geschützt werden muss. Beim CO2 spielt es ja keine Rolle, wo das auf der Welt eingespart wird oder reduziert wird. Bei der Biodiversität ist das überall ein bisschen anders. Man kann also nicht einfach einen Wald in der Schweiz schützen und damit die Zerstörung eines Teils des Amazonas kompensieren beispielsweise.
11: Ja, apropos lokal, schauen wir auf die Schweiz. Wie gut schützt sie die Biodiversität im eigenen Land?
10: Ich glaube, man muss sagen, die Schweiz hat ein Glaubwürdigkeitsproblem beim Thema Biodiversitätsschutz. Obwohl das Land ja in der Öffentlichkeit als Naturparadies wahrgenommen wird, oft zeigen offizielle Daten, Berichte des Bundes und auch von Umweltschutzorganisationen ein düsteres Bild. Fast die Hälfte aller Lebensraumtypen und über ein Drittel aller heimischen Arten in der Schweiz sind gefährdet. Bei den Wildbienen sind es sogar 45%. Und damit hat die Schweiz im europäischen Vergleich eine der längsten roten Listen gefährdeter Arten. Die Schweiz hinkt aber auch beim Schutz von Flächen hinterher. Nur ein Bruchteil der Landesfläche ist effektiv geschützt. Zudem sind 60% der national bedeutenden Biotope, eben Moore oder Trockenwiesen, in einem sehr schlechten Zustand und müssen dringend saniert werden. Der Bund hat Anfang dieses Jahres selbst zugegeben, dass die Schweiz ihre Biodiversitätsziele mit dem aktuellen Einsatz bei weitem verfehlen wird.
11: Und wie bringt sich die Schweiz dabei international auch ein?
10: Das ist interessant. Trotz dieser Mängel im Inland agiert die Schweiz auf diplomatischer Ebene wie so oft sehr aktiv und engagiert. Bei den UNO-Verhandlungen setzt sich die Schweiz stark für messbare, transparente Ziele und strenge Kontrollmechanismen ein. Sie fordert, dass alle Länder regelmäßig und vergleichbar über ihre Fortschritte berichten müssen. Man muss sagen, sie engagiert sich auch finanziell regelmäßig an diesem globalen Umweltfonds. Und auch die Schweizer Wissenschaft ist führend mit dabei, wenn es ums Messen des Biodiversitätsverlusts geht.
0: Das sagt Wirtschaftsredaktor Klaus Ammann.
7: Nicht überall läuft es also rund in Sachen Naturschutz. Aus Australien erreichen uns aber gerade gute Nachrichten. Das größte Korallenriff der Welt, das Great Barrier Reef, scheint sich zu erholen. Es gibt zumindest Anzeichen dafür, weil sich das Meer wegen eines Monsunregens abgekühlt hat. Wie sehen denn diese Anzeichen aus? Das hat Yves Kilchoer Maren Ziegler gefragt. Sie ist Korallenforscherin an der Universität Gießen in Deutschland.
12: Das kann sich auf viele Arten zeigen. Wenn die Korallen gebleicht waren, dann sieht man eine Erholung dadurch, dass sie ihre Farbe wieder erlangen. Während der Bleiche werden sie, wie es der Name schon andeutet, ganz weiß. Und in einem gesunden Zustand sind sie aber eben farbenfroh in grün, braun, roten Farbtönen oder manchmal auch lila. Und des Weiteren kann sich natürlich ein Riff erholen dadurch, dass neue Korallen sich ansiedeln. Korallen pflanzen sich fort, indem sie durchs Wasser schwimmen und geeignete Plätze suchen, an denen sie wieder gut wachsen können. Und dann kann man eben zählen, wie viele neue Korallen an einem Riff sich finden lassen. Und das ist natürlich immer ein gutes Zeichen, weil die wachsen können und wieder ein neues Riff bilden können.
13: Die Korallen haben sich ja nicht überall gleich erholt. Vor allem haben sie sich im Norden und im Zentrum erholt, im Süden dagegen sind sie zurückgegangen. Was braucht es, damit sich Korallen tatsächlich erholen können?
12: Das Allerwichtigste für Korallen überall auf der Welt ist, dass wir den Klimawandel stoppen und umkehren, damit sie eine Chance haben, sich zu erholen. Wenn es immer heißer wird, dann wird es wenig Chancen geben, für Korallen irgendwo sich zu erholen. Darüber hinaus spielen aber auch lokale Faktoren eine Rolle oder regionale Faktoren. Zum Beispiel pflanzen sich Korallen ja mit dem Wasser fort und sie können mit Strömungen an neue Riffe gebracht werden. Wenn Riffe nicht mit solchen Strömungen versorgt werden, dann haben sie eine schlechte Chance, neue Korallen dort anzusiedeln. Und ein weiterer wichtiger Faktor ist die lokalen Einflussfaktoren. Durch den Abfluss über Flüsse werden Nährstoffe und Sedimente in die Riffe gebracht und das stresst Korallen zusätzlich. Das heißt, wenn wir diese lokalen Faktoren reduzieren, geben wir den Korallen eine bessere Chance, sich wieder zu erholen.
13: Sie sagen also, am Schluss ist es eine Frage, ob der Klimawandel gebremst oder aufgehalten werden kann. Wie nachhaltig können sich also Korallen tatsächlich erholen, weil in diesem Fall hier soll ja ein Monsunregen dafür gesorgt haben, dass sich die Korallen eben ein Stück weit erholt haben.
12: Genau, das ist im Prinzip erstmal eine gute Nachricht, dass die Korallen am Great Barrier Reef im letzten Jahr eine Erholung hatten und sich ein bisschen erholen durften. Fakt ist aber, dass das Great Barrier Reef in den letzten 10 Jahren etwa 6-mal geblichen ist, also diesen Temperaturstress so stark erlebt hat, dass die Korallen geblichen sind. Das heißt, diese Stressperioden werden immer häufiger und die Erholungsphasen immer kürzer. Und das ist letzten Endes der Kern des Problems.
13: Weil der Bericht, der zeigt ja auch, dass eben das Riff unter Druck ist. Wenn es also zwar Erholungen gibt und trotzdem bleibt das Riff unter Druck und trotzdem müsste eben viel passieren, damit sich die Korallen tatsächlich und auch nachhaltig erholen können. Was können wir denn mit solchen Meldungen anfangen?
12: Ich denke, es ist immer wieder wichtig, über dieses Thema zu sprechen. Korallenriffe sind Lebensräume, die unmittelbar vom Klimawandel betroffen sind. Und je mehr das in dem Bewusstsein der Öffentlichkeit ist, desto mehr ist vielleicht auch ein breiter politischer und gesellschaftlicher Wille da, etwas gegen den Klimawandel zu tun. Generell ist der Klimawandel sicherlich der wichtigste Faktor, aber auch diese lokalen Faktoren spielen eben eine Rolle. Und die sind natürlich auch in dem Wirkungsbereich der Menschen und der Gemeinden, die dort an Korallenriffen leben.
13: Wenn wir über Korallen sprechen und auch über Riffe, dann eben oft über das Great Barrier Reef in Australien, weil es das größte ist. Was kann man von den Erkenntnissen, die man dort gewinnt, für andere Riffe verwenden und auf die anderen Riffe übertragen?
12: Die Korallenforschung am Great Barrier Reef hat eine sehr lange Tradition mit großen Forschungszentren, die sich nur diesem Thema widmen. Und es ist deshalb eines der besten untersuchten Systeme weltweit. Das heißt, wir können dort Langzeittrends und auch Veränderungen der Gemeinschaft ableiten, die sicherlich auch in anderen Regionen eine Rolle spielen. Und dementsprechend ist es im Prinzip wie so ein Leuchtturm, auf den wir schauen können und von dem wir sicherlich lernen können. Auch wegen der innovativen Forschungsansätze, die in Australien verfolgt werden, um zum Beispiel dem Riff eine Chance zu geben, sich zu erholen.
7: Das sagt Maren Ziegler, sie ist Korallenforscherin an der Uni Gießen. Somit sind wir am Ende der heutigen Ausgabe von 4x4. Hier auf Ihrem Infosender geht's gleich weiter mit Aktualität. Fürs Zuhören bedankt sich Katrin Hiss.

0: Die Nachrichten von SRF um 11:30 mit Juliette Schild. Kevin Lamour ist nicht mehr länger Betriebsdirektor des Weltfußballverbands FIFA. Das melden mehrere Medien übereinstimmend. Weitere Details sind nicht bekannt, auch nicht, warum Lamour nicht länger Betriebsdirektor ist. Er hatte das Amt 2 Jahre lang inne. Lamour stand FIFA-Chef Gianni Infantino kritisch gegenüber. Nachdem bekannt wurde, dass Infantino Anteile der Weltmeisterschaft an Investoren verkaufen wollte. In einem offenen Brief schrieb Lamour, Infantino habe seine Mitarbeitenden hintergangen und er nehme in Kauf, wegen dieser Kritik seinen Job zu verlieren. Die FIFA hat die Investorenpläne nach heftiger Kritik gestoppt. US-Präsident Donald Trump droht dem Verbündeten Oman. Man werde das Land in, Zitat, Grund und Boden bombardieren, sollte der Oman den USA im Weg stehen. Das sagte Trump dem Sender Fox News. Hintergrund der Drohungen sind Verhandlungen zwischen dem Oman und dem Iran darüber, wie die Schifffahrt in der Meerenge von Hormuz künftig funktionieren soll. Eine Einigung gibt es bisher nicht und die in einer Absichtserklärung festgehaltene 60-Tage-Frist für eine Lösung ist heute abgelaufen. Eine Meldung aus der Schweiz. Die Tessiner Nationalrätin und Fraktionschefin der Grünen, Greta Gysin, will für ihre Partei einen Sitz in der Kantonsregierung holen. Das sagte sie dem italienischsprachigen Radio und Fernsehen RSI. Für die 42-Jährige ist es nicht das erste Mal, dass sie für das Amt kandidiert. Bereits 2007 und 2011 versuchte sie den Sprung in die Tessiner Kantonsregierung. Im Kanton Tessin dürfen Mitglieder der Regierung nicht im eidgenössischen Parlament vertreten sein. Bei einer Wahl müsste Greta Gysin also als Nationalrätin zurücktreten. Der norwegische König Harald ist in ein Spital eingeliefert worden. In den letzten Wochen war er wegen einer Form der Blutarmut behandelt worden. Die Behandlung habe zu einer Flüssigkeitsansammlung im Körper geführt, die nun im Spital behandelt werden müsse, heisst es in einer Mitteilung des norwegischen Königshauses. Der 89-Jährige sei während 2 Wochen krankgeschrieben. Während dieser Zeit übernehme sein Sohn, Kronprinz Haakon, die Regentschaft. Die Börsendaten von SIX. Der Swiss Magen Index schließt bei 14.302 Punkten, minus 0,6%. Der Dow Jones Index in New York fällt um 0,5%. Der Euro wird zu 83,88 gehandelt. Der Dollar zu 81,08. Und das Wetter. Es ist morgen recht sonnig bei 27 Grad im Norden und bei 32 Grad im Süden. Das waren Nachrichten von Radio SRF. Verantwortlich Juliette Schild.
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2: Die Leichtathletik-Europameisterschaft ist zu Ende gegangen und die Schweiz hat für Furore gesorgt und einige Medaillen nach Hause gebracht. 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
4: 7 Medaillen an Leichtathletik, EM, dazu 20 Platzierungen unter den besten 8. Schweizer Athletinnen und Athleten haben in Birmingham überzeugt. Ist der Schweizer Spitzensport in einem Hoch? Mein heutiger Gast ist der oberste Sportfunktionär von der Schweiz, der Chef von Swiss Olympic, der Roger Schneck. Herzlich willkommen im Tagesgespräch, Schneck.
5: Danke vielmals.
4: Ihr seid noch bis Ende Monat im Amt. Ihr hört auf nach 14 Jahren CEO von Swiss Olympic. Wir schauen in dieser halben Stunde auch zurück auf Highlights und Herausforderungen von den letzten Jahren im Schweizer Sport. Aber eben starten wir im Jetzt. Die Leichtathletik EM. Die Schweiz ist mit einer Rekorddelegation angereist, holt 7 Medaillen. Wie eng habt ihr die Wettkämpfe verfolgt?
5: Ja, wie ganz viele andere, sicher auch im Fernsehen, natürlich sehr intensiv. Und es ist wirklich toll, wie sich die Sportart entwickelt hat in der Schweiz. Und ja, nicht nur erfolgreich, sondern auch super coole Athletinnen und Athleten hat man in den Interviews gesehen, aber auch, wie sie natürlich die Leistung in ihrer Weltsportart, darf man nicht vergessen, oder wie sie das erbracht haben. Das war richtig schön gewesen, zum Zuschauen.
4: Und zu fruchten ist ja, man hat sich fast ein bisschen daran gewöhnt, oder? Dass wir plötzlich so gut sind in Leichtathletik.
5: Ja, es ist ein bisschen selbstverständlich geworden, was auch ein bisschen gefährlich ist, oder? Man vergisst ein bisschen, dass da wahnsinnig viel Arbeit dahinter ist, sei das von den Athletinnen selber, aber natürlich ein ganzes System, oder, wo das aufgebaut hat, langfristig, wo das jetzt eben dazu geführt hat, dass es nachhaltig erfolgreich ist, der Leichtathletiksport, oder, und nicht einfach eine Einzelathletin oder ein Einzelathlet, der mal ein bisschen per Zufall oder was auch immer nachher dann eben erfolgreich ist, sondern wirklich eine grosse Breite, die international sehr erfolgreich ist.
4: Was sind denn die Erfolgsfaktoren von diesem System?
5: Ja, ich glaube, das hat ursprünglich eigentlich wirklich 2014 angefangen mit der Leichtathletik-Europameisterschaft in der Schweiz, wo man ja noch nicht so erfolgreich ist, wo man aber eigentlich das Programm Swiss Starters, also der Leichtathletikverband hat das gestartet. Das war ein Puzzleteil, oder, wo es darum ging, für die Zukunft gute Athletinnen aufzubauen. Aber man hat eben mit Weltklasse Zürich eigentlich einen wiederkehrenden Anlass, der extrem wichtig ist. Und nicht zu vergessen, ist eigentlich ganz an der Basis seit Jahre oder Jahrzehnte, der UBS Kids Cup, der eigentlich in die Schule rein, zu den Kindern spielt, wo man ganz langfristig eben eigentlich aufbauen. Also darum eigentlich das Gesamtpaket nachher mit einem Verband, mit den Vereinen, auch mit dem Bund, muss man sagen, oder wo, mit der Armee, die eine wichtigere Rolle spielt im Spitzensport. Also das Gesamtpaket und auch, ich sage, nicht zuletzt auch mit der Unterstützung von Swiss Olympic, dass das eben auch zu einem langfristigen, nachhaltigen Erfolg kann führen kann.
4: Und eben der Erfolg ist ja jetzt nicht nur in Leichtathletik. Wenn man die letzten Wochen anschaut, wir haben auch WM- oder EM-Medaillen gehabt im Fechten, im Kanu, im Wasserspringen, Mountainbike, BMX. Dann haben wir ja noch die Olympischen Winterspiele sicher alle im Kopf, wo die Schweiz so viele Medaillen geholt hat wie noch nie an Winterspielen. Also kann man grundsätzlich sagen, der Schweizer Spitzensport, der ist momentan auf Erfolgskurs.
5: Ja, man ist auf einem sehr guten Niveau, oder auch, wo sich super entwickelt hat und eben auch immer wie breiter wird. Das ist sicher zu erstaunlich, so einem kleinen Land jetzt mit all den Erfolgen, die ihr jetzt gerade aufgezählt habt. Oder? Ich glaube, noch Eishockey-WM hat
4: natürlich
5: man schon noch gesehen, gut, oder? Genau. Wo eine riesen Euphorie können auslösen. Aber tatsächlich ist der Schweizer Sport auf einem sehr guten Niveau, auf einem guten Weg auch, hat sich behauptet, oder die schwierigen Zeiten, die man in den letzten Jahren gehabt hat und eben dank dem Gesamt Corona, System. Corona zum Beispiel, oder, wo sehr eine gute Unterstützung war im Vergleich auch zum Ausland jetzt von Seiten des Bundes. Das darf man sicher sagen. Das hat enorm geholfen, dass man die Athletinnen und Athleten, aber auch die Vereine hat können, durch die Zeit durchtragen.
4: Der Sport bekommt ja auch viel mehr Geld über als früher. 2017 hat Swiss Olympic 35 Millionen der Verbände und Mitglieder können auszahlen. 2024 waren es 73 Millionen, also mehr als das Doppelte. Mehr Geld von den Lotterien, mehr Geld vom Bund. Ist denn die Rechnung so einfach, Roger Schneck? Mehr Geld, gleich mehr Erfolg?
5: Ja, es ist natürlich nicht so einfach, kann man es nicht sagen, aber es ist sicher ein wichtiger Teil davon, oder? Weil man mehr Geld bedeutet auch, dass man Trainer kann professionalisieren, es kann in den Verbänden kann man professionell arbeiten, man kann vielleicht Physiotherapeuten, Athletinnen können professionell selber auch trainieren, müssen vielleicht nebendran weniger oder gar nicht mehr arbeiten und entsprechend gibt es dann schon Rahmenbedingungen, die einem wirklich helfen, eben erfolgreich zu sein, die aber auch notwendig ist heutzutage, also auf dem internationalen Niveau. Das entwickelt sich extrem, oder? Es gibt viele Länder, die den Sport nutzen, eigentlich für quasi eine Leistungsshow zu zeigen, wie stark das ein Land ist. Oder? Und darum ist es eben sehr wichtig und ich glaube, wir haben gut können aufzeigen, zusammen mit den Verbänden, eben den Mehrwert, den auch erfolgreiche Sportlerinnen eben an der Schweiz bringen, aber auch die, die es eben vielleicht gleich nicht ganz schaffen, dass die eben auch einen guten Rucksack für die Zukunft mitnehmen und ein Gewinn für die Gesellschaft sind.
4: Warum sind denn eigentlich Medaillen ein Gewinn für die Gesellschaft?
5: Also man sieht auch die Euphorie, oder, die das auslöst jeweils. Und eben jetzt gehen wir zurück zum Beispiel von Leichtathletik, wo die Kambunchis zum Beispiel mal auslösen, oder, wo wie viele Mädchen und aber auch Buben dann plötzlich in Sprint hineinwechseln. Man sieht, wie breit das Kader ist im Sprint. Man hat hier in der Staffel 4x100 Meter hat man können gewinnen. Das wäre unvorstellbar gewesen vor 10 Jahren, sage ich jetzt mal. Also es hat eine Wirkung, oder? Man glaubt auch daran, dann sieht das im Tennis zum Beispiel auch, oder? Mit einem Roger Federer, Martina Hingis. Plötzlich fängt der Nachwuchs an, daran zu glauben, wir kleine Schweizer und Schweizerinnen können das schaffen, oder? Und das hat eine enorme Wirkung. Und eben nicht nur die Besten, sondern auch die zwei Besten, die vielleicht ihren Lebensrucksack oder Lebenserfahrung vom Leistungssport mitnehmen, vielleicht eben in die Gesellschaft, in die Wirtschaft, das ist auch ein grosser Gewinn.
4: Ist das Ziel eigentlich immer mehr oder kann man jetzt auch mal sagen, gut, jetzt sind wir erfolgreich, jetzt lassen wir es mal auf diesem Niveau?
5: Also es ist natürlich so, dass jeder Verband und jede Athletin, jeder Athlet vor allem jeder möchte eigentlich eine Medaille gewinnen, oder, ohne Härte. Und ich glaube, wir sind schon an einem sehr guten Level jetzt, oder? Eben in der ganzen Breite, wo man eine Weltmeisterschaft, eine Europameisterschaft, nicht nur Olympische Spiele, Medaillen gewinnt. Und ich glaube, also ich persönlich ich kann eigentlich kaum genug überkommen von den Erfolgen, weil man sieht, auch, wie sich die Leute freuen, oder, nachher, über die Erfolge, wie schön das ist. Und auch die Athletinnen und Athleten sagen das so gerne, oder wie sie die Gesellschaft, die Anerkennung, die sie bekommen, dass das eben wirklich ein Mehrwert ist.
4: Aber eben die finanziellen Mittel sind ja knapp, gerade auch beim Bund oder auch bei den Kantonen, da muss man noch sparen. Also irgendwann könnte man sagen, jetzt ist mal gut, mehr müssen wir nicht mehr haben.
5: Man braucht immer mehr, oder? Also es ist immer zu entwickeln, ist extrem wichtig, oder? Also wenn man hier, wie in anderen Branchen auch, oder? Also wenn man da hier würde bleiben stehen, weil man ist im internationalen Vergleich, das ist eben weltweit, wird irgendwie mehr in Sport investiert, auch in neue Länder, wo man früher vielleicht nicht hatte, oder? Also ich denke da gerade in Asien, aber auch in Arabischen Emiraten oder was auch immer, also da passiert extrem viel, auch in Sportarten, die bis jetzt gar nicht auf dem Plan waren. Also darum braucht es halt immer eine Weiterentwicklung.
4: Und mehr Geld.
5: Und mehr Geld.
4: Das sagt der Chef von Swiss Olympic. Das ist das Dach der Sportverbände und Organisationen. Insgesamt vertreten die Roger Schnegg 18.440 Sportvereine. Und einer der ganz grossen Verbände, der unter eurem Dach ist, ist der Fußballverband. Und da haben wir ja eben auch noch die WM hinter uns, die ja die Schweiz auch gut abgeschnitten hat, bis sie Viertelfinale ist gekommen. Und dort hat ja auch etwas für Aufregung gesorgt, nämlich der Umgang mit den Regeln. Oder wir hatten eine rote Karte, die dann auf politischen Druck wahrscheinlich ist zurückgezogen wurde. Wir haben die gelb-rote Karte gegen Schweizer Stürmer Embolo, wo die obersten Regelhüter vom Fußball eigentlich sagen, das wäre gar nicht rechtens gewesen. Wenn ihr jetzt als oberster Sportfunktionär von Schweiz das gehört, dass plötzlich irgendwie nicht mehr so klar ist, welche Regeln gelten eigentlich, macht euch das ein bisschen Sorgen, die Entwicklung?
5: Ja, das ist schwierig, oder? Also was man klar muss sagen, ist, dass der Sport ist angewiesen oder braucht Unterstützung von der öffentlichen Hand. Sei das nur schon Sportinfrastruktur oder was auch immer. Also darum, wir brauchen die Politik oder die öffentliche Hand, oder? Das ist gar keine Frage. Aber wenn die Politik quasi davon eingreifen würde, in Sport selber, oder so neuer Sport kommt, das wäre aus unserer Sicht ganz klar falsch. Und das zeichnet, glaube ich, den Sport auch aus, dass man weltweit anerkannte Regeln hat und alle zusammen funktionieren nach den gleichen Regeln. Und wenn man das davon anrühren, dann wäre das wirklich ganz ein schwieriger Weg, den da der Sport vor sich hätte.
4: Habt ihr euch denn auch überlegt, jetzt zusammen mit dem Fußballverband zu intervenieren, jetzt wegen dem Fall Embolo zum Beispiel?
5: Nein, also das ist wirklich eine Sache von den Fachverbänden, oder? Also wir haben ja auch keinen Kontakt direkt jetzt mit der FIFA in diesem Fall, oder? Da ist wirklich das Mitglied, ist der Fußballverband und das machen sie auf jeden Fall richtig auch.
4: Ob schon, der Gianni Infantino ist ja im Exekutivrat von Swiss Olympic, oder?
5: Er ist funktionsbedingt, weil er IOC-Mitglied ist. Das sind alle IOC-Mitglieder, haben wie das Recht, das Einsitzrecht, ohne Stimmrecht allerdings, in seinem Nationalen Olympischen Komitee, wenn er das will, dass er dort auch präsent ist. Also darum ist er formell, wäre er bei uns auch Gast. Ja.
4: Ist er aber selten, oder wie?
5: Das kann man so sagen.
4: Das heißt, er hat keinen direkten Draht zu ihm.
5: Ich kenne ihn nicht.
4: Ah, der ist noch gar nicht gekommen. Wir lachen. Okay, lassen wir das so stehen. Genau. Roger Schnegg ist heute wie Gast im Tagesgespräch von Radio SRF. Nach 14 Jahren im Amt tritt er Ende August ab. Und wenn ihr auf die 14 Jahre zurückschaut, Roger Schnegg, was war so ein bisschen das Highlight gewesen? Könnt ihr das sagen?
5: Ja, das ist natürlich immer schwierig, oder? Das ist eine extrem privilegierte Zeit, die ich hatte. Und wenn ich jetzt etwas rauspicken müsste, ich glaube, dann wäre es schon Paris gewesen. Also Paris 24.
4: Olympische
5: Sommerspiele, Entschuldigung. Ja, also das war schon ein riesen Highlight gewesen. Also wie das Frankreich gemacht hat, angefangen bei der Eröffnungsfeier und dann halt in diesen wunderbaren Wettkampfstätten, die sie da hatten, die Menschen in der Stadt am Abend, das war sensationell gewesen. Und auch ja, die Volunteers, alles zusammen, das hat wirklich glaube, das wird schwierig sein, in Zukunft zu toppen. Also so der Gesamtanlass und mit den Erfolgen natürlich auch von unseren Athletinnen und Athleten, das war schon ein riesen Highlight gewesen.
4: Ja, am Ende sagen, das ist vielleicht die Kandidatur für die Olympischen Winterspiele 2038 in Schweiz, die ist ja aufgeleistet und es gibt ja keine Konkurrenz. Also wenn das IOC quasi die Bewerbung von der Schweiz gut heisst, bis im Winter 2027 müssen wir es dann abgeben, dann bekommen wir eigentlich das Spiel. Das wäre für euch auch
5: Wenn wir sie überkommen, dann wäre das das Highlight. Genau, ja.
4: Es ist das letzte Wort schon noch nicht gesprochen. Jetzt geht es ja gerade ins Parlament. Es wird ja auch kritisiert, dass eben keine Volksabstimmung eigentlich eingeplant ist. Die Fristen sind sehr, sehr eng. Also es kann fast gar nicht mehr stattfinden. Wieso das? Also habt ihr ein bisschen Angst vor dem Volk?
5: Nein, überhaupt nicht. Oder? Also wir haben ja vom IOC den Privileged Dialog angeboten bekommen. Also so einen Spezialprozess, sage ich jetzt mal. Das notabene schon vor 2 Jahren gut, oder? Wo wir jetzt eine Zeit haben, eben, bis Ende 2027 gewisse Kriterien zu erfüllen. Und das ist einfach jetzt so im Ablauf, um unsere politischen Prozesse nun mal sind, wie sie sind. Und das ist auch zu respektieren, oder? Auch, dass der, wenn es eine Volksabstimmung gibt, das eigentlich schon nach dem Ende von dem Privileged Dialog wäre. Und entsprechend ist dann nachher, denke ich, die Kandidatur wieder offen für die ganze Welt, sage ich jetzt mal, oder? Und darum ist es halt einfach, hat man dort hier den Zeitdruck, wo man einfach hat.
4: Der Bundesrat hat gesagt, er will die Kandidatur unterstützen mit 200 Millionen, wenn auch Kantone und Gemeinden mitmachen, gibt aber keine Defizitgarantie. Und das Konzept ist auch von dieser Kandidatur, dass die von Privaten getragen werden. Dass Private sagen, wir bieten die Defizitgarantie. Habt ihr jetzt da mittlerweile schon genug Leute zusammen, die da mitmachen wollen?
5: Also das ist wirklich auf sehr gutem Weg. Dort hier haben wir das Gefühl, das schaffen wir in der entsprechenden Zeit. Also dass man die Defizitgarantie von privater Seite, dass sie zum Teil Firmen, das sind Schweizer Firmen im Wesentlichen.
4: Und, haben wir mal gehört,
5: Sportartikel. Und ist es so, sie sind eigentlich so die erste Firma, die sich dazu bekennt hat, oder auch, dass sie das unterstützen. Es gibt aber auch Privatpersonen, die sehr sportaffin sind oder Sportfan sind und an die Idee glauben von Olympischen Spielen in der Schweiz. Und
4: wer das zum Beispiel unterstützen.
5: Das Nein, das darf ich nicht sagen.
4: Das ist noch okay. Gut, also, aber es ist doch viel Geld, das die Leute müssen zahlen müssen. Ihr habt vorhin gesagt, wenn es dann durchkommt. Eben, vor was habt ihr jetzt am meisten noch Respekt? Also was noch passieren könnte?
5: Also für mich ist jetzt die dritte Kandidatur. Also ich habe Graubünden 22, Sion 26 und jetzt ist da hier wieder. Und ich glaube tatsächlich, dass wir jetzt so gute Chancen haben wie noch nie. Also wir sind wirklich sehr nah dran. Jetzt ist sicher das Parlament, das sich so in diesem politischen Prozess entscheiden soll. Oder? Ich bin dort hier vorsichtig optimistisch, sage ich jetzt mal, oder? Dass das eigentlich gut kommt. Weil ich glaube wirklich, dass das Konzept sehr gut verhält. Und wenn man schon von nachhaltigen Spielen redet, kann man sich nicht vorstellen, dass ein anderes Land das nachhaltiger hinbringt, als wir das würden schaffen. Also von dem her bin ich dort sehr guten Mutes. Es gibt sicher auch noch Diskussionen mit dem IOC. Schlussendlich muss der Vertrag unterschrieben werden. Oder auch, und da gibt es sicher auch noch den einen oder anderen Punkt, den man muss diskutieren muss.
4: Und eben die beiden anderen Kandidaturen, die sind beide gescheitert an der Urne. Das Volk hat beide mal Nein gesagt. Sind wir gespannt, wie das mit dieser Kandidatur weitergeht. Kommen wir zurück zu eurer Karriere, Roger Schneck, zu euren 14 Jahren an der Spitze von Swiss Olympic. Ihr habt ja auch schwierige Momente erlebt, Magglinger Protokoll zum Beispiel, eine Medienrecherche, die die Missstände im Turnverband aufdeckt hat, physische und psychische Misshandlungen. Das hat viel ins Rollen gebracht. Wo ihr denn den Bericht zum ersten Mal gelesen habt, die Magglinger Protokoll, was hat das bei euch ausgelöst?
5: Ja, natürlich grosse Betroffenheit und Bestürzung auch, oder? Dass man weiss, dass Leistungssport, dass das oft sehr anspruchsvoll und auch sehr streng und hart ist, oder? Ohne Härte. Aber in diesem Ausmaß hat sicher niemand erwartet, wo aus Aussenstehenden. Und das war auch sofort klar gewesen, oder? Eigentlich, dass das man genau muss anschauen oder ohne hat und dass da hier Veränderungen braucht. Und die ist mir ja auch angegangen.
4: Sie sagen, niemand hat mit dem gerechnet als Aussenstehenden. So Aussenstehende seid ihr ja nicht gewesen. Swiss Olympic ist ja in ihrer Aufarbeitung auch kritisiert worden, dass ihr eben zu wenig hergeschaut habt, die Ethikrichtlinie zu wenig überwacht habt. Im Nachhinein tut euch das leid, dass die jungen Leute zum Teil leiden müssen und eigentlich nie mehr so richtig hergeschaut.
5: Also natürlich tut es einem leid, oder? Das ist etwas, was niemand will, oder? Das ist klar, oder? Und das ist wirklich nicht gut. Es ist aber auch so, oder, nachher, dass natürlich wir aus Dachverband, wir sind zu wenig nach dran, den einzelnen Leistungszentren, sondern das ist dann wirklich der jeweilige Fachverband, der dort die Pflicht hat, oder, das zu überwachen und zu prüfen. Und dort haben wir keinen direkten Einfluss sitzen gehabt, natürlich auch in der Kontrolle der einzelnen Leistungszentren.
4: Aber es hat auch Kritik gegeben an euch in der Aufarbeitung, an Swiss Olympic.
5: Ja, also in der Aufarbeitung habe ich wirklich das Gefühl, man selber hat ja der Turnverband mal zuerst einen Bericht in Auftrag gegeben von einer externen Anwaltskanzlei. Und dann ist ja der Rudin Cantieni-Bericht nachher auch noch vom Bundesrat ist er, in Auftrag gegeben worden. Und dort hat es kritische Punkte gehabt drinnen, oder auch, wo man angeschaut hat, oder, und wo ich jetzt so überzeugt bin, wo wir nach dem heutigen System, wie wir das heute haben, dass wir gemäss so IOC und den internationalen Verbänden gelten wir heute, denke ich, als State of the Art, also weltweit, so das System, das wir jetzt heute haben, ist, wo wir in kürzester Zeit eigentlich aufbauen haben, jetzt zusammen mit den Partnern, sei das mit dem Bund, aber auch mit den Kantonen, dass wir das eigentlich aufstellen können. Und jetzt sind wir, glaube ich, so gut wie möglich, dass das überhaupt ist, sind wir eigentlich aufgestellt für die Zukunft.
4: Aber es gibt ja auch eine Meldestelle als Folge jetzt von dem mit der Aufarbeitung, dass sich Betroffene direkt dort können melden können, wenn sie Vorfälle erleben. Und die Stelle, die wird ja sehr stark genutzt. 2025 waren es über 500 Meldungen, die eingegangen sind. Dass sich so viele melden, heisst das, wir haben ein Problem im Schweizer Sport noch immer?
5: Nein, wir haben nicht grundsätzlich ein Problem. Oder? Also das sind viele Meldungen. Man muss aber auch klar sehen, oder? Das sind eben Meldungen und das sind noch nicht Fälle. Das ist ein Bruchteil, was dann wirklich Fälle sind. Es sind oft sehr viele Meldungen. Es sind auch sehr viele, die Eltern wollen zufrieden sein mit einer Selektion oder was auch immer. Und sagen, ja, das ist zwar eine Meldung, aber das ist nicht die Idee oder, von dieser Meldestelle. Eben, oder, nachher, und entsprechend. Aber es ist klar, oder? Also jeder Fall ist einer zu viel. Das wissen wir und das ist auch, sagt der Swiss Olympic, aber auch BASPO und eigentlich alle Verbände. Wir bemühen uns, so gut wie möglich auch die Prävention zu betreiben, darauf hinzuweisen, das zu ermöglichen und natürlich auch also die Athletinnen zu schützen. Oder auch, dass man das, da hat man glaub, ganz viel jetzt, Gutes gemacht in den letzten Jahren. Aber es ist natürlich schon klar, oder? Also zu 100% wird man das nicht können ausschliessen. Das ist wie das ist ein schlechtes Beispiel. Oder? Wir wissen so alle zusammen, auf der Autobahn darf man nicht schneller als 120 fahren und gleich gibt es immer wieder solche, die schneller fahren. Und das gibt es leider wahrscheinlich auch hier, gibt es ab und zu wieder einen Fall, wo man ob trotz allen Massnahmen, die man jetzt gemacht hat, dass das vielleicht auch ja, nicht auszuschliessen ist.
4: Eine andere Herausforderung ist kürzlich passiert, im Frühling. Der Fall Fischer, der ist schon kurz gesagt, die Hockey-Nationalmannschaft, der Trainer von dieser Mannschaft. Es ist herausgekommen, dass er mit einem gefälschten Covid-Zertifikat an die Olympischen Spiele in Peking eingereist ist. Der Fall hat unglaublichen Wirbel ausgelöst. Der von Swiss Olympic hat die Entlassung von Patrick Fischer als Trainer unterstützt. Was war das für euch für eine Zeit gewesen?
5: Ja, es ist schon schwierig. Es war sehr emotional gewesen. Man hat natürlich eine gewisse Verbindung oder, jetzt auch zum Team, zu dem sehr erfolgreichen Team. Auch zum Patrick Fischer, auch wenn nicht persönlich, aber wir waren natürlich Teil der Delegation gewesen. Und wir waren aber auch ja, schon enttäuscht gewesen, oder? Also warum eben Urkundenfälschung ist etwas Schwieriges, sage ich mal so. Und auf der anderen Seite, glaube ich, auch, bin ich auch erstaunt gewesen, oder wir waren erstaunt gewesen, dass er das Risiko eingegangen ist, oder? Also mit einem gefälschten Zertifikat einzureisen zu der damaligen Zeit, wo alles so angespannt war, und gerade in einem Land wie China, nicht auszudenken, wenn das genau in dieser Zeit rausgekommen wäre, oder auch, dass er mit einem gefälschten Zertifikat eingereist ist. Wir wissen nicht, was passiert wäre. Wir wissen nicht, ob die Mannschaft hätte können spielen oder nicht. Aber das Risiko hat definitiv bestanden, dass das Team ausgeschlossen wäre worden. Und das habe ich ehrlich gesagt auch persönlich auch, und aber auch mir aus Swiss Olympic nicht verstanden, dass er das Risiko eingegangen ist.
4: Ihr seid ja auch kontaktiert worden vom Internationalen Olympischen Komitee. Denn was wollten die von euch wissen?
5: Sie wollten eigentlich nur wissen, ob wir also die Sicherheit haben, dass wir dem nachgehen, dass man das super prüft und anschaut. Aber wir haben weder eine Empfehlung noch eine Aufforderung bekommen, jetzt, dass man schauen soll, dass der Trainer entlassen wird. Das hat nicht stattgefunden. Aber es war schon so, gewesen, dass natürlich die IOC international angegangen ist worden und sie sich dann erkundigt, wie das wir vorgehen.
4: Habt ihr das vorher schon gewusst, dass er das Zertifikat gefälscht hat?
5: Nein, also wir haben es eigentlich ein paar Stunden vor den Medien erfahren.
4: Welche Lehre zieht er aus diesem Fall?
5: Ja, schwierig, oder? Also, es ist ja letztendlich, man kann ja nicht, auch da wiederum, oder? Es ist eigentlich wie, kann man sich sagen, ja, wäre es zu verhindern gewesen? Eigentlich von unserer Seite her glaube ich nicht. Wir haben eigentlich super kommuniziert, das ist auch sensibilisiert worden. Das war dann ein riesen Thema halt gewesen, oder? Auch mit denen, die ganze Impfgeschichten, oder? Das ist ja enorm, wenn man sich zurückversetzt in die Zeit, oder? Das war wahnsinnig emotional gewesen. Und ja, also von dem her hoffen wir natürlich, dass nie mehr so eine Situation entsteht, oder auch. Aber wir haben wirklich das Gefühl, wir machen das Mögliche für die bestmöglichen Rahmenbedingungen, möglichst viel Sicherheit der ganzen Delegation zu geben und werden das sicher weiterhin versuchen zu optimieren.
4: Habt ihr mit dem Patrick Fischer noch mal Kontakt gehabt seither?
5: Ich persönlich nicht. Ich habe auch nicht, das ist auch nicht meine Rolle. Oder? Ich bin auch nicht als Direktor von Swiss Olympic. Bin ich während des Spiels eher im Hintergrund, mehr auf der politischen Ebene. Aber bei uns hat der Chef de Mission, der Ralf Stöckli, wo eigentlich viel näher im Team ist natürlich. Oder er hat, glaube ich, ein, zwei Mal mit ihm noch telefonischen Kontakt gehabt.
4: Roger Schneck, jetzt verlässt ihr das Swiss Olympic nach 14 Jahren auf eigenen Wunsch. Heisst es, ihr habt dann, als ihr den Job übernommen habt, gesagt, es sei für euch der berufliche Olymp. Warum wollt ihr jetzt den Olymp verlassen?
5: Ja, also ich würde es nach wie vor so sagen. Oder? Also es ist natürlich ein riesen Privileg, wenn man diesen Job machen darf, mit dem Background, den ich habe, ist das wirklich toll. Aber ich finde, ich bin jetzt 58 geworden, habe das jetzt 14 Jahre gemacht, schon bald 15 Jahre. Und ich glaube, bin wirklich überzeugt, dass es für mich persönlich, aber auch für Swiss Olympic gut ist, wenn es einen Wechsel gibt. Jetzt ist, glaube ich, noch ein Moment, wo ich also offensichtlich, dass wir das noch in Chancen bekommen, noch etwas Neues zu machen. Und ich glaube, es ist einfach gut, wieder mal etwas anderes, eben für mich, aber auch für Swiss Olympic.
4: Eben, es hat ja auch Kritik gegeben an Swiss Olympic, dass es zu gross und schwerfällig, zu wenig dynamisch, es brauche neuen Wind. Also hat es auch ein bisschen Druck gegeben auf euch, dass ihr jetzt Platz macht für etwas Neues?
5: Überhaupt nicht, oder? Also wir sind grösser geworden, das ist so. Nicht viel grösser, da hat man immer das Gefühl, wir sind riesig geworden im Vergleich zu denen, wo ich angefangen habe. Da sind wir etwa rund 10 Mitarbeiter, also auf 100 etwa 10 Mitarbeiter mehr, wo wir aber jetzt schon wieder mal eigentlich wieder weiter unter sind. Das hat es wirklich nicht gegeben. Also wir sind einfach, die Themenvielfalt ist riesig geworden. Oder? Also, als ich angefangen habe, hat man eigentlich nur Leistungssport bei uns gemacht. Oder? Und inzwischen sind ganz viel eben mit über das Macklinger-Protokoll, unter anderem sind die ganzen gesellschaftspolitischen Themen gekommen. Da ist nebst der Ethik ist auch natürlich zum Beispiel Frauenförderung, Frauenthematik, Gender, Inklusion, Umwelt und so weiter. Das ist wahnsinnig breit geworden, was gut ist. Also der Sport hat eine Bedeutung gewonnen. Und logischerweise sind die Themen, wo wir auch mit in die Verantwortung genommen werden, richtigerweise, das muss bewirtschaftet werden. Oder? Also darum, wir sind gewachsen, aber in einem sehr kleinen Rahmen.
4: Eure Nachfolgerin Natascha Deita, die kommt nicht aus dem Sport. Sie war unter anderem bei Roche oder Novartis. Warum die Wahl? Wie interpretiert ihr das?
5: Ich finde es spannend. Oder? Also sie hat eine Affinität natürlich zum Sport. Sie ist ja selber Triathletin. Und ich
4: aber noch nicht so lange, oder?
5: Noch nicht so lange im Verband, aber selber Athletin war immer. Oder? Und ich finde es wirklich spannend, dass mal jemand kommt von außen her, vom Sportsystem, von der Schweiz, oder auch, wo gut kann fragen kann. Wir sind sehr stabil, sonst in der Geschäftsleitung, oder? Sind wir seit Jahren sind wir eigentlich sehr stabil unterwegs. Also von dem her ist auch das Know-how gesichert. Und jetzt so jemand mit neuen Ideen, vielleicht, wo reinkommt, so tut Swiss Olympic sicher gut.
4: Es gibt ja eigentlich drei wichtige Positionen im Sport. Ruth Metzler, Präsidentin von Swiss Olympic, Sandra Felix, Direktorin vom Bundesamt für Sport und eben Natascha Deita, neue Chefin von Swiss Olympic. Das sind drei Persönlichkeiten, die alle nicht eine klassische Verbandskarriere hinter sich haben, die nicht aus dem Sport kommen. Es gibt in der Sportwelt auch Leute, die das ein bisschen kritisch sehen. Dir auch?
5: Nein, also ich finde, das ist... Oder auf in diesen Positionen, also ich selber, ich habe zwar eine Sportvergangenheit, oder, aber...
4: Volleyballverband.
5: Genau, aber ich bin ja nicht, wie soll ich sagen, ich muss schauen, dass die Rahmenbedingungen bestmöglich sind, einerseits, oder, und das ist vor allem halt auch Politik, oder, nachher dort hier, das ist mit der Wirtschaft, ich bin Geschäftsführer, oder, ich führe eben ein KMU, dort hier müssen die Finanzen stimmen, es muss HR stimmen, IT und so weiter, oder, und das Sport-Know-how haben wir extrem gut bei uns auf der

0: Die Nachrichten von SRF von Mitternacht mit Juliette Schild. Der US-Sondergesandte Jared Kushner versucht, den US-Friedensplan für den Gazastreifen wiederzubeleben. Und nach Kritik am FIFA-Präsidenten verlässt der Betriebsdirektor des Weltfußballverbands die FIFA. Die Gründe sind noch unklar. Das Wetter, es ist trotz Wolkenfeldern heute recht sonnig bei 27 Grad im Norden und 32 Grad im Süden. Zuerst geht es ums Ringen um einen dauerhaften Frieden im Gazastreifen. Der US-Sondergesandte Jared Kushner traf sich am Montag mit dem israelischen Regierungschef Benjamin Netanyahu, nachdem er am Sonntag bereits Gespräche mit Vertretern der Hamas geführt hatte. Ein Durchbruch gelang nicht. Patrick Walter.
1: Der sogenannte Friedensplan von US-Präsident Donald Trump sieht vor, dass Israel sich aus dem Gazastreifen zurückzieht und die Hamas ihre Waffen abgibt. Der israelische Regierungschef Benjamin Netanyahu hat den Plan aber vor einer Woche offiziell abgelehnt. Um den Friedensplan wiederzubeleben, traf sich der US-Sondergesandte und Trump-Schwiegersohn Jared Kushner zuerst mit Hamas-Vertretern und dann auch mit dem israelischen Regierungschef Benjamin Netanyahu. Kushner äußerte sich positiv über beide Gespräche, er hoffe auf Fortschritte. Von israelischer Seite hieß es danach, es seien konstruktive Diskussionen gewesen. Unter anderem solle eine Arbeitsgruppe eingerichtet werden, die sich mit der Entmilitarisierung des Gazastreifens beschäftigen soll. Laut Nachrichtenagenturen blieb Netanyahu aber bei seiner grundsätzlichen Position. Einen israelischen Truppenabzug und einen Wiederaufbau im Gazastreifen werde es erst geben, nachdem die Hamas ihre Waffen abgegeben hat. Die Hamas wiederum beharrt darauf, sie gebe ihre Waffen erst ab, wenn Israel sich aus dem Gazastreifen zurückzieht und seine Angriffe im Gazastreifen stoppt.
0: Weiter noch im Nahen Osten. US-Präsident Donald Trump droht dem US-Verbündeten Oman. Man werde das Land in, Zitat, Grund und Boden bombardieren, sollte der Oman den USA im Krieg im Weg stehen. Das sagte Trump dem Sender Fox News. Hintergrund der Drohungen sind Verhandlungen zwischen dem Oman und dem Iran darüber, wie die Schifffahrt in der Meerenge von Hormus künftig funktionieren soll. Eine Einigung gibt es bisher nicht und die in einer Absichtserklärung festgehaltene 60-Tage-Frist für eine Lösung ist am Montag abgelaufen. Kevin Lamour ist nicht mehr länger Betriebsdirektor des Weltfußballverbandes FIFA. Das melden mehrere Medien übereinstimmend. Weitere Details sind nicht bekannt, auch nicht, warum Lamour die FIFA verlässt. Er hatte das Amt 2 Jahre lang inne. Lamour stand FIFA-Chef Gianni Infantino kritisch gegenüber, nachdem bekannt wurde, dass Infantino Anteile der Weltmeisterschaft an Investoren verkaufen wollte. In einem offenen Brief schrieb Lamour, Infantino habe seine Mitarbeitenden hintergangen und er nehme in Kauf, wegen dieser Kritik seinen Job zu verlieren. Die FIFA hat die Investorenpläne nach heftiger Kritik gestoppt. In die Schweiz. Die Tessiner Nationalrätin und Fraktionschefin der Grünen, Greta Gysin, will für ihre Partei einen Sitz in der Kantonsregierung holen. Das sagte sie dem italienischsprachigen Radio und Fernsehen RSI. Für die 42-Jährige ist es nicht das erste Mal, dass sie für das Amt kandidiert. Bereits 2007 und 2011 versuchte sie den Sprung in die Tessiner Kantonsregierung. Im Kanton Tessin dürfen Mitglieder der Regierung

0: nicht im eidgenössischen Parlament vertreten sein. Bei einer Wahl müsste Greta Gysin also als Nationalrätin zurücktreten. Weitere Meldungen aus dem Inland. Der Kanton Glarus greift der Braunwald-Stammseilbahn finanziell unter die Arme. Zuerst soll die Aktiengesellschaft 600'000 Franken erhalten, damit sie zahlungsfähig bleibt. Später soll je nach Bedarf mehr Geld dazukommen, so der Regierungsrat. Die Bahn erschließt die Ortschaft Braunwald. Seit 2023 kämpft die Bahn mit finanziellen Problemen. Und mit Hilfe einer Seilwinde eines Helikopters sind am Freitagabend drei Personen aus der Walliser Joli-Schlucht gerettet worden. Sie konnten die Schlucht nicht mehr aus eigener Kraft verlassen. Ein Helikopter der RC Matt ließ einen Rettungsspezialisten an einem 50 Meter langen Seil in die enge Schlucht herab. Sie ist teilweise gerade mal 2 Meter breit. Mit Hilfe des Seils konnten die drei Personen dann unverletzt geborgen werden. Der norwegische König Harald ist in ein Spital eingeliefert worden. In den letzten Wochen war er wegen einer Form der Blutarmut behandelt worden. Nun müsse eine Flüssigkeitsansammlung im Körper im Spital behandelt werden, teilte das norwegische Königshaus mit. Der 89-Jährige sei während 2 Wochen krankgeschrieben. Während dieser Zeit übernehme sein Sohn, Kronprinz Haakon, die Regentschaft. Das Wetter: trotz Wolkenfeldern wird es heute recht sonnig. Im Norden gibt es mit mäßigem Westwind rund 27 Grad und im Tessin bis zu 32 Grad. Das waren Nachrichten von Radio SRF. Verantwortlich heute Nacht ist Schilje Schild.
1: 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Es war bisher ein intensiver Sommer für die Rega. Zum Ende der Sommerferien ziehen wir Bilanz und klären, welche Rolle dabei das Wetter spielt. Und Donald Trump will eine große Militärübung mit Südkorea deutlich kleiner machen. Als Grund nennt er seine guten Beziehungen zu Nordkorea. Wie diese Beziehungen aussehen und vor allem, was das für die Region bedeutet, besprechen wir später hier auf Ihrem Infosender. Am Mikrofon für Sie ist Katrin Hiss. Mit dem heutigen Montag sind in den allermeisten Schweizer Kantonen die langen Ferien vorbei. Und damit wird es auch bei der Rega, der Schweizerischen Rettungsflugwacht, wieder etwas ruhiger. Tobias Bühlmann hat Mediensprecher Matthias Gehrig gefragt, wie sich das heiß-trockene Wetter bei den Einsatzzahlen bemerkbar gemacht habe.
2: Die Rega-Crews hatten bisher einen sehr intensiven und einsatzreichen Sommer. Man merkt, dass es draußen schön ist, dass es draußen warm ist und dass die Wetterbedingungen sehr gut sind. Wenn das der Fall ist, dann sind in der Regel mehr Leute draußen unterwegs. Und wenn draußen mehr Leute aktiv sind, dann heißt das für unsere Crews in der Regel auch, es gibt etwas mehr Einsätze, als wenn es draußen regnet.
3: Und wie hat sich dieses Mehr bei den Einsätzen denn genau bemerkbar gemacht bei Ihnen? Von welchen Einsätzen gab es tatsächlich mehr?
2: Natürlich sind jetzt die Freizeitaktivitäten sehr groß im Kurs bei den Leuten. Das heißt, die Leute sind jetzt, wenn es draußen schön ist und vor allem, wenn noch Ferienzeit ist, dann sind das ganz klassische Freizeitaktivitäten wie Fahrradfahren oder Wandern, zum Teil dann auch Aktivitäten in etwas höheren Regionen, also im alpinen Gelände schon. Das sind so die Aktivitäten, die dazu führen, dass unsere Crews dann vermehrt vielleicht ein bisschen auf Einsätzen sind.
3: Und wie haben sich konkret die Bergunfälle denn jetzt entwickelt? Gerade in der Höhe war es ja merklich kühler als im sehr heißen Mittelland.
2: Also ich muss da vielleicht ein bisschen ausholen, wenn man die Einsatzzahlen jetzt über das ganze Einsatzspektrum hinweg betrachtet, dann sind wir mehr oder weniger in einem Mittelmaß in einer Region, die mit den letzten Jahren vergleichbar ist. Wenn wir jetzt ganz spezifisch Aktivitäten, die in höheren Regionen stattfinden, also Bergaktivitäten wie zum Beispiel alpine Hochtouren oder Klettersteige oder wirklich Klettern im Gebirge, dann stellen wir schon fest, dass es bei diesen Aktivitäten eine Zunahme von etwa 10% gegeben hat im Vergleich zum selben Zeitraum im letzten Jahr beispielsweise.
3: Aber eben, Sie haben es bereits erwähnt, Berg- und Wanderunfälle, das sind ja nur ein Teil des Rega-Geschäfts. Die Helikopter, die rücken ja oft auch für andere Einsätze aus, zum Beispiel bei medizinischen Notfällen. Wie ist da das Verhältnis der Zahl der Einsätze jetzt zum letzten Jahr?
2: Es ist exakt so, wie Sie sagen. Es sind natürlich dann wirklich akute Krankheitsfälle, die einen Großteil der Rega-Einsätze unserer Helikoptercrews, ich sage mal, verursachen. Das sind immer noch mit Abstand die häufigsten Ursachen für einen Rega-Einsatz. Und die Freizeitaktivitäten, egal ob es jetzt im Sommer das Wandern oder das Bergsteigen ist oder im Winter dann die Skiunfälle auf der Piste, die sorgen dann meist in der Hochsaison für die sogenannten Peaks. Also das kommt dann so wie on top. Na, aber mit Abstand die meisten Rega-Einsätze gab es tatsächlich auch in den vergangenen Wochen, auch in diesem heißen Sommer, wo viel Freizeitsport betrieben wurde, aufgrund von Krankheiten wie Herzinfarkt oder zum Beispiel einen Schlaganfall. Und das sind letztendlich ja dann auch Verletzungs- oder Krankheitsmuster, die treten auch auf, wenn es das Wetter nicht so gut ist, wenn es draußen regnet oder kalt ist.
3: Jetzt betreibt ja die Rega neben den Helikoptern für die Rettung aus der Luft auch die Ambulanzjets, mit denen Verletzte oder Erkrankte aus dem Ausland in die Schweiz zurückgeholt werden. Wie hat sich die Zahl der Einsätze hier entwickelt, gerade über die nun zurückliegenden Sommerferien?
2: Also die letzten Wochen waren natürlich mitten in den Sommerferien von Herrn und Frau Schweizer. Und das sind ganz klassischerweise natürlich die Wochen, wo auch sehr viele Schweizerinnen und Schweizer im Ausland sich aufhalten und Ferien machen. Das heißt auch für unsere Jet-Crews auf den drei Ambulanz-Jets der Rega, dass absolut Hochbetrieb ist. Es ist aber vergleichbar jetzt mit den letzten Jahren. Da hat jetzt zum Beispiel das schöne Wetter in den letzten Wochen nicht für eine große Änderung gesorgt, weil ins Ausland gehen die Schweizer so oder so in diesen Wochen, auch wenn es jetzt bei uns nicht so schönes Wetter wäre oder wenn es bei uns vielleicht noch besseres Wetter wäre. Also es ist absoluter Hochbetrieb bei den Jets, weil ganz viele Schweizerinnen und Schweizer sind aktuell in den Ferien im Ausland unterwegs.
3: Ja, gereist wird also immer besonders in den Sommerferien. Wo liegt denn der Schwerpunkt bei den Einsätzen mit den Ambulanzjets?
2: Da lässt sich sehr gut auch so ein bisschen das Reiseverhalten der Schweizerinnen und Schweizer beobachten. Jetzt in den Sommerferien stellt man natürlich fest, dass es so die klassischen Mittelmeerdestinationen sind, wie beispielsweise Frankreich oder Italien oder Spanien, wo natürlich sehr viele Bürgerinnen und Bürger Urlaub machen, gerade im Moment. Das heißt dann auch, dass entsprechend viele Einsätze, wenn dann wirklich mal was passiert in den Ferien, dort in dieser Region stattfinden.
3: Wie sieht es denn mit weiter entfernten Destinationen aus?
2: Wenn man jetzt so noch ein bisschen über den europäischen Tellerrand hinausblickt, dann zeigt sich schon, dass auch Regionen wie beispielsweise Ägypten, Griechenland oder die Türkei oft Destinationen sind, wo sich viele Schweizerinnen und Schweizer aufhalten. Aber es gibt dann tatsächlich auch jetzt im Sommer sehr exotische Reiseziele, wo unsere Crews benötigt werden und wo unsere Crews dann letztendlich auch da sind, um Hilfe zu leisten. Wir waren beispielsweise in den letzten Sommerwochen in Tokio, auf Thailand, in Kenia, in Indonesien oder gar auch in Südamerika, in Bolivien. Und je nachdem können das auch ganz spezielle Destinationen sein, wie beispielsweise Kasachstan oder Aserbaidschan oder Russland.
1: Das sagt Matthias Gehrig, er ist Mediensprecher bei der Rega. Die USA und Südkorea haben ihre gemeinsame Militärübung begonnen. Soweit so normal, das machen die beiden verbündeten Länder regelmäßig. Nun aber hat US-Präsident Donald Trump interveniert. Er will diese Manöver drastisch reduzieren und hat seinem Verteidigungsminister die entsprechenden Anweisungen gegeben. Denn diese Übung, so Trump, sende ein unangemessenes und feindliches Signal an Nordkorea aus. Was bedeutet das jetzt? Das hat Vera Deragisch, unseren Ostasien-Korrespondenten Samuel Emch, gefragt.
4: Was die Ankündigung für konkrete Auswirkungen haben auf diese Übung, das wissen wir noch nicht. Aus Südkorea hieß es, man starte wie geplant. Aber die Signalwirkung von Trumps Ankündigung, militärisch zurückfahren zu wollen, die ist sicher auch relevanter als die konkreten Auswirkungen auf die Militärübung.
1: Trump begründet seinen Entscheid unter anderem mit den guten Beziehungen zum nordkoreanischen Machthaber Kim Jong-un. Wie sehen denn diese Beziehungen aus?
4: Ja, seit seinem Amtsantritt im 2. ist Trump bemüht, diese Beziehung zu Kim Jong-un wieder aufzubauen. Es kam schon mehrfach zu netten Worten aus Washington. Es gab auch immer wieder Spekulationen über ein erneutes Treffen. Während der ersten Amtszeit hatten sich Trump und Kim ja noch mehrfach getroffen. Konkretisiert hat sich jetzt aber noch nichts. Also man hat noch nichts gesehen, das auf ein erneutes Treffen hinweisen würde.
1: Und wie haben sich diese Beziehungen in den letzten Jahren unter Trump entwickelt?
4: Pyongyang zeigt sich deutlich zurückhaltender und auch selbstbewusster, muss man sagen, als noch während der ersten Amtszeit Trumps. Also man geht auf Seiten Nordkoreas nicht so auf diese Avancen von Trump ein. Wenn wir zurückblenden, damals hatte Kim Jong-un ja zum Beispiel die Raketentests pausiert, um eine Annäherung zu ermöglichen. Anders heute, gerade letzte Woche und vorletzte Woche, da hat Nordkorea ballistische Raketen getestet. Pyongyang war damals auch bereit, über eine nukleare Abrüstung zu sprechen in den direkten Gesprächen zwischen Trump und Kim. Diese scheiterten ja dann bekanntlich. Kim Jong-un hatte vor allem Interesse daran, die Sanktionen gegen Nordkorea zu lockern, dass diese gelockert werden, weil sein Land damals sehr isoliert dastand. Und hier ist halt die Ausgangslage heute gänzlich anders. Die Beziehungen mit Russland lohnen sich für Nordkorea. Russland wird im Ukraine-Krieg von Nordkorea tatkräftig unterstützt und das bringt dann eben Geld und technologisches Know-how aus Russland. Neben Moskau hat jüngst auch Peking klargemacht, dass man die angespannten Beziehungen zu Pyongyang verbessern will. Nordkorea ist also lange nicht mehr so isoliert, wie es noch vor 6-7 Jahren der Fall war, während Trumps erster Amtszeit. Und Nordkorea will gar nicht erst auf Diskussionen einsteigen über sein Atomprogramm. Im Gegenteil, Pyongyang investiert weiterhin stark, was dann vor allem auch beim Nachbarn Südkorea gewisse Bedenken auslöst.
1: Kommen wir zurück auf das Militärmanöver, das die USA und Südkorea zusammen durchführen, das jetzt eben begonnen hat, trotz dieser Order von Donald Trump. Ganz generell, wie wichtig ist für Südkorea diese militärische Zusammenarbeit?
4: Nach wie vor sehr wichtig. Die USA ist der wichtigste militärische Verbündete von Südkorea, hat über 28.000 Truppen in Südkorea stationiert, auch wenn Südkorea seit Jahrzehnten sehr viel in seine eigene Verteidigung investiert. Die USA ist immer noch essentiell als Bündnispartner.
1: Welche Rolle spielen denn die USA militärisch in der Region?
4: Der Entscheid, die Militärübung mit Südkorea zu reduzieren, dürfte in der ganzen Region ein gewisses Unbehagen auslösen, weil die USA ist auch für andere militärisch sehr wichtig. Es ist also ein Signal an andere Bündnispartner, auch bei anderen Partnern, die eben ein Verteidigungsbündnis oder eine militärische Abhängigkeit haben von den USA, wie zum Beispiel Japan oder Taiwan. Es stellt sich die Frage, wie fest man sich noch auf die USA verlassen kann. Einmal mehr stellen sich die Bündnispartner hier in der Region diese Frage. Im Verlauf des Irankriegs wurden bereits Waffensysteme vom Pazifik in den Nahen Osten verlegt. Zudem verlässt der letzte verbleibende Flugzeugträger der USA den Westpazifik und wird jetzt auch eben in den Nahen Osten abgezogen. Das signalisiert, wie die USA hier weniger investiert ist.
1: Was heißt denn das, wenn sich die USA aus dieser Region zurückziehen?
4: Es gibt durchaus Länder, denen das passt hier. Die Entwicklung dürfte nicht nur positiv sein für Nordkoreas Kim Jong-un, aber vor allem auch für China. Der chinesische Präsident Xi Jinping stört sich ebenfalls an der US-Präsenz in der Nachbarschaft, sieht sie als Bedrohung. China hat zuletzt den Druck auf Taiwan, das die Volksrepublik China für sich beansprucht, zunehmend erhöht, vor allem auch militärisch erhöht. Und während dieser militärische Druck eben gestiegen ist, hat sich die USA nach und nach ein wenig zurückgezogen militärisch.
1: Das sagt Ostasien-Korrespondent Samuel Emch. Der Fahrplan werde nicht eingehalten. Das ist die ernüchternde Zwischenbilanz der UNO zum sogenannten 30x30-Ziel. Vor einigen Jahren haben sich nämlich im kanadischen Montreal fast alle Staaten darauf geeinigt, dass mindestens 30% der Land- und Meeresfläche geschützt werden soll bis 2030. Nico Bär hat Wirtschaftsredaktor Klaus Ammann gefragt, wie weit die Welt heute noch von diesem Ziel entfernt sei.
5: Man muss sagen, die Länder hinken den Zielen von Montreal weit hinterher. Der weltweite Artenverlust und die Zerstörung von Ökosystemen schreiten nahezu ungebremst voran. Von den geschätzten 8 Millionen Arten weltweit ist bis zu 1 Million vom Aussterben bedroht. Das Abkommen von 2022, das ja oft mit dem Pariser Abkommen fürs Klima verglichen wird, beinhaltet 23 konkrete Ziele bis 2030. Und zum Beispiel, dass umweltschädliche Subventionen reduziert werden sollen oder eben, Sie haben es erwähnt, dass bis 2030 weltweit mindestens 30% der Land- und Meeresflächen unter wirksamen Naturschutz gestellt werden. Doch es hapert weltweit bei der Umsetzung, vor allem eben auch, weil vielerorts das Geld fehlt.
6: In 9 Wochen treffen sich die Staaten erneut zur Biodiversitätskonferenz in Jerewan zur Besprechung von Maßnahmen. Aber ist das selbstgesteckte Ziel überhaupt noch erreichbar?
5: Theoretisch schon, praktisch aber wird es extrem schwierig. Aktuell sind weltweit erst gut 17% der Landflächen und nur knapp 10% der Meeresflächen formell geschützt. Das heißt umgekehrt, dass in den verbleibenden 4 Jahren eine Fläche von der Größe mehrerer Kontinente neu unter Schutz gestellt werden müsste. Zudem warnen eben Forschende, dass der Schutz bisher an vielen Orten nur auf dem Papier existiert. Es wird oft ungenügend kontrolliert, ob die Bestimmungen tatsächlich eingehalten werden, und viele Vielerorts werden die indigenen Völker beispielsweise, die in einem Schutzgebiet leben, nicht eingebunden. Die Biodiversitätskonferenz im Oktober in Armenien gilt deshalb als Schicksalskonferenz, weil es da gelingen muss, quasi den Hebel von hohlen Absichtserklärungen umzulegen auf messbare Handlungen.
6: Und der große Knackpunkt ist, wie so oft, das Geld. Die reichen Staaten haben den Entwicklungsländern zwar jährlich 30 Milliarden Dollar zugesagt, aber woher soll dieses Geld konkret kommen?
5: Es gibt grundsätzlich 3 Finanzierungsquellen. Erstens öffentliche Gelder aus der Entwicklungszusammenarbeit oder von multilateralen Institutionen wie dem globalen Umweltfonds, dem GEF beispielsweise. Aktuell streichen die Staaten aber eher Gelder in diese Richtung, als dass sie sie aufstocken. Als zweite Quelle könnten umweltschädliche Subventionen eben umgelenkt werden. Also Geld könnte anstatt in die Vergünstigung von Benzin und Diesel in den Artenschutz fließen. Und drittens soll privates Kapital mobilisiert werden, weil das staatliche Geld eben nicht ausreicht.
6: Diskutiert werden auch sogenannte Biodiversitätszertifikate. Unternehmen könnten damit Naturschutzprojekte finanzieren. Wie soll das genau funktionieren?
5: Die Idee ist ähnlich wie beim CO2. Ein Projektentwickler schützt irgendwo die Biodiversität oder verbessert sie. Zum Beispiel wird ein Moor wieder vernässt und eine unabhängige Stelle verifiziert das dann und stellt dafür ein Zertifikat aus, das schließlich gehandelt werden kann. Der Unterschied zum CO2 ist, dass Biodiversität sehr lokal geschützt werden muss. Beim CO2 spielt es ja keine Rolle, wo das auf der Welt eingespart wird oder reduziert wird. Bei der Biodiversität ist das überall ein bisschen anders. Man kann also nicht einfach einen Wald in der Schweiz schützen und damit die Zerstörung eines Teils des Amazonas kompensieren beispielsweise.
6: Ja, apropos lokal, schauen wir auf die Schweiz. Wie gut schützt sie die Biodiversität im eigenen Land?
5: Ich glaube, man muss sagen, die Schweiz hat ein Glaubwürdigkeitsproblem beim Thema Biodiversitätsschutz. Obwohl das Land ja in der Öffentlichkeit als Naturparadies wahrgenommen wird, oft zeigen offizielle Daten, Berichte des Bundes und auch von Umweltschutzorganisationen ein düsteres Bild. Fast die Hälfte aller Lebensraumtypen und über ein Drittel aller heimischen Arten in der Schweiz sind gefährdet. Bei den Wildbienen sind es sogar 45%, und damit hat die Schweiz im europäischen Vergleich eine der längsten roten Listen gefährdeter Arten. Die Schweiz hinkt aber auch beim Schutz von Flächen hinterher. Nur ein Bruchteil der Landesfläche ist effektiv geschützt. Zudem sind 60% der national bedeutenden Biotope, eben Moore oder Trockenwiesen, in einem sehr schlechten Zustand und müssen dringend saniert werden. Der Bund hat Anfang dieses Jahres selbst zugegeben, dass die Schweiz ihre Biodiversitätsziele mit dem aktuellen Einsatz bei weitem verfehlen wird.
6: Und wie bringt sich die Schweiz dabei international auch ein?
5: Das ist interessant. Trotz dieser Mängel im Inland agiert die Schweiz auf diplomatischer Ebene wie so oft sehr aktiv und engagiert. Bei den UNO-Verhandlungen setzt sich die Schweiz stark für messbare, transparente Ziele und strenge Kontrollmechanismen ein. Sie fordert, dass alle Länder regelmäßig und vergleichbar über ihre Fortschritte berichten müssen. Man muss sagen, sie engagiert sich auch finanziell regelmäßig an diesem globalen Umweltfonds. Und auch die Schweizer Wissenschaft ist führend mit dabei, wenn es ums Messen des Biodiversitätsverlusts geht.
7: Das sagt Wirtschaftsredaktor Klaus Ammann. Nicht überall läuft es also rund in Sachen Naturschutz. Aus Australien erreichen uns aber gerade gute Nachrichten. Das größte Korallenriff der Welt, das Great Barrier Reef, scheint sich zu erholen. Es gibt zumindest Anzeichen dafür, weil sich das Meer wegen eines Monsunregens abgekühlt hat. Wie sehen denn diese Anzeichen aus? Das hat Yves Kilchoer Maren Ziegler gefragt. Sie ist Korallenforscherin an der Universität Gießen in Deutschland.
8: Das kann sich auf viele Arten zeigen. Wenn die Korallen gebleicht waren, dann sieht man eine Erholung dadurch, dass sie ihre Farbe wieder erlangen. Während der Bleiche werden sie, wie es der Name schon andeutet, ganz weiß. Und in einem gesunden Zustand sind sie aber eben farbenfroh in grün, braun, roten Farbtönen oder manchmal auch lila. Und des Weiteren kann sich natürlich ein Riff erholen dadurch, dass neue Korallen sich ansiedeln. Korallen pflanzen sich fort, indem sie durchs Wasser schwimmen und geeignete Plätze suchen, an denen sie wieder gut wachsen können. Und dann kann man eben zählen, wie viele neue Korallen an einem Riff sich finden lassen. Das ist natürlich immer ein gutes Zeichen, weil die wachsen können und wieder ein neues Riff bilden können.
9: Die Korallen haben sich ja nicht überall gleich erholt. Vor allem haben sie sich im Norden und im Zentrum erholt, im Süden dagegen sind sie zurückgegangen. Was braucht es, damit sich Korallen tatsächlich erholen können?
8: Das Allerwichtigste für Korallen überall auf der Welt ist, dass wir den Klimawandel stoppen und umkehren, damit sie eine Chance haben, sich zu erholen. Wenn es immer heißer wird, dann wird es wenig Chancen geben, für Korallen irgendwo sich zu erholen. Darüber hinaus spielen aber auch lokale Faktoren eine Rolle oder regionale Faktoren. Zum Beispiel pflanzen sich Korallen ja mit dem Wasser fort und sie können mit Strömungen an neue Riffe gebracht werden. Wenn Riffe nicht mit solchen Strömungen versorgt werden, dann haben sie eine schlechte Chance, neue Korallen dort anzusiedeln. Und ein weiterer wichtiger Faktor ist die lokalen Einflussfaktoren. Durch den Abfluss über Flüsse werden Nährstoffe und Sedimente in die Riffe gebracht und das stresst Korallen zusätzlich. Das heißt, wenn wir diese lokalen Faktoren reduzieren, geben wir den Korallen eine bessere Chance, sich wieder zu erholen.
9: Sie sagen also, am Schluss ist es eine Frage, ob der Klimawandel gebremst oder aufgehalten werden kann. Wie nachhaltig können sich also Korallen tatsächlich erholen, weil in diesem Fall hier soll ja ein Monsunregen dafür gesorgt haben, dass sich die Korallen eben ein Stück weit erholt haben.
8: Genau, das ist im Prinzip erstmal eine gute Nachricht, dass die Korallen im Great Barrier Reef im letzten Jahr eine Erholung hatten und sich ein bisschen erholen durften. Fakt ist aber, dass das Great Barrier Reef in den letzten 10 Jahren etwa 6-mal geblichen ist. Also diesen Temperaturstress so stark erlebt hat, dass die Korallen geblichen sind. Das heißt, diese Stressperioden werden immer häufiger und die Erholungsphasen immer kürzer. Und das ist letzten Endes der Kern des Problems.
9: Weil der Bericht, der zeigt ja auch, dass eben das Riff unter Druck ist. Wenn es also zwar Erholungen gibt und trotzdem bleibt das Riff unter Druck und trotzdem müsste eben viel passieren, damit sich die Korallen tatsächlich und auch nachhaltig erholen können. Was können wir denn mit solchen Meldungen anfangen?
8: Ich denke, es ist immer wieder wichtig, über dieses Thema zu sprechen. Korallenriffe sind Lebensräume, die unmittelbar vom Klimawandel betroffen sind. Und je mehr das in dem Bewusstsein der Öffentlichkeit ist, desto mehr ist vielleicht auch ein breiter politischer und gesellschaftlicher Wille da, etwas gegen den Klimawandel zu tun. Generell ist der Klimawandel sicherlich der wichtigste Faktor, aber auch diese lokalen Faktoren spielen eben eine Rolle. Und die sind natürlich auch in dem Wirkungsbereich der Menschen und der Gemeinden, die dort an Korallenriffen leben.
7: Das sagt Maren Ziegler, sie ist Korallenforscherin an der Uni Gießen. Somit sind wir am Ende der heutigen Ausgabe von 4x4. Hier auf Ihrem Infosender geht es gleich weiter mit Aktualität. Fürs Zuhören bedankt sich Katrin Hiss.

0: die Nachrichten von SRF um 12:30 mit Julia Schild. Der US-Sondergesandte Jared Kushner versucht, den US-Friedensplan für den Gazastreifen wiederzubeleben. Und nach Kritik am FIFA-Präsidenten verlässt der Betriebsdirektor den Weltfußballverband. Weshalb ist nicht klar. Das Wetter. Heute ist es trotz Wolkenfeldern recht sonnig bei 27 Grad im Norden und 32 Grad im Süden. Zuerst geht es ums Ringen um einen dauerhaften Frieden im Gazastreifen. Der US-Sondergesandte Jared Kushner traf sich am Montag mit dem israelischen Regierungschef Benjamin Netanyahu, nachdem er am Sonntag bereits Gespräche mit Vertretern der Hamas geführt hatte. Ein Durchbruch gelang nicht. Patrick Walter.
1: Der sogenannte Friedensplan von US-Präsident Donald Trump sieht vor, dass Israel sich aus dem Gazastreifen zurückzieht und die Hamas ihre Waffen abgibt. Der israelische Regierungschef Benjamin Netanyahu hat den Plan aber vor einer Woche offiziell abgelehnt. Um den Friedensplan wiederzubeleben, traf sich der US-Sondergesandte und Trump-Schwiegersohn Jared Kushner zuerst mit Hamas-Vertretern und dann auch mit dem israelischen Regierungschef Benjamin Netanyahu. Kushner äußerte sich positiv über beide Gespräche, er hoffe auf Fortschritte. Von israelischer Seite hieß es danach, es seien konstruktive Diskussionen gewesen. Unter anderem solle eine Arbeitsgruppe eingerichtet werden, die sich mit der Entmilitarisierung des Gazastreifens beschäftigen soll. Laut Nachrichtenagenturen blieb Netanyahu aber bei seiner grundsätzlichen Position. Einen israelischen Truppenabzug und einen Wiederaufbau im Gazastreifen werde es erst geben, nachdem die Hamas ihre Waffen abgegeben hat. Die Hamas wiederum beharrt darauf, sie gebe ihre Waffen erst ab, wenn Israel sich aus dem Gazastreifen zurückzieht und seine Angriffe im Gazastreifen stoppt.
0: Weiter im Nahen Osten. US-Präsident Donald Trump droht dem US-Verbündeten Oman. Man werde das Land in, Zitat, Grund und Boden bombardieren, sollte der Oman den USA im Weg stehen. Das sagte Trump dem Sender Fox News. Hintergrund der Drohungen sind Verhandlungen zwischen dem Oman und dem Iran darüber, wie die Schifffahrt in der Meerenge von Hormuz künftig funktionieren soll. Eine Einigung gibt es bisher nicht und die in einer Absichtserklärung festgehaltene 60-Tage-Frist für eine Lösung ist am Montag abgelaufen. Kevin Lamour ist nicht mehr länger Betriebsdirektor des Weltfußballverbands FIFA. Das melden mehrere Medien übereinstimmend. Weitere Details sind nicht bekannt, auch nicht, warum Lamour die FIFA verlässt. Er hatte das Amt 2 Jahre lang inne. Lamour stand FIFA-Chef Gianni Infantino kritisch gegenüber, nachdem bekannt wurde, dass Infantino die Anteile der Weltmeisterschaft an Investoren verkaufen wollte. In einem offenen Brief schrieb Lamour, Infantino habe seine Mitarbeitenden hintergangen und er nehme in Kauf, wegen dieser Kritik seinen Job zu verlieren. Die FIFA hat die Investorenpläne nach heftiger Kritik gestoppt. In die Schweiz. Die Tessiner Nationalrätin und Fraktionschefin der Grünen, Greta Gysin, will für ihre Partei einen Sitz in der Kantonsregierung holen. Das sagte sie dem italienischsprachigen Radio und Fernsehen RSI. Für die 42-Jährige ist es nicht das erste Mal, dass sie für das Amt kandidiert. Bereits 2007 und 2011 versuchte sie den Sprung in die Tessiner Kantonsregierung. Im Kanton Tessin dürfen Mitglieder der Regierung nicht im eidgenössischen Parlament vertreten sein. Bei einer Wahl müsste Greta Gysin also als Nationalrätin zurücktreten. Und noch weitere Meldungen aus dem Inland. Der Kanton Glarus greift der Braunwald-Standseilbahn finanziell unter die Arme. Zuerst soll die Aktiengesellschaft 600'000 Franken erhalten, damit sie zahlungsfähig bleibt. Später soll je nach Bedarf mehr Geld dazukommen, so der Regierungsrat. Die Bahn erschließt die Ortschaft Braunwald. Seit 2023 kämpft die Bahn mit finanziellen Problemen. Und mit Hilfe der Seilwinde eines Helikopters sind am Freitagabend 3 Personen aus der Walliser Scholli-Schlucht gerettet worden. Sie konnten die Schlucht nicht mehr aus eigener Kraft verlassen. Ein Helikopter der RC Matt ließ einen Rettungsspezialisten an einem 50 Meter langen Seil in die enge Schlucht herab. Sie ist teilweise gerade mal 2 Meter breit. Mit Hilfe des Seils konnten die 3 Personen dann unverletzt geborgen werden. Der norwegische König Harald ist in ein Spital eingeliefert worden. In den letzten Wochen war er wegen einer Form der Blutarmut behandelt worden. Nun müsse eine Flüssigkeitsansammlung im Körper im Spital behandelt werden, teilt das norwegische Königshaus mit. Der 89-Jährige sei während 2 Wochen krank geschrieben. Während dieser Zeit übernehme sein Sohn, Kronprinz Haakon, die Regentschaft. Das Wetter. Trotz Wolkenfeldern wird es heute Dienstag recht sonnig. Im Norden gibt es mit mäßigem Westwind rund 27 Grad und im Tessin bis zu 32 Grad. Das waren Nachrichten von Radio SRF. Verantwortlich Julia Schild.
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3: Mit Katharina Brierley und unter anderem diesen Themen. Wie sind Schweizer Trachten entstanden? Warum Malerei, Politik und Tourismus bei ihrer Entwicklung eine wichtige Rolle gespielt haben? Dann rechter Kulturkampf rund um ein Schwimmbad. Wie rechtspopulistische und konservative Medien der Berliner Volksbühne einen Shitstorm beschert haben. Und war Bertolt Brecht ein Revolutionär? Oder eher ein Verfechter des Totalitarismus? Wir ordnen ein, anlässlich seines 70. Todestags. Willkommen zu Kulturkompakt. Die einen sind prächtig und bunt, die anderen eher schlicht und in gedeckten Farben gehalten. Schweizer Trachten sehen je nach Kanton ganz unterschiedlich aus. Ihre ganze Bandbreite kann man jetzt in einem neuen Bildband bewundern. Dort sind Frauen, Männer und Kinder aus jedem Kanton in ihrer jeweiligen Tracht dargestellt. Das letzte derartige Standardwerk ist vor rund 50 Jahren erschienen. Für uns Grund genug zu fragen, wie sind Trachten in ihrer heutigen Form eigentlich entstanden? Dieser Frage bin ich nachgegangen. 3 Dinge spielten bei der Entwicklung der Schweizer Tracht eine wesentliche Rolle: Tourismus, Malerei und Politik. Aber der Reihe nach. Ab Mitte des 18. Jahrhunderts wird die heutige Schweiz interessant für Touristen aus Europa. Vor allem Engländer wollen die hiesige Bergwelt entdecken. Gleichzeitig beginnen Schweizer Maler, Gemälde und Druckgrafiken herzustellen, die das Landleben idealisieren. Oft darauf zu sehen, Bäuerinnen und Bauern in Tracht. Ursula Karbacher ist Kunsthistorikerin und spezialisiert auf Textilien. Über die Schweizer Trachtenmaler sagt sie:
4: Sie haben dann diese Trachten gemalt, also das schöne Landleben. Und so bei den Bauern, wie gut man es hatte. Und dann diese Trachten vielleicht erotisiert etwas von den Frauen. Und das haben die Touristen aufgenommen und dann konnten sie Druckgrafiken kaufen und nach Hause nehmen.
3: Solche Grafiken sind damals beliebte Souvenirs. Doch dass Trachten gegen Ende des 18. und Anfang des 19. Jahrhunderts immer populärer werden, hat auch politische Gründe. Es sind unruhige Zeiten. 1798 marschieren napoleonische Truppen in die alte Eidgenossenschaft ein. Unter dem Druck der Franzosen wird die Helvetische Republik gegründet. Auch verschiedene Kantone entstehen neu, Kantonsgrenzen werden immer wieder verschoben. Im Jahr 1815 schließen sich 24 Kantone und Halbkantone mit dem Bundesvertrag zu einem neuen Staatenbund zusammen. Textilhistorikerin Ursula Karbacher sagt dazu:
4: Mit diesem ersten Bundesvertrag wurde es ganz wichtig, dass diese Kantone, die da dabei waren, repräsentiert wurden vom Volk und von der Obrigkeit. Und das war dann durch die Tracht möglich.
3: Die Tracht wird damals zu einem wichtigen Symbol regionaler Zugehörigkeit, zu Kantonen, die teilweise erst seit kurzem bestehen. Mit der Bundesverfassung von 1848 kommt die Schweiz politisch wieder zur Ruhe. Gleichzeitig schwindet das Interesse an Trachten. Das ändert sich erst, als der Massentourismus einsetzt, ab etwa 1870.
4: Man hat immer mehr Restaurants gebaut, Hotels. Und man begann, so von der Dirndlmode auch Fantasietrachten zu tragen, gerade an Touristenorten.
3: Diese Fantasietrachten stoßen jedoch in der Bevölkerung auf Widerstand. Viele wünschen sich echte Trachten. Weil immer mehr Menschen in Städten wohnen und in Fabriken arbeiten, sehnen sich viele nach der guten alten Zeit. Und so bricht um 1900 eine wahre Trachtenbegeisterung aus, mit diversen Umzügen und Festen. 1926 wird schließlich die Schweizerische Trachtenvereinigung gegründet. Eines ihrer Ziele mag zunächst überraschen. Die Trachtenvereinigung macht sich damals daran, neue Trachten zu erfinden. Das hat einen praktischen Grund: die mangelnde Bequemlichkeit der alten Trachten. Ein Problem seien die sogenannten Vorstecker gewesen, eine Art starres Mieder, erklärt Kunsthistorikerin Ursula Karbacher.
4: Diese Vorstecker, die waren also von gerade über dem Brustansatz bis hinunter, fast zum Schambein konnten die gehen. Und wie will man sich da noch bücken oder bewegen bei diesen starren Trachten? Und da hat man die erleichtert und weicher gemacht.
3: Bei diesen neu erfundenen, bequemeren Trachten orientiert sich die Trachtenvereinigung damals übrigens an den über 100 Jahre alten Trachtendarstellungen Schweizer Maler. So schließt sich der Kreis. Ursula Karbacher hat den Einführungstext geschrieben zum neuen Überblicksbuch über Trachten. Der opulente Bildband heißt Geschichte, Handwerk, Kultur, das Schweizer Trachtenbuch. Er ist im Hauptverlag erschienen. Und jetzt widmen wir uns dem Neuenburger Jura. In den letzten zwei Augustwochen findet dort das Musikfestival Les Jardins Musicaux statt, seit bald 30 Jahren. Die Konzerte finden unter anderem in einer umgebauten Scheune statt, auf dem Gelände einer Landwirtschaftsschule in Cernier und im Parc Chasseral. Gespielt werden vor allem Klassiker der Moderne und neue Werke. Musikredaktorin Gabrielle Weber hat mit Florian Hauser über das Festival gesprochen.
5: Gabrielle Weber jetzt hier im Studio. Du hast den künstlerischen Leiter Valentin Raymond getroffen. Kannst du uns erstmal kurz von diesem Festival erzählen? Was ist das Besondere daran?
6: Ja, speziell ist natürlich schon mal der ländliche Rahmen. Dazu stehen die gezeigten Werke der modernen Klassik im Kontrast. Und die Konzerte dauern bewusst immer nur eine Stunde ohne Pause, um nur Wichtiges zeigen zu können, also kein Füllprogramm. Hören wir dazu gleich den Festivalleiter Valentin Raymond selbst.
7: Oui, l'avantage du programme d'une heure sans entracte est le suivant. On n'est pas obligé de remplir le programme. Chaque pièce doit être absolument nécessaire ou même indispensable. Il faut éviter le répertoire inutile. Quelquefois, on sort de salle de concert, on a détesté, puis on n'ose pas le dire. Ici, c'est tout à fait autorisé de dire qu'on n'a pas aimé, mais c'est aussi autorisé de dire qu'on a beaucoup aimé.
5: Im lockeren Rahmen soll man bei den Konzerten also ungehemmt miteinander ins Gespräch kommen können. Klappt das?
6: Ja, das ist vor Ort sehr spürbar. Ein breites Publikum findet da Zugang zu modernen Werken. Auch besondere Formate wie Vertonungen von Stummfilmen, Klangspaziergänge oder inszenierte Werke tragen dazu bei.
5: Diese Jardins Musicaux sind beim lokalen, aber auch beim nationalen Publikum beliebt, obwohl das Festival eher nicht das gängige Repertoire zeigt. Wie erklärst du dir das?
6: Ja, das liegt stark auch am Festivalgründer und Leiter Valentin Raymond. Er ist auch Dirigent und mit Eigenproduktionen mit einem lokalen Ensemble und Orchester, das er jeweils selbst dirigiert, bindet er das lokale Publikum an. Und klassische, moderne und zeitgenössische Musik sind seine persönliche Leidenschaft. Musik hat für ihn mit dem Geschehen in der Gegenwart zu tun und das überträgt sich auch.
7: Pour nous, ce qui est important, c'est que les arts nous parlent aujourd'hui. Une salle de concert, c'est pas un musée, c'est un lieu d'expérimentation et de réflexion et de confrontation d'idées et de confrontation de problèmes. On peut pas rester insensible, bien qu'à la campagne, nous ne sommes pas hors sol.
6: Dieser Bezug zu wichtigen Zeitfragen bildet immer den Dreh- und Angelpunkt des Programms. Es wird rund um ein Schlüsselwerk zu einem Thema gebaut. 2019 war das schon zum Beispiel der Klimawandel und Galina Ustvolskajas Dies Irae. Und dieses Jahr geht es ums Machtstreben weltweiter Autokraten.
5: Mhm. Und Schlüsselwerk, sagst du, welches ist es zu diesem Thema?
6: Ja, das ist ein Werk zu einer archetypischen Machtfigur, dem selbsternannten machthungrigen König Roi Ubu. Es stammt vom deutschen Komponisten Bernd Alois Zimmermann. Dazu hören wir am besten auch gleich Raymond.
7: Nous sommes entourés d'un moment où les pouvoirs autoritaires menacent. On est entourés de dictateurs terribles. Et en fait, Ubu est l'archétype de cela. Mais ce qui était intéressant, c'était la position de Zimmermann, parce qu'en fait, la figure du but a toujours été tutélaire chez Zimmermann.
6: Dieser falsche König stammt aus einem absurden Theaterstück von Alfred Jarry, entstanden schon zur letzten Jahrhundertwende. Dieser Übü hat Zimmermann schon oft beschäftigt in seiner Musique pour les soupers du roi Übü. Jetzt karikiert er ihn in einer Collage aus Zitaten großer Werke der Musikgeschichte, satirisch und zynisch. Es ist 1965 uraufgeführt worden. Lass uns da kurz reinhören.
5: Gerne.

0: Klingt flott, aber auch wild.
1: Ja, genau. Zimmermann will aufrütteln. Er ist auch bekannt für sein politisches Engagement, zum Beispiel für seine Antikriegsoper «Die Soldaten». Rund um sein Ubu lässt das Festival aber bewusst auch Hoffnung aufscheinen. Als Kontrapunkt gibt es zum Beispiel Beethovens 9. Oder es bringt zum Thema Autokraten auch einen Abend zu in ihrer Heimat lange verkannten Komponistin aus Russland, Galina Ust-Wolskaja. Und es wird das letzte Werk John Cage, sein Appell an die Stille, aufgeführt. Les Jardins Musicaux sind mit ihrer Verbindung von Werken der Moderne und brennenden Zeitfragen in ländlicher Umgebung einzigartig. Eine Reise in den Jura lohnt sich.
2: Das Festival Les Jardins Musicaux ist am Wochenende gestartet und dauert bis zum 30. August. 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
2: In Berlin hat Matthias Lilienthal seine Intendanz an der Volksbühne eher ungewöhnlich gestartet, nämlich mit einem Schwimmbad vor dem Theater, dem sogenannten Volksbad, einem 25-Meter-Becken inklusive Pommesbude und Umkleidekabinen. Das Schwimmbad soll bis Oktober stehen bleiben, der Eintritt ist kostenlos. Bei den Berlinerinnen und Berlinern kommt die Aktion gut an. Trotzdem hat das Volksbad in der vergangenen Woche einen riesigen Shitstorm ausgelöst. Darüber berichtet unter anderem die Süddeutsche Zeitung heute. Über den Artikel habe ich mit Florian Hauser gesprochen.
0: Katharina, warum? Was war der Grund für diesen Shitstorm?
2: Der Auslöser war folgender. Die Volksbühne hatte für vergangenen Freitag einen Verein ins Schwimmbad eingeladen und dieser Verein sollte das Bad einen Nachmittag lang exklusiv besuchen dürfen, also ganz allein. Der Berliner Verein heißt Each One Teach One. Er arbeitet mit schwarzen Kindern und Jugendlichen.
0: Und was ist daran schlimm?
2: Ja, eigentlich gar nichts. Aber viele konservative und rechte Medien haben sich geradezu auf die Volksbühne eingeschossen. Ich habe den Artikel heute ausgewählt, weil ich die Deutung dieses Shitstorms in der Süddeutschen Zeitung sehr interessant fand. Peter Laudenbach schreibt, Zitat, die Volksbühne und ihr kleines Volksbad wurden zum Zielobjekt des rechten Kulturkampfs. Der Fall zeigt exemplarisch, wie Feindbildmarkierung funktioniert. Das Volksbad ist dabei nicht die Ursache, sondern bloß der austauschbare Anlass.
0: Also das bedeutet jetzt, der Autor meint, dieser Fall ist eigentlich oder weist eigentlich über das Volksbad hinaus.
2: Genau. Dieses Beispiel zeigt, wie rechte Parteien und Gruppierungen Kulturinstitutionen angreifen. Zitat, wie unter einem Brennglas konnte man nach der ersten Meldung beobachten, wie der harmloseste Anlass genügt, um eine professionelle Aufregungs- und Einschüchterungsmaschinerie in Gang zu bringen.
0: Was genau wurde denn da gesagt, geschrieben?
2: Also das rechtspopulistische Online-Magazin Nios, das hat beispielsweise getitelt «Berliner Volksbad schließt weiße Menschen vom Schwimmen aus». Auch die Bild-Zeitung und die Welt stiegen mit ein. Zitat, die Nios- und Welt-Kommentatoren bastelten sich begeistert einen Fall von Diskriminierung, rassistischer Segregation und umgekehrtem Rassismus mit der weißen Mehrheitsgesellschaft in der Rolle der verfolgten Unschuld. Täter-Opfer-Umkehr ging auch schon mal eleganter.
0: Ja, das klingt jetzt eher irgendwie übel.
2: Ja, und also einige der Kommentare sind wirklich sehr überzogen. Alice Weidel, die Fraktionsvorsitzende der AfD, sprach gar von Apartheid. Und der Publizist Hendrik M. Broder, fühlte sich von der Bade- und Einlassordnung der Volksbühne im Spartenkanal Welt-TV gar an die Nürnberger Rassengesetze erinnert, also an das juristische Vorspiel des Völkermords an den europäischen Juden. Kleiner ging es wohl nicht. Der gute Mann weiß schließlich, wie Polemik geht.
0: Wie haben denn jetzt der Intendant Matthias Lilienthal und die Volksbühne darauf reagiert?
2: Die waren völlig überfordert von dieser Situation, haben damit wohl auch so nicht gerechnet und mussten am Ende zurückrudern. Wir haben darüber auch berichtet am Freitag. Zitat: Als am Donnerstag Dutzende Influencer auf der Suche nach Erregungskontent mit ihren Kameras vor der Volksbühne standen, entschloss sich der Intendant, den Badenachmittag abzusagen. Schon um die schwarzen Kinder nicht zum Bilderfutter zu machen und vor den Pöbeleien eines rechten Mobs zu schützen. Ulf Poschardt, der lautstärkste Kulturkämpfer des Springer Verlags, machte sich keine Mühe, seine Triumphgefühle zu verbergen, als er die Absage auf Social Media mit einem höhnischen Ha-ha-ha-ha kommentierte.
0: Kulturkampf im Wasser, so der Titel des Artikels über das Schwimmbad der Berliner Volksbühne, heute im Feuilleton der Süddeutschen Zeitung.
2: Er war einer der einflussreichsten Dichter und Dramatiker des 20. Jahrhunderts, Bertolt Brecht. Am Freitag hat sich sein Tod zum 70. Mal gejährt. Brecht starb im damaligen Ost-Berlin. Für seine Theaterstücke wird Brecht bis heute gefeiert, aber wie er politisch einzuordnen ist, das ist bis heute umstritten. Die einen halten ihn für den revolutionären Dichter und Denker, der sein Theater den breiten Massen zur Verfügung gestellt hat. Die anderen bescheinigen ihm eine totalitäre Grundhaltung. Literaturredaktor Michael Lüsi setzt sich seit langem mit Bertolt Brecht auseinander. Am Freitag hat er mit Barbara Peter über Bertolt Brecht und dessen politische Haltung gesprochen.
9: Michael, was genau ist denn das Problem an Brecht?
10: Einerseits war Brecht vor allem in seinen jungen Jahren ein Rebell, ein Enfant terrible, ein Visionär, der das Theater neu erfunden hat und aus einer moralischen Anstalt einen Ort des Nachdenkens gemacht hat. Andererseits war die Absicht hinter dieser Idee des Nachdenkens nicht unbedingt die Emanzipation der Leute, sondern deren politische Schulung im Sinne des Marxismus-Leninismus.
9: Und wie hat sich denn dieser erzieherische Ansatz gezeigt in seinen Stücken? Wo fängt das an? Also wenn ich jetzt zum Beispiel an die bis heute sehr viel gespielte Drei-Groschen-Oper denke, sehe ich eigentlich noch keine politischen Dogmen.
10: Ja, das stimmt auch. Und es beginnt genau nach diesem Erfolg. Nach der Drei-Groschen-Oper 1928 beginnt Brecht ganz konkret, sich mit dem Marxismus auseinanderzusetzen. Und dann entwickelt er die sogenannten Lehrstücke, also Stücke, die dazu da sind, die Massen politisch zu schulen. Das radikalste Lehrstück für mich ist Die Maßnahme, wo es um einen jungen Revolutionär geht, der einen Fehler gemacht hat und jetzt als Konsequenz seine eigene Liquidierung fordert.
9: Ja, und das ist ja dann tatsächlich sehr radikal. Allerdings kann man bei einem Autor wie Brecht nicht einfach von politischer Propagandakunst sprechen, oder?
10: Ja, das ist es ja gerade. Selbst seine Lehrstücke sind zum Teil einfach echte Theatererlebnisse. Ich erinnere mich an eine Aufführung von Die Mutter nach dem Roman von Maxim Gorki, damals im Burgtheater noch unter Klaus Peimann. Und ich habe selten etwas Unterhaltsameres gesehen.
9: Und relevant wird das alles ja dann erst in dem Moment, wo es Realität wird, konkret in der DDR. Brecht wird ja quasi zum Staatsdichter.
10: Nein, das wird er nicht. Staatsdichter ist Johannes R. Becher. Ein anerkanntermaßen schlechter Dichter, das muss man neidlos zugestehen. Der wird Kultusminister, der ist auch der, der die Landeshymne geschrieben hat. Brechts Vorschlag dazu wird abgelehnt. Bei Brecht geht es um was anderes und da beziehe ich mich jetzt auch auf den ursprünglich ostdeutschen Dichter Uwe Kolbe, der einen Essay zu Brecht geschrieben hat. Brecht bekommt ein Theater, das Schiffsbauer Damm, das dann zum Berliner Ensemble wird. Und der Preis dafür ist, dass er sich aus der konkreten Politik raushält. Privilegien fürs Schweigen.
9: Aber das hat dann natürlich nicht wirklich etwas zur Niederschlagung des Arbeiteraufstands von 1953, soll er sinngemäß gesagt haben, wenn die Regierung mit dem Volk nicht zufrieden ist, soll es sie doch auflösen und ein neues wählen.
10: Ja, aber dieser Satz, der stammt aus den Bukower Elegien und die wurden erst posthum veröffentlicht.
9: Trotzdem ist Brecht bis heute relevant und stilbildend. Ein großer Teil des deutschen Theaters versteht sich als politisch. Und zum Teil kann man es auch durchaus als erzieherisch bezeichnen.
10: Ja, das ist so. Allerdings ist das nur bedingt in Brechtscher Tradition. Überall, wo es moralisch wird, ist Brecht weit weg. Im Ideologischen allerdings ist er sehr präsent und auch heute noch spürbar. Und darum sind Diskussionen zu Brecht auch heute noch relevant. Trotzdem möchte ich ihn jetzt auch ein bisschen in Schutz nehmen. Ein Dichter von diesem Format sollte man nicht ausschließlich an tagespolitischen Dingen messen. Seine Bedeutung ist sehr viel größer als die konkreten Kämpfe der Zeit. Und so möchte ich auch gern an den Satz aus dem Gedicht an die Nachgeborenen erinnern, wo es heißt, ihr aber, wenn es soweit sein wird, dass der Mensch dem Menschen ein Helfer ist, gedenkt unserer mit Nachsicht.
2: Das war die Einschätzung von Literaturredaktor Michael Lüsier über den Dichter und Dramatiker Bertolt Brecht. Er ist am 14. August vor 70 Jahren gestorben. Und das waren unsere Themen aus Kultur und Gesellschaft. Am Mikrofon verabschiedet sich Katharina Brierley.
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0: Die Nachrichten von SRF um 1 mit Juliette Schild. Kevin Lamour ist nicht mehr länger Betriebsdirektor des Weltfußballverbands FIFA. Das melden mehrere Medien übereinstimmend. Weitere Details sind nicht bekannt, auch nicht, warum Lamour die FIFA verlässt. Er hatte das Amt 2 Jahre lang inne. Lamour stand FIFA-Chef Gianni Infantino kritisch gegenüber, nachdem bekannt wurde, dass Infantino Anteile der Weltmeisterschaft an Investoren verkaufen wolle. In einem offenen Brief schrieb Lamour, Infantino habe seine Mitarbeitenden hintergangen und er nehme in Kauf, wegen dieser Kritik seinen Job zu verlieren. Die FIFA hat die Investorenpläne nach heftiger Kritik gestoppt. Der US-Sondergesandte Jared Kushner hat sich am Montag mit dem israelischen Regierungschef Benjamin Netanyahu getroffen. Zuvor hatte er bereits Gespräche mit Vertretern der Hamas geführt. Es geht um die Zukunft des Gazastreifens. Israel hatte den US-Friedensplan von Präsident Donald Trump vor rund einer Woche offiziell abgelehnt. Auch die jüngsten Vermittlungsgespräche brachten keinen Durchbruch. Israel sprach zwar von konstruktiven Diskussionen, erklärte aber auch, die Hamas müsse alle Waffen abgeben, sonst werde der Gazastreifen nicht wieder aufgebaut. Jared Kushner äußerte sich positiv über beide Gespräche. Er hoffe auf Fortschritte. Die Hamas hatte zuvor gesagt, sie gebe ihre Waffen ab, wenn Israel seine eigenen Verpflichtungen erfülle. So solle Israel seine Angriffe einstellen und sich aus dem Gazastreifen zurückziehen. Eine Meldung aus der Schweiz. Die Tessiner Nationalrätin und Fraktionschefin der Grünen, Greta Gysin, will für ihre Partei einen Sitz in der Kantonsregierung holen. Das sagte sie dem italienischsprachigen Radio und Fernsehen RSI. Für die 42-Jährige ist es nicht das erste Mal, dass sie für das Amt kandidiert. Bereits 2007 und 2011 versuchte sie den Sprung in die Tessiner Kantonsregierung. Im Kanton Tessin dürfen Mitglieder der Regierung nicht im eidgenössischen Parlament vertreten sein. Bei einer Wahl müsste Greta Gysin also als Nationalrätin zurücktreten. Der norwegische König Harald ist in ein Spital eingeliefert worden. In den letzten Wochen war er wegen einer Form der Blutarmut behandelt worden. Nun müsse eine Flüssigkeitsansammlung im Körper im Spital behandelt werden, teilte das norwegische Königshaus mit. Der 89-Jährige sei während 2 Wochen krank geschrieben. Während dieser Zeit übernehme sein Sohn, Kronprinz Haakon, die Regentschaft. Und das Wetter, es ist heute trotz Wolkenfeldern recht sonnig bei 27 Grad im Norden. Im Süden gibt es 32 Grad. Das waren Nachrichten von Radio SRF. Verantwortlich Juliette Schild.
1: 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Es war bisher ein intensiver Sommer für die Rega. Zum Ende der Sommerferien ziehen wir Bilanz und klären, welche Rolle dabei das Wetter spielt. Und Donald Trump will eine große Militärübung mit Südkorea deutlich kleiner machen. Als Grund nennt er seine guten Beziehungen zu Nordkorea. Wie diese Beziehungen aussehen und vor allem, was das für die Region bedeutet, besprechen wir später hier auf Ihrem Infosender. Am Mikrofon für Sie ist Katrin Hiss. Mit dem heutigen Montag sind in den allermeisten Schweizer Kantonen die langen Ferien vorbei. Und damit wird es auch bei der Rega, der Schweizerischen Rettungsflugwacht, wieder etwas ruhiger. Tobias Bühlmann hat Mediensprecher Matthias Gehrig gefragt, wie sich das heiß-trockene Wetter bei den Einsatzzahlen bemerkbar gemacht habe.
2: Die Rega-Crews hatten bisher einen sehr intensiven und einsatzreichen Sommer. Man merkt, dass es draußen schön ist, dass es draußen warm ist und dass die Wetterbedingungen sehr gut sind. Wenn das der Fall ist, dann sind in der Regel mehr Leute draußen unterwegs. Und wenn draußen mehr Leute aktiv sind, dann heißt das für unsere Crews in der Regel auch, es gibt etwas mehr Einsätze, als wenn es draußen regnet.

0: Wie hat sich dieses Mehr bei den Einsätzen denn genau bemerkbar gemacht bei Ihnen? Von welchen Einsätzen gab es tatsächlich mehr?
1: Natürlich sind jetzt die Freizeitaktivitäten sehr groß im Kurs bei den Leuten. Das heißt, die Leute sind jetzt, wenn es draußen schön ist und vor allem, wenn noch Ferienzeit ist, dann sind das ganz klassische Freizeitaktivitäten wie Fahrradfahren oder Wandern, zum Teil dann auch Aktivitäten in etwas höheren Regionen, also im alpinen Gelände schon. Das sind so die Aktivitäten, die dazu führen, dass unsere Crews dann vermehrt vielleicht ein bisschen auf Einsätzen sind.
0: Und wie haben sich konkret die Bergunfälle denn jetzt entwickelt? Gerade in der Höhe war es ja merklich kühler als im sehr heißen Mittelland.
1: Also ich muss da vielleicht ein bisschen ausholen, wenn man die Einsatzzahlen jetzt über das ganze Einsatzspektrum hinweg betrachtet, dann sind wir mehr oder weniger in einem Mittelmaß in einer Region, die mit den letzten Jahren vergleichbar ist. Wenn wir jetzt ganz spezifisch Aktivitäten, die in höheren Regionen stattfinden, also Bergaktivitäten wie zum Beispiel alpine Hochtouren oder Klettersteige oder wirklich Klettern im Gebirge, dann stellen wir schon fest, dass es bei diesen Aktivitäten eine Zunahme von etwa 10% gegeben hat im Vergleich zum selben Zeitraum im letzten Jahr beispielsweise.
0: Aber eben, Sie haben es bereits erwähnt, Berg- und Wanderunfälle, das sind ja nur ein Teil des Rega-Geschäfts. Die Helikopter, die rücken ja oft auch für andere Einsätze aus, zum Beispiel bei medizinischen Notfällen. Wie ist da das Verhältnis der Zahl der Einsätze jetzt zum letzten Jahr?
1: Es ist exakt so, wie Sie sagen. Es sind natürlich dann wirklich akute Krankheitsfälle, die einen Großteil der Rega-Einsätze unserer Helikoptercrews, ich sage mal, verursachen. Das sind immer noch mit Abstand die häufigsten Ursachen für einen Rega-Einsatz. Und die Freizeitaktivitäten, egal ob es jetzt im Sommer das Wandern oder das Bergsteigen ist oder im Winter dann die Skiunfälle auf der Piste, die sorgen dann meist in der Hochsaison für die sogenannten Peaks. Also das kommt dann so wie on top, ne? Aber mit Abstand die meisten Rega-Einsätze gab es tatsächlich auch in den vergangenen Wochen, auch in diesem heißen Sommer, wo viel Freizeitsport betrieben wurde, aufgrund von Krankheiten wie Herzinfarkte oder zum Beispiel einen Schlaganfall. Und das sind letztendlich sind ja dann auch Verletzungs- oder Krankheitsmuster, die treten auch auf, wenn es das Wetter nicht so gut ist, wenn es draußen regnet oder kalt ist.
0: Jetzt betreibt ja die Rega neben den Helikoptern für die Rettung aus der Luft auch die Ambulanzjets, mit denen Verletzte oder Erkrankte aus dem Ausland in die Schweiz zurückgeholt werden. Wie hat sich die Zahl der Einsätze hier entwickelt, gerade über die nun zurückliegenden Sommerferien?
1: Also die letzten Wochen waren natürlich mitten in den Sommerferien von Herrn Frau Schweizer. Und das sind ganz klassischerweise natürlich die Wochen, wo auch sehr viele Schweizerinnen und Schweizer im Ausland sich aufhalten und Ferien machen. Das heißt auch für unsere Chat-Crews auf den drei Ambulanz-Chats der Rega, dass absolut Hochbetrieb ist. Es ist aber vergleichbar jetzt mit den letzten Jahren. Da hat jetzt zum Beispiel das schöne Wetter in den letzten Wochen nicht für eine große Änderung gesorgt, weil ins Ausland gehen die Schweizer so oder so in diesen Wochen, auch wenn es jetzt bei uns nicht so schönes Wetter wäre oder wenn es bei uns vielleicht noch besseres Wetter wäre. Also es ist absoluter Hochbetrieb bei den Jets, weil ganz viele Schweizerinnen und Schweizer sind aktuell in den Ferien im Ausland unterwegs.
0: Ja, gereist wird also immer besonders in den Sommerferien. Wo liegt denn der Schwerpunkt bei den Einsätzen mit den Ambulanzjets?
1: Da lässt sich sehr gut auch so ein bisschen das Reiseverhalten der Schweizerinnen und Schweizer beobachten. Jetzt in den Sommerferien stellt man natürlich fest, dass es so die klassischen Mittelmeerdestinationen sind, wie beispielsweise Frankreich oder Italien oder Spanien, wo natürlich sehr viele Bürgerinnen und Bürger Urlaub machen, gerade im Moment. Das heißt dann auch, dass entsprechend viele Einsätze, wenn dann wirklich mal was passiert in den Ferien, dort in dieser Region stattfinden.
0: Wie sieht es denn mit weiter entfernten Destinationen aus?
1: Wenn man jetzt so noch ein bisschen über den europäischen Tellerrand hinausblickt, dann zeigt sich schon, dass auch Regionen wie beispielsweise Ägypten, Griechenland oder die Türkei oft Destinationen sind, wo sich viele Schweizerinnen und Schweizer aufhalten. Aber es gibt dann tatsächlich auch jetzt im Sommer sehr exotische Reiseziele, wo unsere Crews benötigt werden und wo unsere Crews dann letztendlich auch da sind, um Hilfe zu leisten. Wir waren beispielsweise in den letzten Sommerwochen in Tokio, auf Thailand, in Kenia, in Indonesien oder gar auch in Südamerika, in Bolivien. Und je nachdem können das auch ganz spezielle Destinationen sein, wie beispielsweise Kasachstan oder Aserbaidschan oder Russland.
2: Das sagt Matthias Gehrig, er ist Mediensprecher bei der REGA. Die USA und Südkorea haben ihre gemeinsame Militärübung begonnen. Soweit so normal, das machen die beiden verbündeten Länder regelmäßig. Nun aber hat US-Präsident Donald Trump interveniert. Er will diese Manöver drastisch reduzieren und hat seinem Verteidigungsminister die entsprechenden Anweisungen gegeben. Denn diese Übung, so Trump, sende ein unangemessenes und feindliches Signal an Nordkorea aus. Was bedeutet das jetzt? Das hat Vera Deragic unseren Ostasien-Korrespondenten Samuel Emch gefragt.
3: Was die Ankündigung für konkrete Auswirkungen haben auf diese Übung, das wissen wir noch nicht. Aus Südkorea hieß es, man starte wie geplant. Aber die Signalwirkung von Trumps Ankündigung, militärisch zurückfahren zu wollen, die ist sicher auch relevanter als die konkreten Auswirkungen auf die Militärübung.
4: Trump begründet seinen Entscheid unter anderem mit den guten Beziehungen zum nordkoreanischen Machthaber Kim Jong-un. Wie sehen denn diese Beziehungen aus?
3: Ja, seit seinem Amtsantritt im 2. ist Trump bemüht, diese Beziehung zu Kim Jong-un wieder aufzubauen. Es kam schon mehrfach zu netten Worten aus Washington. Es gab auch immer wieder Spekulationen über ein erneutes Treffen. Während der ersten Amtszeit hatten sich Trump und Kim ja noch mehrfach getroffen. Konkretisiert hat sich jetzt aber noch nichts. Also man hat noch nichts gesehen, das auf ein erneutes Treffen hinweisen würde.
4: Und wie haben sich diese Beziehungen in den letzten Jahren unter Trump entwickelt?
3: Ja, Pyongyang zeigt sich deutlich zurückhaltender und auch selbstbewusster, muss man sagen, als noch während der ersten Amtszeit Trumps. Also man geht auf Seiten Nordkoreas nicht so auf diese Avancen von Trump ein. Wenn wir zurückblenden, damals hatte Kim Jong-un ja zum Beispiel die Raketentests pausiert, um eine Annäherung zu ermöglichen. Anders heute, gerade letzte Woche und vorletzte Woche, da hat Nordkorea ballistische Raketen getestet. Pyongyang war damals auch bereit, über eine nukleare Abrüstung zu sprechen in den direkten Gesprächen zwischen Trump und Kim. Diese scheiterten ja dann bekanntlich. Kim Jong-un hatte vor allem Interesse daran, die Sanktionen gegen Nordkorea zu lockern, dass diese gelockert werden, weil sein Land damals sehr isoliert dastand. Und hier ist halt die Ausgangslage heute gänzlich anders. Die Beziehungen mit Russland lohnen sich für Nordkorea. Russland wird im Ukraine-Krieg von Nordkorea tatkräftig unterstützt und das bringt dann eben Geld und technologisches Know-how aus Russland. Neben Moskau hat jüngst auch Peking klargemacht, dass man die angespannten Beziehungen zu Pyongyang verbessern will. Nordkorea ist also lange nicht mehr so isoliert, wie es noch vor 6, 7 Jahren der Fall war, während Trumps erster Amtszeit. Und Nordkorea will gar nicht erst auf Diskussionen einsteigen über sein Atomprogramm. Im Gegenteil, Pyongyang investiert weiterhin stark, was dann vor allem auch beim Nachbarn Südkorea gewisse Bedenken auslöst.
4: Kommen wir zurück auf das Militärmanöver, das die USA und Südkorea zusammen durchführen, das jetzt eben begonnen hat, trotz dieser Order von Donald Trump. Ganz generell, wie wichtig ist für Südkorea diese militärische Zusammenarbeit?
3: Nach wie vor sehr wichtig. Die USA ist der wichtigste militärische Verbündete von Südkorea, hat über 28.000 Truppen in Südkorea stationiert. Auch wenn Südkorea seit Jahrzehnten sehr viel in seine eigene Verteidigung investiert, die USA ist immer noch essentiell als Bündnispartner.
4: Welche Rolle spielen denn die USA militärisch in der Region?
3: Der Entscheid, die Militärübung mit Südkorea zu reduzieren, dürfte in der ganzen Region ein gewisses Unbehagen auslösen, weil die USA ist auch für andere Militär sehr wichtig. Es ist also ein Signal an andere Bündnispartner, auch bei anderen Partnern, die eben ein Verteidigungsbündnis oder eine militärische Abhängigkeit haben von den USA, wie zum Beispiel Japan oder Taiwan. Es stellt sich die Frage, wie fest man sich noch auf die USA verlassen kann. Einmal mehr stellen sich die Bündnispartner hier in der Region diese Frage. Im Verlauf des Irankriegs wurden bereits Waffensysteme vom Pazifik in den Nahen Osten verlegt. Zudem verlässt der letzte verbleibende Flugzeugträger der USA den Westpazifik und wird jetzt auch eben in den Nahen Osten abgezogen. Das signalisiert, wie die USA hier weniger investiert ist.
4: Was heißt denn das, wenn sich die USA aus dieser Region zurückziehen?
3: Es gibt durchaus Länder, denen das passt hier. Die Entwicklung dürfte nicht nur positiv sein für Nordkoreas Kim Jong-un, aber vor allem auch für China. Der chinesische Präsident Xi Jinping stört sich ebenfalls an der US-Präsenz in der Nachbarschaft, sieht sie als Bedrohung. China hat zuletzt den Druck auf Taiwan, das die Volksrepublik China für sich beansprucht, zunehmend erhöht, vor allem auch militärisch erhöht. Und während dieser militärische Druck eben gestiegen ist, hat sich die USA nach und nach ein wenig zurückgezogen militärisch.
2: Das sagt Ostasien-Korrespondent Samuel Emch.
5: An Black Tuesday, am Schwarzen Dienstag, am 29. Oktober 1929, kommt es an der Wall Street in New York zum großen Crash.
6: The financial house of cards collapses.
5: Banker und Investoren sind zuvor wie Popstars gefeiert worden. Zum Beispiel der Chef der National City Bank, Charlie Mitchell. Mitchell hat die Idee, Durchschnittsverdienerinnen und Verdienern Kredite zu geben, damit diese Aktien kaufen. Als der Aktienmarkt wie ein Kartenhaus zusammenbricht, stürzen Millionen Menschen in Armut und Verzweiflung. Banker wie Charlie Mitchell werden zu Boomerang. Und schnell zieht die Krise Länder rund um den Globus in Mitleidenschaft.
6: It started in America, but practically overnight an economic blizzard swept the world.
5: Die Schweiz wird erst mit ein paar Jahren Verzögerung getroffen, dann aber hart und lange. 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
2: Der Fahrplan werde nicht eingehalten. Das ist die ernüchternde Zwischenbilanz der UNO zum sogenannten 30x30-Ziel. Vor einigen Jahren haben sich nämlich im kanadischen Montreal fast alle Staaten darauf geeinigt, dass mindestens 30% der Land- und Meeresfläche geschützt werden soll bis 2030. Nico Bär hat Wirtschaftsredaktor Klaus Ammann gefragt, wie weit die Welt heute noch von diesem Ziel entfernt sei.
7: Man muss sagen, die Länder hinken den Zielen von Montreal weit hinterher. Der weltweite Artenverlust und die Zerstörung von Ökosystemen schreiten nahezu ungebremst voran. Von den geschätzten 8 Millionen Arten weltweit ist bis zu 1 Million vom Aussterben bedroht. Das Abkommen von 2022, das ja oft mit dem Pariser Abkommen fürs Klima verglichen wird, beinhaltet 23 konkrete Ziele bis 2030. Und zum Beispiel, dass umweltschädliche Subventionen reduziert werden sollen oder eben, Sie haben es erwähnt, dass bis 2030 weltweit mindestens 30% der Land- und Meeresflächen unter wirksamen Naturschutz gestellt werden. Doch es hapert weltweit bei der Umsetzung, vor allem eben auch, weil vielerorts das Geld fehlt.
8: In 9 Wochen treffen sich die Staaten erneut zur Biodiversitätskonferenz in Jerewan zur Besprechung von Maßnahmen. Aber ist das selbstgesteckte Ziel überhaupt noch erreichbar?
7: Theoretisch schon, praktisch aber wird es extrem schwierig. Aktuell sind weltweit erst gut 17% der Landflächen und nur knapp 10% der Meeresflächen formell geschützt. Das heißt umgekehrt, dass in den verbleibenden 4 Jahren eine Fläche von der Größe mehrerer Kontinente neu unter Schutz gestellt werden müsste. Zudem warnen eben Forschende, dass der Schutz bisher an vielen Orten nur auf dem Papier existiert. Es wird oft ungenügend kontrolliert, ob die Bestimmungen tatsächlich eingehalten werden. Und vielerorts werden die indigenen Völker beispielsweise, die in einem Schutzgebiet leben, nicht eingebunden. Die Biodiversitätskonferenz im Oktober in Armenien gilt deshalb als Schicksalskonferenz, weil es da gelingen muss, quasi den Hebel von hohlen Absichtserklärungen umzulegen auf messbare Handlungen.
8: Und der große Knackpunkt ist, wie so oft, das Geld. Die reichen Staaten haben den Entwicklungsländern zwar jährlich 30 Milliarden Dollar zugesagt, aber woher soll dieses Geld konkret kommen?
7: Es gibt grundsätzlich 3 Finanzierungsquellen. Erstens öffentliche Gelder aus der Entwicklungszusammenarbeit oder von multilateralen Institutionen wie dem globalen Umweltfonds, dem GEF beispielsweise. Aktuell streichen die Staaten aber eher Gelder in diese Richtung, als dass sie sie aufstocken. Als zweite Quelle könnten umweltschädliche Subventionen eben umgelenkt werden. Also Geld könnte anstatt in die Vergünstigung von Benzin und Diesel in den Artenschutz fließen. Und drittens soll private Kapital mobilisiert werden, weil das staatliche Geld eben nicht ausreicht.
8: Diskutiert werden auch sogenannte Biodiversitätszertifikate. Unternehmen könnten damit Naturschutzprojekte finanzieren. Wie soll das genau funktionieren?
7: Die Idee ist ähnlich wie beim CO2. Ein Projektentwickler schützt irgendwo die Biodiversität oder verbessert sie. Zum Beispiel wird ein Moor wieder vernässt und eine unabhängige Stelle verifiziert das dann und stellt dafür ein Zertifikat aus, das schließlich gehandelt werden kann. Der Unterschied zum CO2 ist, dass Biodiversität sehr lokal geschützt werden muss. Beim CO2 spielt es ja keine Rolle, wo das auf der Welt eingespart wird oder reduziert wird. Bei der Biodiversität ist das überall ein bisschen anders. Man kann also nicht einfach einen Wald in der Schweiz schützen und damit die Zerstörung eines Teils des Amazonas kompensieren beispielsweise.
8: Ja, apropos lokal, schauen wir auf die Schweiz. Wie gut schützt sie die Biodiversität im eigenen Land?
7: Ich glaube, man muss sagen, die Schweiz hat ein Glaubwürdigkeitsproblem beim Thema Biodiversitätsschutz. Obwohl das Land ja in der Öffentlichkeit als Naturparadies wahrgenommen wird, oft zeigen offizielle Daten, Berichte des Bundes und auch von Umweltschutzorganisationen ein düsteres Bild. Fast die Hälfte aller Lebensraumtypen und über ein Drittel aller heimischen Arten in der Schweiz sind gefährdet. Bei den Wildbienen sind es sogar 45%. Und damit hat die Schweiz im europäischen Vergleich eine der längsten roten Listen gefährdeter Arten. Die Schweiz hinkt aber auch beim Schutz von Flächen hinterher. Nur ein Bruchteil der Landesfläche ist effektiv geschützt. Zudem sind 60% der national bedeutenden Biotope, eben Moore oder Trockenwiesen, in einem sehr schlechten Zustand und müssen dringend saniert werden. Der Bund hat Anfang dieses Jahres selbst zugegeben, dass die Schweiz ihre Biodiversitätsziele mit dem aktuellen Einsatz bei weitem verfehlen wird.
8: Und wie bringt sich die Schweiz dabei international auch ein?
7: Das ist interessant. Trotz dieser Mängel im Inland agiert die Schweiz auf diplomatischer Ebene wie so oft sehr aktiv und engagiert. Bei den UNO-Verhandlungen setzt sich die Schweiz stark für messbare, transparente Ziele und strenge Kontrollmechanismen ein. Sie fordert, dass alle Länder regelmäßig und vergleichbar über ihre Fortschritte berichten müssen. Man muss sagen, sie engagiert sich auch finanziell regelmäßig an diesem globalen Umweltfonds. Und auch die Schweizer Wissenschaft ist führend mit dabei, wenn es ums Messen des Biodiversitätsverlusts geht.
2: Das sagt Wirtschaftsredaktor Klaus Ammann. Nicht überall läuft es also rund in Sachen Naturschutz. Aus Australien erreichen uns aber gerade gute Nachrichten. Das größte Korallenriff der Welt, das Great Barrier Reef, scheint sich zu erholen. Es gibt zumindest Anzeichen dafür, weil sich das Meer wegen eines Monsunregens abgekühlt hat. Wie sehen denn diese Anzeichen aus? Das hat Yves Kilcher Maren Ziegler gefragt. Sie ist Korallenforscherin an der Universität Gießen in Deutschland.
9: Das kann sich auf viele Arten zeigen. Wenn die Korallen gebleicht waren, dann sieht man eine Erholung dadurch, dass sie ihre Farbe wieder erlangen. Während der Bleiche werden sie, wie es der Name schon andeutet, ganz weiß. Und in einem gesunden Zustand sind sie aber eben farbenfroh in grün, braun, roten Farbtönen oder manchmal auch lila. Und des Weiteren kann sich natürlich ein Riff erholen dadurch, dass neue Korallen sich ansiedeln. Korallen pflanzen sich fort, indem sie durchs Wasser schwimmen und geeignete Plätze suchen, an denen sie wieder gut wachsen können. Und dann kann man eben zählen, wie viele neue Korallen an einem Riff sich finden lassen. Das ist natürlich immer ein gutes Zeichen, weil die wachsen können und wieder ein neues Riff bilden können.
10: Die Korallen haben sich ja nicht überall gleich erholt. Vor allem haben sie sich im Norden und im Zentrum erholt. Im Süden dagegen sind sie zurückgegangen. Was braucht es, damit sich Korallen tatsächlich erholen können?
9: Das Allerwichtigste für Korallen überall auf der Welt ist, dass wir den Klimawandel stoppen und umkehren, damit sie eine Chance haben, sich zu erholen. Wenn es immer heißer wird, dann wird es wenig Chancen geben für Korallen, irgendwo sich zu erholen. Darüber hinaus spielen aber auch lokale Faktoren eine Rolle oder regionale Faktoren. Zum Beispiel pflanzen sich Korallen ja mit dem Wasser fort und sie können mit Strömungen an neue Riffe gebracht werden. Wenn Riffe nicht mit solchen Strömungen versorgt werden, dann haben sie eine schlechte Chance, neue Korallen dort anzusiedeln. Und ein weiterer wichtiger Faktor ist die lokalen Einflussfaktoren. Durch den Abfluss über Flüsse werden Nährstoffe und Sedimente in die Riffe gebracht und das stresst Korallen zusätzlich. Das heißt, wenn wir diese lokalen Faktoren reduzieren, geben wir den Korallen eine bessere Chance, sich wieder zu erholen.
10: Sie sagen also, am Schluss ist es eine Frage, ob der Klimawandel gebremst oder aufgehalten werden kann. Wie nachhaltig können sich also Korallen tatsächlich erholen, weil in diesem Fall hier soll ja ein Monsunregen dafür gesorgt haben, dass sich die Korallen eben ein Stück weit erholt haben.
9: Genau, das ist im Prinzip erstmal eine gute Nachricht, dass die Korallen im Great Barrier Reef im letzten Jahr eine Erholung hatten und sich ein bisschen erholen durften. Fakt ist aber, dass das Great Barrier Reef in den letzten 10 Jahren etwa 6-mal geblichen ist, also diesen Temperaturstress so stark erlebt hat, dass die Korallen geblichen sind. Das heißt, diese Stressperioden werden immer häufiger und die Erholungsphasen immer kürzer. Und das ist letzten Endes der Kern des Problems.
10: Weil der Bericht, der zeigt ja auch, dass eben das Riff unter Druck ist. Wenn es also zwar Erholungen gibt und trotzdem bleibt das Riff unter Druck und trotzdem müsste eben viel passieren, damit sich die Korallen tatsächlich und auch nachhaltig erholen können. Was können wir denn mit solchen Meldungen anfangen?
9: Ich denke, es ist immer wieder wichtig, über dieses Thema zu sprechen. Korallenriffe sind Lebensräume, die unmittelbar vom Klimawandel betroffen sind. Und je mehr das in dem Bewusstsein der Öffentlichkeit ist, desto mehr ist vielleicht auch ein breiter politischer und gesellschaftlicher Wille da, etwas gegen den Klimawandel zu tun. Generell ist der Klimawandel sicherlich der wichtigste Faktor, aber auch diese lokalen Faktoren spielen eben eine Rolle. Und die sind natürlich auch in dem Wirkungsbereich der Menschen und der Gemeinden, die dort an Korallenriffen leben.
10: Wenn wir über Korallen sprechen und auch über Riffe, dann eben oft über das Great Barrier Reef in Australien, weil es das größte ist. Was kann man von den Erkenntnissen, die man dort gewinnt, für andere Riffe verwenden und auf die anderen Riffe übertragen?
9: Die Korallenforschung am Great Barrier Reef hat eine sehr lange Tradition mit großen Forschungszentren, die sich nur diesem Thema widmen. Und es ist deshalb eines der besten untersuchten Systeme weltweit. Das heißt, wir können dort Langzeittrends und auch Veränderungen der Gemeinschaft ableiten, die sicherlich auch in anderen Regionen eine Rolle spielen. Und dementsprechend ist es im Prinzip wie so ein Leuchtturm, auf den wir schauen können und von dem wir sicherlich lernen können. Auch wegen der innovativen Forschungsansätze, die in Australien verfolgt werden, um zum Beispiel dem Riff eine Chance zu geben, sich zu erholen.
2: Das sagt Maren Ziegler, sie ist Korallenforscherin an der Uni Gießen. Somit sind wir am Ende der heutigen Ausgabe von 4x4. Hier auf Ihrem Infosender geht's gleich weiter mit Aktualität. Fürs Zuhören bedankt sich Katrin Hiss.

0: Die Nachrichten von SRF um 13:30 mit Juliette Schilz. Kevin Lamour ist nicht mehr länger Betriebsdirektor des Weltfußballverbands FIFA. Das melden mehrere Medien übereinstimmend. Weitere Details sind nicht bekannt, auch nicht, warum Lamour die FIFA verlässt. Er hatte das Amt 2 Jahre lang inne. Lamour stand FIFA-Chef Gianni Infantino kritisch gegenüber, nachdem bekannt wurde, dass Infantino die Anteile der Weltmeisterschaft an Investoren verkaufen wollte. In einem offenen Brief schrieb Lamour, Infantino habe seine Mitarbeitenden hintergangen und er nehme in Kauf, wegen dieser Kritik seinen Job zu verlieren. Die FIFA hat die Investorenpläne nach heftiger Kritik gestoppt. Der US-Sondergesandte Jared Kushner hat sich am Montag mit dem israelischen Regierungschef Benjamin Netanyahu getroffen. Zuvor hatte er bereits Gespräche mit Vertretern der Hamas geführt. Es geht um die Zukunft des Gazastreifens. Israel hatte den US-Friedensplan von Präsident Donald Trump vor rund einer Woche offiziell abgelehnt. Und auch die jüngsten Vermittlungsgespräche brachten keinen Durchbruch. Israel sprach zwar von konstruktiven Diskussionen, erklärte aber auch, die Hamas müsse alle Waffen abgeben, sonst werde der Gazastreifen nicht wieder aufgebaut. Jared Kushner äußerte sich positiv über beide Gespräche. Er hoffe auf Fortschritte. Die Hamas hatte zuvor gesagt, sie gebe ihre Waffen ab, wenn Israel seine eigenen Verpflichtungen erfülle. So solle Israel seine Angriffe einstellen und sich aus dem Gazastreifen zurückziehen. In die Schweiz. Die Tessiner Nationalrätin und Fraktionschefin der Grünen, Greta Gysin, will für ihre Partei einen Sitz in der Kantonsregierung holen. Das sagte sie dem italienischsprachigen Radio und Fernsehen RSI. Für die 42-Jährige ist es nicht das erste Mal, dass sie für das Amt kandidiert. Bereits 2007 und 2011 versuchte sie den Sprung in die Tessiner Kantonsregierung. Im Kanton Tessin dürfen Mitglieder der Regierung nicht im eidgenössischen Parlament vertreten sein. Bei einer Wahl müsste Greta Gysin also als Nationalrätin zurücktreten. Der norwegische König Harald ist in ein Spital eingeliefert worden. In den letzten Wochen war er wegen einer Form der Blutarmut behandelt worden. Nun müsse eine Flüssigkeitsansammlung im Körper im Spital behandelt werden, teilt das norwegische Königshaus mit. Der 89-Jährige sei während 2 Wochen krank geschrieben. Während dieser Zeit übernehme sein Sohn, Kronprinz Haakon, die Regentschaft. Das Wetter, es ist heute trotz Wolkenfeldern recht sonnig bei 27 Grad im Norden und 32 Grad im Süden. Das waren Nachrichten von Radio SRF, verantwortlich Juliette Schild.
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2: Und hier geht's weiter mit einer Bonusfolge unseres Podcasts König Gianni, die Infantino-Story von News Plus Hintergründe. Wenn wir euch fragen, dann sagen die allermeisten, Gianni Infantino, der muss weg. In unserer Umfrage auf der SRG-Debattenplattform Dialog sagen 96%, Infantino sei einfach nicht mehr der Richtige an der FIFA-Spitze. Infantino, der war ja schon vor der WM maximal unbeliebt bei vielen, hier im Westen, in Europa. Inzwischen ist die Kritik aber so laut geworden, dass auch mächtige Stimmen im Fußball seinen Rücktritt fordern. Ist das Ende der Ära Infantino bei der FIFA wirklich realistisch oder eher europäisches Wunschdenken? Und was heißt das alles für den Fußball und die Weltpolitik sowieso? Antworten auf die ganz großen Fragen, die gibt's hier in dieser Bonusfolge der SRF-Podcast-Serie König Gianni, die Infantino-Story von News Plus Hintergründe. Ich bin Raphael Günther.

0: Isabel, wir haben ja in der Podcast-Serie das Leben von Infantino angeschaut. In 4 Episoden. Der Kämpfer, der Mächtige, der Gehasste, der Trump-Freund. In welchem Kapitel sind wir jetzt gelandet?
1: Also vielleicht könnte man jetzt der Schamlose sagen. Also ich hatte ja so ein bisschen, habe erwartet, dass nach dieser Mega-WM jetzt Ruhe um Infantino einkehrt. Es war ja dann trotz einiger Kritik ein ziemlicher Erfolg, aber falsch gedacht. Offenbar fühlte sich Infantino so sicher in seiner Position als, man kann fast sagen, absoluter Fußballherrscher, dass er wohl dachte, perfekter Moment für meinen Privatisierungsplan.
0: Der Schamlose, das nehmen wir mal so mit. Neben Isabel Pfaff aus der SRF-Wirtschaftsredaktion haben wir auch noch andere Gäste eingeladen, um eben diese großen Fragen hier zu besprechen. Sebastian Ramschbeck ist da von SRF Global, internationaler Korrespondent von SRF. Und auch Memme Sikora vom Fußball-Podcast Sikora Gisler ist hier. Memme, der Schamlose, ich nehme das direkt mal auf. Waren nicht alle im Fußball immer schon schamlos, auch Blatter? Dem hat man das ja auch vorgeworfen.
2: Bis zu einer gewissen Grenze, ja, stimmt das. Das ist, glaube ich, was mit der Macht ein bisschen mitkommt. Da werden viele ein bisschen schamloser. Und je sicherer man im Sattel sitzt, desto mehr Macht hat man. Und desto mehr kann man auch diese Grenzen ausloten. Und das geht dann ziemlich schnell in diese Schamlosigkeit über, die wir jetzt erleben bei Infantino. Er hat immer ein bisschen mehr Grenzen überschritten. Und jetzt sind wir an dem Punkt, wo so viele Grenzen überschritten worden sind, dass der Widerstand heftig wird.
0: Heftiger Widerstand, den werden wir sicher auch noch thematisieren. Sebastian, du als Experte für Geopolitik, wenn man sich auf der ganz großen Weltbühne bewegt, muss man da nicht einfach ein bisschen schamlos sein?
3: Schamlosigkeit ist ein mögliches Erfolgsrezept. Donald Trump hat das natürlich wunderbar bewiesen, dass man eben mit Schamlosigkeit punkten kann bei den eigenen Wählerinnen und Wählern, aber eben auch auf der diplomatischen Bühne. Aber diese Schamlosigkeit muss irgendwie unterfüttert sein mit Machtmitteln, die man auch wirklich hat, weil sonst kommt man mit Schamlosigkeit nicht weiter. Und da sehen wir eine Parallele, aber natürlich auch einen Unterschied zu Infantino. Also Infantino ist natürlich in der Welt des Fußballs der König, der Papst, vielleicht der Gott. Aber er hat sich hier wohl übernommen, weil er eben dann doch nicht über die Machtmittel eines amerikanischen Präsidenten verfügt. Und die braucht man dann wahrscheinlich, um mit der Schamlosigkeit sehr weit zu kommen.
0: Besonders viel musste sich Infantino eben auch in den letzten Tagen und Wochen diesen Vorwurf der Schamlosigkeit rund um die Teilprivatisierung der WM anhören, dass eben Teile der WM-Übertragungsrechte in eine private Investorenfirma überführt werden sollten. Beteiligt sein sollte auch der Bruder von Trumps Schwiegersohn, also wirklich so eine explosive Mischung, hat man schon fast den Eindruck, die sich da zusammengebraut hat. Inzwischen hat Infantino dann zurückgekrebst, hat die ganze Sache abgesagt. Und dass Infantino ja immer wieder auch Grenzen auslotet, ausprobiert, wie weit er gehen kann. Das haben wir in der Podcast-Serie ausführlich auch besprochen. Isabel, hat er denn jetzt wirklich geglaubt, dass er damit durchkommt?
1: Also er hat es geglaubt, davon kann man ausgehen. Und ehrlich gesagt, warum auch nicht? Also er ist schon mit so vielen unglaublichen Sachen durchgekommen. Also man kann nur mal so die jüngsten Sachen nehmen, die WM 2030 auf 3 Kontinenten, ein organisatorischer Wahnwitz eigentlich. Dann die Vergabe der WM 2034 an Saudi-Arabien, die fast so ein bisschen sang- und klanglos untergegangen ist. Er hat sie ja quasi im Alleingang an Saudi-Arabien vergeben. Auch da, die mächtigen Verbände haben ihm keinen Einhalt geboten. Und jetzt zuletzt auch dieser FIFA-Friedenspreis an Trump, von dem, man weiß es ja von einigen FIFA-Council-Mitgliedern, niemand aus der Exekutive wirklich etwas wusste. Also das sind ja alles schon Dinge, die ihn natürlich bestärkt haben dürften, dass er weit gehen kann.
2: Ja, und es ist auch so, dass er wahrscheinlich auch damit gerechnet hat, dass es gewissen Widerstand gibt, wie bei vielen Sachen, die er eingeführt hat. Er hat die WM aufgeblasen, er hat die Club-WM eingeführt, das alles gegen den Widerstand einiger Verbände. Aber er dachte, er sei fest genug im Sattel, dass er diese leisen Stimmen aus Europa von ein paar Verbänden, die prallen an ihm ab, aber mit der Mehrheit kommt er durch. Und ich glaube, das ist jetzt immer so passiert bei all den Sachen, die er eingeführt hat. Und er hat nicht gedacht, dass es mal größer wird als das. Ein paar murrende Westeuropäer, an die hat er sich gewöhnt längst. Aber jetzt ist die ganze Welt ein bisschen aufgebracht. Das ist ein neues Kaliber.
0: Er hat sich überschätzt.
2: Ja, das kann man so sagen. Er hat sich übernommen.
0: Wie erklärt ihr euch das? Also wie kam es zu diesem Punkt, dass er sich so verkalkulieren konnte, so verzocken konnte? Er, der Taktiker, er, der schlaue Fußballfunktionär, der alle Zügel, hatte man das Gefühl, einfach immer im Griff hat.
2: Das kann man ja bei vielen Mächtigen eigentlich beobachten. Irgendwann stellt sich, glaube ich, das Gefühl ein, man sei einfach unverwundbar. Man kann machen, was man will. Seine Idee war immer, ich schütte einfach Geld aus. Und solange das Geld kommt, wusste, es ist Ruhe im Karton. Solange die vielen Verbände darüber froh sind, dass sie immer mehr Geld kassieren. Und ich meine, man muss diesen Sprung mal vorstellen. Von dem Punkt, an dem er eingesetzt wurde, also an dem er gewählt wurde als FIFA-Präsident, sind die Beträge seit 2016 um das Achtfache gestiegen. Jeder Verband kassiert jetzt das Achtfache als vorhin. Und solange das eigentlich garantiert ist, kann man sagen, gut, wenn ich das Geld einfach weitergebe, wenn ich das einfach rausschmeiße, wenn ich allen immer mehr gebe, dann ist einfach Ruhe im Karton.
0: Alle Mächtigen übernehmen sich mal, Sebastian?
3: Ja, klar. Das ist natürlich eine sehr menschliche Eigenschaft, dass man vielleicht Macht akkumuliert, dass man eben mit seiner Schamlosigkeit, mit seiner Art immer weiterkommt und irgendwann dann vielleicht die Relation verliert. Also ich habe jetzt auch zur Recherche zu diesem Gespräch heute mit einer Person reden können, die Infantino ein bisschen kennt und gesagt hat, er ist halt auch wirklich immer beratungsresistenter geworden. Das ist auch normal, wenn man Erfolg hat, beziehungsweise dass dann eben dann die Schwäche, die sich zeigt in dem Moment, wenn man nicht bis zum letzten Punkt in seiner Karriere immer auch auf kritische Stimmen hört, dann kommt man an einen Punkt, wo man die eben nicht mehr hört und die ignoriert. Und ich könnte mir schon vorstellen, wenn er ein bisschen offener gewesen wäre und mit mehr Leuten gesprochen hätte, die ihn auch kritisch hinterfragen, dann wäre ihm dieser Fehler nicht passiert.
1: Ich würde auch sagen, das ist wie so der vorläufige Endpunkt einer Entwicklung. Ich glaube nicht, dass er von Anfang an so drauf war, wie man ihn jetzt erlebt, aber er hat halt sozusagen mit jedem Jahr neue Erfahrungen gemacht, wie weit er gehen kann, aber auch hat natürlich immer kleine Stellschrauben gedreht, wo er so ein bisschen Widerstand ausgeschaltet hat oder unsichtbar gemacht hat. Und dann, glaube ich, ist das so eine Begleiterscheinung, wie du sagst, Sebastian, dass man nur noch Ja-Sager um sich hat und dann auch falsche Schachzüge sozusagen, die werden einem gar nicht mehr zurückgemeldet. Und ich glaube, so kam es auch zu dieser Selbstüberschätzung.
2: Er hat sich auch ein bisschen in diese Lage selber gebracht, weil wenn das einzige Argument, das ich habe als FIFA-Präsident ist, ich schütte immer mehr Geld aus, dann muss ich irgendwo immer mehr Geld herkriegen. Also muss ich all diese Sachen machen, die vielleicht auf Widerstand stoßen, aber ich brauche das, sonst habe ich meine Macht verloren.
3: Aber ketzerisch zurückgefragt, war das nicht immer das System FIFA, das einfach Geld ausgeschüttet wird? Da ist ja eigentlich eine Geldausschüttungsmaschine und sonst nicht viel.
2: Das ist sie schon und die Beträge sind auch gestiegen über all die Jahrzehnte, aber seit Infantino ist es explodiert. Es kam immer mehr, aber es war nie das einzige Argument und die meiste Zeit war es eigentlich an Anforderungen geknüpft. Du kriegst Geld, wenn du das und das machst. Ich plane ein Stadion, ich plane einen Trainingsplatz und jetzt sind die Grundstocke, die sind einfach so aufgebläht worden, dass einfach jeder Verband immer viel mehr kassiert als vorhin.
0: Das Geld, das gebraucht wird zum Machterhalt. Gleichzeitig hat man ja eben auch diese Freundschaft ganz gut beobachten können zwischen dem US-Präsidenten, zwischen Donald Trump und dem FIFA-Präsidenten Gianni Infantino. Jetzt war bei diesen Investorenplänen auch noch der Bruder des Schwiegersohns von Trump, soll da beteiligt gewesen sein. Was denkst du, Sebastian? War da irgendwie ein unangenehmes Telefon nötig von Infantino ins Weiße Haus?
3: Gut, das wäre jetzt Spekulation, darüber zu sinnieren, wie das Telefongespräch verlaufen ist, wenn es denn eines gegeben hat. Es wurde ja abgestritten, dass es da direkte Kontakte gab. Es ist interessant, dass Donald Trump jetzt ganz kürzlich mit einem Post auf Truth Social Infantino die Stange hält. Es gab ja viele Beobachterinnen und Beobachter, die davon ausgegangen sind, Trump lässt Infantino dann wie eine heiße Kartoffel fallen, aber um das zu beurteilen, müssen wir wissen, was die beiden vielleicht noch im Schilde führen zusammen, was sie vielleicht auch in der Hand haben gegen den anderen. Wir kennen hier natürlich nur einen ganz kleinen Teil wahrscheinlich der Realität, aber es ist schon so, wenn natürlich Trump jetzt wirklich Infantino weiter die Stange hält und bei Trump ist immer mit vielen Fragezeichen verbunden, ob er wirklich morgen noch das tut, was er heute tut, aber wenn er es tut, dann knüpft er ein bisschen das Schicksal von Infantino natürlich auch an seinen Einfluss, auch im Fußball, im Weltsport. Das kann schon noch spannend werden.
0: In Europa und auch hier in der Schweiz, da hatte ich den Eindruck, dass schon fast etwas so die Hoffnung hochkam, dass das alles jetzt eben der berühmte Tropfen war, dass es jetzt genug ist, dass Infantino jetzt rausgeschwemmt wird aus diesem FIFA-Präsidium, dass das sein Ende an der Spitze des Weltfußballs einläutet. Das ist bis jetzt nicht passiert. Was denkst du denn, Isabel, was müsste vorfallen, damit Infantino zum Beispiel von sich aus sagt, okay, genug, ich ziehe mich zurück, ich trete zurück?
1: Also wirklich so sein freiwilliger Rückzug, den halte ich nicht für sehr wahrscheinlich. Also dazu ist die Sache schon so weit gediehen und irgendwie dazu hätte es jetzt schon so viele Anlässe gegeben und er hat es nicht gemacht. Ich glaube, wir sind an dem Punkt, wo er wirklich nur noch auf massiven Druck reagiert und eigentlich muss es wahrscheinlich irgendeinen Kongress, irgendeinen FIFA-Kongress geben, einen außerordentlichen, wo ihm entweder das Misstrauen ausgesprochen wird oder wo er wirklich schon abgewählt wird. Ich schätze, das wird eigentlich der Verlauf sein, wenn es soweit kommt. Aber dass seine Situation im Moment ziemlich prekär ist, würde ich schon betonen. Also der hat sicher noch ein paar Trümpfe im Ärmel, aber dass sich jetzt 3 Kontinentalverbände geschlossen gegen ihn wenden, das ist, glaube ich, schon was nie da gewesen ist.
0: Also und wie steht es denn eigentlich um die nächsten Wahlen? Die sind ja regulär angesagt für den März 2027 fürs FIFA-Präsidium. Auch hier, wenn ich euch zuhöre, muss man sagen, wenn er jetzt im Hintergrund gut verhandelt, gut taktiert, dann steht dieser Wiederwahl, Stand heute, im August nichts im Weg.
2: Ja, ich glaube, das Hauptproblem ist, dass es keine zweite Person gibt, die über all die Jahre, und es gibt schon so lange Jahre Kritik an Infantino, und kein Kontinentalverband, kein Landesverband hat es geschafft, irgendeine Person herauszubringen, die ernsthaft eine Gefahr sein könnte für Infantino. Und man muss das halt auch sehen. Wir haben hier gewisse moralische Vorstellungen, wie der Fußball, wie die FIFA geführt werden muss. Aber halt viele Kontinentalverbände sagen einfach, okay, wer gibt mir wie viel Geld? Und das ist eigentlich die Entscheidung. Also eine mögliche Nachfolgerin, ein möglicher Nachfolger von Infantino muss einfach garantieren können, dass die Landesverbände gleich viel Geld kassieren und ein gewisses Profil haben. Und das ist momentan leider noch nicht in Sicht.
0: Infantino wurde ja zum Beispiel von Trump auch schon mal ins Spiel gebracht als UNO-Generalsekretär. Wenn Infantinos Zeit an der Spitze der FIFA dann mal vorbei sein sollte, irgendwann wird auch die enden, diese Ära von Infantino. Siehst du für ihn, Sebastian, irgendwo auf der Weltbühne ein Böschteli oder einen Posten, der für ihn interessant sein könnte?
3: Also UNO-Generalsekretär wird er ganz sicher nicht werden, da würde ich mein ganzes Gehalt darauf
0: wirklich? Retten. Wirklich? Ja. Okay, das haben wir gehört.
3: Nein, da müsste er ja alle UNO-Sicherheitsratsständigen Mitglieder auf seiner Seite haben und ich kann mir jetzt nicht vorstellen, dass zum Beispiel das Vereinigte Königreich da zustimmen würde. Der Premierminister hat ja bereits gesagt, dass Infantino weg muss. Da findet man normalerweise Konsenskandidaten, also oder Kandidatinnen, um UNO-Generalsekretär zu werden, darf man niemand vor den Kopf gestoßen haben und nirgendwo anecken. Und das ist bei Infantino ganz klar nicht mehr der Fall.
2: Es ist ja auch so, er braucht jetzt zumindest aus finanziellen Gründen nicht unbedingt noch ein Pöstli nachher.
0: Aber vielleicht, weil es interessant sein könnte.
2: Ja. Also ein bisschen vermitteln und rumchatten und irgendwelche Mächtigen hofieren, das wird sicher auch später noch möglich sein. Botschafter von irgendeiner Ölkonzern oder so.
3: Ich finde es eben eine interessante Frage und würde mich auch wundern nehmen, wie ihr das seht. Er ist für mich schon auch der Typ Mensch, der natürlich immer das Geld und den Reichtum auch als ein sehr wichtiges Ziel wahrscheinlich verfolgt hat. Aber am Schluss geht es ihm, glaube ich, nicht in erster Linie ums Geld, sondern es geht ihm darum, irgendeinen Platz in der Geschichte zu haben. Ich meine, seine Reden sind ja zum Teil skurril, wo er sich da aufspielt als jemand, der eben wirklich UNO-Generalsekretär oder Friedensnobelpreisträger oder weiß ich nicht was werden möchte. Denn Geld verdienen ist für ihn wahrscheinlich kein Problem. Er kann irgendeinem Golfstaat ein Berater werden von einem Verein oder einem Emi oder einem König. Aber wahrscheinlich sein Ziel, eine Art Figur wirklich in der Weltgeschichte zu werden, das hat er ein bisschen verbockt.
1: Ja, ich glaube, das war ehrlich gesagt auch eines der Ziele bei dem Privatisierungsplan, weil langfristig hätte ich mir jetzt vorstellen können, wenn das durchgekommen wäre, dann wäre er auch ein potenzieller Kandidat gewesen, dort irgendwann so eine CEO-Funktion einzunehmen oder so. Und da hätte er nicht das Problem gehabt mit ablaufenden Amtszeiten und dass er wiedergewählt werden muss und so. Also das, glaube ich, war vielleicht eine Idee, die er hatte. Und zum Geld, ich glaube auch, dass ihm Position und Ruhm wichtig sind, aber Geld, da gab es ja auch schon ganz zu Beginn seiner Amtszeit diese Episode, dass er 2 Millionen Jahresgehalt als beschämend bezeichnet hat. Also es spielt schon auch eine sehr wichtige Rolle. Und ob er sozusagen seinen jetzigen finanziellen Status aufrechterhalten kann als Berater von einem nahöstlichen Fußballverein, bin ich mir nicht so sicher.
0: Aber es ist schon auffällig, oder? Also er tritt ja immer wieder auf, auch in seinen Reden oder an Friedensgipfeln, die er mit Trump absolviert hat. Da hat man schon auch das Gefühl, ja, also das ist nicht nur ein Fußballfunktionär, das ist schon fast irgendwie ein Politiker, ein Botschafter.
3: Ja, und das ist ja auch oft ein bisschen schief gelaufen. Er hat ja mal diese berühmte Rede gehalten, wo er gesagt hat, Today I feel gay, today I feel migrant worker, wo er sich so aufgespielt hat als eine moralische Instanz, was aber irgendwie ein bisschen schräg war, weil man auch nicht ganz verstanden hat, an wen richtet er sich damit und wo will er überhaupt punkten, weil er ja gleichzeitig dann eben auch eng ist mit Ländern, die jetzt vielleicht to be gay nicht so toll finden. Also es war ein bisschen schräg irgendwie und wurde dann auch so aufgefasst eigentlich von den meisten Beobachterinnen und Beobachtern, dass er da versucht hat. Vielleicht war das auch schon ein Vorzeichen für den Fehler, den er jetzt gemacht hat, dass er manchmal irgendwie nicht richtig einschätzt und dass ihm letztlich eben dann doch das politische Gefühl und die Empathie fehlt, die man eben am Schluss neben Schamlosigkeit auch haben muss, um ganz nach oben zu kommen. Wahrscheinlich ist Trump dann doch noch ein bisschen gewiefter, weil er noch besser die Stimmung bei den Leuten, die für ihn wichtig sind, einschätzen kann, als Infantino, der letztlich wahrscheinlich dann eben einem Trump in einem gewissen Sinne auch intellektuell, möchte ich sogar behaupten, unterlegen ist, weil er weniger dieses Gespür hat. Dass es Gespür hat für Situationen.
1: Und ein paar Monate später wurde er ja ohne irgendeine sehenswerte Gegenstimme wiedergewählt. Also sozusagen, Stimmt. Er hat da ja auch wieder die Erfahrung gemacht, für mich zählt jetzt diese öffentliche Meinung nicht so sehr, weil ich werde ja dann einfach per Akklamation wieder im Amt bestätigt.
0: Also eigentlich kann er ja, weil sein Produkt der Fußball ist und so viele Fußballfans gibt rund um den Globus, kann er eigentlich, der König Gianni kann immer auf sein Volk zählen, ob sie ihn mögen oder nicht, weil alle lieben halt Fußball.
2: Genau, die früheren Könige hat im Volk auch nicht, die waren auch nicht sonderlich beliebt im Volk und trotzdem hatten sie diese Macht und weil halt der Fußball so eine, ein großes Potenzial hat, um viele Leute zu erreichen und sehr, sehr viel Geld generiert eigentlich in erster Linie, muss er sich eigentlich nur noch auf die beschränken, die wirklich wichtig sind.
0: Macht man da als Fußballfan eigentlich auch ein bisschen die Augen zu und sagt, ja gut, ich mag halt das Spiel und alles rundherum?
2: Es ist schon so, dass in den letzten Jahren man die Ekelgrenze ziemlich kontinuierlich hochschieben musste, um das weiterhin noch zu verfolgen. Und das, jedes Mal, wenn man denkt, es kommt nicht schlimmer, dann passieren Sachen wie während der Weltmeisterschaft mit diesem Belgien-Fall, mit der Aufblähung von X-Turnieren, mit irgendwelchen komischen Reden, es wird eigentlich immer schlimmer. Wenn man aber das Produkt Fußball so mag, ich will es eigentlich gar nicht Produkt nennen, sondern den Sportfußball so mag, muss man doch ziemlich halbblind eigentlich durchs Leben gehen.
0: Aber es ist halt ein Produkt am Ende, ein Produkt, das enorm viel Geld einbringt und das hat Gianni Infantino immer geschafft.
1: Genau, das hat er geschafft. Also sein kommerzieller Erfolg ist eigentlich unbestritten. Das muss man wirklich sagen und das ist natürlich das, was ihn 10 Jahre lang jetzt an der Macht gehalten hat. Aber ich finde, weil du gerade auch nochmal diese rote Karte bei der WM angesprochen hast, ich finde, man hat jetzt schon auch einen Vorgeschmack dessen gesehen, was passiert, wenn sozusagen die privaten, die kommerziellen Interessen so stark sind, dann fangen sie an, die Integrität des Spiels zu beeinflussen. Und ich glaube, das ist auch wirklich bei der gesamten Fußballgemeinde angekommen. Und das wäre auch ein Vorgeschmack auf das, was passiert, wenn der Privatisierungsplan, vielleicht nicht jetzt, aber irgendwann durchkäme, dass es doch das Spiel angreift. Und dann wiederum weiß ich nicht, ob das Geschäftsmodell am Ende noch aufgeht.
2: Es ist etwas, bei dem ich zumindest gedacht habe, wir hätten das überwunden. Also wenn man zum Beispiel die Weltmeisterschaft 1982 in Spanien anschaut, Spanien war Gastgeber und es war für die FIFA überlebensnotwendig, aus finanziellen Gründen, dass Spanien weiterkommt. Und wenn man die Spiele anschaut, es war katastrophal, was dort gepfiffen wurde. Also man musste aus kommerziellen Gründen schauen, dass der Gastgeber weiterkommt. Und das hat man eigentlich nachher überwunden, gedacht. Und jetzt geht es, weil es um so viel mehr Geld geht, ist es wieder zurückgekommen unter Infantino. Und das finde ich katastrophal. Wirklich sehr schlimm.
0: Katastrophal aus Sicht, auch aus Fanperspektive. Jetzt, wenn Infantino dereinst als FIFA-Präsident auch tatsächlich abgelöst wird, was denkst du denn, wird dann einiges anders, alles anders im Fußball oder halt vieles doch auch gleich bleiben?
1: Also ich glaube, wenn die Strukturen so bleiben, wie sie jetzt sind, dann ist es recht wahrscheinlich, dass ein ähnlicher Herrscher oder Herrscherin wieder an der Spitze landen, weil sozusagen die Mechanismen des Machterhalts gleich sind, weil wir halt dieses Prinzip haben, ein Verband, eine Stimme und dann eben diese Kleinstverbände sozusagen verglichen mit ihrer Fußballbedeutung oder auch Bevölkerungsbedeutung halt sehr viel Macht haben. Und das befördert eigentlich so ein Patronagesystem. Und wir haben das eben gesehen, auch Infantino ist ja schon als Reformer angetreten und was jetzt daraus geworden ist. Deswegen denke ich schon, wenn in der FIFA alles so bleibt, wie es jetzt ist, dann werden wir wahrscheinlich Infantino 2.0 erleben. Er hat ja auch es geschafft, die Reformen, die Blatter angestoßen hat, auszuhebeln oder zu umgehen. Die sind auf dem Papier irgendwie noch da, aber letztlich, es gibt keine Aufsicht. Ich glaube, das ist so ein bisschen der Schlüssel. daran müsste sich, glaube ich, was ändern. Es bräuchte eine externe Aufsicht über die, wahrscheinlich dann nicht nur über die FIFA, sondern über die ganzen großen Dachverbände. Aber die dürfte wahrscheinlich nicht intern sein, weil das haben wir gesehen, das hat nicht funktioniert.
0: Was man so liest, ist, dass möglicherweise auch Asien eben das Zünglein an der Waage sein könnte bei der Zukunft, auch wenn wir jetzt über eine mögliche Nachfolge von Infantino reden würde oder jemand, den ihn ablösen kann. Welche Interessen spielen da auch vielleicht geopolitisch noch mit, Sebastian?
3: Da gibt es halt auch unterschiedliche Interessen. Da gibt es eben die, die Infantino die Stange halten werden, und Infantino wird sich darum bemühen, weil er eben fürs Geld verteilen steht. Und dann gibt es aber auch andere. Also ich glaube, der Präsident des asiatischen Verbandes, Sheikh Salman, er rechnet sich wahrscheinlich selber aus, vielleicht Infantino beerben zu können. Also da werden eben dann sehr viele Partikularinteressen wahrscheinlich zum Tragen kommen bei der Positionierung der einzelnen Länder bzw. Verbände. Und das Bild wird nicht so einheitlich sein.
0: Es ist ja schon interessant, wenn wir über Fußball reden, dann landen wir irgendwann bei den ganz großen Themen und auch bei der Weltpolitik.
3: Ich glaube, es ist ja interessant, dass wir hier schon auch ein bisschen etwas sehen, was wir in der Weltpolitik sehen. Gewissermaßen ein bisschen der Kampf Europas, des alten Platzhirschen unter den Kontinenten gegen die anderen, die sich emanzipieren gegen Europa. Man kann es ein bisschen so verstehen, aber mit einem großen Unterschied beim Fußball, und vielleicht muss man böswillig sagen, nur noch beim Fußball ist Europa noch die Supermacht Nummer eins auf der Welt. Bei der Technologie, bei der Wirtschaft eben Europa in den letzten Jahren, Jahrzehnten massiv an Bedeutung verloren hat und nur noch Nummer drei oder sogar noch weniger ist und eigentlich die großen dominierenden Supermächte natürlich die USA und China sind.
0: Wir sind jetzt so ein bisschen an einen Punkt angelangt, wo wir sagen müssen, ja, so vieles wird sich wahrscheinlich nicht ändern. Gibt es irgendwas, was dir jetzt noch Hoffnung macht, Memme? In Sachen Fußball.
2: Das setzt jetzt ziemlich Druck auf. Ja. Irgendetwas Positives im Weltfußball. Puh. Nein, das wird, also was wünschenswert wäre zumindest für mich, ich glaube nicht daran, dass wir die große Revolution erleben werden. Da habe ich keine Illusionen. Aber ich hoffe mir zumindest, dass man wieder wegkommt von dieser Nähe suchen mit den Supermächtigen, dass probiert wird, immer, immer mehr Geld zu kassieren. Das kann nicht, das einzige Ziel der FIFA kann nicht sein, wir müssen immer mehr Geld verdienen und das laufend immer erklären mit, ja, das geht ja an den Fußball zurück. Es geht eben nicht nur an den Fußball zurück. Ein Drittel bleibt in der riesigen, aufgeblähten FIFA-Struktur hängen. Also, dass da eine Redimensionierung stattfindet und dass man auch die kleinen Verbände überzeugen kann, ihr bekommt jetzt halt nicht jedes Jahr wieder viel mehr als vorhin. Seid mal zufrieden mit dem. Wir können die Verteilung verbessern. Wir können ein bisschen umverteilen. Das kriegen wir alles hin, dass zumindest das mal durchkommt. Ich wollte etwas Positives
0: sagen. Ja, gerne.
2: Dann bin ich nicht skeptisch.
1: Ja, okay. Ja, ich setze vielleicht ein bisschen Hoffnung, aber vielleicht ist es auch naiv, in diese Idee, die kursiert, dass man vielleicht diese FIFA-Präsidentschaft ersetzt durch so ein rotierendes System. Also, dass man eben die Chefs der Kontinentalverbände, dass die eben, ein bisschen so ähnlich wie im Bundesrat, dass die halt abwechselnd die Führung übernehmen und die FIFA eher so ein Organisationskomitee wird. Die Idee hat, glaube ich, vor allem Alexander Čeferin von der UEFA lanciert. Das, finde ich, hat irgendwie so einen gewissen Reiz. Vielleicht liegt darin die positive Zukunft des Weltfußballs.
0: Danke, Isabel Pfaff aus der SRF-Wirtschaftsredaktion. Sebastian, du zum Schluss irgendetwas Hoffnungsvolles, das du in der ganzen Sache siehst?
3: Ja, für Hoffnungen im Weltfußball bin ich zu wenig Fußballfan, beziehungsweise gar keiner. Aber wenn du etwas Positives hören willst, ich meine, wir reden hier nur über Fußball. Und es ist interessant, wie viel Aufmerksamkeit dieses Thema bekommt. Und am Ende geht es eigentlich nur um ein Spiel. Und im Vergleich zu vielen anderen Konflikten auf der Welt geht es hier nicht um Leben und Tod. Und das ist eine positive Nachricht.
0: Einverstanden, Memme?
2: Ist natürlich schwierig für mich als Fußballfan, wenn du sagst, es geht nur um Fußball, aber ich bin völlig bei dir. Es ist wirklich nur Fußball. Ich muss mir das auch x-mal sagen. Und wenn man immer redet, wie groß der Fußball ist, dann muss man auch sehen, zum Beispiel, ein Riesenclub Real Madrid macht gleich viel Umsatz wie der Volk etwa. Also es ist wirklich eigentlich vernachlässigbar, finanziell und bedeutungsmäßig sowieso.
1: Aber da muss ich als Wirtschaftsredaktorin doch kurz einhaken. 2% der globalen Wirtschaftsleistung liefert der Sport dann doch. Nicht der Fußball, aber der Sport. Da wäre vielleicht doch Aufmerksamkeit gerechtfertigt.
0: Danke euch dreien. Sebastian Ramspeck, internationaler Korrespondent von SRF. Danke dir, Memme Sikora vom SRF Fußball Podcast. Sikora Gisler, am 18. August seid ihr zurück mit einer neuen Folge.
2: Genau, dann ist auch Tom aus den Ferien zurück. Dann machen wir weiter mit dem schönen Teil des Fußballs.
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